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1: Die A42 Kamp-Lindfort Richtung Dortmund ist zwischen Oberhausen Zentrum und Kreuz Essen Nord wegen Brückenarbeiten bis ca. 5 Uhr gesperrt. Die A67 Mannheim Richtung Darmstadt ist zwischen Lorsch und Gernsheim nach einem Unfall bis auf Weiteres gesperrt. Die A71 Erfurt Richtung Suhl ist zwischen Gräfenroda und Oberhof wegen Tunnelwartungsarbeiten bis ca. 6 Uhr gesperrt. Die A94 München Richtung Passau ist zwischen Altötting und Neuötting Ost wegen einer Nachtbaustelle bis ca. 5.30 Uhr gesperrt. Die A555 Bonn Richtung Köln ist zwischen Bornheim und Wesseling nach einem Unfall gesperrt. Und eine Meldung für Berlin, die B96 Berlin-Tiergarten und Berlin-Moabit. Der Tiergartentunnel ist wegen Wartungsarbeiten in beiden Richtungen bis ca. 5 Uhr gesperrt. Das war's vom Verkehr. Ihnen eine gute und sichere Fahrt.
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1: Wie immer vom Norddeutschen Rundfunk aus Hamburg. Im Studio ist Detlef Karg. Aktuelles und Hintergründiges hier bei uns noch bis 6 Uhr. Wir blicken auf die Lage bei Volkswagen. 2 Jahre nach dem letzten Tarifkonflikt steht VW offenbar vor einem erneuten Streit um Einsparungen. Konzernchef Blume will den Sparkurs noch einmal deutlich verschärfen. Bereits im Frühjahr hatte er ja angekündigt, dass bei der Suche nach Kostensenkungen jeder Stein umgedreht werden müsse. Bis in die gestrigen Abendstunden hat der Aufsichtsrat von Volkswagen getagt und über mögliche Sparpläne beraten. Beschlüsse soll es aber erst nach der Sommerpause geben. Die Gewerkschaft geht auf Konfrontationskurs. Fraglich ist, ob diese Linie nicht vielleicht auch kontraproduktiv sein könnte. Bertil Starke berichtet aus Wolfsburg.
2: Stundenlang diskutiert der VW-Aufsichtsrat hinter verschlossenen Türen. Im 3. Stock des Markenhochhauses in Wolfsburg geht es um nicht weniger als die Zukunft der Volkswagen-Welt. Die Gespräche sind vertraulich, konkrete Ergebnisse werden deshalb nicht bekannt. Olaf Lies, der Ministerpräsident Niedersachsens, tritt nach dem Treffen am Tor des Stammwerks vor die Kameras. Im Aufsichtsrat hat er vom Vorstand gerade die Sparpläne der Chefetage präsentiert bekommen. Werksschließungen erteilt der SPD-Politiker erneut eine klare Absage.
3: Wir brauchen eine Zukunftsperspektive für unsere Standorte. Das ist wichtig, daran müssen wir arbeiten. Das Gleiche gilt, wir haben ein Erfolgsmodell mit dem VW-Gesetz. Wir haben ein Erfolgsmodell mit der Marke Volkswagen innerhalb des Konzerns. Und auch das hat für mich nicht nur in der Vergangenheit eine Grundlage geschaffen, zukunftsfähig zu sein, sondern auch für die Zukunft.
2: Die Konzernspitze bekräftigt nach dem Treffen ihren Sanierungswillen. Die Modellpalette soll um 50% schrumpfen. Kapazitäten will der Vorstand herunterschrauben. VW-Chef Oliver Blume äußert sich in einem Videostatement. Von Standortschließungen und Jobabbau ist dabei keine Rede.
4: Gerade jetzt kommt es darauf an, die ganze Stärke unseres Konzerns zu entfalten, Synergien über alle Marken und Regionen hinweg maximal heben, Kosten senken und unsere Effizienz weiter steigern.
2: Was diese Worte für die Belegschaft bedeuten, das bleibt unklar. Der VW-Betriebsrat fordert Oliver Blume auf, sich innerhalb von 24 Stunden den Beschäftigten zu erklären. Zu den Standorten mit einer ungewissen Zukunft gehört das traditionsreiche Werk in Hannover. Dort arbeiten mehr als 10.000 Menschen. Viele von ihnen sind besorgt.
5: Wir hoffen, dass unsere Arbeitsplätze erhalten bleiben. Nicht nur hier in Hannover, sondern in ganz Deutschland.
6: Die Angst ist aber auch noch da. Abwarten und gucken. Wir werden uns weiterhin wehren und wollen uns das auch nicht gefallen lassen.
2: Im Raum steht auch nach dem Treffen weiterhin eine Drohkulisse, die über Werksschließungen und Jobabbauprogramme hinausgeht. Der VW-Vorstand plant, die Kernmarke aus dem Konzern herauszulösen. Für das Land Niedersachsen und die Arbeitnehmerseite ist dieses Szenario der Super-GAU. Ihr großer Einfluss wäre damit Geschichte. Für Thorsten Gröger von der IG Metall ist so etwas eine Kampfansage.
7: Ich will das hier ganz klar sagen. Wer sich mit den Beschäftigten und wer sich mit der Mitbestimmung anlegt, der riskiert einen Großkonflikt, der sich gewaschen hat.
2: Über solche für das Land Niedersachsen düsteren Gedankenspiele spricht Ministerpräsident Lies nach dem Aufsichtsrat nicht. Er erwartet so oder so schwierige Verhandlungen.
3: Insofern gibt es schon, ich glaube, ein paar klare Linien, die wir alle haben und wahrscheinlich noch eine ganze Zeit intensiver Diskussion.
1: Niedersachsens Ministerpräsident Olaf Lies war das nach der VW-Aufsichtsratssitzung. An allen deutschen Standorten des VW-Konzerns hat die IG Metall Proteste angekündigt. Die Beschäftigten wollen sich gegen die Sparpläne wehren. Eine Kundgebung gab es auch bei Audi im baden-württembergischen Neckarsulm. Von dort berichtet Jens Niesing.
8: 500 bis 800 Audianer, so schätzen IG Metall und Betriebsrat, haben ihrem Unmut Luft gemacht. Alle zwischen Bangen und Hoffnung.
9: Ich denke mal noch gar nicht, dass das Werk geschlossen ist. Soweit bin ich noch völlig weg.
10: Es wird sehr viel mit Gerüchten gearbeitet. Und als betroffener Mitarbeiter macht man sich richtig Sorge.
11: Da überlegt man sich schon, okay, wie geht's für mich weiter? Wie geht's für meine Kollegen weiter? Es würden ganze Familien ohne Job dastehen.
12: Es betrifft über 15.000 Kolleginnen und Kollegen. Und ich finde, die sollten auch das halt mitbedenken. Halt, ne? Nicht nur Zahlen, Daten, Fakten, sondern halt auch bei ihren Entscheidungen halt mitbetreffen, dass es halt unsere Familien betrifft.
8: Dem Audi-Werk in Neckarsulm droht das aus. Zwar rechnet niemand damit, dass der Aufsichtsrat des VW-Konzerns eine schnelle Entscheidung trifft. Aber der Konzern könnte Fakten schaffen, befürchtet Betriebsrat Robin Lörcher.
13: Wir sind der Meinung, das Unternehmen muss liefern, was in der Zukunftsvereinbarung geregelt ist. Und das ist das Volumenmodell für Neckarsulm.
8: Und das ist der Knackpunkt. Volumenmodell bedeutet eine Großserie für ein neues Fahrzeug. Und zwar für die Zeit nach 2032, wenn Audi keine Autos mit Verbrennermotor mehr produzieren will. Bisher jedenfalls hat der Konzern dem Standort Neckarsulm kein solches Volumenmodell zugeteilt. Dazu kommt, seit Juli ist Thomas Bogus der Werkleiter von Neckarsulm. Bogus kommt aus Brüssel, wo Audi sein Werk geschlossen hat. Ist er der Abwickler, lautet die bange Frage im Unternehmen. Yvonne Möller von der IG Metall gibt sich überzeugt. Das Audi-Werk in Neckarsulm hätte alle Voraussetzungen für die Zukunft.
14: Wir haben hier die DSI-Pi um die Ecke. Wir haben hier vor allen Dingen die Fachkräfte, die es braucht, um alles Zukünftige auch zu meistern. Und genau darum geht's jetzt. Und das sollte der VW-Konzern einfach auch im Hintergrund haben.
8: Der IPI, der Innovationspark für künstliche Intelligenz im nahen Heilbronn, soll Europas größtes Zentrum für angewandte KI werden. Und Audi ist daran beteiligt. Rückendeckung kommt unterdessen von Baden-Württembergs Ministerpräsident Cem Özdemir. In einem Brief an den VW-Vorstandsvorsitzenden Oliver Blume macht er sich vehement für den Standort Neckarsulm stark. Unter anderem mit einem Spruch, der in der Region seit geraumer Zeit die Runde macht. Wenn Volkswagen und das Audi-Werk husten, bekommt ein ganzer Industriezweig eine handfeste Grippe.
1: Jens Niesing informierte. Ja, die Krise bei Volkswagen ist ja nicht nur firmenintern. Viele andere Hersteller haben ebenfalls Probleme. Helena Wispert ist Betriebswirtin und Professorin mit dem Schwerpunkt Automobilwirtschaft an der Ostfalia Hochschule in Wolfsburg. Und meine WDR-Kollegin Katrin Schmick hat sie gefragt, wie groß die Krise bei VW und in der Branche ist.
15: Also Volkswagen steckt jetzt wirklich in einer sehr großen Krise. Und die ist beispiellos, weil Volkswagen über Schritte nachdenkt, die vor 3 Jahren undenkbar gewesen wäre. Also erstens natürlich diese Werkschließungen, aber auch zum Beispiel China-Technologie von Volkswagen China auch hier in Europa einzusetzen. Also das ist ein Paradigmenwechsel, der aus der Not geboren ist.
16: Wenn ein Konzern so tief in der Krise steckt, dann muss man auch mal fragen, warum? Woran liegt's? Woran lag's? Und da muss auch die Frage kommen, ob vielleicht äußere Umstände schuld sind oder ob die Krise tatsächlich hausgemacht ist. Was sagen Sie?
15: Also es ist beides. Es gibt natürlich die äußeren Umstände, die wir alle kennen, die geopolitische Lage, aber auch jetzt dieser wirklich neue Wettbewerb aus China. Und in China ist der Automobilmarkt nicht gesund. Also da gibt es einen Preiskampf. Die Autos werden unter Kosten verkauft. Alle versuchen, ihre Überproduktion in den Markt zu bringen. Und das, was da nicht verkauft wird, das versuchen die Hersteller, die chinesischen Hersteller jetzt in Europa unterzubekommen, weil das hier ein wachsender Markt für Elektroautos ist. Also wirklich schwierige Marktlage. Und dann hausgemacht gibt es da auch ein paar Themen.
16: Zum Beispiel?
15: Volkswagen wollte alles selber machen. Also die ganze Software für die neuen Elektroautos hat ja auch beim autonomen Fahren mit Bosch eine Kooperation aufgesetzt. Also hat da wirklich viel Geld in die Hand genommen, hat Milliarden investiert. Und das hat sich jetzt alles nicht so in die Realität übertragen lassen wie geplant. Und Volkswagen hat sich da zum Teil übernommen und es fehlt jetzt an Geld und es fehlt eben auch an der Zeit, um da jetzt noch länger zu warten, weil die Modelle müssen jetzt kommen.
16: Ja, Sie haben die Elektromobilität schon erwähnt. Das ist ja auch ein Riesenthema, wo man sich fragt, wo hat Deutschland eigentlich hier den Anschluss verpasst und warum? Welche Rolle spielt zum Beispiel dieses politische Hin und Her, wenn es um den Ausbau der E-Mobilität geht?
15: Ja, das hat auf keinen Fall geholfen, weil wenn eben diese Diskussion um das Verbrenner aus, ja, wenn es das nicht gegeben hätte, dann wären wir schon 3 Jahre weiter, weil 2023 hatte das Ganze angefangen und bis dahin lief das eigentlich ganz gut mit der E-Mobilität in Deutschland zumindest, in China nicht. Aber grundsätzlich, also was die deutschen Autobauer angeht, aber grundsätzlich ist es so, dass es da eine sehr starke Verunsicherung gab. Wir sehen jetzt in 26, das ist positiv, eine Zunahme der Elektroautos, eine sehr starke Zunahme bei den Absätzen. Und da partizipieren auch die deutschen Hersteller. Nur wir sehen jetzt auch, dass da auch neue Wettbewerber sich da ein Stück vom Kuchen abschneiden und da auch wirklich in den Preiskampf hier gehen und nicht nur in China.
16: Würden Sie sagen, es kommt was, aber zu wenig und fast schon zu spät?
15: Also wenn wir uns jetzt alle deutschen Autobauer anschauen, dann haben alle so ihre Probleme mit den neuen Technologien. Teilweise sind sie sehr innovativ unterwegs, also die Premium-Marken, die sind da wirklich vorne mit dabei. Volkswagen hat jetzt eine Sonderrolle, weil sie eben diesen Preisdruck haben und diesen Technologiedruck. Also das ist jetzt alles etwas spät. Natürlich ist das alles auch noch umkehrbar, aber diese harten Einschnitte, die hätten vielleicht vermieden werden können, wenn da früher eingelenkt worden wäre.
16: Was glauben Sie, müsste die Autobranche tun, um eine Trendwende zu schaffen?
15: Ja, was wir bei den Herstellern durchweg gesehen haben, ist, dass die Strategie in den letzten Jahren sehr oft verworfen worden ist oder wieder neu gedacht worden ist. Und wenn wir das Beispiel mal ganz konkret nehmen, diese Local-for-Local-Strategie, also die Autos werden da entwickelt, wo sie auch verkauft werden. Und das hat jetzt ganz gut in China funktioniert, weil da kommen jetzt so neue Autos, die auch wirklich wettbewerbsfähig sind, was das ganze Thema Software angeht. Das hat aber jetzt in Europa gerade nicht funktioniert, vielleicht weil der Fokus dann eben auch zu sehr auf China lag. Und da muss man jetzt eben daran denken, eben die Technologie dann aus China zu nehmen oder sogar Autos aus China hier zu produzieren. Also das sind alles so Punkte, die einmal über den Haufen geworfen worden sind und die eben Zeit kosten.
1: Sagt Helena Wisbert. Sie ist Professorin für allgemeine Betriebswirtschaftslehre mit Schwerpunkt Automobilwirtschaft an der Ostfalia Hochschule in Wolfsburg.
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1: 2.15 Uhr. Viel zu tun für den Bundeskanzler vor der Sommerpause. Gerade erst vom NATO-Gipfel in Ankara zurückgekehrt, stand im Bundestag für ihn gestern die Regierungserklärung an. Thema waren die Reformen der Regierung auf vielen Ebenen, für die der Kanzler vor allem viel Selbstlob hatte. Nun stehen heute zunächst die Verabschiedung des Sparpakets im Gesundheitssektor an, ebenso wie das geänderte Heizgesetz. Georg Schwarte fasst die gestrige, zum Teil hitzige Bundestagsdebatte zusammen.
17: Regierungserklärung des Kanzlers. Der war auch da, nur zeitweise eben nicht mehr auf der Regierungsbank. Kanzlersessel erste Reihe vorne links.
18: Der Bundeskanzler ist noch da hinten kann ich ihn sehen.
17: Ätzte AfD-Co-Chefin Weidel. Der Kanzler war da nämlich längst aufgestanden, hatte sich ins Plenum verzogen. Und zwar, als die Linksfraktionschefin Reichenegg ihn derart beschimpfte, dass er vorn einfach nicht mehr zuhören mochte. Da ging es gerade ums Attest am ersten Tag der Krankschreibung.
19: Ich weiß, Sie sind seit Geburt privatversichert, aber vielleicht schauen Sie doch mal mit uns Normalsterblichen kurz in ein Wartezimmer, einfach so fürs Gefühl. Dann sehen Sie mal, unter welchem Druck. Naja, da geht er.
17: Ja, da ging er. War aber nicht daher und auch nicht davon gelaufen, sondern setzte sich zu seinen Leuten in die Unionsreihen, um dann hören zu müssen, wie Heidi Reichenegg den 8-Stunden-Tag auf ihre Art verteidigte.
19: Den lassen wir uns von Ihrer dahergelaufenen Regierung ganz sicher nicht nehmen.
17: Dahergelaufene Regierung. Da wurde es dann sogar der Bundestagspräsidentin Klöckner etwas zu wild.
20: Frau Kollegin Reichenegg, in einer Demokratie ist eine Regierung nicht dahergelaufen, sondern rechtmäßig ernannt. Und das bitte ich auch zu respektieren.
17: Apropos Respekt. Den sollte der Kanzler zuvor diesem Land, also gewissermaßen uns allen.
21: Wir sind ein starkes Land. Wir sind stark und wir können es auch bleiben.
17: Merz machte auf Optimismus, sprach von Zuversicht, Mut und ja, sogar von Stolz war die Rede in seiner Rede.
21: Wir brechen auf in die Zukunft, wir brechen auf in eine Zeit, in der wir gern und stolz Bürgerinnen und Bürger unseres Landes sind.
17: Das brachte später AfD-Co-Chef Krupalla auf die Idee zu fragen, welches Land der Kanzler da wohl meinte.
21: Muss ich
4: wirklich fragen, wo leben Sie eigentlich? Wo leben Sie eigentlich mit Ihren Äußerungen, mit Ihren Wünschen, die Sie hier verbreiten, müssten ja Ihre Umfrageergebnisse durch die Decke gehen.
17: Regierungserklärung. Es ging hoch her, hitzig beinahe, vor allem als Katharina Dröge, die Grünen Co-Fraktionschefin, diesem Reformkanzler angesichts der jüngsten Hitzewelle, angesichts der vielen Hitzetoten Mitgefühl und Amtsverständnis absprach. Kein Wort des Kanzlers dazu. Nicht damals, nicht heute, so beklagte sie.
5: Aber Sie sind auf Tauchstation gegangen und mich macht das fassungslos. Ich frage mich ehrlich, warum? Warum findet ein Bundeskanzler dort keine Worte?
17: Hitzig war's. Phasenweise. Merz wollte Mut machen, die AfD, sagt CSU-Mann Hoffmann, aber mache alles mies.
22: Sie quatschen unser Land in eine Depression, sie quatschen die Menschen in eine Depression.
17: Tino Chrupalla, immerhin Oppositionsführer einer Partei, die für bisweilen wüsten Umgangston bekannt ist, war da beleidigt.
4: Wenn der Oppositionsführer hier eine Rede hält, dann redet er und quatscht nicht, wie Sie das bezeichnen. Das ist immer das Erste. Sie reden doch immer von Anstand.
17: Regierungserklärung, die letzte vor der Sommerpause, aber das Beste kommt ja noch, hatte Merz zuvor gesagt und auch sein Fraktionschef Jens Spahn sagte das dann später.
23: Wir tun alles dafür, dass ein einfacher Satz gilt, the best is yet to come, das Beste kommt noch.
24: Eindrücke aus dem Bundestag waren das, zusammengestellt von Georg Schwarte. Es war nur eine Randnotiz auf dem NATO-Gipfel in Ankara, aber es ist von zentraler Bedeutung für Deutschlands Abschreckungsfähigkeit. Denn Deutschland kauft nun von den USA Mittelstreckenwaffen vom Typ Tomahawk. Dies war noch von Kanzler Scholz und US-Präsident Biden vereinbart worden. Dann wackelte dieser Beschluss aber unter Präsident Trump. Angesichts der Stationierung russischer Raketen im Bezirk Kaliningrad, nur 500 Kilometer von Berlin entfernt, schließt Deutschland damit eine wichtige Lücke. Denn die Tomahawk-Marschflugkörper können bis zu 2500 Kilometer weit fliegen. Aus Berlin, Christina Nagel.
25: Aus Sicht von Kanzler Merz ist es eine gute Nachricht. Mit dem Kauf und der Stationierung der Tomahawk-Marschflugkörper schließe Deutschland eine wichtige strategische Lücke in der Verteidigung. Denn Deutschland und die europäischen NATO-Verbündeten verfügen derzeit nicht über Waffensysteme mit einer mittleren Reichweite, also Systeme, die auch Ziele in Russland treffen könnten. Russland seinerseits hat entsprechende Waffensysteme und hat diese auch so aufgestellt, dass sie Ziele in Deutschland und Westeuropa erreichen können. Um glaubhaft abschrecken und sich verteidigen zu können, ist eine Stationierung von Mittelstreckenwaffen deshalb aus Sicht der Bundesregierung notwendig. Deutschland eigne sich dafür aufgrund seiner zentralen Lage in Europa, heißt es im Verteidigungsministerium. Weil die Entwicklung und Produktion eigener europäischer Systeme noch Jahre dauern wird, hat sich bereits Olaf Scholz in seiner Zeit als Kanzler für einen Deal mit den USA eingesetzt. Eine entsprechende Vereinbarung mit dem früheren US-Präsidenten Biden aus dem Jahr 2024 hat dessen Nachfolger Donald Trump allerdings wieder kassiert. Trump will nicht einfach so Marschflugkörper vom Typ Tomahawk in Deutschland stationieren, er will sie verkaufen. Eine entsprechende Vereinbarung haben beide Seiten nun unterzeichnet. Wie viel Geld fließen wird, ist nicht bekannt. Geheim bleiben soll auch, wie viele Raketen und Startrampen geliefert werden. Klar ist nur, dass im August die offizielle Genehmigung erteilt werden soll und dass nicht geplant ist, auch US-Personal zur Bedienung mitzuschicken. Während man im Kanzleramt und im Verteidigungsministerium froh ist, dass nun nach 2 Jahren eine Entscheidung gefallen ist, warnen Kritiker vor einem neuen, teuren und gefährlichen Wettrüsten. Gefährlich, weil die Waffensysteme immer kürzere Vorwarn- und Reaktionszeiten haben. Schon kleinste Fehleinschätzungen können verheerende Folgen haben. Deutschland werde zu einem Ziel. Kritisiert wird auch, dass anders als zu Zeiten des Kalten Krieges nicht parallel über Rüstungskontrolle oder Abrüstungsverträge verhandelt wird. Manch Politiker, nicht nur in der Opposition, würde sich mit Blick auf so weitreichende Entscheidungen auch eine breitere Debatte wünschen.
24: Christina Nagel informierte. Am 20. September wird in Mecklenburg-Vorpommern ein neuer Landtag gewählt. 2 Wochen nach der Landtagswahl in Sachsen-Anhalt und in beiden Bundesländern liegt die AfD laut Umfragen weit vorne im ungefähren 40%-Bereich. Es gibt nun eine aktuelle Umfrage aus Mecklenburg-Vorpommern. Und da konnte die SPD der Ministerpräsidentin Schwesig immerhin 2 Prozentpunkte zulegen. Die genauen Zahlen von Eva-Maria Guhl.
25: AfD-Spitzenkandidat Holm zeigt sich zufrieden mit dem Ergebnis für seine Partei und teilt im gleichen Atemzug gegen SPD-Ministerpräsidentin Schwesig aus.
2: Ja, wir freuen uns weiterhin. Ein starkes Ergebnis. Und jetzt gehen die 2 Monate Wahlkampf ja erst los. Es soll mehr werden. Wir wollen die Alleinregierung. Und wir werden den Bürgern natürlich klar machen, dass Frau Schwesig hier gerade Opposition spielt, als hätte sie mit all dem, was passiert in Berlin und Schwerin, nichts zu tun. Es ist die SPD und Frau Schwesig hat an vorderster Front den Koalitionsvertrag auch in Berlin mit ausgehandelt. Und deswegen kann sie sich hier keinen schlanken Fuß machen.
25: Dabei sind, wenn es um den Posten des Ministerpräsidenten oder der Ministerpräsidentin geht, die Umfrageergebnisse auf der Seite von Schwesig. 49% der Befragten wollen sie weiter auf dem Posten sehen und nur 27% wünschen sich Holm als Landeschef. Und genau da setzt Manuela Schwesig an. Wer wolle, dass sie Ministerpräsidentin bleibt, der müsse auch am 20. September SPD wählen. In der aktuellen Umfrage hat die SPD zwar 2 Prozentpunkte zugelegt, liegt aber mit insgesamt 29% hinter der AfD. Schwesig will das noch aufholen.
3: Mein Ziel ist, mit der SPD-MV wieder stärkste Kraft zu werden. Das ist noch ein Weg, aber es ist gleichzeitig Motivation, die letzten Wochen bis zur Wahl zu nutzen, um die Menschen davon zu überzeugen, dass unser Land weiter stabil und verlässlich regiert werden soll.
25: Schwesigs aktuelle Regierungspartnerin Die Linke kommt aktuell auf 12%. 1 Prozentpunkt weniger als bei der letzten Umfrage. Parteichefin Oldenburg ist trotzdem zufrieden.
6: Ach, für mich ist es wichtig, dass wir eine ganz stabile Linke bleiben, dass die Menschen merken, sie haben mit uns goldrichtig agiert, wenn sie uns wählen, weil wir uns um ihr Leben kümmern, um ein gutes, sozial gerechtes Leben im Antifaschismus. Und da setzen wir alles daran. Und dann werden wir sehen, was am Ende am 20. September dann rauskommt.
25: Die CDU liegt nur noch bei 9%. Generalsekretärin Hoffmeister macht dafür die zunehmende Polarisierung verantwortlich.
7: Wir haben im Moment ein Vorwahlkampfergebnis, so sehen wir das auch. Und wir sehen natürlich allerdings auch, dass wir einer ständigen Polarisierung ausgesetzt sind. Nämlich zwischen ganz rechts und ganz links. Und das beiden Blöcken im Moment tatsächlich nutzt und uns im Moment tatsächlich eher schadet.
25: Freuen dürfen sich die Grünen. Erstmals seit langem kommen sie in der aktuellen Umfrage auf 5% und können auf den Wiedereinzug in den Landtag hoffen. Spitzenkandidatin Müller will weiter um jede Stimme kämpfen.
9: Immer gilt, Umfragen sind Momentaufnahmen. Natürlich freuen wir uns über die 1-Prozentpunkt Zuwachs, weil es durchaus zeigt, dass wir auf einem guten Weg sind. Aber es zeigt auch, wir müssen um jede Stimme kämpfen. Es geht darum, dass wir im Landtag sind, um dann stabile demokratische Mehrheiten zu sichern.
25: Der Trend für das BSW geht weiter nach unten. Nach der neuen Umfrage liegt die Wagenknecht-Partei bei nur noch 4%. Und auch die FDP würde es nicht in den Landtag schaffen.
24: Eva Maria Gul informierte.
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26: Mit Moritz Kühn und dem ersten Halbfinalisten bei der diesjährigen Fußball-WM. Vize-Weltmeister Frankreich gehört mal wieder zu den besten 4 Teams der Welt. Gegen Afrika-Cup-Sieger Marokko gab es einen 2-0-Erfolg. Erst verschoss in der ersten Halbzeit Mbappé einen Foul-Elfmeter. Dann, Mitte der zweiten Hälfte, brachte der Stürmer von Real Madrid die Franzosen auf die Siegerstraße.
27: Zweiter Ball, wer holt ihn sich am Strafraum? Natürlich die Franzosen, da ist Mbappé, da ist Mbappé! Da ist das Tor! Kylian Mbappé, 1-0 Frankreich und da ist er, der WM-Mbappé.
26: Ja, sein 8. Tor bei diesem Turnier, Wahnsinn. Danach machte Dembélé mit dem 2-0 den Deckel drauf. Gegen wen die Franzosen nun im Halbfinale spielen, steht heute Abend deutscher Zeit fest. Um 21 Uhr wird das Viertelfinale zwischen Spanien und Belgien angepfiffen. Das Damenfinale beim Tennis-Grand-Slam-Turnier in Wimbledon gibt's am Samstag und dort wird Geschichte geschrieben. Denn zum ersten Mal überhaupt treffen im Endspiel 2 Tschechinnen aufeinander. Und zwar Karolina Muchova und Linda Noskova. Ja, es gab schon mal ein Damenfinale in Wimbledon mit doppelter tschechischer Beteiligung. 1986 war das. Mantlikova gegen Navratilova. Aber die in Prag geborene Navratilova ist damals für die USA gestartet. Heute Nachmittag gibt's dann die Halbfinals der Männer, mit dabei der frisch gebackene Grand-Slam-Sieger Alexander Zverev aus Hamburg, der seiner Favoritenrolle gerecht werden möchte, Matthias Kammann.
28: David gegen Goliath, so kann man das erste Halbfinale getrost bezeichnen. Denn da spielt die Nummer 114 der Welt gegen die 3. Ein 23-jähriges unbeschriebenes Blatt gegen einen 29-jährigen mehrfachen Grand-Slam-Finalisten. Oder auch ein 1,75 Meter kleiner Brite gegen einen 1,98 langen Deutschen. In kurz, Arthur Ferry gegen Alexander Zverev. Die Rollen sind damit klar verteilt. Einziger Faktor, der für den Local Hero spricht, die 15.000 auf dem Center Court werden vereint hinter ihrem Landsmann stehen. Zverev sagt, er werde diese Energie genießen und könne damit umgehen, dass 99% gegen ihn sein werden. Im zweiten Halbfinale sind die Sympathien gleichmäßiger verteilt, denn da spielt der Weltranglistenerste Jannik Sinner gegen den 24-maligen Grand-Slam-Champion Novak Djokovic. Ist die Frage, ob Djokovic nach seinem 5-1-viertelstündigen Kraftakt im Viertelfinale wieder fit genug ist.
0: Topfit ist Radprofi Tadej Pogacar. Der 4-malige Tour de France-Sieger aus Slowenien scheint auch in diesem Jahr unbesiegbar zu sein. Mit einer Leichtigkeit fuhr er auf der 6. Etappe in den Pyrenäen im Alleingang über den berühmten Tourmalet und konnte das gelbe Trikot des Gesamtführenden zurückerobern. Aus Frankreich berichtet Steffen Gahr.
1: Der Tourmalet hat gezeigt, der Toursieg geht nur über den Slowenen. Er steht schon mit einem Bein auf dem Pariser Podium. Und Florian Lipowitz hat bewiesen, dass er am Berg deutlich stärker ist als sein Co-Kapitän Remco Evenepoel.
8: Ja, ich denke, ich kann ganz happy sein. Ich meine, am Tourmalet haben die Beine nicht ganz gereicht. Und dann fahre ich vorne natürlich nicht mit, wenn ich Remco hinten habe. Und dann kommt die Gruppe zurück und dann haben wir jetzt nicht ganz geschafft, Jonas zurückzuholen, aber ich denke, ja, die Teamperformance war heute top.
1: Den Tagessieg holte sich Pogacar mit einer Solofahrt. Von der Attacke bis ins Ziel waren es gut 43 Kilometer. Eine Demonstration der Stärke des neuen Mannes im gelben Trikot. Ein unglaublicher und süßer Sieg für den Slowenen.
11: Yeah, it's really incredible victory. It's one of the sweetest for sure.
1: Pogacar in der Gesamtwertung mehr als 2,5 Minuten vor Jonas Vingegaard. Zur Belohnung gab es Shake Hands mit dem Staatspräsidenten. Florian Lipowitz ist 7. der Gesamtwertung, 4 Minuten hinter Pogacar. Aber bis zum Podium sind es für den Ulmer nur 30 Sekunden. Für den bisherigen Gesamtführenden, Thorstein Tran, war es ein doppelt bitterer Tag. Er verlor viel Zeit und damit sportlich das gelbe Trikot. Und dann stürzte er auch noch in der Abfahrt vom Tourmalet.
0: Die Folge: eine Gehirnerschütterung sowie mehrere Rippenbrüche. Für ihn ist die Tour de France beendet.
17: Das war Moritz Kühn mit dem Sport.
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12: Um 2.29 Uhr mit Ronald Lessig. Der VW-Betriebsrat hat dem Vorstand ein Ultimatum gestellt. Noch heute müsse Volkswagen-Chef Blume sich unmissverständlich zu den drastischen Sparplänen äußern, hieß es. Aus der Nachrichtenredaktion Ulrike Ufer.
13: Die Vorsitzende des Konzernbetriebsrats Cavallo sagte, der Umgang des Vorstands mit der Belegschaft sei an Respektlosigkeit nicht mehr zu überbieten. Es sei unverantwortlich, die Belegschaft im Unklaren zu lassen und so in den Urlaub zu schicken. Komme der Konzernchef der Aufforderung nicht nach, werde es nach der Sommerpause VW-weit und zeitgleich außerordentliche Betriebsversammlungen geben, um, so wörtlich, die Vorstände dort ans Mikrofon zu zitieren. Der Konzernvorstand hatte am Abend nach der Aufsichtsratssitzung nur mitgeteilt, die strategische Neuausrichtung des Unternehmens werde fortgesetzt.
12: Der Bundestag hat außerdem eine milliardenschwere Finanzspritze für Länder und Kommunen beschlossen. Ein Gesetz, das noch vom Bundesrat bestätigt werden muss, sieht für die Jahre 2026 bis 2029 einen jährlichen Zuschuss von jeweils 1 Milliarde Euro vor. Davon sollen 250 Millionen Euro direkt an klamme Kommunen gehen, um dort Kitas, Schwimmbäder oder Bibliotheken zu finanzieren. Das Bistum Hildesheim ist das Ausmaß sexualisierter Gewalt offenbar größer gewesen als bisher bekannt. Im Rahmen einer laufenden Studie fanden Sozialwissenschaftler und Juristen Hinweise auf 84 neue mutmaßliche Täter. Aus der Nachrichtenredaktion Valeria Dobralskaja.
14: Wissenschaftler haben alte Akten des Bistums seit 1945 ausgewertet. Dabei fanden sie Hinweise auf deutlich mehr Täter als bislang öffentlich bekannt. Nach aktuellem Stand zählen die Forscher knapp 150 mutmaßliche Täter, mehr als doppelt so viele wie bisher bekannt. Wie viele Opfer sich hinter den einzelnen Fällen verbergen, ist laut den Forschern noch unklar. Aber auch die Opferzahl dürfte höher liegen als bisher angenommen.
12: Mehr als 4 Monate nach seiner Tötung ist Irans oberster Führer Ayatollah Ali Khamenei beerdigt worden. Die Öffentlichkeit war von der eigentlichen Beisetzung in seinem Heimatort Mashhad ausgeschlossen, wie mehrere iranische Medien berichten. Die Trauerzeremonien liefen bereits seit rund einer Woche. Nach staatlichen Angaben nahmen Millionen Menschen daran teil. Khamenei war Ende Februar durch einen israelischen Luftangriff getötet worden. Neues Staatsoberhaupt ist sein Sohn Mojtaba, der seit dem Angriff aber nicht mehr in der Öffentlichkeit gesehen wurde. Das Wetter in Deutschland. Einige Nebelfelder, es bleibt trocken bei 18 bis 10 Grad. Tagsüber viel Sonne und trocken, im Norden und Osten auch Wolken bei 24 bis 35 Grad, an der See um 20 Grad. Am Samstag viel Sonne, im Osten ein paar Schauer, 23 bis 36 Grad. Am Sonntag oft heiter, im Nordosten einzelne Schauer, 22 bis 36 Grad. Das waren die Nachrichten.
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24: Die A67 Mannheim Richtung Darmstadt ist zwischen Lorsch und Gernsheim nach einem Unfall bis auf Weiteres gesperrt. Ebenfalls nach einem Unfall weiterhin gesperrt ist die A555 Bonn Richtung Köln zwischen Bornheim und Wesseling. Das war's aktuell vom Verkehr. Ihnen eine gute Fahrt.
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24: Mit Detlef Karg im Studio willkommen. Die erneute Eskalation zwischen den USA und dem Iran hat die Unsicherheit an den Märkten und in der Weltwirtschaft wieder aufleben lassen. Wir alle merken das natürlich auch hier in Deutschland an den gestiegenen Tankstellenpreisen. Die USA hatten zuletzt in zwei Nächten in Folge den Iran massiv angegriffen. In dieser Nacht ist es bis zur Stunde ruhig und es liegen keine weiteren Angriffsmeldungen vor. Was aber bleibt? Die Straße von Hormuz ist weiterhin kaum passierbar. Welche wirtschaftlichen Folgen dieser Konflikt hat, dazu jetzt unser Podcast Straße von Hormuz mit Melanie Böff.
4: Fängt gerade alles wieder von vorne an? Die Waffenruhe zwischen Iran und den USA war ja ohnehin die ganze Zeit schon brüchig. Inzwischen greifen sich die beiden Kriegsparteien wieder und wieder an. Das US-Militär fährt offenbar vermehrt Angriffe in Irans Küstenregion. Damit wolle man nach eigener Aussage Teherans Fähigkeit einschränken, den Schiffsverkehr in der Straße von Hormuz weiter zu stören. Iran wiederum griff diese Woche US-Militärstützpunkte an und offenbar auch Handelsschiffe. Das Rahmenabkommen zwischen den USA und Iran hat Donald Trump für gescheitert erklärt. Die Unsicherheit also ist mit voller Wucht zurück. Kaum Schiffe durchqueren aktuell die Straße von Hormuz. Die Weltschifffahrtsorganisation warnt sogar vor der Durchfahrt. Und die Ölpreise steigen auch wieder. Lieferketten bleiben unter Spannung. Produkte und Materialien fehlen. Und das macht schon längst auch Unternehmen in Deutschland Sorge. Und all das bespreche ich jetzt mit Kapitalmarktstratege Stefan Risse, der mir zugeschaltet ist. Hallo, Herr Risse.
5: Hallo, Frau Böff.
4: Ja, es ist so ein bisschen die Frage, alles auf Anfang wieder nach den Verhandlungen, dem Rahmenabkommen, das diesen Krieg ja eigentlich beenden sollte, sieht es jetzt natürlich irgendwie einmal mehr schwierig aus.
5: Das ist so und ich habe ehrlicherweise nie daran geglaubt, dass es zu einem echten Frieden zwischen dem Iran und den USA kommen wird. Nicht bei den Akteuren, die da am Verhandlungstisch sitzen. Nicht bei Donald Trump, aber auch nicht bei den Iranern, denn die Positionen sind und waren ja immer extrem weit auseinander. Also der Iran hat nie gesagt, dass sie das Atomprogramm aufgeben wollen und die Amerikaner haben das immer zur Bedingung gemacht. Und insofern ist das wie bei Trump, wenn er nun seit Jahren davon redet, dass er den Ukraine-Krieg beenden will, dadurch, dass er mit den Beteiligten redet, viel Getöse und am Ende kommt nichts dabei raus.
4: Und gerade jetzt ist ja auch sozusagen die Warnung an den Iran auch nochmal schärfer geworden seitens Trump. Also das Rahmenabkommen hält er für beendet, aber es könne auch weitere Angriffe und noch größere Angriffe geben. Also da muss man sich vermutlich auf allen Seiten auf noch mehr Unsicherheit einstellen, oder?
5: Das Problem ist, dass Donald Trump im eigenen Land keinen Rückhalt für diesen Krieg hat. Auch solche, die ja ihm stark geholfen haben, wie der Tucker Carlson oder Joe Rogan haben sich ja von ihm distanziert. Die MAGA-Bewegung hat sich teilweise von ihm distanziert, weil er ja gesagt hat, er will die USA aus Kriegen raushalten. Und dann macht er das Gegenteil und führt einen Krieg, wo keiner den Sinn dahinter erkennt, der aber in den USA, weil der Ölpreis ein Weltmarktpreis ist, zu deutlich steigenden Preisen führt. Und das merken die Leute an der Zapfsäule. Aber wir wissen ja, Öl ist ja Vorprodukt für viele andere Produkte. Das bedeutet am Ende auch, dass die Preise im Supermarkt zeitverzögert anfangen zu steigen. Wir erleben das in Europa ja auch. Und deswegen tut Donald Trump sich eben schwer, aufs Ganze zu gehen, also hier wirklich das Militär noch mal stärker einzusetzen. Er hat jetzt ja auch Bodentruppen ausgeschlossen, was auch strategisch gesehen ja nicht sehr klug ist den Iranern gegenüber. Und der sitzt jetzt wirklich da in einem Zwiespalt und weiß nicht mehr, wie er da rauskommen soll. Auf der einen Seite will er der harte Hund sein gegenüber dem Iran und sein Gesicht nicht verlieren. Auf der anderen Seite muss er seine Wähler zufrieden machen, weil wir haben die Midterm-Wahlen vor uns im Herbst. Und da sind die Umfragen für Donald Trump alles andere als gut.
2: Also auch da steigt der Druck, was aber, sage ich mal, geopolitisch natürlich einem eigentlich nur noch mehr Sorgen machen sollte. Denn das öffnet im Zweifel natürlich auch den Raum für noch härtere Reaktionen, sage ich mal, in diesem Konflikt.
5: Wir haben einen US-Präsident, der nur schwer berechenbar oder eigentlich unberechenbar ist. Und wie der reagiert, wenn er wirklich in die Enge getrieben wird, wissen wir alle nicht. Und wir Verbraucher, die Industrie, alle spüren natürlich die Auswirkungen dieses Krieges, der tatsächlich ja nichts genützt hat. Die Iraner haben immer noch ihr Atomprogramm. Die unterdrückte Opposition, und den hat er ja mal zugerufen, haltet durch, wir kommen und helfen euch. Diese unterdrückte Opposition wird weiter unterdrückt mit brutalster Gewalt. Auch wenn die erste Riege um diesen geistlichen Führer, der jetzt ja betrauert wurde, eliminiert worden ist. Die zweite, dritte Riege, und darauf hatte man sich im Iran ja vorbereitet, führt ja diese Politik 1:1 weiter fort. Aber die ganze Welt leidet am Ende des Tages unter diesem Krieg, weil eben diese Straße von Hormuz für Öllieferungen, aber auch für Gaslieferungen sehr wichtig ist. Und das betrifft dann eben nicht nur die Energieversorgung, das betrifft auch zum Beispiel die Chipproduktion, weil da kommt Helium her, ein Gas, und man braucht genau das Gas von dort, um gewisse Chips herstellen zu können. All diese Dinge geraten in Probleme. Und je länger der Konflikt schwelt, je länger die Schifffahrt dort blockiert ist, desto stärker leeren sich die Lager, die Öllager, aber auch die Lager anderer Materialien. Und dann haben wir irgendwann die extreme Knappheit, vor der das IFO-Institut jetzt ja schon gewarnt hat, beziehungsweise von dem das IFO-Institut jetzt berichtet hat, weil die Firmen befragt haben. Und dann nimmt die Materialknappheit ganz extrem zu.
2: Ganz genau, das zeigen neueste Daten vom Münchner IFO-Institut. Die Materialengpässe, die verschärfen sich offenbar in der Industrie. Besonders betroffen demnach offenbar die Chemie, die Elektronik und der Maschinenbau. Herr Risse, sind das einfach vielleicht besonders anfällige Branchen, weil klar, energieintensiv zum Beispiel?
5: Ja, klar. Das ist ganz ohne Frage so, dass erstmal Europa, aber auch Asien eine viel größere Abhängigkeit von diesen Öllieferungen haben als die USA, diese Selbstversorger. Aber weil der Ölpreis halt ein Weltmarktpreis ist, zahlt das trotzdem der amerikanische Verbraucher. Aber die haben keinen Engpass, die haben nur höhere Preise. Wir haben hier tatsächlich irgendwann Engpässe. Und da Öl, da Gas Vorprodukte sind für chemische Produkte beispielsweise, tritt eben dieser Mangel auch auf. Und den kann man immer eine Zeit lang überbrücken, weil man was eingelagert hat, weil man alternative Lieferungen bekommt. Aber auf Dauer ist das, was aus der Straße von Hormuz kommt, an Öllieferungen, an Gaslieferungen, eben nicht vollkommen zu ersetzen, weil dafür sind die Mengen, die da durchlaufen, zu groß.
2: Und Sie haben einen total wichtigen Punkt schon angesprochen. Irgendwie, natürlich hat jeder Lager, jeder hat Vorräte. Also eine Zeit lang lässt sich im Grunde sehr viel überbrücken. Aber nun dauert dieser Krieg schon eine deutlich längere Zeit. Und wir wissen ja vor allem auch gar nicht, wie es weitergeht. Wir haben ein stetiges Hin und Her, vor, zurück. Dann wird verhandelt, dann einigt man sich, dann ist alles gefühlt wieder obsolet. Also es fehlt ja auch seitens der Unternehmen eine Sicherheit, worauf kann ich mich denn eigentlich hier einstellen in den nächsten Monaten?
5: Es ist unkalkulierbar, weil man eben genau, wie Sie richtig sagen, nicht weiß, wie lange dieser Krieg geht. Donald Trump sagt zwar, es geht jetzt darum, die Straße von Hormuz passierbar zu machen und die neuen militärischen Aktionen sollen vor allem das gewährleisten. Nur das hat er ja bisher nicht hinbekommen. Und Experten, die eben von solchen Themen noch mal mehr verstehen, die raten den Rädern eben auch, da nicht durch diese Straße durchzufahren. Es ist einfach zu gefährlich, weil die Houthi-Rebellen sitzen da, die schießen da ihre Raketen ab. Das Ganze ist vermiemt. Also das wird Donald Trump durch sein sicher übermächtiges Militär aber so einfach nicht klären können, weil es eine schwer zu lösende Situation ist. Und auf die Läger noch mal zurückzukommen, dass der Ölpreis nicht schon stärker gestiegen ist, liegt daran, das konnte man jetzt in den Zahlen sehen, dass die Chinesen viel weniger Öl importiert haben zuletzt. Also im Grunde ist die Nachfrage nach Öl sehr zurückgegangen seit Beginn dieses Krieges. Warum? Die Chinesen sind Strategen, die wussten und wissen um ihre Abhängigkeit von Öllieferungen. Sie kriegen natürlich das Öl aus Russland, das ist ziemlich gewährleistet. Das reicht von der Menge aber nicht, dafür sind die Pipelines nicht groß genug. Auch die sind angewiesen auf die Öllieferung aus dem Nahen Osten. Aber die Chinesen haben mit Abstand die größten Ölläger überhaupt. Und die können sich das ein bisschen länger leisten, weniger Öl zu importieren zu hohen Preisen und zapfen dann ihre Reserven an. Aber auch die Reserven, wie jede Reserve, ist endlich.
2: Dennoch sehen wir jetzt ganz aktuell durch die jüngsten Angriffe, die Ölpreise steigen wieder auf ein sehr hohes Niveau. Wie lange, glauben Sie, müssen wir uns darauf einstellen, dass es gerade beim Ölpreis ein, sage ich mal, ja fast tägliches Auf- und Abgeben wird? Diese Unsicherheit, die ist ja im Markt gefühlt sehr fest drin.
5: Mir fehlt momentan die Fantasie, wie sich ein schnelles Ende dieses Krieges abzeichnen könnte. Ich glaube, es wird eine Hängepartie. Und solange diese Hängepartie anhält, wird es mit dem Ölpreis rauf und runter gehen. Und wir sehen aber an der Reaktion des Ölpreises aufgrund der Äußerungen von Donald Trump, aufgrund der Beendigung der Feuerpause, dass man dem Militär der USA, dass man Trump auch nicht zutraut, dass er militärisch in der Lage ist, die Straße von Hormuz offen zu halten. Denn wenn die Märkte das glauben würden, die Marktteilnehmer, dann wäre der Ölpreis nicht gestiegen, sondern eher gefallen. Der Markt glaubt, wenn da der Krieg weiter tobt, kriegen die diese Straße nicht geöffnet. Und wenn die dann über ein Jahr oder wie auch immer mehr oder minder nicht passierbar ist oder nur ganz spärlich passierbar ist, dann werden die Mängel größer werden und dann werden wir auch noch größere Preisverwerfungen sehen. Und die sehen wir dann eben auch bei den Lebensmitteln. Denn für Lebensmittel brauche ich Dünger. Für Dünger brauche ich Ammoniak und für Ammoniak brauche ich Gas. Und wenn das Gas teuer ist, weil die Gasfelder, da sind ja große Gasfelder, zum Beispiel das von Katar, wenn das Gas, das von diesen Gasfeldern kommt, nicht mehr exportiert werden kann, weil es durch die Straße von Hormuz muss, dann habe ich, wie wir das schon in der Zeit des Beginns des Überfalls von Russland auf die Ukraine bei den Gaspreisen in Europa gesehen haben, dann habe ich eben auch so hohe Düngerpreise, dass die Bauern irgendwann sagen, zu den Düngerpreisen kann ich gar nicht anbauen. Und dann haben wir wieder die steigenden Preise im Supermarkt und dann haben wir wieder das Thema Inflation. Und wir dürfen ja eins nicht vergessen, Frau Böff, das alles trifft ja nicht eine gesund wachsende deutsche Wirtschaft. Wir haben eine Wirtschaft, die immer so ja an der Stagnation vorbei schrammt, also ganz bisschen Wachstum oder auch mal wieder Rezession. Wir kennen ja all die strukturellen Probleme der deutschen Wirtschaft und da kommt das natürlich jetzt obendrauf wirklich zur Unzeit.
2: Dementsprechend wagen wir vielleicht mal mit Ihnen den Ausblick. Inflation kommt wieder, also natürlich zuletzt erstmal gesunken, aber wir wissen auch, dass das mitnichten ein Signal der langfristigen Entwarnung sein kann. Da müssen wir uns auf weiter oder schneller steigende Preise einstellen. Wir sehen die Knappheiten eventuell auf den Weltmärkten, sprich an den Energiemärkten. All das wird natürlich bei uns ankommen. Sie haben auch gesagt, Thema Lebensmittel, Dünger, all das. Wie stark, denken Sie, werden wir das in Deutschland spüren? Denn nach wie vor von Knappheiten sind wir natürlich in Deutschland aufgrund unserer geografischen Lage nicht so wahnsinnig betroffen wie viele, viele andere Länder in dieser Welt. Aber wir werden es ja sehr, sehr wahrscheinlich weiter an den Preisen spüren. Aber wie stark werden wir das spüren?
5: Eine absolute Prognose zu geben, wie stark die Inflationsraten steigen, fällt auch mir schwer. Ich kann nur sagen, je länger der Konflikt dauert, je länger die Straße von Hormuz nicht passierbar ist, desto stärker werden wir es merken, nach allem, was ich so lese und sehen kann. Und ich glaube, dass dieser Konflikt, wie schon gesagt, länger schwelen wird, weil ich nicht sehe, wo von da jetzt kurzfristig eine Lösung herkommen soll, außer dass die Märkte durch Lippenbekenntnisse seitens Donald Trumps immer wieder beruhigt werden. Aber die Märkte werden auch ihm ja immer weniger glauben. Nein, wir werden uns darauf einstellen müssen, dass wir längerfristig höhere Inflationsraten haben und diese 2% Notenbankziel nicht erreicht werden. Und das wird nicht nur uns betreffen in Europa, das betrifft auch die Amerikaner. Und dann gibt es ja ganz am Schluss aber eine gute Nachricht, die damit verbunden ist, nämlich diese höheren Inflationsraten lindern zumindest ein Problem, und das ist das Verschuldungsproblem. Die Amerikaner verschulden sich ja ganz massiv. Wir verschulden uns ja wegen der Infrastrukturpakete und der Wiederaufrüstung auch ganz deutlich. Ja. Und Inflation entwertet ja Altschulden, weil wir das Bruttoinlandsprodukt immer in den Preisen von heute messen. Ist es ja so, dass wenn die Preise zum Beispiel um 10% steigen, ja, alle Preise steigen um 10%, dann ist auch das Bruttoinlandsprodukt um 10% höher. Wir haben alle nichts davon, weil wir alle nur höhere Preise bezahlen. Das ist kein reales Wachstum, aber das nominale Wachstum ist immer die Inflation plus das reale Wachstum. Und wenn ich 10% Inflation habe, habe ich automatisch 10% nominales Wirtschaftswachstum. Und meine Schuldenmenge, die wächst aber ja dadurch nicht um 10%. Die bleibt ja gleich. Und in Relation zum Bruttoinlandsprodukt werden die Schulden dann kleiner und die Steuereinnahmen des Staates steigen. Aber ja, wenn die Preise um 10% steigen, auch die Gehälter um 10% steigen aufgrund der gestiegenen Preise, habe ich auch 10% höhere Steuereinnahmen, habe aber den gleich gebliebenen Schuldenberg. Gilt nicht nur für den Staat, gilt auch für jeden Bürger, der verschuldet ist, wenn er mehr verdient, ja, weil die Gewerkschaften Lohnausgleich fordern oder die Arbeitgeber den Lohnausgleich auch geben wegen der Inflation, dann ist das, was ich an Schulden habe, in Relation zu meinem Einkommen kleiner. Für den Sparer, der netto nicht verschuldet ist, sondern der was gespart hat, für den ist es natürlich eine schlechte Nachricht, denn die Zinsen werden nicht stark steigen können, auch wenn jetzt die Zinsen angehoben worden sind, aufgrund der hohen Verschuldung, aufgrund der doch schlechten Wirtschaftslage, nicht nur in Deutschland, auch die europäische Wirtschaft insgesamt wächst ja nicht so richtig stark, sind echte höhere Zinsen undenkbar. Das heißt, man wird dann, wenn die Inflation hartnäckiger ist, tolerieren, dass die Inflation über den Zinsen liegt und dann wird natürlich das Spargeld aufgefressen.
2: Vielleicht klären wir doch nochmal zum Abschluss eine Sache. Also wir sehen starke Schwankungen beim Ölpreis. Wie fallen die Reaktionen an den Börsen auf diese aktuellen Entwicklungen aus?
5: Ja, wir haben schon deutlich sinkende Aktienkurse zuletzt gesehen. Allerdings muss man mal so generell sagen, wenn wir uns überlegen, dass dieser Krieg ja Anfang des Jahres ausgebrochen ist und jetzt ja auch schon länger anhält, gab jetzt diese kurze Phase, wo man gedacht hat, jetzt finden sie da irgendwie ein Rahmenabkommen. Wie gesagt, ich habe das nie geglaubt, dass das dazu kommt. Aber auch die Märkte konnten nicht zu 100% darauf vertrauen, dass da jetzt ein Frieden entsteht. Die Märkte leben schon seit längerem ihr eigenes Leben. Das hat, glaube ich, eben auch mit der Inflation zu tun, weil man sich sagt, naja gut, früher bist du in eine Staatsanleihe gegangen als sichere Anlage. Da weißt du heute nicht mehr, ob nicht am Ende die Inflation dir das Geld auffrisst. Und wir haben an den Börsen momentan eben eine ganz eigene Welt, und das ist die KI-Welt. Auch die Wirtschaft in den USA wird im Wesentlichen getrieben von den KI-Investitionen. Auch die volkswirtschaftlichen in Korea oder in Japan, die starke Zulieferer im Chip-Bereich sind. Diese Milliardeninvestitionen in diese Rechenzentren treiben die Wirtschaft momentan, treiben die Gewinne der Unternehmen ganz enorm. Und am Ende des Tages ist das Entscheidende, steigen die Gewinne der Unternehmen oder nicht? Und die Gewinne zum Beispiel der Ölunternehmen steigen ja auch aufgrund der gestiegenen Ölpreise.
2: Absolut.
5: Und deswegen hat sich die Börse trotz der großen geopolitischen und auch handelspolitischen Unsicherheit, die wir durch Donald Trump ja die ganze Zeit schon haben. Jetzt hat er ja wieder gesagt, er will den Handel mit Spanien komplett einstellen. Ja. Trotz all dieser Unsicherheit haben die Börsen ein Eigenleben entwickelt und blenden das aus, weil es den Unternehmen zumindest bisher noch gut geht. Aber auch die kriegen irgendwann Probleme, wenn diese Lieferketten unterbrochen sind. Weil, wie gesagt, auch für die Chips brauche ich am Ende Gas, und wenn das irgendwann nicht mehr in der Menge kommt, dann kann ich die Rechenzentren auch nicht mehr in der Geschwindigkeit bauen, in der ich das aktuell geplant habe.
2: Das bedeutet, gerade mit Blick auf die Lieferketten, zumindest Stand jetzt, zeichnet sich auf jeden Fall keine Entspannung ab. Stefan Risse, ganz herzlichen Dank für dieses Gespräch.
5: Sehr gerne.
24: Das war der Kapitalmarktexperte Stefan Risse im Gespräch mit Melanie Böff. 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
24: Die britische Sängerin Bonnie Tyler ist gestorben. Sie starb im Alter von 75 Jahren, wie ihre Familie mitteilte. Unter anderem mit dem Song Total Eclipse of the Heart war sie zum Weltstar geworden, aber das war längst nicht ihr einziger Hit. Ein Nachruf von Gabi Biesinger.
3: Diese Reibeisenstimme hat Generationen von Disco-Fans durch die 70er und 80er Jahre begleitet. Sie gehört Gaynor Hopkins, geboren im walisischen Swansea und weltweit bekannt als Bonnie Tyler. Ihr Markenzeichen, die raue Stimme, hatte sie erst mit Mitte 20 bekommen nach einer Operation an den Stimmbändern. Dass sie bis ins hohe Alter auf Bühnen in der ganzen Welt stehen würde, gerne auch in Deutschland, das hätte sie sich als junge Frau nie vorstellen können, erzählte sie im Interview mit der BBC, obwohl sie in einer musikalischen Familie aufwuchs. Ihre Mutter war Opernfan, Bruder, Schwester, alle haben gesungen, es war immer Musik im Haus.
15: I was brought up in a musical family. My mother was a wonderful singer. My brother is a singer, my sister is a singer.

0: Auf den frühen Erfolg folgen Durststrecken und nach Ausflügen in die Country-Szene schließlich die Rückkehr in die Rockmusik, zeitweise übrigens mit Dieter Bohlen als Produzent. 2013 schickte die BBC sie als Vertreterin für das Vereinigte Königreich zum Eurovision Song Contest nach Malmö.
1: And the lady hoping to turn things around for the UK, Bonnie Tyler.
0: Mit dem Song Believe in Me sollte die Sängerin mit der blonden Mähne die Pechsträhne der Briten beim ESC beenden. Aber es reichte doch auch wieder nur für den 19. Platz. 2021, kurz vor ihrem 70. Geburtstag und mitten in der Pandemie, erschien ihr letztes und 18. Studioalbum The Best Is Yet To Come, das von den Kritikern gelobt wurde. Aufregend. Ich hatte das nicht mehr seit Total Eclipse in den 80ern. Aber die Songs sind so energiegeladen und rockig, dass es auch klingt wie die 80er. Privat hatte Bonnie Tyler schon 1973 ihr Glück gefunden. Seit über 50 Jahren war sie mit ihrem Mann Robert verheiratet. Sie lebten zuletzt in Portugal in einem Haus an der Algarve. Dort war Tyler Anfang Mai zu einer Notoperation am Darm ins Krankenhaus gekommen, von der sie sich nicht mehr erholte. In Erinnerung bleiben werden ihre Hits wie dieser.
2: Ein Nachruf auf Bonnie Tyler war das von Gabi Biesinger.
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2: Wir liefern. Kanzler Merz hat in seiner Regierungserklärung natürlich eine positive Zwischenbilanz seiner Regierung gezogen. Unsere Gastautorin ist heute Beatrice Achterberg, Politikredakteurin der Neuen Zürcher Zeitung in Berlin. Sie kritisiert, die Regierung sei seit über einem Jahr im Amt und die meisten großen Reformen seien weder beschlossen noch umgesetzt.
4: Der Kanzler setzt auf eine einfache Strategie. Er will Zuversicht verbreiten in der Hoffnung, dass sie Wirklichkeit wird. Kritik kommt von radikalen Kräften. Zweifel an den Kosten der Aufrüstung? Die Bürger haben es einfach nicht verstanden. Das Problem ist nur, Wähler messen Regierungen nicht an wohlklingenden Formulierungen, sondern an sinkenden Preisen, sicheren Jobs und einem funktionierenden Alltag. Bislang liefert die Koalition vor allem eines: das Versprechen, bald zu liefern.
2: Meint Beatrice Achterberg von der Neuen Zürcher Zeitung. Die Welt schreibt, in der letzten Sitzungswoche vor der parlamentarischen Sommerpause sei Merz bereits eine gewisse Erschöpfung anzumerken gewesen. Souverän in der Sache sei seine Regierungserklärung doch ein wenig kraftlos geraten.
5: Dabei konnte er durchaus eine Erfolgsbilanz präsentieren. Gerade erst haben die Koalitionsspitzen ein Reformpaket mit 34 Maßnahmen beschlossen. Zwar hielt Merz dem selbsterzeugten Zeitdruck nicht stand und so wurde aus dem angekündigten Herbst der Reformen ein darauffolgender Sommer der Reformen. Politisch aber ist die schwarz-rote Koalition einen großen Schritt vorangekommen. Und sie demonstriert damit auch, dass sie entgegen verbreiteter Unkenrufe handlungs- und arbeitsfähig ist.
2: Die Frankfurter Allgemeine Zeitung richtet den Blick auf die Oppositionsparteien.
5: So ärgerlich, selbstgefällig und überzogen das Eigenlob, mit dem der Bundeskanzler die noch mageren Reformergebnisse seiner Koalition in der Regierungserklärung preist, so ernüchternd ist das Bild, das die Opposition im Bundestag abgibt. Ob AfD, Grüne oder Linkspartei, in der scharfen, teils verächtlichen Rhetorik, mit der sie der Bundesregierung zusetzen, findet sich kaum ein tragfähiger Vorschlag, der geeignet wäre, den strukturellen Problemen des Standorts besser zu begegnen.
2: Die Frankfurter Rundschau verweist darauf, dass in der Regierungserklärung der Klimawandel praktisch keine Rolle spielte, obwohl Deutschland und Europa wieder eine Hitzewelle erlebt haben, die vielerorts historische Ausmaße erreichte.
5: Statt die Energiewende voranzubringen, steigt die Regierung auf die Bremse. Der Zubau bei Solar und Wind soll sinken, Förderprogramme werden gekürzt. Auch bei der Anpassung an die neuen heißen Zeiten kommt Deutschland nur schleppend voran. Man kann nachvollziehen, warum andere Krisen Aufmerksamkeit beanspruchen. Doch die Klimakrise verschwindet nicht, nur weil andere Probleme akuter erscheinen. Im Gegenteil, sie droht, Konflikte zu verschärfen. Durch Ernteausfälle, Wasserknappheit, Gesundheitsrisiken, Kosten und Fluchtbewegungen.
2: Die Magdeburger Volksstimme meint,

0: Der Kanzler habe sich im Bundestag vor Begeisterung kaum halten können. Und sie fragt, ob es nicht einmal eine Nummer kleiner geht, wenn halbwegs etwas nach Plan läuft.
1: Mit dem nervigen Hochjubeln einiger Taten schaden sich Merz und diverse Minister nur. Innenpolitisch ist in den nächsten Monaten harte Sacharbeit nötig, um die anstehenden Reformen umzusetzen. Der Bevölkerung die damit verbundenen Zumutungen plausibel zu machen, wird ein neuer Stresstest für diese Regierung. Denn von einer Stimmungswende, die die Koalition schon für den vergangenen Sommer versprochen hatte, ist jedenfalls nichts zu spüren.
0: Das waren unsere Standpunkte, heute zusammengestellt von Ulrike Ufer.

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1: Um 3 Uhr mit Ronald Lessig. Der Aufsichtsrat von Volkswagen hat am Abend über mögliche Sparpläne des Konzernvorstandes beraten. Insgesamt sollen 100.000 Jobs und 4 deutsche Werke auf der Kippe stehen. Aus Hannover Helmut Eickhoff.
2: In einem offiziellen Statement spricht der Konzernvorstand von einem Zukunftsplan. Volkswagen solle schlanker werden, mit weniger Modellen und niedrigeren Kosten. Von Werksschließungen oder auch Stellenabbau keine Rede. Der Konzern vermied es, davon zu sprechen. Es bleibt nach dieser Aufsichtsratssitzung also offen, wie hart die Einschnitte sein werden. Nun ist mit wochenlangen und harten Verhandlungen um die Zukunft und die Neuaufstellung des Volkswagen-Konzerns zu rechnen. Gewerkschaft und Betriebsrat haben schon erbitterten Widerstand angekündigt.
1: Der Bundestag hat eine milliardenschwere Finanzspritze für Länder und Kommunen beschlossen. Bis 2029 sieht das Gesetz einen jährlichen Zuschuss von jeweils 1 Milliarde Euro vor. Außerdem hat der Bundestag den Weg für neue Gaskraftwerke freigemacht. Sie sollen die Versorgung absichern, falls der Strom aus Wasser, Sonne und Wind nicht reicht. Und die Abgeordneten haben beschlossen, dass das Kindergeld ab dem kommenden Jahr automatisch an Eltern ausgezahlt werden soll. Der Hausärzteverband appelliert an den Bundesrat, das umstrittene Sparpaket zur Stabilisierung der Krankenkassenbeiträge zu stoppen. Das Gesetz sei ein einziges Fiasko für die Praxen und ihre Patientinnen und Patienten, sagte die Vorsitzende Buhlinger-Göpfert der Rheinischen Post. Die Versorgung der Patienten werde sich damit spürbar verschlechtern. Der Bundestag und wohl auch der Bundesrat entscheiden heute über das Gesetz. Vorgesehen sind Ausgabenbremsen bei Praxen, Kliniken, Apotheken und in der Pharmabranche, um Beitragserhöhungen in der gesetzlichen Krankenkasse zu verhindern. Bei der Fußball-Weltmeisterschaft steht der erste Halbfinalist fest. Frankreich gewann am Abend mit 2:0 gegen Marokko. Aus dem ARD-WM-Team Michael Küster.
3: Auch Marokko hat den Vize-Weltmeister bei diesem WM-Turnier nicht stoppen können. Frankreich dominierte die Partie nach Belieben und ließ durch Kylian Mbappés verschossenem Foul-Elfmeter schon im ersten Durchgang die Chance zur Führung liegen. Der Superstar traf aber nach einer Stunde dennoch zum 1:0, bevor nur 6 Minuten später Ousmane Dembélé den 2:0-Endstand herstellte. Frankreich hat damit zum 3. Mal hintereinander das Halbfinale erreicht und trifft dort am kommenden Dienstag entweder auf Spanien oder Belgien. Diese beiden spielen heute Abend gegeneinander.
1: Das waren die Nachrichten. Das Wetter in Deutschland. Tagsüber viel Sonne und trocken, im Norden und Osten auch Wolken bei 24 bis 35 Grad, an der See um 20 Grad. Am Samstag viel Sonne, im Osten einige Schauer bis 36 Grad, am Sonntag oft heiter, ebenfalls bis 36 Grad. 3:03 Uhr.
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4: Die A2 Hannover Richtung Dortmund ist zwischen Rehren und Bad Eilsen nach einem Unfall gesperrt. Die A42 Kamp-Lindfort Richtung Dortmund ist zwischen Oberhausen Zentrum und Kreuz Essen Nord wegen Brückenarbeiten bis ca. 5 Uhr gesperrt. Die A71 Erfurt Richtung Suhl ist zwischen Gräfenroda und Oberhof wegen Tunnelwartungsarbeiten bis ca. 6 Uhr gesperrt. Die A94 München Richtung Passau ist zwischen Altötting und Neuötting Ost wegen einer Nachtbaustelle bis ca. 5.30 Uhr gesperrt. Die A555 Bonn Richtung Köln ist zwischen Bornheim und Wesseling nach einem Unfall weiterhin gesperrt. Und die B96 Berlin Tiergarten und Berlin Moabit. Der Tiergartentunnel ist wegen Wartungsarbeiten in beiden Richtungen bis ca. 5 Uhr gesperrt. Soweit der Verkehr. Ihnen eine gute und freie Fahrt.
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4: Und mit der kommen Sie gut informiert durch diese Nacht, wie immer vom Norddeutschen Rundfunk in Hamburg, heute mit Detlef Karg im Studio, hier für Sie noch bis 6 Uhr. Beim NATO-Gipfel in der Türkei hatte US-Präsident Trump das Rahmenabkommen mit Iran für die Beendigung des Krieges ja praktisch für gescheitert erklärt. Die USA haben daraufhin wieder Ziele in Iran bombardiert und Teheran griff seinerseits Stützpunkte der Amerikaner in der Region an. In dieser Nacht ist es bis zur Stunde ruhig. Die Führung in Teheran setzt nach Meinung von Beobachtern darauf, dass Trump trotz seiner Drohungen vor einer weiteren Eskalation Eskalation zurückschreckt, wegen der Ölpreise und auch wegen der anstehenden US-Kongresswahlen im Herbst. Mehr von Uwe Lüb.
5: Nach der Eskalation im Konflikt zwischen den USA und Iran ist der Schiffsverkehr an der Straße von Hormus so gut wie wieder eingestellt. Das melden Branchenkenner. Die Angaben decken sich mit Informationen auf Internetseiten über Schiffsbewegungen. Vorangegangen sind neue militärische Auseinandersetzungen. Sie haben sich am Kontrollanspruch Irans über die Straße von Hormus entzündet. Nach Angriffen in der Nacht auf Ziele in Iran kam es zu Vergeltungsschlägen auf US-Militärstützpunkte in Golfstaaten. In Iran sind durch die Angriffe nach amtlichen Angaben 14 Menschen getötet worden, Dutzende seien verletzt worden. Die USA hatten ihre Angriffswelle am Morgen für beendet erklärt. Nach iranischen Behördenangaben ist später jedoch noch ein Geschoss in der Nähe des Atomkraftwerks Bushehr eingeschlagen. Auch Iran feuert offenbar weiter Raketen ab. Jordanien hat nach eigenen Angaben einige abgefangen. Bei den nächtlichen Angriffen sollen auch Eisenbahnbrücken nahe der Stadt Mashhad zerstört worden sein. Damit ist die wichtigste Handelsverbindung über Schienen zwischen Iran und China zumindest vorerst unterbrochen. Auch konnten Menschen, die für die endgültige Beisetzung des getöteten obersten Anführers Khamenei nach Mashhad wollten, nicht mehr mit der Bahn anreisen.
4: Uwe Lüb informierte. Ja, und trotz dieser Eskalation erreicht uns gerade über den Nachrichtensender CNN die Meldung, dass der Iran in der vergangenen Nacht allein mit seinen Schiffen 10 Millionen Barrel Rohöl exportiert hat. Das zeigen Schiffstracker-Seiten. Zum Vergleich, in den vergangenen 3 Wochen waren das 60 Millionen Barrel, also eine deutliche Steigerung innerhalb einer Nacht. Gegenseitige Angriffe der USA und des Iran. Dazu diese Drohungen von beiden Seiten. Wie soll es nun weitergehen? Darüber hat mein Kollege André Schünke bei Tagesschau 24 mit Cornelius Adebar von der Deutschen Gesellschaft für Auswärtige Politik gesprochen. Die erste Frage war, ob er derzeit überhaupt noch von einer Waffenruhe sprechen würde.
6: Ich denke, wir müssen uns daran gewöhnen, dass diese Begriffe nicht die klare Bedeutung haben, die wir ihnen sonst gerne zumessen würden. Es war ja tatsächlich auch so, dass vor diesem Abkommen, vor dem Memorandum of Understanding, schon eine gewisse Kampfruhe herrschte. Und gleichzeitig ist danach nicht der Frieden ausgebrochen. Es gab immer wieder kleinere Angriffe. Iran hat vor allen Dingen eben seine Kontrolle über die Straße von Hormuz deutlich machen wollen. Und was wir jetzt sehen, ist, dass die letzten Tage eben hier eine neue Eskalation wiedergebracht haben. Gleichzeitig sagt der US-Präsident nicht, dass er jetzt zum Krieg wieder übergehen will, sondern er gibt den Verhandlungen, die laufen, eine Chance. Das heißt, wir bewegen uns letztlich in einem Graubereich seit einiger Zeit und müssen eben damit auch mit weiteren Verschlechterungen rechnen.
7: Ja, das schwankt ja so ein bisschen täglich. Mal sagt Trump, er gibt den Verhandlungen eine Chance, dann droht er teilweise im gleichen Satz noch mit einem größeren Schlag. Wie ernst sind diese Drohungen da überhaupt zu nehmen?
6: Also grundsätzlich kennen wir die erratischen Aktionen des US-Präsidenten in den vergangenen Monaten nur zu deutlich gesehen. Und dass er keine Strategie hat in diesem Krieg, ist leider auch sehr deutlich geworden. Er hat erkennen lassen, dass er eigentlich nicht zurück möchte zu einem großen Krieg. Das war sein Eingehen auf diese Verhandlungen überhaupt. Er hat ja in dem Memorandum auch sehr viele Zugeständnisse gemacht, weitaus mehr als die iranische Seite, wenn man das miteinander vergleicht. Und jetzt scheint er nochmal in ein Kräftemessen einzusteigen, dass er eben versucht, die iranische Seite hier zu Zugeständnissen zu zwingen. Gleichzeitig sehen wir die innenpolitische Lage auch rund um das Begräbnis. Das ist jetzt nicht der Moment, wo Iran einknicken wird, sondern es wird weiterhin diese Spannung geben. Und man muss sehen, ob es dann eben in den Verhandlungen überhaupt Konkretisierung gibt dieser Punkte, die zuletzt ausgearbeitet wurden.
7: Also Sie sagen, wenn ich das richtig verstehe, egal wie sehr Donald Trump droht und egal wie stark vielleicht auch die Angriffe ausgeweitet werden, Sie glauben nicht, dass der Iran einknicken wird?
6: Also für den Moment ist das nicht absehbar. Und wie gesagt, gleichzeitig sind die Amerikaner nicht bereit, wieder neu in diesen Krieg einzusteigen. Er hat zu viel gekostet und zu wenig gebracht. Also gekostet auch rein materiell an Munition, an Raketen, die verschossen wurden, an Abwehrraketen, die jetzt über Jahre hinweg nachproduziert werden müssen. Und gleichzeitig die Verschlechterung der Weltwirtschaft. Der Ölpreis hat sich immer noch nicht erholt im Vergleich zu dem Niveau vor dem Krieg. Das alles spüren ja die Menschen nicht nur in Europa oder Asien, sondern eben auch in den USA, sodass die Grundtendenz, Trump möchte diesen Krieg beenden, möchte sich zum Sieger erklären, das ist erkennbar gewesen. Und darauf baut eben auch Iran. Die iranische Führung, gerade weil sie die Bevölkerung unterdrückt und terrorisiert, hat einen viel längeren Atem, kann viel mehr ihren Menschen zumuten. Und anders als eben Präsident Trump stehen keine Midterm-Wahlen, also keine Herbstwahlen ins Haus. Das heißt, das hat die Position Irans durchaus gestärkt.
7: Das klingt für mich auch, als wäre aus Ihrer Sicht das Regime im Land verändert worden, wirklich, auch wenn vielleicht ein paar Köpfe ausgewechselt wurden, sondern es sei im Gegenteil sogar gestärkt worden durch diesen Krieg.
6: Es hat sich zumindest gefestigt. Wir müssen uns erinnern, dass Anfang des Jahres ja eine große Protestwelle durch das Land ging, die dann eben auch brutal niedergeschlagen wurde. Man muss von mehreren 10.000 Toten ausgehen in der Folge dieser Repression. Das war schon ein Moment, in dem das Regime mit dem Rücken an die Wand stand. Jetzt kann es zumindest Einigkeit, relative Einigkeit demonstrieren, relative Stärke. Also ich betone beide Male das relativ, weil sie aber eben im Inneren klar machen, wir sind, also die Islamische Republik ist die vorherrschende Staatsform, wir lassen uns nicht vertreiben, weder durch die inneren Feinde, wie Sie sagen würden, noch durch die äußeren. Und eben nach außen hin haben sie es geschafft, den vereinten Kräften von Israel und den USA standzuhalten und zumindest einen Waffenstillstand zu erzwingen. Das ist sozusagen in den Augen des Regimes und seiner Verbündeten durchaus ein Erfolg.
7: Stichwort Israel. Welche Rolle spielt Israel momentan noch in diesem Konflikt?
6: In dem Konflikt ist Israel weiterhin beteiligt und spielt allein deshalb eine Rolle, weil der Krieg, den Israel gegen Libanon führt, ja auch zu einem Gegenstand der Verhandlungen geworden ist. Iran drängt darauf, besteht darauf, dass Israel auch an dieser Front einen Waffenstillstand einhält. Die Verhandlungen selber werden direkt zwischen den USA und Iran geführt. Also da ist Israel außen vor. Das hat auch Präsident Trump ganz deutlich gemacht, obwohl er ja den Waffengang zusammen mit Premierminister Netanyahu begonnen hat, sieht er sich als denjenigen, der über das Ende bestimmt und eben gesagt hat, we call the shots, wir bestimmen, wann hier Schluss ist. Sehr zu Lasten zu Ungunsten des israelischen Premiers, der hier gerne mehr Klarheit, einen deutlicheren Sieg über Iran davongetragen hätte, denn er muss sich im Herbst ebenfalls den Wählerinnen und Wählern stellen und wollte hier mit einem Erfolg klar machen, dass er derjenige ist, der die Sicherheit Israels garantieren kann. Und solange dieser Konflikt weiter schwelt, ist das natürlich weitaus weniger deutlich für ihn.
4: Sagt Cornelius Adebar von der Deutschen Gesellschaft für Auswärtige Politik in einem Interview auf Tagesschau24. Wir bleiben außenpolitisch. Der Kreml hat US-Präsident Trump nach dessen Äußerungen auf dem NATO-Gipfel in Ankara eine Fehleinschätzung der Lage im Ukraine-Krieg vorgeworfen. Trump hatte bei dem Gipfel der Ukraine ja überraschend Zusagen zum Nachbau von Patriot-Abwehrraketen gemacht und den kürzlich von ihm noch gescholtenen Präsidenten Selenskyj gelobt. Die Reaktionen in der Ukraine fasst Stefan Lack zusammen.
8: Ausgesprochen positiv bewertet Serhii Kislytsia, stellvertretender Leiter des Büros des ukrainischen Präsidenten, das Treffen zwischen Volodymyr Selenskyj und US-Präsident Donald Trump am Rande des NATO-Gipfels in Ankara. Es sei eines der besten, möglicherweise sogar das beste Gespräch gewesen, das die beiden Staatschefs bislang geführt hätten, sagte Kislytsia in einem Interview mit RBK Ukraine. Grund für seine nahezu euphorische Einschätzung ist vor allem eine von Trump in Aussicht gestellte Perspektive. Die Ukraine könnte künftig eine Lizenz zur Eigenproduktion der dringend benötigten Patriot-Luftabwehrraketen erhalten. Trump äußerte sich dazu recht deutlich. Wir geben euch die Lizenz, Patriots herzustellen. Das ist doch ziemlich cool, oder? Dann müsst ihr euch nicht mehr darüber beschweren, dass ihr nicht genug davon bekommt. Ihr könnt sie einfach selbst produzieren. Trump räumte zwar ein, dass es sich um einen technisch anspruchsvollen Prozess handle, zugleich zeigte er sich aber überzeugt, dass die Ukraine die dafür notwendigen Fähigkeiten rasch entwickeln könne. Der Mangel an Patriot-Luftabwehrraketen hat für die Ukraine derzeit gravierende Folgen. Offenbar ist das Land inzwischen nur noch eingeschränkt in der Lage, russische Angriffe mit ballistischen Raketen abzuwehren. Allein in Kiew kamen bei den intensivierten russischen Luftangriffen der vergangenen Tage mehr als 50 Menschen ums Leben, weit über 100 weitere wurden verletzt. Vor diesem Hintergrund hatte Präsident Zelensky beim NATO-Gipfel die USA und andere Bündnispartner aufgefordert, zusätzliche Patriot-Systeme und Raketen aus ihren Beständen bereitzustellen. Zugleich warb er für eine Lizenz zur eigenen Produktion. Beides, so Zelensky, würde unmittelbar dazu beitragen, Menschenleben zu retten. Kislytsia wertet den Verlauf des Gipfels und insbesondere das Treffen mit Trump deshalb auch als ein starkes politisches Signal an Moskau. Auch die gemeinsame Abschlusserklärung des NATO-Gipfels unterstreicht die fortgesetzte Unterstützung für die Ukraine. Darin wird Russland als langfristige Bedrohung für die Sicherheit des Bündnisses bezeichnet. Bis Ende kommenden Jahres sollen der Ukraine insgesamt 140 Milliarden Euro an Unterstützung zur Verfügung gestellt werden, finanziert von der Europäischen Union und den NATO-Staaten.
4: Stefan Lag informierte.
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4: An diesem Wochenende kommt der Sommer zurück, je nachdem, in welcher Region man in Deutschland lebt, mit Temperaturen bis oder auch über 30 Grad. Die ganze kommende Woche wird sonnig. Viele erinnern sich noch an die heißen Tage der ersten Hitzewelle und haben Vorsorgemaßnahmen getroffen. Vielerorts sind mobile Klimageräte ausverkauft, Verdunklungsrollos ebenso wie Ventilatoren. Das Robert-Koch-Institut hat Zahlen veröffentlicht, wonach diese Hitzewelle Ende Juni einige tausend Todesopfer gefordert hat. Nun war das auch schon in früheren Zeiten so, aber da wurde eben nicht so genau hingeschaut auf die Übersterblichkeit. Vor allem für Menschen mit Vorerkrankungen sind solche Hitzewellen belastend. Corinna Hennig berichtet.
9: Schon im Mai hatte es kleinere Hitzeperioden gegeben. Dann wurde es zum Sommeranfang immer heißer. Bis Mitte Juni kamen so über 800 Hitzetote zusammen. Doch dann, in der letzten Juniwoche, stiegen die Temperaturen mancherorts auf mehr als 40 Grad. Die Zahl der Sterbefälle schnellte nach oben. Insgesamt liegt sie für das erste Halbjahr 2026 nun bei geschätzten 5.120 Toten.
10: Diese extreme Hitzewoche hat sogar noch zu einer noch höheren Anstieg der Sterbefallzahlen geführt, als wir es jetzt aus dem Modell heraus erwartet hätten.
9: Sagt Matthias an der Heiden, der als Statistiker am Robert-Koch-Institut die Daten auswertet. Das Modell, damit ist gemeint, die systematische Schätzung der hitzebedingten Übersterblichkeit. Denn in den seltensten Fällen steht Hitze als Ursache auf dem Totenschein. Das ist in der Regel nur dann so, wenn ein ansonsten gesunder, jüngerer Mensch einen Hitzschlag erleidet. Vermutlich nur wenige hundert Hitzetote waren den Zahlen zufolge diesmal jünger als 65 Jahre. Die überwiegende Mehrzahl der Verstorbenen gab es in der Altersgruppe 75+. Das heißt,
10: in den allermeisten Fällen ist es so, dass es eben schon vorbestehende Grunderkrankungen gibt, dass Menschen eben an einer Herz-Kreislauf-Erkrankung sterben oder an einer Lungenerkrankung oder eben auch an neurologischen Erkrankungen wie Demenz zum Beispiel.
9: Trotzdem können die Epidemiologen ziemlich sicher sagen, dass die Hitze diese Menschen getötet hat. Denn die Ermittlung der Übersterblichkeit bedeutet, vereinfacht gesagt, sie vergleichen die Totenzahlen, statistisch bereinigt, mit einem Zeitraum ohne große Hitze und sehen so, wie viel mehr gestorben sind. Und das waren in der letzten Juniwoche rund 4.310 Menschen. Eine verlässliche Größe, denn die Forschung kennt schon lange auch den medizinischen Zusammenhang zwischen Hitze und Gesundheit. Wenn die Haut stärker durchblutet werden muss, um die Körpertemperatur herunterzuregeln, bleibt weniger Blut, um Organe und Muskeln zu versorgen. Das Herz muss deutlich mehr pumpen und kommt oft nicht mehr hinterher.
10: Sodass da eben natürlich diese Vorerkrankungen zusammenspielen mit eben dann dieser Hitzebelastung, die obendrauf kommt.
9: Entscheidend sind dabei gar nicht unbedingt die Spitzenwerte bei den Temperaturen, sondern es ist die Hitzebelastung über einen längeren Zeitraum. Die Epidemiologen arbeiten dazu mit der sogenannten Wochenmitteltemperatur, erklärt Matthias an der Heiden vom Robert-Koch-Institut, also dem Durchschnittstemperaturwert über eine gesamte Woche.
10: Wenn wir jetzt die Wochenmitteltemperatur als ein Temperaturmaß hernehmen und sagen, wie warm war es jetzt in jeder dieser Wochen, dann können wir eben einen systematischen Zusammenhang feststellen, dass immer, wenn die Wochenmitteltemperatur so und so heiß ist, dass wir dann eben immer eine systematische Erhöhung dieser Sterbefallzahl beobachten.
9: Diese Wochenmitteltemperatur lag, über ganz Deutschland betrachtet, in der letzten Juniwoche bei 26,2 Grad. Auch nachts kühlte es in der Regel ja nicht mehr ab. Und der Grenzwert, also der Punkt, ab dem das Hitzesterben schon beginnt, liegt statistisch betrachtet deutlich niedriger.
10: Da gibt es einen Bereich, wo die Temperaturen in so einem moderaten Bereich sind, wo sich nicht viel tut. Und dann aber, wenn es eben über die 20 Grad hinausgeht, dann sehen wir, dass da eine deutlicher Anstieg ist, der dann eben auch immer noch steiler wird, wenn es dann noch mal heißer wird.
9: Dass die Gesamtbilanz in diesem Jahr extrem ausfallen wird, ist aufgrund dieser aktuellen Zahlen nicht unwahrscheinlich. Schon jetzt, zu Beginn des Sommers, liegt die Zahl der Hitzetoten über der jeweiligen Gesamtzahl der vergangenen Kalenderjahre. Im extremen Hitzejahr 2018 starben etwas mehr als 8000 Menschen. Klimainitiativen aus dem Gesundheitswesen fordern deshalb, den Hitzeschutz nicht nur in öffentlichen Einrichtungen zu verbessern, sondern auch besser für ältere, alleinstehende Menschen zu sorgen. Denn auch wenn die Krankenhäuser in Hitzewellen meist viel zu tun haben, die allerschwersten Fälle schaffen es oft gar nicht mehr, sich Hilfe zu holen, sagt die Ärztin Alina Herrmann bei der Deutschen Gesellschaft für Allgemeinmedizin und Familienmedizin für Klimawandel und Gesundheit zuständig.
11: Wir wissen zumindest für Herzerkrankungen, dass die Mortalität durch zum Beispiel Herzinfarkte in Hitzewellen ansteigt, aber dass die Hospitalisierung für kardiologische Erkrankungen nicht ansteigt. Und da gibt es eben oft auch diese Theorie, dass sozusagen die Leute dann einfach zu Hause versterben.
9: Und dann kann der Notarzt nur noch den Totenschein ausstellen.
4: Corinna Hennig informierte über Hitze und Krankheitsfälle. Es sind noch gut 70 Tage bis zur Abgeordnetenhauswahl in Berlin und einer gerät immer stärker unter Druck, der regierende Bürgermeister und CDU-Spitzenkandidat Kai Wegner. Er wird wieder eingeholt von seinem Krisenmanagement beim Stromausfall zu Jahresanfang und seiner misslungenen Kommunikation. Ein Bericht des Tagesspiegels in dieser Woche brachte das Ganze erneut ins Rollen. In seiner Partei wächst der Unmut. Wie das Nachrichtenportal News unter Berufung auf CDU-Kreise meldete, könnte Wegner seine Kandidatur niederlegen. Eine Nachfrage der Nachrichtenagentur dpa ergab in dieser Hinsicht aber keine Bestätigung. Heute Abend soll es ein Krisentreffen der Berliner CDU mit Wegner geben. Jan Menzel berichtet über den derzeitigen Stand.
12: Es rumort in der Berliner CDU und der Erste, der sich vorwagt und öffentlich Konsequenzen fordert, ist der Chef der CDU-Nachwuchsorganisation der Jungen Union, Harald Burkhardt.
13: Ich fordere Kai Wegner auf, morgen den Platz als Spitzenkandidat der CDU Berlin freizumachen, weil es einen Neuanfang braucht. Wir brauchen in Berlin jemanden, der unbelastet ist, der für Integrität steht. Wahrheit ist das A und O, das ist die Ware in der Politik.
12: Burkhardt macht sich damit zur Speerspitze einer Kritik, die von allen Seiten kommt. Er höre, dass Parteimitglieder schon angekündigt hätten, Wegner werde ihre Stimme nicht bekommen, berichtet ein Kreisvorsitzender, der namentlich nicht genannt werden möchte. Damit ist er nicht allein. Auch andere CDU-Kreischefs halten sich bedeckt. Öffentlich anzählen will niemand den Amtsinhaber, beispringen aber auch nicht. Die Lage für die CDU ist komplex. Auf den letzten Meter nochmal das Spitzenpferd zu wechseln, birgt ein Risiko. Genau wie die Parole Augen zu und durch. Der Druck kommt zusätzlich auch von außen. Steffen Krach, Spitzenkandidat des noch Koalitionspartners SPD, zieht eine rote Linie.
14: Ich habe ganz klar gesagt, nachdem jetzt nochmal rausgekommen ist, dass er tatsächlich die Berlinerinnen und Berliner belogen hat, dass ich mir keine Konstellation mit Kai Wegner nach der Wahl vorstellen kann. Ich sage ganz klar, ich schließe keine Koalition mit der CDU aus, ich schließe aber eine Zusammenarbeit mit Kai Wegner aus.
12: Soweit gehen die Grünen nicht. Fraktionschefin Bettina Jarasch zeigt sich erschüttert über die, wie sie sagt, Respektlosigkeit gegenüber den BürgerInnen und den demokratischen Institutionen. Mangelnde Haltung wirft die Grüne auch der CDU in der Angelegenheit vor. Sie sei sich sicher, dass die Wählerinnen und Wähler im September entscheiden, dass Kai Wegner keine Rolle mehr spielen werde. Zunächst aber ist die CDU am Zuge. Für Freitag sind die Kreischefs zu einer Runde in die Landesgeschäftsstelle geladen. Einer von ihnen ist Martin Petzold aus Lichtenberg. Dass es ein Krisentreffen sein wird, steht außer Frage. Wir haben etwas zu besprechen, so Petzold vielsagend.
4: Aus Berlin war das Jan Menzel.
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4: Heute vor 170 Jahren wurde der serbischstämmige Erfinder Nikola Tesla im damaligen Kaiserreich Österreich-Ungarn geboren. Eine der schillerndsten Figuren der Technikgeschichte. Sebastian Manz erinnert an ihn.
15: Als Nikola Tesla im heutigen Kroatien zur Welt kommt, gibt es weder Radio noch Fernsehen, keine Computer. Elektrisches Licht ist eine Sensation. Die moderne Welt steckt noch in den Kinderschuhen, doch Tesla hat eine Vorstellung davon, wie sie aussehen könnte. Ende des 19. Jahrhunderts wandert der junge Ingenieur in die Vereinigten Staaten aus. Dort arbeitet er kurzfristig für Mr. Glühbirne Thomas Edison. Aber Edison setzt auf Gleichstrom, Tesla auf Wechselstrom. Die Historikerin Jill Johns über den beginnenden, erbitterten Konkurrenzkampf der beiden Erfinder.
16: Gleichstrom über große Entfernungen zu transportieren war sehr schwierig. Gleichstrom war also nur beschränkt einsetzbar, weil man dafür viele dezentrale Kraftwerke brauchte. Für solche Probleme fand Tesla Lösungen. In diesem Fall sogar eine wirklich brillante Lösung.
15: Der entscheidende Moment kommt 1893 auf der Weltausstellung in Chicago. Bei der feierlichen Eröffnung am 1. Mai legt Präsident Grover Cleveland den Schalter um und 160.000 Glühbirnen erhellen den Himmel über Chicago. Nicht Edisons Gleichstrom kommt zum Einsatz, sondern Teslas Wechselstromsystem, das von dem Großindustriellen George Westinghouse unterstützt wird. Tesla wird berühmt. Er entwickelt Elektromotoren, Transformatoren und Hochfrequenztechnik. Und Tesla denkt längst weiter. 1907 schreibt er an die New York Times:
17: Für mein System ist Entfernung absolut bedeutungslos. Meine Anlage wird Sprache über den Pazifik mit derselben Präzision übertragen wie über einen Tisch.
15: Schon Jahrzehnte vor dem Internet denkt Tesla über drahtlose Kommunikation nach. Doch Tesla erlebt diese Entwicklungen nicht mehr. Viele seiner späteren Projekte scheitern am Geld. Oft erhalten andere Erfinder Anerkennung für Entwicklungen, zu denen er wichtige Vorarbeiten geleistet hat. John Stoudemire, der lange zur amerikanischen Technikgeschichte geforscht hat.
18: Er konnte Technik nicht aus der Perspektive der Investoren sehen, die er ja zwingend für die Verwirklichung seiner Projekte brauchte. Und außerdem, wie diese Projekte in die Praxis passen sollten.
15: Aus dem gefeierten Technikstar wird ein zurückgezogen lebender Mann. 1943 stirbt Nikola Tesla in New York. Ein Mensch, der die Welt nicht so sah, wie sie war, sondern wie sie einmal werden könnte. Nikola Tesla, geboren am 10. Juli 1856, heute vor 170 Jahren.
4: Und das war der Stichtag von Sebastian Manz.
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19: Mit Stefanie Lavoie und dem ersten Halbfinalisten der Fußball-Weltmeisterschaft 2026. 3,5 Jahre nach dem Halbfinale von Katar hieß es in Boston erneut Frankreich gegen Marokko. Und einmal mehr waren es Les Bleus, die das Spiel für sich entscheiden konnten, wieder mit 2:0. Philipp Hofmeister war dabei.
20: Das französische Star-Ensemble war mindestens eine Klasse zu gut und zu schwer für den letzten afrikanischen Vertreter aus Marokko. Torlos ging es trotz drückender Überlegenheit der Franzosen in die Pause. Superstar Kylian Mbappé konnte sich sogar den Luxus erlauben, mit einem Foul-Elfmeter an Marokkos Keeper Bono zu scheitern. Nach einer Stunde machte Mbappé es deutlich besser und schöner, traf sehenswert zur Führung. Weltfußballer Ousmane Dembélé machte 6 Minuten später mit dem Tor zum 2:0 Endstand dann endgültig alles klar. Diese Franzosen gilt es zu schlagen auf dem Weg zum WM-Titel.
19: Der Halbfinalgegner Frankreichs wird heute um 21 Uhr deutscher Zeit im Spiel zwischen Spanien und Belgien ermittelt. Bergauf und bergab, er dominierte das Geschehen. Tadej Pogacar ist der große Star bei der Tour de France, ein absoluter Ausnahmefahrer. Bei der gestrigen ersten Bergetappe ist der Slowene nicht nur allen davongefahren, sondern zudem ins gelbe Trikot. Holger Gersker berichtet vom 6. Tag der Rundfahrt.
21: Gestern im Ziel der schweren Pyrenäen-Etappe gab es wenige strahlende Gesichter, viele Erschöpfte und einige richtig Deprimierte, vor allem das des schwer geschlagenen Jonas Vingegaard. Der Däne ist aktuell Zweiter der Gesamtwertung, aber schon 2 Minuten und 42 hinter einem euphorischen Tadej Pogacar, der im Ziel von einem seiner 5 besten Radrennen sprach. Angesichts der Vita des Slowenen ist das schon ein deftiges Selbstlob. Zu den zufriedenen Gesichtern gehörten auch die des stark kletternden Florian Lipowitz, als 7. jetzt 33 Sekunden hinter dem Podium, und des Sprinters Max Kanter, der gut über die Berge kam und heute eine weitere Etappenchance bekommt. Das 7. Teilstück nach Bordeaux dürfte im Zeichen eines Massensprints stehen.
19: Beim Rasenklassiker in Wimbledon tauchte gestern ein besonderer Gast auf. Franz Wagner, der deutsche Basketball-Welt- und Europameister, schaute Alexander Zverev ein Weilchen beim Training zu. Natürlich drückt der Spieler der Orlando Magic Zverev für sein Halbfinale die Daumen. Gegner wird heute Nachmittag Arthur Ferry sein, der durch eine Wildcard ins Hauptfeld gelangt war. Zverev ist also klarer Favorit in diesem Match.
22: Also das ist auch okay, dass ich dafür der Favorit bin. Das nehme ich auch an, wenn ich gegen jemanden spiele, der 120 in der Welt steht.
2: Das ist für mich kein Problem. Da muss ich alt genug sein und damit umgehen können.
19: Ferry wurde von den Toren von Paris geboren, ist aber nur wenige Minuten von den Wimbledon Courts entfernt im Südwesten Londons aufgewachsen. Er ist der Stolz der Briten und kann auf die lautstarke Unterstützung der 15.000 Zuschauer am Center Court zählen. Ich habe unsere Reporterin Ina Kast gefragt, ob Zverev das verunsichern könnte.
3: Natürlich macht der Faktor Zuschauer etwas mit einem. Zverev hat aber selbst gesagt, dass er mittlerweile alt genug sei. Er wird ja nächstes Jahr 30, um damit klarzukommen. Er ist ja schon mehr als 10 Jahre Tennisprofi und so viele Niederlagen und Siege, wie er erlebt hat, hat ihn das einfach reifen lassen. Er hat selbst gesagt, er hat auch schon gegen wirklich feindseliges Publikum spielen müssen in seiner Karriere, beispielsweise in Frankreich bei den French Open. Aber er hat die englischen Tennisfans im Vorfeld gelobt, hat gesagt, die seien fast immer fair. Und er hofft einfach darauf, dass er die Tatsache, dass 99% gegen ihn sein werden, als gewisse Motivation nutzen kann, wieder so gut und schnell zu spielen gegen Arthur Ferry. Mit dem French Open-Sieg im Rücken geht Zverev ohnehin in dieses Halbfinale mit einem neuen Selbstverständnis, nämlich mit dem eines Grand-Slam-Siegers. Und ich bin mir sehr sicher, dass er gegen Arthur Ferry gewinnen wird, denn er ist, so wie er sich hier präsentiert hat in diesen anderthalb Wochen, eigentlich der bessere Spieler.
19: Ab 14.30 Uhr fliegen die Bälle. Das zweite Halbfinale bestreiten der ewige Novak Djokovic und Jannik Sinner.
4: Stefanie Lavoie war das mit dem Sport.
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1: Um 3.31 Uhr mit Ronald Lessig. Nach der VW-Aufsichtsratssitzung über den Sparkurs des Konzerns hat der Betriebsrat im Vorstand ein Ultimatum gestellt. Volkswagen-Chef Blume soll sich nach der Forderung von Betriebsratschefin Carvalho noch im Laufe des Tages zu den Plänen äußern. Unsere Korrespondentin Annette Deutzkens hat die Sitzung in Wolfsburg verfolgt.
22: Das ist schon ziemlich ruppig. Und dann haben wir eben den Vorstandschef selbst gehört in einer sehr allgemeinen Videobotschaft an die Beschäftigten, wo er so ganz allgemein die Lage erklärt. Dazwischen ist irgendwo das Land Niedersachsen. Das versucht fast so ein bisschen moderierend aufzutreten. Und ich muss sagen, das erinnert alles ganz schön an 2024. Da gab es diese Debatte ja schon einmal um Werksschließungen, um Jobabbau. Und damals hat man dann nach langem Ringen einen Kompromiss gefunden. Und auch diesmal ist klar, es muss so einen Kompromiss geben. Wir wissen, dass der Aufsichtsrat in relativ hoher Taktung auch demnächst tagen wird.
1: Die Bundespolizei soll mehr Befugnisse bekommen, um Gefahren abzuwehren. Der Bundestag entscheidet heute über entsprechende Änderungen des Bundespolizeigesetzes. Aus Berlin, Markus Sambale.
23: Die gut 50.000 Beamten und Beamtinnen, die an den deutschen Grenzen, an Bahnhöfen und Flughäfen im Einsatz sind, dürfen bald deutlich mehr. Ausgeweitet werden die Befugnisse, um Personen zu überwachen, Mobiltelefone zu orten und Autokennzeichen zu scannen. Die Bundespolizei erhält ausdrücklich die Möglichkeit, gegen fremde Drohnen vorzugehen und sie im Extremfall auch abzuschießen. Erlaubt wird auch die automatische Gesichtserkennung, zum Beispiel an Bahnhöfen.
1: Der Bundestag stimmt heute auch wie geplant über die Gesundheitsreform und das Heizungsgesetz ab. Das Bundesverfassungsgericht lehnte gestern mehrere Eilanträge dagegen ab. Gesundheitsministerin Warken will die gesetzlichen Krankenkassen wegen stark steigender Ausgaben entlasten und so Beitragserhöhungen verhindern. Vorgesehen sind Ausgabenbremsen bei Praxen, Kliniken, Apotheken und der Pharmabranche. Aber für Patienten auch höhere Zuzahlungen für Medikamente und Einschränkungen bei der Familienversicherung. Bei einem Waldbrand im südspanischen Andalusien sind mindestens 12 Menschen ums Leben gekommen. Einige der Opfer seien tot in ihren Autos gefunden worden, teilte die Regionalregierung mit. Der Gesundheitsminister sprach von einer beispiellosen Tragödie. Es sei der Brand mit den bisher schwersten Folgen in Andalusien. Das Feuer war gestern Nachmittag in der Nähe von Almeria ausgebrochen. Mehrere Ortschaften wurden evakuiert. Auch in Portugal und Frankreich gab es in den vergangenen Tagen schwere Waldbrände. Hitze und Trockenheit verschärfen die Lage in der Region. Das Wetter in Deutschland. Tagsüber viel Sonne und trocken, im Norden und Osten auch Wolken bei 24 bis 35 Grad, an der See um 20 Grad. Am Samstag und Sonntag oft heiter, im Nordosten einzelne Schauer, 23 bis 36 Grad. Das waren die Nachrichten.
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4: Mit einer aktuellen Unfallmeldung, die A575.
5: 55 Bonn Richtung Köln ist zwischen Bornheim und Wesseling nach einem Unfall weiterhin gesperrt. Das war's vom Verkehr. Ihnen eine gute Fahrt.
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5: Mit Detlef Karg im Studio. Willkommen. Viele Millionen Menschen leben in Neapel und im Umkreis der Stadt im Schatten von zwei Vulkanen. Da ist zum einen der bekannte Vesuv, dessen Asche einst Pompeji auslöschte. Und dann gibt es die Phlegräischen Felder, ein System von unterirdischen Magmakammern, die auch als Supervulkan bezeichnet werden. 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
6: Neapel bereitet sich auf den Ausbruch eines Vulkans vor. Wann er ausbricht, das weiß man nicht. Man weiß nur, dass es irgendwann soweit sein wird. Direkt vor der Millionenstadt Neapel liegt der Vesuv. Letzter Ausbruch 1944. Doch es ist diesmal nicht der Vesuv, der den Behörden große Sorgen bereitet. Im Golf von Neapel schlummert unter der Erde ein anderer Vulkan, der noch viel größer ist. Der einzige Supervulkan Europas. Tilman Kleinjung berichtet als ARD-Korrespondent aus Italien und er erzählt uns, welche verheerenden Folgen ein Ausbruch für die Region haben könnte und wie sich der Katastrophenschutz auf den Tag X vorbereitet. Hallo Tilman, schön, dass du bei uns bist.
7: Hallo, danke für die Einladung. Ich war in einem riesigen Raum, großer Tisch, ganz viele Computer, ganz viele Menschen, war aber eine sehr konzentrierte Arbeitsatmosphäre. Und ich habe mir das eigentlich so in meiner Fantasie vorher ja sehr viel mehr Hightech vorgestellt, also wie in einer Rettungsleitzentrale oder wie in einem großen Flughafentower, dass da so ganz viele Bildschirme sind und so weiter. Es war dann doch eher improvisiert. Es waren sehr viele Leute im Raum, sehr viele Zuständige und die verschiedenen Menschen, die da irgendwie mit zu tun hatten. Also vor allem die Einrichtungen, Polizei, Krankenhäuser, Feuerwehr, Wissenschaftler, die waren per Video zugeschaltet, die wurden dann aufgerufen und so schaut's aus, wir haben so und so viele Krankenhausbetten und so weiter. Also das lief da alles zusammen und entscheidend ist, den Hut hat der Zivilschutz auf, also der italienische Katastrophenschutz. Der versucht das zu koordinieren, der sagt dann zum Beispiel auch der Polizei in einem bestimmten Bereich, hier müssen wir jetzt die Straße freimachen, da darf jetzt niemand, kein anderes Auto mehr fahren und so weiter.
6: Das war ja jetzt eine Übung, die du dir da in Neapel angeschaut hast. Was wurde da genau geübt? Was ist das Szenario?
7: Naja, das Szenario ist ziemlich eindeutig. Stell dir vor, der Vulkan droht auszubrechen. Das könnte innerhalb von 48 Stunden bevorstehen. Und das Szenario war, wir müssen vier Stadtviertel in Neapel, Posillipo, Chiaia, San Ferdinando und Monte Calvario evakuieren. Diesen Ernstfall, den hat der italienische Zivilschutz einmal durchgespielt. Was machen wir dann? Und wo gehen dann welche Personen hin? Wo kommen sie hin? Wie wird das alles irgendwie organisiert? Man hat Schülerinnen und Schüler aus höheren Klassen von Gymnasien in diesen Vierteln sozusagen als Testpersonen genommen. Die mussten sich dann an einem Sammelpunkt treffen. Wenn du mal in Neapel bist, wirst du das sehen, da gibt's überall so Sammelpunkte. Also dort trifft man sich, von dort aus geht die Evakuierung los. Das sind so Notfallpunkte. Das sind so Schilder und da trifft man sich. Und dann werden die von einem ehrenamtlichen Mitarbeiter des Zivilschutzes zu Bussen begleitet. Der Bus bringt dann die Personen, in dem Fall eben ein paar hundert Schülerinnen und Schüler, in den Hafen. Und dort warten dann im Ernstfall riesige Schiffe darauf, die Bevölkerung dieser Stadtteile aufzunehmen und nach Sardinien oder Sizilien zu bringen. Denn der Notfallplan sieht vor, dass praktisch jedes Viertel eine Art Partnerregion in Italien hat. Manche kann man eben über Busse oder über Züge erreichen. Andere eben, wie jetzt die Inseln Sardinien und Sizilien, die werden dann über Schiff evakuiert und werden dann dorthin gebracht, bis das Ganze dann wieder vorbei ist. Das ist der Notfallplan.
6: Können denn solche Evakuierungsübungen, das Durchspielen von Szenarien, die Menschen überhaupt auf den Ernstfall richtig vorbereiten?
7: Das dient ja vor allem dazu, die Einsatzkräfte auf den Ernstfall vorzubereiten. Also die prüfen da ihre Abläufe und die machen danach dann ein Debriefing, wo sie dann eben feststellen, oh, an der Stelle hat's gehakt, da hätten wir möglicherweise 3 Busse mehr zur Verfügung stellen müssen oder wir wussten gar nicht, wo die Busse parken sollen am Hafen. Also ich erfinde das jetzt völlig frei. Also das dient ja dazu, dass Polizei, Katastrophenschutz, Feuerwehr und alle wissen, was sie im Ernstfall wann machen sollen. Der andere Zweck ist jetzt nicht der, dass man jetzt ausgerechnet diese paar hundert ausgewählten Gymnasiastinnen und Gymnasiasten auf den Ernstfall vorbereiten sollte, sondern die waren sozusagen die Testpersonen, mit denen man das durchgespielt hat. Aber das Ganze findet ja sichtbar in Neapel statt. Das bekommen alle mit, dass da gerade große Zelte am Hafen aufgebaut werden, dass da Schülerinnen mit 20 Bussen unterwegs sind und Schüler. Das kriegen ja alle mit. Also das hat auch diesen Show-Effekt, also dass da auch eine gewisse Multiplikatorenfunktion entsteht.
6: Das klingt ja jetzt alles nach einem ziemlich großen Aufwand. Wie groß ist denn eigentlich die Gefahr, dass der Ernstfall wirklich eintritt?
7: Der Grund ist ein riesiger Vulkan, der auch Supervulkan genannt wird, weshalb er dann noch mehr Ängste auslöst. Das sind die sogenannten Phlegräischen Felder. Das ist ein riesiges Vulkanfeld in der Nähe von und in Neapel. Es gibt so etwas wie ein Zentrum für dieses Feld. Das ist der Ort Pozzuoli. Und von diesem Ort Pozzuoli, der im Westen von Neapel liegt, wenn man da einen Radius einmal von 6, vielleicht auch 7 Kilometern rundherum zieht, dann hat man in etwa die Größe dieser phlegräischen Felder. Phlegräische Felder, das ist griechisch, das phlegräisch, das heißt, das sind brennende Felder, weil tatsächlich an vielen Stellen in dieser Region, vor allem auch in Pozzuoli, man eben sieht, dass da tatsächlich vulkanische Tätigkeit im Erdboden ist. Da treten Gase aus, da treten Dampfwolken aus. Also da ist tatsächlich der Vulkan zu sehen auf den Feldern. Und am besten kann man das eigentlich besichtigen tatsächlich bei einer Stelle. Die Stelle heißt Solfatara. Und bei dieser Solfatara, das ist so eine Art Krater, Mondkrater, ziemlich matschig, ziemlich lehmig. Und da habe ich mich eben auch dann mit einer Expertin verabredet. Das ist Lucia Pappalardo, die Direktorin des Instituts für Geophysik und Vulkanologie. Und die hat mir dann eben erklärt, wie groß diese Dimensionen sind. Große Teile sind sogar unter dem Meer. Und da in dieser Solfatara, das ist eben ein sozusagen kleiner Krater, der da mal in der Vergangenheit sich gebildet hat, wo dieser Vulkan ausgebrochen ist. Und da kann man das eben heute ganz gut sehen. Die Phlegräischen Felder sind ein riesiges vulkanisches Gebiet. Innerhalb dieses Gebietes gibt es eben 70 Überreste des Vulkans. Also der ist an etwa 70 verschiedenen Stellen bereits ausgebrochen. Und eben diese Dämpfe, die da austreten, zeigen, dass tatsächlich da immer noch Magma irgendwo tief im Boden schlummert. Und aufgrund dieser riesigen Magmakammer wird er eben Supervulkan genannt. Er ist, das weiß man heute, vor 40.000 Jahren einmal fast komplett ausgebrochen. Und das hatte anscheinend geophysikalisch, klimatisch irrsinnige Auswirkungen. Da kann man eben heute auch noch Gesteinszeugnisse und so weiter finden, die zeigen, dass es diesen Ausbruch gab. Also man spricht auch von einer Eiszeit, die dann ausbricht und all den anderen klimatischen Folgen, die das eben nicht nur für den Menschen hat, das wäre natürlich irrsinnig dramatisch, sondern auch für die Umwelt, für die Natur, für das Klima, für alles. Und dann eben nicht nur für den Golf von Neapel oder den Großraum Neapel, sondern für die gesamte Region, wenn nicht sogar für ganz Europa.
6: Wie wahrscheinlich ist so ein richtiger Supervulkanausbruch?
7: Also die Wissenschaft hält das Szenario, dass dieser sogenannte Supervulkan, also dass die Phlegräischen Felder mit dieser gigantischen Magmakammer unter dem Meer und unter dem Erdboden, dass es da zu einer quasi kompletten Eruption kommt, das halten die Wissenschaftler nach allem, was ich verstanden habe, für extrem unwahrscheinlich. Wahrscheinlicher ist es, dass es zu einem lokal begrenzten Ausbruch kommt. Auch da müsste man dann schon evakuieren, und zwar nicht nur kleinräumig, sondern großräumig. Auch da besteht Gefahr für Leib und Leben und für die Häuser der Menschen. Aber die Tatsache, dass es zu so einem apokalyptischen Szenario kommt, wie vor 40.000 Jahren, dass eben die gesamte Magmakammer sich entlädt, die wird für relativ gering gehalten, nach allem, was ich verstanden habe.
6: Also eher kein Mega-Ausbruch, sondern ein lokaler Vulkanausbruch. Aber auch der könnte verheerende Folgen haben für die Region Neapel. Gibt es denn da konkrete Hinweise, dass so ein Ausbruch bevorstehen könnte?
7: Es gibt Anzeichen, dass da gerade was in Bewegung ist. Also dass in dieser Magmakammer, die da 6 bis 8 Kilometer tief unter dem Erdboden und Meeresboden ist, dass da irgendwas in Bewegung ist. Es gibt verschiedene Anzeichen. Einmal, seit ein paar Monaten, Jahren bebt es regelmäßig im Großraum Neapel. Das sind Beben so zwischen 3 und 4 in der Regel, also Stärke, die spürt man schon. Und die dauern nicht lange, aber die genügen, um zu erschrecken. Also da wackeln dann, da sieht man das auf Handyvideos, dann irgendwie die Regale im Supermarkt, da laufen Leute auf die Straße, weil sie Angst haben, dass ein großes Erdbeben kommt. Also das macht Angst. Wir haben uns ja mit der Vulkanologin Lucia Pappalardo vom Observatorium verabredet und ich habe mir gedacht, jetzt mache ich mal eine Aufwärmfrage. Und frag mal so, schläfst du eigentlich noch gut nachts? Und habe gedacht, na, wird sie sagen, wird sie mich beruhigen und also, ja, ja, klar schlafe ich gut, wir haben alles im Griff. Und dann hat sie geantwortet, ich schlafe sehr wenig und schlafe sehr schlecht, denn diese Erdbeben in der Region sind so oft und jedes Mal, wenn es ein Erdbeben gibt, über einen bestimmten Schwellenwert, der liegt bei 1,5, dann werde ich geweckt, weil das sieht der Notfallplan so vor, dass man mich sofort informiert, wenn es ein Erdbeben gibt. Deshalb schläft sie eigentlich praktisch keine Nacht mehr durch. Sie hat es dann auch tatsächlich sehr klar gemacht, dass diese Beben von 1,5 eigentlich kaum wahrnehmbar sind. Die werden gemessen, aber die nehmen die Menschen in der Regel kaum wahr. Aber sie muss eben, weil es das Notfallregime so vorsieht, geweckt werden, muss anschauen, wo war das Beben, gibt es da mehrere und so weiter. Dann gibt es ein zweites Indiz dafür, dass da irgendwas in Bewegung ist. Das ist in der Region relativ bekannt. Jetzt muss ich schon wieder ein Fremdwort benutzen. Es heißt Bradisismus, dieses Phänomen, auf Italienisch Bradisismo. Das ist ein Phänomen, dass sich die Böden durch diesen Supervulkan im Golf von Neapel und vor allem rund um Pozzuoli und andere Ortschaften heben und senken. Und das beobachtet man seit geraumer Zeit, dass sich da die Böden gerade heben, um 2 Zentimeter etwa pro Monat. Also da geht es ein bisschen immer aufwärts. Wir waren mit der Wissenschaftlerin Lucia Pappalardo auch im Hafen von Pozzuoli und da gab es eben ein Becken, das lag praktisch schon im Trockenen. Also da ist das Meeresniveau so flach, dass das Bodenniveau so stark angehoben, dass klar war, dass also da irgendwas passiert ist, weil normalerweise ist ein Hafenbecken voller Wasser. Es gab in der Vergangenheit aber auch den umgekehrten Fall auch auf der anderen Seite des Golfs von Neapel. Da gibt es einen Ort, der heißt Baia, eine antike Stadt. Die findet sich heute aufgrund der Bodenabsenkung unter dem Meeresspiegel. Sprich, du kannst da schnorcheln gehen, du kannst da tauchen gehen zwischen Säulen und Statuen. Also natürlich mit Führung, weil da sind die Archäologen sehr vorsichtig. Kannst du da antike Überreste finden, Mosaikböden am Meeresboden. Das ist total spannend, aber im Grunde zeigt es, es ist dasselbe Phänomen.
8: Wissenschaftler in Italien blicken mit Sorge auf die phlegräischen Felder unweit von Neapel. Ein Ausbruch könnte verheerende Auswirkungen haben. Nach Erkenntnissen von Vulkanologen wird die Erdkruste über dem Vulkan immer schwächer.
6: Und wie gefährlich ist die Lage im Moment? Lässt sich das einschätzen?
7: Wir sind gerade, und das wurde auch aktuell noch einmal bestätigt, in Warnstufe Gelb. Also erhöhte Aufmerksamkeit. Da passiert ja gerade ein bisschen was in Neapel. Ist so ein Ampelsystem. Es gibt da 4 Farben. Grün Alles okay, gelb, erhöhte Aufmerksamkeit, orange, Voralarm und rot, Alarm. Rot heißt natürlich, Ausbruch steht unmittelbar bevor.
9: Già a partire dall'arancione è previsto che,
7: das ist Italo Giulvi, der Chef des Katastrophenschutzes in der Region Kampanien, in der eben Neapel liegt. Und ich habe Italo Giulvi gefragt, was passiert denn, wenn jetzt die Ampel von gelb auf orange umschaltet, also in diese Voralarmstufe? Und er hat dann gesagt, dass dann bereits der Notstand gilt, es wird eine Kommandozentrale eingerichtet, dann kommt es auch zu einer vorbeugenden Evakuierung von Gebäuden, die man eben nicht so schnell evakuieren kann, wie Krankenhäuser, Altenheime, Gefängnisse. Und dann, und das ist das Wichtigste, vor allem in einer dicht besiedelten Stadt wie Neapel, werden die Verkehrswege gesichert. Sprich, die Straßen werden freigemacht. Man kann noch aus dem betroffenen Gebiet herausfahren, aber reinkommen wird dann tatsächlich immer schwieriger, vielleicht noch um ein paar nötige Dinge zu holen.
9: Si potrà uscire, ma sarà più difficile entrare nella zona rossa dei campi flegrei.
7: Und das wäre eben die Vorwarnstufe Orange. Und wenn es dann auf Rot sozusagen umschaltet, das heißt dann, wir evakuieren sofort, wir haben 48 Stunden Zeit. Und diese Evakuierung wird dann natürlich auch von den Ordnungskräften durchgesetzt. Da kann dann niemand mehr sagen, oh, ich würde aber lieber hier bleiben und auf meine Münzsammlung aufpassen, das wird schon nicht so schlimm werden.
6: Dass dieser Supervulkan da jetzt so Aktivitäten zeigt, inwiefern beunruhigt das die Neapolitanerinnen und Neapolitaner? Also ich selbst war einmal in so einem Erdbebengebiet und habe so Nachbeben gespürt und mich hat das wirklich sehr, sehr unruhig schlafen lassen. Ich habe in der Zeit so schlecht geschlafen wie, glaube ich, noch nie in meinem Leben. Ja, was macht das mit den Menschen?
7: Also diese Erdbeben beunruhigen die Menschen ganz klar. Ich habe auch eine Schülerin gefragt, die an dieser Evakuierungsübung teilgenommen hat. Habe sie gefragt, ja, habt ihr denn da jetzt schlaflose Nächte? Und die hat gesagt, naja, ich wohne in Bagnoli, also das ist praktisch ein Ort im Zentrum der Phlegräischen Felder. Und dort ist die Angst schon sehr groß, aber Panik gibt's nicht, weil das wird alles noch mal schlimmer machen. Also in so einer Situation hilft Panik nicht. Und ich finde, das beschreibt so diese Gelassenheit, mit der die Neapolitaner mit diesem Phänomen ja nicht erst seit gestern leben, sondern ja eigentlich schon seit Jahrzehnten ganz gut. Also man ist aufmerksam, man ist ein bisschen besorgt, weil diese Erdbeben, die fahren dir ja wirklich durch die Knochen. Das erschüttert dich auch innerlich und macht dir große Angst. Aber Panik gibt es nicht. Das kann ich nicht feststellen. Ich habe auch neulich in Neapel mal einen Mann gefragt, sag mal, wie lebt sie es eigentlich so zwischen den phlegräischen Feldern und dem Vesuv, die ja beide jetzt keine ganz ungefährlichen Vulkane sind. Und der hat dann so ganz gelassen gesagt,
10: perché Napoli, come diciamo noi, è volere
7: Dio. Naja, in Neapel sagen wir, so wie es Gott will, so geschieht's dir. Also wir vertrauen auf Gott. Also das ist so eine, vielleicht eine folkloristische Antwort, aber ich glaube, da schwingt schon etwas mit, auch von dem Gottvertrauen, was man in dieser Region hat. Und es gibt noch eine zweite Seite, und die ist die, dass natürlich insbesondere Vesuv durch den Ausbruch auch, dass das wahnsinnige fruchtbare Böden sind. Also diese Region rund um Neapel, das ist schon der Obstgarten Italiens. Da wächst so viel.
6: Und die Zitronen.
7: Die Zitronen und das Gemüse und alles. Das sind wahnsinnig gute Ackerböden und sehr fruchtbare Böden. Und man erlebt dann eben auch diesen, insbesondere im Vesuv jetzt auch, das ist jetzt also ein bisschen auch mythologisch, ne? Also nicht nur reine Naturwissenschaft, als irgendwie schon auch was Gutes. Also der gibt ja auch was. Also der tut uns ja auch was Gutes. Und ich habe auch Menschen, als ich neulich in Neapel war, danach gefragt, wie sie denn diesen Vesuv eben erleben. Und da haben sie das genauso beschrieben, dass sie eben sagen, es ist irgendwie wie so ein Bruder oder wie so ein guter Nachbar, der da gut mit uns zusammenlebt und nicht wie irgendwas super Bedrohliches.
6: Und hast du sowas schon mal erlebt, so ein Erdbeben? Und wie schläfst du, wenn du in Neapel bist?
7: Also ich habe schon Erdbeben erlebt. Als Italien-Korrespondent berichtet man leider regelmäßig immer wieder auch über kleinere und größere Erdbeben. Wir sind mittlerweile, wenn wir als Reporter oder auch privat nach Neapel fahren, schon etwas aufmerksamer und denken uns schon, wo komme ich hier raus, wo ist dieses Hotel erdbebensicher und so weiter. Also daran denkt man, aber das ist tatsächlich etwas, was für Neapel eigentlich ziemlich schwierig ist. Die Großregion Neapel, der Großraum, der ist wahnsinnig dicht besiedelt. Das ist ein großes Problem dort. Und es wurde nicht immer nur dort gebaut, wo es sicher ist. Das sehen wir vor allem am Vesuv. Da sind Siedlungen entstanden, die möglicherweise bedroht wären von einem potenziellen Vulkanausbruch. Und

0: auch bedroht, also italienisches Erbe. Wie wichtig ist der italienischen Regierung unter Ministerpräsidentin Meloni der Katastrophenschutz?
1: Ja, Italien hat ja da bittere Lektionen gelernt. Also wir haben ja auch über die Erdbeben geredet, die es in Italien immer wieder gab. Also da ist man tatsächlich, was Naturkatastrophen anbetrifft, glaube ich, besser vorbereitet als viele anderen europäischen Länder aus leidvollster Erfahrung. Da ist tatsächlich der Zivilschutz, das ist auch ein eigenes Ministerium, eine eigene große Behörde hier in Italien, eine sehr professionelle Organisation mit einem schlanken hauptamtlichen Apparat. Das sind, glaube ich, ein paar Tausend, die da hauptamtlich in national und in den Regionen angestellt sind, aber mit 800.000 Freiwilligen in ganz Italien. Und diese Katastrophenschutzregularien, die funktionieren gut. Man hat ja auch entsprechende Gesetze geschaffen, die eben schon ab Orange, also Warnstufe Orange, vorsehen, dass der Notstand ausgerufen werden kann. Dass man also tatsächlich sagt, nee, du darfst hier nicht mehr reinfahren oder ihr müsst jetzt euer Haus verlassen.
0: Also so Freiheiten einschränken.
1: Genau, dass man Freiheiten einschränkt, dass man der Polizei Befugnisse übergibt, die sie sonst aus guten Gründen nicht hat und dass man das Militär dann eben auch aktivieren kann und so weiter.
0: Das heißt, mit all dem, was du bei deiner Recherche erfahren hast, die Region Neapel wäre also halbwegs gut vorbereitet auf einen möglichen Vulkanausbruch.
1: Ich glaube, das halbwegs trifft es ganz gut. Weil auf der einen Seite kannst du ja nie genau sagen, wann so etwas eintrifft. Also man kann schon sehr genau sagen, wie aktiv Vulkane sind. Italien hat da wahnsinnig viel auch famose und grandiose Wissenschaftlerinnen und Wissenschaftler, die wir ja auch getroffen haben, die das sehr genau studieren, die sehr genaue Parameter haben, um zu bestimmen, oh, jetzt ist es aktiver als sonst. Aber man kann nicht auf Zeit und Stunde sagen, ach übrigens, morgen um 13.15 Uhr brechen die phlegräischen Felder an diesem oder jenem Punkt aus. Das kann man eben nicht sagen. Von daher kannst du dich auf so eine Situation nicht so vorbereiten, wie wir das möglicherweise gerne hätten als Menschen und sagen, okay, dann packe ich jetzt meinen Koffer und dann fahren wir los und dann bricht er aus. Was ich sagen kann, ist schon, dass Polizei, Zivilschutz, also alle Katastrophenschutzbehörden, die Feuerwehren, das schon sehr ernst nehmen und da wirklich Pläne haben, die in den Schubladen liegen, die immer wieder geprobt werden, Krankenhäuser evakuieren, Gefängnisse evakuieren, ganze Viertel evakuieren. Das wird geübt. Aber ob die dann tatsächlich alle so aufgehen, das kann ich jetzt heute natürlich überhaupt nicht sagen. Und ehrlich gesagt, ich will es mir gar nicht vorstellen, was passieren würde, wenn es so wäre.
2: Standpunkte.
3: Wir liefern. Kanzler Merz hat in seiner Regierungserklärung eine positive Zwischenbilanz gezogen. Unsere Gastautorin Beatrice Achterberg von der Neuen Zürcher Zeitung in Berlin ist da anderer Meinung.
4: Der Kanzler setzt auf eine einfache Strategie. Er will Zuversicht verbreiten in der Hoffnung, dass sie Wirklichkeit wird. Kritik kommt von radikalen Kräften. Zweifel an den Kosten der Aufrüstung? Die Bürger haben es einfach nicht verstanden. Das Problem ist nur, Wähler messen Regierungen nicht an wohlklingenden Formulierungen, sondern an sinkenden Preisen, sicheren Jobs und einem funktionierenden Alltag. Bislang liefert die Koalition vor allem eines: das Versprechen, bald zu liefern.
3: Meint Beatrice Achterberg von der Neuen Zürcher Zeitung. Die FAZ richtet den Blick auf die Oppositionsparteien.
5: So ärgerlich, selbstgefällig und überzogen das Eigenlob, mit dem der Bundeskanzler die noch mageren Reformergebnisse seiner Koalition in der Regierungserklärung preist, so ernüchternd ist das Bild, das die Opposition im Bundestag abgibt. Ob AfD, Grüne oder Linkspartei, in der scharfen, teils verächtlichen Rhetorik, mit der sie der Bundesregierung zusetzen, findet sich kaum ein tragfähiger Vorschlag, der geeignet wäre, den strukturellen Problemen des Standorts besser zu begegnen.
3: Die Volksstimme aus Magdeburg meint, der Kanzler habe sich im Bundestag vor Begeisterung kaum halten können und fragt, ob es nicht mal eine Nummer kleiner geht, wenn etwas halbwegs nach Regierungsplan läuft.
5: Mit dem nervigen Hochjubeln einiger Taten schaden sich Merz und diverse Minister nur. Innenpolitisch ist in den nächsten Monaten harte Sacharbeit nötig, um die anstehenden Reformen umzusetzen. Der Bevölkerung die damit verbundenen Zumutungen plausibel zu machen, wird ein neuer Stresstest für diese Regierung. Denn von einer Stimmungswende, die die Koalition schon für den vergangenen Sommer versprochen hatte, ist jedenfalls nichts zu spüren.
3: Das waren unsere Standpunkte, heute zusammengestellt von Ulrike Ufer.

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1: Um 4 Uhr mit Ronald Lessig. Der VW-Betriebsrat hat dem Vorstand ein Ultimatum gestellt. Noch heute müsse Volkswagen-Chef Blume sich unmissverständlich zu den drastischen Sparplänen äußern, hieß es. Aus der Nachrichtenredaktion Ulrike Ufer.
2: Die Vorsitzende des Konzernbetriebsrats Cavallo sagte, der Umgang des Vorstands mit der Belegschaft sei an Respektlosigkeit nicht mehr zu überbieten. Es sei unverantwortlich, die Belegschaft im Unklaren zu lassen und so in den Urlaub zu schicken. Komme der Konzernchef der Aufforderung nicht nach, werde es nach der Sommerpause VW-weit und zeitgleich außerordentliche Betriebsversammlungen geben, um, so wörtlich, die Vorstände dort ans Mikrofon zu zitieren. Der Konzernvorstand hatte am Abend nach der Aufsichtsratssitzung nur mitgeteilt, die strategische Neuausrichtung des Unternehmens werde fortgesetzt.
1: Der Hausärzteverband appelliert an den Bundesrat, das Sparpaket zur Stabilisierung der Krankenkassenbeiträge zu stoppen. Das Gesetz sei ein einziges Fiasko für die Praxen und ihre Patientinnen und Patienten, sagte die Vorsitzende Buhlinger Göpfert der Rheinischen Post. Die Versorgung der Patienten werde sich damit spürbar verschlechtern. Der Bundestag und voraussichtlich auch der Bundesrat entscheiden heute über das Gesetz. Vorgesehen sind Ausgabenbremsen bei Praxen, Kliniken, Apotheken und in der Pharmabranche, um Beitragserhöhungen in der gesetzlichen Krankenkasse zu verhindern. Gut 2 Monate vor der Wahl zum Berliner Abgeordnetenhaus steht offenbar eine mögliche Ablösung des regierenden Bürgermeisters Wegner als CDU-Spitzenkandidat im Raum. Mehrere Kreisvorsitzende wollen Wegner laut Medienberichten zum Rückzug bewegen. Sie kommen am Abend zu Beratungen zusammen. Hintergrund ist das Krisenmanagement nach dem Anschlag auf die Berliner Stromversorgung Anfang des Jahres. Wegner hat mehrfach falsche Angaben dazu gemacht. Bei der Fußball-Weltmeisterschaft steht der erste Halbfinalist fest. Frankreich gewann am Abend mit 2:0 gegen Marokko. Aus dem ARD-WM-Team Michael Küster.
3: Auch Marokko hat den Vize-Weltmeister bei diesem WM-Turnier nicht stoppen können. Frankreich dominierte die Partie nach Belieben und ließ durch Kylian Mbappés verschossenem Foul-Elfmeter schon im ersten Durchgang die Chance zur Führung liegen. Der Superstar traf aber nach einer Stunde dennoch zum 1:0, bevor nur 6 Minuten später Ousmane Dembélé den 2:0-Endstand herstellte. Frankreich hat damit zum 3. Mal hintereinander das Halbfinale erreicht und trifft dort am kommenden Dienstag entweder auf Spanien oder Belgien. Diese beiden spielen heute Abend gegeneinander.
1: Das waren die Nachrichten. Das Wetter in Deutschland. Tagsüber viel Sonne und trocken, im Norden und Osten auch Wolken bei 24 bis 35 Grad, an der See um 20 Grad. Am Samstag und Sonntag viel Sonne, im Nordosten einzelne Schauer, 22 bis 36 Grad. Es ist 4:03 Uhr.
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4: Die A42 Kamp-Lindfort Richtung Dortmund ist zwischen Oberhausen Zentrum und Kreuz Essen-Nord wegen Brückenarbeiten noch bis ca. 5 Uhr gesperrt. Die A71 Erfurt Richtung Suhl ist zwischen Gräfenroda und Oberhof wegen Tunnelwartungsarbeiten bis ca. 6 Uhr gesperrt. Die A94 München Richtung Passau ist zwischen Altötting und Neuötting Ost wegen einer Nachtbaustelle noch bis ca. 5:30 Uhr gesperrt. Die A555 Bonn Richtung Köln ist zwischen Bornheim und Wesseling nach einem Unfall weiterhin gesperrt. Und Berlin B96, Berlin Tiergarten und Berlin Moabit. Der Tiergartentunnel ist wegen Wartungsarbeiten in beiden Richtungen bis ca. 5 Uhr gesperrt. Und dann kommt hier noch aktuell eine Falschfahrermeldung. Wir haben einen Falschfahrer auf der A46 Hagen-Hemer. Zwischen Kreuzhagen und Ausfahrt B7 Hemer ist ein Falschfahrer unterwegs. Ich wiederhole, auf der A46 Hagen-Hemer. Zwischen Kreuzhagen und Ausfahrt B7 Hemer ist ein Falschfahrer unterwegs. Vorsicht da in beiden Richtungen. Das war's vom Verkehr. Ich wünsche Ihnen eine gute und sichere Fahrt.
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4: Wie immer vom Norddeutschen Rundfunk aus Hamburg im Studio ist Detlef Karg. Aktuelles und Hintergründiges hier noch bis 6 Uhr. Wir blicken auf die Lage bei VW. 2 Jahre nach dem letzten Tarifkonflikt steht Volkswagen offenbar vor einem erneuten Streit um Einsparungen. Konzernchef Blume will den Sparkurs ja verschärfen. Bis in die Abendstunden hatte gestern der Aufsichtsrat von Volkswagen getagt und über mögliche Sparpläne beraten. Beschlüsse soll es aber erst nach der Sommerpause geben. Dagegen protestieren allerdings die Gewerkschaften. Sie wollen rascher Klarheit. Bertil Starke berichtet aus Wolfsburg.
5: Stundenlang diskutiert der VW-Aufsichtsrat hinter verschlossenen Türen. Im 3. Stock des Markenhochhauses in Wolfsburg geht es um nicht weniger als die Zukunft der Volkswagen-Welt. Die Gespräche sind vertraulich, konkrete Ergebnisse werden deshalb nicht bekannt. Olaf Lies, der Ministerpräsident Niedersachsens, tritt nach dem Treffen am Tor des Stammwerks vor die Kameras. Im Aufsichtsrat hat er vom Vorstand gerade die Sparpläne der Chefetage präsentiert bekommen. Werksschließungen erteilt der SPD-Politiker erneut eine klare Absage.
6: Wir brauchen eine Zukunftsperspektive für unsere Standorte. Das ist wichtig, daran müssen wir arbeiten. Das Gleiche gilt, wir haben ein Erfolgsmodell mit dem VW-Gesetz, wir haben ein Erfolgsmodell mit der Marke Volkswagen innerhalb des Konzerns. Und auch das hat für mich nicht nur in der Vergangenheit eine Grundlage geschaffen, zukunftsfähig zu sein, sondern auch für die Zukunft.
5: Die Konzernspitze bekräftigt nach dem Treffen ihren Sanierungswillen. Die Modellpalette soll um 50% schrumpfen. Kapazitäten will der Vorstand herunterschrauben. VW-Chef Oliver Blume äußert sich in einem Videostatement. Von Standortschließungen und Jobabbau ist dabei keine Rede.
7: Gerade jetzt kommt es darauf an, die ganze Stärke unseres Konzerns zu entfalten, Synergien über alle Marken und Regionen hinweg maximal heben, Kosten senken und unsere Effizienz weiter steigern.
5: Was diese Worte für die Belegschaft bedeuten, das bleibt unklar. Der VW-Betriebsrat fordert Oliver Blume auf, sich innerhalb von 24 Stunden den Beschäftigten zu erklären. Zu den Standorten mit einer ungewissen Zukunft gehört das traditionsreiche Werk in Hannover. Dort arbeiten mehr als 10.000 Menschen. Viele von ihnen sind besorgt.
8: Wir hoffen, dass unsere Arbeitsplätze erhalten bleiben. Nicht nur hier in Hannover, sondern in ganz Deutschland.
9: Die Angst ist aber auch noch da. Abwarten und gucken. Wir werden uns weiterhin wehren und wollen uns das auch nicht gefallen lassen.
5: Im Raum steht auch nach dem Treffen weiterhin eine Drohkulisse, die über Werksschließungen und Jobabbauprogramme hinausgeht. Der VW-Vorstand plant, die Kernmarke aus dem Konzern herauszulösen. Für das Land Niedersachsen und die Arbeitnehmerseite ist dieses Szenario der Super-GAU. Ihr großer Einfluss wäre damit Geschichte. Für Thorsten Gröger von der IG Metall ist so etwas eine Kampfansage.
10: Ich will das hier ganz klar sagen. Wer sich mit den Beschäftigten und wer sich mit der Mitbestimmung anlegt, der riskiert einen Großkonflikt, der sich gewaschen hat.
5: Über solche für das Land Niedersachsen düsteren Gedankenspiele spricht Ministerpräsident Lies nach dem Aufsichtsrat nicht. Er erwartet so oder so schwierige Verhandlungen.
6: Insofern gibt es schon, ich glaube, ein paar klare Linien, die wir alle haben und wahrscheinlich noch eine ganze Zeit intensiver Diskussion.
4: Niedersachsens Ministerpräsident Olaf Lies war das nach der VW-Aufsichtsratssitzung im Beitrag von Bertil Starke. An allen deutschen Standorten des VW-Konzerns hat die IG Metall nun Proteste angekündigt. Die Beschäftigten wollen sich wehren. Eine Kundgebung gab es bereits bei Audi im baden-württembergischen Werk Neckarsulm. Von dort berichtet Jens Niesing.
11: 500 bis 800 Audianer, so schätzen IG Metall und Betriebsrat, haben ihrem Unmut Luft gemacht. Alle zwischen Bangen und Hoffnung.
12: Ich denke mal noch gar nicht, dass das Werk geschlossen ist. Soweit bin ich noch völlig weg.
13: Es wird sehr viel mit Gerüchten gearbeitet. Und als betroffener Mitarbeiter macht man sich richtig Sorge.
14: Da überlegt man sich schon, okay, wie geht's für mich weiter? Wie geht's für meine Kollegen weiter? Es würden ganze Familien ohne Job dastehen.
15: Es betrifft über 15.000 Kolleginnen und Kollegen. Und ich finde, die sollten auch das halt mitbedenken. Halt, ne? Nicht nur Zahlen, Daten, Fakten, sondern halt auch bei ihren Entscheidungen halt mitbetreffen, dass es halt unsere Familien betrifft.
11: Dem Audi-Werk in Neckarsulm droht das aus. Zwar rechnet niemand damit, dass der Aufsichtsrat des VW-Konzerns eine schnelle Entscheidung trifft. Aber der Konzern könnte Fakten schaffen, befürchtet Betriebsrat Robin Lörcher.
16: Wir sind der Meinung, das Unternehmen muss liefern, was in der Zukunftsvereinbarung geregelt ist. Und das ist das Volumenmodell für Neckarsulm.
11: Und das ist der Knackpunkt. Volumenmodell bedeutet eine Großserie für ein neues Fahrzeug. Und zwar für die Zeit nach 2032, wenn Audi keine Autos mit Verbrennermotor mehr produzieren will. Bisher jedenfalls hat der Konzern dem Standort Neckarsulm kein solches Volumenmodell zugeteilt. Dazu kommt, seit Juli ist Thomas Bogus der Werkleiter von Neckarsulm. Bogus kommt aus Brüssel, wo Audi sein Werk geschlossen hat. Ist er der Abwickler? Lautet die bange Frage im Unternehmen. Yvonne Möller von der IG Metall gibt sich überzeugt. Das Audi-Werk in Neckarsulm hätte alle Voraussetzungen für die Zukunft.
17: Wir haben hier die SIPAI um die Ecke. Wir haben hier vor allen Dingen die Fachkräfte, die es braucht, um alles Zukünftige auch zu meistern. Und genau darum geht es jetzt. Und das sollte der VW-Konzern einfach auch im Hintergrund haben.
11: Der IPAI, der Innovationspark für künstliche Intelligenz im nahen Heilbronn, soll Europas größtes Zentrum für angewandte KI werden. Und Audi ist daran beteiligt. Rückendeckung kommt unterdessen von Baden-Württembergs Ministerpräsident Cem Özdemir. In einem Brief an den VW-Vorstandsvorsitzenden Oliver Blume macht er sich vehement für den Standort Neckarsulm stark. Unter anderem mit einem Spruch, der in der Region seit geraumer Zeit die Runde macht. Wenn Volkswagen und das Audi-Werk husten, bekommt ein ganzer Industriezweig eine handfeste Grippe.
18: Jens Niesing informierte. Die Krise bei VW ist ja nicht die einzige. Auch andere Hersteller haben Probleme, wie etwa Toyota weltweit oder etwa Ford in Köln. Helena Wispert ist Betriebswirtin mit Schwerpunkt Automobilwirtschaft und lehrt als Professorin an der Ostfalia Hochschule in Wolfsburg. Meine WDR-Kollegin Katrin Schmick hat sie gefragt, wie groß die Krise bei VW und in der Branche ist.
19: Also Volkswagen steckt jetzt wirklich in einer sehr großen Krise. Und die ist beispiellos, weil Volkswagen über Schritte nachdenkt, die vor 3 Jahren undenkbar gewesen wäre. Also erstens natürlich diese Werkschließungen, aber auch zum Beispiel China-Technologie von Volkswagen China auch hier in Europa einzusetzen. Also das ist ein Paradigmenwechsel, der aus der Not geboren ist.
20: Wenn ein Konzern so tief in der Krise steckt, dann muss man auch mal fragen, warum? Woran liegt's? Woran lag's? Und da muss auch die Frage kommen, ob vielleicht äußere Umstände schuld sind oder ob die Krise tatsächlich hausgemacht ist. Was sagen Sie?
19: Also es ist beides. Es gibt natürlich die äußeren Umstände, die wir alle kennen, die geopolitische Lage, aber auch jetzt dieser wirklich neue Wettbewerb aus China. Und in China ist der Automobilmarkt nicht gesund. Also da gibt es einen Preiskampf. Die Autos werden unter Kosten verkauft. Alle versuchen, ihre Überproduktion in den Markt zu bringen. Und das, was da nicht verkauft wird, das versuchen die Hersteller, die chinesischen Hersteller jetzt in Europa unterzubekommen, weil das hier ein wachsender Markt für Elektroautos ist. Also wirklich schwierige Marktlage. Und dann hausgemacht gibt es da auch ein paar Themen.
20: Zum Beispiel?
19: Volkswagen wollte alles selber machen. Also die ganze Software für die neuen Elektroautos hat ja auch beim autonomen Fahren mit Bosch eine Kooperation aufgesetzt. Also hat da wirklich viel Geld in die Hand genommen, hat Milliarden investiert. Und das hat sich jetzt alles nicht so in die Realität übertragen lassen wie geplant. Und Volkswagen hat sich da zum Teil übernommen und es fehlt jetzt an Geld und es fehlt eben auch an der Zeit, um da jetzt noch länger zu warten, weil die Modelle müssen jetzt kommen.
20: Ja, Sie haben die Elektromobilität schon erwähnt. Das ist ja auch ein Riesenthema, wo man sich fragt, wo hat Deutschland eigentlich hier den Anschluss verpasst und warum? Welche Rolle spielt zum Beispiel dieses politische Hin und Her, wenn es um den Ausbau der E-Mobilität geht?
19: Ja, das hat auf keinen Fall geholfen, weil wenn eben diese Diskussion um das Verbrenner aus, ja, wenn es das nicht gegeben hätte, dann wären wir schon 3 Jahre weiter, weil 2023 hatte das Ganze angefangen und bis dahin lief das eigentlich ganz gut mit der E-Mobilität in Deutschland zumindest, in China nicht. Aber grundsätzlich, also was die deutschen Autobauer angeht, aber grundsätzlich ist es so, dass es da eine sehr starke Verunsicherung gab. Wir sehen jetzt in 26, das ist positiv, eine Zunahme der Elektroautos, eine sehr starke Zunahme bei den Absätzen. Und da partizipieren auch die deutschen Hersteller. Nur wir sehen jetzt auch, dass da auch neue Wettbewerber sich da ein Stück vom Kuchen abschneiden und da auch wirklich in den Preiskampf hier gehen und nicht nur in China.
20: Würden Sie sagen, es kommt was, aber zu wenig und fast schon zu spät?
19: Also wenn wir uns jetzt alle deutschen Autobauer anschauen, dann haben alle so ihre Probleme mit den neuen Technologien. Teilweise sind sie sehr innovativ unterwegs, also die Premium-Marken, die sind da wirklich vorne mit dabei. Volkswagen hat jetzt eine Sonderrolle, weil sie eben diesen Preisdruck haben und diesen Technologiedruck. Also das ist jetzt alles etwas spät. Natürlich ist das alles auch noch umkehrbar, aber diese harten Einschnitte, die hätten vielleicht vermieden werden können, wenn da früher eingelenkt werden gewesen, also wenn früher eingelenkt worden wäre.
20: Was glauben Sie, müsste die Autobranche tun, um eine Trendwende zu schaffen?
19: Ja, was wir bei den Herstellern durchweg gesehen haben, ist, dass die Strategie in den letzten Jahren sehr oft verworfen worden ist oder wieder neu gedacht worden ist. Und wenn wir das Beispiel mal ganz konkret nehmen, diese Local-for-Local-Strategie, also die Autos werden da entwickelt, wo sie auch verkauft werden. Und das hat jetzt ganz gut in China funktioniert, weil da kommen jetzt so neue Autos, die auch wirklich wettbewerbsfähig sind, was das ganze Thema Software angeht. Das hat aber jetzt in Europa gerade nicht funktioniert, vielleicht weil der Fokus dann eben auch zu sehr auf China lag. Und da muss man jetzt eben daran denken, eben die Technologie dann aus China zu nehmen oder sogar Autos aus China hier zu produzieren. Also das sind alles so Punkte, die einmal über den Haufen geworfen worden sind und die eben Zeit kosten.
18: Sagt Helena Wispert, sie ist Professorin für Betriebswirtschaft mit Schwerpunkt Automobilwirtschaft an der Ostfalia Hochschule in Wolfsburg. Und wir kommen zum Wetter für heute Freitag, den 10. Juli. In der Südwesthälfte Deutschlands ist es meist sonnig und mit 29 bis 34 Grad sommerlich heiß. In der Nordosthälfte wechselnd bewölkt oder heiter und 25 bis 29 Grad, an der See etwas kühler. Die Temperaturen deutscher Städte zur Stunde: in Kiel 13 Grad. Hamburg 16 Grad, Rostock 15 Grad, Hannover 16 Grad, Berlin 15 Grad, Kassel 12 Grad, Münster 14 Grad. In Köln 15 Grad, Frankfurt am Main 17 Grad, in Erfurt kühle 12 Grad und in Saarbrücken ist es wesentlich wärmer mit 21 Grad. Nürnberg 13 Grad, Dresden 13 Grad, Stuttgart 18 Grad, Freiburg 18 Grad und München meldet 16 Grad. Und die Zeit, es ist 4.16 Uhr.
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18: Viel zu tun war für den Bundeskanzler vor dieser Sommerpause. Gerade erst vom NATO-Gipfel in Ankara zurückgekehrt, stand im Bundestag für ihn gestern die Regierungserklärung an. Thema waren die Reformen der Bundesregierung auf vielen Ebenen, für die der Kanzler vor allem viel eigenes Lob hatte. Nun steht heute zunächst die Verabschiedung des Sparpakets im Gesundheitssektor an, ebenso wie das geänderte Heizgesetz. Georg Schwarte über die Bundestagsdebatte gestern.
2: Regierungserklärung des Kanzlers. Der war auch da, nur zeitweise eben nicht mehr auf der Regierungsbank. Kanzlersessel erste Reihe vorne links.
21: Der Bundeskanzler ist noch da, da hinten kann ich ihn sehen.
2: Ätzte AfD-Co-Chefin Weidel. Der Kanzler war da nämlich längst aufgestanden, hatte sich ins Plenum verzogen. Und zwar, als die Linksfraktionschefin Reicheneck ihn derart beschimpfte, dass er vorn einfach nicht mehr zuhören mochte. Da ging es gerade ums Attest am ersten Tag der Krankschreibung.
22: Ich weiß, Sie sind seit Geburt privat versichert, aber vielleicht schauen Sie doch mal mit uns Normalsterblichen kurz in ein Wartezimmer, einfach so fürs Gefühl. Dann sehen Sie mal, unter welchem Druck. Naja, da geht er.
2: Ja, da ging er. War aber nicht daher und auch nicht davongelaufen, sondern setzte sich zu seinen Leuten in die Unionsreihen, um dann hören zu müssen, wie Heidi Reicheneck den 8-Stunden-Tag auf ihre Art verteidigte.
22: Den lassen wir uns von Ihrer dahergelaufenen Regierung ganz sicher nicht nehmen.
2: Dahergelaufene Regierung. Da wurde es dann sogar der Bundestagspräsidentin Klöckner etwas zu wild.
23: Frau Kollegin Reicheneck, in einer Demokratie ist eine Regierung nicht dahergelaufen, sondern rechtmäßig ernannt. Und das bitte ich auch zu respektieren.
2: Apropos Respekt. Den sollte der Kanzler zuvor diesem Land, also gewissermaßen uns allen.
24: Wir sind ein starkes Land. Wir sind stark und wir können es auch bleiben.
2: Merz machte auf Optimismus, sprach von Zuversicht, Mut und ja, sogar von Stolz war die Rede in seiner Rede.
24: Wir brechen auf in die Zukunft, wir brechen auf in eine Zeit, in der wir gern und stolz Bürgerinnen und Bürger unseres Landes sind.
2: Das brachte später AfD-Co-Chef Krupalla auf die Idee zu fragen, welches Land der Kanzler da wohl meinte.
25: Muss ich wirklich fragen, wo leben Sie eigentlich? Wo leben Sie eigentlich mit Ihren Äußerungen, mit Ihren Wünschen, die Sie hier verbreiten? Müssten ja Ihre Umfrageergebnisse durch die Decke gehen.
2: Regierungserklärung. Es ging hoch her, hitzig beinahe, vor allem als Katharina Dröge, die Grünen Co-Fraktionschefin, diesem Reformkanzler angesichts der jüngsten Hitzewelle, angesichts der vielen Hitzetoten Mitgefühl und Amtsverständnis absprach. Kein Wort des Kanzlers dazu. Nicht damals, nicht heute, so beklagte sie.
26: Aber Sie sind auf Tauchstation gegangen und mich macht das fassungslos. Ich frage mich ehrlich, warum? Warum findet ein Bundeskanzler dort keine Worte?
2: Hitzig war's. Phasenweise. Merz wollte Mut machen, die AfD, sagt CSU-Mann Hoffmann, aber mache alles mies.
27: Sie quatschen
1: unser Land in eine Depression. Sie quatschen die Menschen in eine Depression.
2: Tino Chrupalla, immerhin Oppositionsführer einer Partei, die für bisweilen wüsten Umgangston bekannt ist, war da beleidigt.
25: Wenn der Oppositionsführer hier eine Rede hält, dann redet er und quatscht nicht, wie Sie das bezeichnen. Das ist immer das Erste. Sie reden noch immer von Anstand.
2: Regierungserklärung, die letzte vor der Sommerpause. Aber das Beste kommt ja noch, hatte Merz zuvor gesagt. Und auch sein Fraktionschef Jens Spahn sagte das dann später.
3: Wir tun alles dafür, dass ein einfacher Satz gilt. The best is yet to come. Das Beste kommt noch.
18: Aus dem Bundestag war das der Bericht von Georg Schwarte. Es war nur eine Randnotiz und ein Satz auf dem NATO-Gipfel in Ankara, aber es ist von zentraler Bedeutung für Deutschlands Abschreckungsfähigkeit. Deutschland kauft von den USA Mittelstreckenwaffen vom Typ Tomahawk. Das war noch von Kanzler Scholz und US-Präsident Biden vereinbart worden. Dann wackelte das Ganze aber unter Präsident Trump. Da war noch von Stationierung durch US-Truppen die Rede. Nun also eigene Tomahawks für Deutschland. Denn angesichts der Stationierung von russischen Raketen, unter anderem im Bezirk Kaliningrad, nur 500 Kilometer von Berlin entfernt, schließt Deutschland damit eine wichtige Lücke. Aus Berlin, Christina Nagel.
5: Aus Sicht von Kanzler Merz ist es eine gute Nachricht. Mit dem Kauf und der Stationierung der Tomahawk-Marschflugkörper schließe Deutschland eine wichtige strategische Lücke in der Verteidigung. Denn Deutschland und die europäischen NATO-Verbündeten verfügen derzeit nicht über Waffensysteme mit einer mittleren Reichweite, also Systeme, die auch Ziele in Russland treffen könnten. Russland seinerseits hat entsprechende Waffensysteme und hat diese auch so aufgestellt, dass sie Ziele in Deutschland und Westeuropa erreichen können. Um glaubhaft abschrecken und sich verteidigen zu können, ist eine Stationierung von Mittelstreckenwaffen deshalb aus Sicht der Bundesregierung notwendig. Deutschland eigne sich dafür aufgrund seiner zentralen Lage in Europa, heißt es im Verteidigungsministerium. Weil die Entwicklung und Produktion eigener europäischer Systeme noch Jahre dauern wird, hat sich bereits Olaf Scholz in seiner Zeit als Kanzler für einen Deal mit den USA eingesetzt. Eine entsprechende Vereinbarung mit dem früheren US-Präsidenten Biden aus dem Jahr 2024 hat dessen Nachfolger Donald Trump allerdings wieder kassiert. Trump will nicht einfach so Marschflugkörper vom Typ Tomahawk in Deutschland stationieren, er will sie verkaufen. Eine entsprechende Vereinbarung haben beide Seiten nun unterzeichnet. Wie viel Geld fließen wird, ist nicht bekannt. Geheim bleiben soll auch, wie viele Raketen und Startrampen geliefert werden. Klar ist nur, dass im August die offizielle Genehmigung erteilt werden soll und dass nicht geplant ist, auch US-Personal zur Bedienung mitzuschicken. Während man im Kanzleramt und im Verteidigungsministerium froh ist, dass nun nach 2 Jahren eine Entscheidung gefallen ist, warnen Kritiker vor einem neuen, teuren und gefährlichen Wettrüsten. Gefährlich, weil die Waffensysteme immer kürzere Vorwarn- und Reaktionszeiten haben. Schon kleinste Fehleinschätzungen können verheerende Folgen haben. Deutschland werde zu einem Ziel. Kritisiert wird auch, dass anders als zu Zeiten des Kalten Krieges nicht parallel über Rüstungskontrolle oder Abrüstungsverträge verhandelt wird. Manch Politiker, nicht nur in der Opposition, würde sich mit Blick auf so weitreichende Entscheidungen auch eine breitere Debatte wünschen.
18: Christina Nagel informierte. Und hier ganz kurz die Entwarnung für die A46 Hagen-Hemer. Kein Falschfahrer mehr zwischen Kreuzhagen und der Ausfahrt B7 Hemer. Rund ein Drittel der Berliner Betriebe nutzt bereits künstliche Intelligenz bei der Arbeit in der Produktion. Das geht aus dem Betriebspanel 2025 hervor, einer repräsentativen Arbeitgeberbefragung, die die Arbeitssenatorin Chancel Kiseltepe gestern vorgestellt hat. Jonas Wintermantel hat zugehört.
7: ChatGPT, Google Gemini oder Microsoft Copilot. Es sind vor allem solche generativen KI-Systeme, die in vielen Berliner Betrieben inzwischen zum Arbeitsalltag gehören. 34% der Berliner Betriebe arbeiten mit KI-Diensten. Berlin liegt damit über dem Bundesdurchschnitt von 27%. Das geht aus dem Betriebspanel 2025 hervor, einer repräsentativen Arbeitgeberbefragung, für die rund 1000 Betriebe in Berlin befragt wurden. Arbeitssenatorin Chancel Kiseltepe sieht darin vor allem eine Chance für Betriebe, denen Fachkräfte fehlen. Befürchtungen, wonach durch den rasanten Aufstieg der KI-Technologien massenweise Arbeitsplätze wegfallen könnten, wies sie heute zurück.
4: Wir haben in den letzten Jahrzehnten viele Diskussionen über neue Technologien geführt, die Horrorszenarien aufgemalt haben, dass Millionen von Arbeitsplätzen vernichtet werden. Wir sehen KI nicht als Bedrohung, sondern wir sehen KI als eine Technologie, die Betriebe in Berlin und in Deutschland stärken können und Beschäftigte auch entlasten können. Wichtig ist, dass die Beschäftigten mitgenommen werden, geschult werden und dass klare Regelungen getroffen werden, ob KI genutzt werden kann, wie KI genutzt werden soll im Betrieb.
7: Genau daran fehlt es aber oft. Nur gut ein Drittel der Betriebe, die KI einsetzen, bieten Schulungen dazu an. Und nur 26% haben eine Betriebsvereinbarung, einen Leitfaden oder andere Regeln zum Umgang mit der neuen Technologie. Mehr als die Hälfte der Berliner Betriebe nutzt dagegen gar keine KI und plant das bislang auch nicht. Von diesen Betrieben sagen 93%, sie sähen gar keine Anwendungsmöglichkeit. Fehlendes Wissen nennen 34%, Datenschutzbedenken gaben 30% an. Das Betriebspanel zeigt auch, das Klima auf dem Berliner Arbeitsmarkt wird rauer. Die Zahl der sozialversicherungspflichtig Beschäftigten sank 2025 um 0,2%. Zum ersten Mal seit vielen Jahren entwickelte sich Berlin damit schlechter als der Bundesdurchschnitt. Immer weniger Menschen wechselten freiwillig den Job. Gleichzeitig stieg die Zahl der Kündigungen seitens der Arbeitgeber deutlich.
4: Wir haben weniger Wachstum und das spiegelt sich natürlich auch auf dem Arbeitsmarkt nieder. Und das schwächt natürlich die Position der Beschäftigten, sodass man vielleicht doch lieber seinen bisherigen Job behalten möchte, um auch Sicherheit zu haben für seine Existenz.
7: Der Fachkräftebedarf bleibt trotzdem hoch. Rund jeder dritte Betrieb suchte 2025 Fachkräfte. Über ein Drittel der angebotenen Stellen blieben unbesetzt. Die Betriebe versuchen daher auch, Mitarbeiter länger im Betrieb zu halten. Von den Betrieben mit Beschäftigten kurz vor dem Rentenalter wollen mehr als zwei Drittel zumindest einen Teil von ihnen länger behalten.
18: Der Berliner Arbeitsmarkt, Jonas Wintermantel berichtete.
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6: Mit Moritz Kühn und dem ersten Halbfinalisten bei der diesjährigen Fußball-WM. Vize-Weltmeister Frankreich gehört mal wieder zu den besten vier Teams der Welt. Gegen Afrika-Cup-Sieger Marokko gab es einen 2:0-Erfolg. Erst verschoss in der ersten Halbzeit Mbappé einen Foul-Elfmeter. Dann, Mitte der zweiten Hälfte, brachte der Stürmer von Real Madrid die Franzosen auf die Siegerstraße.
8: Zweiter Ball, wer holt ihn sich am Strafraum? Natürlich die Franzosen, da ist Mbappé, da ist Mbappé!
6: Ja, sein achtes Tor bei diesem Turnier. Wahnsinn. Danach machte Dembélé mit dem 2:0 den Deckel drauf. Gegen wen die Franzosen nun im Halbfinale spielen, steht heute Abend deutscher Zeit fest. Um 21 Uhr wird das Viertelfinale zwischen Spanien und Belgien angepfiffen. Das Damenfinale beim Tennis-Grand-Slam-Turnier in Wimbledon gibt's am Samstag und dort wird Geschichte geschrieben. Denn zum ersten Mal überhaupt treffen im Endspiel zwei Tschechinnen aufeinander. Und zwar Karolina Muchova und Linda Noskova. Ja, es gab schon mal ein Damenfinale in Wimbledon mit doppelter tschechischer Beteiligung. 1986 war das. Mantlikova gegen Navratilova. Aber die in Prag geborene Navratilova ist damals für die USA gestartet. Heute Nachmittag gibt's dann die Halbfinals der Männer, mit dabei der frisch gebackene Grand-Slam-Sieger Alexander Zverev aus Hamburg, der seiner Favoritenrolle gerecht werden möchte, Matthias Kammann.
9: David gegen Goliath, so kann man das erste Halbfinale getrost bezeichnen. Denn da spielt die Nummer 114 der Welt gegen die drei. Ein 23-jähriges unbeschriebenes Blatt gegen einen 29-jährigen mehrfachen Grand-Slam-Finalisten. Oder auch ein 1,75 Meter kleiner Brite gegen einen 1,98 langen Deutschen. In kurz, Arthur Ferry gegen Alexander Zverev. Die Rollen sind damit klar verteilt. Einziger Faktor, der für den Local Hero spricht, die 15.000 auf dem Center Court werden vereint hinter ihrem Landsmann stehen. Zverev sagt, er werde diese Energie genießen und könne damit umgehen, dass 99% gegen ihn sein werden. Im zweiten Halbfinale sind die Sympathien gleichmäßiger verteilt, denn da spielt der Weltranglisten-Erste Jannik Sinner gegen den 24-maligen Grand-Slam-Champion Novak Djokovic. ist die Frage, ob Djokovic nach seinem 5,25-stündigen Kraftakt im Viertelfinale wieder fit genug ist.
6: Topfit ist Radprofi Tadej Pogacar. Der viermalige Tour de France-Sieger aus Slowenien scheint auch in diesem Jahr unbesiegbar zu sein. Mit einer Leichtigkeit fuhr er auf der 6. Etappe in den Pyrenäen im Alleingang über den berühmten Tourmalet und konnte das gelbe Trikot des Gesamtführenden zurückerobern. Aus Frankreich berichtet Steffen Gahr.
10: Der Tourmalet hat gezeigt, der Toursieg geht nur über den Slowenen. Er steht schon mit einem Bein auf dem Pariser Podium. Und Florian Lipowitz hat bewiesen, dass er am Berg deutlich stärker ist als sein Co-Kapitän Remco Evenepoel.
12: Ja, ich denke, ich kann ganz happy sein. Ich meine, am Tourmalet haben die Beine nicht ganz gereicht. Und dann fahre ich vorne natürlich nicht mit, wenn ich Remco hinten habe. Und dann kommt die Gruppe zurück und dann haben wir jetzt nicht ganz geschafft, Jonas zurückzuholen, aber ich denke, ja, die Teamperformance war heute top.
10: Den Tagessieg holte sich Pogacar mit einer Solofahrt. Von der Attacke bis ins Ziel waren es gut 43 Kilometer. Eine Demonstration der Stärke des neuen Mannes im gelben Trikot. Ein unglaublicher und süßer Sieg für den Slowenen.
13: Yeah, it's really incredible victory. It's one of the sweetest for sure.
10: Pogacar in der Gesamtwertung mehr als 2,5 Minuten vor Jonas Vingegaard. Zur Belohnung gab es Shake Hands mit dem Staatspräsidenten. Florian Lipowitz ist Siebter der Gesamtwertung, 4 Minuten hinter Pogacar. Aber bis zum Podium sind es für den Ulmer nur 30 Sekunden. Für den bisherigen Gesamtführenden, Thorstein Tran, war es ein doppelt bitterer Tag. Er verlor viel Zeit und damit sportlich das gelbe Trikot. Und dann stürzte er auch noch in der Abfahrt vom Tourmalet.
6: Die Folge: eine Gehirnerschütterung sowie mehrere Rippenbrüche. Für ihn ist die Tour de France beendet.
18: Das war Moritz Kühn mit dem Sport.
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18: Um 4.31 Uhr mit Ronald Lessig. Nach der VW-Aufsichtsratssitzung über den Sparkurs des Konzerns hat der Betriebsrat im Vorstand ein Ultimatum gestellt. Volkswagen-Chef Blume soll sich nach der Forderung von Betriebsratschefin Cavallo noch im Laufe des Tages zu den Plänen äußern. Unsere Korrespondentin Annette Deutzkens hat die Sitzung in Wolfsburg verfolgt.
14: Das ist schon ziemlich ruppig. Und dann haben wir eben den Vorstandschef selbst gehört in einer sehr allgemeinen Videobotschaft an die Beschäftigten, wo er so ganz allgemein die Lage erklärt. Dazwischen ist irgendwo das Land Niedersachsen. Das versucht fast so ein bisschen moderierend aufzutreten. Und ich muss sagen, das erinnert alles ganz schön an 2024. Da gab es diese Debatte ja schon einmal um Werksschließungen, um Jobabbau. Und damals hat man dann nach langem Ringen einen Kompromiss gefunden. Und auch diesmal ist klar, es muss so einen Kompromiss geben. Wir wissen, dass der Aufsichtsrat in relativ hoher Taktung auch demnächst tagen wird.
18: Die Bundespolizei soll mehr Befugnisse bekommen, um Gefahren abzuwehren. Der Bundestag entscheidet heute über entsprechende Änderungen des Bundespolizeigesetzes. Aus Berlin, Markus Sambale.
15: Die gut 50.000 Beamten und Beamtinnen, die an den deutschen Grenzen, an Bahnhöfen und Flughäfen im Einsatz sind, dürfen bald deutlich mehr. Ausgeweitet werden die Befugnisse, um Personen zu überwachen, Mobiltelefone zu orten und Autokennzeichen zu scannen. Die Bundespolizei erhält ausdrücklich die Möglichkeit, gegen fremde Drohnen vorzugehen und sie im Extremfall auch abzuschießen. Erlaubt wird auch die automatische Gesichtserkennung, zum Beispiel an Bahnhöfen.
18: Der Bundestag stimmt heute auch wie geplant über die Gesundheitsreform und das Heizungsgesetz ab. Das Bundesverfassungsgericht lehnte gestern mehrere Eilanträge dagegen ab. Gesundheitsministerin Warken will die gesetzlichen Krankenkassen wegen stark steigender Ausgaben entlasten und so Beitragserhöhungen verhindern. Vorgesehen sind Ausgabenbremsen bei Praxen, Kliniken, Apotheken und der Pharmabranche. Aber auch Patienten müssen höhere Zuzahlungen für Medikamente und Einschränkungen bei der Familienversicherung in Kauf nehmen. Mehr als 4 Monate nach seiner Tötung ist Irans früherer oberster Führer Ayatollah Ali Khamenei beerdigt worden. Die Öffentlichkeit war von der eigentlichen Beisetzung in seinem Heimatort Mashhad ausgeschlossen, wie mehrere iranische Medien berichten. Die Trauerzeremonien liefen bereits seit rund einer Woche. Nach staatlichen Angaben nahmen Millionen Menschen daran teil. Khamenei war Ende Februar durch einen israelischen Luftangriff getötet worden. Neues Staatsoberhaupt ist sein Sohn Mojtaba, der bei dem Angriff iranischen Angaben zufolge verletzt wurde. Seitdem ist er nicht mehr in der Öffentlichkeit gesehen worden.
11: Das Wetter in Deutschland. Tagsüber viel Sonne und trocken, im Norden und Osten auch Wolken, bei 24 bis 35 Grad, an der See um 20 Grad. Am Samstag und Sonntag viel Sonne, im Nordosten einzelne Schauer, 22 bis 36 Grad. Das waren die Nachrichten.
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16: Die A5 Karlsruhe Richtung Basel ist zwischen Hartheim, Heitersheim und Müllheim-Neuenburg nach einem Unfall gesperrt. Dadurch staut es sich dort. Und die A555 Bonn Richtung Köln ist zwischen Bornheim und Wesseling nach einem Unfall weiterhin gesperrt. Das war's vom Verkehr. Ihnen eine gute und sichere Fahrt.
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16: Mit Detlef Karg im Studio. Guten Morgen. Drohnen sind längst nicht mehr nur für Flughäfen oder im Krieg ein Sicherheitsproblem. Auch Gefängnisse, Unternehmen oder Energieversorger hatten schon Drohnenvorfälle und sie bereiten sich darauf vor. In Landscheid in der Eifel hat die Sicherheitsfirma LiveEye ein neues Trainingszentrum zur Drohnenabwehr eröffnet. Dort geht es um die Fragen, wie erkennt man Drohnen, wie stoppt man sie? Christian Altmaier war dabei, als auch scharf geschossen wurde.
17: Okay.
19: Eine Tontaube steigt schnell in die Luft und bleibt kurz am Himmel stehen. In diesem Moment legt eine junge Frau mit ihrer Schrotflinte an, kneift ein Auge zu und drückt ab, so wie es der Ausbilder erklärt hat.
17: Kopf auf den Schaft, mit dem Oberkörper gehst du ein bisschen nach vorne.
19: Die Tontaube dient bei dieser Übung als Ziel, weil es viel zu teuer wäre, auf eine echte Drohne zu schießen. Das Training soll aber mehr sein als eine Bespaßung für die Journalisten, sagt Carsten Simons, der Chef der Sicherheitsfirma LiveEye, die zum Pressetermin nach Landscheid geladen hat.
20: Das hört sich erstmal nach einer Menge Spaß an. Die Schrotflinte wird sicherlich belächelt im ersten Punkt, ist aber in der Tat anders. In dem Moment wird jeder realisieren, 3, 2, 1, jetzt hätte die Drohne auch meinen Tod herbeiführen können. Die Gefahren sind wesentlich näher an uns ran, wie wir denken.
19: In dem neuen Trainingszentrum will die Firma Kunden zeigen, wie sie sich am besten gegen Drohnen schützen können und ihnen die passende Technik gleich mitverkaufen. Zur Eröffnung sind Polizisten, Bundeswehrsoldaten und Justizbeamte gekommen, darunter auch Jörn Patzak, der Leiter des Wittlicher Gefängnisses.
21: Heute geht es mal um Informationen sammeln, mal gucken, welche Systeme gibt es, was macht nachher auch finanziell Sinn. Es ist, glaube ich, auch kein gutes Signal, in der JVA mit einer Schrotflinte rumzuschießen. Also das wird nicht die Variante sein, für die wir uns interessieren.
19: Interessanter ist für den Gefängnischef das System, das in einem anderen Raum vorgestellt wird. Über einen Bildschirm flimmert dort eine Karte von Landscheid mit Sensoren, die alle Drohnen erkennen, die dort unterwegs sind. Elmar Hennes, der technische Leiter von LiveEye, erklärt, wie das funktioniert.
22: Die Technologie scannt die Umgebung auf Radiofrequenzen ab und wenn ein gewisses Pattern ersichtlich ist in diesem Frequenzband, erkennt das System die Drohne. Und über diese Mathematik, die im Hintergrund liegt, kann die Position bestimmt werden. Man sieht dann wirklich das Drohnenbild und auch die Pilotenposition.
19: Neu ist diese Technik nicht, schon gar nicht für die Fachleute der Behörden, die sich teilweise seit Jahren mit der Drohnenabwehr befassen. Trotzdem beobachten sie die Entwicklungen der Anbieter genau. Geschäftsführer Carsten Simons rechnet damit, dass auch bei Privatkunden das Interesse steigen wird.
20: Auf der einen Seite gibt es den technologischen Fortschritt bei der Drohne und auf der anderen Seite erleben wir die Bedrohung, das Ausspionieren. Wir erleben natürlich auch, dass Drohnen auftauchen und mussten feststellen, dass kein Projekt die Bedrohungslage kennt.
19: Je mehr Drohnen also unterwegs sind, desto größer wird der Bedarf an Schutz. Für Sicherheitsfirmen ist das ein wachsender Markt.
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16: In Deutschland wird immer weniger gelesen. Die Umsätze von Buchhändlern und Verlagen gehen zurück. Das geht aus der Jahresbilanz des Börsenvereins des deutschen Buchhandels hervor. Besonders junge Menschen haben weniger Bücher gekauft. Alexander Schmidt informiert.
27: Der deutsche Buchhandel rutscht immer tiefer in die Krise. Sebastian Gugolz, der Vorsteher des Börsenvereins des deutschen Buchhandels, sagt:
28: Man kann eindeutig sagen, dass die Lesekrise, die schon seit längerem beschworen wird, jetzt auch mit voller Wucht den Buchmarkt erreicht.
27: Abzulesen ist das an den schrumpfenden Umsätzen der Branche.
28: Die Zahlen für 2025 sind um 2,7% zurückgegangen. Wenn man in das erste Halbjahr 26 schaut, dann sieht es noch düsterer aus. Dann sind das über 4% Umsatzrückgang.
27: Antonia Stock leitet in Oberursel bei Frankfurt zwei Buchläden. Sie hatte 2025 und im ersten Halbjahr sogar leicht steigende Umsätze, sagt sie. Aber
1: das Problem sind eher die Ausgaben im Hintergrund, die steigen und leider dann dazu führen, dass von den Mehreinnahmen weniger übrig bleibt.
27: Stabile Umsätze, aber weniger Geld in der Kasse. Vor allem, weil die Tariflöhne gestiegen seien, sagt sie. Auch die Transportkosten und der Aufwand für Bürokratie. Insgesamt gibt es immer weniger Buchkäufer. So ist deren Zahl in den vergangenen 5 Jahren von damals mehr als 30 auf aktuell unter 26 Millionen gesunken. Besonders dramatisch sind die Einbrüche bei den jungen Käufern, also denen zwischen 10 und 15 Jahren und bei den 20-Jährigen. Sebastian Gugolz, der Vorsteher des Börsenvereins.
28: Das hat was mit einer Bildungsmisere zu tun und das muss ein Weckruf sein, eben auch an die politische Sphäre, an die Politik.
27: Hoffnungen schöpft die Branche aus dem noch relativ jungen Angebot der sogenannten New Adults oder New Romance, zum großen Teil angefeuert durch die sozialen Medien, sagt der Hauptgeschäftsführer des Börsenvereins Peter Kraus vom Kleff.
2: Wir sehen bei Social Media durch BookTok zum Beispiel, durch Bookstagram, dass hier klare Buchempfehlungen gegeben werden, die neben der häufigsten Empfehlung, wie man auf Bücher kommt, nämlich Empfehlungen von örtlichen Buchhandel, sicher junge Leute auch zum Buch bringen. Also es ist auch eine Chance für unsere Branche, dass über Bücher gesprochen wird. Und das sehen wir im Bereich New Adult, New Romance, also diese ganzen jüngeren Titel, die jetzt auch in die Zielgruppe der 30 plus reinreichen.
27: Und jüngere Menschen dauerhaft für das Buch gewinnen, so die Hoffnung. Gut laufen im Buchhandel weiterhin Belletristik, also Romane und Unterhaltung, E-Books und Hörbücher. Schwer haben es dagegen zunehmend Sach- und Reisetitel, Ratgeber sowie Kinder- und Jugendbücher. Ein Lesemarkt, der schrumpft, der weniger Menschen anzieht und sich auf weniger Titel konzentriert, ist für kleinere Buchhandlungen wie der von Antonia Stock in Oberursel eine Herausforderung.
1: Wir müssen einiges dazu tun. Das machen wir aber natürlich auch gerne. Das heißt Veranstaltungen, also sich ins öffentliche, kulturelle Leben hier einbringen, um einfach immer präsent zu sein. Aber das ist ja auch das, was unseren Job so spannend macht.
27: Gerade in so schwierigen Zeiten wie im Moment.
18: Alexander Schmidt informierte über die Lage im deutschen Buchhandel.
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18: An der Universität Münster hat die erste islamisch-theologische Fakultät ihre Arbeit aufgenommen. Der Lehrbetrieb startet im Oktober. Weltoffenheit ist der Grundgedanke. Mein WDR-Kollege Tobi Schäfer hat mit dem Leiter der Fakultät, Muhannad Khorshid, über das Konzept seiner Fakultät gesprochen.
3: Es ist eine große Aufwertung der islamischen Theologie natürlich hier am Standort Münster, aber auch in Deutschland, auch in ganz Europa. Das ist ein einzigartiges Projekt europaweit, die erste islamisch-theologische Fakultät. Aber was bedeutet das konkret? Naja, eine Fakultät hat eigene Strukturen, eigene Gremien, Dekanat, Prodekane. Das heißt, die Zuständigkeiten werden strukturell ganz klar definiert und wir sind nicht mehr Teil einer anderen Fakultät wie bis jetzt. Wir waren Teil der philologischen Fakultät, wo andere bei uns entschieden haben. Jetzt haben wir unsere eigene Strukturen, wo wir selbst uns bestimmen können. Für mich persönlich ist das ganz wichtig, weil so haben wir mehr Möglichkeit, auch diese Vision von einem weltoffenen, progressiven Islam zu etablieren. Natürlich haben wir dann dadurch auch eigene Promotionsordnung. Das heißt, man kann jetzt eine Doktorarbeit in der islamischen Theologie schreiben. Interessanterweise, seit das bekannt wurde, Ende April bekommen wir, also überflutet werden wir, besser gesagt, aus dem Ausland so viele, im islamischen Ausland, von Pakistan, Malaysia, Indonesien, Marokko, alle wollen Doktorarbeiten, wollen Masterarbeiten bei uns schreiben. Das hätte ich so nicht gedacht, aber scheinbar auch in der islamischen Welt so gut angekommen zu sein, dass man sagt, wow, in Europa gibt es jetzt eine islamisch-theologische Fakultät mit anderen Standards als in vielen islamischen Ländern, viel mehr Offenheit, Freiheit vor allem der Wissenschaft, wo wir in einem säkularen Kontext arbeiten. Das heißt, es ist nicht die Politik, die uns vorschreibt, was wir erforschen oder wie die Ergebnisse aussehen können. Und somit für Forscherinnen und Forscher ist das sehr lukrativ zu sehen, wir können hier was Neues kreieren und ein weltoffenes islamisches Bild etablieren.
4: Aber es klingt ja schon so, als würde der Andrang jetzt schon die Kapazität überschreiten. Kommen Sie da jetzt dann noch mit hinterher? Hat Sie das überrascht?
3: Es hat uns positiv überrascht, aber die Kapazitäten sind vorhanden, weil wir inzwischen 8 Professorinnen und Professoren, 4 Professorinnen und 4 Professoren sind. 2 weitere sind auch geplant in den nächsten Jahren und wir können mithalten mit anderen Theologien. Das ist auch so ein wichtiger Punkt, dass die islamische Theologie, ähnlich jetzt wie die katholische oder evangelische Theologie, auf Augenhöhe auch den Islam erforscht. Entsprechend auch wissenschaftlichen, akademischen Standards, also auch historisch-kritische Methode zum Beispiel. Das ist noch nicht so ganz selbstverständlich und deshalb freue ich mich auf diese Entwicklung, die hoffentlich auch in die islamische Welt, nicht nur in Europa, ausstrahlen wird.
4: Wenn wir uns mal einzelne Fächer angucken, also was man ganz konkret dann an der Uni machen kann, islamische Religionslehrer werden auch ausgebildet bei ihm, also islamische Theologie. Wie groß ist da der Bedarf, wenn wir auch mal an islamischen Religionsunterricht an den Schulen denken?
3: Also allein NRW braucht 2.000 bis 3.000 Lehrerinnen und Lehrer für den islamischen Religionsunterricht. Wir erreichen unter 10% der muslimischen Schülerinnen und Schüler mit dem Angebot an den Schulen, weil uns diese 2.000 bis 3.000 Lehrkräfte fehlen für den islamischen Religionsunterricht. Bundesweit doppelt so viel und wir haben jetzt im Moment nur wenige Hunderte. Das heißt, es gibt auch die Jobchancen, das ist sehr lukrativ auch für junge Menschen, auf Lehramt zu studieren. Das merken wir jetzt schon am Zentrum, dass 80% etwa unserer Studierende auf Lehramt studieren, weil die Perspektive ganz klar, ich kann Religionslehrer werden oder Lehrerin und schnell verbeamtet auch, man hat existenziell auch gesorgt. Das ist pragmatisch aus der Sicht vieler jungen Menschen lukrativ. Angebot, klar.
4: Und das kann ja auch jeder machen, also auch Nicht-Muslime.
3: Naja, auf Lehramt, man kann es studieren, nur das Grundgesetz sieht das so, das ist vorgesehen im Artikel 7 Absatz 3, dass der Religionsunterricht, der konfessionelle, gebunden ist an den Vorgaben der Kirchen, Religionsgemeinschaften. Das heißt, ein katholischer Religionslehrer kann nicht einfach ohne weiteres evangelisch unterrichten oder islamisch. Also im Berufsleben ist das doch konfessionell getrennt. Und ich weiß, da diskutiert man heutzutage, vielleicht ist es sogar eine konstruktive Diskussion heute, zu überlegen, naja, brauchen wir nicht andere Modelle, wo die Schülerinnen und Schüler nicht separiert werden, sondern vielleicht Einheiten, Module, wo jeder bei sich, um zu wissen, wie ist das bei uns islamisch, katholisch oder evangelisch, und dann weitere Module, wo man gemeinsam in der Klasse sitzt und ins Gespräch kommt, auch mit den anderen. Solche Modelle, glaube ich, werden auch in der Zukunft eher etabliert sein im Religionsunterricht.
4: Ja, eine Art von Modernisierung ist Ihnen ja eh wichtig. Ne? Sie legen Wert auf eine historische Betrachtung des Islam und möchten einen weltoffenen Islam. Was gehört da alles dazu?
3: Ganz wichtig, dass man den Islam pluralitätsfähig versteht. Das heißt, der Islam ist nicht der einzig wahre Weg zur Wahrheit oder zu Gott, sondern es gibt auch unterschiedliche Wege zu Gott, zur Wahrheit. Es gibt unterschiedliche Religionen, Weltanschauungen. Das ist mal ein wichtiger Punkt. Gleichberechtigung der Geschlechter und alles, was mit Diversität zu tun hat, das ist auch ein ganz ein zentraler Punkt. Man kann das alles zusammenfassen. Ein Islam, der in Harmonie steht mit demokratischen Werten, mit Menschenrechten.
4: Aber da gibt es ja nun durchaus die patriarchalischen Verse im Koran, wie die Männer stehen über den Frauen oder dass männliche Kinder ein doppelt so großes Erbe bekommen wie Frauen. Wie ist denn da Ihre Auslegung?
3: Dass man das alles im historischen Kontext des 7. Jahrhunderts auf der arabischen Halbinsel verorten sollte und daraus keine Soll-Aussagen machen, keine imperative, so will das Gott für die Ewigkeit, unabhängig vom gesellschaftlichen Kontext oder von Entwicklungen, sondern für die, zum Beispiel das, was Sie jetzt angesprochen haben, 4. Sure, Vers 11, die Mädchen kriegen die Hälfte vom Erbe als ihre Brüder. Für damalige Zeit, im 7. Jahrhundert, war das ein Fortschritt, weil sie davor gar nichts bekommen haben. Genau. Aber für uns heute ist es ein Rückschritt. Und das ist genau die Frage, bleiben wir bei diesem ersten Schritt aus dem 7. Jahrhundert stehen oder verstehen wir, das war damals gerade, ja, die Rahmenbedingungen haben nur das erlaubt. Unsere Rahmenbedingungen heute erlauben, den Koran vorzuschreiben in Richtung Gleichberechtigung. Das gilt auch für viele andere Themen. Patriarchalische Sprache, tatsächlich, haben Sie recht, kommt vor. Aber die Frage ist das ein Imperativ? Müssen wir sie beibehalten heute oder fortdenken, weiterschreiben den Koran?
4: Ihre weltoffene Haltung hatten Sie ja jetzt auch schon vor der Fakultät. Wie sind jetzt nochmal Reaktionen darauf? Also gibt es auch welche, die traditionsbewusster sind, bekommen Sie da Gegenwind?
3: Also die überwiegende Reaktionen sind positiv, auch aus der islamischen Welt, weil es ein großes Zeichen der Anerkennung und viele Muslime heute, muss man auch offen sein, gerade in den letzten Jahren nach diesem Desaster IS und diese schlimmen Erfahrungen, die Muslime selbst erlebt haben, ist so eine Auslegung wie die meine jetzt eher, also die hat mehr Raum, auch in der islamischen Welt. Aber es gibt Islamisten, da bekommen wir auch böse Briefe da und dort, die meinen, ja, das ist allein das, eine Fakultät in einem nicht-islamischen Land, also mehrheitlich nicht-islamisch, in einer nicht-islamischen Universität, das ist schon mal verdächtig, dass das einfach ein westliches Projekt und wir werden verurteilt, abgelehnt, schon per se, allein weil wir in einem nicht-islamischen Land eine Fakultät einrichten, das gibt es auch so eine Kritik.
4: Sie sind ja da richtig zu einer Zielscheibe geworden, auch in den vergangenen Jahren, ne? Wovor müssen Sie sich da in Acht nehmen?
3: Ich lebe seit 2013 unter Polizeischutz und weiterhin auch. Aber das bestätigt ja einen, weil es gibt manche Kreise, so islamistische, wenn die jetzt einverstanden wären mit dem, was ich mache oder mich loben würde, würde ich mich hinterfragen und sagen, was mache ich da falsch? Das heißt, es ist ja auch eine Bestätigung, wie wichtig diese Arbeit ist und wie wichtig, dass wir auch diese jungen Menschen erreichen, weil wir heute vor einer riesen Herausforderung stehen, Social Media. Und heute die jungen Menschen, die radikalisieren sich hauptsächlich über Social Media. Und die Frage ist, wie erreichen wir diese jungen Menschen? Es reicht nicht einfach von Verboten zu reden oder zu kritisieren, diese Kanäle, sondern wir brauchen Alternativangebote. Und ich denke, so eine Fakultät kann den ganzen Diskurs sehr stark beeinflussen, sodass wir hoffentlich ich würde nicht sagen jetzt, das ist die Lösung aller Probleme, aber zumindest einen wichtigen Beitrag leisten.
4: Und deswegen wird es an der Uni ja dann zum Beispiel auch den Campus der Religionen geben, also die Annäherung von verschiedenen Theologien und Gleichberechtigung der Religionen. Und jetzt haben Sie gerade schon angesprochen, warum das gesellschaftlich vielleicht nicht ganz so gut funktioniert, diese Zusammenführung. Also wie schwer fällt diese Annäherung immer noch in der Gesellschaft? Wie dick sind da die Mauern?
3: Wenn aus Religionen Identitätspolitik wird, also wenn man hört, ja, wir müssen unsere christlich-abendländische Identität vor den Muslimen verteidigen oder wir müssen unsere islamische Identität vor den anderen verteidigen, dann wird aus Religion ein Politikum. Und das erlebt man leider in der Gesellschaft. Und umso wichtiger ist das, und das ist Aufgabe der Religionen bzw. Vertreter der Religionen, sei es im akademischen Diskurs oder im gesellschaftlichen Diskurs, die Spiritualität, die ethischen Dimensionen innerhalb der Religionen viel stärker auszuarbeiten, aber auch die gemeinsame Dialog, und mit Dialog meine ich jetzt nicht so Pseudo-Veranstaltungen, wo man alles schön redet, sondern ein echter, authentischer Dialog, wo man auch kritische Anfragen stellt, aber auch, wo man Schulter an Schulter Verantwortung trägt und sich fragt, wie können wir gemeinsam Lösungen für gesellschaftliche Fragen bieten, gemeinsam jüdisch, muslimisch, christlich, also die monotheistischen Religionen, aber auch andere Religionen, Weltanschauungen. Wir stehen ja alle vor ähnlichen Herausforderungen. Was ist unser Beitrag für Demokratie? Was ist unser Beitrag für ein erfülltes, friedliches Leben in einer pluralen Gesellschaft? Da freue ich mich auf dieses Projekt Campus, wo wir dann zusammen an einem Ort sein werden, hier genau, in Münster ab 27.
18: Das war Muhannad Khurshid. Er leitet die europaweit erste islamisch-theologische Fakultät an der Universität Münster.
5: Kultur.
18: Der Georg-Büchner-Preis ist der renommierteste Literaturpreis im deutschsprachigen Raum. Verliehen wird er von der Deutschen Akademie für Sprache und Dichtung. In diesem Jahr geht der Preis, das wurde gestern bekannt, an die Münchner Autorin Christine Wunicke, die immer wieder außergewöhnliche Biografien von historischen Figuren neu erzählt. Christoph Schäffer mit einem Porträt der Autorin.
7: Ich möchte bitte eine Leiche kaufen, so Sie eine für mich haben. Falls sie mehrere lagern, hätte ich lieber die einer Frau oder eines Kindes, weil ich ein Mädchen bin, wie Sie sehen, aber ich darf nicht wählerisch sein.
8: Mitten in der Nacht klopft ein junges Mädchen ans Tor einer Kaserne mit dem Wunsch, Leichen zu kaufen. Wo sonst, wenn nicht bei den Soldaten? Mit dieser Szene beginnt der Roman Wachs von Christine Wunicke. Wir sind in Paris des 18. Jahrhunderts am Vorabend der Französischen Revolution. Das Mädchen, Marie Bieron, seziert Leichen und bildet sie aus Wachs nach. Sie will Anatomin werden. Es ist eine reale Figur, über die Christine Wunicke hier schreibt.
5: Wie kann einen das nicht faszinieren? Das ist ein 13-jähriger an geklauten Leichen im Schlafzimmer Selbststudium die Anatomie lernt. Und wie die ihren komischen, schrägen Weg da gemacht hat, man weiß wenig, man weiß von ihren Erfolgen, galt als wohl die beste Anatomin von Frankreich im Endeffekt, aber blieb ein Wunderwesen.
8: Marie entwickelt eine zarte Liebe zu Madeleine Basseport, die sich mit gleicher Neugier und Leidenschaft der Botanik widmet und Pflanzen zeichnet.
5: Ich weiß nicht, ich finde die toll. Das kann ich nicht bei allen meinen Romanfiguren behaupten, aber die mag ich.
8: So Christine Wunicke im Podcast Buchgefühl des Bayerischen Rundfunks. Mit dem im vergangenen Jahr erschienenen Roman Wachs kam Christine Wunicke zum wiederholten Mal auf die Shortlist zum Deutschen Buchpreis. Jetzt wird sie für ihr gesamtes Werk mit dem Georg-Büchner-Preis ausgezeichnet, dem wohl wichtigsten Literaturpreis in Deutschland. Geehrt werde Wunicke für ihr stets überraschendes und souverän konzipiertes Erzählwerk, so die Jury. Ihre brillante Kunst mache im vermeintlich Historischen das Fiktionale sichtbar. Christine Wunicke selbst formuliert das, bezogen auf den Roman Wachs, so.
5: Ich habe mir sehr viel ausgedacht. Achtung, Achtung.

0: die komischsten Sachen, irgendwas auf der Reklametafel in der U-Bahn oder irgendein Google-Umweg oder irgendwas. Ich habe ein Beuteschema, das mir selber nicht ganz bewusst ist. Und wenn da irgendwas reinpasst, dann schreit das irgendwie Hallo und dann schreibe ich es auf den Zettel und lasse den ewig liegen und irgendwann finde ich ihn und dann ist es das vielleicht.
1: So Christine Wunicke im Podcast Buchgefühl. Den Georg-Büchner-Preis wird sie am 24. Oktober in Darmstadt entgegennehmen. Die Laudatio hält dann die Schriftstellerin Judith Schalanski.
2: Christoph Schäffer war das über die diesjährige Büchner-Preisträgerin.
3: Standpunkte.
2: Wir liefern. Kanzler Merz hat in seiner Regierungserklärung natürlich eine positive Zwischenbilanz seiner Koalition gezogen. Unsere Gastautorin ist heute Beatrice Achterberg, Politikredakteurin der Neuen Zürcher Zeitung in Berlin.
4: Das war keine Regierungserklärung, das war ein großer Topf Schönrednerei. Deutschland auf Erfolgskurs, die politische Mitte liefert Wohlstand für alle, Sicherheit und Aufbruch. Klingt gut, nur mit der Realität hat es bisher wenig zu tun. Merz lobt neue Firmengründungen, während gleichzeitig große Unternehmen wie Volkswagen ankündigen, zehntausende Stellen abzubauen. Er preist steuerliche Entlastungen, obwohl seine Steuerreform nicht einmal die kalte Progression vollständig ausgleicht. Die Regierung ist seit über einem Jahr im Amt und die meisten großen Reformen sind weder beschlossen noch umgesetzt. Der Kanzler setzt auf eine einfache Strategie. Er will Zuversicht verbreiten, in der Hoffnung, dass sie Wirklichkeit wird. Kritik kommt von radikalen Kräften. Zweifel an den Kosten der Aufrüstung? Die Bürger haben es einfach nicht verstanden. Das Problem ist nur, Wähler messen Regierungen nicht an wohlklingenden Formulierungen, sondern an sinkenden Preisen, sicheren Jobs und einem funktionierenden Alltag. Bislang liefert die Koalition vor allem eines: das Versprechen, bald zu liefern.
2: Das meint Beatrice Achterberg von der Neuen Zürcher Zeitung. Die Welt schreibt, in der letzten Sitzungswoche vor der Sommerpause sei Merz bereits eine gewisse Erschöpfung anzumerken gewesen. Souverän in der Sache sei seine Regierungserklärung ein wenig kraftlos geraten.
5: Dabei konnte er durchaus eine Erfolgsbilanz präsentieren. Gerade erst haben die Koalitionsspitzen ein Reformpaket mit 34 Maßnahmen beschlossen. Zwar hielt Merz dem selbsterzeugten Zeitdruck nicht stand und so wurde aus dem angekündigten Herbst der Reformen ein darauffolgender Sommer der Reformen. Politisch aber ist die schwarz-rote Koalition einen großen Schritt vorangekommen. Und sie demonstriert damit auch, dass sie entgegen verbreiteter Unkenrufe handlungs- und arbeitsfähig ist.
2: Die Frankfurter Allgemeine Zeitung richtet den Blick auf die Oppositionsparteien.
5: So ärgerlich, selbstgefällig und überzogen das Eigenlob, mit dem der Bundeskanzler die noch mageren Reformergebnisse seiner Koalition in der Regierungserklärung preist, so ernüchternd ist das Bild, das die Opposition im Bundestag abgibt. Ob AfD, Grüne oder Linkspartei, in der scharfen, teils verächtlichen Rhetorik, mit der sie der Bundesregierung zusetzen, findet sich kaum ein tragfähiger Vorschlag, der geeignet wäre, den strukturellen Problemen des Standorts besser zu begegnen.
2: Die Volksstimme aus Magdeburg meint, der Kanzler sei im Bundestag ziemlich begeistert gewesen und fragt, ob es nicht eine Nummer kleiner geht, wenn etwas halbwegs nach Plan läuft.
5: Mit dem nervigen Hochjubeln einiger Taten schaden sich Merz und diverse Minister nur. Innenpolitisch ist in den nächsten Monaten harte Sacharbeit nötig, um die anstehenden Reformen umzusetzen. Der Bevölkerung die damit verbundenen Zumutungen plausibel zu machen, wird ein neuer Stresstest für diese Regierung. Denn von einer Stimmungswende, die die Koalition schon für den vergangenen Sommer versprochen hatte, ist jedenfalls nichts zu spüren.

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1: Um 5 Uhr mit Ronald Lessig. Der VW-Aufsichtsrat hat über die Sparpläne des Konzernvorstandes diskutiert. Es wird über harte Einschnitte verhandelt. 100.000 Jobs und 4 deutsche Werke sollen auf der Kippe stehen. Der Betriebsrat fordert Auskunft darüber, denn eine klare Aussage des Unternehmens fehlt bisher, wie Helmut Eickhoff berichtet.
2: Der Volkswagen-Konzern selbst, der hat ein eher allgemeines Statement veröffentlicht, spricht von einem Zukunftsplan, von weniger Fahrzeugmodellen, geringeren Kosten, vom Abbau von Überkapazitäten. Man könnte das

0: als Stellenabbau und Werksschließungen interpretieren. Der Konzern, der vermeidet es aber, konkret davon zu sprechen. Das Land Niedersachsen, das sitzt als Anteilseigner ja auch mit am Tisch. Werksschließungen seien keine Zukunftsstrategie für Volkswagen, so SPD-Ministerpräsident Lies im Anschluss. Er spricht von einem Prozess, den das Land konstruktiv begleiten werde.
1: Der Hausärzteverband appelliert an den Bundesrat, das Sparpaket zur Stabilisierung der Krankenkassenbeiträge zu stoppen. Das Gesetz sei ein einziges Fiasko für die Praxen und ihre Patientinnen und Patienten, sagte die Vorsitzende Buhlinger Göpfert der Rheinischen Post. Die Versorgung der Patienten werde sich damit spürbar verschlechtern. Der Bundestag und voraussichtlich auch der Bundesrat entscheiden heute über das Gesetz. Vorgesehen sind Ausgabenbremsen bei Praxen, Kliniken, Apotheken und in der Pharmabranche, um Beitragserhöhungen in der gesetzlichen Krankenkasse zu verhindern. Bei einem Waldbrand im südspanischen Andalusien sind mindestens 12 Menschen ums Leben gekommen. Einige der Opfer seien tot in ihren Autos gefunden worden, teilte die Regionalregierung mit. Der Gesundheitsminister sprach von einer beispiellosen Tragödie. Es sei der Brand mit den bisher schwersten Folgen in Andalusien. Das Feuer war gestern Nachmittag in der Nähe von Almeria ausgebrochen. Mehrere Ortschaften wurden evakuiert. Bei der Fußball-Weltmeisterschaft steht der erste Halbfinalist fest. Frankreich gewann am Abend mit 2:0 gegen Marokko. Aus dem ARD-WM-Team Michael Küster.
2: Auch Marokko hat den Vize-Weltmeister bei diesem WM-Turnier nicht stoppen können. Frankreich dominierte die Partie nach Belieben und ließ durch Kylian Mbappés verschossenem Foul-Elfmeter schon im ersten Durchgang die Chance zur Führung liegen. Der Superstar traf aber nach einer Stunde dennoch zum 1:0, bevor nur 6 Minuten später Ousmane Dembélé den 2:0 Endstand herstellte. Frankreich hat damit zum dritten Mal hintereinander das Halbfinale erreicht und trifft dort am kommenden Dienstag entweder auf Spanien oder Belgien. Diese beiden spielen heute Abend gegeneinander.
1: Das waren die Nachrichten. Das Wetter in Deutschland. Tagsüber viel Sonne und trocken, im Norden und Osten auch Wolken, 24 bis 35 Grad, an der See um 20 Grad. Am Samstag und Sonntag oft heiter bis 36 Grad. Es ist 5:03 Uhr.
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4: A2 Richtung Berlin zwischen Allerengersleben und Alsleben. 3 Kilometer stockender Verkehr an einer Baustelle. Die A5 Karlsruhe Richtung Basel ist zwischen Hartheim-Heitersheim und Müllheim-Neuenburg wegen einer Unfallaufnahme gesperrt. Die A71 Erfurt Richtung Suhl ist zwischen Gräfenroda und Oberhof wegen Tunnelwartungsarbeiten noch bis ca. 6 Uhr gesperrt. Die A94 München Richtung Passau ist zwischen Altötting und Neuötting Ost wegen einer Nachtbaustelle bis ca. 5.30 Uhr gesperrt. Und die A555 Bonn Richtung Köln ist zwischen Bornheim und Wesseling wegen einer Unfallaufnahme weiterhin gesperrt. Das war's vom Verkehr. Ihnen eine gute und sichere Fahrt.
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4: Vom Norddeutschen Rundfunk in Hamburg mit Detlef Karg im Studio hier noch bis 6 Uhr. Guten Morgen. Der Bundestag kann heute abschließend über die Reform der gesetzlichen Krankenversicherung debattieren und dann auch abstimmen. Das Bundesverfassungsgericht hatte ja Eilanträge dagegen abgelehnt. Ziel der Reform ist es, die Finanzen der gesetzlichen Krankenversicherung langfristig zu stabilisieren. Versicherte müssen mit Einschnitten rechnen, aber auch von anderer Seite gibt es Kritik an den Plänen schon seit langem. Aus Berlin, Birte Sennigsen.
5: Der Bundeskanzler verteilte für das Gesetz schon mal das Label.
6: Historisch.
5: Für Friedrich Merz ist das Sparpaket also schon historisch, bevor es überhaupt verabschiedet ist. Und auch Unionsfraktionschef Jens Spahn kann das Gesetz kaum hoch genug bewerten, spricht von einer
6: Jahrzehntreform bei der Krankenversicherung.
5: CDU-Gesundheitsministerin Nina Wagen nennt es hingegen schlicht.
7: Na, es ist das größte Sparpaket, das wir im Gesundheitsbereich hatten bislang.
5: Stoisch versucht Wagen, das Sparpaket durchzukämpfen, gegen alle Widerstände. Und die sind seit Monaten groß. Wagen lässt sich weder von klagenden Abgeordneten noch von Verhandlungen mit den Bundesländern bis zur letzten Minute aus der Ruhe bringen.
7: Momentan sind die Koalitionsfraktionen sich da einig, ein gutes Paket gefunden zu haben und das jetzt hier auch verabschiedet. zu wollen.
5: Das Ziel des Gesetzes ist klar. Die Krankenkassenbeiträge sollen nicht von Jahr zu Jahr steigen. Alleine im kommenden Jahr fehlen rund 19 Milliarden Euro. Reicht das Gesetz, um diese Lücke bei den Krankenkassen zu schließen?
7: Ja, das haben wir gut durchgerechnet und damit können wir die Lücke schließen.
5: Damit das klappt, müssen alle einen Sparbeitrag leisten. Für Versicherte steigen etwa die Zuzahlungen im Krankenhaus oder wenn sie ein Rezept in der Apotheke einlösen. Einschränkungen gibt es bei der bisher beitragsfreien Mitversicherung von Ehepartnern und beim Zahnersatz wird gekürzt. Auch für die Ärzteschaft, für Pharmaunternehmen und Krankenkassen gibt es Einschnitte. Seit Wochen wird gegen die Pläne protestiert, auch an Krankenhäusern. Die Deutsche Krankenhausgesellschaft sieht durch das Gesetz die Hälfte aller Klinikstandorte in Gefahr und damit auch die medizinische Versorgung, vor allem für Menschen auf dem Land. Der grüne Gesundheitspolitiker Janosch Dahm sieht ebenfalls Probleme.
8: In deutschen Krankenhäusern droht der größte Jobabbau in der Geschichte des deutschen Gesundheitswesens. Bis zu 140.000 Jobs in den deutschen Kliniken könnten abgebaut werden.
5: Das schwarz-rote Sparpaket für die Krankenkassen folgt einer Prämisse. Vereinfacht gesagt, dürfen die Ausgaben in Zukunft nur so weit steigen wie die Einnahmen. Das soll für alle Bereiche im Gesundheitswesen gelten, mit einer Ausnahme. Für die Pharmaindustrie wurde das Gesetz auf den letzten Metern noch einmal verändert. Das ärgert den Chef des GKV-Spitzenverbandes, Oliver Blatz.
9: Die haben offensichtlich sehr gute Lobbyarbeit gemacht. Denn wir sind der Meinung, dass die Pharma gutes Geld verdient hat und deshalb mehr Beitrag leisten müsste. Denn das Paket lebt doch davon, dass alle einen guten Beitrag leisten. Und das haben auch alle getan und die Pharma ist sehr geschont worden. Dafür haben wir kein Verständnis.
5: Die Pharmaindustrie selbst sieht das ganz anders und droht weiter damit, ihre Investitionen in Deutschland zurückzufahren. Friedrich Merz hofft darauf, dass das Gesetz heute durch Bundestag und Bundesrat geht, damit die schwarz-rote Koalition nicht schon wieder mit einem großen Dämpfer in die Sommerpause startet.
10: Birte Sennigsen informierte. Jetzt liegt mir hier, doch, da kommt der nächste Beitrag. Es war nur eine Randnotiz. Nein, da fehlt leider etwas. Hier gibt's noch einen neuen Beitrag, das wusste ich gar nicht. Kritik an der Gesundheitsreform. Da haben wir einen Beitrag von Jörn Strehler-Pohl vorliegen und den spiele ich Ihnen jetzt mal vor.
11: So, also einmal die Karte zurücksetzen Sie, bitteschön. Und dann würde ich Ihnen einmal ein Infoblatt geben, was so auf Sie zukommt bezüglich der Gesundheitsreform nächstes Jahr.
12: Eine HNO-Praxis in Hamburg-Eidelstedt. Die Arzthelferin Bettina Konrad drückt in diesen Tagen allen Patienten ein Flugblatt zur Gesundheitsreform in die Hand. Die Reaktion der Patienten? Gemischt, sagt Konrad.
11: Wir hatten jetzt ja diesen Protest- oder Demonstrationstag und da hatte man das Gefühl, dass viele das nicht interessiert und viele denken, das geht sie nichts an oder noch nicht, sagen wir es so.
12: Sparpolitik vernichtet Praxistermine, so die klare Warnung der Fachärzte. Auch hier in der HNO-Praxis von Timo Kurzweg in Hamburg-Eidelstedt. Denn bisher werden offene Sprechstunden und dringende Termine, die vom Hausarzt vermittelt werden, extra honoriert. Oder genauer gesagt, für sie gibt es keinen Honorardeckel, wie für die meisten anderen medizinischen Leistungen, erklärt der Mediziner.
13: Also wir haben dadurch super Zusammenarbeit mit den Hausärzten in unserer Region entwickelt und wir haben auch Patienten also taggleich oder am Folgetag versorgen können dadurch, wo es früher wirklich längere Wartezeiten gegeben hat.
12: Aber genau diese Leistungen sollen durch die geplante Gesundheitsreform künftig nicht mehr zusätzlich vergütet werden. Und das habe gravierende Auswirkungen, kritisiert HNO-Arzt Kurzweg.
13: Wir können sagen, dass wenn wir jetzt quasi so eine Art Notbremse einlegen müssten und diese Fälle nicht mehr vergütet bekommen, dass wir zwischen 30 und 45 Sprechstunden in der Woche streichen müssten. Und das ist eine ganze Menge Sprechstunde, die dann wegfällt.
12: Mehr Honorare bedeuten mehr Sprechstunden. Das ist kurz gefasst die Rechnung der Fachärztinnen und Fachärzte. Und genau das war auch die Idee des Terminservice- und Versorgungsgesetzes, kurz TSVG, des damaligen Gesundheitsministers Jens Spahn. Doch Kritiker bezweifeln, dass diese Rechnung jemals aufgegangen ist, es also wirklich nennenswert mehr Sprechstunden gibt.
14: Wir haben ja gesehen, dass die Patienten eben nicht davon profitiert haben, von dieser Regelung. Und deshalb ist es eben, sagt der Gesetzgeber, müssen wir diese Regelung wieder abschaffen. Vielleicht kommt eine neue Regelung, ja. Aber zumindest diese Regelung war eben offensichtlich so nicht effektiv.
12: Weil sie eben nicht zu mehr Sprechstunden geführt haben, sagt der Hamburger Gesundheitsökonom Jonas Schreierk. Er war Mitglied einer Kommission, die im Auftrag der Bundesregierung Vorschläge für die Gesundheitsreform erarbeitet hatte. Dazu zählt unter anderem das Aus für diese Honorarregel. Im Kern, sagt Schreyöck, gehe es in dieser Reform darum, zu einer einnahmeorientierten Ausgabenpolitik zurückzukehren. Also nur so viel Geld auszugeben, wie zur Verfügung stehe.
14: Man hatte natürlich gerade in den 10er Jahren eine enorm gut laufende Konjunktur. Man hatte einen Beschäftigungsboom am Arbeitsmarkt. Und das heißt, die Einnahmen sprudelten und man hatte auf der Ausgabenseite wenig Sorgen. Ja, man hat hier mal einen Sektor mit zusätzlichen Geldern bedacht, mal da. Und das geht eben jetzt nicht mehr. Jetzt sind wir doch in einer ziemlich prekären Situation. So, und entsprechend müssen wir auch auf der Ausgabenseite schauen, dass wir das konsolidieren. Denn ansonsten können wir das Gesundheitswesen so nicht finanzieren.
12: Zurück in der HNO-Praxis von Timo Kurzweg in Hamburg-Eidelstedt. Die meisten Patienten wollen oder können nichts sagen zur bevorstehenden Gesundheitsreform und ihren möglichen Auswirkungen auf die Zahl der Sprechstunden. Was aber zu spüren ist, das ist der Frust darüber, dass es einfach nicht gut läuft im Gesundheitssystem und dass es wohl nicht besser wird.
15: Gerade ich habe einen Sohn, der hat sich den Fuß gebrochen und der ist körperbehindert und der merkt das ganz genau. Gerade die Behinderten und die eben chronisch Kranken müssen noch mehr einstecken. Und die älteren Leute. Und das ist schlimm, finde ich.
12: Vielleicht ist das die Krux an der aktuellen Gesundheitsreform. Sie ist in erster Linie eine Reaktion auf das anwachsende Milliardendefizit der gesetzlichen Krankenkassen. Eine echte Modernisierung des Gesundheitssystems stand aus Sicht der Kritiker dabei erst einmal nicht im Mittelpunkt.
10: Wie kommt die Gesundheitsreform in der Praxis an? Jörn Strelapol hat sich dazu einmal in Hamburg umgehört. Es war nur eine Randnotiz und ein Satz von Kanzler Merz auf dem NATO-Gipfel in Ankara, aber es ist von Bedeutung für Deutschlands Abschreckungsfähigkeit. Deutschland kauft nämlich von den USA Mittelstreckenwaffen vom Typ Tomahawk. Das war ja bereits von Kanzler Scholz und US-Präsident Biden vereinbart worden, stand dann aber auf wackeligen Füßen. Nun also keine Stationierung durch die USA, sondern Kauf durch Deutschland. Damit hat US-Präsident Trump wieder mal einen Deal gemacht. Aus Berlin, Christina Nagel.
16: Aus Sicht von Kanzler Merz ist es eine gute Nachricht. Mit dem Kauf und der Stationierung der Tomahawk-Marschflugkörper schließe Deutschland eine wichtige strategische Lücke in der Verteidigung. Denn Deutschland und die europäischen NATO-Verbündeten verfügen derzeit nicht über Waffensysteme mit einer mittleren Reichweite, also Systeme, die auch Ziele in Russland treffen könnten. Russland seinerseits hat entsprechende Waffensysteme und hat diese auch so aufgestellt, dass sie Ziele in Deutschland und Westeuropa erreichen können. Um glaubhaft abschrecken und sich verteidigen zu können, ist eine Stationierung von Mittelstreckenwaffen deshalb aus Sicht der Bundesregierung notwendig. Deutschland eigne sich dafür aufgrund seiner zentralen Lage in Europa, heißt es im Verteidigungsministerium. Weil die Entwicklung und Produktion eigener europäischer Systeme noch Jahre dauern wird, hat sich bereits Olaf Scholz in seiner Zeit als Kanzler für einen Deal mit den USA eingesetzt. Eine entsprechende Vereinbarung mit dem früheren US-Präsidenten Biden aus dem Jahr 2024 hat dessen Nachfolger Donald Trump allerdings wieder kassiert. Trump will nicht einfach so Marschflugkörper vom Typ Tomahawk in Deutschland stationieren, er will sie verkaufen. Eine entsprechende Vereinbarung haben beide Seiten nun unterzeichnet. Wie viel Geld fließen wird, ist nicht bekannt. Geheim bleiben soll auch, wie viele Raketen und Startrampen geliefert werden. Klar ist nur, dass im August die offizielle Genehmigung erteilt werden soll und dass nicht geplant ist, auch US-Personal zur Bedienung mitzuschicken. Während man im Kanzleramt und im Verteidigungsministerium froh ist, dass nun nach 2 Jahren eine Entscheidung gefallen ist, warnen Kritiker vor einem neuen, teuren und gefährlichen Wettrüsten. Gefährlich, weil die Waffensysteme immer kürzere Vorwarn- und Reaktionszeiten haben. Schon kleinste Fehleinschätzungen können verheerende Folgen haben. Deutschland werde zu einem Ziel. Kritisiert wird auch, dass anders als zu Zeiten des Kalten Krieges nicht parallel über Rüstungskontrolle oder Abrüstungsverträge verhandelt wird. Manch Politiker, nicht nur in der Opposition, würde sich mit Blick auf so weitreichende Entscheidungen auch eine breitere Debatte wünschen.
10: Christina Nagel informierte. Und wir kommen damit zur Wettervorhersage für heute Freitag, den 10. Juli. In der Südwesthälfte Deutschlands ist es meist sonnig und mit 29 bis 34 Grad hochsommerlich heiß. In der Nordosthälfte wechselnd bewölkt oder heiter und 25 bis 29 Grad, an der See etwas kühler. Es weht ein schwacher Wind aus Nordwest bis Nordost. Und die Temperaturen deutscher Städte zur Stunde. In Kiel 13 Grad, Hamburg 16 Grad, Rostock 15 Grad, Hannover 16 Grad, Berlin 15 Grad, Kassel 12 Grad, in Münster 13 Grad, Köln 14 Grad, Frankfurt am Main 16 Grad, Erfurt 12 Grad, Saarbrücken 19 Grad, Nürnberg 12 Grad, in Dresden 12 Grad, Stuttgart und Freiburg 17 Grad und in München 15 Grad. Und wir schauen auf die Uhr. Es wird jetzt 5 Uhr und 16 Minuten.
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10: Die heutige Debatte im Bundestag über die Reform der gesetzlichen Krankenkassen und auch das Heizgesetz, das ist das letzte vor der Sommerpause, was dort stattfindet. Neben dem Bundestag kommt dann heute auch noch einmal der Bundesrat zusammen. Danach die Sommerpause. Was hat die Regierungskoalition geschafft? Was ist liegen geblieben? Isabel Karas zieht eine politische Zwischenbilanz.
17: Sommerpause heißt im Politikbetrieb auch Zeit für ein Zwischenzeugnis. Im Berliner Regierungsviertel fällt das so aus.
18: Also aktuell wäre ich, glaube ich, so bei einer soliden 2.
19: Ja, ich würde auch eine 2 geben.
20: 4.
21: 3,5.
22: 6.
23: 6.
24: Die 5.
25: 4.
26: 4.
17: Durchschnittsnote 4. Versetzungsgefährdet ist die schwarz-rote Regierungskoalition damit zwar nicht, als Strebertruppe geht sie aber auch nicht in die parlamentarische Pause.
27: Wir haben das Gefühl, dass man an uns Bürger gar nicht mehr denkt.
28: Dieses Jahr kann ich zum Beispiel keinen Urlaub machen, weil die Kosten so gestiegen sind.
29: Ich finde, dass halt einfach viele Meinungen, gerade auch von der jüngeren Generation, einfach nicht wirklich beachtet werden.
17: Fragt man den Bundeskanzler, fällt die Zwischenbilanz naturgemäß deutlich positiver aus. In seiner Regierungserklärung hat Friedrich Merz vor allem den eingeschlagenen Reformkurs der Koalition verteidigt.
30: Meine Damen und Herren, auch wenn Sie es nicht wahrhaben wollen, hier und dort, es ist sehr viel geschehen in diesem ersten Jahr, das für unser Land einen wirklichen Aufbruch bedeutet.
17: Damit verweist Merz auf das Reformpaket, das die Koalition erst letzte Woche vorgestellt hat. Geplant sind unter anderem weniger Bürokratie, Steuerentlastungen und Reformen bei Rente und Arbeitsmarkt. Einige Hausaufgaben hat die Koalition also erledigt. Andere nimmt sie mit in die zweite Jahreshälfte. Zum Beispiel die Wirtschaft in Schwung zu bringen. Der Kanzler sieht bereits positive Zeichen, aber
30: das ist noch nicht der Durchbruch. Und wir wissen, es gibt einige Branchen, die sind in einer schweren Krise. Und deshalb ist eines klar, und ich bleibe dabei, wir dürfen nicht nachlassen, wir müssen weiter hart arbeiten, wir müssen noch besser werden.
17: Und nicht nur was das Arbeitsverhalten angeht, steht einiges drin im Halbjahreszeugnis. Auch beim Sozialverhalten hat die Koalition den einen oder anderen Eintrag ins Klassenbuch gesammelt. Ein Beispiel.
31: Und übrigens, das ist auch nicht schlimm, wenn man mal angebrüllt wird.
30: Ich will auch noch mal klarstellen, ich brülle niemanden an.
17: Zoff zwischen Vizekanzler und SPD-Chef Lars Klingbeil und CDU-Chef Friedrich Merz, quasi den beiden Klassensprechern. Ausgangspunkt, das Koalitionstreffen in der Villa Borsig, für das wahrscheinlich sogar die Koalition selbst sich einen Tadel geben würde. Es folgten die Entlastungsprämienpleite und schlechte Umfragewerte. Diese Wochen im Frühjahr gehörten zu den schwierigsten für Schwarz-Rot. Franziska Brandner von den Grünen hat das so zusammengefasst.
32: Man hat so das Gefühl, die stehen vor dem Abgrund und streiten darüber, wer daran schuld ist, dass man kurz vor dem Abgrund steht.
17: Seitdem ist deutlich mehr Ruhe reingekommen. Man könnte auch sagen, Gruppenarbeiten sind wieder möglich. Viele der angekündigten Vorhaben müssen allerdings erst noch durch das Gesetzgebungsverfahren. Genau das erklärt wohl auch die Durchschnittsnote vom Anfang, die auch dieser Mann vergeben hat.
19: 4 ist so ausreichend, keine Regierungskrise, aber ja, mehr halt auch nicht.
17: Schwarz-Rot hat gearbeitet. Ergebnisse scheinen für viele Menschen aber noch nicht spürbar zu sein.
10: Isabel Karas war das mit Schulnoten für die Bundesregierung. In dieser Woche erreichte uns eine schockierende Meldung aus Sachsen-Anhalt. Ein 4-jähriges Mädchen wurde beim Spielen in der elterlichen Wohnung vom Hund der Familie totgebissen. Nach solchen Fällen gibt es immer wieder die Diskussion um einen Hundeführerschein. In Deutschland gibt es den aber noch kaum. Österreich ist da jetzt weiter. Dort müssen seit diesem Monat alle angehenden Hundebesitzer erst einmal zur Ausbildung. Wie das funktioniert, hat unser Korrespondent Oliver Schosch in Erfahrung gebracht.
0: In Österreich müssen seit dem 1. Juli alle angehenden Hundehalter antreten zum Hundeführerschein. Es wird dabei unterschieden zwischen sogenannten Hunden mit erhöhtem Gefährdungspotenzial, das sind Listenhunde wie Rottweiler, Pitbull oder Staffordshire Bull Terrier, von deren Haltern wird mehr abverlangt. Aber auch die Besitzer aller anderen Hunde wie Pudel, Schnauzer oder Golden Retriever müssen ran. Denn es geht nicht nur um die Aggressivität der Hunde und um Beißattacken, es geht auch darum, dass sich viele ziemlich unverantwortlich Hunde anschaffen, sagt die zuständige Politikerin im österreichischen Sozialministerium, Staatssekretärin Ulrike Königsberger-Ludwig.
1: Was bedeutet ein Tier? Das bedeutet Verantwortung, das bedeutet auch Kosten, das bedeutet auch Verlässlichkeit. Und man hat halt einfach gesehen, dass dieses Nicht-Auseinandersetzen damit immer wieder dazu führt, dass Tiere dann vermehrt auch in den Tierheimen landen.
0: Vor allem in der Corona-Zeit waren die Tierheime überfüllt, doch auch jetzt ist die Lage noch angespannt, erzählt Ulrike Königsberger-Ludwig. Deshalb hat das österreichische Parlament den bundeseinheitlichen Hundeführerschein vor 2 Jahren beschlossen. Vorher gab es ihn auch in Österreich nur in einzelnen Bundesländern. Wobei es jetzt nicht nur ein reiner Hundeführerschein ist, auch Reptilienhalter werden mit in die Pflicht genommen, weil auch Schlangen und Schildkröten oft ausgesetzt wurden wegen Überforderung.
1: Also im Jahr 2021 war recht auffällig, dass viele Reptilien in der freien Wildbahn gesichtet wurden auf der einen Seite. Auf der anderen Seite war das Schlangen, die sind dann lebendig einfach durch die Kanalisation quasi in den Venzianlagen gelandet.
0: Großer Schock, Königsnatter kommt aus Wiener Hoteltoilette gekrochen. Das war so eine typische Schlagzeile. Auch Papageienbesitzer müssen einen Führerschein machen, denn auch sie machen viel falsch und die Tiere leiden. Die Basis, die jetzt jeder, der sich ein neues Tier anschafft, absolvieren muss, ist ein sogenannter Sachkundenachweis. Ein 4-stündiger Theoriekurs. Hundebesitzer müssen dann noch einen 2-stündigen Praxiskurs mit ihrem Hund absolvieren und für Listenhunde gibt es noch spezielle Tests, in denen das Wesen des Hundes untersucht wird. Für die Kurse sind die österreichischen Bundesländer zuständig.
2: Also es ist sicher nicht schlecht, wenn man das einmal lernt.
4: Ich finde prinzipiell sehr, sehr gut, weil es sehr viele unverantwortliche Hundehalter gibt, wo die Hunde nicht erzogen sind.
6: Ich erlebe das immer wieder, dass die Leute die Hunde nicht im Griff haben.
10: Der Hundeführerschein in Österreich, das war eine Reportage von Oliver Schosch. Nach monatelangem Streit ist es nun da, das Reformpaket der Bundesregierung. 34 Punkte umfasst es, von flexibleren Arbeitsverhältnissen und Bürokratieabbau bis hin zur Rentenreform. Aber wie groß ist die Bereitschaft der Menschen, bei diesen Veränderungen mitzugehen? Das war unser Thema bei Mitreden Deutschland diskutiert. Felix Leitmeier fasst die Sendung zusammen.
7: 12 Seiten hat das PDF-Dokument der Bundesregierung, in dem die 34 Punkte des Reformpakets aufgeführt sind. Aber wie werden aus dieser Liste eigentlich konkrete Gesetze? Das fragt ein Zuschauer auf dem YouTube-Kanal von Mitreden Deutschland diskutiert. Die Antwort von Wahlkampfstratege Lutz Meier:
20: Die beiden Parteien, die die Bundesregierung bilden, einigen sich auf Reformvorhaben. Die gehen dann ins Bundeskabinett, werden als Vorschlag ans Parlament gegeben. Im Parlament gibt es Änderungswünsche. Und damit es da auch eine gewisse Ruhe gibt, gibt es 3 Lesungen. Und das muss 3-mal durchs Parlament.
7: Und dort, im Parlament, kann es dann noch Änderungen geben. Heißt, was jetzt im Reformpaket steht, muss am Ende nicht zwingend auch gesetzt werden. Einige, die in der Sendung anrufen, fänden es gut, wenn vieles aus dem Paket nicht umgesetzt wird. So wie Karl-Heinz Zahn aus Leipzig, der die Reformpläne der Koalition kritisiert.
21: Sie geht nicht auf die Bedürfnisse der Arbeitnehmer ein, sie geht nicht auf die Bedürfnisse der Bürger ein.
7: Er gibt an, aus der SPD ausgetreten zu sein. Philipp Eckstein, Korrespondent im ARD-Hauptstadtstudio, nimmt direkt auf den Hörer Bezug.
22: Wir hatten ja den Anrufer, der berichtet hat, dass er aus der SPD jetzt ausgetreten ist. Und da nahm ich wahr, dass er das Gefühl hatte, dass diese Regierung quasi Reformen macht, die er wahrscheinlich als nicht sozialdemokratisch ansieht.
7: Viele Menschen glaubten nicht, dass die Reformen gerecht sind.
22: Von den Regierungsparteien wurde diese leichte Anhebung dieser sogenannten Superreichensteuer jetzt sehr ins Schaufenster gestellt. Trotzdem beim Elterngeld, beim Wohngeld werden wir Einbußen haben. Es gibt für ärmere Kinder weniger Zuschlag.
7: Holger Piel aus Gütersloh glaubt, Unzufriedenheit kommt auch daher.
5: Ich störe mich an der Kommunikation dieser Regierung.
7: Wahlkampfstratege Lutz Meier findet, Kritik an der Kommunikation ist berechtigt.
20: Friedrich Merz ist kein großer Kommunikator. Das ist alles sehr hart, das ist alles nicht freundlich, nicht zugewandt. Also da hast du nicht den Familienvater, der sagt, komm, jetzt kippen wir mal hier alle die Suppe zusammen und dann kriegen wir das schon hin.
7: Bei aller Kritik findet Alexandra Rissmann aus Berlin auch wichtig, nicht nur das Schlechte zu sehen.
8: Ich bin aus der Generation 67 geboren, no future. Da haben sie uns schon in der Schule gesagt, ihr kriegt gar keine Rente mehr ab. Dieses ständig Kritisieren.
7: Zum Schluss der Sendung steht damit auch der Gedanke im Raum, bei allen Problemen und notwendigen Reformen bietet die Zukunft auch weiterhin Chancen.
10: Soweit Felix Leitmeier über die gestrige Sendung von Mitreden Deutschland diskutiert. 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
9: Mit Stefanie Lavoie und dem ersten Halbfinalisten der Fußball-Weltmeisterschaft 2026. 3,5 Jahre nach dem Halbfinale von Katar hieß es in Boston erneut Frankreich gegen Marokko. Und einmal mehr waren es Les Bleus, die das Spiel für sich entscheiden konnten. Wieder mit 2:0. Philipp Hofmeister war dabei.
11: Das französische Star-Ensemble war mindestens eine Klasse zu gut und zu schwer für den letzten afrikanischen Vertreter aus Marokko. Torlos ging es trotz drückender Überlegenheit der Franzosen in die Pause. Superstar Kylian Mbappé konnte sich sogar den Luxus erlauben, mit einem Foul-Elfmeter an Marokkos Keeper Bono zu scheitern. Nach einer Stunde machte Mbappé es deutlich besser und schöner, traf sehenswert zur Führung. Weltfußballer Ousmane Dembélé machte 6 Minuten später mit dem Tor zum 2:0 Endstand dann endgültig alles klar. Diese Franzosen gilt es zu schlagen auf dem Weg zum WM-Titel.
9: Der Halbfinalgegner Frankreichs wird heute um 21 Uhr deutscher Zeit im Spiel zwischen Spanien und Belgien ermittelt. Bergauf und bergab, er dominierte das Geschehen. Tadej Pogacar ist der große Star bei der Tour de France, ein absoluter Ausnahmefahrer. Bei der gestrigen ersten Bergetappe ist der Slowene nicht nur allen davongefahren, sondern zudem ins gelbe Trikot. Holger Gerska berichtet vom 6. Tag der Rundfahrt.
12: Gestern im Ziel der schweren Pyrenäen-Etappe gab es wenige strahlende Gesichter, viele Erschöpfte und einige richtig Deprimierte, vor allem das des schwer geschlagenen Jonas Vingegaard. Der Däne ist aktuell Zweiter der Gesamtwertung, aber schon 2 Minuten und 42 hinter einem euphorischen Tadej Pogacar, der im Ziel von einem seiner 5 besten Radrennen sprach. Angesichts der Vita des Slowenen ist das schon ein deftiges Selbstlob. Zu den zufriedenen Gesichtern gehörten auch die des stark kletternden Florian Lipowitz, als 7. jetzt 33 Sekunden hinter im Podium und des Sprinters Max Kanter, der gut über die Berge kam und heute eine weitere Etappenchance bekommt. Das 7. Teilstück nach Bordeaux dürfte im Zeichen eines Massensprints stehen.
9: Beim Rasenklassiker in Wimbledon tauchte gestern ein besonderer Gast auf. Franz Wagner, der deutsche Basketball-Welt- und Europameister, schaute Alexander Zverev ein Weilchen beim Training zu. Natürlich drückt der Spieler der Orlando Magic Zverev für sein Halbfinale die Daumen. Gegner wird heute Nachmittag Arthur Ferry sein, der durch eine Wildcard ins Hauptfeld gelangt war. Zverev ist also klarer Favorit in diesem Match.
13: Also das ist auch okay, dass ich dafür der Favorit bin. Das nehme ich auch an, wenn ich gegen jemanden spiele, der 120 in der Welt steht. Das ist für mich kein Problem. Da muss ich alt genug sein und damit umgehen können.
9: Ferry wurde von den Toren von Paris geboren, ist aber nur wenige Minuten von den Wimbledon Courts entfernt im Südwesten Londons aufgewachsen. Er ist der Stolz der Briten und kann auf die lautstarke Unterstützung der 15.000 Zuschauer am Center Court zählen. Ich habe unsere Reporterin Ina Kast gefragt, ob Zverev das verunsichern könnte.
14: Natürlich macht der Faktor Zuschauer etwas mit einem. Zverev hat aber selbst gesagt, dass er mittlerweile alt genug sei. Er wird ja nächstes Jahr 30, um damit klarzukommen. Er ist ja schon mehr als 10 Jahre Tennisprofi und so viele Niederlagen und Siege, wie er erlebt hat, hat ihn das einfach reifen lassen. Er hat selbst gesagt, er hat auch schon gegen wirklich feindseliges Publikum spielen müssen in seiner Karriere, beispielsweise in Frankreich bei den French Open. Aber er hat die englischen Tennisfans im Vorfeld gelobt, hat gesagt, die seien fast immer fair. Und er hofft einfach darauf, dass er die Tatsache, dass 99% gegen ihn sein werden, als gewisse Motivation nutzen kann, wieder so gut und schnell zu spielen gegen Arthur Ferry. Mit dem French Open-Sieg im Rücken geht Zverev ohnehin in dieses Halbfinale mit einem neuen Selbstverständnis, nämlich mit dem eines Grand-Slam-Siegers. Und ich bin mir sehr sicher, dass er gegen Arthur Ferry gewinnen wird, denn er ist, so wie er sich hier präsentiert hat in diesen 1,5 Wochen, eigentlich der bessere Spieler.
9: Ab 14.30 Uhr fliegen die Bälle. Das zweite Halbfinale bestreiten der ewige Novak Djokovic und Jannik Sinner.
10: Und das war Stefanie Lavoie mit dem Sport.

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1: Um 5.30 Uhr mit Ronald Lessig. Nach der VW-Aufsichtsratssitzung über den Sparkurs des Konzerns hat der Betriebsrat dem Vorstand ein Ultimatum gestellt. Volkswagen-Chef Blume soll sich nach der Forderung von Betriebsratschefin Cavallo noch im Laufe des Tages zu den Plänen äußern. Unsere Korrespondentin Annette Deutzkens hat die Sitzung in Wolfsburg verfolgt.
2: Das ist schon ziemlich ruppig. Und dann haben wir eben den Vorstandschef selbst gehört in einer sehr allgemeinen Videobotschaft an die Beschäftigten, wo er so ganz allgemein die Lage erklärt. Dazwischen ist irgendwo das Land Niedersachsen. Das versucht fast so ein bisschen moderierend aufzutreten. Und ich muss sagen, das erinnert alles ganz schön an 2024. Da gab es diese Debatte ja schon einmal um Werksschließungen, um Jobabbau. Und damals hat man dann nach langem Ringen einen Kompromiss gefunden. Und auch diesmal ist klar, es muss so einen Kompromiss geben. Wir wissen, dass der Aufsichtsrat in relativ hoher Taktung auch demnächst tagen wird.
1: Die Bundespolizei soll mehr Befugnisse bekommen, um Gefahren abzuwehren. Der Bundestag entscheidet heute über entsprechende Änderungen des Bundespolizeigesetzes. Aus Berlin, Markus Sambale.
3: Die gut 50.000 Beamten und Beamtinnen, die an den deutschen Grenzen, an Bahnhöfen und Flughäfen im Einsatz sind, dürfen bald deutlich mehr. Ausgeweitet werden die Befugnisse, um Personen zu überwachen, Mobiltelefone zu orten und Autokennzeichen zu scannen. Die Bundespolizei erhält ausdrücklich die Möglichkeit, gegen fremde Drohnen vorzugehen und sie im Extremfall auch abzuschießen. Erlaubt wird auch die automatische Gesichtserkennung, zum Beispiel an Bahnhöfen.
1: Der Bundestag stimmt heute auch wie geplant über die Gesundheitsreform und das Heizungsgesetz ab. Das Bundesverfassungsgericht hatte gestern mehrere Eilanträge dagegen abgelehnt. Gesundheitsministerin Wagen will die gesetzlichen Krankenkassen wegen stark steigender Ausgaben entlasten und so Beitragserhöhungen verhindern. Vorgesehen sind Ausgabenbremsen bei Praxen, Kliniken, Apotheken und der Pharmabranche, aber für Patienten auch höhere Zuzahlungen für Medikamente und Einschränkungen bei der Familienversicherung. Mehr als 4 Monate nach seiner Tötung ist Irans früherer oberster Führer Ayatollah Ali Khamenei beerdigt worden. Die Öffentlichkeit war von der eigentlichen Beisetzung in seinem Heimatort Mashhad ausgeschlossen, wie mehrere iranische Medien berichten. Die Trauerzeremonien liefen bereits seit rund einer Woche. Nach staatlichen Angaben nahmen mehrere Millionen Menschen teil. Khamenei war Ende Februar durch einen israelischen Luftangriff getötet worden. Neues Staatsoberhaupt ist sein Sohn Mojtaba, der bei dem Angriff iranischen Angaben zufolge verletzt wurde. Seitdem ist er nicht mehr in der Öffentlichkeit gesehen worden. Das Wetter in Deutschland. Tagsüber viel Sonne und trocken, im Norden und Osten auch Wolken, bei 24 bis 35 Grad, an der See um 20 Grad. Am Samstag viel Sonne, im Osten einige Schauer, 23 bis 36 Grad. Am Sonntag oft heiter, im Nordosten einzelne Schauer, 22 bis 36 Grad. Das waren die Nachrichten.
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4: Ja, zwei Richtung Berlin zwischen Allerengersleben und Alsleben. 3 Kilometer stockender Verkehr an einer Baustelle. Die A5 Karlsruhe Richtung Basel ist zwischen Hartheim-Heitersheim und Müllheim-Neuenburg wegen einer Unfallaufnahme voraussichtlich noch bis in den Vormittag gesperrt. Es gibt 1 Kilometer Stau vor der Ausleitung. Und die A555 Bonn Richtung Köln ist zwischen Bornheim und Wesseling wegen einer Unfallaufnahme ebenfalls weiterhin gesperrt. Soweit der Verkehr. Ihnen eine gute und freie Fahrt.
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4: Im Studio ist Detlef Karg. Guten Morgen. Stellen Sie sich vor, Sie müssen tanken, aber die Tankstelle hat gar keinen Benzin mehr. In Russland ist das an manchen Stellen mittlerweile Alltag. Der Treibstoffmangel wird größer, weil die Ukraine immer wieder russische Raffinerien und Ölterminals angreift. Der Krieg ist damit nun bei den Russen angekommen. Sie müssen suchen, warten und oft auch deutlich tiefer in die Tasche greifen. Mehr von Lilia Becker.
5: Sommer in Moskau heißt jetzt Warteschlangen vor Tankstellen. Einige Betreiber verkaufen zeitweise nur noch an Firmenkunden. Privatleute gehen leer aus. Wer kann, der fährt ins Ausland, nach Kasachstan oder China. Tanktourismus nennt sich das. Dass die ukrainischen Drohnenangriffe auf russische Raffinerien und Ölterminals eine wunde Stelle getroffen haben, zeigt die rhetorische Entgleisung von Kreml-Sprecher Dmitri Peskow, der sonst ein Meister der kontrollierten Wortwahl ist.
6: Es ist ein Krieg, ein echter Krieg. Alles hat als spezielle Militäroperation begonnen, geht aber weiter wie ein Krieg.
5: Das Wort Krieg hat im Kreml sonst niemand so breit in den Mund genommen. Militärische Spezialoperation heißt es auch im fünften Kriegsjahr. Den Schuldigen für den echten Krieg hat Peskow gleich mitgeliefert. Den Westen, der Kiew mit Waffen und Satellitendaten versorge. Bei den Russinnen und Russen kommt im Alltag von dem echten Krieg vor allem der Preisdruck an. Umfragen des Levada-Zentrums zeigen, dass der Anstieg der Preise für mehr als die Hälfte der Befragten das dringendste Problem des Landes ist. Laut Statistikbehörde Rostat wurde Benzin allein in den letzten 3 Wochen fast 7% teurer. Beim Diesel sind es mehr als 8% und der darf bis Ende Juli nicht mehr exportiert werden. Für Benzin gibt es seit Längerem einen Ausfuhrstopp. In fast allen russischen Regionen ist der Kraftstoff rationiert. Kreml-Chef Wladimir Putin selbst spielte die Krise auf einer Regierungssitzung dennoch herunter.
7: Es ist absolut offensichtlich, dass der Gegner wirtschaftlichen Schaden verursachen will. Und vor allem, er will Nervosität in der Gesellschaft hervorrufen. Diese Aufgabe wird er nicht erfüllen können. Die Widerstandsfähigkeit des russischen Energiesystems ist sehr hoch, einer der höchsten weltweit.
5: Wie so oft behauptet der Kreml, an der Front laufe alles nach Plan und die Spritversorgung werde man ebenso in den Griff bekommen. Nach Recherchen der US-Analysefirma Energy Intelligence ist die russische Ölverarbeitung im Juni im Vergleich zum Vorjahreszeitraum allerdings um ein Viertel eingebrochen. Das ist der niedrigste Wert seit über 20 Jahren.
4: Lilia Becker informierte.
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4: Ja, auch wenn es im Norden Deutschlands in den vergangenen Tagen noch moderat war mit den Temperaturen, kommt nun wieder die nächste Hitzewelle. Bis 36 Grad könnten es im Südwesten in Teilen Deutschlands werden. Und auch im Norden steigen die Temperaturen zum Wochenende wieder in Richtung 30 Grad. Diese Hitzeperioden beschäftigen auch die Wirtschaft. Unternehmen müssen umdenken und mehr in Hitzeschutz investieren. Das kann sich auch auf die Art auswirken, wie wir künftig arbeiten. Mehr dazu von Heidi Radwilas.
8: Extreme Hitze schadet der Wirtschaft. Wie sehr, das hat der Kreditversicherer Allianz Trade kürzlich ausgerechnet. Sollten sich die Hitzewellen des vergangenen Jahrzehnts fortsetzen, könnten in Deutschland ab diesem Jahr bis 2030 wirtschaftliche Verluste von bis zu 131 Milliarden US-Dollar entstehen. Vor allem die Unternehmen stecken quasi in einer Zange, sagt Katharina Utermöhl von Allianz Trade.
9: Eine ganz wichtige Schwelle ist da die 30-Grad-Schwelle. Und was wir eben sehen, ist, dass ab 30 Grad die Produktivität sinkt, und zwar um 3% pro Grad.
8: Allianz-Frau Utermöhl erklärt, warum das so ist.
9: Ab 30 Grad ist es das, was wir eigentlich alle erlebt haben, auch in den letzten Wochen bei den 2 Hitzewellen, die wir dieses Jahr schon gesehen haben. Und zwar, dass man sich eben schlechter konzentrieren kann. Man hat vielleicht in der Nacht vorher schlechter geschlafen. Man macht mehr Fehler, man braucht länger.
8: Gleichzeitig stiegen aber, weil etwa Büros und Maschinen gekühlt werden müssten, auch die Energiekosten der Unternehmen, sagt Uta Möhl.
9: Und zwar um 1,2% pro Grad. Jetzt kann man sagen, das sind ja kleine Beträge, aber das läppert sich natürlich.
8: Trotzdem, auch wenn es kostet, sagt Enzo Weber vom Institut für Arbeitsmarkt und Berufsforschung.
10: Arbeitgeber sollten wirklich alle Möglichkeiten nutzen, um bei Hitze dann entsprechend die Arbeitsbedingungen zu verbessern, für Kühlung zu sorgen.
8: Von Hitze betroffen sind Mitarbeiter, die im Freien arbeiten, in der Landwirtschaft, auf dem Bau, in der Logistik, aber auch die Mitarbeiterinnen und Mitarbeiter im Büro. Enzo Weber.
10: Also da, wo es möglich ist, da sollte man zusehen, dass man vielleicht Arbeit in die früheren Stunden, in die späteren Stunden verlagert und nicht unbedingt in die Mittagszeit. Man sollte die kleinen Möglichkeiten nutzen für Verschattungen und für Kühlung.
8: Also flexiblere Arbeitszeiten, kostenlose Getränke, Jalousien oder auch Homeoffice erlauben. Sehr viel teurer wird es dann, wenn Firmengebäude hitzegerecht saniert werden oder etwa Klimaanlagen eingebaut werden. Präventiv in Hitzeschutz zu investieren, das ist nicht nur für den Schutz der Gesundheit geboten. Es könnte sich auch als Wettbewerbsvorteil erweisen. Katharina Utermüll meint:
9: Also wir sagen auf jeden Fall, dass sich das lohnt, heute zu handeln, dann stehen wir langfristig besser da.
8: Wenn es gut läuft, mit leistungsfähigeren und zufriedeneren Mitarbeitern und besseren Zahlen. Trotz Hitze.
4: Heidi Radwilas informierte. Es sind noch gut 70 Tage bis zur Abgeordnetenhauswahl in Berlin. Und einer gerät immer stärker unter Druck. Der regierende Bürgermeister und CDU-Spitzenkandidat Kai Wegner. Er wird wieder eingeholt von seinem Krisenmanagement beim Stromausfall zu Jahresanfang und seiner misslungenen Kommunikation. Ein Bericht des Tagesspiegels in dieser Woche brachte das Ganze erneut ins Rollen. Heute Abend soll es ein Krisentreffen der Berliner CDU mit Wegner geben. Vielleicht gibt er seine Spitzenkandidatur auf. Jan Menzel berichtet.
11: Es rumort in der Berliner CDU und der Erste, der sich vorwagt und öffentlich Konsequenzen fordert, ist der Chef der CDU-Nachwuchsorganisation der Jungen Union, Harald Burkhardt.
12: Ich fordere Kai Wegner auf, morgen den Platz als Spitzenkandidat der CDU Berlin freizumachen, weil es einen Neuanfang braucht. Wir brauchen in Berlin jemanden, der unbelastet ist, der für Integrität steht. Wahrheit ist das A und O, das ist die Ware in der Politik.
11: Burkhardt macht sich damit zur Speerspitze einer Kritik, die von allen Seiten kommt. Er höre, dass Parteimitglieder schon angekündigt hätten, Wegner werde ihre Stimme nicht bekommen, berichtet ein Kreisvorsitzender, der namentlich nicht genannt werden möchte. Damit ist er nicht allein. Auch andere CDU-Kreischefs halten sich bedeckt. Öffentlich anzählen will niemand den Amtsinhaber, beispringen aber auch nicht. Die Lage für die CDU ist komplex. Auf den letzten Meter nochmal das Spitzenpferd zu wechseln, birgt ein Risiko. Genau wie die Parole Augen zu und durch. Der Druck kommt zusätzlich auch von außen. Steffen Krach, Spitzenkandidat des noch Koalitionspartners SPD, zieht eine rote Linie.
13: Ich habe ganz klar gesagt, nachdem jetzt nochmal rausgekommen ist, dass er tatsächlich die Berlinerinnen und Berliner belogen hat, dass ich mir keine Konstellation mit Kai Wegner nach der Wahl vorstellen kann. Ich sage ganz klar, ich schließe keine Koalition mit der CDU aus, ich schließe aber eine Zusammenarbeit mit Kai Wegner aus.
11: So weit gehen die Grünen nicht. Fraktionschefin Bettina Jarasch zeigt sich erschüttert über die, wie sie sagt, Respektlosigkeit gegenüber den BürgerInnen und den demokratischen Institutionen. Mangelnde Haltung wirft die Grüne auch der CDU in der Angelegenheit vor. Sie sei sich sicher, dass die Wählerinnen und Wähler im September entscheiden, dass Kai Wegner keine Rolle mehr spielen werde. Zunächst aber ist die CDU am Zuge. Für Freitag sind die Kreischefs zu einer Runde in die Landesgeschäftsstelle geladen. Einer von ihnen ist Martin Petzold aus Lichtenberg. Dass es ein Krisentreffen sein wird, steht außer Frage. Wir haben etwas zu besprechen, so Petzold vielsagend.
4: Aus Berlin war das Jan Menzel zur Causa Wegner.
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4: Und wir blicken noch einmal auf die Krise bei Volkswagen. Die ist ja nicht nur hausgemacht, denn die ganze Branche hat mit Problemen zu kämpfen, wie etwa Toyota oder auch Ford in Köln. Professorin Helena Wispert, sie ist Betriebswirtin mit Schwerpunkt Automobilwirtschaft an der Ostfalia Hochschule in Wolfsburg. Und meine WDR-Kollegin Katrin Schmick hat mit ihr gesprochen und sie gefragt, wie groß die Krise bei VW und in der Branche tatsächlich ist.
14: Also Volkswagen steckt jetzt wirklich in einer sehr großen Krise. Und die ist beispiellos, weil Volkswagen über Schritte nachdenkt, die vor 3 Jahren undenkbar gewesen wäre. Also erstens natürlich diese Werksschließungen, aber auch zum Beispiel China-Technologie von Volkswagen China auch hier in Europa einzusetzen. Also das ist ein Paradigmenwechsel, der aus der Not geboren ist.
15: Wenn ein Konzern so tief in der Krise steckt, dann muss man auch mal fragen, warum? Woran liegt's? Woran lag's? Und da muss auch die Frage kommen, ob vielleicht äußere Umstände schuld sind oder ob die Krise tatsächlich hausgemacht ist. Was sagen Sie?
14: Also es ist beides. Es gibt natürlich die äußeren Umstände, die wir alle kennen, die geopolitische Lage, aber auch jetzt dieser wirklich neue Wettbewerb aus China. Und in China ist der Automobilmarkt nicht gesund. Also da gibt es einen Preiskampf. Die Autos werden unter Kosten verkauft. Alle versuchen, ihre Überproduktion in den Markt zu bringen. Und das, was da nicht verkauft wird, das versuchen die Hersteller, die chinesischen Hersteller jetzt in Europa unterzubekommen, weil das hier ein wachsender Markt für Elektroautos ist. Also wirklich schwierige Marktlage. Und dann hausgemacht gibt es da auch ein paar Themen.
15: Zum Beispiel?
14: Volkswagen wollte alles selber machen, also die ganze Software für die neuen Elektroautos, hat ja auch beim autonomen Fahren mit Bosch eine Kooperation aufgesetzt. Also hat da wirklich viel Geld in die Hand genommen, hat Milliarden investiert und das hat sich jetzt alles nicht so in die Realität übertragen lassen wie geplant. Und Volkswagen hat sich da zum Teil übernommen und es fehlt jetzt an Geld und es fehlt eben auch an der Zeit, um da jetzt noch länger zu warten, weil die Modelle müssen jetzt kommen.
15: Ja, Sie haben die Elektromobilität schon erwähnt. Das ist ja auch ein Riesenthema, wo man sich fragt, wo hat Deutschland eigentlich hier den Anschluss verpasst und warum? Welche Rolle spielt zum Beispiel dieses politische Hin und Her, wenn es um den Ausbau der E-Mobilität geht?
14: Ja, das hat auf keinen Fall geholfen, weil wenn eben diese Diskussion um das Verbrenner aus, ja, wenn es das nicht gegeben hätte, dann wären wir schon 3 Jahre weiter, weil 2023 hatte das Ganze angefangen und bis dahin lief das eigentlich ganz gut mit der E-Mobilität in Deutschland zumindest, in China nicht. Aber grundsätzlich, also was die deutschen Autobauer angeht, aber grundsätzlich ist es so, dass es da eine sehr starke Verunsicherung gab. Wir sehen jetzt in 26, das ist positiv, eine Zunahme der Elektroautos, eine sehr starke Zunahme bei den Absätzen. Und da partizipieren auch die deutschen Hersteller. Nur wir sehen jetzt auch, dass da auch neue Wettbewerber sich da ein Stück vom Kuchen abschneiden und da auch wirklich in den Preiskampf hier gehen und nicht nur in China.
15: Würden Sie sagen, es kommt was, aber zu wenig und fast schon zu spät?
14: Also wenn wir uns jetzt alle deutschen Autobauer anschauen, dann haben alle so ihre Probleme mit den neuen Technologien. Teilweise sind sie sehr innovativ unterwegs, also die Premium-Marken, die sind da wirklich vorne mit dabei. Volkswagen hat jetzt eine Sonderrolle, weil sie eben diesen Preisdruck haben und diesen Technologiedruck. Also das ist jetzt alles etwas spät. Natürlich ist das alles auch noch umkehrbar, aber diese harten Einschnitte, die hätten vielleicht vermieden werden können, wenn da früher eingelenkt werden, also wenn früher eingelenkt worden wäre.
15: Was glauben Sie, müsste die Autobranche tun, um eine Trendwende zu schaffen?
14: Ja, was wir bei den Herstellern durchweg gesehen haben, ist, dass die Strategie in den letzten Jahren sehr oft verworfen worden ist oder wieder neu gedacht worden ist. Und wenn wir das Beispiel mal ganz konkret nehmen, diese Local-for-Local-Strategie, also die Autos werden da entwickelt, wo sie auch verkauft werden. Und das hat jetzt ganz gut in China funktioniert, weil da kommen jetzt so neue Autos, die auch wirklich wettbewerbsfähig sind, was das ganze Thema Software angeht. Das hat aber jetzt in Europa gerade nicht funktioniert, vielleicht weil der Fokus dann eben auch zu sehr auf China lag. Und da muss man jetzt eben daran denken, eben die Technologie dann aus China zu nehmen oder sogar Autos aus China hier zu produzieren. Also das sind alles so Punkte, die einmal über den Haufen geworfen worden sind und die eben Zeit kosten.
4: Sagt Helena Wispert. Sie ist spezialisiert auf die Automobilwirtschaft an der Ostfalia Hochschule in Wolfsburg.
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4: Ob sie noch einmal auf Tournee gehen, das ist bei den Rolling Stones ungewiss. Ein neues Album aufzunehmen, das ist ihnen jetzt hingegen wieder gelungen. Foreign Tongues, ihr 25. Studioalbum, erscheint heute und es ist schon das zweite in 3 Jahren. Marcel Anders hat es für uns einmal gehört und Gitarrist Ron Wood in London getroffen.
16: The guitar parts.
17: Die Gitarrenparts sind volles Risiko. Ich springe da quasi ins kalte Wasser. Und was man auf dem Album hört, sind frühe Versionen der Songs. Rau und direkt, weil wir Spontanität lieben.
4: Ron Wood versteht Foreign Tongues als musikalisches Abenteuer, gleichzeitig aber auch als die Essenz der Stones. Die 14 Stücke decken alle Facetten ihres Sounds ab. Pop, Rock und Blues, gelegentlich auch Country, Funk und Soul. Mal hymnisch und harmonisch, mal brachial und wild. Das ist nicht die einzige Gangart. Die Stones bemühen sich um eine Balance, die für jeden etwas bietet. Mit vielen Selbstzitaten und Songs über Liebe und Freundschaft.
18: aber auch mit bissigen Seitenhieben auf Politiker und Tech-Milliardäre.
17: Das tun wir auf unsere ureigene Art, in Rock'n'Roll-Manier. Wir versuchen den Leuten ein Lächeln ins Gesicht zu zaubern, aber auch ehrlich mit ihnen zu sein. Denn momentan passieren schlimme Dinge. Abgesehen von den Verrückten, die unsere Geschicke lenken, haben wir ein großes Klimaproblem. Das Heiße wird immer heißer, das Kalte immer kälter.

0: Unterstützt wird die dienstälteste Rockband der Welt von Gästen wie Bruno Mars, Steve Winwood oder Paul McCartney. Ex-Drummer Charlie Watts hat einen Auftritt in Hit Me in the Head und Keith Richards steuert mit Some of Us sein obligatorisches Solo bei. Alles wie immer und immer noch gut. Das Finale Beautiful Delilah ist eine Hommage an Chuck Berry, You Know I'm No Good, ein Cover von Amy Winehouse.
1: Just respect, really.
2: Amy war ein wunderbarer Mensch und ihr eigener größter Feind. Sie wusste nicht, wann man aufhören muss. So haben wir ein großes Talent verloren, eine zweite Billie Holiday.
1: We lost a Billie Holiday again, you know.
0: Dass ausgerechnet Ron Wood über den richtigen Zeitpunkt fürs Aufhören spricht, hat etwas Ironisches. Über Jahrzehnte hat er exzessiven Missbrauch am eigenen Körper betrieben und erst mit dem Rauchen aufgehört, als man ihm einen Lungenflügel entfernt hatte. Sein Bandkollege Keith Richards leidet unter fortgeschrittener Arthritis, die längere Live-Auftritte unmöglich macht. Doch diese Themen blockt Wood rigoros.
1: You can't talk about those things.
2: Darüber darf man nicht reden. Und mir sind Zahlen völlig egal. Zeit ist eine Illusion. Und wir Menschen sind die einzigen Lebewesen, die sich ihr unterwerfen. Dabei hat schon Einstein gesagt, Zeit ist, was man daraus macht. Und das stimmt doch, oder?
1: And that's true, isn't it?
0: Naive Weisheiten, aber extrem unterhaltsam. Genau wie Foreign Tongues, ein überzeugendes Album, nach 64 Jahren Bandgeschichte.

0: Musik vom neuen Rolling Stones Album Foreign Tongues. Marcel Anders hat es uns vorgestellt.
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0: Wir liefern. Kanzler Merz hat in seiner Regierungserklärung gestern natürlich eine positive Zwischenbilanz seiner Regierungsarbeit gezogen. Unsere Gastautorin ist heute Beatrice Achterberg, Politikredakteurin der Neuen Zürcher Zeitung in Berlin. Sie kritisiert, die Regierung sei seit über einem Jahr im Amt und die meisten großen Reformen seien weder beschlossen noch umgesetzt.
2: Der Kanzler setzt auf eine einfache Strategie. Er will Zuversicht verbreiten, in der Hoffnung, dass sie Wirklichkeit wird. Kritik kommt von radikalen Kräften. Zweifel an den Kosten der Aufrüstung? Die Bürger haben es einfach nicht verstanden. Das Problem ist nur, Wähler messen Regierungen nicht an wohlklingenden Formulierungen, sondern an sinkenden Preisen, sicheren Jobs und einem funktionierenden Alltag. Bislang liefert die Koalition vor allem eines: das Versprechen, bald zu liefern.
0: Meint Beatrice Achterberg von der Neuen Zürcher Zeitung. Die Welt schreibt, in der letzten Sitzungswoche vor der parlamentarischen Sommerpause sei Merz bereits eine gewisse Erschöpfung anzumerken gewesen. Souverän in der Sache sei seine Regierungserklärung doch ein wenig kraftlos geraten.
3: Dabei konnte er durchaus eine Erfolgsbilanz präsentieren. Gerade erst haben die Koalitionsspitzen ein Reformpaket mit 34 Maßnahmen beschlossen. Zwar hielt Merz dem selbsterzeugten Zeitdruck nicht stand und so wurde aus dem angekündigten Herbst der Reformen ein darauffolgender Sommer der Reformen. Politisch aber ist die schwarz-rote Koalition einen großen Schritt vorangekommen. Und sie demonstriert damit auch, dass sie entgegen verbreiteter Unkenrufe handlungs- und arbeitsfähig ist.
0: Die Frankfurter Allgemeine Zeitung richtet den Blick auf die Oppositionsparteien.
3: So ärgerlich, selbstgefällig und überzogen das Eigenlob, mit dem der Bundeskanzler die noch mageren Reformergebnisse seiner Koalition in der Regierungserklärung preist, so ernüchternd ist das Bild, das die Opposition im Bundestag abgibt. Ob AfD, Grüne oder Linkspartei, in der scharfen, teils verächtlichen Rhetorik, mit der sie der Bundesregierung zusetzen, findet sich kaum ein tragfähiger Vorschlag, der geeignet wäre, den strukturellen Problemen des Standorts besser zu begegnen.
0: Die Volksstimme aus Magdeburg meint, der Kanzler habe sich im Bundestag vor Begeisterung kaum halten können und fragt, ob es nicht mal eine Nummer kleiner geht, wenn etwas halbwegs nach Regierungsplan läuft.
3: Mit dem nervigen Hochjubeln einiger Taten schaden sich Merz und diverse Minister nur. Innenpolitisch ist in den nächsten Monaten harte Sacharbeit nötig, um die anstehenden Reformen umzusetzen. Der Bevölkerung die damit verbundenen Zumutungen plausibel zu machen, wird ein neuer Stresstest für diese Regierung. Denn von einer Stimmungswende, die die Koalition schon für den vergangenen Sommer versprochen hatte, ist jedenfalls nichts zu spüren.
0: Das waren unsere Standpunkte, heute zusammengestellt von Ulrike Ufer.
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0: Heute vor 170 Jahren wurde im damaligen Kaiserreich Österreich-Ungarn der serbischstämmige Erfinder Nikola Tesla geboren. Eine der schillerndsten Figuren der Technikgeschichte. Sebastian Manns erinnert an ihn.
4: Als Nikola Tesla im heutigen Kroatien zur Welt kommt, gibt es weder Radio noch Fernsehen, keine Computer. Elektrisches Licht ist eine Sensation. Die moderne Welt steckt noch in den Kinderschuhen, doch Tesla hat eine Vorstellung davon, wie sie aussehen könnte. Ende des 19. Jahrhunderts wandert der junge Ingenieur in die Vereinigten Staaten aus. Dort arbeitet er kurzfristig für Mr. Glühbirne Thomas Edison. Aber

0: Atomsystem, das von dem Großindustriellen George Westinghouse unterstützt wird. Tesla wird berühmt. Er entwickelt Elektromotoren, Transformatoren und Hochfrequenztechnik. Schon Jahrzehnte vor dem Internet denkt Tesla über drahtlose Kommunikation nach. Doch Tesla erlebt diese Entwicklungen nicht mehr. 1943 stirbt Nikola Tesla in New York. Ein Mensch, der die Welt nicht so sah, wie sie war, sondern wie sie einmal werden könnte. Nikola Tesla, geboren am 10. Juli 1856, heute vor 170 Jahren.
1: Und das war der Stichtag von Sebastian Manz. Mit diesem Stichtag geht nun auch die ARD-Infonacht an diesem frühen Freitagmorgen so langsam ihrem Ende entgegen. Wie immer kam die Infonacht für Sie aus den Studios von NDR Infos in Hamburg. Ich sage danke fürs Zuhören und für Ihr Interesse, und zu melden bleibt noch, in dieser Nacht zumindest ist es zwischen dem Iran und den Vereinigten Staaten ruhig geblieben. Es gab keine Meldungen über erneute Militärschläge. Die USA haben betont, man wolle zunächst die technischen Gespräche mit dem Iran fortsetzen. Ich sage danke fürs Zuhören. Mein Name ist Detlef Karg und wir blicken noch ganz kurz auf die Uhr. Es wird in wenigen Sekunden 5 Uhr und 58 Minuten.
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6: Mit Bernhard Seiler am Freitagmorgen. Was macht ein gutes Volksfest aus? Wie wichtig ist die Tradition und wie sehr geht's ums Geld? Wir beschäftigen uns diese Woche in unserer Serie mit den Festen, von denen zurzeit viele laufen in Baden-Württemberg und Rheinland-Pfalz. Zum Abschluss der Woche schauen wir heute auf besonders traditionsbetonte Veranstaltungen wie den Heiligblutritt in Bad Wurzach und das Welfenfest in Weingarten. In etwa 10 Minuten hier im SWR aktuell Infodate.
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6: Auch heute gibt es meistens sonniges und ziemlich warmes Hochsommerwetter. Nur hin und wieder ziehen ein paar Wolken vorbei. Selbst im hohen Westerwald gibt es heute bis zu 27 Grad und 35 Grad werden es in Südbaden. Am Wochenende ändert sich da am Wetter nichts Grundlegendes. Es bleibt sommerlich, warm und sonnig. Allerdings kann es morgen im Schwarzwald zwischendurch kleine Gewitter geben. Und damit wird es jetzt 6 Uhr.
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6: Mit Bernhard Seiler. Guten Morgen. Kommt es beim Volkswagen-Konzern zu Werksschließungen in Deutschland? Unter anderem das Audi-Werk in Neckarsulm steht ja zur Debatte. Nun hat Niedersachsens Ministerpräsident Lies solchen Plänen allerdings eine Absage erteilt. Werksschließungen seien keine Zukunftsstrategie, hat Lies nach der Aufsichtsratssitzung am Abend mitgeteilt. Niedersachsen hält eine Sperrminorität von 20% der Aktien an VW. Der Aufsichtsrat des Konzerns hatte vorher stundenlang getagt. Helmut Eickhoff.
7: Die Gespräche darüber, wie der krisengeplagte Konzern zukunftsfähig aufgestellt werden kann, fanden vertraulich hinter verschlossenen Türen statt. Konkrete Ergebnisse wurden im Anschluss nicht präsentiert. In einem offiziellen Statement spricht der Konzernvorstand von einem Zukunftsplan. Volkswagen solle schlanker werden, mit weniger Modellen und niedrigeren Kosten. Von Werksschließungen oder auch Stellenabbau keine Rede, der Konzern vermied es, davon zu sprechen. Es bleibt nach dieser Aufsichtsratssitzung also offen, wie hart die Einschnitte sein werden. Nun ist mit wochenlangen und harten Verhandlungen um die Zukunft und die Neuaufstellung des Volkswagen-Konzerns zu rechnen. Gewerkschaft und Betriebsrat haben schon erbitterten Widerstand angekündigt.
6: Die Gewerkschaft Erziehung und Wissenschaft in Baden-Württemberg wirft dem Kultusministerium einen bildungspolitischen Fehlstart vor. Kultusminister Jung hatte angekündigt, die Sommerferienarbeitslosigkeit von Referendaren zu beenden. Dass dieses Versprechen wieder auf der Kippe stehe, sei nicht zu verhindern.

0: stehen, so die GEW. Aus der SWR-Redaktion Landespolitik, Annika Jahn.
1: Die ausgebildeten Lehrkräfte weiter zu bezahlen, würde laut Kultusministerium rund 11,5 Millionen Euro kosten. Kultusminister Jung hatte angekündigt, ab dem nächsten Schuljahr die Sommerferienarbeitslosigkeit beenden zu wollen. Das Finanzministerium hatte das daraufhin eingeschränkt. Es gäbe kaum finanziellen Spielraum für Mehrausgaben im nächsten Haushalt. Die Priorität läge auf dem letzten beitragsfreien Kita-Jahr. Die GEW bezeichnet es als peinlich, dass Ministerpräsident Özdemir und Finanzminister Bayers das Geld nicht ans Kultusministerium gäben. Ob und ab wann die Sommerferienarbeitslosigkeit beendet werden könnte, wollte das Kultusministerium nicht beantworten.
0: Die umstrittene Kürzung der Honorare für Psychotherapeutinnen und Psychotherapeuten ist erstmal gestoppt. Das Landessozialgericht Berlin-Brandenburg hat die sofortige Umsetzung ausgesetzt. Tanja Sluka berichtet.
2: Damit hat die Kassenärztliche Bundesvereinigung vor Gericht einen vorläufigen Erfolg erzielt. Im März hatte das zuständige Gremium im Gesundheitswesen, der sogenannte erweiterte Bewertungsausschuss, beschlossen, die Vergütung für psychotherapeutische Therapiestunden ab dem 1. April zu senken, und zwar um 4,5%. Die Kassenärztliche Bundesvereinigung, die auch Psychotherapeuten vertritt, reichte daraufhin Klage ein. Das Landessozialgericht Berlin-Brandenburg gewährte nun erst einmal Eilrechtsschutz und ordnete an, dass die Honorare nicht abgesenkt werden dürfen, bevor rechtskräftig über die Klage entschieden wurde.
0: Der Hitzesommer sorgt für Lieferprobleme bei Mineralwasser und Limonaden. Das bestätigen mehrere Getränkehändler und Mineralbrunnenbetreiber in Baden-Württemberg. Bettina Gall.
3: Die Nachfrage sei groß, dabei müsse die Kundschaft zurzeit öfter auf andere Flaschengrößen oder Marken ausweichen, berichten die Händler. Sie könnten zurzeit nicht das komplette Sortiment anbieten. Die Hersteller reagieren teils mit zusätzlichen Schichten, dabei werde vorrangig Mineralwasser abgefüllt. Bevor Wasser ausgeht, geht erstmal Limo aus, hieß es. Ein weiterer Grund für den Engpass: viele Menschen kaufen in Hitzeperioden massenweise Kisten auf Vorrat. Diese fehlt dem Pfandsystem, das sorge für Verzögerungen, so die Hersteller. Sie bitten, Pfand möglichst zeitnah zurückzugeben.
0: Rund 5 Jahre nach der Ahrtalflut sind viele Kreise und Gemeinden nicht für alle Fälle gut auf Hochwasser und Starkregen vorbereitet. Ein Team des SWR Data Lab hat alle Kommunen in Rheinland-Pfalz und Baden-Württemberg gefragt, ob sie entsprechende Alarm- und Einsatzpläne haben. Über die Lücken und Schwierigkeiten berichtet Andreas Hein.
4: In den Landkreisen gibt es mehrheitlich konkrete Hochwasseralarm- und Einsatzpläne. In vielen Fällen fehlen aber Informationen darüber, wie im Ernstfall einer Überschwemmung gewarnt und evakuiert wird und wie viele Menschen in welchen Straßen betroffen wären. Die SWR-Anfrage bei allen Kommunen hat gezeigt, die Pläne haben vor allem im Falle von Starkregen deutliche Lücken. Von einem Jahrhunderthochwasser wären allein in Baden-Württemberg mehr als 1 Million Menschen betroffen, in Rheinland-Pfalz 500.000. Die Gefahr besteht nicht nur an Rhein, Neckar, Ahr oder Mosel, sogar fernab von Flüssen steigt das Risiko von Überschwemmungen durch Starkregen. Versicherungs- und Wetterdaten zeigen, innerhalb von 20 Jahren war jedes 10. Haus in Deutschland von Starkregen betroffen, der sich kaum vorhersagen lässt.
0: Bei der Fußball-WM steht Frankreich im Halbfinale. Das französische Team hat im Viertelfinale mit 2:0 gegen Marokko gewonnen. Sportreporter Philipp Hofmeister berichtet.
5: Das französische Star-Ensemble war mindestens eine Klasse zu gut und zu schwer für den letzten afrikanischen Vertreter aus Marokko. Torlos ging es trotz drückender Überlegenheit der Franzosen in die Pause. Superstar Kylian Mbappé konnte sich sogar den Luxus erlauben, mit einem Foul-Elfmeter an Marokkos Keeper Bono zu scheitern. Nach einer Stunde machte Mbappé es deutlich besser, traf sehenswert zur Führung. Weltfußballer Ousmane Dembélé machte 6 Minuten später mit dem Tor zum 2:0 Endstand dann endgültig alles klar. Diese Franzosen gilt es zu schlagen auf dem Weg zum WM-Titel. Der Gegner im Halbfinale am Dienstag heißt entweder Spanien oder Belgien.
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0: Auch heute gibt es meistens sonniges und ziemlich warmes Hochsommerwetter. Nur hin und wieder ziehen ein paar Wolken vorbei. Selbst im hohen Westerwald gibt es heute bis zu 27 Grad. Und 35 Grad werden es in Südbaden. Am Wochenende ändert sich an diesem Wetter nichts Grundlegendes.
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0: Feste feiern in herausfordernden Zeiten, darum geht's in dieser Woche. Viel zu feiern gibt's in Oberschwaben, große traditionelle Heimatfeste in Laubheim, Biberach, Ravensburg oder Bad Saulgau zum Beispiel. Und es gibt große Reiterprozessionen. Im Kreis Ravensburg findet am Wochenende beides statt. Zuerst der Heiligblutritt in Bad Wurzach, Nach dem Blutritt in Weingarten ist das die zweitgrößte Reiterprozession in Mitteleuropa. SWR Aktuell-Reporter Johannes Riedel, wie haben wir uns das vorzustellen?
7: Der Heiligblutritt, das ist Oberschwaben pur. Da sind seit dem Morgengrauen über 1000 Reiterinnen und Reiter mit ihren Pferden. Sie kommen auch aus dem Umland. Erst haben sie ihre Tiere hergerichtet und dann sich. Viele sind in Frack und Zylinder unterwegs. Sie ziehen auf einem 8 Kilometer langen Prozessionsweg durch das geschmückte Kurstädtchen und über die Felder drumherum. Im Mittelpunkt ist die goldene Heiligblut-Reliquie. Angeblich enthält sie Blutstropfen von Jesus. Anders als beim Blutritt in Weingarten, der größten Prozession, trägt sie in Bad Wurzach kein berittener Geistlicher, sondern einer in einer Kutsche. Unterschied Nummer 2 zu Weingarten, schon seit den 70er Jahren dürfen Frauen mitreiten, nicht erst seit 4 Jahren. Für Katholiken ist der Heiligblutritt seit fast 100 Jahren gelebter Glauben zum Segen der Stadt und der Fluren. Die rund 5000 Zuschauer und Pilger erleben majestätischer Ruhe in frommer Gelassenheit. Und so mancher wird in Anbetracht der Trockenheit vielleicht auch für einen ordentlichen Regenguss beten.
0: Da ist aber weit und breit nichts in Sicht. Und trockenes Wetter erhoffen sich die Weingartener für ihr Stadtfest, das Welfenfest. Es beginnt heute. Aber warum eigentlich Welfenfest? Die Welfen verbinden wir doch eher mit Norddeutschland. Nicht nur wegen Ernst August von Hannover, dem mit dem türkischen Pavillon. Und doch gehören Welfen auch nach Oberschwaben.
7: Die Welfen haben vor knapp 1000 Jahren das Weingartener Kloster gestiftet, deshalb Welfenfest. Und bei diesem Welfenfest passiert so ziemlich alles im Freien. Der Festplatz eröffnet am Nachmittag, bis Dienstag feiert die Stadt. Am Montagvormittag ist der große Festzug, den vor allem 2000 Kinder und Jugendliche in historischen Gewändern zum Thema Stadtgeschichte gestalten. Festplatz, Vergnügungspark, Umzug, Trommlergruppen, Gottesdienste und viel Musik, das klingt nach einem typischen Kinder- und Heimatfest. Das Weingartener Welfenfest unterscheidet sich aber doch etwas. Nicht so groß, nicht so voll und nicht so laut, so empfinden es viele Weingärtner. Ein Fest von allen für alle. Am Samstag, beim Tag der Begegnung, bieten Gruppen mit unterschiedlichen Wurzeln ihre Spezialitäten an. Spezialitäten aus aller Herren Länder. Verständigung geht wie Liebe durch den Magen. Und auch die ortsansässigen Vereine präsentieren sich, schenken aus, verpflegen. Das Welfenfest in Weingarten ist also nicht nur ein traditionelles Schüler- und Heimatfest, sondern auch ein Stück weit ein Bürgerfest, das das Miteinander feiert.
0: Im Freien und bei bestem Festwetter. Johannes Riedel war das über den Heiligblutritt in Bad Wurzach und das Welfenfest in Weingarten. Und das war unsere Serie für diese Woche. 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
0: Der Bundestag entscheidet heute über das Sparpaket im Gesundheitswesen. Die Bundesregierung will damit ein Milliardenloch bei den gesetzlichen Krankenkassen ausgleichen. Unsere Hauptstadtkorrespondentin Birte Sönnigsen berichtet, was sich für Versicherte ändern soll.
8: Auf der einen Seite müssen Versicherte, wenn das denn alles so klappt, nicht schon wieder höhere Zusatzbeiträge Monat für Monat an ihre Krankenversicherung bezahlen. Aber auch die Versicherten leisten einen Beitrag zu diesem Sparpaket. Die Zuzahlungen, die sollen zum Beispiel steigen. Wenn man im Krankenhaus ist oder ein Rezept in der Apotheke einlöst, dann werden da statt wie bisher mindestens 5 Euro in Zukunft mindestens 7,50 Euro fällig. Es wird beim Zahnersatz gekürzt und auch das anlasslose Hautkrebs-Screening für alle, das soll wegfallen.
0: Außerdem entscheidet der Bundestag, ob die Bundespolizei mehr Befugnisse bekommt, um Gefahren abzuwehren. Die geplanten Änderungen des Bundespolizeigesetzes sind die umfangreichsten seit 30 Jahren, berichtet Markus Sambale.
9: Ausgeweitet werden die Befugnisse, um Personen zu überwachen, Mobiltelefone zu orten und Autokennzeichen zu scannen. Die Bundespolizei erhält ausdrücklich die Möglichkeit, gegen fremde Drohnen vorzugehen und sie im Extremfall auch abzuschießen. Erlaubt wird auch die automatische Gesichtserkennung, zum Beispiel an Bahnhöfen. Aus der Opposition im Bundestag kommt Kritik. Die Linksfraktion warnt vor einer Überwachungsinfrastruktur, die langsam Orwellsche Ausmaße annehme.
0: Und noch einige weitere Gesetzespläne sind heute am letzten Tag vor der Sommerpause Thema im Bundestag und auch im Bundesrat. Zum Beispiel das neue sogenannte Heizungsgesetz, offiziell Gebäudemodernisierungsgesetz. Unsere Hauptstadtkorrespondentin Lissy Kaufmann warnt, angesichts all dieser Gesetzespläne, auch für uns Bürger wird's rumpelig.
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8: Erinnern Sie sich noch an das Baggerversprechen der Regierung letztes Jahr, als man gerade die Rekordschulden für Straßen, Brücken und Schienen durchgeboxt hat? Die Bagger rollen, rief da Finanzminister Lars Klingbeil. Dann rollte lange nix. Alle haben sich beschwert, wir Journalisten haben kritisch nachgefragt. Aber jetzt kann ich Ihnen aus ganz persönlicher Erfahrung sagen, sie rollen doch, die Bagger. Und zwar direkt vor meinem Bürofenster. Presslufthammer hämmern, Bauarbeiter schaufeln. Diese Worte hier kann ich nur deshalb ungestört für Sie ins Mikrofon sprechen, weil da draußen offenbar gerade Pause herrscht. Oder Ruhetag. Jedenfalls bin ich und nicht nur ich genervt. So ist das mit der Politik. Es soll sich was ändern, aber bitte nicht vor meiner Haustür. So ist das mit der erneuerbaren Energie und den Windrädern. So ist das mit den Einsparungen bei Rente und Krankenversicherung. Klar muss sich da was ändern, aber dann tut es halt auch immer irgendwem ein bisschen weh. Ich atme jetzt, wenn ich hiermit fertig bin, also tief ein und übe mich in Gelassenheit in Sachen Pressluftrenten und Krankenversicherungshammer.
0: Gedanken von unserer Hauptstadtkorrespondentin Lissy Kaufmann. Wer in den nächsten Wochen mit der Bahn zwischen Tübingen und Stuttgart unterwegs ist, braucht etwas mehr Zeit, mehr Geduld und gute Planung, denn auf der Strecke wird gebaut und das wirkt sich deutlich auf den Regionalverkehr aus. Einzelheiten von Enrico Ferrari.
10: Seit heute fallen wegen Bauarbeiten viele Regionalzüge aus. Betroffen sind unter anderem die Linien RE6, MAX 18 und RB63. Statt dieser Züge setzt die Deutsche Bahn bis zum 8. August Ersatzbusse zwischen Tübingen und Stuttgart ein. Durchgehend auf der kompletten Strecke fahren in diesem Zeitraum nur die Züge der Linie MAX 12. Wer von oder nach Stuttgart unterwegs ist, sollte also mehr Zeit einplanen und seine Verbindung vor der Fahrt in der App DB Navigator oder auf der Internetseite der Bahn prüfen. Zwischen Tübingen und Reutlingen ist die Lage dagegen entspannter. Dort sind tagsüber sogar zusätzliche Züge unterwegs, ungefähr alle 30 Minuten.
0: Oldtimer-Freunde kommen ab heute wieder rund um Heidelberg auf ihre Kosten. Die 30. Heidelberg Historic Rally startet am Sinsheimer Technikmuseum. Danilo Quarta berichtet.
11: Rund 180 blitzblank geputzte Schmuckstücke aus den unterschiedlichsten Epochen der Automobilgeschichte machen sich auf den Weg. Die 540 Kilometer lange Strecke führt von heute bis zum Samstag durch den Kraichgau und den Odenwald mit zahlreichen Haltepunkten, an denen die Fahrer ihre Oldtimer einzeln vorstellen, zum Beispiel am Freitagnachmittag auf dem Marktplatz in Neckargemünd. Das rollende Museum, wie die Veranstalter ihre Rallye nennen, lockt erfahrungsgemäß viel Publikum an die Strecke. Das älteste Fahrzeug bei der Heidelberg Historic ist ein 1912 gebauter Ford Speedster, der fast 100 Jahre lang in einem US-amerikanischen Museum stand.
0: Im Zollernalbkreis beginnt heute der 30. Albstadt-Bike-Marathon. Die Stadt ist zwei Tage lang Treffpunkt der Radsportszene und lockt auch Familien und Fans auf die Alp. Julia Klebitz.
12: Die Marathonstrecke führt laut den Veranstaltern vom Skiclub Onstmettingen über 83 Kilometer und rund 2000 Höhenmeter über die Alp. Es gibt aber auch eine Kurzdistanz, eine E-Bike-Wertung und Teamwettbewerbe für Hobbyradfahrer. Am Freitag können Kinder an den Start gehen bei Kids Cup, Bambini-Rennen und einem Schulwettbewerb. Nach den Rennen ist am Freitag und Samstag Party angesagt mit Live-Musik. Für die Veranstaltung sind die Draufgang-Wanderwege und Bikezone-Radwege gesperrt. Es gibt zudem in mehreren Stadtteilen von Albstadt Umleitungen und zeitweise Straßensperrungen für Autofahrer.
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0: Es ist 6.15 Uhr.
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0: Der Angriff eines 16-Jährigen am Gymnasium Schongau hat Menschen weit über Oberbayern hinaus erschüttert. Aber ganz besonders natürlich diejenigen, die die Tat und die Folgen aus nächster Nähe erlebt haben. Schwer verletzte Mädchen, emotional aufgewühlte Schüler, ein Bürgermeister im Ausnahmezustand, Lehrkräfte, die zusammen mit der Polizei den Täter überwältigen. Und es gibt Schüler, bei denen jetzt klar wird, sie haben Leben gerettet. Aus Schongau berichtet Julia Binder.
13: Die wahren Helden, das sind sie. Der 19-jährige Levi, Schulsanitäter, sein Team und seine Mitschüler. Levi war schon auf dem Heimweg um kurz vor 13 Uhr. Als er mit dem Auto am Schulzentrum vorbeifährt, sieht er Menschentrauben auf der Straße. Er erfährt, dass zwei Mädchen niedergestochen wurden. Er springt sofort aus dem Auto, rennt zurück zur Schule.
14: Dann haben Schüler angefangen, ihre T-Shirts und Hemden auszuziehen, damit Druckverbände zu machen. Wir haben vereinzelt dann auch aus unseren Autos die Erste-Hilfe-Sets geholt, haben damit angefangen zu verbinden. Dann kam ein Schüler schon mit dem Rettungssanitäterkoffer raus. Damit haben wir dann unser Bestes getan, sind dann immer wieder in die Schule gelaufen, haben Nachschub geholt.
13: Sie stillen die Blutung, kümmern sich um die beiden Verletzten und bekommen die erleichternde Nachricht direkt über den Polizeifunk mit. 17 Minuten nach dem ersten Notruf ist der 16-jährige Angreifer gefasst. Wie Kultusministerin Anna Stolz offiziell bestätigt, auch dank des schnellen Eingreifens von Lehrern.
15: Und ganz besonders danken möchte ich den beiden Lehrkräften, die den Tatverdächtigen überwältigt haben.
13: Viele Schülerinnen und Schüler mussten die Gewalttat direkt mit ansehen. Im gesamten Schulzentrum herrscht erstmal Chaos. Ausnahmezustand, wie eine Mutter erzählt. Ihre Tochter und deren Freundinnen
16: sind dann irgendwie auch in die Grundschule geflüchtet. Die Klasse war dann auch nicht mehr gemeinsam. Was ich eigentlich sehr erschreckend finde, dass da dann nicht mehr der Lehrer da war, der eigentlich für die Kinder da sein sollte.
13: Levi und seine Freunde kümmern sich derweil weiter um die beiden 13-jährigen Verletzten.
14: Wir waren dann um 13.20 Uhr in der Aula, also 30 Minuten nach der Tatzeit. Da konnten wir noch keinen Krankenwagen erkennen, der war noch nicht da. Ja, uns wurde gesagt, wir sollen in die Aula gehen. Zwei Schüler haben darauf weiterhin bestanden, draußen bei den zwei Opfern zu bleiben, haben auch noch weiterhin Erste Hilfe geleistet und da kam dann irgendwann der Krankenwagen.
13: Kultusministerin Anna Stolz dankt den Schülerinnen und Schülern,
15: die Erste Hilfe geleistet haben und nach allem, was wir bislang wissen, dadurch voraussichtlich auch Leben gerettet haben. Und das sind die wahren Helden.
13: Für Levi und seine Mitschüler war es selbstverständlich zu helfen. Er habe das alles noch gar nicht realisiert, erzählt der 19-Jährige. Viele Mitarbeiterinnen und Mitarbeiter des Kriseninterventionsteams sind in der Schule, bieten Gespräche an, hören zu, helfen beim Verarbeiten. Mit einer zumindest etwas positiven Nachricht in dieser Ausnahmesituation, was die beiden Verletzten angeht.
14: Uns wurde gesagt, dass wir uns um die Mädels keine Sorgen machen müssen, dass sie im Krankenhaus gut aufgehoben sind. Die beiden waren auch, bis wir in die Aula geschickt wurden, ansprechbar.
13: Es wird noch viel Zeit brauchen, bis Schulsanitäter Levi, seine Mitschülerinnen und Mitschüler, die Lehrkräfte und alle anderen Betroffenen diesen Mittwoch in Schongau verarbeitet haben. Zumindest sind sie in der schwierigen Situation nicht allein, sondern können sich auf ihre Schulfamilie verlassen. Aus Schongau, Julia Binder.
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0: 5 Monate lang, von heute bis zum 12. Dezember, will die Deutsche Bahn die Strecke auf der rechten Rheinseite sanieren. Dann fahren auf 160 Kilometer zwischen Troisdorf und Wiesbaden nur noch dieselbetriebene Baustellen- und Zulieferzüge statt der üblichen Güter- und Personenzüge. Himmlische Ruhe im bahnlärmgeplagten Mittelrheintal? Könnte man meinen, aber SWR-Aktuell-Reporter Andreas Griesam hat auch andere Stimmen gehört. Am Bahnhof in Kamp-Bornhofen klang es Anfang der Woche noch so.
17: In der Bahnhofstraße zerrt der Hund von Svenja Schlepper an der Leine. Er will heim, in sein Körbchen, da wo es etwas ruhiger ist. Die 26-Jährige hofft, dass es insgesamt ein bisschen weniger laut wird, wenn die Strecke erstmal stillgelegt ist.
18: Für uns, weil wir direkt an der Bahn wohnen, wird es wahrscheinlich vielleicht wirklich ein bisschen ruhiger. Dadurch, dass dann eben keine Güterzüge mehr fahren, dann wird hier nicht mehr so viel Lärm auf jeden Fall sein bei uns direkt an der Wohnung. Von der anderen Seite wird es auf jeden Fall auch rüberkommen. Also da wird man auf jeden Fall noch was hören.
17: An himmlische Ruhe glaubt auch Bahnanlieger Herbert Weinand nicht.
19: Ich bin ja jetzt Anwohner, 50 Meter von der Bahn weg. Die Züge fahren ja wahrscheinlich irgendwo anders. Ich nehme an, auf der anderen Rheinseite. Da wird der Lärm nicht viel weniger werden. Vielleicht ein bisschen gedämpfter, weil er ein bisschen weiter weg ist. Aber das wird genauso laut sein wie jetzt momentan auch. Durch das Tal, das schallt hoch von einer Bergseite an die andere und ist im Dorf genauso zu hören.
17: Skeptisch bleibt auch Willi Pusch. Er kämpft mit einer Bürgerinitiative schon seit Jahren gegen den Bahnlärm im Mittelrheintal. Es würden während der Bauarbeiten künftig zwar keine Züge im Minutentakt mehr fahren, aber
20: der eine Lärm löst den anderen ab. Bei so einem Bauzug hat eine Länge von ungefähr 1 Kilometer und hinten dran sind Schwellen, Schienen, alles ist auf diesen Zug drauf und da werden die Schwellen rausgeholt. Die neuen Schwellen werden eingefügt und anschließend die Schienen oben drauf. Also da entsteht schon sehr viel Lärm, vor allen Dingen in den Nachtstunden. Die arbeiten ja rund um die Uhr.
17: Mehr Lärm fürchten die Anwohner auf der linken Rheinseite. Denn über diese Strecke werden Güter- und Personenzüge umgeleitet. Helga und Hans-Josef Gärtner vom Hotel Loreleiblick in St. Goar sind nicht begeistert.
21: Wir schauen, was wir dann zu hören bekommen im wahrsten Sinne des Wortes und auch was wir spüren werden. Denn die Bahn macht ja nicht nur Lärm, sondern bringt ja auch Bewegung ins Haus.
22: Erstmal eine akustische Belastung. Darüber hinaus ist es auch so, dass alles am Vibrieren ist. Und wenn jetzt noch mehr Güterzüge kommen, erwarte ich davon nicht viel Gutes. Gutes.
1: 20 Kilometer rheinabwärts in Spey wohnt Hanna Deilig. Wie wird es denn werden, wenn auf der anderen Seite gebaut wird?
2: Sehr laut. Wir können es aber nicht ändern. Es muss ja sein. Drüben die Strecke ist ja total kaputt und kann ja nur gemacht werden, indem das über unsere Seite rübergeleitet wird.
1: Lärmtechnisch verheißt die Zukunft nichts Gutes. Wenn die rechte Rheinseite fertig ist, kommt die linke dran. Und die Befürchtung von Willi Pusch?
20: Also es wird die nächsten 2 Jahre hier sehr heftig werden.
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0: Bauen ist grundsätzlich nicht gut fürs Klima, denn etwa 8% des weltweiten Kohlendioxidausstoßes gehen auf Kosten der Zementindustrie. 4 deutsche Hersteller wollen das ändern und haben sich zusammengetan. Eine Pilotanlage bei Heidenheim auf der Schwäbischen Alb produziert Zement CO2-arm und damit klimaschonender. SWR aktuell-Reporter Frank Polifke war bei der Einweihung.
3: Sie glänzt und blinkt. Rohre, Zylinder, Leitungen verleihen ein faszinierendes, aber undurchschaubares Gewirr. Nicht für Jürgen Thormann. Der technische Geschäftsführer der Forschungsgesellschaft Catch for Climate zeigt auf das silbermetallene Gesamtkunstwerk. Was wie eine herkömmliche Zementfabrik aussieht, betont Thormann, ist tatsächlich etwas völlig Neues.
23: Hunderte von Dichtungen im System müssen angepasst werden. Die gibt es in herkömmlichen Anlagen nicht, um zu verhindern, dass dieser Fallstoff wieder eintritt, denn die würde uns wieder den Stickstoff ins System bringen und damit die CO2-Konzentration, die wir über 90% erreichen wollen, verdünnen.
3: Falschluft, einfacher gesagt normale Luft, darf auf keinen Fall in die neue Pilotanlage. Sie arbeitet mit reinem Sauerstoff, im Gegensatz zu herkömmlichen Zementwerken. Der Vorteil, beim Verbrennen entsteht ziemlich reines Kohlendioxid, das nicht in die Atmosphäre gepustet wird, sondern aufgefangen und gelagert werden kann. Oder weiterverwendet, etwa zur Brandbekämpfung.
23: Beispielsweise, wenn Sie das als Löschmittel benutzen. Da ist die Qualität, die wir bisher erreichen, völlig ausreichend. Wir gehen natürlich aus dieser Phase heraus nicht in die Lebensmittel, weil wir da erst diese hohe Qualität für Lebensmittel erreichen wollen.
3: Vielleicht reicht die CO2-Qualität aus der Zementherstellung irgendwann auch für Bier und Sprudelwasser. Doch darum geht's bei der Heidenheimer Pilotanlage im Moment noch nicht. Die 4 beteiligten Unternehmen, Dickerhoff, Heidelberg Materials, Schwenk und Wicat, wollen die neue klimaschonende Zementherstellung erstmal testen. Das begeistert Baden-Württembergs Umweltministerin Thekla Walker. Die Grünen-Politikerin ist eigens zur Einweihung auf die Ostalb gekommen.
24: Für uns ist das wichtig, weil wir nur so auch unsere Klimaziele erreichen können. Wir haben halt die Zementindustrie hier, wir wollen auch bauen. Das heißt, wir müssen dafür klimafreundliche Lösungen sorgen und das vorantreiben. Wir tun alles dafür, damit das hier gut im Genehmigungsprozess läuft. Das ging hier ganz, ganz schnell. Und wir haben das Interesse, dass das, was hier umgesetzt wird, dass das dann auch von anderen genutzt werden kann, auf jeden Fall.
3: Wobei die Forschungs- und Versuchsanlage ohne Förderung durch Bund und Land finanziert wird. Die rund 120 Millionen Euro bezahlen die Firmen aus eigener Tasche. Allerdings hat die Umweltministerin bei der Einweihung auch klar gemacht, die öffentliche Hand muss künftig mehr Geld in klimaschonende Projekte investieren.
24: Wir müssen auch volkswirtschaftlich das Ganze betrachten und schauen, wie können wir das entsprechend unterstützen, damit wir alle zusammen die Ziele erreichen.
3: Die Pilotanlage läuft schon seit Ende Mai. Und zwar durchaus zufriedenstellend, sagt Geschäftsführer Jürgen Thormann.
23: Ob alle Einrichtungen richtig funktionieren, ob alles richtig dreht, ob die Dichtungen in Ordnung sind, das haben wir in der ersten Kampagne jetzt durchgefahren, vorwärts und rückwärts. Und das hat sehr ordentlich und sehr schnell funktioniert.
3: Deshalb zünden die Zementhersteller schon in wenigen Tagen die 2. Teststufe. Bis die Zementwerke großflächig keine CO2-Schleudern mehr sind, werden noch Jahre vergehen. Aber mit der Heidenheimer Pilotanlage ist der Anfang schon mal gemacht.
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0: Mit Thomas Bareis.
25: Hallo nach da draußen. Frankreich fährt nach wie vor bei der Fußball-Weltmeisterschaft auf der Überholspur.
26: Et le ballon qui revient de la tête pour Rabiot avec Mbappé. À l'entrée de la surface, Mbappé! Attention à Dembélé qui accélère dans l'axe avec l'appel de Mbappé. Dembélé la frappe. Ouais, le deuxième but. Dembélé. 2-0 pour l'équipe de France. Les Bleus
25: Tja, Allez les Bleus, Kylian Mbappé mit seinem 8. Turniertreffer und Ousmane Dembélé. Die beiden sorgten mit ihren Toren für den 2:0 Erfolg der Franzosen gegen Marokko. Frankreich steht also im Halbfinale und wartet auf seinen Gegner. Michael Küster hat die Details dazu.
4: Frankreich hat von Beginn an überhaupt keine Zweifel aufkommen lassen, wer ins Halbfinale einziehen wird. Beim mühelosen 2:0 über Marokko spielte nur der Vize-Weltmeister, der durch Mbappé in der ersten Halbzeit sogar einen Foul-Elfmeter vergab. Der Superstar brachte die Franzosen dann aber nach einer Stunde trotzdem sehenswert in Führung. Dembélé machte mit dem 2:0 nur 6 Minuten danach alles klar. Der Halbfinalgegner wird heute zwischen Belgien und Spanien ermittelt. Der Europameister ist als einzige Mannschaft noch ohne Gegentor bei diesem Turnier. Der Ball rollt in Los Angeles um 21 Uhr.
25: Radprofi Tadej Pogacar, die gestrige erste schwere Bergankunft dieser Tour de France in den Pyrenäen, souverän gewonnen und so das gelbe Trikot zurückerobert. Holger Gerska berichtet.
5: Gestern im Ziel der schweren Pyrenäen-Etappe gab es wenige strahlende Gesichter, viele Erschöpfte und einige richtig Deprimierte, vor allem das des schwer geschlagenen Jonas Vingegaard. Der Däne ist aktuell Zweiter der Gesamtwertung, aber schon 2 Minuten und 42 hinter einem euphorischen Tadej Pogacar, der im Ziel von einem seiner 5 besten Radrennen sprach. Angesichts der Vita des Slowenen ist das schon ein deftiges Selbstlob. Zu den zufriedenen Gesichtern gehörten auch die des stark kletternden Florian Lipowitz, als Siebter jetzt 33 Sekunden hinter dem Podium, und des Sprinters Max Kanter, der gut über die Berge kam und heute eine weitere Etappenchance bekommt. Das 7. Teilstück nach Bordeaux dürfte im Zeichen eines Massensprints stehen.
25: Ja, und der Leichinger Florian Lipowitz, der hat nun ein glasklares Ziel.
7: Ich denke, wir müssen jetzt um Platz 3 fahren. Jonas war halt auch super stark und wir müssen jetzt einfach Tag für Tag schauen. Das war zumindest für uns im Vorhinein klar. Der Kampf um Platz 3 wird super hart.
25: Damit sind wir bei ganz großem Tennis. Auf dem Papier ist es wirklich vergleichsweise leicht für das anvisierte Endspiel in Wimbledon. Muss der beste deutsche Tennisprofi Alexander Zverev aber gegen eine ganze Nation bestehen. In seinem ersten Halbfinale beim Rasenklassiker in England trifft der Hamburger auf Lokalmatador und Wildcard-Empfänger Arthur Ferry. Matthias Kammann berichtet.
8: David gegen Goliath, so kann man das erste Halbfinale getrost bezeichnen. Denn da spielt die Nummer 114 der Welt gegen die 3. Ein 23-jähriges unbeschriebenes Blatt gegen einen 29-jährigen mehrfachen Grand-Slam-Finalisten oder auch ein 1,75 Meter kleiner Brite gegen einen 1,98 langen Deutschen. In kurz, Arthur Ferry gegen Alexander Zverev. Die Rollen sind damit klar verteilt. Einziger Faktor, der für den Local Hero spricht, die 15.000 auf dem Center Court werden vereint hinter ihrem Landsmann stehen. Zverev sagt, er werde diese Energie genießen und könne damit umgehen, dass 99% gegen ihn sein werden. Im zweiten Halbfinale sind die Sympathien gleichmäßiger verteilt, denn da spielt der Weltranglistenerste Jannik Sinner gegen den 24-maligen Grand-Slam-Champion Novak Djokovic.
25: Erster Aufschlag für Zverev ist um 14.30 Uhr. Schauen wir auf die aktuelle Zeit, da war es gerade 6.29 Uhr.
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0: Mit Bernhard Seiler am Freitagmorgen. Wie entwickelt sich die Bevölkerung bei uns? Wandern die Menschen immer mehr vom Land in die Städte ab? Und wo kommen die Arbeitskräfte in Zukunft her? Zum Weltbevölkerungstag beschäftigen wir uns genauer mit diesen Fragen. Ich spreche mit dem Bundesinstitut für Bevölkerungsforschung in etwa 5 Minuten.
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0: Auch heute meistens sonniges und ziemlich warmes Hochsommerwetter. Nur hin und wieder ziehen ein paar Wolken vorbei. Selbst im hohen Westerwald gibt es heute bis zu 27 Grad und bis zu 35 Grad werden es in Südbaden. Am Wochenende ähnlich.
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0: Um 6.30 Uhr.
9: Mit Christian Haug. Guten Morgen. Das Ausmaß des Stellenabbaus im Volkswagen-Konzern ist noch unklar. Der Bundestag entscheidet über das Gesetz zur Reform der gesetzlichen Krankenversicherung. Frankreich steht bei der Fußball-Weltmeisterschaft im Halbfinale. Das Wetter: viel Sonne, lockere Wolken, 27 bis 35 Grad. Auch nach der Aufsichtsratssitzung beim Volkswagen-Konzern ist das Ausmaß des geplanten Stellenabbaus noch unklar. In einem Plan des Managements wird unter anderem das Audi-Werk in Neckarsulm in Frage gestellt. Der baden-württembergische Ministerpräsident Cem Özdemir sieht angesichts der aktuellen Diskussion um Jobabbau und Werksschließungen Politik, Unternehmen und Gewerkschaften gefordert. Özdemir sagte in einer Sondersendung des SWR zum Thema Autoland in Aufruhr gestern Abend:
10: Wir sorgen vor Ort dafür, dass unnötige Bürokratie wegkommt, dass Ansiedlungen einfacher werden. Die Gewerkschaften müssen dafür sorgen, dass wir vielleicht wieder mehr arbeiten, und die Arbeitgeber müssen sich zu den Standorten bekennen. Dann können wir das Ding drehen.
9: Der Bundestag entscheidet am Vormittag über die geplante Reform der gesetzlichen Krankenversicherung. Das Bundesverfassungsgericht hatte gestern Eilanträge aus der Opposition gegen die Abstimmung heute abgelehnt. Bis zuletzt hatte es noch Änderungen am Gesetzentwurf von CDU, CSU und SPD gegeben. Die Oppositionspolitiker kritisieren, dass sie nicht genug Zeit gehabt hätten, den Gesetzentwurf zu prüfen. Aus Berlin berichtet Jakob Mayer.
11: Bundesgesundheitsministerin Nina Warken von der CDU will durch Leistungskürzungen und mehr Einnahmen den Fehlbetrag der gesetzlichen Krankenversicherung abmildern, ohne dass sich die Beiträge für Versicherte weiter erhöhen. Sollte sich nichts ändern, läge das Defizit fürs kommende Jahr bei fast 19 Milliarden Euro. Zu den Sparmaßnahmen sollen Versicherte, Kassen, Krankenhäuser, Ärzte und die Pharmabranche beitragen. So sollen Gutverdiener durch eine höhere Beitragsbemessungsgrenze mehr einzahlen. Die Zuzahlungen, wenn man ein Rezept in der Apotheke einlöst, sollen steigen. Das anlasslose Hautkrebs-Screening für alle soll wegfallen. Außerdem wird den Plänen zufolge die Mitversicherung von Ehepartnern eingeschränkt. Viele Kassenleistungen, etwa Homöopathie, sollen wegfallen. Ob sich nach dem Bundestag heute auch der Bundesrat abschließend mit dem umstrittenen Gesetz befasst, ist noch offen. Die Länderkammer könnte den Vermittlungsausschuss anrufen. Die Bundesländer müssen dem Vorhaben zwar nicht zustimmen, sie könnten es aber verzögern.
9: In der südspanischen Region Andalusien sind bei einem Waldbrand mindestens 12 Menschen gestorben. Außerdem gab es mehrere Verletzte. Das Feuer ist gestern Nachmittag in der Nähe der Stadt Almeria ausgebrochen. Am Oberrhein rüsten sich Deutschland und Frankreich gemeinsam besser gegen Waldbrände. Ein neues EU-Projekt soll die Feuerwehr auf beiden Seiten des Rheins für die Folgen des Klimawandels stärken. Was geplant ist, erklärt Petra Jehle aus dem SWR-Studio Freiburg.
12: 3 Millionen Euro für neue Ausrüstung, Fahrzeuge und gemeinsame Übungen der Feuerwehren. Der Begleitausschuss des EU-Programmes Interreg am Oberrhein hat das grenzüberschreitende Projekt Tree Fire beschlossen. Mit einer gemeinsamen Einsatztaktik, Sprechtrainings und abgestimmten Techniken sollen Einsätze bei Waldbränden und anderen klimabedingten Gefahren wie Hochwasser schneller und effizienter werden. Federführend ist die Feuerwehr im elsässischen Departement Haut-Rhin. Auf deutscher Seite koordiniert das Regierungspräsidium Freiburg. Tree Fire soll so ein abgestimmtes Handeln am Oberrhein ermöglichen, das unabhängig von Landesgrenzen für mehr Sicherheit sorgt.
9: Frankreich steht bei der Fußball-Weltmeisterschaft im Halbfinale. Das französische Team hat im Viertelfinale 2:0 gegen Marokko gewonnen. Gegen wen Frankreich am Dienstag im Halbfinale spielt, entscheidet sich heute Abend im Spiel Spanien gegen Belgien. Das waren die Nachrichten.
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0: Mit Bernhard Seiler. Guten Morgen. Morgen ist Weltbevölkerungstag und die Bevölkerung, um die es da geht, das sind inzwischen mehr als 8,3 Milliarden Menschen, Tendenz weiter steigend. Doch die Weltbevölkerung wächst nicht überall gleich. In vielen Ländern in Afrika und Teilen Asiens nimmt die Bevölkerung zu. In Europa dagegen und in Staaten wie Japan, Südkorea und China schrumpft sie zum Teil schon. Diese Entwicklung verändert nicht nur die Welt, sondern hat auch Folgen für uns hier im Südwesten, etwa für den Arbeitsmarkt, den Wohnungsbau und die Zuwanderung. Andreas Backhaus ist wissenschaftlicher Mitarbeiter beim Bundesinstitut für Bevölkerungsforschung. Herr Backhaus, schauen wir erstmal auf das Stadt-Land-Gefälle. In Baden-Württemberg und Rheinland-Pfalz gibt es einerseits Ballungsräume wie Stuttgart, Karlsruhe, Mannheim-Ludwigshafen und Freiburg, andererseits eher abgelegene Regionen wie Hunsrück und Westerwald. Wie wird sich da jeweils die Bevölkerung entwickeln?
13: Ja, das ist auf so einer kleinräumigen Ebene erstmal relativ schwer vorauszusagen über lange Zeiträume, weil es natürlich Wanderungsbewegungen zwischen städtischen und ländlichen Räumen gibt. Unter gewissen Annahmen ist eben eine zunehmende demografische Polarisierung, nenne ich es jetzt mal, dass der ländliche Raum also stärker altern wird, zum Teil auch Bevölkerung verlieren wird, während die städtischen Räume weiterhin wachsen können oder zumindest ihre Bevölkerung relativ stabil halten können und somit diesen Alterungsprozess etwas kompensieren können.
0: Wenn also jetzt die Städte tendenziell weiter Bevölkerung hinzugewinnen, heißt es dann, auf dem Land wird es immer dünner und irgendwann gehen die Lichter aus?
13: Nun, das ist natürlich ein drastisches Szenario, was aber nicht ausgeschlossen werden kann, sondern die aktuellen Vorausberechnungen, die sich bewahrheiten können, aber nicht müssen. Sondern sie können natürlich auch von der Politik und von unserem Handeln als Menschen, wo wir leben wollen, wo wir hinziehen wollen, beeinflusst werden. Aber unter einer recht breiten Auswahl an Annahmen sähe es bisher so aus, ja, dass viele besonders ländliche Kreise oder die heute schon dünn besiedelten Kreise mit einem Bevölkerungsrückgang noch einmal rechnen müssten in Zukunft, weil die jüngeren Leute es vor allem beruflich in eher urbanere oder suburbanere Räume zieht. Und auf dem Land gehen zwar noch große Geburtenjahrgänge bald in die Rente, die sogenannten Babyboomer, aber es kommen eben viel weniger junge Menschen nach. Und dadurch setzt dann in Zukunft dieser Bevölkerungsrückgang zusammen.
0: Ihre Prognosen haben ja auch den Sinn, dass man sich rechtzeitig auf entsprechende Entwicklungen einstellen kann. Wenn wir uns jetzt mal die Infrastruktur anschauen, also zum Beispiel Wohnraum, Verkehr, Schulen, medizinische Versorgung, wie müsste die an die erwartete Bevölkerungsentwicklung angepasst werden?
13: Da ist es natürlich extrem wichtig, dass man so früh wie möglich auf diese Prognosen reagiert. Man hat politische Einflussmöglichkeiten, man hat natürlich auch individuelle Einflussmöglichkeiten, damit sich die problematischsten Prognosen möglichst nicht bewahrheiten. Ein wichtiges Stichwort ist die Pflege. Auch dort gibt es Vorausberechnungen, die eben sich anschauen, jetzt gehen die großen Babyboomer-Jahrgänge in die Rente. Das heißt, sie können noch mit einigen Jahren guter Gesundheit rechnen. Aber in wenigen Jahrzehnten werden eben auch diese Jahrgänge wahrscheinlich zu einem wesentlichen Teil pflegebedürftig werden. Und aktuell prognostiziert man dort einen Anstieg des Bedarfs an Pflegekräften um ein Drittel bis zum Jahr 2049, von dem bisher noch nicht absehbar ist, wie er gedeckt werden soll.
0: Gerade Baden-Württemberg hat eine starke Industrie und braucht dafür dringend Fachkräfte. Woher werden die in Zukunft kommen? Vermutlich werden die Unternehmen ja mehr und mehr auf Zuwanderer angewiesen sein.
13: Genau, also der Fachkräfterückgang oder Fachkräftemangel hat auch eine demografische Komponente. Eben wieder durch diese Babyboomer, die in den nächsten 10 Jahren sehr massiv in die Rente übergehen werden und uns dann als Bevölkerung im erwerbsfähigen Alter fehlen werden, und zwar in Millionenhöhe. Genauso ist absehbar, dass diese Lücke in der Erwerbsbevölkerung, die sich durch diese Verrentung der Babyboomer ergibt, nicht durch den inländischen Nachwuchs allein gedeckt werden kann, weil die Geburtenjahrgänge danach viel kleiner sind. Das heißt, ohne Zuwanderung hätten wir einen sehr starken Rückgang der Erwerbsbevölkerung in den nächsten 10 Jahren. Das Problem ist, die Zuwanderung war in den letzten 10 Jahren natürlich extrem schwer vorauszuberechnen, weil es eben diese sehr unerwarteten Großereignisse gab, wie die Flüchtlingswelle 2015 und 2016 und den Zuzug ukrainischer Geflüchteter. Das heißt, wie sich das dann materialisieren wird in Zukunft, ist extrem schwer vorherzuberechnen.
0: Können Sie trotzdem eine Tendenz nennen, wie sich der Anteil Zugewanderter an der Bevölkerung voraussichtlich verändern wird?
13: Also was wir wissen erfahrungsgemäß ist, dass Zuwanderer bevorzugt in städtische Kreise, in Großstädte ziehen, einfach auch, weil dort die Arbeitsmärkte vorhanden sind, auch weil dort schon vorhandene Gemeinden sind, die ihnen bei der Integration helfen können. Wie sich das zusammensetzen wird in Zukunft, ist auch deshalb schwer zu sagen, ab welchem Zeitpunkt man überhaupt noch von Zugewanderten oder von ausländischer Bevölkerung sprechen kann, weil sich diese Bevölkerung ja eben auch integriert und die deutsche Staatsbürgerschaft annimmt. Und wir sehen in den wichtigsten Herkunftsländern für die Zuwanderung von 2025 eine relativ breite Mischung. Das wichtigste Land war immer noch die Ukraine, natürlich mit einer Bevölkerung, die vor dem Krieg flieht. Danach aber schon Rumänien, die Türkei, Polen und Indien. Man sieht also an dieser Mischung von Herkunftsländern, dass sie aus ganz verschiedenen Motiven nach Deutschland zuwandern. Und wie sich diese Motive kontrollieren und steuern lassen, ist natürlich ganz schwer vorherzusagen.
0: Andreas Backhaus, wissenschaftlicher Mitarbeiter beim Bundesinstitut für Bevölkerungsforschung.
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0: In den Kommentarspalten der Tageszeitungen finden sich heute viele unterschiedliche Themen. Zwei davon schauen wir uns jetzt genauer an. Die Regierungserklärung von Bundeskanzler Merz und zuerst die Sparpläne des Volkswagen-Konzerns. An allen deutschen Standorten von VW haben Mitarbeiter ja gestern protestiert. Im Raum steht die Schließung von 4 Standorten, darunter auch das Audi-Werk in Neckarsulm. Dort sind die Mitarbeiter beunruhigt.
14: Ich denke mal noch gar nicht, dass das Werk geschlossen ist. Soweit bin ich noch völlig weg.
15: Es wird sehr viel mit Gerüchten gearbeitet. Und als betroffener Mitarbeiter macht man sich richtig Sorge.
16: Auch zumal VW Plus gemacht hat. Da überlegt man sich schon, okay, wie geht es für mich weiter? Wie geht es für meine Kollegen weiter? Es würden ganze Familien ohne Job dastehen.
17: Es betrifft über 15.000 Kolleginnen und Kollegen. Und ich finde, sie sollten auch das halt mitbedenken. Halt, ne? Nicht nur Zahlen, Daten, Fakten, sondern halt auch bei ihren Entscheidungen halt mitbetreffen, dass es halt unsere Familien betrifft.
0: Wie die deutschen Tageszeitungen die VW-Schließungspläne kommentieren, erfahren Sie jetzt in den Pressestimmen mit Christian Haug.
9: Die Stuttgarter Zeitung ruft in ihrem Kommentar dazu auf, in Neckarsulm mehr zu sehen als nur ein Standort der VW-Tochter Audi. Es ist Gut möglich, dass das Land Niedersachsen seinen besonderen Einfluss im VW-Aufsichtsrat ausspielen wird, um die Werke in Emden und Hannover unter einen besonderen Schutz zu stellen. Baden-Württembergs Ministerpräsident Cem Özdemir hat daher vorausschauend gehandelt, als er in einem persönlichen Brief an VW-Chef Oliver Blume vor einer Schließung von Neckarsulm gewarnt hat und sich in seiner Argumentation nicht auf die überall gültige Rolle von VW als bedeutendem Arbeitgeber beschränkte. Vielmehr ist Neckarsulm auch ein zentraler Bestandteil des Netzwerks der künstlichen Intelligenz, das in der Region Heilbronn aufgebaut wird und strategische Bedeutung für das überragende Ziel der EU besitzt, sich aus der gefährlichen Abhängigkeit von China und den USA herauszuwinden, steht in der Stuttgarter Zeitung. Die Rheinpfalz aus Ludwigshafen sieht die China-Strategie von Volkswagen als Vorbild für andere Hersteller. Die bittere Wahrheit lautet, wenn VW global relevant bleiben will, führt an einer stärkeren Kooperation mit China kein Weg vorbei. Deutsche Autobauer müssen verstehen, wie chinesische Konzerne Fahrzeuge entwickeln, produzieren und in Rekordzeit auf den Markt bringen. VW hat das inzwischen erkannt und arbeitet seit einiger Zeit eng mit chinesischen Partnern zusammen, schreibt die Rheinpfalz aus Ludwigshafen. Ein anderes Thema, das heute von den Zeitungen kommentiert wird, ist die Regierungserklärung von Bundeskanzler Merz. Die Frankfurter Allgemeine Zeitung kann der Regierungserklärung wenig abgewinnen, der Oppositionsarbeit im Bundestag allerdings auch nicht. So ärgerlich, selbstgefällig und überzogen das Eigenlob, mit dem der Bundeskanzler die noch mageren Reformergebnisse seiner Koalition in der Regierungserklärung preist, so ernüchternd ist das Bild, das die Opposition im Bundestag abgibt. Ob AfD, Grüne oder Linkspartei, in der scharfen, teils verächtlichen Rhetorik, mit der sie der Bundesregierung zusetzen, findet sich kaum ein tragfähiger Vorschlag, der geeignet wäre, den strukturellen Problemen des Standorts besser zu begegnen, kritisiert der Kommentator der FAZ. Und der Kölner Stadtanzeiger sieht in der Regierungserklärung auch den Versuch, auf die anstehenden Landtagswahlen einzustimmen. Merz' Auftritt jenseits der parlamentarischen Routine ist auch als Versuch zu werten, den Ton für die Sommerpause zu setzen. In den nächsten Wochen werden die Wahlkämpfe in Sachsen-Anhalt, Mecklenburg-Vorpommern und Berlin in Gang kommen. Die einzige Chance der demokratischen Mitte, die Wahlen für sich zu entscheiden, besteht darin, sich handlungsfähig zu zeigen. Das haben Union und SPD inzwischen verstanden. In der praktischen Umsetzung ist Luft nach oben, meint man beim Kölner Stadtanzeiger.
0: Das waren die Pressestimmen. Bundestag und Bundesrat verabschieden sich in die parlamentarische Sommerpause. Heute wird noch einiges abgearbeitet. Unter anderem geht es um die Reformen im Gesundheitssystem und um mehr Polizeibefugnisse. Was hat die Regierungskoalition geschafft? Was ist liegen geblieben? Welche Entscheidungen sind zumindest angestoßen worden? Isabel Karas mit einer Bilanz des ersten Halbjahres 2026.
1: Sommerpause heißt im Politikbetrieb auch Zeit für ein Zwischenzeugnis. Im Berliner Regierungsviertel fällt das so aus.
2: Also aktuell wäre ich, glaube ich, so bei einer soliden 2.
18: Ja, ich würde auch eine 2 geben.
19: 4.
20: 3,5.
21: 6.
22: 6.
27: Die 5.
28: 4.
1: Fragt man den Bundeskanzler, fällt die Zwischenbilanz naturgemäß deutlich positiver aus. In seiner Regierungserklärung hat Friedrich Merz vor allem den eingeschlagenen Reformkurs der Koalition verteidigt.
29: Auch wenn Sie es nicht wahrhaben wollen, es ist sehr viel geschehen in diesem ersten Jahr, das für unser Land einen wirklichen Aufbruch bedeutet.
1: Damit verweist Merz auf das Reformpaket, das die Koalition erst letzte Woche vorgestellt hat. Geplant sind unter anderem weniger Bürokratie, Steuerentlastungen und Reformen bei Rente und Arbeitsmarkt. Einige Hausaufgaben hat die Koalition also erledigt. Andere nimmt sie mit in die zweite Jahreshälfte. Zum Beispiel die Wirtschaft in Schwung zu bringen. Der Kanzler sieht bereits positive Zeichen, aber
29: das ist noch nicht der Durchbruch und deshalb ist eines klar, wir müssen noch besser werden.
1: Auch beim Sozialverhalten hat die Koalition den einen oder anderen Eintrag ins Klassenbuch gesammelt. Ein Beispiel.
30: Und übrigens, das ist auch nicht schlimm, wenn man mal angebrüllt wird.
31: Ich will auch noch mal klarstellen, ich brülle niemanden an.
1: Zoff zwischen Vizekanzler und SPD-Chef Lars Klingbeil und CDU-Chef Friedrich Merz. Ausgangspunkt, das Koalitionsvertrag Koalitionstreffen in der Villa Borsig für das wahrscheinlich sogar die Koalition selbst sich einen Tadel geben würde. Es folgten die Entlastungsprämienpleite und schlechte Umfragewerte. Diese Wochen im Frühjahr gehörten zu den schwierigsten für Schwarz-Rot. Franziska Brandner von den Grünen hat das so zusammengefasst.
3: Man hat so das Gefühl, die stehen vor dem Abgrund und streiten darüber, wer daran schuld ist, dass man kurz vor dem Abgrund steht.
1: Seitdem ist deutlich mehr Ruhe reingekommen. Viele der angekündigten Vorhaben müssen allerdings erst noch durch das Gesetzgebungsverfahren. Genau das erklärt wohl auch die Durchschnittsnote vom Anfang, die auch dieser Mann vergeben hat.
4: Für so ausreichend, keine Regierungskrise, aber ja, mehr halt auch nicht.
0: Ob der Politikwissenschaftler Uwe Waagschaal von der Universität Freiburg das auch so sieht, das frage ich ihn persönlich um kurz nach 7:30.
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0: Auch heute gibt es meistens sonniges und ziemlich warmes Hochsommerwetter. Nur hin und wieder ziehen ein paar Wolken vorbei. Selbst im hohen Westerwald bekommen wir heute bis zu 27 Grad. Und bis zu 35 werden es in Südbaden. Am Wochenende ändert sich nichts Grundlegendes.
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0: Auch nach der Aufsichtsratssitzung beim Volkswagen-Konzern ist das Ausmaß des geplanten Stellenabbaus noch unklar. In einem Plan des Managements wird unter anderem das Audi-Werk in Neckarsulm infrage gestellt. Der Bundestag entscheidet am Vormittag über die geplante Reform der gesetzlichen Krankenversicherung. Das Bundesverfassungsgericht hatte gestern Eilanträge aus der Opposition gegen die Abstimmung abgelehnt. Bis zuletzt hat es noch Änderungen am Gesetzentwurf von CDU, CSU und SPD gegeben. Am Oberrhein rüsten sich Deutschland und Frankreich gemeinsam besser gegen Waldbrände. Ein neues EU-Projekt soll die Feuerwehr auf beiden Seiten des Rheins für die Folgen des Klimawandels stärken. Es sieht gemeinsame Einsatztaktiken und 3 Millionen Euro für neue Ausrüstung vor. Frankreich steht bei der Fußball-WM im Halbfinale. Das französische Team hat im Viertelfinale 2:0 gegen Marokko gewonnen. Gegen wen Frankreich am Dienstag im Halbfinale spielt, entscheidet sich heute Abend im Spiel Spanien gegen Belgien.
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0: Wie gerade schon erwähnt, Frankreich steht im Halbfinale der Fußball-WM. Das war ein verdienter 2:0-Sieg gegen Marokko.
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0: Den Foulelfmeter in der ersten Halbzeit hat Kylian Mbappé noch verschossen. Eine Stunde später hat er aber dann zum 1:0 getroffen. Und nur 6 Minuten später sorgte Ousmane Dembélé für den 2:0-Endstand. Weil es so schön klingt, hier nochmal die Highlights, auch mit den Kommentaren der französischen Sportkollegen.
5: Zweiter Ball, wer holt ihn sich am Strafraum? Natürlich die Franzosen, da ist Mbappé, da ist Mbappé! Ousmane Dembélé, rechten Fuß hat er frei, Ousmane Dembélé, Tor, Tor, Tor!
19: Avec l'appel de Mbappé, Dembélé la frappe! Oh, le deuxième but! Ousmane Dembélé! 2:0 pour l'équipe de France!
5: Frankreich steht im Halbfinale, verdienter geht es nicht. Die Grand Nation hat sich erneut durchgesetzt, wieder mit 2:0, vollkommen verdient.
0: Kylian Mbappé hat damit in allen 6 Spielen Frankreichs auf dem Weg ins Halbfinale getroffen und führt aktuell das Rennen um den goldenen Schuh an. Sein Tor im Spiel gegen Marokko ist auch ein Tor gegen Rassismus. Burkhard Hupe berichtet.
20: Vor kurzem wurde Kylian Mbappé gefragt, ob er sich vorstellen könne, eines Tages zum Präsidenten seines Landes gewählt zu werden. Mbappés Antwort kam ziemlich schnell und ließ tief blicken. Er sagte nur, nein, ich bin schon unbeliebt genug. Und nach gut einer halben Stunde Spielzeit im Viertelfinale gegen Marokko hätten diesen Satz sicherlich etliche Franzosen unterschrieben.
5: Jetzt ist der Ball freigegeben, 2 Schritte, 3 Schritte, Schuss, gehalten!
20: Doch Kylian Mbappé, aufgewachsen im ärmsten Departement von Paris, die Mutter aus Algerien, der Vater aus Kamerun, sorgte selbst dafür, dass die rassistische Häme in seiner Heimat erst einmal keine weitere Nahrung erhielt. Das Tor zum 1:0 gegen Marokko nach gut einer Stunde erzielte er mit einer solchen Leichtigkeit, Präzision, Wucht und Selbstverständlichkeit aus einiger Entfernung, dass man wieder einmal aus dem Staunen kaum herauskam.
19: Mbappé! Voilà! Kylian Mbappé!
20: Mbappé trägt nach Toren wie diesem fast immer ein selbstgewisses Lächeln zur Schau, das ihm oft als Arroganz ausgelegt worden ist. Auch mit Nationaltrainer Didier Deschamps ist Superstar Mbappé nicht immer ein Herz und eine Seele. Vor 18 Monaten stand sogar mal der Rücktritt aus der Nationalmannschaft im Raum. Das Tischtuch zwischen Trainer und Kapitän schien zerschnitten, aber jetzt wirkt Deschamps fast ein bisschen altersmilde.
7: Es war kompliziert, der verschossene Elfmeter, aber das ist das Gute an Kilian, er zweifelt nie und jetzt sind wir da, wo wir hin wollten.
20: Das Spiel, der Erfolg, der Einzug ins WM-Halbfinale, das alles unterlag einer gewissen Selbstverständlichkeit, an der es kein Rütteln gab. Auch die rassistischen Beleidigungen und Entgleisungen einer Senatorin aus Paraguay haben daran nichts ändern können. Mbappé ist und bleibt der Fixstern im französischen Spiel.
7: Wir dürfen nicht nachlassen. Jetzt stehen wir im Halbfinale. Wir sind zufrieden, aber es liegt noch ein langer Weg vor uns. Und wir wissen, dass es ab jetzt nur noch schwieriger wird, aber wir sind bereit für jeden Gegner.
20: Und wenn Mbappé seine Mannschaft in gut einer Woche tatsächlich zum dritten WM-Titel führt, dann sollte er sich die Sache mit dem Präsidentenjob vielleicht nochmal überlegen.
0: Frankreichs Halbfinale-Gegner wird heute Abend zwischen Spanien und Belgien ermittelt, ab 21 Uhr unserer Zeit. In Spanien ist vom WM-Fieber bisher noch nicht so viel zu spüren. Public Viewings sind zwar gut besucht und die Spiele der spanischen Nationalmannschaft erreichen hohe Einschaltquoten, aber generell begleitet man die Nationalmannschaft noch mit wohlwollender Zurückhaltung durchs Turnier. Sollten Lamine Yamal und Co. gegen Belgien das Halbfinale erreichen, dürfte sich das ändern. Franka Welz berichtet aus Madrid.
8: WM-Begeisterung in Spanien ist wie eine Dampflokomotive, die langsam Fahrt aufnimmt. In einem derart fußballverrückten Land mag das überraschen, aber betrachtet man Spaniens jüngere WM-Geschichte etwas genauer, dann wirkt diese anfängliche Zurückhaltung durchaus plausibel. Seit 16 Jahren hat Spanien kein WM-Viertelfinale mehr erreicht, umso größer die Begeisterung nach dem späten Siegtreffer gegen Portugal. Jetzt sei auch das Finale drin, freuen sie sich in Madrid, nachdem diese psychologisch wichtige Hürde genommen war. Andere greifen gleich nach den Sternen bzw. dem zweiten Stern. Verglichen mit anderen großen Mannschaften wie den bereits ausgeschiedenen Brasilianern, 5 WM-Titel, den deutschen Vierfach-Weltmeistern oder den ebenfalls im Viertelfinale vertretenen Argentiniern, immerhin 3 WM-Titel, wirkt der eine kleine Stern auf der Brust des spanischen Trikots ein wenig verloren. 2010 hatten die Spanier ihn mit dem Titelgewinn in Südafrika erhalten. Und vom zweiten Sternchen träumen sie jetzt alle, Fans und Spieler.
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0: Mit Michael Wegmer.
10: Der Aufsichtsrat von Volkswagen hat am Abend über mögliche Sparpläne des Konzernvorstands beraten. Insgesamt sollen 100.000 Jobs und 4 deutsche Werke auf der Kippe stehen. Hannover, Emden, Zwickau und das Audi-Werk in Neckarsulm.
11: Stundenlang hat das Kontrollgremium in Wolfsburg getagt. Die Gespräche darüber, wie der krisengeplagte Konzern zukunftsfähig aufgestellt werden kann, fanden vertraulich hinter verschlossenen Türen statt. Konkrete Ergebnisse wurden im Anschluss nicht präsentiert. In einem offiziellen Statement spricht der Konzernvorstand von einem Zukunftsplan. Volkswagen solle schlanker werden, mit weniger Modellen und niedrigeren Kosten. Von Werksschließungen oder auch Stellenabbau keine Rede, der Konzern vermied es, davon zu sprechen. Es bleibt nach dieser Aufsichtsratssitzung also offen, wie hart die Einschnitte sein werden. Auch das Land Niedersachsen sitzt im Kontrollgremium, es sei offen, wann Entscheidungen getroffen werden. Werksschließungen seien aber kein Zukunftskonzept. Nun ist mit wochenlangen und harten Verhandlungen um die Zukunft und die Neuaufstellung des Volkswagen-Konzerns zu rechnen. Gewerkschaft und Betriebsrat haben schon erbitterten Widerstand angekündigt. Aus Hannover, Helmut Eickhoff.
10: Weil das Bundesverfassungsgericht Eilanträge abgelehnt hat, kann der Bundestag heute die Reform der gesetzlichen Krankenversicherung beschließen. Sie soll die Finanzen der Kassen langfristig stabilisieren. Versicherte müssen mit Einschnitten rechnen. Was das Gesetz konkret bedeutet, erklärt Berlin-Korrespondentin Birte Sönnigsen.
1: Auf der einen Seite müssen Versicherte, wenn das denn alles so klappt, nicht schon wieder höhere Zusatzbeiträge Monat für Monat an ihre Krankenversicherung bezahlen. Aber auch die Versicherten leisten einen Beitrag zu diesem Sparpaket. Ich pick da mal ein paar Dinge raus. Die Zuzahlungen, die sollen zum Beispiel steigen. Wenn man im Krankenhaus ist oder ein Rezept in der Apotheke einlöst, dann werden da statt wie bisher mindestens 5 Euro in Zukunft mindestens 7,50 Euro fällig. Jetzt muss man sagen, diese Zuzahlungen, die sind auch seit mehr als 20 Jahren nicht erhöht worden. Es gibt noch weitere Änderungen, zum Beispiel bei der bisher beitragsfreien Mitversicherung von Ehepartnern. Die wird eingeschränkt, es wird beim Zahnersatz gekürzt und auch das anlasslose Hautkrebs-Screening für alle, das soll wegfallen.
10: Der Bundestag will die Reform der gesetzlichen Krankenversicherung beschließen. Anschließend muss der Bundesrat noch zustimmen. Hier wollen viele Länder aber noch Nachbesserungen. Große deutsche Wirtschaftsverbände warnen die Bundesregierung davor, Minijobs abzuschaffen. Das steht bei den kommenden Sozial- und Rentenreformen zur Debatte. Den offenen Brief an Arbeitsministerin Baas und Gesundheitsministerin Wagen haben unter anderem der Handelsverband, der Hotel- und Gaststättenverband oder der Verband der Land- und Forstwirtschaft unterschrieben. Die Verbände kritisieren vor allem, dass der steuerliche Sonderstatus von Minijobs wegfallen soll. Das würde irreversible Schäden für den Wirtschaftsstandort Deutschland verursachen. Millionen von Menschen hätten sich ganz bewusst für Minijobs entschieden, weil sie sich mit Studium, Familie, Pflege oder einem Hauptberuf vereinbaren ließen. Ab heute Abend wird die rechte Rheinstrecke für mehrere Monate gesperrt. Die

0: Rheinstrecke für mehrere Monate gesperrt. Der Chiphersteller SK Hynix aus Südkorea geht heute in New York an die Börse. Er baut Hochleistungschips für KI-Rechenzentren. Und auch ansonsten ist künstliche Intelligenz heute wieder ein Thema, das die Märkte bewegt.
1: Trotz weiterer US-Angriffe auf den Iran in der Nacht zeigen sich die Weltbörsen weiter erstaunlich widerstandsfähig. Genauer gesagt die Aktienindizes für Technologieaktien. Denn getrieben von neuer KI-Fantasie bei den Chip-Aktien legten vor allen Dingen diese Papiere in New York und Asien in der Nacht zu und trieben die Märkte. Eigentlich auch gute Vorgaben für den DAX. Aber mehr als eine Stabilisierung auf hohem Niveau ist zunächst nicht drin für den deutschen Leitindex. Denn die großen KI-Protagonisten sitzen nun mal primär in den USA und in Asien und finden sich nicht auf dem deutschen Kurszettel. Hierzulande beschäftigen sich die Anleger dafür primär mit dem Sparprogramm des Volkswagen-Konzerns. Auch die Aufsichtsratssitzung zur Neuausrichtung des Autobauers ließ zuletzt mehr Fragen als Antworten offen. Was bleibt, ist die Hoffnung auf ein baldiges Ende der Kämpfe im Nahen Osten. Es scheint immer noch das bevorzugte Szenario der Investoren zu sein, trotz der erneuten US-Angriffe. Robert Minde, ARD-Finanzredaktion, Frankfurt.
0: Und soweit die Wirtschaft für diese Stunde, gleich eine Minute vor sieben.
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3: Mit Bernhard Seiler am Freitagmorgen. Ist das die Rettung für die gesetzliche Krankenversicherung? Bundestag und Bundesrat wollen heute die lang diskutierte und umstrittene Reform der GKV mit vielen Einsparungen verabschieden. Ob diese Verabschiedung klappen wird und was da dann auf uns gesetzlich Versicherte zukommt, das berichtet unsere Hauptstadtkorrespondentin ausführlich in etwa 10 Minuten.
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3: Auch heute gibt es meistens sonniges und ziemlich warmes Hochsommerwetter. Nur hin und wieder ziehen ein paar Wolken vorbei. Selbst im hohen Westerwald gibt es heute bis zu 27 Grad und bis zu 35 werden es in Südbaden. Aktuell sieht es so aus, ziemlich viel Sonnenschein aller Orten, zum Beispiel in Freudenstadt bei 15 Grad, in Offenburg bei 17 Grad und in Singen bei 18 Grad. In Bad Marienberg ist es leicht bewölkt bei 14 Grad, in Bad Ems ebenfalls leicht bewölkt und 14 Grad.
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3: Um 7 Uhr.
4: Mit Christian Haug. Guten Morgen. Der Bundestag entscheidet über das Gesetz zur Reform der gesetzlichen Krankenversicherung. Der baden-württembergische Ministerpräsident Özdemir fordert einen Schulterschluss für die Autoindustrie. Frankreich steht bei der Fußball-Weltmeisterschaft im Halbfinale. Das Wetter heute viel Sonnenschein, lockere Wolken und am Nachmittag 27 bis 35 Grad. Der Bundestag entscheidet am Vormittag über die geplante Reform der gesetzlichen Krankenversicherung. Das Bundesverfassungsgericht hatte gestern Eilanträge aus der Opposition gegen die Abstimmung heute abgelehnt. Bis zuletzt hatte es noch Änderungen am Gesetzentwurf von CDU, CSU und SPD gegeben. Oppositionspolitiker kritisierten, dass sie diese nicht gut genug hätten prüfen können. Aus Berlin berichtet Jakob Mayer.
5: Bundesgesundheitsministerin Nina Warken von der CDU will durch Leistungskürzungen und mehr Einnahmen den Fehlbetrag der gesetzlichen Krankenversicherung abmildern, ohne dass sich die Beiträge für Versicherte weiter erhöhen. Sollte sich nichts ändern, läge das Defizit fürs kommende Jahr bei fast 19 Milliarden Euro. Zu den Sparmaßnahmen sollen Versicherte, Kassen, Krankenhäuser, Ärzte und die Pharmabranche beitragen. So sollen Gutverdiener durch eine höhere Beitragsbemessungsgrenze mehr einzahlen. Die Zuzahlungen, wenn man ein Rezept in der Apotheke einlöst, sollen steigen. Das anlasslose Hautkrebs-Screening für alle soll wegfallen. Außerdem wird den Plänen zufolge die Mitversicherung von Ehepartnern eingeschränkt. Viele Kassenleistungen, etwa Homöopathie, sollen wegfallen. Ob sich nach dem Bundestag heute auch der Bundesrat abschließend mit dem umstrittenen Gesetz befasst, ist noch offen. Die Länderkammer könnte den Vermittlungsausschuss anrufen. Die Bundesländer müssen dem Vorhaben zwar nicht zustimmen, sie könnten es aber verzögern.
4: Die Hausärztinnen und Hausärzte appellieren an die Bundesländer, das Sparpaket im Gesundheitswesen nicht zu verabschieden. Die Verbandsvorsitzende Buhlinger-Göpfert hat der Rheinischen Post gesagt, spätestens der Bundesrat müsse diese, Zitat, Irrfahrt stoppen. Wenn das Spargesetz so komme, sei das ein einziges Fiasko für die Hausarztpraxen und ihre Patientinnen und Patienten. Der Bundestag entscheidet heute außerdem über das neue Bundespolizeigesetz. Die gut 50.000 Beamten und Beamtinnen, die an den deutschen Grenzen, Bahnhöfen,

0: Flughäfen und Flughäfen im Einsatz sind, dürfen damit bald deutlich mehr. Was genau, erklärt Hauptstadtkorrespondent Markus Sambale.
1: Ausgeweitet werden die Befugnisse, um Personen zu überwachen, Mobiltelefone zu orten und Autokennzeichen zu scannen. Die Bundespolizei erhält ausdrücklich die Möglichkeit, gegen fremde Drohnen vorzugehen und sie im Extremfall auch abzuschießen. Erlaubt wird auch die automatische Gesichtserkennung, zum Beispiel an Bahnhöfen. Die Bundespolizei darf dann Live-Bilder von Überwachungskameras mit biometrischen Daten von gesuchten Personen abgleichen. So kann sie Terrorverdächtige und gefährliche Personen ausfindig machen, aber auch nach Vermissten und Opfern von Verbrechen suchen. Laut Gesetz ist die biometrische Überwachung nur bei drohender Gefahr und in engen Grenzen zulässig. Aus der Opposition im Bundestag kommt Kritik. Die Linksfraktion warnt vor einer Überwachungsinfrastruktur, die langsam Orwellsche Ausmaße annehme.
0: Auch nach der Aufsichtsratssitzung beim Volkswagen-Konzern ist das Ausmaß des geplanten Stellenabbaus noch unklar. In einem Plan des Managements wird unter anderem das Audi-Werk in Neckarsulm in Frage gestellt. Der baden-württembergische Ministerpräsident Cem Özdemir sieht angesichts der aktuellen Diskussion um Jobabbau und Werksschließungen Politik, Unternehmen und Gewerkschaften gefordert. Özdemir sagte in einer Sondersendung des SWR zum Thema Autoland in Aufruhr:
2: Wir sorgen vor Ort dafür, dass unnötige Bürokratie wegkommt, dass Ansiedlungen einfacher werden. Die Gewerkschaften müssen dafür sorgen, dass wir vielleicht wieder mehr arbeiten und die Arbeitgeber müssen sich zu den Standorten bekennen. Dann können wir das Ding drehen,
0: sagt Ministerpräsident Özdemir. Rund 5 Jahre nach der Flutkatastrophe im Ahrtal sind viele Kreise und Gemeinden nicht gut genug auf Hochwasser und Starkregen vorbereitet. Ein Team des SWR Data Lab hat alle Kommunen in Rheinland-Pfalz und Baden-Württemberg gefragt, ob sie entsprechende Alarm- und Einsatzpläne haben. Über die Lücken und Schwierigkeiten berichtet Andreas Hein.
3: In den Landkreisen gibt es mehrheitlich konkrete Hochwasseralarm- und Einsatzpläne. In vielen Fällen fehlen aber Informationen darüber, wie im Ernstfall einer Überschwemmung gewarnt und evakuiert wird und wie viele Menschen in welchen Straßen betroffen wären. Die SWR-Anfrage bei allen Kommunen hat gezeigt, die Pläne haben vor allem im Falle von Starkregen deutliche Lücken. Von einem Jahrhunderthochwasser wären allein in Baden-Württemberg mehr als 1 Million Menschen betroffen, in Rheinland-Pfalz 500.000. Die Gefahr besteht nicht nur an Rhein-Neckar, Ahr oder Mosel, sogar fernab von Flüssen steigt das Risiko von Überschwemmungen durch Starkregen. Versicherungs- und Wetterdaten zeigen, innerhalb von 20 Jahren war jedes 10. Haus in Deutschland von Starkregen betroffen, der sich kaum vorhersagen lässt.
0: In der südspanischen Region Andalusien sind bei einem Waldbrand mindestens 12 Menschen ums Leben gekommen. Mehrere weitere wurden verletzt. Das Feuer ist gestern Nachmittag in der Nähe der Stadt Almeria ausgebrochen. Die regionalen Behörden haben mehrere Ortschaften evakuieren lassen. Mehr als 150 Feuerwehrleute sind im Einsatz. Frankreich steht bei der Fußball-WM im Halbfinale. Das französische Team hat am Abend im Viertelfinale 2:0 gegen Marokko gewonnen. Die Tore erzielten Kylian Mbappé und Ousmane Dembélé. Frankreichs Trainer Didier Deschamps hat seine Mannschaft hinterher gelobt.
4: Ohne meine tollen Spieler wären wir gar nicht so weit gekommen. Es war kompliziert, dann der verschossene Elfmeter. Aber das ist das Gute an Kylian, er zweifelt nie. Und jetzt sind wir da, wo wir hinwollten.
0: Sagt der französische Nationaltrainer Didier Deschamps. Im Halbfinale trifft Frankreich auf den Sieger des Viertelfinales heute Abend. Ab 21 Uhr spielt Spanien gegen Belgien. Das waren die Nachrichten.
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6: Mit Bernhard Seiler. Guten Morgen. Die Reform der Krankenkassen ist ein Großprojekt der Bundesregierung. Sie war hart umkämpft und ist nach wie vor sehr umstritten. Nach dem Showdown vor dem Bundesverfassungsgericht soll sie heute im Bundestag und Bundesrat verabschiedet werden. Ob das so klappt, ist aber noch offen. Bis zuletzt hat es viele Änderungen gegeben und ob die Länder heute mitziehen, muss sich noch zeigen. Aus Berlin berichtet Birte Sönnigsen.
7: Der Bundeskanzler verteilte für das Gesetz schon mal das Label.
8: Historisch.
7: Für Friedrich Merz ist das Sparpaket also schon historisch, bevor es überhaupt verabschiedet ist. Und auch Unionsfraktionschef Jens Spahn kann das Gesetz kaum hoch genug bewerten, spricht von einer
8: Jahrzehnt Reform bei der Krankenversicherung.
7: CDU-Gesundheitsministerin Nina Wagen nennt es hingegen schlicht.
9: Na, es ist das größte Sparpaket, das wir im Gesundheitsbereich hatten bislang.
7: Stoisch versucht Wagen, das Sparpaket durchzukämpfen, gegen alle Widerstände. Und die sind seit Monaten groß. Wagen lässt sich weder von klagenden Abgeordneten noch von Verhandlungen mit den Bundesländern bis zur letzten Minute aus der Ruhe bringen.
9: Momentan sind die Koalitionsfraktionen sich da einig, ein gutes Paket gefunden zu haben und das jetzt hier auch verabschieden zu wollen.
7: Das Ziel des Gesetzes ist klar. Die Krankenkassenbeiträge sollen nicht von Jahr zu Jahr steigen. Alleine im kommenden Jahr fehlen rund 19 Milliarden Euro. Reicht das Gesetz, um diese Lücke bei den Krankenkassen zu schließen?
9: Ja, das haben wir gut durchgerechnet und damit können wir die Lücke schließen.
7: Damit das klappt, müssen alle einen Sparbeitrag leisten. Für Versicherte steigen etwa die Zuzahlungen im Krankenhaus oder wenn sie ein Rezept in der Apotheke einlösen. Einschränkungen gibt es bei der bisher beitragsfreien Mitversicherung von Ehepartnern und beim Zahnersatz wird gekürzt. Auch für die Ärzteschaft, für Pharmaunternehmen und Krankenkassen gibt es Einschnitte. Seit Wochen wird gegen die Pläne protestiert, auch an Krankenhäusern. Die Deutsche Krankenhausgesellschaft sieht durch das Gesetz die Hälfte aller Klinikstandorte in Gefahr und damit auch die medizinische Versorgung, vor allem für Menschen auf dem Land. Der grüne Gesundheitspolitiker Janosch Dahm sieht ebenfalls Probleme.
10: In deutschen Krankenhäusern droht der größte Jobabbau in der Geschichte des deutschen Gesundheitswesens. Bis zu 140.000 Jobs in den deutschen Kliniken könnten abgebaut werden.
7: Das schwarz-rote Sparpaket für die Krankenkassen folgt einer Prämisse. Vereinfacht gesagt, dürfen die Ausgaben in Zukunft nur so weit steigen wie die Einnahmen. Das soll für alle Bereiche im Gesundheitswesen gelten, mit einer Ausnahme. Für die Pharmaindustrie wurde das Gesetz auf den letzten Metern noch einmal verändert. Das ärgert den Chef des GKV-Spitzenverbandes, Oliver Blatz.
11: Die haben offensichtlich sehr gute Lobbyarbeit gemacht. Denn wir sind der Meinung, dass die Pharma gutes Geld verdient hat und deshalb mehr Beitrag leisten müsste. Denn das Paket lebt doch davon, dass alle einen guten Beitrag leisten. Und das haben auch alle getan und die Pharma ist sehr geschont worden. Dafür haben wir kein Verständnis.
7: Die Pharmaindustrie selbst sieht das ganz anders und droht weiter damit, ihre Investitionen in Deutschland zurückzufahren. Für GKV-Chef Blatt ist es auf jeden Fall entscheidend, dass das Gesetz heute verabschiedet wird. Ansonsten
11: fürchten wir, dass weiterhin diskutiert wird, es weiter verwässert wird und dass es natürlich seine Wirkung zu spät entfaltet. Und wir damit dann steigende Beitragssätze eben doch bekommen. Und das wäre eine schlechte Nachricht.
7: Ob es das Sparpaket heute wirklich ins Ziel schafft, entscheiden am Ende auch die Bundesländer. Sie sind nicht glücklich mit dem Gesetz, fürchten etwa um ihre Krankenhäuser. Zwar müssen die Länder im Bundesrat nicht zustimmen, könnten das Gesetz aber verzögern. Und das will der Bundeskanzler unbedingt verhindern. Deshalb verhandeln Bund und Länder intensiv über das Gesetz. Friedrich Merz hofft darauf, dass das Gesetz heute durch Bundestag und Bundesrat geht, damit die schwarz-rote Koalition nicht schon wieder mit einem großen Dämpfer in die Sommerpause startet.
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6: Dass sich junge Menschen im Internet radikalisieren, beobachten Experten und Verfassungsschützer seit längerem mit Sorge. Jetzt ist bekannt geworden, dass wieder ein Minderjähriger aus Rheinland-Pfalz wegen IS-Aktivitäten verurteilt wurde. Er war zum Tatzeitpunkt 14 Jahre alt. Erik Beres aus der SWR-Recherche-Unit, worum geht es da genau?
12: Ja, also das Urteil fiel bereits im Mai und wurde erst jetzt bekannt, weil der Prozess nicht öffentlich war. Eben wegen des Alters des Jugendlichen, der in seinem weiteren Entwicklungsprozess ja geschützt werden soll. Das Oberlandesgericht in Koblenz, das für solche Fälle zuständig ist, hat ihn wegen Unterstützung einer terroristischen Vereinigung im Ausland und wegen Volksverhetzung schuldig gesprochen. Hintergrund ist, dass der Minderjährige, der aus dem Großraum Ludwigshafen kommt, einem anderen Jugendlichen aus Nordrhein-Westfalen den Text des Treueeids auf den Anführer der Terrormiliz IS, also der sogenannte Islamische Staat, übermittelt haben soll. Das wird zum Beispiel benutzt, wenn man ein Bekennervideo anfertigen will. Und außerdem soll der Rheinland-Pfälzer angeboten haben, den Jugendlichen aus NRW während eines Anschlags zu filmen, den dieser geplant hatte. Es ging um ein mögliches Attentat auf Juden im Umfeld einer Synagoge, das der Jugendliche aus NRW begehen wollte. Glücklicherweise wurde er dann rechtzeitig gestoppt und festgenommen und dann bereits im vergangenen Jahr vom Landgericht Wuppertal zu 2 Jahren und 6 Monate Jugendstrafe verurteilt. Das ist übrigens keine Geldstrafe oder die Ableistung von Sozialstunden, sondern eine freiheitsentziehende Maßnahme. Der Rheinland-Pfälzer, der ihm geholfen hat, wurde nun ebenfalls verurteilt. Allerdings wurde, wie es im Juristendeutsch heißt, die Entscheidung über die Verhängung einer Jugendstrafe auf Bewährung ausgesetzt. Was heißt das? Das ist eine besondere Regelung im Jugendstrafrecht, die dem Gedanken Erziehung vor Strafe folgt. Und das heißt eben, dass jetzt erstmal geschaut wird, ob diese Jugendstrafe überhaupt verhängt wird. Und das hängt jetzt ganz davon ab, wie sich der Jugendliche jetzt weiter verhält.
13: Das ist ja nicht der erste Fall dieser Art in Rheinland-Pfalz.
12: Man denkt ja etwa an den 12-Jährigen, der einen Anschlag auf den Weihnachtsmarkt in Ludwigshafen begehen wollte. Der Fall liegt schon 10 Jahre zurück. Und dann wurde ja erst vor einem halben Jahr ein 17-Jähriger aus Bingen vom Landgericht Mainz verurteilt, unter anderem wegen der Störung des öffentlichen Friedens und wegen des Verbreitens von Gewaltdarstellungen. Bereits bekannt wurde ja vor einem halben Jahr, dass er bei Bingen ein christliches Kreuz zerstörte, Propagandavideos im Sinne des IS herstellte und sich kurze Rohrstücke besorgt hatte, um damit mutmaßlich Bomben zu bauen. Und wir haben uns das Urteil zu diesem Prozess noch einmal genauer angeschaut. Und darin steht, wie sich der Jugendliche tatsächlich radikalisiert hat. Also der hat mit 13 Jahren schon Gewaltvideos, schlimmste Hinrichtungen sich angeschaut im Netz und wandte sich dann dem Islam zu, schaute Videos von Salafistenpredigern und dann wurde es immer radikaler bis eben hin auch zu Anschlagsfantasien. Er war durch die Propaganda im Netz offenbar regelrecht in seiner eigenen Welt gefangen und er nutzte auch intensiv ChatGPT, also ein Chatbot, mit dem er sich quasi fiktiv unterhielt und sich über solche Fantasien eben auch austauschte.
13: Wie viele solche Fälle gibt es denn aktuell in Rheinland-Pfalz?
12: Ja, das wollten wir auch genau wissen, nämlich vom Verfassungsschutz Rheinland-Pfalz. Die Frage lautete genau, wie viele Fälle von Minderjährigen gibt es, die im Bereich des islamistischen Extremismus auffällig geworden sind? Die Antwort war leider, dazu geben wir grundsätzlich keine Auskunft. Zur Einordnung, im vergangenen Jahr hatte der Verfassungsschutz Baden-Württemberg, also in unserem Nachbarland, etwa davon gesprochen, man beschäftige sich mit fast 90 solcher Fälle. Der Verfassungsschutz hierzulande teilte uns lediglich mit, dass die Bedeutung sozialer Medien und Messenger-Dienste in individuellen Radikalisierungsprozessen seit Jahren zunimmt. KI-Chatbots wie ChatGPT spielten derzeit allerdings noch eine untergeordnete Rolle.
13: Das Oberlandesgericht Koblenz hat erneut einen Minderjährigen wegen IS-Aktivitäten verurteilt. Er war zum Tatzeitpunkt erst 14. Informationen waren das von Erik Beres.
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13: Auch heute gibt es meistens sonniges und ziemlich warmes Hochsommerwetter. Nur hin und wieder ziehen ein paar Wolken vorbei. Selbst im hohen Westerwald und in der Westeifel gibt es heute bis zu 27 Grad. Und bis zu 35 Grad werden es heute in Südbaden. Am Wochenende ändert sich an diesem Sommerwetter nichts Grundlegendes. Allerdings kann es morgen im Schwarzwald zwischendurch kleine Gewitter geben.
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13: Auch nach der Aufsichtsratssitzung im Volkswagen-Konzern ist das Ausmaß des geplanten Stellenabbaus noch unklar. In einem Plan des Managements wird unter anderem das Audi-Werk in Neckarsulm infrage gestellt. Der Bundestag entscheidet am Vormittag über die geplante Reform der gesetzlichen Krankenversicherung. Das Bundesverfassungsgericht hatte gestern Eilanträge aus der Opposition gegen die Abstimmung abgelehnt. Bis zuletzt hat es noch Änderungen am Gesetzentwurf von CDU, CSU und SPD gegeben. In der südspanischen Region Andalusien sind bei einem Waldbrand mindestens 12 Menschen ums Leben gekommen. Außerdem gab es mehrere Verletzte. Das Feuer ist gestern Nachmittag in der Nähe der Stadt Almeria ausgebrochen. Frankreich steht bei der Fußball-WM im Halbfinale. Das französische Team hat im Viertelfinale mit 2:0 gegen Marokko gewonnen. Gegen wen Frankreich am Dienstag im Halbfinale spielt, entscheidet sich heute Abend im Spiel Spanien gegen Belgien.
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13: Im Juli beginnt die Hochsaison der Volks- und Weinfeste im Südwesten. Neben den großen überregional bekannten gibt es in Baden-Württemberg und Rheinland-Pfalz auch viele kleinere. Mit teilweise ganz besonderen Traditionen und Bräuchen.
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13: Feste feiern in herausfordernden Zeiten, darum geht's in dieser Woche. Viel zu feiern gibt's in Oberschwaben. Große traditionelle Heimatfeste in Laupheim, Biberach, Ravensburg und Bad Saulgau zum Beispiel. Und es gibt große Reiterprozessionen. Im Kreis Ravensburg findet am Wochenende beides statt. Zuerst der Heiligblutritt in Bad Wurzach. Nach dem Blutritt in Weingarten ist das die zweitgrößte Reiterprozession in Mitteleuropa. SWR aktuell Reporter Johannes Riedl. Wie haben wir uns das vorzustellen?
14: Der Heiligblutritt, das ist Oberschwaben pur. Da sind seit dem Morgengrauen über 1000 Reiterinnen und Reiter mit ihren Pferden. Sie kommen auch aus dem Umland. Erst haben sie ihre Tiere hergerichtet und dann sich. Viele sind in Frack und Zylinder unterwegs. Sie ziehen auf einem 8 Kilometer langen Prozessionsweg durch das geschmückte Kurstädtchen und über die Felder drumherum. Im Mittelpunkt ist die goldene Heiligblutreliquie. Angeblich enthält sie Blutstropfen von Jesus. Anders als beim Blutritt in Weingarten, der größten Prozession, trägt sie in Bad Wurzach kein berittener Geistlicher, sondern einer in einer Kutsche. Unterschied Nummer 2 zu Weingarten: schon seit den 70er Jahren dürfen Frauen mitreiten, nicht erst seit 4 Jahren. Für Katholiken ist der Heiligblutritt seit fast 100 Jahren gelebter Glauben zum Segen der Stadt und der Fluren. Die rund 5000 Zuschauer und Pilger erleben majestätische Ruhe in frommer Gelassenheit. Und so mancher wird in Anbetracht der Trockenheit vielleicht auch für einen ordentlichen Regenguss beten.
13: Da ist aber weit und breit nichts in Sicht und trockenes Wetter erhoffen sich die Weingartener für ihr Stadtfest, das Welfenfest. Es beginnt heute. Aber warum eigentlich Welfenfest? Die Welfen verbinden wir doch eher mit Norddeutschland, nicht nur wegen Ernst August von Hannover, dem mit dem türkischen Pavillon. Und doch gehören Welfen auch nach Oberschwaben.
14: Die Welfen haben vor knapp 1000 Jahren das Weingartener Kloster gestiftet, deshalb Welfenfest. Und bei diesem Welfenfest passiert so ziemlich alles im Freien. Der Festplatz eröffnet am Nachmittag, bis Dienstag feiert die Stadt. Am Montagvormittag ist der große Festzug, den vor allem 2000 Kinder und Jugendliche in historischen Gewändern zum Thema Stadtgeschichte gestalten. Festplatz, Vergnügungspark, Umzug, Trommlergruppen, Gottesdienste und viel Musik, das klingt nach einem typischen Kinder- und Heimatfest. Das Weingartener Welfenfest unterscheidet sich aber doch etwas. Nicht so groß, nicht so voll und nicht so laut, so empfinden es viele Weingartener. Ein Fest von allen für alle. Am Samstag, beim Tag der Begegnung, bieten Gruppen mit unterschiedlichen Wurzeln ihre Spezialitäten an. Spezialitäten aus aller Herren Länder. Verständigung geht wie Liebe durch den Magen. Und auch die ortsansässigen Vereine präsentieren sich, schenken aus, verpflegen. Das Welfenfest in Weingarten ist also nicht nur ein traditionelles Schüler- und Heimatfest, sondern auch ein Stück weit ein Bürgerfest, das Miteinander feiert.
13: Im Freien und bei bestem Festwetter. Johannes Riedl war das über den Heiligblutritt in Bad Wurzach und das Welfenfest in Weingarten. Die Festsaison freut nicht nur die Besucher, sondern auch eine ganze Branche, denn Volksfeste sind ein wichtiger Wirtschaftszweig. Mit Stolz vermeldet der Deutsche Schaustellerbund, dass in Deutschland jährlich rund 10.000 große und kleine Volksfeste von mehr als 200 Millionen Menschen besucht werden. Und nicht nur das, im März dieses Jahres wurde die Schaustellerkultur auf Volksfesten in Deutschland von der deutschen UNESCO-Kommission als immaterielles Kulturerbe anerkannt. Gleichzeitig mehren sich die Sorgenfalten auf der Stirn der Schausteller. Immer mehr Sicherheitsvorkehrungen, Extremwetter und steigende Kosten verderben so manchem die Feierlaune. Droht einem Kulturgut das aus? Und was würden wir dabei verlieren? Darüber sprechen wir mit dem Philosophen und Bestseller-Autor Christoph Quarch.
15: Oh ja.
13: Moment. Das probieren wir nochmal. Herr Quarch, gehen Philosophen eigentlich auch auf den Rummelplatz?
15: Oh ja, also ich bin durchaus ein Freund solcher Lustbarkeiten. Das ist vielleicht noch ein Relikt aus der Zeit, als wir kleine Kinder hatten und die immer darauf drängten, dass wir im Sommer mit ihnen zum örtlichen Schützenfest gehen. Und da gab es natürlich Scooterbahn, Riesenrad und jede Menge Leckereien, die man sonst nicht bekam. Also tatsächlich habe ich irgendwie so in dieser Zeit Gefallen an diesen, ja, wie mir scheint, doch eher harmlosen Vergnügungen gefunden. Vor allen Dingen übrigens abends, ja, wenn dann die ganzen bunten Lampen flimmern. Also das hat schon eine gewisse Romantik, die dann auch bei mir persönlich so Kindheitserinnerungen geweckt hat an das jährliche Schützenfest in Düsseldorf-Benrath, wo ich groß geworden bin. Naja, und dann kommt sicherlich noch heute eine Komponente dazu, die ich auch nicht unerwähnt lassen möchte, denn ich glaube, so ein Volksfest, egal ob jetzt das Rummelplatz oder so eine kulinarische Veranstaltung, das ist ja durch und durch analog. Ja, also ein Event für Menschen aus Fleisch und Blut im physischen Raum. Und ich finde, das hat in einer Zeit, in der die Menschen ja immer häufiger ihre Freizeit vor Monitoren verbringen, wirklich auch einen hohen Wert.
13: Dazu gehört sicher auch, dass bei solchen Volksfesten Menschen aus unterschiedlichen Gesellschaftsbereichen zusammenkommen. Wir haben ja diese Woche auch schon über das Gemeinschaftsgefühl bei Volksfesten gesprochen. Was meinen Sie, können Volksfeste den Zusammenhalt der Gesellschaft fördern?
15: Also auf jeden Fall könnten sie das, ja. Ob das de facto auch immer geschieht, da bin ich mir nicht so ganz sicher. Ich glaube tatsächlich eher selten und natürlich deswegen, weil die Menschen eben ja jetzt auch nicht irgendwie als interessierte Bürgerinnen oder Bürger bei so einem Volksfest zusammenkommen, die gemeinsam was tun wollen, sondern sie kommen ja als Konsumenten, ja. Und jeder möchte halt für sich etwas erleben oder möchte gern unterhalten werden oder einfach sucht so ein bisschen Ablenkung vom Alltag. Und ich meine, da ist ja auch überhaupt gar nichts dran auszusetzen. Und wenn es dann dazu führt, dass im Festzelt eben, sagen wir mal so, jung und alt und Migranten und Einheimische friedlich nebeneinander sitzen, dann finde ich das auch super. Aber wie gesagt, ich glaube, das geschieht eben doch nicht so oft. Die Leute bleiben in meiner Wahrnehmung eher für sich oder in kleinen Grüppchen. Und das ist halt schon schade, weil dadurch wirklich so ein gesellschaftliches Potenzial, das eigentlich da wäre, ungenutzt bleibt. Ich glaube auch, dass das früher tatsächlich anders war.
6: Was müsste denn Ihrer Ansicht nach geschehen, damit Volksfeste wieder mehr zu Orten der Begegnung und des Miteinanders werden?
15: Ja, Sie haben ja in der Anmoderation darauf hingewiesen, dass sich Volksfeste tatsächlich immer mehr auch zu einem lukrativen Wirtschaftszweig entwickelt haben. Und da bleibt es natürlich nicht aus, dass auch auf einer Kirmes, sage ich jetzt mal so, die ökonomischen Interessen in den Vordergrund treten. Also klar, Schausteller und Veranstalter, die wollen Geld verdienen, das kann man ihnen auch überhaupt nicht vorwerfen. Aber in der Folge führt das eben zu dem, wovon ich gerade gesprochen habe. Also die Besucher werden dann halt als Kunden gesehen und die sollen Geld dalassen. Und dadurch verlieren die Feste häufig so ihren besonderen Charakter. Sie werden dann irgendwie einander immer ähnlicher und was vielleicht noch problematischer ist, sie werden irgendwie auch inhaltsleer. Ich meine, früher, ursprünglich, da gab es bei den Festen ja immer auch etwas zu feiern. Also da gab es die Kirchweih, da wurde dem Stadtheiligen gehuldigt oder eben der Schützengilde, nicht? Aber an sowas denkt ja heute niemand mehr. Der Sinn der Volksfeste beschränkt sich doch zunehmend auf Business. Und ich glaube, wenn das wirklich irgendwann alles ist, dann werden die Feste austauschbar und dann werden eben auch solche Faktoren wie Extremwetter oder eben immer mehr Sicherheitsvorkehrungen ja dann doch zu Gefahren, weil eben das Besondere verloren geht.
6: Was würde denn ein Volksfest in Ihrem Sinne unverwechselbar machen?
15: Naja, eben so sein Inhalt, sein Aufhänger oder wie immer wir das nennen wollen. Also ich meine, das deutsche Verb feiern, das verlangt streng genommen ein Akkusativobjekt, also etwas, das gefeiert wird. Und genau das ist es ja, was dann auch den Unterschied macht oder was überhaupt erst ein Fest zu einem Fest macht. Ich meine, das ist es dann auch, worin sich die Menschen treffen, also was das Fest zu einem sozialen Ereignis macht. Also nehmen wir jetzt mal irgendwie ein x-beliebiges Stadtfest. Wenn im Zentrum eines solchen Festes die Idee steht, dass die Bürger der Stadt jetzt mal ihre Heimat, ihren Wohnort feiern und sich dann bei dieser Gelegenheit der Geschichte oder eben des besonderen Geistes oder der Aura dieser Stadt bewusst werden, ja, dann würde das Fest wirklich zu einem echten Faktor in der Bürgerschaft werden. Und dann wären die Besucher eben nicht nur Konsumenten, sondern eine echte Festgemeinschaft, die gemeinsam etwas feiert. Ich meine, natürlich darf dabei auch gerne getrunken und gegessen werden, ja, das finde ich alles gut, aber es ist eben dann anders kontextualisiert. Also einfach nur um des Feierns willen feiern, ja, das kann überall geschehen und ist irgendwie auch austauschbar, aber gemeinsam etwas feiern, das macht dann eben das Fest zu einer echten Säule von Kultur und Gesellschaft.
6: Philosoph Christoph Quarch. Das war unsere Serie für diese Woche. 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
6: Mit Thomas Bareis.
16: Hallo nach da draußen. Frankreich steht im Halbfinale der Fußball-Weltmeisterschaft.
17: Alors, tritt das schon fast mal. Attention avec l'appel de Mbappé, Dembélé la frappe. Oh, le deuxième but. Doucement Dembélé. 2-0 pour l'équipe de France.
16: Ja, allez les Bleus, wer soll sie stoppen? Kylian Mbappé mit seinem 8. Turniertreffer und Ousmane Dembélé. Die beiden sorgten mit ihren Toren für den 2-0 Erfolg letztendlich gegen Marokko. Michael Küster hat die Einzelheiten dazu.
18: Frankreich hat vom Beginn an überhaupt keine Zweifel aufkommen lassen, wer ins Halbfinale einziehen wird. Beim mühelosen 2-0 über Marokko spielte nur der Vize-Weltmeister, der durch Mbappé in der ersten Halbzeit sogar einen Foul-Elfmeter vergab. Der Superstar brachte die Franzosen dann aber nach einer Stunde trotzdem sehenswert in Führung. Dembélé machte mit dem 2-0 nur 6 Minuten danach alles klar. Der Halbfinalgegner wird heute zwischen Belgien und Spanien ermittelt. Der Europameister ist als einzige Mannschaft noch ohne Gegentor bei diesem Turnier. Der Ball rollt in Los Angeles um 21 Uhr.
16: Radprofi Tadej Pogacar hat die gestrige erste schwere Bergankunft dieser Tour de France in den Pyrenäen souverän gewonnen und das gelbe Trikot zurückerobert. Holger Gerska berichtet.
19: Gestern im Ziel der schweren Pyrenäen-Etappe gab es wenige strahlende Gesichter, viele Erschöpfte und einige richtig Deprimierte, vor allem das des schwergeschlagenen Jonas Vingegaard. Der Däne ist aktuell Zweiter der Gesamtwertung, aber schon 2 Minuten und 42 hinter einem euphorischen Tadej Pogacar, der im Ziel von einem seiner 5 besten Radrennen sprach. Angesichts der Vita des Slowenen ist das schon ein deftiges Selbstlob. Zu den zufriedenen Gesichtern gehörten auch die des stark kletternden Florian Lipowitz, als Siebter jetzt 33 Sekunden hinter dem Podium, und des Sprinters Max Kanter, der gut über die Berge kam und heute eine weitere Etappenchance bekommt. Das 7. Teilstück nach Bordeaux dürfte im Zeichen eines Massensprints stehen.
16: Und der Leichinger Florian Lipowitz, der hat nun ein glasklares Ziel.
20: Ich denke, wir müssen jetzt um Platz 3 fahren. Jonas war heute auch super stark und wir müssen jetzt einmal Tag für Tag schauen. Das war zumindest für uns im Vorhinein klar. Der Kampf um Platz 3 wird super hart.
16: Alexander Zverev spielt heute Nachmittag um seinen erstmaligen Einzug ins Finale von Wimbledon. Der beste deutsche Tennisspieler bestreitet das erste Halbfinale und trifft dabei auf den britischen Überraschungshalbfinalisten Arthur Ferry. Die Nummer 114 der Welt ist erst der zweite Wildcard-Spieler in der Profi-Ära seit 1968, der es bis ins Halbfinale geschafft hat. Zverev, Nummer 3 der Welt, also haushoher Favorit.
21: Also das ist auch okay, dass ich dafür der Favorit bin. Das nehme ich auch an, wenn ich gegen jemanden spiele, der 120 in der Welt steht. Das ist für mich kein Problem. Da muss ich alt genug sein und damit umgehen können.
16: Erster Aufschlag für Alexander Zverev gegen Arthur Ferry ist dann um 14.30 Uhr. Im anschließenden zweiten Halbfinale stehen sich der italienische Titelverteidiger Jannik Sinner und der serbische Rekord-Grand-Slam-Sieger Novak Djokovic gegenüber. Das Endspiel der Männer dann am Sonntag. So viel vom Sport. Es ist gleich 7.29 Uhr.
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6: Mit Bernhard Seiler am Freitagmorgen. Bevor es in die Sommerpause geht, gibt es Zeugnisse. Das ist in der Schule Standard. Und wir wollen auch der Bundespolitik mal ein Zeugnis ausstellen. Ist die Versetzung gefährdet? Braucht es Nachhilfe? Oder gibt es ein Sternchen für besondere Leistungen? Über die bisherige Bilanz der Bundesregierung von Kanzler Merz spreche ich mit Politikwissenschaftler Uwe Waagschal in etwa 5 Minuten.
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6: Auch heute gibt es meistens sonniges und ziemlich warmes Hochsommerwetter. Nur hin und wieder ziehen ein paar Wolken vorbei. Selbst im hohen Westerwald und in der Westeifel gibt es heute bis zu 27 Grad. Und bis zu 35 Grad werden es zum Beispiel in Südbaden. Am Wochenende ändert sich da nichts Grundlegendes. Allerdings kann es morgen im Schwarzwald zwischendurch auch mal kleinere Gewitter geben.
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6: Um 7.30 Uhr.
0: Mit Christian Haug. Guten Morgen. CSU-Chef Söder verteidigt die geplante Gesundheitsreform. Der baden-württembergische Ministerpräsident Özdemir fordert einen Schulterschluss für die Autoindustrie. Frankreich steht bei der Fußball-Weltmeisterschaft im Halbfinale. Das Wetter heute viel Sonne, lockere Wolken und am Nachmittag 27 bis 35 Grad. Die Finanzen der gesetzlichen Krankenversicherung sollen stabilisiert werden. Durch mehr Einnahmen auf der einen und weniger Ausgaben auf der anderen Seite. Der Bundestag entscheidet am Vormittag über die geplante Reform der gesetzlichen Krankenversicherung. Ohne sie drohe den Kassen eine Lücke von rund 16 Milliarden Euro, argumentiert die Bundesregierung aus Union und SPD. Der CSU-Chef und bayerische Ministerpräsident Markus Söder hat den Gesetzentwurf am Morgen verteidigt. Er sagte im ZDF:
22: Natürlich sind einige Belastungen drin. Die Beitragsbemessungsgrenze wird erhöht. Das ist für Leistungsträger eine Herausforderung. Für Familien ist es nicht einfach. Also da ist jeder einzelne Punkt eine Herausforderung. Aber die Wahrheit ist halt einfach, die Kosten explodieren sonst. Und wenn wir medizinischen Fortschritt erhalten wollen, wirtschaftliche Leistungsfähigkeit und eine Gesamtstabilisierung des Systems, dann muss man am Ende einen Vorschlag machen. Und ich muss auch mal einen Respekt sagen. Ich hätte vor einem Jahr nicht gedacht, dass eine neue Gesundheitsministerin so ein wuchtiges Paket durchbringt, wo man sich jahrelang eher mit den Problemen, ich sag mal, die vor sich hergeschoben hat. Und deswegen ist das jetzt schon ein wichtiger Schritt.
0: sagt CSU-Chef Markus Söder. Am späten Abend hat der Bundestag strengere Regeln bei Unfällen mit E-Scootern beschlossen. In Zukunft gilt, wenn es bei Unfällen mit Mietrollern nicht gelingt, den Verursacher zu finden, dann muss die Vermieterfirma des E-Scooters für den Schaden haften. Durch die Gesetzesänderung sollen die Geschädigten leichter Schadenersatz bekommen können. Sie haben in Zukunft weniger Nachweispflichten. Auch nach der Aufsichtsratssitzung beim Volkswagen-Konzern ist das Ausmaß des geplanten Stellenabbaus noch unklar. In einem Plan des Managements wird unter anderem das Audi-Werk in Neckarsulm infrage gestellt. Der baden-württembergische Ministerpräsident Cem Özdemir sieht angesichts der aktuellen Diskussion um Jobabbau und Werksschließungen Politik, Unternehmen und Gewerkschaften gefordert. Özdemir sagte in einer Sondersendung des SWR zum Thema Autoland in Aufruhr.
1: Wir sorgen vor Ort dafür, dass unnötige Bürokratie wegkommt, dass Ansiedlungen einfacher werden. Die Gewerkschaften müssen dafür sorgen, dass wir vielleicht wieder mehr arbeiten und die Arbeitgeber müssen sich zu den Standorten bekennen. Dann können wir das Ding drehen,
0: sagt Ministerpräsident Cem Özdemir im SWR. In der südspanischen Region Andalusien sind bei einem Waldbrand mindestens 12 Menschen ums Leben gekommen. Außerdem gab es mehrere Verletzte. Das Feuer ist gestern Nachmittag in der Nähe der Stadt Almería ausgebrochen. Mehr als 150 Feuerwehrleute sind im Einsatz. Mehrere Dörfer wurden vorsorglich geräumt. Frankreich steht bei der Fußball-Weltmeisterschaft im Halbfinale. Das französische Team hat im Viertelfinale am Abend 2:0 gegen Marokko gewonnen. Die Tore erzielten Kylian Mbappé und Ousmane Dembélé. Frankreichs Trainer Didier Deschamps hat seine Mannschaft danach gelobt.
4: Ohne meine tollen Spieler wären wir gar nicht so weit gekommen. Es war kompliziert, dann der verschossene Elfmeter. Aber das ist das Gute an Kylian, er zweifelt nie. Und jetzt sind wir da, wo wir hinwollten.
2: C'est super, on est là où on voulait être, donc.
0: Sagt Frankreichs Nationaltrainer Deschamps. Im Halbfinale trifft Frankreich auf den Sieger des Viertelfinals heute Abend. Ab 21 Uhr spielt Spanien gegen Belgien. Das waren die Nachrichten.
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6: Mit Bernhard Seiler. Guten Morgen. Bundeskanzler Merz und seine Regierung wollten vieles besser machen als die Vorgängerregierung. So hatten sie es angekündigt, als sie gestartet sind. Dann war mal vom Herbst der Reformen die Rede. Aus dem Herbst der Reformen wurde dann der Frühling der Reformen. Und nun im Sommer hat die schwarz-rote Koalition tatsächlich etwas zustande gebracht. Ein großes Reformpaket zu Steuern, Arbeit, Rente und Entbürokratisierung. Drin sind unter anderem Steuerentlastungen und die viel diskutierten Neuregelungen bei der Krankschreibung. Die Reform der gesetzlichen Krankenversicherung ist schon einen Schritt weiter. Die soll heute in Bundestag und Bundesrat verabschiedet werden. Dann ist erstmal Sommerpause. Welches Zeugnis würden Sie der Bundesregierung geben? Wir haben uns mal umgehört.
3: Also aktuell wäre ich, glaube ich, so beinahe soliden 2.
23: Ja, ich würde auch eine 2 geben.
24: 4.
25: 3,5.
26: 6.
24: 4.
23: 4 ist so ausreichend. Keine Regierungskrise, aber ja, mehr halt auch nicht.
6: Stimmen aus Berlin. Uwe Wagschall ist Professor für Politikwissenschaft an der Uni Freiburg und jetzt bei mir im Studio. Guten Morgen, Herr Professor Wagschall.
27: Guten Morgen, Herr Seiler.
6: Schauen wir uns genauer an, was die Regierung schon geschafft hat. Die Krankenkassenreform und das größere Reformpaket unter anderem zur Einkommensteuer, habe ich am Anfang schon erwähnt. Was sind denn aus Ihrer Sicht weitere wichtige Punkte, die Schwarz-Rot jetzt auf der Habenseite verbuchen kann?
27: Also sicherlich die Reform der Schuldenbremse, da kann man natürlich sagen, ja, wir haben Marsch in die Schuldenwirtschaft, ob das wirklich so gut ist, aber es war auf jeden Fall eine große Reform, das Sondervermögen war eine große Reform. Man hat viel bei der Migration gemacht, also zum Beispiel Sozialleistungen für Ukraine-Flüchtlinge begrenzt, Grenzkontrollen gemacht. Wir haben bei der Altersrente die Aktivrente gesehen, die jetzt da eingeführt wird, dass man zuverdienen kann. Wir haben das sogenannte Schweden-Modell, also die kapitalgedeckte Rente, was die Schweizer eigentlich schon seit 60, 70 Jahren haben und damit sehr gute Erfahrungen gemacht haben. Da sind wir wieder zu spät, aber immerhin ist es eine Reform und eine Reform in die richtige Richtung. Gesundheit haben Sie erwähnt, die Grundsicherung hat man geändert, den Namen zumindest. Man wird da auch ein bisschen schärfer werden. Also es ist einiges passiert, würde ich sagen.
6: Dann schauen wir mal auf die andere Seite der Bilanz. An welchen Stellen hat die Regierung aus Ihrer Sicht noch dringenden Nachholbedarf?
27: Also das, was wir sehen, ist natürlich ein Marsch in die Schuldenwirtschaft. Wir haben vor drei Jahren noch 34 Milliarden Euro Schulden gemacht. Jetzt sind wir dieses Jahr mit Sondervermögen und allem drum und dran bei knapp 200, nächstes Jahr wieder 200. Also es ist ein Marsch in die Schuldenwirtschaft. Nachfrageorientiert wird da Geld reingepumpt in die Wirtschaft, vor allen Dingen in die Verteidigungsausgaben und Infrastruktur. Am Ende des Tages zahlen natürlich die Zinszahlung die zukünftigen Generationen und das wird teuer für zukünftige Steuern. Das sehen wir jetzt schon. Die Spitzensteuersätze werden erhöht, die Beiträge, Sozialversicherung werden erhöht. Man diskutiert Mehrwertsteuererhöhungen.
6: Schauen wir mal auf das Atmosphärische. Im Frühjahr hatten sich ja Union und SPD noch recht heftig und relativ auf offener Bühne gestritten. Nun haben sie sich bei ihren jüngsten Reformen, hat man den Eindruck, doch relativ geräuschlos geeinigt. Und da sind sie teils schmerzhafte Kompromisse eingegangen, akzeptieren Dinge, die ihren Kernpositionen eigentlich widersprechen. Etwa wenn die SPD jetzt Kürzungen im Sozialbereich mitträgt oder die Union Steuererhöhungen für Spitzenverdiener. Wie gut ist denn diese Regierung inzwischen geworden im Kompromisse schließen?
27: Ja, man steht so ein bisschen am Abgrund. Und was wir gestern dann im Bundestag gesehen haben in der Debatte, Merz hat die SPD überschwänglich gelobt. Das war den SPD-Leuten fast schon selber peinlich. Er hat gesagt, die politische Mitte liefert. Und das stimmt auch, würde ich sagen, zum Gutteil, dass man sich jetzt wirklich auf Reformen geeinigt hat, die sowohl der einen Seite als auch der anderen Seite durchaus was abverlangen. Und das ist ja auch das Wesen der Politik. Man muss Kompromisse schaffen. Also hier hat sich atmosphärisch sehr viel getan, finde ich, gegenüber den Aufeinander-Einhacken. Aber das ist natürlich auch der Umfragelage geschuldet. Irgendwann muss man raus. Jetzt kommen drei wichtige Landtagswahlen, Berlin, Sachsen-Anhalt und Mecklenburg-Vorpommern. Und da steht für alle beiden Beteiligten viel auf dem Spiel.
6: Aber das könnte ja durchaus auch schwer sein, hier und da diese ganzen Kompromisse der jeweiligen Fraktion, der Basis und auch den Wählern zu erklären, oder?
27: Na gut, ich glaube, fast jeder hier im Lande merkt, es muss sich was tun. Also wir haben die Autokrise, wir haben seit 7 Jahren fast kein Wachstum mehr. Also es muss was passieren und man versucht jetzt über Nachfragepolitik da was zu tun. Man hätte vielleicht deutlich mehr noch was bei der Angebotspolitik machen können, noch mehr entbürokratisieren, noch mehr vielleicht auf dem Arbeitsmarkt flexibilisieren, noch mehr vielleicht Innovationen fördern. Also da tut sich bedingt was auf der Angebotsseite, Nachfrageseite, finde ich, da wird schon ordentlich viel Geld reingepumpt.
6: Sie haben schon erwähnt, von Kanzler Merz gab es im Bundestag viel Lob für die Leistung seiner Regierung, für die SPD, aber auch für die Union. Das ist grundsätzlich nicht überraschend, aber es gibt doch von vielen die Kritik, dass er da ein bisschen zu viel Lob betreibt und damit vielleicht auch Verdruss fördert, weil sich die Lage im Land ja eben noch nicht so wahnsinnig verbessert hat. Wie sehen Sie das?
27: Ja, Politik hat auch viel mit Atmosphäre zu tun, mit Klima. Und das erste Jahr war so ein bisschen doch verschenkt. Man hat sich sehr behagt. Sie hatten das Koalitionsausschuss schon angesprochen, wo man da wirklich sich angebrüllt hat. Das scheint sich zu verbessern. Und Klingbeil hat da auch, glaube ich, ein dickes Fell. Und wenn man jetzt gut zusammenarbeitet, ist das schon mal positiv. Man bekommt was auf den Weg und ich glaube, die Leute sind auch sozusagen ein bisschen bedient mit diesen ganzen Streitereien der letzten 5, 6, 7 Jahre. Das hat man gemerkt, das führt zu nichts. Deutschland ist eigentlich immer auf Kompromiss ausgewiesen und sozusagen auch versucht, hier eile Seiten irgendwie auszutarieren und positive Kompromisse zu schaffen. Das war eigentlich ein Politikmodus, den wir gepflegt haben in den vergangenen Jahrzehnten.
6: Herr Professor Wagschall, wenn Sie jetzt zum Start der Sommerferien dieser Regierung ein Zeugnis geben sollten, was stünde da drin? Versetzung zumindest nicht gefährdet?
27: Ja, das Halbjahreszeugnis war schlecht, würde ich sagen. Jetzt würde ich eine 2 bis 3 geben. Also man hat viel gemacht, also sie bemühten sich sehr. Und am Ende des Tages ist auch einiges inhaltlich rumgekommen. Jetzt muss man sehen, ist es noch im Gesetzgebungsprozess, ob es verwässert wird. Das ist die nächste Frage. Und die große Frage ist, reicht das überhaupt angesichts der internationalen Herausforderungen? Wir kippen immer noch sehr viel Geld, auch im internationalen Bereich raus. Und viele Bereiche werden sehr gut bedient. Da gibt es noch Potenzial zum Sparen.
6: Professor Uwe Wagschall, Politikwissenschaftler an der Universität Freiburg. Vielen Dank für Ihre Einschätzungen und dass Sie heute früh zu uns gekommen sind.
27: Ja, gerne.
6: Das Reformpaket der Bundesregierung zu Arbeitsmarkt, Rente, Steuern und Gesundheitssystem war gestern auch Thema hier in SWR aktuell in der ARD-Talksendung Mitreden, Deutschland diskutiert. Unser Reporter Felix Leitmeier fasst die Debatte zusammen.
7: 12 Seiten hat das PDF-Dokument der Bundesregierung, in dem die 34 Punkte des Reformpakets aufgeführt sind. Aber wie werden aus dieser Liste eigentlich konkrete Gesetze? Das fragt ein Zuschauer auf dem YouTube-Kanal von Mitreden Deutschland diskutiert. Die Antwort von Wahlkampfstratege Lutz Meier, derzeit Berater der CDU in Sachsen-Anhalt und Mecklenburg-Vorpommern: Es ist ein langer Weg.
8: Die beiden Parteien, die die Bundesregierung bilden, einigen sich auf Reformvorhaben. Die gehen dann ins Bundeskabinett, werden als Vorschlag ans Parlament gegeben. Im Parlament gibt es Änderungswünsche. Und damit es da auch eine gewisse Ruhe gibt, gibt es drei Lesungen. Und das muss dreimal durchs Parlament.
7: Und dort, im Parlament, kann es dann noch Änderungen geben. Heißt, was jetzt im Reformpaket steht, muss am Ende nicht zwingend auch gesetzt werden. Einige, die in der Sendung anrufen, fänden es gut, wenn vieles aus dem Paket nicht umgesetzt wird. So wie Karl-Heinz Zahn aus Leipzig, der die Reformpläne der Koalition kritisiert.
9: Eigentlich alles falsch gemacht. Sie geht nicht auf die Bedürfnisse der Arbeitnehmer ein, sie geht nicht auf die Bedürfnisse der Bürger ein.
7: Er gibt an, aus der SPD ausgetreten zu sein. Philipp Eckstein, Korrespondent im ARD-Hauptstadtstudio, nimmt direkt auf den Hörer Bezug.
10: Wir hatten ja den Anrufer, der berichtet hat, dass er aus der SPD jetzt ausgetreten ist. Und da nahm ich wahr, dass er das Gefühl hatte, dass diese Regierung quasi Reformen macht, die er wahrscheinlich als nicht sozialdemokratisch ansieht.
7: Viele Menschen glaubten nicht, dass die Reformen gerecht sind.
10: Von den Regierungsparteien wurde diese leichte Anhebung dieser sogenannten Superreichensteuer jetzt sehr ins Schaufenster gestellt. Trotzdem beim Elterngeld, beim Wohngeld werden wir Einbußen haben. Es gibt für ärmere Kinder weniger Zuschlag.
7: Holger Piel aus Gütersloh glaubt, Unzufriedenheit kommt auch daher.
11: Ich störe mich an der Kommunikation dieser Regierung.
7: Wahlkampfstratege Lutz Meier findet, Kritik an der Kommunikation ist berechtigt.
8: Friedrich Merz ist kein großer Kommunikator. Der hat diese Staccato-Sprechs. Das ist alles sehr hart, das ist alles nicht freundlich, nicht zugewandt. Also da hast du nicht den Familienvater, der sagt, komm, jetzt kippen wir mal hier alle die Suppe zusammen und dann kriegen wir das schon hin. Das ist ein Stil, der für einen Bundeskanzler in Deutschland sehr ungewöhnlich ist.
7: Bei aller Kritik findet Alexandra Rissmann aus Berlin auch wichtig, nicht nur das Schlechte zu sehen.
24: Ich bin aus der Generation 67 geboren. No future. Da haben sie uns schon in der Schule gesagt, ihr kriegt gar keine Rente mehr ab. Dieses ständig Kritisieren.
7: Zum Schluss der Sendung steht damit auch der Gedanke im Raum, bei allen Problemen und notwendigen Reformen bietet die Zukunft auch weiterhin Chancen.
6: Bei Mitreden Deutschland diskutiert ging es gestern um das Reformpaket der Bundesregierung. Felix Leitmeier hat die Diskussion zusammengefasst.
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6: Der Angriff eines 16-Jährigen am Gymnasium Schongau hat Menschen weit über Oberbayern hinaus erschüttert. Aber ganz besonders natürlich diejenigen, die die Tat und die Folgen aus nächster Nähe erlebt haben. Schwer verletzte Mädchen, emotional aufgewühlte Schüler, ein Bürgermeister im Ausnahmezustand, Lehrkräfte, die zusammen mit der Polizei den Täter überwältigen. Und es gibt Schüler, bei denen jetzt klar wird, sie haben Leben gerettet. Aus Schongau berichtet Julia Binder.
25: Die wahren Helden, das sind sie. Der 19-jährige Levi, Schulsanitäter, sein Team und seine Mitschüler. Levi war schon auf dem Heimweg um kurz vor 13 Uhr. Als er mit dem Auto am Schulzentrum vorbeifährt, sieht er Menschentrauben auf der Straße. Er erfährt, dass zwei Mädchen niedergestochen wurden. Er springt sofort aus dem Auto, rennt zurück zur Schule.
26: Dann haben Schüler angefangen, ihre T-Shirts und Hemden auszuziehen, damit Druckverbände zu machen. Wir haben vereinzelt dann auch aus unseren Autos die Erste-Hilfe-Sets geholt, haben damit angefangen zu verbinden. Dann kam ein Schüler schon mit dem Rettungssanitäterkoffer raus. Damit haben wir dann unser Bestes getan, sind dann immer wieder in die Schule gelaufen, haben Nachschub geholt.
25: Sie stillen die Blutung, kümmern sich um die beiden Verletzten und bekommen die erleichternde Nachricht direkt über den Polizeifunk mit. 17 Minuten nach dem ersten Notruf ist der 16-jährige Angreifer gefasst. Wie Kultusministerin Anna Stolz offiziell bestätigt, auch dank des schnellen Eingreifens von Lehrern.
28: Und ganz besonders danken möchte ich den beiden Lehrkräften, die den Tatverdächtigen überwältigt haben.
25: Viele Schülerinnen und Schüler mussten die Gewalttat direkt mit ansehen. Im gesamten Schulzentrum herrscht erstmal Chaos. Ausnahmezustand, wie eine Mutter erzählt. Ihre Tochter und deren Freundinnen
29: sind dann irgendwie auch in die Grundschule geflüchtet. Die Klasse war dann auch nicht mehr gemeinsam. Was ich eigentlich sehr erschreckend finde, dass da dann nicht mehr der Lehrer da war, der eigentlich für die Kinder da sein sollte.
25: Levi und seine Freunde kümmern sich derweil weiter um die beiden 13-jährigen Verletzten.
26: Wir waren dann um 13.20 Uhr in der Aula, also 30 Minuten nach der Tatzeit. Da konnten wir noch keinen Krankenwagen erkennen, der war noch nicht da. Ja, uns wurde gesagt, wir sollen in die Aula gehen. Zwei Schüler haben darauf weiterhin bestanden, draußen bei den zwei Opfern zu bleiben, haben auch noch weiterhin Erste Hilfe geleistet und da kam dann irgendwann der Krankenwagen.
25: Kultusministerin Anna Stolz dankt den Schülerinnen und Schülern,
28: die Erste Hilfe geleistet haben und nach allem, was wir bislang wissen, dadurch voraussichtlich auch Leben gerettet haben. Und das sind die wahren Helden.
25: Für Levi und seine Mitschüler war es selbstverständlich zu helfen. Er habe das alles noch gar nicht realisiert, erzählt der 19-Jährige. Viele Mitarbeiterinnen und Mitarbeiter des Kriseninterventionsteams sind in der Schule, bieten Gespräche an, hören zu, helfen beim Verarbeiten. Mit einer zumindest etwas positiven Nachricht in dieser Ausnahmesituation, was die beiden Verletzten angeht.
26: Uns wurde gesagt, dass wir uns um die Mädels keine Sorgen machen müssen, dass sie im Krankenhaus gut aufgehoben sind. Die beiden waren auch, bis wir in die Aula geschickt wurden, ansprechbar.
25: Es wird noch viel Zeit brauchen, bis Schulsanitäter Levi, seine Mitschülerinnen und Mitschüler, die Lehrkräfte und alle anderen Betroffenen diesen Mittwoch in Schongau verarbeitet haben. Zumindest sind sie in der schwierigen Situation nicht allein, sondern können sich auf ihre Schulfamilie verlassen. Aus Schongau, Julia Binder.
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0: Auch heute gibt es meistens sonniges und ziemlich warmes Hochsommerwetter. Nur hin und wieder ziehen ein paar Wolken vorbei. Selbst im hohen Westerwald gibt es heute bis zu 27 Grad. Und bis 35 werden es in Südbaden. Am Wochenende ändert sich nichts Grundlegendes. Allerdings kann es morgen im Schwarzwald kleine Gewitter geben.
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0: Auch nach der Aufsichtsratssitzung beim Volkswagen-Konzern ist das Ausmaß des geplanten Stellenabbaus noch unklar. In einem Plan des Managements wird unter anderem das Audi-Werk in Neckarsulm infrage gestellt. Der Bundestag entscheidet am Vormittag über die geplante Reform der gesetzlichen Krankenversicherung. Das Bundesverfassungsgericht hatte gestern Eilanträge aus der Opposition gegen die Abstimmung abgelehnt. Bis zuletzt hat es noch Änderungen am Gesetzentwurf von CDU, CSU und SPD gegeben. Frankreich steht bei der Fußball-WM im Halbfinale. Das französische Team hat im Viertelfinale mit 2:0 gegen Marokko gewonnen. Gegen wen Frankreich am Dienstag im Halbfinale spielt, entscheidet sich heute Abend im Spiel Spanien gegen Belgien.
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0: Morgen ist Weltbevölkerungstag. Und die Bevölkerung, um die es da geht, das sind inzwischen mehr als 8,3 Milliarden Menschen, Tendenz weiter steigend. Doch die Weltbevölkerung wächst nicht überall gleich. In vielen Ländern in Afrika und Teilen Asiens nimmt sie zu. In Europa dagegen und in Staaten wie Japan, Südkorea und China schrumpft sie zum Teil schon. Diese Entwicklung verändert nicht nur die Welt, sondern hat auch Folgen für uns hier im Südwesten, etwa für den Arbeitsmarkt, den Wohnungsbau und die Zuwanderung. Andreas Backhaus ist wissenschaftlicher Mitarbeiter beim Bundesinstitut für Bevölkerungsforschung. Herr Backhaus, schauen wir erstmal auf das Stadt-Land-Gefälle. In Baden-Württemberg und Rheinland-Pfalz gibt es einerseits Ballungsräume wie Stuttgart, Karlsruhe, Mannheim-Ludwigshafen und Freiburg. Andererseits eher abgelegene Regionen wie Hunsrück und Westerwald. Wie wird sich da jeweils die Bevölkerung entwickeln?
12: Ja, das ist auf so einer kleinräumigen Ebene erstmal relativ schwer vorauszusagen über lange Zeiträume, weil es natürlich Wanderungsbewegungen zwischen städtischen und ländlichen Räumen gibt. Unter gewissen Annahmen ist eben eine zunehmende demografische Polarisierung, nenne ich es jetzt mal, dass der ländliche Raum also stärker altern wird, zum Teil auch Bevölkerung verlieren wird, während die städtischen Räume weiterhin wachsen können oder zumindest ihre Bevölkerung relativ stabil halten können und somit diesen Alterungsprozess etwas kompensieren können.
0: Wenn also jetzt die Städte tendenziell weiter Bevölkerung hinzugewinnen, heißt es dann, auf dem Land wird es immer dünner und irgendwann gehen die Lichter aus?
12: Nun, das ist natürlich ein drastisches Szenario, was aber nicht ausgeschlossen werden kann, sondern die aktuellen Vorausberechnungen, die sich bewahrheiten können, aber nicht müssen. Sondern sie können natürlich auch von der Politik und von unserem Handeln als Menschen, wo wir leben wollen, wo wir hinziehen wollen, beeinflusst werden. Aber unter einer recht breiten Auswahl an Annahmen sähe es bisher so aus, ja, dass viele besonders ländliche Kreise oder die heute schon dünn besiedelten Kreise mit einem Bevölkerungsrückgang noch einmal rechnen müssten in Zukunft, weil die jüngeren Leute es vor allem beruflich in eher urbanere oder suburbanere Räume zieht. Und auf dem Land gehen zwar noch große Geburtenjahrgänge bald in die Rente, die sogenannten Babyboomer, aber es kommen eben viel weniger junge Menschen nach. Und dadurch setzt dann in Zukunft dieser Bevölkerungsrückgang zusammen.
0: Ihre Prognosen haben ja auch den Sinn, dass man sich rechtzeitig auf entsprechende Entwicklungen einstellen kann. Wenn wir uns jetzt mal die Infrastruktur anschauen, also zum Beispiel Wohnraum, Verkehr, Schulen, medizinische Versorgung, wie müsste die an die erwartete Bevölkerungsentwicklung angepasst werden?
12: Da ist es natürlich extrem wichtig, dass man so früh wie möglich auf diese Prognosen reagiert. Man hat politische Einflussmöglichkeiten, man hat natürlich auch individuelle Einflussmöglichkeiten, damit sich die problematischsten Prognosen möglichst nicht bewahrheiten. Ein wichtiges Stichwort ist die Pflege. Auch dort gibt es Vorausberechnungen, die eben sich anschauen. Jetzt gehen die großen Babyboomer-Jahrgänge in die Rente. Das heißt, sie können noch mit einigen Jahren guter Gesundheit rechnen. Aber in wenigen Jahrzehnten werden eben auch diese Jahrgänge wahrscheinlich zu einem wesentlichen Teil pflegebedürftig werden. Und aktuell prognostiziert man dort einen Anstieg des Bedarfs an Pflegekräften um ein Drittel bis zum Jahr 2049, von dem bisher noch nicht absehbar ist, wie er gedeckt werden soll.
13: Gerade Baden-Württemberg hat eine starke Industrie und braucht dafür dringend Fachkräfte. Woher werden die in Zukunft kommen? Vermutlich werden die Unternehmen ja mehr und mehr auf Zuwanderer angewiesen sein.
12: Genau, also der Fachkräfterückgang oder der Fachkräftemangel hat auch eine demografische Komponente. Eben wieder durch diese Babyboomer, die in den nächsten 10 Jahren sehr massiv in die Rente übergehen werden und uns dann als Bevölkerung im erwerbsfähigen Alter fehlen werden, und zwar in Millionenhöhe. Genauso ist absehbar, dass diese Lücke in der Erwerbsbevölkerung, die sich durch diese Verrentung der Babyboomer ergibt, nicht durch den inländischen Nachwuchs allein gedeckt werden kann, weil die Geburtenjahrgänge danach viel kleiner sind. Das heißt, ohne Zuwanderung hätten wir einen sehr starken Rückgang der Erwerbsbevölkerung in den nächsten 10 Jahren. Das Problem ist, die Zuwanderung war in den letzten 10 Jahren natürlich extrem schwer vorauszuberechnen, weil es eben diese sehr unerwarteten Großereignisse gab, wie die Flüchtlingswelle 2015 und 2016 und den Zuzug ukrainischer Geflüchteter. Das heißt, wie sich das dann materialisieren wird in Zukunft, ist extrem schwer vorherzuberechnen.
13: Können Sie trotzdem eine Tendenz nennen, wie sich der Anteil Zugewanderter an der Bevölkerung voraussichtlich verändern wird?
12: Also was wir wissen erfahrungsgemäß ist, dass Zuwanderer bevorzugt in städtische Kreise, in Großstädte ziehen, einfach auch, weil dort die Arbeitsmärkte vorhanden sind, auch weil dort schon vorhandene Gemeinden sind, die ihnen bei der Integration helfen können. Wie sich das zusammensetzen wird in Zukunft, ist auch deshalb schwer zu sagen, ab welchem Zeitpunkt man überhaupt noch von Zugewanderten oder von ausländischer Bevölkerung sprechen kann, weil sich diese Bevölkerung ja eben auch integriert und die deutsche Staatsbürgerschaft annimmt. Und wir sehen in den wichtigsten Herkunftsländern für die Zuwanderung von 2025 eine relativ breite Mischung. Das wichtigste Land war immer noch die Ukraine, natürlich mit einer Bevölkerung, die vor dem Krieg flieht. Danach aber schon Rumänien, die Türkei, Polen und Indien. Man sieht also an dieser Mischung von Herkunftsländern, dass sie aus ganz verschiedenen Motiven nach Deutschland zuwandern. Und wie sich diese Motive kontrollieren und steuern lassen, ist natürlich ganz schwer vorherzusagen.
13: Andreas Backhaus, wissenschaftlicher Mitarbeiter beim Bundesinstitut für Bevölkerungsforschung.
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13: Mit Michael Wegmer.
15: Der Aufsichtsrat von Volkswagen hat am Abend über mögliche Sparpläne des Konzernvorstands beraten. Insgesamt sollen 100.000 Jobs und 4 deutsche Werke auf der Kippe stehen. Hannover, Emden, Zwickau und das Audi-Werk in Neckarsulm.
16: Stundenlang hat das Kontrollgremium in Wolfsburg getagt. Die Gespräche darüber, wie der krisengeplagte Konzern zukunftsfähig aufgestellt werden kann, fanden vertraulich hinter verschlossenen Türen statt. Konkrete Ergebnisse wurden im Anschluss nicht präsentiert. In einem offiziellen Statement spricht der Konzernvorstand von einem Zukunftsplan. Volkswagen solle schlanker werden, mit weniger Modellen und niedrigeren Kosten. Von Werksschließungen oder auch Stellenabbau keine Rede. Der Konzern vermied es, davon zu sprechen. Es bleibt nach dieser Aufsichtsratssitzung also offen, wie hart die Einschnitte sein werden. Auch das Land Niedersachsen sitzt im Kontrollgremium. Es sei offen, wann Entscheidungen getroffen werden. Werksschließungen seien aber kein Zukunftskonzept. Nun ist mit wochenlangen und harten Verhandlungen um die Zukunft und die Neuaufstellung des Volkswagen-Konzerns zu rechnen. Gewerkschaft und Betriebsrat haben schon erbitterten Widerstand angekündigt. Aus Hannover, Helmut Eickhoff.
15: Wirtschaftsverbände wollen, dass die Bundesregierung Minijobs so wie bisher erlaubt. In einem Brief an Bundesarbeitsministerin Baas warnen sie bei einer Abschaffung vor Schäden für den Wirtschaftsstandort und befürchten Personalnot.
17: Wenn Minijobs abgeschafft oder teurer gemacht werden, treffe das Beschäftigte und Unternehmen gleichermaßen, heißt es in dem Brief. Unterzeichnet haben unter anderem Verbände aus dem Handel, dem Gastgewerbe und der Landwirtschaft. Millionen Menschen hätten sich bewusst für Minijobs entschieden, weil sie sich gut mit Studium oder Familie vereinbaren ließen, erklären sie. Ohne die jetzigen Regeln müssten viele Beschäftigte mit weniger Geld rechnen oder mehr Stunden arbeiten. Für Unternehmen seien Minijobs unverzichtbar, um Personalengpässe aufzufangen und Öffnungszeiten und die Versorgung sicherzustellen, zum Beispiel im Einzelhandel und im Gastgewerbe. Arbeitgeber zahlen für Minijobs pauschale Abgaben. Die Beschäftigten dürfen entweder nur kurzfristig oder für maximal 603 Euro im Monat in Minijobs arbeiten. Die Kommission der Bundesregierung für eine Rentenreform hatte vorgeschlagen, Minijobs in die Rentenversicherung einzubeziehen und ihren steuer- und sozialversicherungsrechtlichen Sonderstatus abzuschaffen. Katharina Fortenbacher-Jahn, SWR Wirtschaftsredaktion.
15: Die Wirtschaftskrise zeigt sich auch am Ausbildungsmarkt in Baden-Württemberg. Die Zahl der Ausbildungsstellen ist deutlich zurückgegangen. Bis zum Mai gab es knapp 61.000 Berufsausbildungsstellen. Das sind nach Angaben der Regionaldirektion der Bundesagentur für Arbeit rund 9% weniger als vor einem Jahr. Zwar gäbe es noch immer mehr Stellen als Bewerberinnen und Bewerber, aber die Schere schließe sich. Trotzdem seien in ganz Baden-Württemberg noch genügend Ausbildungsstellen frei. Ab heute Abend wird die rechte Rheinstrecke für mehrere Monate gesperrt. Die 160 Kilometer lange Bahnstrecke zwischen Wiesbaden und Troisdorf wird saniert. Sie ist eine der wichtigsten Verbindungen Deutschlands. Neben den Gleisen will die Bahn auch viele Haltestellen sanieren. SWR-Reporter Michael Häusler.
1: Für Pendler und Reisende hat die Deutsche Bahn nach eigenen Angaben ein Ersatzkonzept entwickelt. Regionalzüge werden durch Busse ersetzt, während der Fern- und Güterverkehr über andere Strecken, wie zum Beispiel die linke Rheinseite, umgeleitet wird. Die Ersatzbusse fahren alle Bahnhöfe auf der rechten Rheinseite an, entweder im 30- oder im 60-Minuten-Takt. Obwohl die Busse häufiger fahren, verlängern sich die Fahrzeiten deutlich. So dauert die Strecke von Kaub nach Koblenz mit dem Ersatzbus etwa 30 Minuten länger als mit der Bahn. Zusätzlich werden laut Bahn 2 Expressbuslinien eingerichtet. Eine verbindet Koblenz mit Wiesbaden über Rüdesheim, die andere führt von Koblenz nach Bonn über Bad Honnef und Troisdorf.
15: Der Chiphersteller SK Hynix

0: Auf hohem Niveau ist zunächst nicht drin für den deutschen Leitindex. Denn die großen KI-Protagonisten sitzen nun mal primär in den USA und in Asien und finden sich nicht auf dem deutschen Kurszettel. Hierzulande beschäftigen sich die Anleger dafür primär mit dem Sparprogramm des Volkswagen-Konzerns. Auch die Aufsichtsratssitzung zur Neuausrichtung des Autobauers ließ zuletzt mehr Fragen als Antworten offen. Was bleibt, ist die Hoffnung auf ein baldiges Ende der Kämpfe im Nahen Osten. Es scheint immer noch das bevorzugte Szenario der Investoren zu sein, trotz der erneuten US-Angriffe. Robert Minde, ARD Finanzredaktion, Frankfurt.
1: Und soweit die Wirtschaft für diese Stunde, gleich eine Minute vor acht.
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3: Mit Bernhard Seiler am Freitagmorgen. Ist das die Rettung für die gesetzliche Krankenversicherung? Bundestag und Bundesrat wollen heute die lang diskutierte und umstrittene Reform der GKV verabschieden. Ob das klappen wird und was da auf gesetzlich Versicherte dann zukommt, berichtet unsere Hauptstadtkorrespondentin ausführlich in etwa 10 Minuten.
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3: Auch heute meistens sonniges und ziemlich warmes Hochsommerwetter. Nur hin und wieder ziehen ein paar Wolken vorbei. Selbst im hohen Westerwald gibt es heute bis zu 27 Grad. Und in Südbaden bis zu 35 Grad. Am Wochenende ändert sich am Sommerwetter nichts Grundlegendes. Allerdings kann es morgen im Schwarzwald hier und da ein paar kleinere Gewitter geben.
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4: Mit Christian Haug. Guten Morgen. CSU-Chef Söder verteidigt die geplante Gesundheitsreform. Der baden-württembergische Ministerpräsident Özdemir fordert einen Schulterschluss für die Autoindustrie. Bei der Fußball-Weltmeisterschaft steht mit Frankreich der erste Halbfinalist fest. Das Wetter heute viel Sonnenschein, lockere Wolken und am Nachmittag 27 bis 35 Grad. Die Finanzen der gesetzlichen Krankenversicherung sollen stabilisiert werden. Durch mehr Einnahmen auf der einen und weniger Ausgaben auf der anderen Seite. Der Bundestag entscheidet am Vormittag über die geplante Reform der gesetzlichen Krankenversicherung. Ohne sie drohe den Kassen eine Lücke von rund 16 Milliarden Euro, argumentiert die Bundesregierung aus Union und SPD. Der CSU-Chef und bayerische Ministerpräsident Markus Söder hat den Gesetzentwurf am Morgen verteidigt. Er sagte im ZDF:
5: Natürlich sind einige Belastungen drin. Die Beitragsbemessungsgrenze wird erhöht. Das ist für Leistungsträger eine Herausforderung. Für Familien ist es nicht einfach. Also da ist jeder einzelne Punkt eine Herausforderung. Aber die Wahrheit ist halt einfach, die Kosten explodieren sonst. Und wenn wir medizinischen Fortschritt erhalten wollen, wirtschaftliche Leistungsfähigkeit und eine Gesamtstabilisierung des Systems, dann muss man am Ende einen Vorschlag machen. Und ich muss auch mal einen Respekt sagen. Ich hätte vor einem Jahr nicht gedacht, dass eine neue Gesundheitsministerin so ein wuchtiges Paket durchbringt, wo man sich jahrelang eher mit den Problemen, ich sag mal, die vor sich hergeschoben hat. Und deswegen ist das jetzt schon ein wichtiger Schritt.
4: Sagt CSU-Chef Markus Söder. Außerdem entscheidet der Bundestag über das neue Bundespolizeigesetz. Die gut 50.000 Beamten und Beamtinnen, die an den deutschen Grenzen, Bahnhöfen und Flughäfen im Einsatz sind, dürfen damit bald deutlich mehr. Was genau, erklärt Hauptstadtkorrespondent Markus Sambale.
6: Ausgeweitet werden die Befugnisse, um Personen zu überwachen, Mobiltelefone zu orten und Autokennzeichen zu scannen. Die Bundespolizei erhält ausdrücklich die Möglichkeit, gegen fremde Drohnen vorzugehen und sie im Extremfall auch abzuschießen. Erlaubt wird auch die automatische Gesichtserkennung, zum Beispiel an Bahnhöfen. Die Bundespolizei darf dann Live-Bilder von Überwachungskameras mit biometrischen Daten von gesuchten Personen abgleichen. So kann sie Terrorverdächtige und gefährliche Personen ausfindig machen, aber auch nach Vermissten und Opfern von Verbrechen suchen. Laut Gesetz ist die biometrische Überwachung nur bei drohender Gefahr und in engen Grenzen zulässig. Aus der Opposition im Bundestag kommt Kritik. Die Linksfraktion warnt vor einer Überwachungsinfrastruktur, die langsam Orwellsche Ausmaße annehme.
4: Der Bundestag beschäftigt sich außerdem mit dem Thema Sportförderung. Ein neues Gesetz soll dabei helfen, den deutschen Spitzensport international wieder erfolgreicher zu machen. Wie das funktionieren soll, dazu Hauptstadtkorrespondent Frank Eichmann.
7: Der Bund fördert den Doping-, Manipulations-, Korruptions- und gewaltfreien Spitzensport in Deutschland, heißt es in § 1 des Sportfördergesetzes. Neu ist das nicht, aber erstmals wird mit dem geplanten Gesetz ein zusammenhängendes System für die künftige Förderung des Spitzensports geschaffen. Nötig, weil trotz der Steuermittel in Höhe von inzwischen jährlich rund 350 Millionen Euro die

0: Medaillenerfolge deutscher Athleten bei internationalen Top-Wettbewerben deutlich hinter den Erwartungen zurückblieben. Das soll sich ändern. Im Zentrum des Gesetzes die neu zu gründende unabhängige Spitzensportagentur mit Sitz in Leipzig. Ihr Auftrag, die Mittel transparenter vergeben, effizienter, unbürokratischer und vor allem gezielter. Kritik kam bereits von Athletenseite, denn im neunköpfigen Stiftungsrat der Agentur werden laut Gesetz zwar Politiker und Sportfunktionäre sitzen, nicht aber direkt die Sportler selbst.
1: Auch nach der Aufsichtsratssitzung beim Volkswagen-Konzern ist das genaue Ausmaß des geplanten Stellenabbaus noch unklar. In einem Plan des Managements wird unter anderem das Audi-Werk in Neckarsulm in Frage gestellt. Der baden-württembergische Ministerpräsident Cem Özdemir sieht angesichts der aktuellen Diskussion über Jobabbau und Werksschließungen Politik, Unternehmen und Gewerkschaften gefordert. Özdemir sagte in der Sondersendung des SWR zum Thema Autoland in Aufruhr.
2: Wir sorgen vor Ort dafür, dass unnötige Bürokratie wegkommt, dass Ansiedlungen einfacher werden. Die Gewerkschaften müssen dafür sorgen, dass wir vielleicht wieder mehr arbeiten und die Arbeitgeber müssen sich zu den Standorten bekennen. Dann können wir das Ding drehen,
1: sagt Ministerpräsident Özdemir. Das Oberlandesgericht Koblenz hat nach SWR-Informationen einen zum Tatzeitpunkt 14-Jährigen aus dem Raum Ludwigshafen wegen IS-Aktivitäten verurteilt. Er soll einem Bekannten Hilfe bei einem geplanten Anschlag angeboten haben. Weil der Prozess nach Jugendstrafrecht unter Ausschluss der Öffentlichkeit stattfand, wurde das Urteil zunächst nicht bekannt gegeben. Einzelheiten von Erik Behres.
3: Es ging um ein geplantes Attentat auf Juden in Nordrhein-Westfalen. Der Jugendliche aus dem Großraum Ludwigshafen bot dem Planer des Attentats an, dieses zu filmen. Außerdem schickte er dem Planer einen Text mit dem Treueeid auf den Anführer der Terrormiliz IS. Zu der Tat kam es dann nicht. Der Jugendliche aus NRW wurde festgenommen und bereits im vergangenen Jahr verurteilt. Im Mai wurde nun auch der Jugendliche aus dem Raum Ludwigshafen vom Oberlandesgericht Koblenz schuldig gesprochen, auch weil er gegen Andersgläubige gehetzt haben soll. Zum Tatzeitpunkt war er erst 14 Jahre alt. Ob er eine Jugendstrafe bekommt, also eine freiheitsentziehende Maßnahme, das hängt davon ab, wie er sich jetzt in seiner Bewährungszeit verhält.
1: Bei der Fußball-Weltmeisterschaft steht der erste Halbfinalist fest. Frankreich hat am Abend 2:0 gegen Marokko gewonnen. Mehr zum Spiel von Michael Küster.
4: Auch Marokko hat den Vize-Weltmeister bei diesem WM-Turnier nicht stoppen können. Frankreich dominierte die Partie nach Belieben und ließ durch Kylian Mbappés verschossenem Foul-Elfmeter schon im ersten Durchgang die Chance zur Führung liegen. Der Superstar traf aber nach einer Stunde dennoch zum 1:0, bevor nur 6 Minuten später Ousmane Dembélé den 2:0-Endstand herstellte. Frankreich hat damit zum dritten Mal hintereinander das Halbfinale erreicht und trifft dort am kommenden Dienstag entweder auf Spanien oder Belgien. Diese beiden spielen heute Abend gegeneinander.
1: Das waren die Nachrichten.
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6: Mit Bernhard Seiler. Guten Morgen. Die Reform der Krankenkassen ist ein Großprojekt der Bundesregierung. Sie war hart umkämpft und ist nach wie vor sehr umstritten. Nach dem Showdown vor dem Bundesverfassungsgericht soll sie heute in Bundestag und Bundesrat verabschiedet werden. Ob das so klappt, ist aber noch offen. Bis zuletzt hat es viele Änderungen gegeben. Und ob die Länder heute mitziehen, muss sich noch zeigen. Aus Berlin berichtet Birte Sönnigsen.
7: Der Bundeskanzler verteilte für das Gesetz schon mal das Label.
8: Historisch.
7: Für Friedrich Merz ist das Sparpaket also schon historisch, bevor es überhaupt verabschiedet ist. Und auch Unionsfraktionschef Jens Spahn kann das Gesetz kaum hoch genug bewerten. Spricht von einer
8: Jahrzehntreform bei der Krankenversicherung.
7: CDU-Gesundheitsministerin Nina Wagen nennt es hingegen schlicht.
9: Na, es ist das größte Sparpaket, das wir im Gesundheitsbereich hatten bislang.
7: Stoisch versucht Wagen, das Sparpaket durchzukämpfen, gegen alle Widerstände. Und die sind seit Monaten groß. Wagen lässt sich weder von klagenden Abgeordneten noch von Verhandlungen mit den Bundesländern bis zur letzten Minute aus der Ruhe bringen.
9: Momentan sind die Koalitionsfraktionen sich da einig, ein gutes Paket gefunden zu haben und das jetzt hier auch verabschiedet.
7: Das Ziel des Gesetzes ist klar. Die Krankenkassenbeiträge sollen nicht von Jahr zu Jahr steigen. Alleine im kommenden Jahr fehlen rund 19 Milliarden Euro. Reicht das Gesetz, um diese Lücke bei den Krankenkassen zu schließen?
9: Ja, das haben wir gut durchgerechnet und damit können wir die Lücke schließen.
7: Damit das klappt, müssen alle einen Sparbeitrag leisten. Für Versicherte steigen etwa die Zuzahlungen im Krankenhaus oder wenn sie ein Rezept in der Apotheke einlösen. Einschränkungen gibt es bei der bisher beitragsfreien Mitversicherung von Ehepartnern und beim Zahnersatz wird gekürzt. Auch für die Ärzteschaft, für Pharmaunternehmen und Krankenkassen gibt es Einschnitte. Seit Wochen wird gegen die Pläne protestiert, auch an Krankenhäusern. Die Deutsche Krankenhausgesellschaft sieht durch das Gesetz die Hälfte aller Klinikstandorte in Gefahr und damit auch die medizinische Versorgung, vor allem für Menschen auf dem Land. Der grüne Gesundheitspolitiker Janosch Dahm sieht ebenfalls Probleme.
10: In deutschen Krankenhäusern droht der größte Jobabbau in der Geschichte des deutschen Gesundheitswesens. Bis zu 140.000 Jobs in den deutschen Kliniken könnten abgebaut werden.
7: Das schwarz-rote Sparpaket für die Krankenkassen folgt einer Prämisse. Vereinfacht gesagt, dürfen die Ausgaben in Zukunft nur so weit steigen wie die Einnahmen. Das soll für alle Bereiche im Gesundheitswesen gelten, mit einer Ausnahme. Für die Pharmaindustrie wurde das Gesetz auf den letzten Metern noch einmal verändert. Das ärgert den Chef des GKV-Spitzenverbandes, Oliver Blatz.
11: Die haben offensichtlich sehr gute Lobbyarbeit gemacht. Denn wir sind der Meinung, dass die Pharma gutes Geld verdient hat und deshalb mehr Beitrag leisten müsste. Denn das Paket lebt doch davon, dass alle einen guten Beitrag leisten. Und das haben auch alle getan und die Pharma ist sehr geschont worden. Dafür haben wir kein Verständnis.
7: Die Pharmaindustrie selbst sieht das ganz anders und droht weiter damit, ihre Investitionen in Deutschland zurückzufahren. Für GKV-Chef Blatt ist es auf jeden Fall entscheidend, dass das Gesetz heute verabschiedet wird. Ansonsten
11: fürchten wir, dass weiterhin diskutiert wird, es weiter verwässert wird und dass es natürlich seine Wirkung zu spät entfaltet. Und wir damit dann steigende Beitragssätze eben doch bekommen. Und das wäre eine schlechte Nachricht.
7: Ob es das Sparpaket heute wirklich ins Ziel schafft, entscheiden am Ende auch die Bundesländer. Sie sind nicht glücklich mit dem Gesetz, fürchten etwa um ihre Krankenhäuser. Zwar müssen die Länder im Bundesrat nicht zustimmen, könnten das Gesetz aber verzögern. Und das will der Bundeskanzler unbedingt verhindern. Deshalb verhandeln Bund und Länder intensiv über das Gesetz. Friedrich Merz hofft darauf, dass das Gesetz heute durch Bundestag und Bundesrat geht, damit die schwarz-rote Koalition nicht schon wieder mit einem großen Dämpfer in die Sommerpause startet.
6: Die Bundesregierung will mit der Krankenkassenreform die Kosten im Gesundheitsbereich senken. Schweden geht schon lange einen anderen Weg als Deutschland. Wer hier zum Arzt will, merkt die gewaltigen Unterschiede schnell. Die Patientenakte ist digital, mit Informationen zu den letzten Befunden und Medikamenten, die Erstberatung telefonisch. Auch so lassen sich Kosten sparen. Aus Stockholm berichtet Charlotte Littgen.
12: Sprechstunde bei Dr. Katharina Schmidt-Mende. Schon seit 18 Jahren arbeitet die deutsche Ärztin in Schweden. Privat- oder Kassenpatient, das spielt hier in Schweden keine Rolle.
13: Wir haben ja eine Versicherung, die für alle gilt, eine Krankenversicherung, in der alle automatisch mit dabei sind.
12: Alle Schweden sind bei der Försäkringskassan, eine zentrale Krankenkasse, die über Steuern finanziert wird. Zentralisiert sind auch die Daten. Dafür gibt es die digitale Patientenakte. Hier kann Schmidt-Mende alle Daten zu ihren Patienten und ihren Krankengeschichten einsehen. Der Ärztin erleichtert das enorm die Arbeit.
13: Das spart auf jeden Fall Kosten insofern, als ich sehe, was andere Kollegen bestellt haben, wann ein Röntgen zum Beispiel gemacht wurde oder eine Blutabnahme. Und das bedeutet ja, dass ich was vielleicht nicht nochmal machen muss, weil ich es schon sehe im System, dass es vor kurzem gemacht wurde.
12: Das Wartezimmer in der Allgemeinarztpraxis bei Stockholm ist heute eher leer. Das liegt auch daran, dass in Schweden vorsortiert wird. Wer zum Arzt will, muss erstmal eine spezielle Hotline anrufen. Dort geben Krankenschwestern eine erste Einschätzung.
14: Willkommen till 1177 på telefon.
12: Per Telefon oder Videochat wird beraten, ob überhaupt eine Arztpraxis aufgesucht werden muss. Auch so kann hier gespart werden, erklärt Carina Göransson, die dort arbeitet. Das ist eine kosteneffiziente Lösung. Anstatt dass unsere Patienten sofort zu einem Arzt gehen, können unsere Pflegekräfte eine Einschätzung vornehmen, welche Anlaufstelle für sie im Moment die richtige ist. Wir geben auch Selbsthilfetipps für zu Hause. Ist eine Behandlung vor Ort notwendig, wird für den Patienten ein Termin gebucht, häufig am gleichen Tag. Der Termin erscheint dann bequem in der App. Auch die Schwedin Karin Lundberg hat heute Morgen dort angerufen und gleich einen Termin bekommen. Einen einfachen Termin zu bekommen, dauert gewöhnlich nicht so lange. Außer wenn man etwas Spezielles wie einen Bluttest machen will, da kann das schon mal länger dauern.
15: Wenn man ein Blutprobe kann, das war längere Zeit.
12: Anders als in Deutschland gibt es hier nicht so etwas wie einen persönlichen Hausarzt. Wer hier krank ist, bekommt einen Termin bei dem Arzt, der gerade Zeit hat. Das kann unter Umständen ein Nachteil des schwedischen Modells sein, findet Allgemeinmedizinerin Schmidt-Mende.
13: Das macht vor allem dann einen Unterschied, wenn es etwas mehr komplexe Patienten sind, ältere Patienten mit vielen Sachen gleichzeitig. Wo dieses, dass man Kontinuität hat, so nennt man das, also gute Arzt-Patient-Kontinuität extrem wichtig wird.
12: Ein Blick nach Schweden zeigt, Digitalisierung und effiziente Aufgabenverteilung entlasten das System. Aber manchen fehlt hier die persönliche Beziehung zum Arzt.
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6: Dass sich junge Menschen im Internet radikalisieren, beobachten Experten und Verfassungsschützer seit längerem mit Sorge. Jetzt ist bekannt geworden, dass wieder ein Minderjähriger aus Rheinland-Pfalz wegen IS-Aktivitäten verurteilt worden ist. Er war zum Tatzeitpunkt 14 Jahre alt. Erik Behres aus der SWR-Recherche-Unit, worum geht's da genau?
16: Ja, also das Urteil fiel bereits im Mai und wurde erst jetzt bekannt, weil der Prozess nicht öffentlich war. Eben wegen des Alters des Jugendlichen, der in seinem weiteren Entwicklungsprozess ja geschützt werden soll. Das Oberlandesgericht in Koblenz, das für solche Fälle zuständig ist, hat ihn wegen Unterstützung einer terroristischen Vereinigung im Ausland und wegen Volksverhetzung schuldig gesprochen. Hintergrund ist, dass der Minderjährige, der aus dem Großraum Ludwigshafen kommt, einem anderen Jugendlichen aus Nordrhein-Westfalen den Text des Treueeids auf den Anführer der Terrormiliz IS, also der sogenannte Islamische Staat, übermittelt haben soll. Das wird zum Beispiel benutzt, wenn man ein Bekennervideo anfertigen will. Und außerdem soll der Rheinland-Pfälzer angeboten haben, den Jugendlichen aus NRW während eines Anschlags zu filmen, den dieser geplant hatte. Es ging um ein mögliches Attentat auf Juden im Umfeld einer Synagoge, das der Jugendliche aus NRW begehen wollte. Glücklicherweise wurde er dann rechtzeitig gestoppt und festgenommen und dann bereits im vergangenen Jahr vom Landgericht Wuppertal zu 2 Jahren und 6 Monaten Jugendstrafe verurteilt. Das ist übrigens keine Geldstrafe oder die Ableistung von Sozialstunden, sondern eine freiheitsentziehende Maßnahme. Der Rheinland-Pfälzer, der ihm geholfen hat, wurde nun ebenfalls verurteilt. Allerdings wurde, wie es im Juristendeutsch heißt, die Entscheidung über die Verhängung einer Jugendstrafe auf Bewährung ausgesetzt. Was heißt das? Das ist eine besondere Regelung im Jugendstrafrecht, die dem Gedanken Erziehung vor Strafe folgt. Und das heißt eben, dass jetzt erstmal geschaut wird, ob diese Jugendstrafe überhaupt verhängt wird. Und das hängt jetzt ganz davon ab, wie sich der Jugendliche jetzt weiter verhält.
6: Das ist ja nicht der erste Fall dieser Art in Rheinland-Pfalz.
16: Man denke ja etwa an den 12-Jährigen, der einen Anschlag auf den Weihnachtsmarkt in Ludwigshafen begehen wollte. Der Fall liegt schon 10 Jahre zurück. Und dann wurde ja erst vor einem halben Jahr ein 17-Jähriger aus Bingen vom Landgericht Mainz verurteilt, unter anderem wegen der Störung des öffentlichen Friedens und wegen des Verbreitens von Gewaltdarstellungen. Bereits bekannt wurde ja vor einem halben Jahr, dass er bei Bingen ein christliches Kreuz zerstörte, Propagandavideos im Sinne des IS herstellte und sich kurze Rohrstücke besorgt hatte, um damit mutmaßlich Bomben zu bauen. Und wir haben uns das Urteil zu diesem Prozess noch einmal genauer angeschaut und darin steht, wie sich der Jugendliche tatsächlich radikalisiert hat. Also der hat mit 13 Jahren schon Gewaltvideos, schlimmste Hinrichtungen sich angeschaut im Netz und wandte sich dann dem Islam zu, schaute Videos von Salafistenpredigern und dann wurde es immer radikaler bis eben hin auch zu Anschlagsfantasien. Er war durch die Propaganda im Netz offenbar regelrecht in seiner eigenen Welt gefangen und er nutzte auch intensiv ChatGPT, also ein Chatbot, mit dem er sich quasi fiktiv unterhielt und sich über solche Fantasien eben auch austauschte.
6: Wie viele Fälle dieser Art gibt es denn aktuell in Rheinland-Pfalz?
16: Ja, das wollten wir auch genau wissen, nämlich vom Verfassungsschutz Rheinland-Pfalz. Die Frage lautete genau, wie viele Fälle von Minderjährigen gibt es, die im Bereich des islamistischen Extremismus auffällig geworden sind? Die Antwort war leider, dazu geben wir grundsätzlich keine Auskunft. Zur Einordnung, im vergangenen Jahr hatte der Verfassungsschutz Baden-Württemberg, also in unserem Nachbarland, etwa davon gesprochen, man beschäftige sich mit fast 90 solcher Fälle. Der Verfassungsschutz hierzulande teilte uns lediglich mit, dass die Bedeutung sozialer Medien und Messenger-Dienste in individuellen Radikalisierungsprozessen seit Jahren zunimmt. KI-Chatbots wie ChatGPT spielten derzeit allerdings noch eine untergeordnete Rolle.
6: Das Oberlandesgericht Koblenz hat erneut einen Minderjährigen wegen IS-Aktivitäten verurteilt. Er war zum Tatzeitpunkt erst 14. Informationen waren das von Erik Behres.
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17: Auch heute wieder viel Sonne, teilweise ziemlich heiß bei 27 bis 35 Grad.
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17: Der Bundestag entscheidet am Vormittag über die geplante Reform der gesetzlichen Krankenversicherung. Sie soll die Kosten senken. Den Krankenkassen droht derzeit eine Lücke von rund 16 Milliarden Euro. Außerdem entscheidet der Bundestag über das neue Bundespolizeigesetz. Die gut 50.000 Beamten und Beamtinnen, die an den deutschen Grenzen, Bahnhöfen und Flughäfen im Einsatz sind, dürfen damit bald deutlich mehr, zum Beispiel Live-Bilder in Bahnhöfen mit den biometrischen Daten von gesuchten Personen abgleichen. Frankreich steht bei der Fußball-WM im Halbfinale. Das französische Team hat im Viertelfinale mit 2:0 gegen Marokko gewonnen. Gegen wen Frankreich am Dienstag im Halbfinale spielt, entscheidet sich heute Abend im Spiel Spanien gegen Belgien.
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17: 5 Monate lang, von heute bis zum 12. Dezember, will die Deutsche Bahn die Strecke auf der rechten Rheinseite sanieren. Dann fahren auf 160 Kilometern zwischen Troisdorf und Wiesbaden nur noch dieselbetriebene Baustellen- und Zulieferzüge statt der üblichen Güter- und Personenzüge. Himmlische Ruhe im bahnlärmgeplagten Mittelrheintal? Könnte man meinen. Aber SWR aktuell Reporter Andreas Griesam hat auch andere Stimmen gehört. Am Bahnhof in Kamp-Bornhofen klang es Anfang der Woche noch so.
18: In der Bahnhofstraße zerrt der Hund von Svenja Schlepper an der Leine. Er will heim, in sein Körbchen, da wo es etwas ruhiger ist. Die 26-Jährige hofft, dass es insgesamt ein bisschen weniger laut wird, wenn die Strecke erstmal stillgelegt ist.
19: Für uns, weil wir direkt an der Bahn wohnen, wird es wahrscheinlich vielleicht wirklich ein bisschen ruhiger. Dadurch, dass dann eben keine Güterzüge mehr fahren, dann wird hier nicht mehr so viel Lärm auf jeden Fall sein bei uns direkt an der Wohnung. Von der anderen Seite wird es auf jeden Fall auch rüberkommen. Also da wird man auf jeden Fall noch was hören.
18: An himmlische Ruhe glaubt auch Bahnanlieger Herbert Weinand nicht.
20: Ich bin ja jetzt Anwohner, 50 Meter von der Bahn weg. Die Züge fahren ja wahrscheinlich irgendwo anders. Ich nehme an, auf der anderen Rheinseite. Da wird der Lärm nicht viel weniger werden. Vielleicht ein bisschen gedämpfter, weil er ein bisschen weiter weg ist. Aber das wird genauso laut sein wie jetzt momentan auch. Durch das Tal, das schallt hoch von einer Bergseite an die andere und ist im Dorf genauso zu hören.
18: Skeptisch bleibt auch Willi Pusch. Er kämpft mit einer Bürgerinitiative schon seit Jahren gegen den Bahnlärm im Mittelrheintal. Es würden während der Bauarbeiten künftig zwar keine Züge im Minutentakt mehr fahren, aber
21: der eine Lärm löst den anderen ab. Bei so einem Bauzug hat eine Länge von ungefähr 1 Kilometer und hinten dran sind Schwellen, Schienen, alles ist auf diesen Zug drauf und da werden die Schwellen rausgeholt, die neuen Schwellen werden eingefügt und anschließend die Schienen oben drauf. Also da entsteht schon sehr viel Lärm, vor allen Dingen in den Nachtstunden. Die arbeiten ja rund um die Uhr.
18: Mehr Lärm fürchten die Anwohner auf der linken Rheinseite. Denn über diese Strecke werden Güter- und Personenzüge umgeleitet. Helga und Hans-Josef Gärtner vom Hotel Loreleiblick in St. Goa sind nicht begeistert.
22: Wir schauen, was wir dann zu hören bekommen im wahrsten Sinne des Wortes und auch was wir spüren werden. Denn die Bahn macht ja nicht nur Lärm, sondern bringt ja auch Bewegung ins Haus.
23: Erstmal eine akustische Belastung. Darüber hinaus ist es auch so, dass alles am Vibrieren ist. Und wenn jetzt noch mehr Güterzüge kommen, erwarte ich davon nicht viel Gutes.
18: 20 Kilometer reinabwärts in Spey wohnt Hanna Deilig. Wie wird es denn werden, wenn auf der anderen Seite gebaut wird?
24: Sehr laut. Wir können es aber nicht ändern. Es muss ja sein. Drüben die Strecke ist ja total kaputt und kann ja nur gemacht werden, indem das über unsere Seite rübergeleitet wird.
18: Lärmtechnisch verheißt die Zukunft nichts Gutes. Wenn die rechte Rheinseite fertig ist, kommt die linke dran. Und die Befürchtung von Willi Pusch?
21: Also wird die nächsten 2 Jahre hier sehr heftig werden.
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17: Bauen ist grundsätzlich nicht gut fürs Klima, denn etwa 8% der weltweiten Kohlendioxidemissionen gehen auf Kosten der Zementindustrie. 4 deutsche Hersteller wollen das ändern und haben sich deshalb zusammengetan. Eine Pilotanlage bei Heidenheim auf der Schwäbischen Alb produziert Zement CO2-arm und damit klimaschonend. SWR aktuell Reporter Frank Polifke war bei der Einweihung.
25: Sie glänzt und blinkt. Rohre, Zylinder, Leitungen verleihen ein faszinierendes, aber undurchschaubares Gewirr. Nicht für Jürgen Thormann. Der technische Geschäftsführer der Forschungsgesellschaft Catch for Climate zeigt auf das silbermetallene Gesamtkunstwerk. Was wie eine herkömmliche Zementfabrik aussieht, betont Thormann, ist tatsächlich etwas völlig Neues.
26: Hunderte von Dichtungen im System müssen angepasst werden. Die gibt es in herkömmlichen Anlagen nicht, um zu verhindern, dass dieser Fallstoff wieder eintritt, denn die würde uns wieder den Stickstoff ins System bringen und damit die CO2-Konzentration, die wir über 90% Moment erreichen wollen, verdünnen.
25: Falschluft, einfacher gesagt normale Luft, darf auf keinen Fall in die neue Pilotanlage. Sie arbeitet mit reinem Sauerstoff, im Gegensatz zu herkömmlichen Zementwerken. Der Vorteil, beim Verbrennen entsteht ziemlich reines Kohlendioxid, das nicht in die Atmosphäre gepustet wird, sondern aufgefangen und gelagert werden kann. Oder weiterverwendet, etwa zur Brandbekämpfung.
26: Beispielsweise, wenn Sie das als Löschmittel benutzen. Da ist die Qualität, die wir bisher erreichen, völlig ausreichend. Wir gehen natürlich aus dieser Phase heraus nicht in die Lebensmittel, weil wir da erst diese hohe Qualität für Lebensmittel erreichen wollen.
25: Vielleicht reicht die CO2-Qualität aus der Zementherstellung irgendwann auch für Bier und Sprudelwasser. Doch darum geht's bei der Heidenheimer Pilotanlage im Moment noch nicht. Die vier beteiligten Unternehmen, Dickerhoff, Heidelberg Materials, Schwenk und Wickert, wollen die neue klimaschonende Zementherstellung erstmal testen. Das begeistert Baden-Württembergs Umweltministerin Thekla Walker. Die Grünen-Politikerin ist eigens zur Einweihung auf die Ostalb gekommen.
0: Für uns ist das wichtig, weil wir nur so auch unsere Klimaziele erreichen können. Wir haben halt die Zementindustrie hier, wir wollen auch bauen. Das heißt, wir müssen dafür klimafreundliche Lösungen sorgen und das vorantreiben. Wir tun alles dafür, damit das hier gut im Genehmigungsprozess läuft. Das ging hier ganz, ganz schnell. Und wir haben das Interesse, dass das, was hier umgesetzt wird, dass das dann auch von anderen genutzt werden kann, auf jeden Fall.
25: Wobei die Forschungs- und Versuchsanlage ohne Förderung durch Bund und Land finanziert wird. Die rund 120 Millionen Euro bezahlen die Firmen aus eigener Tasche. Allerdings hat die Umweltministerin bei der Einweihung auch klar gemacht, die öffentliche Hand muss künftig mehr Geld in klimaschonende Projekte investieren.
0: Wir müssen auch volkswirtschaftlich das Ganze betrachten und schauen, wie können wir das entsprechend unterstützen, damit wir alle zusammen die Ziele erreichen.
25: Die Pilotanlage läuft schon seit Ende Mai. Und zwar durchaus zufriedenstellend, sagt Geschäftsführer Jürgen Thormann.
26: Ob alle Einrichtungen richtig funktionieren, ob alles richtig dreht, ob die Dichtungen in Ordnung sind, das haben wir in der ersten Kampagne jetzt durchgefahren, vorwärts und rückwärts. Und das hat sehr ordentlich und sehr schnell funktioniert.
25: Deshalb zünden die Zementhersteller schon in wenigen Tagen die zweite Teststufe. Bis die Zementwerke großflächig keine CO2-Schleudern mehr sind, werden noch Jahre vergehen. Aber mit der Heidenheimer Pilotanlage ist der Anfang schon mal gemacht.
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17: Mit Thomas Bareis.
1: Hallo nach da draußen. Allez les Bleus. Frankreich steht im Halbfinale der Fußball-Weltmeisterschaft.
2: Attention avec l'appel de Mbappé, Dembélé la frappe. Oh, le deuxième but. Doucement Dembélé. 2-0 pour l'équipe de France.
1: Kylian Mbappé mit Turniertreffer Nummer 8 und Ousmane Dembélé, die beiden sorgten mit ihren Toren für den 2-0-Erfolg gegen Marokko. Michael Küster hat die Details dazu.
3: Frankreich hat vom Beginn an überhaupt keine Zweifel aufkommen lassen, wer ins Halbfinale einziehen wird. Beim mühelosen 2-0 über Marokko spielte nur der Vize-Weltmeister, der durch Mbappé in der ersten Halbzeit sogar einen Foul-Elfmeter vergab. Der Superstar brachte die Franzosen dann aber nach einer Stunde trotzdem sehenswert in Führung. Dembélé machte mit dem 2-0 nur 6 Minuten danach alles klar. Der Halbfinalgegner wird heute zwischen Belgien und Spanien ermittelt. Der Europameister ist als einzige Mannschaft noch ohne Gegentor bei diesem Turnier. Der Ball rollt in Los Angeles um 21 Uhr.
1: Radprofi Tadej Pogacar hat die gestrige erste schwere Bergankunft dieser Tour de France in den Pyrenäen souverän auf einer Alleinfahrt gewonnen und das gelbe Trikot zurückerobert. Holger Gerska berichtet.
4: Gestern im Ziel der schweren Pyrenäen-Etappe gab es wenige strahlende Gesichter, viele Erschöpfte und einige richtig Deprimierte, vor allem das des schwer geschlagenen Jonas Vingegaard. Der Däne ist aktuell Zweiter der Gesamtwertung, aber schon 2 Minuten und 42 hinter einem euphorischen Tadej Pogacar, der im Ziel von einem seiner 5 besten Radrennen sprach. Angesichts der Vita des Slowenen ist das schon ein deftiges Selbstlob. Zu den zufriedenen Gesichtern gehörten auch die des stark kletternden Florian Lipowitz, als Siebter jetzt 33 Sekunden hinter dem Podium und des Sprinters Max Kanter, der gut über die Berge kam und heute eine weitere Etappenchance bekommt. Das 7. Teilstück nach Bordeaux dürfte im Zeichen eines Massensprints stehen.
1: Ja, und der Leichinger Florian Lipowitz, der hat nun ein glasklares Ziel.
8: Ich denke, wir müssen jetzt um Platz 3 fahren. Jonas war heute auch super stark und wir müssen jetzt einmal Tag für Tag schauen. Das war zumindest für uns im Vorhinein klar. Der Kampf um Platz 3 wird super hart.
1: Alexander Zverev spielt heute Nachmittag um seinen erstmaligen Einzug ins Finale von Wimbledon. Der beste deutsche Tennisspieler. Er bestreitet das erste Halbfinale und trifft dabei auf den britischen Überraschungshalbfinalisten Arthur Ferry. Matthias Kammann berichtet.
7: David gegen Goliath, so kann man das erste Halbfinale getrost bezeichnen. Denn da spielt die Nummer 114 der Welt gegen die 3. Ein 23-jähriges unbeschriebenes Blatt gegen einen 29-jährigen mehrfachen Grand-Slam-Finalisten oder auch ein 1,75 Meter kleiner Brite gegen einen 1,98 langen Deutschen. In kurz, Arthur Ferry gegen Alexander Zverev. Die Rollen sind damit klar verteilt. Einziger Faktor, der für den Local Hero spricht, die 15.000 auf dem Center Court werden vereint hinter ihrem Landsmann stehen. Zverev sagt, er werde diese Energie genießen und könne damit umgehen, dass 99% gegen ihn sein werden. Im zweiten Halbfinale sind die Sympathien gleichmäßiger verteilt, denn da spielt der Weltranglistenerste Jannik Sinner gegen den 24-maligen Grand-Slam-Champion Novak Djokovic.
1: Erster Aufschlag für Alexander Zverev gegen Arthur Ferry ist dann so gegen 14.30 Uhr. So viel vom Sport. Hier ist es gleich 8.29 Uhr.
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17: Mit Bernhard Seiler am Freitagmorgen. Bevor es in die Sommerpause geht, gibt's Zeugnisse. Das ist in der Schule Standard. Und wir wollen auch der Bundespolitik mal ein Zeugnis ausstellen. Ist die Versetzung gefährdet? Braucht es Nachhilfe? Oder gibt es ein Sternchen für besondere Leistungen? Über die bisherige Bilanz der Bundesregierung von Kanzler Merz spreche ich mit Politikwissenschaftler Uwe Waagschal in etwa 5 Minuten.
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17: Auch heute gibt es meistens sonniges und ziemlich warmes Hochsommerwetter. Nur hin und wieder ziehen ein paar Wolken vorbei. Selbst im hohen Westerwald gibt es heute bis zu 27 Grad und 35 Grad werden es in Südbaden. Am Wochenende ändert sich nichts Grundlegendes.
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17: Um 8.30 Uhr.
9: Mit Christian Haug. Die Finanzen der gesetzlichen Krankenversicherung sollen stabilisiert werden durch mehr Einnahmen auf der einen und weniger Ausgaben auf der anderen Seite. Der Bundestag entscheidet am Vormittag über die geplante Reform der gesetzlichen Krankenversicherung. Ohne sie drohe den Kassen eine Lücke von rund 16 Milliarden Euro, argumentiert die Bundesregierung aus Union und SPD. CSU-Chef und bayerischer Ministerpräsident Markus Söder hat den Gesetzentwurf am Morgen verteidigt. Er sagte im ZDF:
10: Natürlich sind einige Belastungen drin. Die Beitragsbemessungsgrenze wird erhöht. Das ist für Leistungsträger eine Herausforderung. Für Familien ist es nicht einfach. Also da ist jeder einzelne Punkt eine Herausforderung. Aber die Wahrheit ist halt einfach, die Kosten explodieren sonst. Und wenn wir medizinischen Fortschritt erhalten wollen, wirtschaftliche Leistungsfähigkeit und eine Gesamtstabilisierung des Systems, dann muss man am Ende einen Vorschlag machen. Und ich muss auch mal einen Respekt sagen. Ich hätte vor einem Jahr nicht gedacht, dass eine neue Gesundheitsministerin so ein wuchtiges Paket durchbringt, wo man sich jahrelang eher mit den Problemen, ich sag mal, die vor sich hergeschoben hat. Und deswegen ist das jetzt schon ein wichtiger Schritt.
9: Am späten Abend hat der Bundestag strengere Regeln für Unfälle mit E-Scootern beschlossen. In Zukunft gilt, wenn es bei Unfällen mit Mietrollern nicht gelingt, den Verursacher zu finden, dann muss der Vermieter des Rollers für den Schaden haften. Durch die Gesetzesänderung sollen die Geschädigten leichter Schadenersatz bekommen. Sie haben in Zukunft weniger Nachweispflichten. Auch nach der Aufsichtsratssitzung beim Volkswagen-Konzern ist das Ausmaß des geplanten Stellenabbaus noch unklar. In einem Plan des Managements wird unter anderem das Audi-Werk in Neckarsulm in Frage gestellt. Der baden-württembergische Ministerpräsident Cem Özdemir sieht angesichts der aktuellen Diskussion über Jobabbau und Werksschließungen Politik, Unternehmen und Gewerkschaften gefordert. Özdemir sagt in einer Sondersendung des SWR zum Thema Autoland in Aufruhr:
11: Wir sorgen vor Ort dafür, dass unnötige Bürokratie wegkommt, dass Ansiedlungen einfacher werden. Die Gewerkschaften müssen dafür sorgen, dass wir vielleicht wieder mehr arbeiten und die Arbeitgeber müssen sich zu den Standorten bekennen. Dann können wir das Ding drehen.
9: Sagt der baden-württembergische Ministerpräsident Cem Özdemir von den Grünen, dem SWR. In der südspanischen Region Andalusien sind bei einem Waldbrand mindestens 12 Menschen ums Leben gekommen. Die Regionalregierung hat außerdem mitgeteilt, dass mehrere weitere verletzt wurden. Das Feuer ist gestern Nachmittag in der Nähe der Stadt Almería ausgebrochen. Das regionale Gesundheitsministerium hat mehrere Ortschaften räumen lassen. Mehr als 150 Feuerwehrleute sind im Einsatz. Der berühmte Wandteppich von Bayeux wird derzeit unter Polizeischutz von der französischen Küste nach London gebracht. Dort soll er ab September im British Museum ausgestellt werden. Der 68 Meter lange Teppich aus dem 11. Jahrhundert gehört zum UNESCO-Welterbe. Er erzählt die Geschichte der Schlacht von Hastings im Jahr 1066 und der darauffolgenden Eroberung Englands durch die Normannen. Der Teppich wird in einem Hightech-Behälter transportiert. Versichert ist er mit umgerechnet mehr als 900 Millionen Euro. Frankreich steht bei der Fußball-Weltmeisterschaft im Halbfinale. Das französische Team hat im Viertelfinale 2:0 gegen Marokko gewonnen. Die Tore erzielten Kylian Mbappé und Ousmane Dembélé. Frankreichs Trainer Didier Deschamps hat seine Mannschaft gelobt.
6: Ohne meine tollen Spieler wären wir gar nicht so weit gekommen. Es war kompliziert, dann der verschossene Elfmeter. Aber das ist das Gute an Kylian, er zweifelt nie. Und jetzt sind wir da, wo wir hinwollten.
9: Sagt Frankreichs Nationaltrainer Deschamps. Im Halbfinale trifft Frankreich auf den Sieger des Viertelfinals heute Abend. Ab 21 Uhr spielt Spanien gegen Belgien. Das waren die Nachrichten.
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17: Mit Bernhard Seiler. Guten Morgen. Bundeskanzler Merz und seine Regierung wollten vieles besser machen als die Vorgängerregierung. So hatten sie es angekündigt, als sie gestartet sind. Dann war mal vom Herbst der Reformen die Rede. Aus dem Herbst der Reformen wurde der Frühling der Reformen. Und nun im Sommer hat die schwarz-rote Koalition tatsächlich ein großes Reformpaket zu Steuern, Arbeit, Rente und Entbürokratisierung vorgestellt. Drin sind unter anderem Steuerentlastungen und auch die viel diskutierten Neuregelungen bei der Krankschreibung. Die Reform der gesetzlichen Krankenversicherung ist schon einen Schritt weiter. Sie soll heute in Bundestag und Bundesrat verabschiedet werden. Dann ist erstmal Sommerpause. Welches Zeugnis würden Sie der Bundesregierung geben? Wir haben uns mal umgehört.
12: Also aktuell wäre ich, glaube ich, so beinahe soliden 2.
13: Ja, ich würde auch eine 2 geben. 4.
14: 3,5?
15: 6.
16: 4.
13: 4 ist so ausreichend. Keine Regierungskrise, aber ja, mehr halt auch nicht.
17: Uwe Waagschal ist Professor für Politikwissenschaft an der Universität Freiburg. Herr Waagschal, schauen wir uns genauer an, was die Regierung schon geschafft hat. Die Krankenkassenreform und das größere Reformpaket unter anderem zur Einkommensteuer habe ich am Anfang schon erwähnt. Was sind denn aus Ihrer Sicht weitere wichtige Punkte, die Schwarz-Rot auf der Habenseite verbuchen kann?
19: Also sicherlich die Reform der Schuldenbremse, da kann man natürlich sagen, ja, wir haben Marsch in die Schuldenwirtschaft, ob das wirklich so gut ist, aber es war auf jeden Fall eine große Reform, das Sondervermögen war eine große Reform. Man hat viel bei der Migration gemacht, also zum Beispiel Sozialleistungen für Ukraine-Flüchtlinge begrenzt, Grenzkontrollen gemacht. Wir haben bei der Altersrente die Aktivrente gesehen, die jetzt da eingeführt wird, dass man zuverdienen kann. Wir haben das sogenannte Schweden-Modell, also die kapitalgedeckte Rente, was die Schweizer eigentlich schon seit 70 Jahren haben und damit sehr gute Erfahrungen gemacht haben. Da sind wir wieder zu spät, aber immerhin ist es eine Reform und eine Reform in die richtige Richtung. Gesundheit haben Sie erwähnt, die Grundsicherung hat man geändert, den Namen zumindest. Man wird da auch ein bisschen schärfer werden. Also es ist einiges passiert, würde ich sagen.
17: Dann schauen wir mal auf die andere Seite der Bilanz. An welchen Stellen hat die Regierung aus Ihrer Sicht noch dringenden Nachholbedarf?
19: Also das, was wir sehen, ist natürlich ein Marsch in die Schuldenwirtschaft. Wir haben vor 3 Jahren noch 34 Milliarden Euro Schulden gemacht. Jetzt sind wir dieses Jahr mit Sondervermögen und allem drum und dran bei knapp 200, nächstes Jahr wieder 200. Also es ist ein Marsch in die Schuldenwirtschaft. Nachfrageorientiert wird da Geld reingepumpt in die Wirtschaft, vor allen Dingen in die Verteidigungsausgaben und Infrastruktur. Am Ende des Tages zahlen natürlich die Zinszahlung die zukünftigen Generationen und das wird teuer für zukünftige Steuern. Das sehen wir jetzt schon. Die Spitzensteuersätze werden erhöht, die Beiträge, Sozialversicherung werden erhöht. Man diskutiert Mehrwertsteuererhöhung.
17: Schauen wir mal auf das Atmosphärische. Im Frühjahr hatten sich ja Union und SPD noch recht heftig und relativ auf offener Bühne gestritten. Nun haben sie sich bei ihren jüngsten Reformen, hat man den Eindruck, doch relativ geräuschlos geeinigt. Und da sind sie teils schmerzhafte Kompromisse eingegangen, akzeptieren Dinge, die ihren Kernpositionen eigentlich widersprechen. Etwa wenn die SPD jetzt Kürzungen im Sozialbereich mitträgt oder die Union Steuererhöhungen für Spitzenverdiener. Wie gut ist denn diese Regierung inzwischen geworden? Im Kompromisse schließen.
19: Ja, man steht so ein bisschen am Abgrund. Und was wir gestern im Bundestag gesehen haben in der Debatte, Merz hat die SPD überschwänglich gelobt. Das war den SPD-Leuten fast schon selber peinlich. Ja. Er hat gesagt, die politische Mitte liefert. Und das stimmt auch, würde ich sagen, zum Gutteil, dass man sich jetzt wirklich auf Reformen geeinigt hat, die sowohl der einen Seite als auch der anderen Seite durchaus was abverlangen. Und das ist ja auch das Wesen der Politik. Man muss Kompromisse schaffen. Also hier hat sich atmosphärisch sehr viel getan, finde ich, gegenüber den aufeinander einhacken. Aber das ist natürlich auch der Umfragelage geschuldet. Irgendwann muss man raus. Jetzt kommen drei wichtige Landtagswahlen, Berlin, Sachsen-Anhalt und Mecklenburg-Vorpommern. Und da steht für alle beiden Beteiligten viel auf dem Spiel.
17: Aber das könnte ja durchaus auch schwer sein, hier und da diese ganzen Kompromisse der jeweiligen Fraktion, der Basis und auch den Wählern zu erklären, oder?
19: Na gut, ich glaube, fast jeder hier im Lande merkt, es muss sich was tun. Also wir haben die Autokrise, wir haben seit 7 Jahren fast kein Wachstum mehr. Also es muss was passieren und man versucht jetzt über Nachfragepolitik da was zu tun. Man hätte vielleicht deutlich mehr noch was bei der Angebotspolitik machen können, noch mehr entbürokratisieren, noch mehr vielleicht auf dem Arbeitsmarkt flexibilisieren, noch mehr vielleicht Innovationen fördern. Also da tut sich bedingt was auf der Angebotsseite, Nachfrageseite, finde ich, da wird schon ordentlich viel Geld reingepumpt.
17: Sie haben schon erwähnt, von Kanzler Merz gab es im Bundestag viel Lob für die Leistung seiner Regierung, für die SPD, aber auch für die Union. Das ist grundsätzlich nicht überraschend, aber es gibt doch von vielen die Kritik, dass er da ein bisschen zu viel Lob betreibt und damit vielleicht auch Verdruss fördert, weil sich die Lage im Land ja eben noch nicht so wahnsinnig verbessert hat. Wie sehen Sie das?
19: Ja, Politik hat auch viel mit Atmosphäre zu tun, mit Klima. Und das erste Jahr war so ein bisschen doch verschenkt. Man hat sich sehr behagt. Sie hatten das Koalitionsausschuss schon angesprochen, wo man da wirklich sich angebrüllt hat. Das scheint sich zu verbessern. Und Klingbeil hat da auch, glaube ich, ein dickes Fell. Und wenn man jetzt gut zusammenarbeitet, ist das schon mal positiv. Man bekommt was auf dem Weg und ich glaube, die Leute sind auch sozusagen ein bisschen bedient mit diesen ganzen Streitereien der letzten 5, 6, 7 Jahre. Das hat man gemerkt, das führt zu nichts. Deutschland ist eigentlich immer auf Kompromiss ausgewiesen und sozusagen auch versucht, hier die Eile Salten irgendwie auszutarieren und positive Kompromisse zu schaffen. Das war eigentlich ein Politikmodus, den wir gepflegt haben in den vergangenen Jahrzehnten.
17: Herr Professor Wagschall, wenn Sie jetzt zum Start der Sommerferien dieser Regierung ein Zeugnis geben sollten, was stünde da drin? Versetzung zumindest nicht gefährdet?
19: Ja, das Halbjahreszeugnis war schlecht, würde ich sagen. Jetzt würde ich eine 2 bis 3 geben. Also man hat viel gemacht, also sie bemühten sich sehr und am Ende des Tages ist auch einiges inhaltlich rumgekommen. Jetzt muss man sehen, ist es noch im Gesetzgebungsprozess, ob es verwässert wird, das ist die nächste Frage und die große Frage ist, reicht das überhaupt angesichts der internationalen Herausforderungen? Wir kippen immer noch sehr viel Geld, auch im internationalen raus und viele Bereiche werden sehr gut bedient. Da gibt es noch Potenzial zum Sparen.
17: Einschätzungen von Professor Uwe Wagschall, Politikwissenschaftler an der Universität Freiburg. Das Reformpaket der Bundesregierung zu Arbeitsmarkt, Rente, Steuern und Gesundheitssystem war gestern auch Thema hier in SWR aktuell in der ARD-Talksendung Mitreden. Deutschland diskutiert. Unser Reporter Felix Leitmeier fasst die Debatte zusammen.
14: 12 Seiten hat das PDF-Dokument der Bundesregierung, in dem die 34 Punkte des Reformpakets aufgeführt sind. Aber wie werden aus dieser Liste eigentlich konkrete Gesetze? Das fragt ein Zuschauer auf dem YouTube-Kanal von Mitreden Deutschland diskutiert. Die Antwort von Wahlkampfstratege Lutz Meyer, derzeit Berater der CDU in Sachsen-Anhalt und Mecklenburg-Vorpommern: Es ist ein langer Weg.
15: Die beiden Parteien, die die Bundesregierung bilden, einigen sich auf Reformvorhaben. Die gehen dann ins Bundeskabinett, werden als Vorschlag ans Parlament gegeben. Im Parlament gibt es Änderungswünsche. Und damit es da auch eine gewisse Ruhe gibt, gibt es 3 Lesungen. Und das muss 3-mal durchs Parlament.
14: Und dort, im Parlament, kann es dann noch Änderungen geben. Heißt, was jetzt im Reformpaket steht, muss am Ende nicht zwingend auch gesetzt werden. Einige, die in der Sendung anrufen, fänden es gut, wenn vieles aus dem Paket nicht umgesetzt wird. So wie Karl-Heinz Zahn aus Leipzig, der die Reformpläne der Koalition kritisiert.
16: Eigentlich alles falsch gemacht. Sie geht nicht auf die Bedürfnisse der Arbeitnehmer ein, sie geht nicht auf die Bedürfnisse der Bürger ein.
14: Er gibt an, aus der SPD ausgetreten zu sein. Philipp Eckstein, Korrespondent im ARD-Hauptstadtstudio, nimmt direkt auf den Hörer Bezug.
0: Wir hatten ja den Anrufer, der berichtet hat, dass er aus der SPD jetzt ausgetreten ist. Und da nahm ich wahr, dass er das Gefühl hatte, dass diese Regierung quasi Reformen macht, die er wahrscheinlich als nicht sozialdemokratisch ansieht.
14: Viele Menschen glaubten nicht, dass die Reformen gerecht sind.
0: Von den Regierungsparteien wurde diese leichte Anhebung dieser sogenannten Superreichensteuer jetzt sehr ins Schaufenster gestellt. Trotzdem beim Elterngeld, beim Wohngeld werden wir Einbußen haben. Es gibt für ärmere Kinder weniger Zuschlag.
14: Holger Piel aus Gütersloh glaubt, Unzufriedenheit kommt auch daher.
18: Ich störe mich an der Kommunikation dieser Regierung.
14: Wahlkampfstratege Lutz Meier findet, Kritik an der Kommunikation ist berechtigt.
15: Friedrich Merz ist kein großer Kommunikator. Der hat dieses Staccato-Sprechs. Das ist alles sehr hart, das ist alles nicht freundlich, nicht zugewandt. Also da hast du nicht den Familienvater, der sagt, komm, jetzt kippen wir mal hier alle die Suppe zusammen und dann kriegen wir das schon hin. Das ist ein Stil, der für einen Bundeskanzler in Deutschland sehr ungewöhnlich ist.
14: Bei aller Kritik findet Alexandra Rissmann aus Berlin auch wichtig, nicht nur das Schlechte zu sehen.
20: Ich bin aus der Generation 67 geboren, No Future. Da haben sie uns schon in der Schule gesagt, ihr kriegt gar keine Rente mehr ab. Dieses ständig Kritisieren.
14: Zum Schluss der Sendung steht damit auch der Gedanke im Raum, bei allen Problemen und notwendigen Reformen bietet die Zukunft auch weiterhin Chancen.
17: Bei Mitreden Deutschland diskutiert ging es gestern um das Reformpaket der Bundesregierung. Felix Leitmeier hat die Diskussion zusammengefasst.
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25: Beim 5G-Ausbau gehört Deutschland laut dem Bericht zu den europäischen Spitzenreitern. Und jeder dritte Haushalt bei uns hat inzwischen einen Glasfaseranschluss. Die EU-Kommission bewertet das als spektakuläre Aufholjagd. Okay, das zeigt auch so ein bisschen, wo wir herkommen. Also es war vorher wirklich desaströs.
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26: Da geht es nicht nur um Hilfe für die Ukraine, da geht es auch um Investitionen in die europäische Wirtschaft. Es ist eine Win-Win-Strategie.
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21: Also die Debatte ist ja schwarz-weiß und alles wird über einen Kamm geschert. Migration ist wichtig und wertvoll für unser Land und es wird so viel von Deindustrialisierung gesprochen aufgrund von verfehlter Wirtschaftspolitik oder sonstigem. Ich denke, Deindustrialisierung ist tatsächlich ein drohendes Gespenst. Vor allem, wenn wir unser Land so gestalten, dass keine anderen Menschen mehr zu uns kommen möchten und bei uns arbeiten möchten.
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17: Es ist 8.45 Uhr.
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17: Auch heute meistens sonniges und ziemlich warmes Hochsommerwetter. Nur hin und wieder ziehen ein paar Wolken vorbei. Selbst im hohen Westerwald und in der Westeifel gibt es heute bis zu 27 Grad. Und bis zu 35 Grad bekommen wir in Südbaden zum Beispiel. Am Wochenende ändert sich nichts Grundlegendes am Sommerwetter. Allerdings kann es morgen im Schwarzwald zwischendurch auch mal kleine Gewitter geben.
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17: Der Bundestag entscheidet am Vormittag über die geplante Reform der gesetzlichen Krankenversicherung. Sie soll die Kosten senken. Den Krankenkassen droht derzeit eine Lücke von rund 16 Milliarden Euro. Außerdem entscheidet der Bundestag über das neue Bundespolizeigesetz. Die gut 50.000 Beamten und Beamtinnen, die an deutschen Grenzen, Bahnhöfen und Flughäfen im Einsatz sind, dürfen damit deutlich mehr, zum Beispiel Live-Bilder in Bahnhöfen mit den biometrischen Daten von gesuchten Personen abgleichen. Nach der gestrigen Aufsichtsratssitzung bei Volkswagen gibt es noch keine Klarheit über die Zukunft des Audi-Standorts Neckarsulm. Der Konzernvorstand habe dem Aufsichtsrat ein umfangreiches Maßnahmenpaket vorgestellt, teilte VW mit. Ob dazu Werksschließungen gehören, blieb offen. Das Oberlandesgericht Koblenz hat nach SWR-Informationen einen zum Tatzeitpunkt 14-Jährigen aus dem Raum Ludwigshafen wegen IS-Aktivitäten verurteilt. Er soll einem Bekannten Hilfe bei einem geplanten Anschlag angeboten haben. In der südspanischen Region Andalusien sind bei einem Waldbrand mindestens 12 Menschen ums Leben gekommen. Außerdem gab es mehrere Verletzte. Das Feuer ist gestern Nachmittag in der Nähe der Stadt Almeria ausgebrochen. Frankreich steht bei der Fußball-WM im Halbfinale. Das französische Team hat im Viertelfinale mit 2:0 gegen Marokko gewonnen. Gegen wen Frankreich am Dienstag im Halbfinale spielt, entscheidet sich heute Abend. Im Spiel Spanien gegen Belgien.
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17: Sommerzeit ist Volksfestzeit. Ob Kirmes, Schützenfest oder Jahrmarkt, an vielen Orten werden im Juli und August die Festzelte aufgebaut. Darüber haben wir die ganze Woche hier in SWR aktuell gesprochen. Die Festsaison freut nicht nur die Besucher, sondern auch eine ganze Branche, denn Volksfeste sind ein wichtiger Wirtschaftszweig. Mit Stolz vermeldet der Deutsche Schaustellerbund, dass in Deutschland jährlich rund 10.000 große und kleine Volksfeste von mehr als 200 Millionen Menschen besucht werden. Und nicht nur das. Im März dieses Jahres wurde die Schaustellerkultur auf Volksfesten in Deutschland von der deutschen UNESCO-Kommission als immaterielles Kulturerbe anerkannt. Gleichzeitig mehren sich die Sorgenfalten auf der Stirn der Schausteller. Immer mehr Sicherheitsvorkehrungen, Extremwetter und steigende Kosten verderben so manchem die Festlaune. Droht einem Kulturgut das aus und was würden wir dabei verlieren? Darüber sprechen wir mit dem Philosophen und Bestsellerautor Christoph Quarch.
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17: Herr Quarch, gehen Philosophen eigentlich auch auf den Rummelplatz?
3: Oh ja, also ich bin durchaus ein Freund solcher Lustbarkeiten. Das ist vielleicht noch ein Relikt aus der Zeit, als wir kleine Kinder hatten und die immer darauf drängten, dass wir im Sommer mit ihnen zum örtlichen Schützenfest gehen. Und da gab es natürlich Scooterbahn, Riesenrad und jede Menge Leckereien, die man sonst nicht bekam. Also tatsächlich habe ich irgendwie so in dieser Zeit Gefallen an diesen, ja, wie mir scheint, doch eher harmlosen Vergnügungen gefunden. Vor allen Dingen übrigens abends, ja, wenn dann die ganzen bunten Lampen flimmern. Also das hat schon eine gewisse Romantik, die dann auch bei mir persönlich so Kindheitserinnerungen geweckt hat an das jährliche Schützenfest in Düsseldorf-Benrath, wo ich groß geworden bin. Naja, und dann kommt sicherlich noch heute eine Komponente dazu, die ich auch nicht unerwähnt lassen möchte, denn ich glaube, so ein Volksfest, egal ob jetzt das Rummelplatz oder so eine kulinarische Veranstaltung, das ist ja durch und durch analog. Ja, also ein Event für Menschen aus Fleisch und Blut im physischen Raum. Und ich finde, das hat in einer Zeit, in der die Menschen ja immer häufiger ihre Freizeit vor Monitoren verbringen, wirklich auch einen hohen Wert.
17: Dazu gehört sicher auch, dass bei solchen Volksfesten Menschen aus unterschiedlichen Gesellschaftsbereichen zusammenkommen. Wir haben ja diese Woche auch schon über das Gemeinschaftsgefühl bei Volksfesten gesprochen. Was meinen Sie, können Volksfeste den Zusammenhalt der Gesellschaft fördern?
3: Also auf jeden Fall könnten sie das, ja. Ob das de facto auch immer geschieht, da bin ich mir nicht so ganz sicher. Ich glaube tatsächlich eher selten und natürlich deswegen, weil die Menschen eben ja jetzt auch nicht irgendwie als interessierte Bürgerinnen oder Bürger bei so einem Volksfest zusammenkommen, die gemeinsam was tun wollen, sondern sie kommen ja als Konsumenten, ja. Und jeder möchte halt für sich etwas erleben oder möchte gern unterhalten werden oder einfach sucht so ein bisschen Ablenkung vom Alltag. Und ich meine, da ist ja auch überhaupt gar nichts dran auszusetzen. Und wenn es dann dazu führt, dass im Festzelt eben, sagen wir mal so, jung und alt und Migranten und Einheimische friedlich nebeneinander sitzen, dann finde ich das auch super. Aber wie gesagt, ich glaube, das geschieht eben doch nicht so oft. Die Leute bleiben in meiner Wahrnehmung eher für sich oder in kleinen Grüppchen. Und das ist halt schon schade, weil dadurch wirklich so ein gesellschaftliches Potenzial, das eigentlich da wäre, ungenutzt bleibt. Ich glaube auch, dass das früher tatsächlich anders war.
17: Was müsste denn Ihrer Ansicht nach geschehen, damit Volksfeste wieder mehr zu Orten der Begegnung und des Miteinanders werden?
3: Ja, Sie haben ja in der Anmoderation darauf hingewiesen, dass sich Volksfeste tatsächlich immer mehr auch zu einem lukrativen Wirtschaftszweig entwickelt haben. Und da bleibt es natürlich nicht aus, dass auch auf einer Kirmes, sage ich jetzt mal so, die ökonomischen Interessen in den Vordergrund treten. Also klar, Schausteller und Veranstalter, die wollen Geld verdienen, das kann man ihnen auch überhaupt nicht vorwerfen. Aber in der Folge führt das eben zu dem, wovon ich gerade gesprochen habe. Also die Besucher werden dann halt als Kunden gesehen und die sollen Geld dalassen. Und dadurch verlieren die Feste häufig so ihren besonderen Charakter. Sie werden dann irgendwie einander immer ähnlicher und was vielleicht noch problematischer ist, sie werden irgendwie auch inhaltsleer. Ich meine, früher ursprünglich, da gab es bei den Festen ja immer auch etwas zu feiern. Also da gab es die Kirchweih, da wurde dem Stadtheiligen gehuldigt oder eben der Schützengilde, nicht? Aber an sowas denkt ja heute niemand mehr. Der Sinn der Volksfeste beschränkt sich doch zunehmend auf Business. Und ich glaube, wenn das wirklich irgendwann alles ist, dann werden die Feste austauschbar und dann werden eben auch solche Faktoren wie Extremwetter oder eben immer mehr Sicherheitsvorkehrungen ja dann doch zu Gefahren, weil eben das Besondere verloren geht.
17: Was würde denn ein Volksfest in Ihrem Sinne unverwechselbar machen?
3: Naja, eben so sein Inhalt, sein Aufhänger oder wie immer wir das nennen wollen. Also ich meine, das deutsche Verb feiern, das verlangt streng genommen ein Akkusativobjekt. Also etwas, das gefeiert wird. Und genau das ist es ja, was dann auch den Unterschied macht oder was überhaupt erst ein Fest zu einem Fest macht. Ich meine, das ist es dann auch, worin sich die Menschen treffen. Also was das Fest zu einem sozialen Ereignis macht. Also nehmen wir jetzt mal irgendwie ein x-beliebiges Stadtfest. Wenn im Zentrum eines solchen Festes die Idee steht, dass die Bürger der Stadt jetzt mal ihre Heimat, ihren Wohnort feiern und sich dann bei dieser Gelegenheit der Geschichte oder eben des besonderen Geistes oder der Aura dieser Stadt bewusst werden, ja, dann würde das Fest wirklich zu einem echten Faktor in der Bürgerschaft werden. Und dann wären die Besucher eben nicht nur Konsumenten, sondern eine echte Festgemeinschaft, die gemeinsam etwas feiert. Ich meine, natürlich darf dabei auch gerne getrunken und gegessen werden, ja, das finde ich alles gut, aber es ist eben dann anders kontextualisiert. Also einfach nur um des Feierns willen feiern, ja, das kann überall geschehen und ist irgendwie auch austauschbar. Aber gemeinsam etwas feiern, das macht dann eben das Fest zu einer echten Säule von Kultur und Gesellschaft.
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17: Mit Michael Wegmer.
1: Der Bundestag hat am Abend neue Regeln für E-Scooter beschlossen. Weil sie immer mehr genutzt werden, gibt es auch immer mehr Unfälle. Im Jahr 2024 waren es über 12.500. Die bisher geltende Elektro-Kleinfahrzeuge-Verordnung hat viele Fragen nicht abgedeckt.
4: In deutschen Städten sind sehr viele Leih-E-Scooter unterwegs und die werden ja von sehr vielen Menschen genutzt. Kippt ein abgestellter Roller um und zerkratzt ein Auto oder stolpert jemand über einen schlecht geparkten Scooter, ist es oft schwer, den letzten Fahrer herauszufinden. Bisher musste man den Fahrern die konkrete Schuld nachweisen. Das wird nun umgekehrt. Wenn ein Schaden entsteht, müssen Fahrer oder Fahrerin ihre Unschuld beweisen. Juristisch nennt man das Haftung für vermutetes Verschulden. Und herauszufinden, wer zuletzt mit dem E-Scooter gefahren ist, ist Aufgabe der Verleihfirmen. Wenn es denen nicht gelingt, den Verursacher des Schadens ausfindig zu machen, müssen sie für den Schaden aufkommen. Juristisch ist das die sogenannte Halterhaftung. Das Argument lautet, weil die Verleiher von E-Scootern damit viel Geld verdienen, müssen sie auch bei den Schäden mit in die Verantwortung gehen. Diese Risiken müssen sie in ihr Geschäftsmodell einpreisen, damit die Geschädigten nicht auf den Kosten sitzen bleiben. Aus Berlin Maximilian Ulrich.
1: Weil das Bundesverfassungsgericht Eilanträge abgelehnt hat, kann der Bundestag heute die Reform der gesetzlichen Krankenversicherung beschließen. Sie soll die Finanzen der Kassen langfristig stabilisieren. Versicherte müssen mit Einschnitten rechnen. Was das Gesetz konkret bedeutet, erklärt an Beispielen Berlin-Korrespondentin Birte Sönnigsen.
7: Auf der einen Seite müssen Versicherte, wenn das denn alles so klappt, nicht schon wieder höhere Zusatzbeiträge Monat für Monat an ihre Krankenversicherung bezahlen. Aber auch die Versicherten leisten einen Beitrag zu diesem Sparpaket. Ich pick da mal ein paar Dinge raus. Die Zuzahlungen, die sollen zum Beispiel steigen. Wenn man im Krankenhaus ist oder ein Rezept in der Apotheke einlöst, dann werden da statt wie bisher mindestens 5 Euro in Zukunft mindestens 7,50 Euro fällig. Jetzt muss man sagen, diese Zuzahlungen, die sind auch seit mehr als 20 Jahren nicht erhöht worden. Es gibt noch weitere Änderungen, zum Beispiel bei der bisher beitragsfreien Mitversicherung von Ehepartnern. Die wird eingeschränkt, es wird beim Zahnersatz gekürzt und auch das anlasslose Hautkrebs-Screening für alle, das soll wegfallen.
1: Der Bundestag will die Reform der gesetzlichen Krankenversicherung beschließen. Anschließend muss der Bundesrat noch zustimmen. Hier wollen aber viele Länder noch Nachbesserungen. Die Wirtschaftskrise zeigt sich auch am Ausbildungsmarkt in Baden-Württemberg. Die Zahl der Ausbildungsstellen ist deutlich zurückgegangen. Bis zum Mai gab es knapp 61.000 Berufsausbildungsstellen. Das sind nach Angaben der Regionaldirektion der Bundesagentur für Arbeit rund 9% weniger als vor einem Jahr. Zwar gäbe es noch immer mehr Stellen als Bewerberinnen und Bewerber, aber die Schere schließe sich, so die Regionaldirektion. Trotzdem seien in ganz Baden-Württemberg noch genügend Ausbildungsstellen frei. Wirtschaftsverbände wollen, dass die Bundesregierung Minijobs so wie bisher erlaubt. In einem Brief an Bundesarbeitsministerin Baas warnen sie bei einer Abschaffung vor Schäden für den Wirtschaftsstandort und sie befürchten Personalnot.
8: Wenn Minijobs abgeschafft oder teurer gemacht werden, treffe das Beschäftigte und Unternehmen gleichermaßen, heißt es in dem Brief. Unterzeichnet haben unter anderem Verbände aus dem Handel, dem Gastgewerbe und der Landwirtschaft. Millionen Menschen hätten sich bewusst für Minijobs entschieden, weil sie sich gut mit Studium oder Familie vereinbaren ließen, erklären sie. Ohne die jetzigen Regeln müssten viele Beschäftigte mit weniger Geld rechnen oder mehr Stunden arbeiten. Für Unternehmen seien Minijobs unverzichtbar, um Personalengpässe aufzufangen und Öffnungszeiten und die Versorgung sicherzustellen, zum Beispiel im Einzelhandel und im Gastgewerbe. Arbeitgeber zahlen für Minijobs pauschale Abgaben. Die Beschäftigten dürfen entweder nur kurzfristig oder für maximal 603 Euro im Monat in Minijobs arbeiten. Die Kommission der Bundesregierung für eine Rentenreform hatte vorgeschlagen, Minijobs in die Rentenversicherung einzubeziehen und ihren steuer- und sozialversicherungsrechtlichen Sonderstatus abzuschaffen. Katharina Fortenbacher-Jahn, SWR Wirtschaftsredaktion.
1: Der Chiphersteller SK Hynix geht heute in New York an die Börse. Das südkoreanische Unternehmen hat den Ausgabepreis an der Nasdaq für seine Aktie auf 149 Dollar festgelegt und will so rund 28 Milliarden Dollar einnehmen. Die Chips des Unternehmens werden weltweit in Hochleistungsrechenzentren für künstliche Intelligenz genutzt. Und KI ist auch ansonsten heute wieder das Thema, das die Kurse an den Aktienmärkten bewegt.
6: Trotz weiterer US-Angriffe auf den Iran in der Nacht zeigen sich die Weltbörsen weiter erstaunlich widerstandsfähig. Genauer gesagt die Aktienindizes für Technologieaktien. Denn getrieben von neuer KI-Fantasie bei den Chip-Aktien legten vor allen Dingen diese Papiere in New York und Asien in der Nacht zu und trieben die Märkte. Eigentlich auch gute Vorgaben für den DAX,

0: traditionelle heile Familie. Die gibt es noch, ist aber längst nicht mehr das einzige Familienmodell, auch nicht das einzig heile. Nur für manche Kinder und Jugendliche funktioniert das klassische Modell Familie aus ganz unterschiedlichen Gründen gar nicht. Wie Sie in Heimen der Kinder- und Jugendhilfe in Baden-Württemberg ein neues Zuhause, eine andere Art der Familie finden, darüber reden wir nach den Nachrichten um 9.
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0: Sonne pur, Sommer pur und ganz schön hitzig wird es heute und am Wochenende. Nur vereinzelt ein paar lockere Wolken, 27 bis 35 Grad. In der Nacht nochmal leichte Abkühlung, 19 bis 11.
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2: Um 9 Uhr mit Luise Wunderlich. Guten Morgen. Der Bundestag entscheidet heute über das Sparpaket der schwarz-roten Koalition. Im gemeinsamen Morgenmagazin von ARD und ZDF sprach sich Bayerns Ministerpräsident Söder dafür aus. Die Reform sei wichtig, auch um den Wirtschaftsstandort Deutschland zu stärken, so Söder.
3: Die Bundesregierung hat nach Monaten der langen Diskussion und auch dem Vorwurf, sie würde zu wenig entscheiden, jetzt genau das Gegenteil gemacht. In den letzten 2 Wochen Rentenreform, Gesundheitsreform, jetzt heute Infrastrukturgesetz kommt jetzt endlich voran für die ganzen Investitionen, Heizgesetz und. Also eine Menge von Beschlüssen sind gefasst. Darum sollte man das tun. Wir haben jetzt in den letzten Tagen noch massive Nachbesserungen erreicht, zum Beispiel für die Krankenhäuser. Da wird noch mal Geld draufgelegt, da wird noch mal flexibilisiert, also auch den Krankenhäusern mehr Möglichkeiten gegeben, sich selber zu gestalten. Also ist noch mal eine Menge nachgearbeitet worden, auch auf Druck der Länder, auch auf Druck von Bayern. Und ich glaube, das Paket ist jetzt unterm Strich auch mit Schmerzen zustimmungsfähig.
2: Offen ist, ob das Sparpaket auch auf die Tagesordnung der Länderkammer kommt. Der Bundestag müsste dazu einen Antrag auf Fristverkürzung stellen. Ob die Länder zustimmen, ist unklar. Viele erwerbstätige Eltern in Deutschland sind mit der staatlichen Unterstützung für sie selbst und ihre Kinder unzufrieden. In einer repräsentativen CIVEI-Umfrage für den Sozialverband Deutschland haben 44% der Befragten gesagt, dass sie sich nicht oder eher nicht ausreichend unterstützt fühlen. Das berichten die Funke-Zeitungen. Besonders unzufrieden sind erwerbstätige Eltern in Ostdeutschland mit staatlichen Leistungen wie Eltern- und Kindergeld. Die Bundesregierung plant unter anderem, dass Eltern in Zukunft nur noch 12 Monate Elterngeld bekommen statt 14 wie aktuell. Bei einem Waldbrand im Süden Spaniens sind mindestens 12 Menschen ums Leben gekommen. Das teilte der Notdienst der Region Andalusien mit. Rund 1000 Menschen aus mehreren Gemeinden mussten demnach vorsorglich ihre Häuser verlassen und in Notunterkünften unterkommen. Einige haben offenbar versucht, das Brandgebiet zu verlassen und wurden in ihren Autos von den Flammen eingeschlossen. Nach der gestrigen Aufsichtsratssitzung bei VW gibt es noch keine Klarheit über die Zukunft des Audi-Standorts Neckarsulm. Der Konzernvorstand habe den Aufsichtsrat ein umfangreiches Maßnahmenpaket vorgestellt, teilte VW am späten Abend mit. Ob dazu Werksschließungen gehören, ist weiter unklar. Die baden-württembergische Wirtschaftsministerin Hofmeister-Kraut sagte im SWR, sie habe Arbeitgeber- und Arbeitnehmervertreter der Automobilbranche zu einem Gespräch eingeladen.
4: Wir haben beschlossen, dass wir eine Taskforce bilden und Entscheidungen, Forderungen gemeinsam. Und ich glaube, es ist wirklich die Zeit, gemeinsam zu formulieren und gemeinsam eine Strategie für die Zukunft zu finden. Das muss unser Weg sein. Neckarsulm, wenn das zur Diskussion steht, wir werden für jeden Arbeitsplatz kämpfen.
2: Pendler zwischen Mainz, Wiesbaden und Frankfurt müssen ab heute mit vielen weiteren Einschränkungen im Bahnverkehr rechnen. Bis Ende September gibt es auf mehreren Strecken Sperrungen, Umleitungen und Zugausfälle. Die Bahn setzt zwischen Kelsterbach, Mainz und Wiesbaden Ersatzbusse ein. Zwischen Mainz und Wiesbaden fährt außerdem alle 30 Minuten ein Pendelzug. Heute Abend beginnt zudem die komplette Sperrung der rechtsrheinischen Bahnstrecke von Wiesbaden über Koblenz bis ins nordrhein-westfälische Troisdorf. Sie soll mehrere Monate dauern. Beim traditionellen Heiligblutritt in Bad Wurzach im Kreis Ravensburg sind seit heute Morgen rund 1000 Reiterinnen und Reiter unterwegs. Im Mittelpunkt der 8 Kilometer langen Prozession steht eine geschmückte Kutsche mit der goldenen Heiligblutreliquie. Darin befindet sich ein Tuch, auf dem Blutstropfen von Jesus sein sollen. Mehrere tausend Pilgerinnen und Pilger säumen den

0: Prozessionsweg. Der Blutritt in Bad Wurzach ist nach Angaben der Stadt die zweitgrößte Reiterprozession in Mitteleuropa. Frankreich steht im Halbfinale der Fußball-Weltmeisterschaft. Das französische Team gewann im Viertelfinale gegen Marokko mit 2:0. Gegen wen Frankreich am Dienstag im Halbfinale spielt, entscheidet sich heute Abend im Spiel Spanien gegen Belgien. SWR-Nachrichtenredaktion Ute Weber.
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2: Mit Petra Waldvogel. Familie, trautes Heim mit Mama und Papa gemeinsam am Tisch und durchs Leben. Doch so rund läuft es eben nicht immer. Familiäre Krisen, Konflikte oder Gewalt. Laut Statistischem Bundesamt waren 2024 über 220.000 Kinder und Jugendliche in Deutschland außerhalb ihrer Familien untergebracht. Zwei Drittel von ihnen in Heimen der Kinder- und Jugendhilfe. Deren Arbeit ist gefragter denn je. Wie Kinder und Jugendliche heute dort leben, hat sich unsere Reporterin Katja Stulle-Kranz in Ulm angeschaut. Und sie war auch zu Besuch in einer Heim-WG.
3: Nachmittags bei der Kinder- und Jugendhilfeeinrichtung des Vereins Oberlin in Ulm. Hier lebt Lara, 15, in einer Wohngruppe. Noch ist es ruhig, die anderen sind unterwegs. Das wird sich gegen Abend ändern.
4: Also wir kochen abends, um 19 Uhr gibt es ein Essen. Diejenigen, die nicht essen wollen oder krank sind, kann man halt überlegen, ob man ihnen halt das Essen dann nach oben bringt. Und manchmal haben wir auch Gruppenabend, das ist so, dass alle wirklich auch dabei sein müssen. Dann werden halt Dinge besprochen, wie zum Beispiel wegen Ausflüge, weil wir nämlich bald auch einen Ausflug machen nach Dänemark in den Sommerferien.
3: Darauf freut sich Lara schon riesig. Nach einer schwierigen familiären Situation hat sie hier ein neues Zuhause gefunden. Früh wird sie in eine Pflegefamilie gegeben, wächst schließlich bei den Großeltern auf. Ihren wirklichen Namen möchte sie am Mikrofon nicht preisgeben. Die Gemeinschaft mit Gleichaltrigen gibt ihr Halt.
4: Jeder hilft jedem. Natürlich hat man vielleicht manchmal Streit, aber man regelt es meistens immer mit den Betreuern. Wenn es jetzt zum Beispiel ein riesengroßer Streit ist oder man schläft in der Nacht drüber und am nächsten Tag redet man halt darüber ganz in Ruhe.
3: Eine gute Erfahrung für Lara, auch dass immer jemand da ist, wenn es klemmt. Zum Beispiel bei den Schulhausaufgaben. Die Jugendlichen meistern hier auch den Haushalt gemeinsam, regeln den Einkauf, sorgen füreinander. Die WG gibt ihnen eine Struktur im Alltag. Es geht um Verlässlichkeit, Vertrauen, sich auf Augenhöhe zu begegnen, erzählt Betreuer und Erzieher Christian Knoll, der bei Mineralwasser und Keksen mit am großen Tisch sitzt.
5: Natürlich, wir haben eine Aktenlage, wir wissen so ein bisschen, wer da auf uns zukommt. Zumindest was halt Berichte von Jugendamt oder anderen Einrichtungen oder vorher involvierten Institutionen irgendwie aufgeschrieben haben. Das Wichtigste ist, da überhaupt nicht voreingenommen zu sein. Jeder wird genommen, wie er ist. Die Entwicklung, die kommt von den Jugendlichen selbst. Wir können da nur unterstützen.
3: Szenenwechsel ans andere Ende der Stadt. Bei der Kinder- und Jugendhilfe im Zentrum Guter Hirte treffen sich Kyrill, 18, aus der Ukraine und sein Betreuer Gianluca Garofalo von den ambulanten Erziehungsdiensten. 2024 flieht Kyrill vor dem Krieg hierher. Er ist damals minderjährig und allein in Ulm. Seitdem sind die zwei ein eingespieltes Duo. Kyrill ist zwar schon aus einer vollbetreuten Jugend-WG ausgezogen, wird aber noch unterstützt.
6: Ja, also zweimal pro Woche machen wir was Schönes zusammen, einkaufen und solche Dinge. Ja, wenn ich Hilfe auch bei der Schule brauche, dann machen wir das auch. Das ist cool.
7: Ist natürlich alles neu für ihn gewesen, die Strukturen hier. Da geht es viel einfach um Begleiten. Oder wenn Briefe kommen, dass wir die zusammen bearbeiten und versuchen zu verstehen, auch ich.
3: Anders als früher arbeiten beide Kinder- und Jugendhilfeeinrichtungen heute mit kleinen Wohneinheiten in Ulm und Umgebung. Beim Zentrum Guter Hirte lernen ältere Jugendliche, in Einzelapartments selbst für sich zu sorgen. Auch der Kontakt zu den Herkunftsfamilien spielt eine zentrale Rolle, erklärt Susanne Denoir von der Leitung im Guten Hirten.
8: Das hat sich grundlegend verändert, weil man davon ausgeht, dass auch Eltern, die Defizite haben, trotzdem wichtige Personen für die Kinder und Jugendlichen sind. Deswegen machen wir schon intensiv Elternarbeit auch.
3: So gelingt es manchmal, dass Kinder oder Jugendliche wieder in ihre Herkunftsfamilien können. Bis dahin will man ihnen auch beim Verein Oberlin in Ulm eine Heimat auf Zeit sein. Lara hält Kontakt zu ihren Großeltern, auch wenn sie sich in der Heim-WG voll angekommen fühlt.
4: Weil man wächst halt schon zusammen. Es ist schon wie eine Familie.
2: Familie. Dazu gehört für viele auch der gemeinsame Urlaub, gerade in den großen Sommerferien. Nur manche können sich das nicht leisten. Laut der Bundesarbeitsgemeinschaft Familienerholung kann sich jeder Fünfte in Deutschland keinen einwöchigen Urlaub im Jahr leisten. Das Land Rheinland-Pfalz ermöglicht deshalb rund 80 Familien mit wenig Geld einen kostenlosen Urlaub. Zum Beispiel in Jugendherbergen oder Familienferienstätten wie der Archenoa Marienberge in Elkhausen im Westerwald. Dort macht Marina Thiel mit ihren zwei Söhnen Urlaub. Die alleinerziehende Mutter aus Koblenz ist dankbar für diese Möglichkeit.
9: Dass man sich wirklich erholen kann, dass man sich keine Gedanken drum machen muss, wie man was kochen muss. Der Alltag ist eben halt komplett weg. Man kann sich eher auf die Kinder konzentrieren, man kann Ausflüge buchen. Man kann wirklich die Freizeit genießen, ne, mit den Kindern. Man kann auch deine Kinder endlich mal genießen und kann sagen, hier komm, 5 Minuten kuscheln. Ich meine, das geht auch zu Hause. Ja? Aber es ist nicht so intensiv, sag ich mal, wie im Urlaub. Weil im Urlaub, da lässt man sich wirklich Zeit. Ne?
10: Eine Woche lang sind die drei dort. Für den 3-jährigen Sohn Leon ist es der erste Urlaub. Der 6-jährige Luca war zwar schon mal im Urlaub, für ihn ist die Woche im Westerwald aber trotzdem ein echtes Highlight.
11: Also, mir gefallen am liebsten die Tiere. Hühner habe ich gehalten, ich bin auf den Esel geritten, Traktor gefahren. Ich weiß einfach gar nicht, wofür ich mich entscheiden soll.
10: Das Gelände der Archenoa Marienberge in Elkhausen ist groß. Es gibt viele Tiere zum Anfassen und einen Spielplatz. Hier können die Eltern mal abschalten, sagt Geschäftsführer Hans-Georg Ried.
12: Und Kinder einfach mal hier laufen lassen, dass die in den Wald gehen können, eine Hütte bauen. Dass die einen sich da treffen und 3 Stunden Fußball spielen. Die anderen auf dem Spielplatz rumchillen. Diese Freiheit der Kinder, die kommt im Alltag zu kurz. Und die ist ganz, ganz, ganz, ganz wichtig.
10: Und da gibt es noch etwas, warum auch Kinder aus einkommensschwachen Familien Urlaub machen sollten. Ein Grund, auf den man nicht unbedingt als erstes kommt, der laut Hans-Georg Ried aber sehr wichtig ist.
12: Mich hat man auch besonders bewegt, was man so gar nicht berücksichtigt. Eine Mutter sagte, jetzt kann meine Tochter in der Schule auch mal erzählen, dass sie im Urlaub waren. Also nicht nur, dass die Familien 6 Wochen dann Probleme haben, zu Hause den Alltag zu gestalten und sich auf den Senkel gehen und sich langweilen und halt wie gesagt vor einem viereckigen Gerät sitzen. Erstmal was erleben und das dann auch erzählen können.
2: Um dazu zu gehören. Dagmar Freudenreich berichtete über die Archenoa Marienberge in Elkhausen im Westerwald, wo Familien kostenlos Urlaub machen können.
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2: Alt werden, das wollen wohl die meisten. Alt sein oder alt aussehen eher weniger. Auch deshalb ist der Markt an Nahrungsergänzungsmitteln inzwischen riesig und wächst weiter. Manches ist sinnvoll, manches eher nicht. Und ein Stichwort fällt immer häufiger, wenn es um Nahrungszusätze geht: Kollagen. Klar, der Körper enthält Kollagen, aber braucht er mehr, als er ohnehin selbst hat? Mehr und von außen? Darüber rede ich mit unserer Ernährungsexpertin Anna Darndecker. Vielleicht erstmal ganz grundsätzlich: Wofür braucht der Körper eigentlich überhaupt Kollagen? Was kann das?
17: Kollagen ist das Strukturprotein im menschlichen Körper, also quasi das Gerüst oder der Klebstoff, der vielen Geweben Stabilität, Festigkeit und Elastizität verleiht. Also zum Beispiel in Knochen, Sehnen, Bändern. Am bekanntesten ist natürlich in der Haut, aber auch in Augen- und Blutgefäßen ist es sinnvoll, um eben Stabilität, Festigkeit und Elastizität zu geben. Der Körper produziert es eigentlich selbst, wenn er genügend Eiweiß und Vitamin C hat, aber ab circa 30 Jahren sinkt die körpereigene Kollagenproduktion und das führt dann eben im Endeffekt zu den Falten und zu insgesamt weniger Stabilität im Körper.
2: Klingt nicht so schön. Also braucht es den Ersatz von außen. Welche Kollagenprodukte gibt es denn, die idealiter auch noch was bringen?
17: Also es gibt inzwischen Kollagenpulver, Kapseln, aber auch so Trinkshots, die sind dann teilweise mit Vitaminen und anderen Zusätzen noch versetzt. Und die Menschen versprechen sich davon, beziehungsweise diese Produkte werden damit beworben, dass sie eben zu weniger Falten, weniger Hautalterung und mehr Elastizität quasi zu so einem Glow führen.
2: Nun ist mehr nicht immer mehr und das gilt womöglich ja auch für Kollagen. Wie wichtig ist, dass man es richtig dosiert, also sowohl zeitlich als auch mengenmäßig?
17: Ja, das ist tatsächlich nicht ganz so wichtig, weil jetzt komme ich schon zu zur großen Endauflösung. Tatsächlich bringen diese Mittel alle nichts. Also ich muss da leider sagen, wir müssen da an anderen Stellen schrauben. Aber leider gibt es eben in den Studien, die wirklich unabhängig sind, also die nicht von den Herstellern finanziert wurden, kann man leider keine Effekte sehen auf die Haut und die Falten. Deswegen möchte ich da auch gar nicht sagen, was es dafür verschiedene Sachen gibt, weil die alle im Endeffekt nichts bringen.
2: Mich aber interessiert trotzdem, wieso so viele Menschen dann gläubig doch für teures Geld immerhin auch das Kollagen kaufen. Ist es der Wunsch der Vater des Gedanken oder?
17: Ja, natürlich. Also genau, wir leben in einer Welt, in der Schönheit ein hohes Ideal ist und jeder möchte eben jung und schön sein. Und dann verspricht man sich eben von den Wundermittelchen, dass das dann eben das ist und einem hilft. Also am Endeffekt, man möchte eine Pille nehmen und alles ist gut. Was aber tatsächlich hilft, um wirklich Falten vorzubeugen und lange gesund und schön auszusehen, ist es vor allem für die Haut, wenn man auf Alkohol und Nikotin und Sonneneinstrahlung verzichtet, ausreichend trinkt und Sport macht. Und natürlich meine Sparte am besten, sich gesund ernährt. Und für die Kollagenproduktion ist, wie schon gesagt, Vitamin C und Eiweiß relativ wichtig. Das heißt, wenn man da einfach ein bisschen mehr macht und vor allem eben Sport und auf Sonneneinstrahlung verzichtet, dann tut man das Beste für sich und seine Haut.
2: Aber das ist die tatsächlich durchaus aufwendigere und nicht ganz so bequeme Variante. Kollagen, also man kann die Produktion, die eigene des Körpers, ein bisschen ausdehnen über die 30 und so hinaus?
17: Genau, also es ist tatsächlich so, eben wenn man auf die Sachen achtet, die ich gerade gesagt habe, vor allem ist es schon gut bewiesen für Sport, dass der wirklich dazu führt, dass die Haut eben dadurch, dass sie sehr beansprucht wird durch den Sport, dass sie so eben mal auseinandergezogen wird und zusammengequetscht, dass das die Kollagenproduktion mehr anregt als jetzt eben so ein Pulver. Aber natürlich ist es der bequemere Weg, sich morgens etwas ins Müsli zu schütten oder in den Shake, anstatt zum Sport zu gehen, aber das kann man auf jeden Fall dafür eher empfehlen.
2: So viele Dinge heißt es eben, ja, man muss so früh wie möglich anfangen mit Sport und allem Möglichen. Heißt es auch, dass irgendwann der Zug eben einfach abgefahren ist? Dann gibt es kein körpereigenes Kollagen mehr?
17: Nee, ganz so ist es auch nicht. Also der Körper produziert immer noch weiter. Es ist ja eben auch sehr wichtig für verschiedene Funktionen, eben nicht nur die Schönheit, sondern auch die generelle Aufrechterhaltung des Körperzustands. Aber es sinkt natürlich ab und dann können eben Falten entstehen, was ich an sich zum Beispiel gar nicht so schlimm finde, weil es eben zeigt, dass man ein gewisses Alter hat. Aber man kann wirklich immer was tun. Und wenn man da eben so ein paar kleine Stellschrauben macht, dann hat man eigentlich schon ganz schön viel getan für seine Gesundheit und seine Schönheit.
2: Kollagen, ja oder nein, die Frage ist beantwortet, aber man muss nicht verzweifeln. Informationen waren das von unserer Ernährungsexpertin Anna Dandekar.
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2: Sehr sommerlich, sehr sonnig, mit nur ein paar vereinzelt lockeren Wolken und sehr warm. Höchstens 27 Grad im Taunus, das ist noch ganz angenehm, bis 35 im Markgräfler Land. Heute Nacht dann meistens klar bei 19 bis 11 Grad. Der Wind weht ein bisschen, das gibt immerhin so einen Hauch von Luftkühlungsgefühl. Am Wochenende und am Montag dann weiter viel Sonne, nur ganz vereinzelt ein paar lockere Wolken. Es ist hochsommerlich heiß mit 28 bis 35 Grad.
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2: Der Bundestag entscheidet zur Stunde über die geplante Reform der gesetzlichen Krankenversicherung. Sie soll die Kosten senken. Den Krankenkassen droht derzeit eine Lücke von rund 16 Milliarden Euro. Außerdem entscheidet der Bundestag über das neue Bundespolizeigesetz. Die gut 50.000 Beamten, die an den deutschen Grenzen, Bahnhöfen und Flughäfen im Einsatz sind, dürften damit bald deutlich mehr, zum Beispiel Live-Bilder in Bahnhöfen, mit den biometrischen Daten von gesuchten Personen abgleichen. Nach der gestrigen Aufsichtsratssitzung bei VW gibt es noch keine Klarheit über die Zukunft des Audi-Standorts Neckarsulm. Der Konzernvorstand habe dem Aufsichtsrat ein umfangreiches Maßnahmenpaket vorgestellt, teilte VW mit. Ob dazu Werksschließungen gehören, blieb offen. Beim traditionellen Heiligblutritt in Bad Wurzach im Kreis Ravensburg sind seit dem Morgen rund 1000 Reiterinnen und Reiter unterwegs. Im Mittelpunkt der 8 Kilometer langen Prozession steht die Heiligblutreliquie, ein Tuch, auf dem Blutstropfen von Jesus sein sollen. Frankreich steht bei der Fußball-Weltmeisterschaft im Halbfinale. Das französische Team hat im Viertelfinale mit 2:0 gegen Marokko gewonnen. Gegen wen Frankreich am Dienstag im Halbfinale spielt, das entscheidet sich heute Abend im Spiel Spanien gegen Belgien.
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2: Sie haben es gerade gehört, Frankreich steht im Halbfinale der Fußball-Weltmeisterschaft. Ein verdienter 2:0-Sieg gegen Marokko.
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2: Dabei hatte den Foul-Elfmeter in der ersten Halbzeit Kylian Mbappé noch verschossen. Eine Stunde später hatte er aber dann zum 1:0 getroffen. Und nur 6 Minuten später sorgte dann Ousmane Dembélé für den 2:0-Endstand. Weil es so schön klingt, hier nochmal die Highlights, auch mit den Kommentaren der französischen Sportkollegen.
18: Zweiter Ball, wer holt ihn sich am Strafraum? Natürlich die Franzosen, da ist Mbappé, da ist Mbappé, da ist das Tor! Ousmane Dembélé, rechten Fuß hat er frei, Ousmane Dembélé, Tor, Tor, Tor!
19: Avec l'appel de Mbappé, Dembélé la frappe! Oh! Le deuxième but! Ousmane Dembélé! 2:0 pour l'équipe de France!
18: Frankreich steht im Halbfinale, verdienter geht es nicht. Die Grand Nation hat sich erneut durchgesetzt, wieder mit 2:0, vollkommen verdient.
2: Kylian Mbappé hat damit in allen 6 Spielen Frankreichs auf dem Weg ins Halbfinale getroffen und führt aktuell das Rennen um den goldenen Schuh an. Sein Tor im Spiel gegen Marokko ist auch ein Tor gegen Rassismus. Burkhard Hupe.
20: Vor kurzem wurde Kylian Mbappé gefragt, ob er sich vorstellen könne, eines Tages zum Präsidenten seines Landes gewählt zu werden. Mbappés Antwort kam ziemlich schnell und ließ tief blicken. Er sagte nur, nein, ich bin schon unbeliebt genug. Und nach gut einer halben Stunde Spielzeit im Viertelfinale gegen Marokko hätten diesen Satz sicherlich etliche Franzosen unterschrieben.
18: Jetzt ist der Ball freigegeben, 2 Schritte, 3 Schritte, Schuss, gehalten! Herrje Mbappé!
20: Doch Kylian Mbappé, aufgewachsen im ärmsten Departement von Paris, die Mutter aus Algerien, der Vater aus Kamerun, sorgte selbst dafür, dass die rassistische Häme in seiner Heimat erst einmal keine weitere Nahrung erhielt. Das Tor zum 1:0 gegen Marokko nach gut einer Stunde erzielte er mit einer solchen Leichtigkeit, Präzision, Wucht und Selbstverständlichkeit aus einiger Entfernung, dass man wieder einmal aus dem Staunen kaum herauskam. Mbappé trägt nach Toren wie diesem fast immer ein selbstgewisses Lächeln zur Schau, das ihm oft als Arroganz ausgelegt worden ist. Auch mit Nationaltrainer Didier Deschamps ist Superstar Mbappé nicht immer ein Herz und eine Seele. Vor 18 Monaten stand sogar mal der Rücktritt aus der Nationalmannschaft im Raum. Das Tischtuch zwischen Trainer und Kapitän schien zerschnitten, aber jetzt wirkt Deschamps fast ein bisschen altersmilde.
21: Es war kompliziert, der verschossene Elfmeter, aber das ist das Gute an Kiel. Er zweifelt nie. Und jetzt sind wir da, wo wir hin wollten.
20: Das Spiel, der Erfolg, der Einzug ins WM-Halbfinale, das alles unterlag einer gewissen Selbstverständlichkeit, an der es kein Rütteln gab. Auch die rassistischen Beleidigungen und Entgleisungen einer Senatorin aus Paraguay haben daran nichts ändern können. Mbappé ist und bleibt der Fixstern im französischen Spiel.
21: Wir dürfen nicht nachlassen. Jetzt stehen wir im Halbfinale. Wir sind zufrieden, aber es liegt noch ein langer Weg vor uns. Und wir wissen, dass es ab jetzt nur noch schwieriger wird. Aber wir sind bereit für jeden Gegner.
20: Und wenn Mbappé seine Mannschaft in gut einer Woche tatsächlich zum 3. WM-Titel führt, dann sollte er sich die Sache mit dem Präsidentenjob vielleicht nochmal überlegen.
2: Vielleicht bleibt er doch lieber beim Fußball. Frankreichs Halbfinale-Gegner wird heute Abend zwischen Spanien und Belgien ermittelt. ab 21 Uhr unserer Zeit. Michael Augustin über die Ausgangslage.
21: 5 WM-Spiele, noch kein Gegentor. Spanien hat vor allem wegen seiner starken Abwehr dieses Viertelfinale in Los Angeles erreicht. Torhüter Unai Simon hat bei der gesamten WM erst 8 Schüsse auf sein Tor bekommen. Die Belgier sind gerade dabei, sich während des Turniers neu zu erfinden. Mittelfeldstar Kevin De Bruyne musste zuletzt gegen die USA auf die Bank. Stürmer Romelu Lukaku ist inzwischen ein erfolgreicher und zuverlässiger Joker. Klarer Favorit ist Spanien. Der Europameister hat seit März 2024 kein Länderspiel mehr verloren.
2: Herausragend im ganz wörtlichen Sinne ist Spaniens Torhüter Unai Simon. 1,90 Meter groß und während der ganzen WM hat er noch kein einziges Tor kassiert. Zugegeben, er hatte auch noch nicht so viel zu tun. 8 Torschüsse hat er bisher abwehren müssen. Anne van Eickels über den unüberwindbaren Mann in Spaniens Team.
0: Die Nationalmannschaft hat in den vergangenen Jahren etwas geschafft, das die Politik in Spanien nie vermochte. Sie hat ein Land geeint. Spanier, Katalonier, Basken zusammen in einem Team, das erfolgreich ist, sich als Gemeinschaft versteht, auch wenn einer herausragt, wie Torwart Unai Simon.
5: Diese individuellen Auszeichnungen machen für mich ehrlich gesagt nicht viel Sinn. Fußball ist ein Mannschaftssport, bei dem jeden Tag 26 Spieler das Tor verteidigen, um zu verhindern, dass der Gegner trifft.
0: Unai Simon ist Baske und gehört zu diesem stolzen, eigenständigen Volk, das heimatverbunden und traditionsbewusst ist. Und natürlich spielt Unai Simon für Athletic Bilbao, dem Club, der mehr ist als ein Fußballverein, der in La Liga für baskische Unabhängigkeit und Identität steht und offenbar eine sehr gute Torwartschule hat. Aus Bilbao stammen Torhüterlegenden wie José Ángel Iribar oder Andoni Zubizarreta und jetzt eben auch Unai Simon, die Nummer 1 von Nationaltrainer Luis de la Fuente.
5: Ich kenne seine Familie sehr gut und bin für ihn fast schon wie ein Familienmitglied, nicht nur sein Trainer. Unai hat hart für den Rekord gearbeitet. Er hat es verdient und es zeigt, dass er einer der besten Torhüter der Welt ist.
0: Unai Simon ist in Murcia aufgewachsen. Hier leben rund 1000 Einwohner, etwa 45 Minuten entfernt von Bilbao. Sein Vater wurde dorthin versetzt als Beamter der spanischen Guardia Civil, die bei den Basken nicht gerade beliebt ist, weil sie in der Vergangenheit die Separatistenorganisation ETA bekämpfen sollte. Doch die Familiengeschichte der Simons zeigt, dass ein Miteinander möglich ist, denn Papa Simon lernte Mama Simon kennen und lieben, eine Angestellte der baskischen Polizei. Ein Miteinander, das sich auch auf die spanische Nationalmannschaft übertragen lässt, dort wo Unai Simon im Tor steht.
5: Ich glaube, es geht darum, füreinander da zu sein, von Oyarzabal bis zu mir. Am Ende des Tages bin ich zwar das sichtbare Gesicht, das die Anerkennung bekommt, aber das ist ein Verdienst der gesamten Mannschaft und ihrer überragenden Arbeit.
0: Seit 609 Minuten hat Unai Simon bei einer WM kein Gegentor mehr bekommen und damit den Rekord des Italieners Walter Senga aus dem Jahr 1990 gebrochen. Simon strahlt große Ruhe aus, musste aber auch noch nicht viel halten. Erst 8 Schüsse kamen während der Weltmeisterschaft auf das spanische Tor. Die Spielidee von Trainer Luis de la Fuente funktioniert.
5: Unser Offensiv- und Defensivspiel ist das Ergebnis einer geschlossenen Mannschaftsleistung. Wir stehen sehr kompakt. Wir haben einen großen Zusammenhalt. Wir haben Opferbereitschaft. Ganz nach dem Motto, ich laufe jetzt für dich und du läufst später für mich. Das zeigt unseren großartigen Teamgeist.
0: Es ist die Gemeinschaft, die die spanische Nationalmannschaft bei dieser WM stark macht und das ganze Land eint. Auch wenn Unai Simon nicht nur wegen seiner 1,90 Meter Körpergröße ein bisschen herausragt.
2: In Spanien selbst ist vom WM-Fieber allerdings bisher nicht so viel zu spüren. Public Viewings sind zwar gut besucht und die Spiele der spanischen Nationalmannschaft erreichen hohe Einschaltquoten, aber generell begleitet man die Nationalmannschaft noch mit wohlwollender Zurückhaltung durchs Turnier. Sollte Lamine Jamal und Co. gegen Belgien das Halbfinale erreichen, dann sollte sich das wohl ändern dürfen. Franka Wels berichtet aus Madrid.
22: WM-Begeisterung in Spanien ist wie eine Dampflokomotive, die langsam Fahrt aufnimmt. In einem derart fußballverrückten Land mag das überraschen, aber betrachtet man Spaniens jüngere WM-Geschichte etwas genauer, dann wirkt diese anfängliche Zurückhaltung durchaus plausibel. Seit 16 Jahren hat Spanien kein WM-Viertelfinale mehr erreicht, umso größer die Begeisterung nach dem späten Siegtreffer gegen Portugal. Jetzt sei auch das Finale drin, freuen sie sich in Madrid, nachdem diese psychologisch wichtige Hürde genommen war. Andere greifen gleich nach den Sternen, beziehungsweise dem zweiten Stern.
23: Lass uns
6: estrella es que están llegando.
7: Metemos goles, yo creo que podemos traernos la segunda estrella.
8: España entera se va de gorra.
22: Verglichen mit anderen großen Mannschaften wie den bereits ausgeschiedenen Brasilianern, 5 WM-Titel, den deutschen Vierfach-Weltmeistern oder den ebenfalls im Viertelfinale vertretenen Argentiniern, immerhin 3 WM-Titel, wirkt der eine kleine Stern auf der Brust des spanischen Trikots ein wenig verloren. 2010 hatten die Spanier ihn mit dem Titelgewinn in Südafrika erhalten. Und vom zweiten Sternchen träumen sie jetzt alle, Fans und Spieler.
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2: Mit Petra Waldvogel. Der Sommer meint es dieses Jahr allzu gut mit uns. Viel Sonne und Temperaturen bis zu 35 Grad, zum Beispiel in Südbaden, sind fürs Wochenende angekündigt. Nur dieser Beginn einer weiteren Hitzewelle, zu viel des Guten. Die Hitze belastet nicht nur Menschen, sondern auch die Wirtschaft. Es braucht mehr Hitzeschutz. Und darüber reden wir nach den Nachrichten um 5:30. Und zum Wetter nicht viel mehr. Sonne, vereinzelt ein paar lockere Wolken. Es wird heiß, 27 bis 35 Grad. Leichte Abkühlung in der Nacht, 19 bis 11.
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23: Um 9.30 Uhr mit Luise Wunderlich. Der Bundestag entscheidet heute über das Sparpaket der schwarz-roten Koalition. Im gemeinsamen Morgenmagazin von ARD und ZDF sprach sich Bayerns Ministerpräsident Söder dafür aus. Die Reform sei wichtig, auch um den Wirtschaftsstandort Deutschland zu stärken, so Söder.
24: Die Bundesregierung hat nach Monaten der langen Diskussion und auch dem Vorwurf, sie würde zu wenig entscheiden, jetzt genau das Gegenteil gemacht. In den letzten 2 Wochen Rentenreform, Gesundheitsreform, jetzt heute Infrastrukturgesetz kommt jetzt endlich voran für die ganzen Investitionen, Heizgesetz und. Also eine Menge von Beschlüssen sind gefasst. Darum sollte man das tun. Wir haben jetzt in den letzten Tagen noch massive Nachbesserungen erreicht, zum Beispiel für die Krankenhäuser. Da wird noch mal Geld draufgelegt, da wird noch mal flexibilisiert, also auch den Krankenhäusern mehr Möglichkeiten gegeben, sich selber zu gestalten. Also ist noch mal eine Menge nachgearbeitet worden, auch auf Druck der Länder, auch auf Druck von Bayern. Und ich glaube, das Paket ist jetzt unterm Strich auch mit Schmerzen zustimmungsfähig.
23: Offen ist, ob das Sparpaket auch auf die Tagesordnung der Länderkammer kommt. Der Bundestag müsste dazu einen Antrag auf Fristverkürzung stellen. Ob die Länder zustimmen, ist unklar. Viele erwerbstätige Eltern in Deutschland sind mit der staatlichen Unterstützung für sie selbst und ihre Kinder unzufrieden. In einer repräsentativen CWEI-Umfrage für den Sozialverband Deutschland haben 44% der Befragten gesagt, dass sie sich nicht oder eher nicht ausreichend unterstützt fühlen. Das berichten die Funke-Zeitungen. Besonders unzufrieden sind erwerbstätige Eltern in Ostdeutschland mit staatlichen Leistungen wie Eltern- und Kindergeld. Die Bundesregierung plant unter anderem, dass Eltern in Zukunft nur noch 12 Monate Elterngeld bekommen, statt 14 wie aktuell. Bei einem Waldbrand im Süden Spaniens sind mindestens 12 Menschen ums Leben gekommen. Das teilte der Notdienst der Region Andalusien mit. Rund 1000 Menschen aus mehreren Gemeinden mussten demnach vorsorglich ihre Häuser verlassen und in Notunterkünften unterkommen. Einige haben offenbar versucht, das Brandgebiet zu verlassen und wurden in ihren Autos von den Flammen eingeschlossen. Nach der gestrigen Aufsichtsratssitzung bei VW gibt es noch keine Klarheit über die Zukunft des Audi-Standorts Neckarsulm. Der Konzernvorstand habe dem Aufsichtsrat ein umfangreiches Maßnahmenpaket vorgestellt, teilte VW am späten Abend mit. Ob dazu Werksschließungen gehören, ist weiter unklar. Die baden-württembergische Wirtschaftsministerin Hofmeister-Kraut sagte im SWR, sie habe Arbeitgeber- und Arbeitnehmervertreter der Automobilbranche zu einem Gespräch eingeladen.
25: Wir haben beschlossen, dass wir eine Taskforce bilden und Entscheidungen, Forderungen gemeinsam. Und ich glaube, es ist wirklich die Zeit, gemeinsam zu formulieren und gemeinsam eine Strategie für die Zukunft zu finden. Das muss unser Weg sein. Neckarsulm, wenn das zur Diskussion steht, wir werden für jeden Arbeitsplatz kämpfen.
23: Pendler zwischen Mainz, Wiesbaden und Frankfurt müssen ab heute mit vielen weiteren Einschränkungen im Bahnverkehr rechnen. Bis Ende September gibt es auf mehreren Strecken Sperrungen, Umleitungen und Zugausfälle. Die Bahn setzt zwischen Kelsterbach, Mainz und Wiesbaden Ersatzbusse ein. Zwischen Mainz und Wiesbaden fährt außerdem alle 30 Minuten ein Pendelzug. Heute Abend beginnt zudem die komplette Sperrung der rechtsrheinischen Bahnstrecke von Wiesbaden über Koblenz bis ins nordrhein-westfälische Troisdorf. Sie soll mehrere Monate dauern. Beim traditionellen Heiligblutritt in Bad Wurzach im Kreis Ravensburg sind seit heute Morgen rund 1000 Reiterinnen und Reiter unterwegs. Im Mittelpunkt der 8 Kilometer langen Prozession steht eine geschmückte Kutsche mit der goldenen Heiligblutreliquie. Darin befindet sich ein Tuch, auf dem Blutstropfen von Jesus sein sollen. Mehrere tausend Pilgerinnen und Pilger säumen den Prozessionsweg. Der Blutritt in Bad Wurzach ist nach Angaben der Stadt die zweitgrößte Reiterprozession in Mitteleuropa. Frankreich steht im Halbfinale der Fußball-Weltmeisterschaft. Das französische Team gewann im Viertelfinale gegen Marokko mit 2:0. Gegen wen Frankreich am Dienstag im Halbfinale spielt, entscheidet sich heute Abend im Spiel Spanien gegen Belgien. SWR-Nachrichten, Redaktion Ute Weber.
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2: Mit Petra Waldvogel. Kaum haben wir uns von der Hitzewelle im Juni erholt, da rollt schon die nächste an. Bis zu 35 Grad werden es heute in Südbaden und auch am Wochenende und zum Beginn der neuen Woche geht es heiß weiter. Die Hitzewellen können nicht nur die Gesundheit belasten, sie werden auch für die Wirtschaft ein Problem. Unternehmen müssen umdenken, mehr in Hitzeschutz investieren. Das kann sich auch auf die Art auswirken, wie wir arbeiten. Heidi Radwilas berichtet.
3: Extreme Hitze schadet der Wirtschaft. Wie sehr, das hat der Kreditversicherer Allianz Trade kürzlich ausgerechnet. Sollten sich die Hitzewellen des vergangenen Jahrzehnts fortsetzen, könnten in Deutschland ab diesem Jahr bis 2030 wirtschaftliche Verluste von bis zu 131 Milliarden US-Dollar entstehen. Vor allem die Unternehmen stecken quasi in einer Zange, sagt Katharina Utermöhl von Allianz Trade.
4: Eine ganz wichtige Schwelle ist da die 30-Grad-Schwelle. Und was wir eben sehen, ist, dass ab 30 Grad die Produktivität sinkt, und zwar um 3% pro Grad.
3: Allianzfrau Utermöhl erklärt, warum das so ist.
4: Ab 30 Grad ist es das, was wir eigentlich alle erlebt haben, auch in den letzten Wochen bei den zwei Hitzewellen, die wir dieses Jahr schon gesehen haben. Und zwar, dass man sich eben schlechter konzentrieren kann. Man hat vielleicht in der Nacht vorher schlechter geschlafen. Man macht mehr Fehler, man braucht länger.
3: Gleichzeitig stiegen aber, weil etwa Büros und Maschinen gekühlt werden müssten, auch die Energiekosten der Unternehmen, sagt Uta Müll.
4: Und zwar um 1,2% pro Grad. Jetzt kann man sagen, das sind ja kleine Beträge, aber das läppert sich natürlich.
3: Trotzdem, auch wenn es kostet, sagt Enzo Weber vom Institut für Arbeitsmarkt und Berufsforschung.
6: Arbeitgeber sollten wirklich alle Möglichkeiten nutzen, um bei Hitze dann entsprechend die Arbeitsbedingungen zu verbessern, für Kühlung zu sorgen.
3: Von Hitze betroffen sind Mitarbeiter, die im Freien arbeiten, in der Landwirtschaft, auf dem Bau, in der Logistik, aber auch die Mitarbeiterinnen und Mitarbeiter im Büro. Enzo Weber.
6: Also da, wo es möglich ist, da sollte man zusehen, dass man vielleicht Arbeit in die früheren Stunden, in die späteren Stunden verlagert und nicht unbedingt in die Mittagszeit. Man sollte die kleinen Möglichkeiten nutzen für Verschattung und für Kühlung.
3: Also flexiblere Arbeitszeiten, kostenlose Getränke, Jalousien. Oder auch Homeoffice erlauben. Sehr viel teurer wird es dann, wenn Firmengebäude hitzegerecht saniert werden oder etwa Klimaanlagen eingebaut werden. Präventiv in Hitzeschutz zu investieren, das ist nicht nur für den Schutz der Gesundheit geboten. Es könnte sich auch als Wettbewerbsvorteil erweisen. Katharina Utermöhl meint.
4: Also wir sagen auf jeden Fall, dass sich das lohnt, heute zu handeln, dann stehen wir langfristig besser da.
3: Wenn es gut läuft, mit leistungsfähigeren und zufriedeneren Mitarbeitern und besseren Zahlen. Trotz Hitze.
2: Auch zu Hause stellt sich die Frage, wie kühlt man die eigenen vier Wände am besten runter? Klar, man kann lüften oder, sofern vorhanden, die Rollläden runtermachen oder man kauft sich eine Klimaanlage, die gibt's aber aktuell wohl kaum mehr. Wer eine Wärmepumpe hat oder drüber nachdenkt, eine einzubauen, damit lässt sich auch kühlen. Daniel Peter aus der ARD Wissen Redaktion sagt uns, wie es funktioniert.
9: So ein Ventilator ist oft die letzte Rettung, um zum Beispiel das Büro ohne Klimaanlage oder das Dachgeschoss an heißen Tagen etwas zu kühlen. Der Kühleffekt hält sich aber meist in Grenzen. Deutlich teurer und effektiver sind Wärmepumpen. Sie können nicht nur zum Heizen, sondern auch zum Kühlen von Räumen genutzt werden, sagt Marek Mijara von der gemeinnützigen Organisation Heat Pumps Watch mit Sitz in Freiburg im Breisgau.
10: Ja, jede Wärmepumpe hat eine warme und eine kalte Seite, kann man sagen. Und wir nutzen meistens die warme Seite, um die Häuser zu warm zu machen. Aber wir könnten auch genauso gut die kalte Seite nutzen, um die Häuser zu kühlen. Und je nachdem, was für eine Wärmepumpe, kann man das einfacher oder mit mehr Herausforderungen nutzen.
9: Marek Mijara hat zuvor viele Jahre am Fraunhofer-Institut in Freiburg zu Wärmepumpen geforscht. Er wird in Fachkreisen auch als Dr. Wärmepumpe bezeichnet. Prinzipiell unterscheide man zwischen passivem und aktivem Kühlen, sagt Mijara.
10: Also aktiv ist, wenn die Wärmepumpe arbeitet, also wenn Kältekreis, um ganz genau zu sein, arbeitet. Das heißt, wenn die Temperatur aktiv abgesenkt wird. Bei passiven Kühlen nutzen wir nur die Temperatur, die wir schon haben. Da muss die Wärmepumpe nicht arbeiten, sondern wir nutzen halt diese niedrigeren Temperaturen aus dem Erdreich.
9: In diesem Fall arbeitet lediglich eine Umwälzpumpe, die die aus dem Erdreich gewonnene Kühle im Haus verteilt. Dieses passive Kühlen funktioniert mit Erdwärme- oder Grundwasserwärmepumpen. Anders ist das beim aktiven Kühlen. Das geht zum Beispiel mit Luft-Wasser-Wärmepumpen, die oft vor den Häusern angebracht sind. Viele moderne Geräte verfügen über eine Kühlfunktion. Entscheidend ist aber, dass man im Haus auch die nötige Ausstattung verbaut hat, damit das Kühlen richtig funktioniert.
10: Wenn wir diese Zusatzkomponenten nicht haben, können wir nur ein paar Grad die Häuser abkühlen oder sagen 4, 5, 6 vielleicht. Das ist schon sehr viel, weil wir das einfach stark merken.
9: Deutlich kühler wird es mit Zusatzkomponenten wie zum Beispiel Kühldecken, sagt der Wärmepumpenexperte.
10: Also Kühldecken kann man sich vorstellen als eine Fußbodenheizung nur auf der Decke. Und da wird nicht die Wärme verteilt, sondern die Kälte. Und die Kälte wird einfach von oben nach unten sehr schön so absinken. Und damit können wir deutlich niedrigere Temperaturen erreichen.
9: Mit klassischen Heizkörpern oder einer Fußbodenheizung lässt sich nur wenige Grad kühlen. Außerdem besteht hier die Gefahr von Kondensation, also Feuchtigkeit, falls die Temperaturen zu niedrig sind. Und die will man nicht unter seinem Fußboden haben. Doch was ist nun das beste System?
10: Rein vor den Installationskosten wird eine einfache Klimaanlage zusätzlich zu der Wärmepumpe wahrscheinlich die günstigere Option. Wenn ich von Anfang an etwas planen kann für Neubau, dann kann ich das so bauen, dass ich ein Komplettsystem auf einmal baue und dann wiederum ist es, finde ich, charmanter, ein System zu haben, was alle Funktionen abdeckt.
9: Bei den Kosten spielt außerdem eine Rolle, ob man zum Beispiel den Strom von einer Photovoltaikanlage auf dem eigenen Dach beziehen kann. Gerade in den Sommermonaten kann sich das beim Kühlen bezahlt machen. So oder so, wer darüber nachdenkt, sein Haus mit einer Wärmepumpe zu kühlen, sollte das vorher mit einem Fachmann besprechen, sagt Mijara.
2: Mit der Wärmepumpe kühlen. Klingt irgendwie paradox, klappt aber. Auch auf den Straßen ist Umdenken notwendig. Dort hat die letzte Hitzewelle schon Spuren hinterlassen. Unter anderem mussten auf den Autobahnen einzelne Abschnitte gesperrt werden, weil sich der Fahrbahnbelag gewölbt hat oder aufgeweicht war. Auch Kommunen meldeten Schäden in ihren Straßen. Fachleute sprechen von einer schwitzenden Fahrbahndecke, wenn der Asphalt weich wird. Es gibt längst Asphaltmischungen allerdings, die hitzefest sind. Nur, die werden in Deutschland kaum eingesetzt. Bislang brauchten wir sie nicht. Jan Kerkhoff aus der ARD-Wissenschaftsredaktion hat recherchiert, warum das so ist.
11: Christian Thienl ist Experte für Baustoffe an der Universität der Bundeswehr in München und hat es während der Hitzewelle bei einer Fahrt auf der Autobahn A9 selbst erlebt.
12: Als ich etwas weiter fuhr, sah ich dann, dass dort in der Fahrbahn eine Aufwölbung vorhanden war, die eben eine entsprechende Gefahrenstelle darstellte. Und das ist durch die zu der Zeit herrschende Hitze verursacht gewesen.
11: Die Aufwölbung sei so groß gewesen wie ein Wäschekorb und hätte für tiefliegende Autos oder Motorräder gefährlich werden können. Kein Einzelfall während der Hitzewelle. Der Standardasphalt ist offenbar dafür nicht geeignet. Der Experte für Straßenbau und Asphalt von der Bergischen Universität Wuppertal, Bahirangan Sivapatam, bestätigt das. Aber nur für den Fall, wenn sich bei hohen Temperaturen zugleich der Verkehr staut.
13: Da haben wir nochmal deutlich zuzüglicher Beanspruchung. Das in Kombination mit höherer Temperatur fängt der Asphalt zu fließen an.
11: Durch die Hitze, so Siva Patam, würde die dunkle Oberfläche des Asphalts auf bis zu 70 Grad Celsius aufgeheizt. Der Asphalt weicht auf. Das Problem ist zumindest technisch gelöst. Schon seit 2 Jahrzehnten forscht und arbeitet Siva Patam an neuen Asphaltrezepturen und hat auch welche, die trotz Hitzewellen stabil bleiben und zugleich auch Winterfrost aushalten. Der Clou? Helle Gesteinskörnungen.
13: Also durch die Verwendung von helleren Gesteinskörnungen können demzufolge die Oberflächentemperatur deutlich oder signifikant reduziert werden.
11: Schon 30% davon würden ausreichen, um die Temperatur zu senken. Allerdings müsse dafür auch ein geeignetes Bitumen verwendet werden. Doch seine neue Asphalttechnik wird kaum angewandt. Siva Patam verweist dazu auf die entsprechenden Regelwerke für Straßenbau. Dort heißt es lapidar, dass das Auffällen von Asphaltdeckschichten auf Bundes- und Landesstraßen, Zitat, keinen Einsatz findet. Und was nicht den Vorschriften entspricht, wird ungern gebaut, weiß auch der Baustoffexperte Christian Thienl von der Bundeswehr-Uni in München.
12: Dann braucht man natürlich entsprechend Auftraggeber, sprich Autobahn GmbH zum Beispiel oder die entsprechenden Straßenbauverwaltungen, die bereit sind, dieses System anzuwenden und zu testen und damit auch natürlich das Risiko gehen, dass irgendwann, wenn es nicht funktioniert, das zurückgebaut werden muss. Und dafür braucht es Leute, die entsprechendes Rückgrat haben und sagen, ja, wir machen das und wir probieren das.
11: Und Asphaltexperte Pahirangan Siva Patam von der Universität Wuppertal fordert mehr Offenheit gegenüber neuen wissenschaftlichen Erkenntnissen und Innovationen und hofft, dass die Bauregelwerke entsprechend angepasst werden. Das Bundesverkehrsministerium teilt mit, dass schon jetzt möglichst helle Gesteinskörnungen eingesetzt würden. Diese seien jedoch nur begrenzt verfügbar.
1: 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Das Wetter für Baden-Württemberg und Rheinland-Pfalz.
2: Sonnig, sehr sonnig und dadurch sommerlich, hochsommerlich. Vereinzelt gibt es ein paar lockere Wolken, aber die verdecken die Sonne nicht und dadurch steigen die Temperaturen 27 bis 35 Grad. In der Nacht kühlt es noch ein bisschen ab mit 19 bis 11 Grad. Am Wochenende und am Montag wird es genauso. Hochsommerlich mit sehr viel Sonne, nur vereinzelt ein paar lockere Wolken. Die Temperaturen 28 bis 35 Grad. Ein kühles Fleckchen am Wochenende. Das kann man auf jeden Fall gebrauchen.
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2: Der Bundestag entscheidet zur Stunde über die geplante Reform der gesetzlichen Krankenversicherung. Sie soll die Kosten senken. Den Krankenkassen droht derzeit eine Lücke von rund 16 Milliarden Euro. Nach der gestrigen Aufsichtsratssitzung bei VW gibt es noch keine Klarheit über die Zukunft des Audi-Standorts Neckarsulm. Der Konzernvorstand habe dem Aufsichtsrat ein umfangreiches Maßnahmenpaket vorgestellt, teilte VW mit. Ob dazu Werksschließungen gehören, blieb offen. Beim traditionellen Heiligblutritt in Bad Wurzach im Kreis Ravensburg sind seit dem Morgen rund 1000 Reiterinnen und Reiter unterwegs. Im Mittelpunkt der 8 Kilometer langen Prozession steht die Heiligblutreliquie, ein Tuch, auf dem Blutstropfen von Jesus sein sollen. Frankreich steht bei der Fußball-Weltmeisterschaft im Halbfinale. Das französische Team hat im Viertelfinale mit 2:0 gegen Marokko gewonnen. Gegen wen Frankreich am Dienstag im Halbfinale spielt, das entscheidet sich heute Abend im Spiel Spanien gegen Belgien.
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2: Hilf mir, es selbst zu tun. Das ist der Kern der Montessori-Pädagogik. Bei dieser Lernmethode steht das Kind an erster Stelle und wird als einzigartige und respektable Persönlichkeit angesehen. Die Montessori-Pädagogik ist in vielen Teilen der Welt sehr beliebt, auch in Deutschland. Hier gibt es rund 1000 Kitas und Schulen, die nach ihren Prinzipien arbeiten. Entwickelt wurden sie von der Italienerin Maria Montessori am 10. Juli 1896. Heute vor 130 Jahren wurde Montessori im Fach Medizin promoviert. Das SWR-Zeitwort von Marie-Christine Werner.
14: Maria Montessori hatte sich das Medizinstudium regelrecht ertrotzt. Nach Abschluss der technischen Oberschule, die sie bereits gegen den Willen ihres Vaters besucht hatte, wollte sie in Rom Medizin studieren. Die Hochschulen standen Frauen in Italien seit 1875 offen. Doch Maria Montessori wurde abgelehnt mit der Begründung, dass das Medizinstudium Männern vorbehalten sei. Sie studierte deshalb zunächst Naturwissenschaften. 1892 schaffte sie es schließlich, als erste Frau zum Medizinstudium zugelassen zu werden. Sie musste Kritik einstecken und Schikanen überstehen. In Anatomie durfte sie beim Sezieren der Leichen nicht mit Männern in einem Raum sein, was zur Folge hatte, dass sie abends allein im Anatomiesaal arbeitete, wie in einer Biografie beschrieben wird.
15: Aber mit eiserner Energie und Willenskraft überwindet Maria diese belastende Situation.
14: Maria Montessori bestach weiterhin mit herausragenden Leistungen, gewann Stipendien und legte zum Ende des Studiums ihren Schwerpunkt in die Kinderheilkunde. Am 10. Juli 1896 erhielt sie schließlich den Doktortitel und wurde erste Ärztin Italiens. Sie begann ihre Forschungen in der Kinderpsychiatrie der Uni-Kinderklinik von Rom und hielt Vorträge über die Erziehung geistig behinderter Kinder. Maria Montessori studierte erneut, diesmal Pädagogik, Experimentalpsychologie und Anthropologie und übernahm 1907 die Leitung der Kindertagesstätte Casa dei Bambini. Ihre Motive nennt Pädagoge und Montessori-Experte Winfried Böhm.
16: Sie hat im Kinderhaus keine Methode entwickeln wollen, sondern sie wollte dort ihren Gedanken experimentell erproben. Können sich Kinder selbstständig entwickeln, ohne dass man ihre Entwicklung steuert? Nicht so, wie sich Pflanzen oder Tiere entwickeln, ohne dass es einen Erzieher für sie gibt.
14: Aus diesen Erkenntnissen entwickelte sie Schritt für Schritt ihre Methode des »Hilf mir, es selbst zu tun«. Der Lehrer soll dabei passiv werden, damit das Kind aktiv werden kann. Maria Montessori hielt Ausbildungskurse und veröffentlichte 1909 ihr Werk
15: »Selbsttätige Erziehung im frühen Kindesalter«.
14: Durch ihre vielen Vortragsreisen wurde ihre Reformpädagogik in vielen Ländern bekannt. Schulen und Kindergärten gründeten sich, auch in Deutschland. Als die Faschisten an die Macht kamen, wurde die Montessori-Methode zunächst zur nationalen Erziehungstheorie Italiens. Als jedoch die Faschisten zu stark eingriffen und etwa eine Uniformpflicht forderten, löste sich Maria Montessori 1934 und floh nach Amsterdam. In vielen Ländern, auch in Deutschland, wurden Montessori-Schulen wieder geschlossen. Nach dem Krieg baute Maria Montessori ihr Lebenswerk erneut auf, schrieb Bücher, gab Kurse, hielt Vorträge. Wie die einzelnen Schulen und Kindergärten ihre Methoden umsetzten, darüber gab und gibt es bis heute immer wieder Kritik. Noch als 80-Jährige hielt Maria Montessori in Innsbruck einen Kurs. Es war der letzte, bevor sie im Mai 1952 starb. Von dort stammt das einzige Tondokument, das in deutschen Archiven zu finden ist. Ein Reporter fragte sie, warum sie sich im hohen Alter noch den Strapazen von Vortragsreisen aussetze.
17: Mein Werk zielt in diesem Moment besonders darauf, dass die Gesellschaft die überaus große Bedeutung der ersten Lebensjahre des Menschen erkennt. Nicht nur für die Bildung des Menschen selbst, sondern auch für das Schicksal der ganzen Gesellschaft. So versteht zum Beispiel die UNESCO die Erziehung auch als Basis für eine größere Verständigung unter den Menschen. Diese langfristige Vision ist es, die mir die Kraft gibt, bis zum Ende zu kämpfen.
18: Questa grande questione di umanità, che è quella che mi dà questa forza di combattere sino alla fine.
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2: Und damit zu den Gedanken mit Silke Bartel von der Evangelischen Kirche.
28: Ein neuer Job, das ist auch so eine Sache. Ein beruflicher Neuanfang, neue Möglichkeiten, Weiterentwicklung, klar. Ich persönlich lieb's. Neue Erfahrungen und Entdeckungen, voll spannend. Ich unterscheide mich da sehr von meiner Schwester, die sagt, das, was sich bewährt hat, ist doch gut. Wird es wirklich besser, wenn ich was Neues anfange? Darum lieber alles so lassen, wie es ist. Egal, welcher Typ Mensch wir sind, um manche Abbrüche und Anfänge kommt man nicht herum, persönlich und auch nicht auf der größeren Weltbühne. Pandemie, Krieg, Inflation, klar. Aber auch Geburten und Todesfälle, Schulanfang, Schulabschluss, Ausbildung, Berufswechsel, Umzüge. Das Leben gibt es nicht ohne Veränderungen Und dafür braucht es jedes Mal wieder Mut. Interessanterweise ist der christliche Gott eher ein Let's-Go-Typ. Interessanterweise, weil die christlichen Kirchen ja eher die Bewahrertypen sind. Aber die Bibel ist voll von Neuanfängen, gewollten und nicht gewollten. In der Bibel gibt es immer wieder Menschen, die, oft von Gott dazu aufgefordert, komplett ins Ungewisse starten. Im Vertrauen auf Gottes Versprechen, dass Gott, dieser Let's-Go-Typ, mitgeht. Hab keine Angst, ich bin bei dir und begleite dich. Das sagt Gott in der Bibel Menschen, die aufbrechen. Und so ist für meine eher auf Beständigkeit setzende Schwester und für mich der Glaube an diesen To-Go-Gott Trost und Kraftquelle, die Mut macht. Mit Gott in der Hinterhand kann man gut neue Anfänge wagen.
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0: Der Bundestag hat am Abend neue Regeln für E-Scooter beschlossen. Weil sie immer mehr genutzt werden, gibt es auch immer mehr Unfälle. Im Jahr 2024 waren es über 12.500. Die bisher geltende Elektro-Kleinfahrzeuge-Verordnung hat viele Fragen nicht abgedeckt.
5: In deutschen Städten sind sehr viele Leih-E-Scooter unterwegs und die werden ja von sehr vielen Menschen genutzt. Kippt ein abgestellter Roller um und zerkratzt ein Auto oder stolpert jemand über einen schlecht geparkten Scooter, ist es oft schwer, den letzten Fahrer herauszufinden. Bisher musste man den Fahrern die konkrete Schuld nachweisen. Das wird nun umgekehrt. Wenn ein Schaden entsteht, müssen Fahrer oder Fahrerin ihre Unschuld beweisen. Juristisch nennt man das Haftung für vermutetes Verschulden. Und herauszufinden, wer zuletzt mit dem E-Scooter gefahren ist, ist Aufgabe der Verleihfirmen. Wenn es denen nicht gelingt, den Verursacher des Schadens ausfindig zu machen, müssen sie für den Schaden aufkommen. Juristisch ist das die sogenannte Halterhaftung. Das Argument lautet, weil die Verleiher von E-Scootern damit viel Geld verdienen, müssen sie auch bei den Schäden mit in die Verantwortung gehen. Diese Risiken müssen sie in ihr Geschäftsmodell einpreisen, damit die Geschädigten nicht auf den Kosten sitzen bleiben. Aus Berlin Maximilian Ulrich.
0: Viele berufstätige Eltern in Deutschland sind mit der staatlichen Unterstützung für Familien nicht zufrieden. Das zeigt eine Umfrage des Meinungsforschungsinstituts CIVEI für den Sozialverband Deutschland. Darüber berichten die Zeitungen der Funke-Gruppe.
7: 44% der Befragten sagen, dass sie sich nicht oder eher nicht ausreichend unterstützt fühlen. Dabei geht es um staatliche Leistungen wie Elterngeld oder Kindergeld. In Ostdeutschland sind deutlich mehr Befragte damit unzufrieden als im Westen. Die Chefin des Sozialverbands Deutschland, Michaela Engelmeier, nennt die Umfrage ein deutliches Warnsignal. Familien stünden wegen hoher Kosten unter Druck, etwa für Lebensmittel, Energie, Mieten und Kinderbetreuung. Sie forderte, Familienleistungen zu stärken und die Vereinbarkeit von Familie und Beruf zu verbessern. Die Bundesregierung plant eine Reform des Elterngelds. Eltern sollen es nicht mehr für bis zu 14 Monate bekommen, sondern nur noch für maximal 12, wenn Väter mindestens 3 Monate nehmen. Gleichzeitig soll es erhöht werden auf mindestens 330 und maximal 1.900 Euro im Monat. Katharina Fortenbacher-Jahn, SWR Wirtschaftsredaktion.
0: Die Wirtschaftskrise zeigt sich auch am Ausbildungsmarkt in Baden-Württemberg. Die Zahl der Ausbildungsstellen ist deutlich zurückgegangen. Bis zum Mai gab es knapp 61.000 Berufsausbildungsstellen. Das sind nach Angaben der Regionaldirektion der Bundesagentur für Arbeit rund 9% weniger als vor einem Jahr. Zwar gäbe es noch immer mehr Stellen als Bewerberinnen und Bewerber, aber die Schere schließe sich, so die Regionaldirektion. Trotzdem seien in ganz Baden-Württemberg noch genügend Ausbildungsstellen frei. Die Gewerkschaft Erziehung und Wissenschaft in Baden-Württemberg wirft dem Kultusministerium einen Fehlstart vor. Kultusminister Jung hatte angekündigt, die Sommerferienarbeitslosigkeit von Referendaren zu beenden. Dass dieses Versprechen wieder auf der Kippe stehe, sei nicht zu verstehen, so die GEW. Aus der SWR-Redaktion Landespolitik, Annika Jahn.
8: Die ausgebildeten Lehrkräfte weiter zu bezahlen, würde laut Kultusministerium rund 11,5 Millionen Euro kosten. Kultusminister Jung hatte angekündigt, ab dem nächsten Schuljahr die Sommerferienarbeitslosigkeit beenden zu wollen. Das Finanzministerium hatte das daraufhin eingeschränkt. Es gebe kaum finanziellen Spielraum für Mehrausgaben im nächsten Haushalt. Die Priorität läge auf dem letzten beitragsfreien Kita-Jahr. Die GEW bezeichnet es als peinlich, dass Ministerpräsident Özdemir und Finanzminister Bayers das Geld nicht ans Kultusministerium gäben. Ob und ab wann die Sommerferienarbeitslosigkeit beendet werden könnte, wollte das Kultusministerium nicht beantworten.
0: In Asien gab es bei den Aktienkursen heute Morgen eine kleine KI-Rallye, die geht aber zum Handelsstart am DAX vorbei.
3: Der DAX kann zum Handelsstart nicht an die guten internationalen Vorgaben der Überseemärkte anknüpfen. Der deutsche Leitindex bleibt damit zwar über der Marke von 25.000 Punkten, zu mehr reicht es aber nicht. Der KI-Funke will einfach nicht überspringen. Denn die großen Protagonisten rund um den Goldrausch der künstlichen Intelligenz sitzen nun mal in den USA und Asien. Hierzulande halten die Anleger ihr Pulver lieber trocken. Vor allem die neuen Kämpfe am Persischen Golf sorgen immer wieder für bange Blicke. Kommt der mühsam in Gang gesetzte Friedensprozess womöglich wieder ins Stottern? In der Nacht haben die USA den zweiten Tag in Folge Ziele im Iran bombardiert. Für die export- und energieintensive deutsche Wirtschaft ein drohendes Szenario, zumal auch die Ölpreise wieder anziehen. Plastisch wird die angespannte Lage auch am Beispiel Volkswagen, einem der größten deutschen Industriekonzerne. Der Autobauer soll nach dem Willen des Vorstandes neu ausgerichtet werden, um wieder wettbewerbsfähiger zu werden. Eine Aufsichtsratssitzung hatte zuletzt keine endgültigen Entscheidungen gebracht. Robert Minde, ARD Finanzredaktion, Frankfurt.
0: Und soweit die Wirtschaft für diese Stunde, eine Minute vor 10.
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2: Mit Petra Waldvogel. Von wegen sicher, spätestens.

0: Der Bundestag will heute abschließend über die Reform der gesetzlichen Krankenversicherung abstimmen. Bayerns Ministerpräsident Söder warb am Morgen dafür, das Gesetzespaket sowohl im Bundestag als auch im Bundesrat passieren zu lassen. Jakob Mayer.
1: Söder sagte im ZDF-Morgenmagazin, das Paket sei gerecht und fair, auch wenn es an einigen Stellen schmerze. Auf Druck der Länder seien in den vergangenen Tagen noch massive Nachbesserungen erreicht worden, zum Beispiel für die Krankenhäuser, betonte Söder. Das Paket sei jetzt unter dem Strich zustimmungsfähig. Dass der Bundestag am Vormittag über die Reform der gesetzlichen Krankenversicherung entscheiden kann, ist erst seit gestern klar. Das Bundesverfassungsgericht hat Eilanträge gegen die Abstimmung abgelehnt.
0: Außerdem entscheidet der Bundestag heute darüber, ob die Bundespolizei mehr Befugnisse bekommt. Sie ist an den deutschen Grenzen, an Bahnhöfen und an Flughäfen im Einsatz. Ihr soll unter anderem erlaubt werden, Live-Bilder von Überwachungskameras mit biometrischen Daten gesuchter Personen abzugleichen. Auch die Möglichkeiten, Personen zu überwachen und Mobiltelefone zu orten, sollen ausgeweitet werden. Außerdem soll den Beamten erlaubt werden, Drohnen abzuschießen. Die Pläne der Bundesregierung, Minijobs abzuschaffen, stoßen auf Kritik unter anderem bei Landwirtschaft, Handel und Gastronomie. Deren Verbände warnen in Briefen an die Ministerpräsidenten Baas und Warken vor nicht mehr gutzumachenden Schäden für den Wirtschaftsstandort. Millionen Menschen hätten sich wegen Studium, Familie, Pflege oder einem Hauptberuf bewusst für Minijobs entschieden. Würde die Bundesregierung ihre Pläne umsetzen, verdienten diese Menschen deutlich weniger oder müssten deutlich mehr arbeiten, um auf das bisherige Einkommen zu kommen. Nach den Rekordtemperaturen Ende Juni kommt die nächste Hitzewelle auf den Südwesten Deutschlands zu. Ex-Gesundheitsminister Lauterbach von der SPD, der bereits 2023 den ersten Hitzegesundheitsplan vorgelegt hatte, sprach im Deutschlandfunk davon, dass Deutschland immer noch nicht ausreichend auf die Hitze vorbereitet sei.
2: Hitze wird weiterhin nicht wirklich als große Gefahr für Gesundheit wahrgenommen. Da spricht man ein paar Tage darüber, wenn es wirklich heiß ist. Niemand investiert. Wir unterschätzen das Thema weiterhin auf allen Ebenen, im Bund, also auf den Länderebenen, aber auch in den Kommunen stark. Und kein Kontinent ist von der Hitze so stark bedroht wie Europa. Bei uns wachsen die Temperaturen doppelt so schnell wie auf dem Rest des Globus. Und wir werden hier ein riesiges Problem bekommen. Von daher, schnell gesagt, alle Ebenen haben versagt.
0: Nach Schätzungen des Robert-Koch-Instituts sind bis Ende Juni in Deutschland rund 5.100 Menschen an den Folgen der Hitze gestorben. Mehr als im gesamten vergangenen Jahr. Im südspanischen Andalusien sind bei einem Waldbrand mindestens 12 Menschen ums Leben gekommen. Nach Angaben der Regionalregierung wurden auch mehrere Menschen verletzt. Mehr als 1.000 Menschen mussten in Sicherheit gebracht werden. Ursache des Brandes war womöglich eine abgerissene Stromleitung, die in die völlig ausgetrocknete Vegetation fiel. Rund 5 Jahre nach der Ahrtal-Flut sind viele Kreise und Gemeinden in Rheinland-Pfalz noch nicht ausreichend auf Hochwasser und Starkregen vorbereitet. Das hat eine Analyse des SWR Data Lab ergeben. So fehlen zum Beispiel in vielen Fällen noch Informationen darüber, wie im Ernstfall vor einer Evakuierung gewarnt und wie die Menschen in Sicherheit gebracht werden sollen. Auch die Informationen, wie viele Menschen in welchen Straßen betroffen wären, fehlen in einigen Kommunen noch. Städte und Gemeinden sind gesetzlich verpflichtet, sich auf solche Katastrophen vorzubereiten. Der berühmte Wandteppich von Bayeux ist in der Nacht unter Polizeischutz von der französischen Küste nach London gebracht worden. Dort soll er ab September im British Museum ausgestellt werden. Der 68 Meter lange Teppich aus dem 11. Jahrhundert gehört zum UNESCO-Welterbe. Er erzählt die Geschichte der Schlacht von Hastings im Jahr 1066 und der darauffolgenden Eroberung Englands durch die Normannen. Versichert ist der Teppich mit umgerechnet mehr als 900 Millionen Euro. SWR Nachrichten, Redaktion Ute Weber.
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4: Mit Petra Waldvogel. Sicher und günstig oder wenigstens bezahlbar. Für eine solche Energieversorgung wünschen sich manche in der Union und viele in der AfD die Atomkraft zurück. Kanzler Merz nennt den Ausstieg einen schweren strategischen Fehler. In Umfragen sieht das etwas mehr als die Hälfte der Deutschen auch so. Einen Wiedereinstieg wollen allerdings deutlich weniger. Doch in Europa

0: In Europa wird längst an einem Revival der Atomkraft gearbeitet. In Tschechien zum Beispiel, das Land gilt als das kernkraftfreundlichste in der EU. Bei der Weiterentwicklung der Nukleartechnologie wollen unsere Nachbarn Pioniere sein. Neue konventionelle Reaktoren sind geplant und neuartige Mini-AKWs. Die ersten kleinen modularen Reaktoren in Kontinentaleuropa sollen in Tschechien entstehen, an der Grenze zu Bayern und Sachsen übrigens. Konkrete Vereinbarungen, die gibt es schon, viele Fragen aber bleiben offen, wie unsere Korrespondentin Marianne Allweis berichtet.
1: Rund anderthalb Stunden sind es mit dem Auto von Prag nach Temelin im Südwesten von Tschechien. Die Grenze zu Bayern liegt nur etwa 60 Kilometer entfernt vom größten Atomstandort des Landes. Und der soll weiter wachsen, erklärt Marek Svitak, der Sprecher des Kernkraftwerks. Auf diesem Feld wird ein kleiner modularer Reaktor entstehen, denn der Standort eignet sich für die Kernenergie. Das wurde bereits mehrfach untersucht. Dennoch müssen neue Erkundungen durchgeführt werden. Fertig sein soll das Mini-AKW in der zweiten Hälfte der 2030er Jahre. Als erstes auf dem europäischen Kontinent nach einem Pilotprojekt in Großbritannien. Ein zweites Modularkraftwerk ist in Tuschimitze geplant, in der Region Usti nad Labem, nur 16 Kilometer Luftlinie entfernt von Sachsen. In Prag arbeiten bereits rund 100 Menschen an der Umsetzung in der Zentrale der ČEZ. Der teilstaatliche Energiekonzern ist einer der größten in Ostmitteleuropa und betreibt alle Atomkraftwerke in Tschechien. Peter Krešniak leitet die Abteilung für kleine modulare Reaktoren. Er spricht aber eher von Mittelklasse-Meilern. Auf einem Zehntel der Fläche eines großen Reaktors würden sie rund die Hälfte der Leistung bringen. Große Kraftwerke haben viele Vorteile, weil sie an einem Ort hohe Leistung erbringen. Sie sind aber oft langwierig. Der Vorteil der kleineren Reaktoren liegt in ihrer Modularität. Die Serienproduktion dürfte den Bauprozess erheblich beschleunigen. Der Endpreis für Strom sollte sich dem der großen Reaktoren annähern. Die Baukosten sind noch nicht bekannt. Und offen ist auch, wie das kleine Tschechien dieses Großprojekt finanzieren will. Im April wurden Vorverträge mit dem britischen Hersteller Rolls-Royce SMA unterzeichnet. Heute wird Energiegeschichte geschrieben. Bereits im Jahr 2019 haben wir ein neues Atomprogramm ins Leben gerufen. Damals wurden wir von vielen ausgelacht. Wir haben nicht nur auf große Blöcke gesetzt, sondern auch schon auf kleine modulare Reaktoren. Mit diesen wollen wir buchstäblich ganz Europa erobern. Der tschechische Industrieminister Karel Havlíček bietet Deutschland Entwicklungshilfe bei den modularen AKWs an, sollte die Bundesregierung Interesse haben. Deutsche Unternehmen beteiligen sich bereits, etwa Siemens Energy. Eine große Mehrheit der Bevölkerung in Tschechien unterstützt den Atomkurs, auch hier in Temelin. Die herausforderndste Zeit wird die Bauphase sein, glaubt Bürgermeister Josef Vácar. Aber wenn der neue Reaktor in Betrieb ist, wird niemand mehr so richtig was davon mitbekommen. Das AKW biete Arbeitsplätze, der Betreiber bezahle den Ort. Nur ein Endlager, das will Temelin nicht auch noch in der Nähe haben. Die Postbotin Marketta hat eine Petition dagegen unterschrieben. Als einzige Passantin redet sie offen. Ich fürchte, dass hier viele Leute nicht zufrieden sind, denn wir haben schon diese Schlammteiche aus dem alten Uranprogramm. Es heißt zwar, dass dort nur Bioabfall liegt, aber wir haben Angst, Wasser aus unseren Brunnen zu trinken. Jeden Tag fahren dort hunderte Lastwagen vorbei. Erneuerbare Energien werden nur stockend ausgebaut. Die rechtspopulistische Regierung bremst nun zusätzlich. Zurzeit liegt Tschechien auf dem letzten Platz in der EU. Dabei ist der Ausstieg aus der klimaschädlichen Kohle bis 2033 geplant. Neue Atomreaktoren kämen dazu zu spät, kritisiert der Klimaexperte Stjepan Wisi, wenn sie sich überhaupt rentieren und realisiert werden.
2: Wenn wir dasselbe Geld in erneuerbare Energie investieren würden, dann sehen wir die Ergebnisse diese ganze Zeit. Ja, also wir müssen nicht 15 Jahre warten. In den letzten 20 Jahren ist Kernkraft auch viel teurer geworden, ja, also im Kontrast zu erneuerbaren Energien. Und das ist etwas, was in Tschechien in der politischen Debatte noch nicht wirklich reflektiert wurde.
0: So eine wirkliche Alternative sind wohl auch also die Mini-AKWs nicht. Und sicher sind sie auch nur sehr bedingt. Wie spätestens klar wurde, als im Februar 2025 eine russische Drohne die Schutzhülle des stillgelegten Atomkraftwerks Tschernobyl beschädigte. Überhaupt Drohnen. Sie bedrohen längst kritische Infrastruktur und Unternehmen in ganz Europa. Auch in Frankreich häufen sich die Fälle, in denen verdächtige Drohnen sensible Orte überfliegen. Deshalb hat das französische Parlament jetzt ein Gesetz verabschiedet, das den zivilen Drohnenschutz revolutioniert. Auch die Betroffenen selbst sollen verdächtige Drohnen über wichtigen Orten der Daseinsvorsorge, also Atomkraftwerken, Flughäfen oder Chemieunternehmen, abfangen dürfen. Dazu brauchen sie aber die nötige Hardware, Software, Manpower und Beratung. Und auf Drohnentechnologie spezialisierte Privatfirmen, die rüsten sich bereits. Julia Brotha hat einen Übungsflugplatz in der Nähe von Paris besucht, wo sie ihre Aufspür- und Abfangsysteme testen.
3: Hier jagt gerade eine Drohne die andere. Die Piloten des Herstellers Asterodyne proben den Ernstfall auf dem staatlich finanzierten Übungsflugplatz von Brétigny-sur-Orge im Süden von Paris. Firmenchef Maxime Lecky ist zufrieden mit dem Test.
4: Unsere Drohnen fliegen gerade mit einer Geschwindigkeit von 250 Stundenkilometern. In dieser Simulation zeigen wir, dass wir eine größere Drohne abfangen könnten, selbst wenn sie 250 Stundenkilometer schnell wäre.
3: Die unterlegene Drohne in diesem Schauflug plumpst ins Gras. Doch wie gut ließe sich im Ernstfall eine verdächtige Drohne so reibungslos zu Boden bringen? Wäre da nicht ein Abschuss oder ein forcierter Crash mit möglicherweise üblen Kollateralschäden nötig?
4: Wir würden nicht bis zur Zerstörung der Drohne gehen. Wir würden eher versuchen, sie abzufangen, in einem Netz zum Beispiel, und sie an einem sicheren Ort runterzuholen, sodass keine Personen in Gefahr geraten oder andere Schäden entstehen.
3: Bisher durften nur das Militär und die Polizei verdächtige Drohnen über Bahnhöfen oder Atomkraftwerken aufspüren und unschädlich machen. In Zukunft dürfen das auch Firmen wie Asterodyne. Um die Zulassung zu bekommen, brauchen sie zunächst ein technisches Gütesiegel, ähnlich wie beim TÜV. Natascha Lalan leitet das Testzentrum hier im Auftrag der Regierung.
5: Bei Systemen zur Erkennung von Drohnen überprüfen wir zum Beispiel die Kriterien Schnelligkeit, Reichweite und die Fähigkeit, denjenigen aufzuspüren, der die feindliche Drohne steuert.
3: Auch die Vertrauenswürdigkeit der Firmen wird überprüft, erklärt Drohnenexperte Victor Masson von der Stiftung für strategische Recherchen in Paris. Schließlich überträgt der Staat den Privatfirmen ein hoheitliches Recht.
4: Es ist schwer, sich vollständig vor einem böswilligen Akteur zu schützen. Aber es wird eine ganze Kette von Personalüberprüfungen und Voruntersuchungen geben, die dafür sorgt, dass man seriöse Leute hat, die ihre Mittel, die ihnen zur Verfügung stehen, sinnvoll einsetzen.
3: Zuständig dafür ist der dem Innenministerium unterstellte Nationale Rat für private Sicherheitsdienste. Bis das neue Gesetz in Kraft tritt, müssen noch viele Fragen geklärt werden.
4: Es gibt zahlreiche Herausforderungen. Eine davon ist der Umgang der Privatfirmen mit den gesammelten Informationen. Je nachdem, welche Systeme sie verwenden, fallen riesige Datenmengen an. Da braucht es im Hintergrund eine transparente Verwaltung und vor allem die Möglichkeit, die Informationen später wieder zu löschen.
3: Zwar hat das Gesetz neue Weichen gestellt, aber seine konkrete Anwendung muss noch ausgestaltet werden. Die Drohnenjäger von Asterodyne etwa wünschen sich für ihre zukünftigen Abfangaufgaben lockerere Regelungen, als sie bisher im Zivilschutz gelten. Drohnenpilot Colas Feuilly setzt die spacige Steuerungsbrille ab und legt den Controller beiseite.
4: Höhe, Gewicht, Geschwindigkeit, für alles gibt es Beschränkungen. Wenn wir für unsere Anwendungen etwas weitere Regelungen hätten, könnten wir in Sachen Schutz wunderbare Ergebnisse liefern.
3: Und auch die potenziellen Kunden der privaten Drohnenschutzfirmen, also Betreiber von Chemieanlagen, Atomkraftwerken oder Flugplätzen, brauchen Sicherheit, welche Dienste und welche Software sie einkaufen dürfen, um ihr Firmengelände effizient vor verdächtigen Drohnen zu schützen. Frankreich betritt mit der Privatisierung des zivilen Drohnenschutzes rechtlich und technisch Neuland, erklärt die Koordinatorin des Drohnentestzentrums Natacha Lalanne.
5: Wir entwickeln hier im Auftrag der Nationalen Sicherheitsbehörde einen eigenen Standard für den zivilen Antidrohneneinsatz in Frankreich.
3: Ob die technischen Lösungen wirklich funktionieren und ob die Privatfirmen wirklich zuverlässig sind, wird erst der Ernstfall zeigen.
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0: Jede Menge Sonne, ein paar locker harmlose Wölkchen und Höchsttemperaturen von 27 bis 35 Grad. Das ist das Sommerwetter für heute und im Prinzip ist das Gleiche, gilt auch fürs Wochenende. Da ist es genauso sonnig mit ein paar lockeren Wolken und noch ein Ticken heißer, 28 bis 35. Nur in der Nacht, da kühlt es leicht ab mit 19 bis 11 Grad.
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0: Der Bundestag will heute abschließend über die Reform der gesetzlichen Krankenversicherung abstimmen. Bayerns Ministerpräsident Söder warb am Morgen dafür, das Gesetzespaket sowohl im Bundestag als auch im Bundesrat passieren zu lassen. Das Paket sei gerecht und fair, auch wenn es an einigen Stellen schmerzhaft sei, sagte Söder im ZDF-Morgenmagazin. Die Pläne der Bundesregierung, Minijobs abzuschaffen, stoßen auf Kritik unter anderem bei Landwirtschaft, Handel und Gastronomie. Deren Verbände warnen in Briefen an die Ministerinnen Baas und Waken vor nicht mehr gut zu machenden Schäden für den Wirtschaftsstandort. Millionen Menschen hätten sich wegen Studium, Familie, Pflege oder einem Hauptberuf bewusst für Minijobs entschieden. Im südspanischen Andalusien sind bei einem Waldbrand mindestens 12 Menschen ums Leben gekommen. Nach Angaben der Regionalregierung wurden auch mehrere Menschen verletzt. Mehr als 1.000 mussten in Sicherheit gebracht werden. Ursache des Brandes war möglicherweise eine abgerissene Stromleitung, die in die völlig ausgetrocknete Vegetation fiel. Rund 5 Jahre nach der Ahrtal-Flut sind Kreise und Gemeinden vielerorts in Rheinland-Pfalz noch nicht ausreichend auf Hochwasser und Starkregen vorbereitet. Das hat eine Analyse des SWR Data Lab ergeben. So fehlen zum Beispiel in vielen Fällen noch Informationen darüber, wie im Ernstfall vor einer Evakuierung gewarnt und wie die Menschen in Sicherheit gebracht werden sollen.
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0: Kühlschränke, Fernseher, Spielzeug, auch Gefahrgut, all das landete 2019 unter anderem am Strand von Borkum, nachdem ein Frachter im Sturm 270 Container verloren hatte. Was spektakulär aussah und die Nachrichten wochenlang beherrschte, war aber vergleichsweise harmlos zu dem, was drohen könnte, wenn ein Frachter mit gefährlicher Ladung auf der Nordsee havariert oder wenn Passagierschiffe mit Maschinenschaden auf See treiben würden. Damit aus Unglücken keine Katastrophen für die Umwelt oder Menschenleben werden, wacht vor Helgoland die Besatzung auf der Nordic. Der bullige Notschlepper gilt als der leistungsstärkste in der ganzen deutschen Bucht. Die Mannschaft hat schon mehrfach geholfen, maritime Desaster abzuwenden. Ulrike Ufer war an Bord und hat sich zeigen lassen, wie sich die Mannschaft für einen Ernstfall vorbereitet.
10: Ein kühler Nachmittag in Cuxhaven. Am Kai dümpelt die Nordic vor sich hin. Ein riesiger schwarzer Rumpf. Darauf großflächig die Farben schwarz-rot-gold lackiert, die Nationalfarben Deutschlands. Darüber ragen mehrstöckige weiße Aufbauten und jede Menge Antennen in den wolkenverhangenen Himmel. Die Schiffsmotoren brummen sich warm. Auf dem Achterdeck steht ein meterhoher gelber Kran, neben Rettungs- und Schlauchbooten in Neon-Orange. Gerade ist Crewwechsel. Nach 3 Wochen verlässt die bisherige Mannschaft das Schiff. An Land wartet das neue Team darauf, für die nächsten 21 Tage an Bord zu gehen. Aber vorher werden noch Ersatzteile und neue Verpflegung auf die Nordic gehievt. Inklusive mehrerer Kartons frischer Erdbeeren ganz oben auf der Ladung.
11: Ja, das ist unser Achtungszeichen, ne, wenn wir jetzt ablegen, denn dass auch jeder Bescheid weiß, jeder Seeler, der da gerade vorbeifährt oder jedes Schiff, dass wir da ablegen und die dann so ein bisschen Ausguck geben oder Ausschau halten. Ne.
10: Gerade steigt das Wasser. Mit dem auflaufenden Wasser der Flut und einer frischen Brise sind jede Menge Segelboote in der Elbmündung unterwegs. Kapitän Marco Reinstädtler verfolgt auf der Brücke das Gewimmel fast 20 Meter unter ihm und natürlich die Manöver seines Crewmitglieds am Ruder. Mit mehr als 23.000 PS kann die Nordic fast 20 Knoten Fahrt machen, etwa 37 Stundenkilometer. Jetzt aber lässt der Kapitän das 80 Meter lange Schiff gemütlich fast 2 Stunden lang durch die Wellen zum Ankerplatz südöstlich von Helgoland steuern. Dort, mitten auf der Nordsee, soll für den Ernstfall geübt werden. Das Szenario? Ein Schiff mit Motorschaden ist in Seenot geraten. Die Nordic wird zum Abschleppen zu Hilfe gerufen. Auf dem Achterdeck der Nordic macht sich in Überlebensanzügen und Rettungswesten ein kleines Team klar, das mit einem Schlauchboot auf den vermeintlichen Havaristen übersetzt.
12: Ja, wir würden jetzt anfangen und ja, laufen an.
10: Auf der Brücke herrscht jetzt absolute Ruhe. Alle Mann starren auf den angeblichen Havaristen und das Schlauchboot, das ihn ansteuert. Trotz aller Konzentration kann es kurze Missverständnisse zwischen Kapitän und dem Mann am Ruder geben, etwa über den anliegenden Kurs.
11: Wir sind nach Backbord, ne?
12: Ja, jetzt 243.
11: Nee, oh Mann, okay. Mach mal Steuerbord 10, bitte.
12: Ja, sehr gut. Das habe ich gerade schon gewonnen.
11: Ja, 343.
10: Binnen weniger Minuten hat das Team im Schlauchboot eine Seite der Neuwerk erreicht und klettert über eine Strickleiter an Bord. Mit einem speziellen Leinenschussgerät, das aussieht wie eine kleine Kanone, wird zunächst eine sehr dünne Leine hinüber zur Nordic katapultiert. Daran hängen immer dickere Seile, um schließlich die stabilste Schleppleine zu spannen. Kapitän Reinstädtler verfolgt jeden Schritt von der Brücke aus und auf einem großen Bildschirm am Kommandostand.
11: Ja, ab und zu gucke ich mal auf die Eckdaten auf das Radar. Da sieht man dann diese Schiffsvektoren und wenn die in die gleiche Richtung zeigen mit der gleichen Länge, dann verdriften wir ja gleichzeitig, also gleich schnell.
10: Die ECTIS ist ein elektronisches Kartensystem, das dem Kapitän genau anzeigt, welchen Kurs Nordic und Neuwerk gerade laufen und wie schnell. Sind alle Daten beider Schiffe identisch, ist das die Ideallinie.
11: Dann kann theoretisch auch nichts passieren.
12: Ihr seid fest.
11: Du kannst mal an Deck Bescheid sagen, wir nehmen Fahrt auf, ne?
12: Ja.
11: So, die Dynema-Schleppleine ist draußen.
12: Machen wir die ganze Fahrt voraus.
11: Jawohl, ein Knoten euch gerade. Jetzt beginnt dieses eigentliche Schleppen.
10: Die Teams auf dem Schlauchboot und auf der Brücke haben offenkundig alles optimal vorbereitet und verfolgen jetzt in Ruhe, wie die Neuwerk der Nordic direkt in deren Kielwasser durch die Wellen folgt.
11: Genau, und dieses Notschleppen, was wir machen, dieses kontrollierte Driften, ist wie, also gegen den Wind so langsam so abwettern, ne? So langsam gegen anfahren und einfach nur halten, bis der Sturm vorbei ist. Und dann würden wir ihn zur, meinetwegen zur Außenelbe-Rede bringen und da müssten dann konventionelle Schleppe übernehmen.
12: Ja, danke.
10: Die Nordic hält den Havaristen also so lange mit seinem Bug im Wind, bis das Wetter sich beruhigt. Dann bringt der Notschlepper das andere Schiff zu einem geschützten Ankerplatz vor der Küste, wo es kleinere Schlepper abholen können. Kapitän Reinstädtler zeigt sich mit dem Verlauf der Übung voll zufrieden.
11: Ja, ist nichts passiert, keiner hat sich verletzt, ging alles sauber rüber und so soll es sein.
10: Nach dem erfolgreichen Ende der mehrstündigen Übung setzt das Team im Schlauchboot wieder zur Nordic über, pellt sich aus seinen orangefarbenen Überlebensanzügen und klopft sich gegenseitig zufrieden auf die Schultern. Aber auch der routinierteste Seefahrer wie Kapitän Reinstädtler hatte schon seine Schreckmomente auf der Nordic. So etwa beim Einsatz für den Frachter Vienna, der 2022 ebenfalls manövrierunfähig nördlich der Insel Langeoog trieb.
11: Ich glaube, das war der erste richtig große Einsatz in Vienna, weil da war wirklich richtig schlecht Wetter gewesen. Das hat da wirklich geschaukelt, Windstärke 10. Und unser Schiff hier hat auch 48 Grad Schlagseite gemacht und da kam Wasser über. Man denkt da, man säuft immer halb ab, aber das Schiff ist ja dafür gebaut, also da passiert dann auch nichts. Und ja, das war dann so der Moment, wo ich sagte, oh Gott, oh Gott.
10: Grundsätzlich entscheidet immer das Havariekommando in Cuxhaven, wo der Notschlepper eingesetzt wird. Es untersteht dem Bund und den deutschen Küstenländern und soll sicherstellen, dass durch ein gemeinsames Management von Unfällen auf See Schäden möglichst gering bleiben oder gar nicht erst entstehen. Das kostet die Auftraggeber viel Geld, angeblich mehrere 10.000 Euro Charter am Tag. Details sind laut Kapitän Reinstädtler aber schwer zu beziffern.
11: So ein Schiff hat ja auch, sag ich mal, Betriebskosten. Wie die genau jetzt sind am Tag, weiß ich nicht. Aber das hat eine Versicherung, die ist sehr, sehr teuer. Und Spritkosten, na gut, ich sag mal, im normalen Regelbetrieb sind wir vor Anker. Da wäre um die Tonne, verbrauchen wir da ungefähr. Und ja, aktuelle Lage natürlich, kann das schon mal bis zu 1.200 Dollar kosten. Und sonst sind die Personalkosten natürlich noch immens. Aber braucht man ja auch.
10: Diese Summen sind aber nichts verglichen mit den Schäden, die Notschlepper verhindern können. So nehmen etwa die Windparks in der Nordsee immer mehr Raum ein. Ein manövrierunfähiger Frachter könnte da eine Schneise der Verwüstung hinterlassen. Eine Aufgabe hat die Nordic jedoch ganz klar nicht: Schiffe der sogenannten Schattenflotte im Blick zu behalten. Das ist Sache der Bundesbehörden, auch wenn die Besatzung Verdächtiges natürlich an die zuständigen Stellen meldet. Derzeit sind 6 Auszubildende zum Schiffsmechaniker mit an Bord. Eine von ihnen ist Amelie Schlehvogt. Sie schlendert über das Achterdeck und wartet auf ihre nächste Übung in der kleinen Lehrlingswerkstatt. Hier lernt sie, Reparaturen an Schiff und Maschine mit dem zu meistern, was sich ebenso an Bord findet. Ihre brünetten Haare sind stilecht rechts mit grünem und links mit rotem Gummi gesichert, den Farben für Steuerbord und Backbord. Und auch ansonsten ist sie vorschriftsmäßig ausgestattet.
13: Das sind einmal Sicherheitsschuhe mit Stahlkappe und allgemein, dass wir sicher arbeiten können an Bord, wenn uns das auf die Füße fällt oder wenn es rutschig ist. Und ein Overall, der uns allgemein vor vielen Sachen schützt bei der Arbeit, zum Beispiel jetzt mit dem Winkelschleifer, wenn da Funken fliegen, dass wir uns einfach nicht verletzen.
10: Die 21-Jährige fühlt sich offenkundig wohl unter den 5 anderen männlichen Auszubildenden.
13: Oh, ich finde, da gewöhnt man sich sehr schnell dran. Also die meisten sind wirklich sehr umgänglich und sehr nett. Und wenn nicht, dann muss man einfach mal klar kommunizieren und dann hat man die auch schnell im Griff. Das ist aber sehr selten. Die meisten sind wirklich sehr nett und unterstützen viel.
10: Die Schleppübung hat die Mannschaft voll gefordert. Jetzt aber neigt sich der Tag dem Ende zu. Auf Helgoland blinkt der Leuchtturm in den blau schattierten Abendhimmel. Zeit für einen Blick tief in das Innere der Nordic. Offiziell ist ja der Kapitän der wichtigste Mann an Bord. Aber inoffiziell entscheidet über die Stimmung insbesondere das Essen und darüber Schiffskoch Sven Knauerhase. Zur Belohnung gibt es für die Mannschaft unter anderem Ei nach Wunsch. Ob als Rühr- oder Spiegelei, Omelette, mit oder ohne Zwiebeln und Speck, da bleibt kein Rest auf dem Teller übrig. Smutje Knauerhase regiert unangefochten im Reich der blitzblanken Edelstahlkombüse.
14: Also wir machen hier, bis auf die Teller, machen wir hier alles selbst. Also Brötchen wird alles selbst gemacht, Kuchen wird selbst gebacken, alles.
10: Nach der Übung auf See ist die Neuwerk längst wieder sicher in ihrem Heimathafen Cuxhaven. Auf der Nordic wird das knallorange Schlauchboot erneut zu Wasser gelassen. Jetzt, um die dick in Neopren verpackte und natürlich mit einer Weste gesicherte Reporterin von der Nordic binnen 10 Minuten zum Anleger Südhafen auf Helgoland überzusetzen. Und nur wenige Tage nach dem Besuch auf dem Notschlepper zeigt sich, wie lebenswichtig dessen ständige Bereitschaft ist. Ein Passagierschiff treibt mit fast 70 Menschen an Bord, manövrierunfähig vor Helgoland. Zum Abschleppen in den Hafen musste bei meterhohem Seegang die Nordic mit ran. Der Erfolg: niemand ernsthaft verletzt, keine größeren Schäden. Dank auch des erneuten professionellen Einsatzes der Nordic.
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0: Um kurz vor 11:30.
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0: Mit Petra Waldvogel. Vater, Mutter, Kind, die traditionelle heile Familie. Die gibt es noch, ist aber längst nicht mehr das einzige heile Familienmodell. Und für manche Kinder und Jugendliche funktioniert das klassische Modell Familie aus ganz unterschiedlichen Gründen gar nicht. Wie sie in Heimen der Kinder- und Jugendhilfe in Baden-Württemberg ein neues Zuhause, eine andere Art der Familie finden, darüber reden wir nach den Nachrichten um 9:30. Und das Wetter in Baden-Württemberg und Rheinland-Pfalz. Hochsommerlich mit viel Sonne, vereinzelt lockeren Wolken und Temperaturen von 27 bis 35 Grad.
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15: Um 9.30 Uhr. Nein, um 10.30 Uhr mit Luise Wunderlich. Der Bundestag will heute abschließend über die Reform der gesetzlichen Krankenversicherung abstimmen. Bayerns Ministerpräsident Söder warb am Morgen dafür, das Gesetzespaket sowohl im Bundestag als auch im Bundesrat passieren zu lassen. Jakob Mayer.
16: Söder sagte im ZDF-Morgenmagazin, das Paket sei gerecht und fair, auch wenn es an einigen Stellen schmerze. Auf Druck der Länder seien in den vergangenen Tagen noch massive Nachbesserungen erreicht worden, zum Beispiel für die Krankenhäuser, betonte Söder. Das Paket sei jetzt unter dem Strich zustimmungsfähig. Dass der Bundestag am Vormittag über die Reform der gesetzlichen Krankenversicherung entscheiden kann, ist erst seit gestern klar. Das Bundesverfassungsgericht hat Eilanträge gegen die Abstimmung abgelehnt.
15: Außerdem entscheidet der Bundestag heute darüber, ob die Bundespolizei mehr Befugnisse bekommt. Sie ist an den deutschen Grenzen, an Bahnhöfen und an Flughäfen im Einsatz. Ihr soll unter anderem erlaubt werden, Live-Bilder von Überwachungskameras mit biometrischen Daten gesuchter Personen abzugleichen. Auch die Möglichkeiten, Personen zu überwachen und Mobiltelefone zu orten, sollen ausgeweitet werden. Außerdem soll den Beamten erlaubt werden, Drohnen abzuschießen. Die Pläne der Bundesregierung, Minijobs abzuschaffen, stoßen auf Kritik, unter anderem bei Landwirtschaft, Handel und Gastronomie. Deren Verbände warnen in Briefen an die Ministerinnen Baas und Warken vor nicht mehr gut zu machenden Schäden für den Wirtschaftsstandort. Millionen Menschen hätten sich wegen Studium, Familie, Pflege oder einem Hauptberuf bewusst für Minijobs entschieden. Würde die Bundesregierung ihre Pläne umsetzen, verdienten diese Menschen deutlich weniger oder müssten deutlich mehr arbeiten, um auf das bisherige Einkommen zu kommen. Nach den Rekordtemperaturen Ende Juni kommt die nächste Hitzewelle auf den Südwesten Deutschlands zu. Ex-Gesundheitsminister Lauterbach von der SPD, der bereits 2023 den ersten Hitzegesundheitsplan vorgelegt hatte, sprach im Deutschlandfunk davon, dass Deutschland immer noch nicht ausreichend auf die Hitze vorbereitet sei.
17: Hitze wird weiterhin nicht wirklich als große Gefahr für Gesundheit wahrgenommen. Da spricht man ein paar Tage darüber, wenn es wirklich heiß ist. Niemand investiert. Wir unterschätzen das Thema weiterhin auf allen Ebenen, im Bund, also auf den Länderebenen, aber auch in den Kommunen stark. Und kein Kontinent ist von der Hitze so stark bedroht wie Europa. Bei uns wachsen die Temperaturen doppelt so schnell wie auf dem Rest des Globus. Und wir werden hier ein riesiges Problem bekommen. Von daher, schnell gesagt, alle Ebenen haben versagt.
15: Nach Schätzungen des Robert-Koch-Instituts RKI sind bis Ende Juni in Deutschland rund 5.100 Menschen an den Folgen der Hitze gestorben, mehr als im gesamten vergangenen Jahr. Im südspanischen Andalusien sind bei einem Waldbrand mindestens 12 Menschen ums Leben gekommen. Nach Angaben der Regionalregierung wurden auch mehrere Menschen verletzt. Mehr als 1.000 Menschen mussten in Sicherheit gebracht werden. Ursache des Brandes war womöglich eine abgerissene Stromleitung, die in die völlig ausgetrocknete Vegetation fiel. Rund 5 Jahre nach der Ahrtalflut sind viele Kreise und Gemeinden in Rheinland-Pfalz noch nicht ausreichend auf Hochwasser und Starkregen vorbereitet. Das hat eine Analyse des SWR Data Lab ergeben. So fehlen zum Beispiel in vielen Fällen noch Informationen darüber, wie im Ernstfall vor einer Evakuierung gewarnt und wie die Menschen in Sicherheit gebracht werden sollen. Auch die Informationen, wie viele Menschen in welchen Straßen betroffen wären, fehlen in einigen Kommunen noch. Städte und Gemeinden sind gesetzlich verpflichtet, sich auf solche Katastrophen vorzubereiten. Der berühmte Wandteppich von Boyeu ist in der Nacht unter Polizeischutz von der französischen Küste nach London gebracht worden. Dort soll er ab September im British Museum ausgestellt werden. Der 68 Meter lange Teppich aus dem 11. Jahrhundert gehört zum UNESCO-Welterbe. Er erzählt die Geschichte der Schlacht von Hastings im Jahr 1066 und der darauffolgenden Eroberung Englands durch die Normannen. Versichert ist der Teppich mit umgerechnet mehr als 900 Millionen Euro. SWR-Nachrichtenredaktion Ute Weber.
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0: Mit Petra Waldvogel. Familie, trautes Heim mit Mama und Papa, gemeinsam am Tisch und durchs Leben. Aber so rund läuft es eben nicht immer. Familiäre Krisen, Konflikte oder Gewalt. Laut Statistischem Bundesamt waren 2024 über 220.000 Kinder und Jugendliche in Deutschland außerhalb ihrer Familien untergebracht. Zwei Drittel von ihnen in Heimen der Kinder- und Jugendhilfe. Deren Arbeit ist gefragter denn je. Wie Kinder und Jugendliche heute dort leben, hat sich unsere Reporterin Katja Stolle-Kranz in Ulm angeschaut. Sie war auch zu Besuch in einer Heim-WG.
18: Nachmittags bei der Kinder- und Jugendhilfeeinrichtung des Vereins Oberlin in Ulm. Hier lebt Lara, 15, in einer Wohngruppe. Noch ist es ruhig, die anderen sind unterwegs. Das wird sich gegen Abend ändern.
19: Also wir kochen abends, um 19 Uhr gibt es ein Essen. Diejenigen, die nicht essen wollen oder krank sind, kann man halt überlegen, ob man ihnen halt das Essen dann nach oben bringt. Und manchmal haben wir auch Gruppenabend. Das ist so, dass alle wirklich auch dabei sein müssen. Dann werden halt Dinge besprochen, wie zum Beispiel wegen Ausflüge, weil wir nämlich bald auch einen Ausflug machen nach Dänemark in den Sommerferien.
18: Darauf freut sich Lara schon riesig. Nach einer schwierigen familiären Situation hat sie hier ein neues Zuhause gefunden. Früh wird sie in eine Pflegefamilie gegeben, wächst schließlich bei den Großeltern auf. Ihren wirklichen Namen möchte sie am Mikrofon nicht preisgeben. Die Gemeinschaft mit Gleichaltrigen gibt ihr Halt.
19: Jeder hilft jeden. Natürlich hat man vielleicht manchmal Streit, aber man regelt es meistens immer mit den Betreuern. Wenn es jetzt zum Beispiel ein riesengroßer Streit ist oder man schläft in Nacht drüber und am nächsten Tag redet man halt darüber ganz in Ruhe.
18: Eine gute Erfahrung für Lara, auch dass immer jemand da ist, wenn es klemmt. Zum Beispiel bei den Schulhausaufgaben. Die Jugendlichen meistern hier auch den Haushalt gemeinsam, regeln den Einkauf, sorgen füreinander. Die WG gibt ihnen eine Struktur im Alltag. Es geht um Verlässlichkeit, Vertrauen, sich auf Augenhöhe zu begegnen, erzählt Betreuer und Erzieher Christian Knoll, der bei Mineralwasser und Keksen mit am großen Tisch sitzt.
20: Natürlich, wir haben eine Aktenlage, wir wissen so ein bisschen, wer da auf uns zukommt, zumindest was halt Berichte von Jugendamt oder anderen Einrichtungen oder vorher involvierten Institutionen irgendwie aufgeschrieben haben. Das Wichtigste ist, da überhaupt nicht voreingenommen zu sein. Jeder wird genommen, wie er ist. Die Entwicklung, die kommt von den Jugendlichen selbst. Wir können da nur unterstützen.
18: Szenenwechsel ans andere Ende der Stadt. Bei der Kinder- und Jugendhilfe im Zentrum Guter Hirte treffen sich Kyrill, 18, aus der Ukraine und sein Betreuer Gianluca Garofalo von den ambulanten Erziehungsdiensten. 2024 flieht Kyrill vor dem Krieg hierher. Er ist damals minderjährig und allein in Ulm. Seitdem sind die zwei ein eingespieltes Duo. Kyrill ist zwar schon aus einer vollbetreuten Jugend-WG ausgezogen, wird aber noch unterstützt.
21: Ja, also zweimal pro Woche machen wir was Schönes zusammen, einkaufen und solche Dinge. Ja, wenn ich Hilfe auch bei der Schule brauche, dann machen wir das auch. Das ist cool.
22: Ist natürlich alles neu für ihn gewesen, die Strukturen hier, da geht es viel einfach um Begleiten. Oder wenn Briefe kommen, dass wir die zusammen bearbeiten und versuchen zu verstehen, auch ich.
18: Anders als früher arbeiten beide Kinder- und Jugendhilfeeinrichtungen heute mit kleinen Wohneinheiten in Ulm und Umgebung. Beim Zentrum Guter Hirte lernen ältere Jugendliche, in Einzelapartments selbst für sich zu sorgen. Auch der Kontakt zu den Herkunftsfamilien spielt eine zentrale Rolle, erklärt Susanne Denoir von der Leitung im Guten Hirten.
23: Das hat sich grundlegend verändert, weil man davon ausgeht, dass auch Eltern, die Defizite haben, trotzdem wichtige Personen für die Kinder und Jugendlichen sind. Deswegen machen wir schon intensiv Elternarbeit auch.
18: So gelingt es manchmal, dass Kinder oder Jugendliche wieder in ihre Herkunftsfamilien können. Bis dahin will man ihnen auch beim Verein Oberlin in Ulm eine Heimat auf Zeit sein. Lara hält Kontakt zu ihren Großeltern, auch wenn sie sich in der Heim-WG voll angekommen fühlt.
19: Weil man wächst halt schon zusammen. Es ist schon wie eine Familie.
0: Familie. Dazu gehört für viele auch der gemeinsame Familienurlaub, gerade in den großen Sommerferien. Nur manche können sich das nicht leisten. Laut der Bundesarbeitsgemeinschaft Familienerholung kann sich jeder Fünfte in Deutschland keinen einwöchigen Urlaub im Jahr leisten. Das Land Rheinland-Pfalz ermöglicht deshalb rund 80 Familien mit wenig Geld einen kostenlosen Urlaub, zum Beispiel in Jugendherbergen oder Familienferienstätten wie der Eiche Noah Marienberge in Elkhausen im Westerwald. Dort macht Marina Thiel mit ihren zwei Söhnen Urlaub. Die alleinerziehende Mutter aus Koblenz ist dankbar für diese Möglichkeit.
1: Dass man sich wirklich erholen kann, dass man sich keine Gedanken drum machen muss, wie man was kochen muss. Der Alltag ist eben halt komplett weg. Man kann sich eher auf die Kinder konzentrieren, man kann Ausflüge buchen, man kann wirklich die Freizeit genießen, ne, mit den Kindern. Man kann auch deine Kinder endlich mal genießen und kann sagen, hier komm, 5 Minuten kuscheln. Ich meine, das geht auch zu Hause, ja. Aber es ist nicht so intensiv, sag ich mal, wie im Urlaub, weil im Urlaub, da lässt man sich wirklich Zeit, ne.
2: Eine Woche lang sind die drei dort. Für den 3-jährigen Sohn Leon ist es der erste Urlaub. Der 6-jährige Luca war zwar schon mal im Urlaub, für ihn ist die Woche im Westerwald aber trotzdem ein echtes Highlight.
4: Also, mir gefallen am liebsten die Tiere. Hühner habe ich gehalten, ich bin auf den Esel geritten, Traktor gefahren. Ich weiß einfach gar nicht, wofür ich mich entscheiden soll.
2: Das Gelände der Arche Noah Marienberge in Elkhausen ist groß. Es gibt viele Tiere zum Anfassen und einen Spielplatz. Hier können die Eltern mal abschalten, sagt Geschäftsführer Hans-Georg Ried.
5: Und Kinder einfach mal hier laufen lassen, dass die in den Wald gehen können, eine Hütte bauen. Dass die einen sich da treffen und 3 Stunden Fußball spielen. Die anderen auf dem Spielplatz rumchillen. Diese Freiheit der Kinder, die kommt im Alltag zu kurz und die ist ganz, ganz, ganz, ganz wichtig.
2: Und da gibt es noch etwas, warum auch Kinder aus einkommensschwachen Familien Urlaub machen sollten. Ein Grund, auf den man nicht unbedingt als erstes kommt, der laut Hans-Georg Ried aber sehr wichtig ist.
5: Mich hat man auch besonders bewegt, was man so gar nicht berücksichtigt. Eine Mutter sagte, jetzt kann meine Tochter in der Schule auch mal erzählen, dass sie im Urlaub waren. Also nicht nur, dass die Familien 6 Wochen dann Probleme haben, zu Hause den Alltag zu gestalten und sich auf den Senkel gehen und sich langweilen und halt wie gesagt vor einem viereckigen Gerät sitzen, erstmal was erleben und das dann auch erzählen können.
0: Um dazuzugehören. Dagmar Freudenreich berichtete über die Arche Noah Marienberge in Elkhausen im Westerwald, wo Familien kostenlos Urlaub machen können.
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0: Alt werden, das wollen wohl die meisten. Alt sein oder alt aussehen, eher weniger Menschen. Auch deshalb ist der Markt an Nahrungsergänzungsmitteln inzwischen riesig und er wächst weiter. Manches ist sinnvoll, manches eher nicht. Und ein Stichwort fällt immer häufiger, wenn es um Nahrungszusätze geht: Kollagen. Klar, der Körper enthält Kollagen, aber braucht er mehr, als er ohnehin selbst hat und mehr und von außen? Darüber rede ich mit unserer Ernährungsexpertin Anna Dandekar. Vielleicht erstmal ganz grundsätzlich, wofür braucht der Körper überhaupt Kollagen? Was ist und was kann es?
24: Kollagen ist das Strukturprotein im menschlichen Körper, also quasi das Gerüst oder der Klebstoff, der vielen Geweben Stabilität, Festigkeit und Elastizität verleiht. Also zum Beispiel in Knochen, Sehnen, Bändern. Am bekanntesten ist natürlich in der Haut, aber auch in Augen- und Blutgefäßen ist es sinnvoll, um eben Stabilität, Festigkeit und Elastizität zu geben. Der Körper produziert es eigentlich selbst, wenn er genügend Eiweiß und Vitamin C hat, aber ab circa 30 Jahren sinkt die körpereigene Kollagenproduktion und das führt dann eben im Endeffekt zu den Falten und zu insgesamt weniger Stabilität im Körper.
0: Klingt nicht so schön. Also braucht es den Ersatz von außen. Welche Kollagenprodukte gibt es denn, die idealiter auch noch was bringen?
24: Also es gibt inzwischen Kollagenpulver, Kapseln, aber auch so Trinkshots, die sind dann teilweise mit Vitaminen und anderen Zusätzen noch versetzt. Und die Menschen versprechen sich davon, beziehungsweise diese Produkte werden damit beworben, dass sie eben zu weniger Falten, weniger Hautalterung und mehr Elastizität quasi zu so einem Glow führen.
0: Nun ist mehr nicht immer mehr und das gilt womöglich ja auch für Kollagen. Wie wichtig ist, dass man es richtig dosiert, also sowohl zeitlich als auch mengenmäßig?
24: Ja, das ist tatsächlich nicht ganz so wichtig, weil jetzt komme ich schon zu dem großen, zur großen Endauflösung. Tatsächlich bringen diese Mittel alle nichts. Also ich muss da leider sagen, wir müssen da an anderen Stellen schrauben. Aber leider gibt es eben in den Studien, die wirklich unabhängig sind, also die nicht von den Herstellern finanziert wurden, kann man leider keine Effekte sehen auf die Haut und die Falten. Deswegen möchte ich da auch gar nicht sagen, was es da für verschiedene Sachen gibt, weil die alle im Endeffekt nichts bringen.
0: Mich aber interessiert trotzdem, wieso so viele Menschen dann gläubig doch für teures Geld immerhin auch das Kollagen kaufen. Ist es der Wunsch der Vater des Gedanken oder?
24: Ja, natürlich. Also genau, wir leben in einer Welt, in der Schönheit ein hohes Ideal ist und jeder möchte eben jung und schön sein. Und dann verspricht man sich eben von den Wundermittelchen, dass das dann eben das ist und einem hilft. Also am Endeffekt, man möchte eine Pille nehmen und alles ist gut. Was aber tatsächlich hilft, um wirklich Falten vorzubeugen und lange gesund und schön auszusehen, ist es vor allem für die Haut, wenn man auf Alkohol und Nikotin und Sonneneinstrahlung verzichtet, ausreichend trinkt und Sport macht. Und natürlich meine Sparte am besten sich gesund ernährt. Und für die Kollagenproduktion ist, wie schon gesagt, Vitamin C und Eiweiß relativ wichtig. Das heißt, wenn man da einfach ein bisschen mehr macht und vor allem eben Sport und auf Sonneneinstrahlung verzichtet, dann tut man das Beste für sich und seine Haut.
0: Aber das ist die tatsächlich durchaus aufwendigere und nicht ganz so bequeme Variante. Kollagen, also man kann die Produktion, die eigene des Körpers, ein bisschen ausdehnen über die 30 und so hinaus.
24: Genau, also es ist tatsächlich so, eben wenn man auf die Sachen achtet, die ich gerade gesagt habe, vor allem ist es schon gut bewiesen für Sport, dass der wirklich dazu führt, dass die Haut eben dadurch, dass sie eben sehr beansprucht wird durch den Sport, dass sie so eben mal auseinandergezogen wird und zusammengequetscht, dass das die Kollagenproduktion mehr anregt als jetzt eben so ein Pulver. Aber natürlich ist es der bequemere Weg, sich morgens etwas ins Müsli zu schütten oder in den Shake, anstatt zum Sport zu gehen, aber das kann man auf jeden Fall dafür eher empfehlen.
0: So viele Dinge heißt es eben, ja, man muss so früh wie möglich anfangen mit Sport und allem Möglichen. Heißt es auch, dass irgendwann der Zug eben einfach abgefahren ist? Dann gibt es kein körpereigenes Kollagen mehr?
24: Nee, ganz so ist es auch nicht. Also der Körper produziert immer noch weiter. Es ist ja eben auch sehr wichtig für verschiedene Funktionen, eben nicht nur die Schönheit, sondern auch die generelle Aufrechterhaltung des Körperzustands. Aber es sinkt natürlich ab und dann können eben Falten entstehen, was ich an sich zum Beispiel gar nicht so schlimm finde, weil es eben zeigt, dass man ein gewisses Alter hat. Aber man kann wirklich immer was tun. Und wenn man da eben so ein paar kleine Stellschrauben macht, dann hat man eigentlich schon ganz schön viel getan für seine Gesundheit und seine Schönheit.
0: Kollagen ja oder nein, die Frage ist beantwortet, aber man muss nicht verzweifeln. Informationen von unserer Ernährungsexpertin Anna Dandeker.
6: 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Das Wetter für Baden-Württemberg und Rheinland-Pfalz.
0: Hochsommerlich. Jede Menge Sonne, ein paar lockere Wolken. 27 bis 35 Grad werden es heute. Zum Wochenende ganz genauso 28 bis 35 Grad. Nur in der Nacht, da kühlt es noch leicht ab. 19 bis 11 Grad.
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0: Der Bundestag will heute abschließend über die Reform der gesetzlichen Krankenversicherung abstimmen. Bayerns Ministerpräsident Söder warb am Morgen dafür, das Gesetzespaket sowohl im Bundestag als auch im Rat passieren zu lassen. Das Paket sei gerecht und fair, auch wenn es an einigen Stellen schmerzhaft sei, sagte Söder im ZDF-Morgenmagazin. Nach den Rekordtemperaturen Ende Juni kommt die nächste Hitzewelle auf den Südwesten Deutschlands zu. Ex-Gesundheitsminister Lauterbach von der SPD, der bereits 2023 den ersten Hitzegesundheitsplan vorgelegt hatte, sprach im Deutschlandfunk davon, dass Deutschland immer noch nicht ausreichend auf diese Hitze vorbereitet sei. Nach Schätzungen des Robert-Koch-Instituts sind bis Ende Juni in Deutschland rund 5.100 Menschen an den Folgen der Hitze gestorben, mehr als im gesamten vergangenen Jahr. Im südspanischen Andalusien sind bei einem Waldbrand mindestens 12 Menschen ums Leben gekommen. Nach Angaben der Regionalregierung wurden auch mehrere verletzt. Mehr als 1.000 Menschen mussten in Sicherheit gebracht werden. Ursache des Brandes war womöglich eine abgerissene Stromleitung, die in die völlig ausgetrocknete Vegetation fiel. Rund 5 Jahre nach der Ahrtalflut sind viele Kreise und Gemeinden in Rheinland-Pfalz noch nicht ausreichend auf Hochwasser und Starkregen vorbereitet. Das hat eine Analyse des SWR Data Lab ergeben. So fehlen zum Beispiel in vielen Fällen noch Informationen darüber, wie im Ernstfall vor einer Evakuierung gewarnt und wie die Menschen in Sicherheit gebracht werden sollen.
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0: Als Russland im Februar 2022 in die Ukraine einmarschierte, da gehörte Rüdiger von Fritsch zu den begehrtesten Stimmen im Land. Er erklärte, die russische Perspektive versuchte einzuschätzen, wie dieser Angriffskrieg weiter verlaufen könnte. Von Fritsch ist ein erfahrener Diplomat und Unterhändler und bereitete die EU-Osterweiterung unter anderem in Brüssel mit vor. Außerdem leitete er den Planungsstab des Bundespräsidenten und war Vizepräsident des Bundesnachrichtendienstes. In SWR1 Leute mit Nabila Tassi spricht er über die Bedrohung Russlands und die Aufgaben, die auf NATO und Europa zukommen.
3: Sie waren Diplomat, das wissen eigentlich alle, weil Sie ganz, ganz häufig in den letzten Jahren auch zu Gast waren in verschiedenen Formaten, Talkshows und so weiter. Häufig dann, wenn es um Russland und den Ukraine-Krieg ging. Sie waren deutscher Botschafter in Moskau von 2014 bis 2019, auch interessante Jahre, die Sie dort verbracht haben. Jetzt sind Sie aber im Ruhestand. Was machen Sie denn gerade so?
7: Ich beschäftige mich weiter mit dem, was mich zuletzt beschäftigt hat, weil das Interesse so groß ist mit Russland, mit dem Weltgeschehen insgesamt. Ich bin viel zu Vorträgen unterwegs. Ich schreibe Bücher, wie dieses jüngste. Aber vielleicht am wichtigsten, meine Frau und ich haben 13 Enkelkinder und die brauchen zu Recht sehr viel Zeit und das ist schön.
3: Ja, wenn man sich jeden Tag mit einem beschäftigt, ist man schon mal 2 Wochen gut beschäftigt. Genau. Ich frage mich nur, was macht denn so ein Diplomat im Ruhestand? Reflektiert man da sein Leben, wo man überall war und denkt nochmal drüber nach oder hat man dafür gar nicht die Zeit, weil einfach noch Anschlussarbeit ansteht?
7: Ich tue im Moment etwas sehr Interessantes. Ich habe in meiner Moskauer Zeit sehr ausführlich Tagebuch geführt und das lese ich im Moment Tag für Tag 10 Jahre zurück nach. Was habe ich vor 10 Jahren gedacht und gemacht? Das ist sehr interessant und das führt natürlich zu einer intensiven Reflexion darüber, was damals geschehen und was daraus geworden.
3: Und welche Erkenntnisse folgen daraus für Sie? Also ist das so ein Diplomatensport? Haben Sie ja vorhin kurz erwähnt, dass man sich als Diplomat gerne darüber Gedanken macht, ob man vor 20 Jahren mal das Richtige gesagt hat.
7: Die Summe ist, dass wir realisieren müssen, dass, ich würde sagen, Diplomatie nicht gescheitert ist, aber Wladimir Putin sie an die Grenzen ihrer Möglichkeiten gebracht hat, weil es für Diplomatie immer 2 Seiten mindestens bedarf, die gesprächsbereit sind. Wir haben es mit jemandem zu tun, der ausdrücklich seine Einstellungnahme nicht gesprächsbereit ist.
3: Sprechen wir mal drüber, weil aktuell ist das so, dass wir teilweise mit Erstaunen vor der Entwicklung stehen, die da in Ukraine-Krieg auch stattfindet. Gestern war NATO-Gipfel, Abschlusserklärung in Ankara. Eine Milliardenhilfe ist da nochmal kommuniziert worden für die Ukraine. Auch die USA stehen überraschenderweise jetzt voll dahinter. Insgesamt 140 Milliarden Euro fließen dahin. Also ist ein deutliches Bekenntnis der USA. Wie deuten Sie das?
7: Das ist in der Tat sehr eindeutig und sehr erfreulich und am Ende zählt das, was aufgeschrieben ist, was in dieser Erklärung steht, wozu wir uns gemeinsam verpflichten, einschließlich solcher Zusagen, wie dass die USA bereit sind, der Ukraine die Lizenz zum Nachbau dieser wichtigen Abwehrraketen Patriot zu geben, dass der Bundeskanzler heute verkünden konnte, dass Deutschland auch ebenfalls Sicherheitsraketen, diese Tomahawk-Raketen geliefert werden. Das heißt, das Bündnis steht fest zusammen und es ist, würde ich sagen, sogar noch besser geworden dadurch, dass die NATO einerseits europäischer wird, die Europäer leisten mehr und gleichzeitig bleiben wir transatlantisch. In dem Wissen, dass das eine fragile Konstruktion ist. Bekenntnisse waren ganz klar, die es jetzt gegeben hat, aber wir wissen, dass wir nicht genau vorhersagen können, was der amerikanische Präsident sich morgen überlegt.
3: Das kann man nie so genau wissen. Ja. Nämlich diese Einigung folgte ja, also ist erstmal so eine Eskalation hervorgegangen. Ich habe Sie vorhin kurz sagen hören, das war ein interessanter NATO-Gipfel oder bemerkenswert oder ich weiß nicht mehr genau, welche Formulierung. Ja. Warum war das für Sie so ein bemerkenswerter NATO-Gipfel?
7: Das ist, finde ich, Stück eine Lehrstunde der Diplomatie gewesen. Dass es gelungen ist, einen so unberechenbaren amerikanischen Präsidenten auf so viel zu verpflichten, noch einmal in dem Wissen, dass wir das nicht vorhersehen können, aber die ganze Zeit, die er jetzt im Amt ist, über 2 Jahre schon, ist er bei der NATO und allen Verpflichtungen geblieben. Wir haben die gestern noch mal bekräftigt. Wir haben klar definiert, dass Russland die große Sicherheitsbedrohung für uns ist, dass wir bereit sind, der Ukraine zur Seite zu stehen. Und die Europäer haben den Schuss gehört, würde ich mal sagen, nämlich realisiert, dass sie mehr tun müssen, ihre eigene Sicherheit zu gewährleisten. Wir wollen ja nicht Krieg führen. Wenn es nach mir ginge, gäbe es nichts Schöneres als diplomatische Lösungen für den Iran-Krieg, für den Ukraine-Krieg. Aber wir müssen noch einmal immer realisieren, dass Diplomatie zweier Seiten darf, die zum Gespräch bereit sind. Und das fehlt.
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0: mit Michael Wegmer.
8: Nach der Aufsichtsratssitzung bei VW gestern Abend gab es keine konkreten Infos zu möglichen Werksschließungen oder Entlassungen. Jetzt werden harte Diskussionen mit Gewerkschaften und Betriebsräten in den kommenden Wochen erwartet. Am Morgen haben einige Ministerpräsidenten auf die Unruhen bei Volkswagen reagiert. Der baden-württembergische Ministerpräsident Özdemir sagte dem SWR, die Arbeitgeber müssten sich zu den Standorten bekennen.
9: Niedersachsens Ministerpräsident Olaf Lies von der SPD erteilte möglichen Werksschließungen bei VW eine Absage. Diese seien keine Zukunftsstrategie für Volkswagen, sagte Lies nach der Aufsichtsratssitzung am Donnerstagabend. Das Land Niedersachsen hält 20% der Anteile an VW und sitzt im Aufsichtsrat. Lies betonte, dass Mitbestimmung bei VW ein bewährter Erfolgsfaktor sei und dass eine tragfähige Lösung nur mit den Mitarbeitern und Mitarbeiterinnen gelingen könne. Sachsens Ministerpräsident Kretschmer von der CDU warf VW im Deutschlandfunk vor, Fehler in den letzten Jahrzehnten gemacht zu haben. Das Unternehmen habe einen zu großen Wasserkopf und sei ineffizient. Kretschmer forderte eine Abkehr von der 35-Stunden-Woche, ähnlich wie bei Mercedes. Bayerns Ministerpräsident Markus Söder von der CSU sagte im ZDF-Morgenmagazin, VW solle selbst über seine Zukunft entscheiden. Er forderte, die aktuelle E-Auto-Prämie zu bearbeiten. Diese gehe im Moment vor allem an chinesische Hersteller, so Söder. Aus Berlin Maximilian Ulrich.
8: Große deutsche Wirtschaftsverbände warnen die Bundesregierung davor, Minijobs abzuschaffen. Das steht bei den kommenden Sozial- und Rentenreformen zur Debatte. Den offenen Brief an Arbeitsministerin Baas haben unter anderem der Handelsverband, der Hotel- und Gaststättenverband oder der Verband der Land- und Forstwirtschaft unterschrieben. Die Verbände kritisieren vor allem, dass der steuerliche Sonderstatus von Minijobs wegfallen soll. Viele berufstätige Eltern in Deutschland sind mit der staatlichen Unterstützung für Familien nicht zufrieden. Das zeigt eine Umfrage des Meinungsforschungsinstituts CIVAI für den Sozialverband Deutschland. Darüber berichten die Zeitungen der Funke Mediengruppe.
11: 44% der Befragten sagen, dass sie sich nicht oder eher nicht ausreichend unterstützt fühlen. Dabei geht es um staatliche Leistungen wie Elterngeld oder Kindergeld. In Ostdeutschland sind deutlich mehr Befragte damit unzufrieden als im Westen. Die Chefin des Sozialverbands Deutschland, Michaela Engelmeier, nennt die Umfrage ein deutliches Warnsignal. Familien stünden wegen hoher Kosten unter Druck, etwa für Lebensmittel, Energie, Mieten und Kinderbetreuung. Sie forderte, Familienleistungen zu stärken und die Vereinbarkeit von Familie und Beruf zu verbessern. Die Bundesregierung plant eine Reform des Elterngelds. Eltern sollen es nicht mehr für bis zu 14 Monate bekommen, sondern nur noch für maximal 12, wenn Väter mindestens 3 Monate nehmen. Gleichzeitig soll es erhöht werden auf mindestens 330 und maximal 1.900 Euro im Monat. Katharina Fortenbacher-Jahn, SWR Wirtschaftsredaktion.
8: Ab heute Abend wird die rechte Rheinstrecke für mehrere Monate gesperrt. Die 160 Kilometer lange Bahnstrecke zwischen Wiesbaden und Troisdorf wird saniert. Sie ist eine der wichtigsten Verbindungen Deutschlands. Neben den Gleisen will die Bahn auch viele Haltestellen sanieren. SWR-Reporter Michael Häusler.
12: Für Pendler und Reisende hat die Deutsche Bahn nach eigenen Angaben ein Ersatzkonzept entwickelt. Regionalzüge werden durch Busse ersetzt, während der Fern- und Güterverkehr über andere Strecken, wie zum Beispiel die linke Rheinseite, umgeleitet wird. Die Ersatzbusse fahren alle Bahnhöfe auf der rechten Rheinseite an, entweder im 30- oder im 60-Minuten-Takt. Obwohl die Busse häufiger fahren, verlängern sich die Fahrzeiten deutlich. So dauert die Strecke von Kaub nach Koblenz mit dem Ersatzbus etwa 30 Minuten länger als mit der Bahn. Zusätzlich werden laut Bahn 2 Expressbuslinien eingerichtet. Eine verbindet Koblenz mit Wiesbaden über Rüdesheim, die andere führt von Koblenz nach Bonn über Bad Honnef und Troisdorf.
8: Und wir sind bei der aktuellen Börse. In Asien gab es bei den Aktienkursen heute Morgen eine kleine KI-Rallye. Die geht aber zum Handelsstart am DAX vorbei.
13: Der DAX kann zum Handelsstart nicht an die guten internationalen Vorgaben der Überseemärkte anknüpfen. Der deutsche Leitindex bleibt damit zwar über der Marke von 25.000 Punkten, zu mehr reicht es aber nicht. Der KI-Funke will einfach nicht überspringen. Denn die großen Protagonisten rund um den Goldrausch der künstlichen Intelligenz sitzen nun mal in den USA und Asien. Hierzulande halten die Anleger ihr Pulver lieber trocken. Vor allem die neuen Kämpfe am Persischen Golf sorgen immer wieder für bange Blicke. Kommt der mühsam in Gang gesetzte Friedensprozess womöglich wieder ins Stottern? In der Nacht haben die USA den zweiten Tag in Folge Ziele im Iran bombardiert. Für die export- und energieintensive deutsche Wirtschaft ein drohendes Szenario, zumal auch die Ölpreise wieder anziehen. Plastisch wird die angespannte Lage auch am Beispiel Volkswagen, einem der größten deutschen Industriekonzerne. Der Autobauer soll nach dem Willen des Vorstandes neu ausgerichtet werden, um wieder wettbewerbsfähiger zu werden. Eine Aufsichtsratssitzung hatte zuletzt keine endgültigen Entscheidungen gebracht. Robert Minde, ARD Finanzredaktion, Frankfurt.
8: Und soweit die Wirtschaft für diese Stunde, gleich eine Minute vor 11.
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0: Mit Petra Waldvogel. Der Sommer meint das dieses Jahr allzu gut mit uns. Viel Sonne und Temperaturen bis zu 35 Grad, zum Beispiel in Südbaden, sind fürs Wochenende angekündigt. Nur der Anfang einer weiteren Hitzewelle, an die wir uns gewöhnen müssen. Zu viel des Guten jedenfalls. Die Hitzepass belastet nämlich nicht nur Menschen, sondern auch die Wirtschaft. Es braucht mehr Hitzeschutz. Darüber reden wir nach den Nachrichten um 11.
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0: Und damit noch zu den Daten. 27 bis 35 Grad sind es heute. Dazu viel Sonne, vereinzelt lockere Wolken. In der Nacht kühlt es etwas ab, 19 bis 11 Grad unter einem meist klaren Himmel. Zum Wochenende, wie gehabt, hochsommerlich heiß, 28.
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10: Um 11 Uhr mit Luise Wunderlich.

0: angekündigt. Der Vorstand treibe die Transformation weiter voran, teilte Blume in einem Statement mit. Mit dem Zukunftsplan solle VW robuster und wettbewerbsfähiger werden. Risiken sollten künftig begrenzt und ein klares Zeichen für Aufbruch am Wirtschaftsstandort Deutschland gesetzt werden, heißt es. Zu Sparplänen von VW mit möglichen Werksschließungen und einem massiven Stellenabbau äußerte sich Blume nicht. Nach den Rekordtemperaturen Ende Juni kommt die nächste Hitzewelle auf den Südwesten Deutschlands zu. Ex-Gesundheitsminister Lauterbach von der SPD, der bereits 2023 den ersten Hitzegesundheitsplan vorgelegt hatte, sprach im Deutschlandfunk davon, dass Deutschland immer noch nicht ausreichend auf die Hitze vorbereitet sei.
1: Hitze wird weiterhin nicht wirklich als große Gefahr für Gesundheit wahrgenommen. Da spricht man ein paar Tage darüber, wenn es wirklich heiß ist. Niemand investiert. Wir unterschätzen das Thema weiterhin auf allen Ebenen, im Bund, also auf den Länderebenen, aber auch in den Kommunen stark. Und kein Kontinent ist von der Hitze so stark bedroht wie Europa. Bei uns wachsen die Temperaturen doppelt so schnell wie auf dem Rest des Globus und wir werden hier ein riesiges Problem bekommen. Von daher, schnell gesagt, alle Ebenen haben versagt.
0: Nach Schätzungen des Robert-Koch-Instituts RKI sind bis Ende Juni in Deutschland rund 5.100 Menschen an den Folgen der Hitze gestorben, mehr als im gesamten vergangenen Jahr. Die Gewerkschaft Erziehung und Wissenschaft in Baden-Württemberg wirft dem Kultusministerium einen bildungspolitischen Fehlstart vor. Kultusminister Jung hatte angekündigt, die Sommerferienarbeitslosigkeit von Referendaren zu beenden. Dass dieses Versprechen wieder auf der Kippe stehe, sei nicht zu verstehen, so die GEW. Aus der SWR-Redaktion Landespolitik, Annika Jahn.
2: Die ausgebildeten Lehrkräfte weiter zu bezahlen, würde laut Kultusministerium rund 11,5 Millionen Euro kosten. Kultusminister Jung hatte angekündigt, ab dem nächsten Schuljahr die Sommerferienarbeitslosigkeit beenden zu wollen. Das Finanzministerium hatte das daraufhin eingeschränkt. Es gebe kaum finanziellen Spielraum für Mehrausgaben im nächsten Haushalt. Die Priorität läge auf dem letzten beitragsfreien Kita-Jahr. Die GEW bezeichnet es als peinlich, dass Ministerpräsident Özdemir und Finanzminister Bayers das Geld nicht ans Kultusministerium gäben. Ob und ab wann die Sommerferienarbeitslosigkeit beendet werden könnte, wollte das Kultusministerium nicht beantworten.
0: Wegen der Trockenheit können auf dem Rhein viele Schiffe nicht mehr wie sonst fahren. Auf dem Rheinabschnitt zwischen Buttenheim bei Mainz und dem Loreleifelsen bei St. Goar kommen vollgeladene Schiffe nicht mehr voran. Ein Fahrverbot ist vorerst aber nicht vorgesehen, weil man die Versorgung mit Rohstoffen und wichtigen Gütern sicherstellen will. Die Frachtschiffe fahren deshalb mit reduzierter Ladung. Anders ist die Situation für Hotelschiffe. Das Wasser- und Schifffahrtsamt Bingen rechnet damit, dass die Kabinenschiffe bald nicht mehr fahren können. Deutschland und Frankreich wollen am Oberrhein künftig besser gemeinsam gegen Waldbrände, Hochwasser und andere Naturkatastrophen vorgehen. Dafür startet ein neues EU-Projekt. Die Feuerwehren auf beiden Seiten des Rheins bekommen 3 Millionen Euro für neue Fahrzeuge, Ausrüstung und gemeinsame Übungen. Außerdem sollen sie einheitliche Abläufe und Techniken trainieren, damit Einsätze schneller und besser koordiniert werden können. SWR-Nachrichten, Redaktion Ute Weber.
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4: Mit Petra Waldvogel. Kaum haben wir uns von der Hitzewelle im Juni erholt, da rollt schon die nächste an. Bis zu 35 Grad werden es heute in Südbaden. Auch am Wochenende und zum Beginn der Woche geht es heiß weiter. Die Hitzewellen können nicht nur der Gesundheit schaden, sie werden auch für die Wirtschaft ein Problem. Unternehmen müssen umdenken, mehr in Hitzeschutz investieren. Da kann sich auch auf die Art auswirken, wie wir dann arbeiten. Heidi Radwilas berichtet.
5: Extreme Hitze schadet der Wirtschaft. Wie sehr, das hat der Kreditversicherer Allianz Trade kürzlich ausgerechnet. Sollten sich die Hitzewellen des vergangenen Jahrzehnts fortsetzen, könnten in Deutschland ab diesem Jahr bis 2030 wirtschaftliche Verluste von bis zu 131 Milliarden US-Dollar entstehen. Vor allem die Unternehmen stecken quasi in einer Zange, sagt Katharina Utermöhl von Allianz Trade.
6: Eine ganz wichtige Schwelle ist da die 30-Grad-Schwelle. Und was wir eben sehen, ist, dass ab 30 Grad die Produktivität sinkt, und zwar um 3% pro Grad.
5: Allianz-Frau Utermöhl erklärt, warum das so ist.
6: Ab 30 Grad ist es das, was wir eigentlich alle erlebt haben, auch in den letzten Wochen bei den zwei Hitzewellen, die wir dieses Jahr schon gesehen haben. Und zwar, dass man sich eben schlechter konzentriert.

0: konzentrieren kann. Man hat vielleicht in der Nacht vorher schlechter geschlafen, man macht mehr Fehler, man braucht länger.
1: Gleichzeitig stiegen aber, weil etwa Büros und Maschinen gekühlt werden müssten, auch die Energiekosten der Unternehmen, sagt Uta Möhl.
0: Und zwar um 1,2% pro Grad. Jetzt kann man sagen, das sind ja kleine Beträge, aber das läppert sich natürlich.
1: Trotzdem, auch wenn es kostet, sagt Enzo Weber vom Institut für Arbeitsmarkt- und Berufsforschung.
2: Arbeitgeber sollten wirklich alle Möglichkeiten nutzen, um bei Hitze dann entsprechend die Arbeitsbedingungen zu verbessern, für Kühlung zu sorgen.
1: Von Hitze betroffen sind Mitarbeiter, die im Freien arbeiten, in der Landwirtschaft, auf dem Bau, in der Logistik, aber auch die Mitarbeiterinnen und Mitarbeiter im Büro. Enzo Weber.
2: Also da, wo es möglich ist, da sollte man zusehen, dass man vielleicht Arbeit in die früheren Stunden, in die späteren Stunden verlagert und nicht unbedingt in die Mittagszeit. Man sollte die kleinen Möglichkeiten nutzen für Verschattung und für Kühlung.
1: Also flexiblere Arbeitszeiten, kostenlose Getränke, Jalousien oder auch Homeoffice erlauben. Sehr viel teurer wird es dann, wenn Firmengebäude hitzegerecht saniert werden oder etwa Klimaanlagen eingebaut werden. Präventiv in Hitzeschutz zu investieren, das ist nicht nur für den Schutz der Gesundheit geboten. Es könnte sich auch als Wettbewerbsvorteil erweisen. Katharina Utermüll meint,
0: also wir sagen auf jeden Fall, dass sich das lohnt, heute zu handeln, dann stehen wir langfristig besser da.
1: Wenn es gut läuft, mit leistungsfähigeren und zufriedeneren Mitarbeitern und besseren Zahlen. Trotz Hitze.
3: Dann stellt sich nur noch zu Hause die Frage, wie kühlt man die eigenen vier Wände am besten runter? Klar, lüften nachts, aber das hilft auch nur bedingt. Sofern vorhanden, die Rollläden runterlassen oder man kauft sich eine Klimaanlage, wenn man noch irgendwo eine kriegt. Wer eine Wärmepumpe hat oder darüber nachdenkt, eine einzubauen, auch damit lässt sich übrigens kühlen. Daniel Peter aus der ARD Wissen Redaktion sagt uns, wie es funktioniert.
4: So ein Ventilator ist oft die letzte Rettung, um zum Beispiel das Büro ohne Klimaanlage oder das Dachgeschoss an heißen Tagen etwas zu kühlen. Der Kühleffekt hält sich aber meist in Grenzen. Deutlich teurer und effektiver sind Wärmepumpen. Sie können nicht nur zum Heizen, sondern auch zum Kühlen von Räumen genutzt werden, sagt Marek Miara von der gemeinnützigen Organisation Heat Pumps Watch mit Sitz in Freiburg im Breisgau.
5: Ja, jede Wärmepumpe hat eine warme und eine kalte Seite, kann man sagen. Und wir nutzen meistens die warme Seite, um die Häuser zu warm zu machen. Aber wir könnten auch genauso gut die kalte Seite nutzen, um die Häuser zu kühlen. Und je nachdem, was für eine Wärmepumpe, kann man das einfacher oder mit mehr Herausforderungen nutzen.
4: Marek Miara hat zuvor viele Jahre am Fraunhofer-Institut in Freiburg zu Wärmepumpen geforscht. Er wird in Fachkreisen auch als Dr. Wärmepumpe bezeichnet. Prinzipiell unterscheide man zwischen passivem und aktivem Kühlen, sagt Miara.
5: Also aktiv ist, wenn die Wärmepumpe arbeitet, also wenn Kältekreis, um ganz genau zu sein, arbeitet. Das heißt, wenn die Temperatur aktiv abgesenkt wird. Bei passivem Kühlen nutzen wir nur die Temperatur, die wir schon haben. Da muss die Wärmepumpe nicht arbeiten, sondern wir nutzen halt diese niedrigeren Temperaturen aus dem Erdreich.
4: In diesem Fall arbeitet lediglich eine Umwälzpumpe, die die aus dem Erdreich gewonnene Kühle im Haus verteilt. Dieses passive Kühlen funktioniert mit Erdwärme- oder Grundwasserwärmepumpen. Anders ist das beim aktiven Kühlen. Das geht zum Beispiel mit Luft-Wasser-Wärmepumpen, die oft vor den Häusern angebracht sind. Viele moderne Geräte verfügen über eine Kühlfunktion. Entscheidend ist aber, dass man im Haus auch die nötige Ausstattung verbaut hat, damit das Kühlen richtig funktioniert.
5: Wenn wir diese Zusatzkomponenten nicht haben, können wir nur ein paar Grad die Häuser abkühlen oder sagen 4, 5, 6 vielleicht. Das ist schon sehr viel, weil wir das einfach stark merken.
4: Deutlich kühler wird es mit Zusatzkomponenten wie zum Beispiel Kühldecken, sagt der Wärmepumpenexperte.
5: Also Kühldecken kann man sich vorstellen als eine Fußbodenheizung nur auf der Decke. Und da wird nicht die Wärme verteilt, sondern die Kälte. Und die Kälte wird einfach von oben nach unten sehr schön so absinken. Und damit können wir deutlich niedrigere Temperaturen erreichen.
4: Mit klassischen Heizkörpern oder einer Fußbodenheizung lässt sich nur wenige Grad kühlen. Außerdem besteht hier die Gefahr von Kondensation, also Feuchtigkeit, falls die Temperaturen zu niedrig sind. Und die will man nicht unter seinem Fußboden haben. Doch was ist nun das beste System?
5: Rein vor den Installationskosten wird eine einfache Klimaanlage zusätzlich zu der Wärmepumpe wahrscheinlich die günstigere Option. Wenn ich von Anfang an etwas planen kann für Neubau, dann kann ich das so bauen, dass ich ein Komplettsystem auf einmal baue und dann wiederum ist es, finde ich, charmanter, ein System zu haben, was alle Funktionen abdeckt.
4: Bei den Kosten spielt außerdem eine Rolle, ob man zum Beispiel den Strom von einer Photovoltaikanlage auf dem eigenen Dach beziehen kann. Gerade in den Sommermonaten kann sich das beim Kühlen bezahlt machen. So oder so, wer darüber nachdenkt, sein Haus mit einer Wärmepumpe zu kühlen, sollte das vorher mit einem Fachmann besprechen, sagt Miara.
3: Mit der Wärmepumpe kühlen klingt paradox, funktioniert aber unter bestimmten Voraussetzungen. Kühlung, das wäre auch auf den Straßen dringend nötig. Dort hat die letzte Hitzewelle schon Spuren hinterlassen. Unter anderem mussten auf den Autobahnen einzelne Abschnitte gesperrt werden, weil sich der Fahrbahnbelag gewölbt hat oder aufgeweicht wurde. Auch Kommunen meldeten Schäden an ihren Straßen. Fachleute sprechen von einer schwitzenden Fahrbahndecke, wenn der Asphalt weich wird. Es gibt aber längst Asphaltmischungen, die hitzefest sind. Nur werden die in Deutschland kaum eingesetzt. Jan Kerkhoff aus der ARD-Wissenschaftsredaktion hat recherchiert, warum das so ist.
6: Christian Thienl ist Experte für Baustoffe an der Universität der Bundeswehr in München und hat es während der Hitzewelle bei einer Fahrt auf der Autobahn A9 selbst erlebt.
7: Als ich etwas weiter fuhr, sah ich dann, dass dort in der Fahrbahn eine Aufwölbung vorhanden war, die eben eine entsprechende Gefahrenstelle darstellte. Und das ist durch die zu der Zeit herrschende Hitze verursacht gewesen.
6: Die Aufwölbung sei so groß gewesen wie ein Wäschekorb und hätte für tiefliegende Autos oder Motorräder gefährlich werden können. Kein Einzelfall während der Hitzewelle. Der Standardasphalt ist offenbar dafür nicht geeignet. Der Experte für Straßenbau und Asphalt von der Bergischen Universität Wuppertal, Bahirangan Sivapatam, bestätigt das, aber nur für den Fall, wenn sich bei hohen Temperaturen zugleich der Verkehr staut.
8: Da haben wir nochmal deutlich zuzüglicher Beanspruchung. Das in Kombination mit höherer Temperatur fängt der Asphalt zu fließen an.
6: Durch die Hitze, so Sivapatam, würde die dunkle Oberfläche des Asphalts auf bis zu 70 Grad Celsius aufgeheizt. Der Asphalt weicht auf. Das Problem ist zumindest technisch gelöst. Schon seit 2 Jahrzehnten forscht und arbeitet Sivapatam an neuen Asphaltrezepturen und hat auch welche, die trotz Hitzewellen stabil bleiben und zugleich auch Winterfrost aushalten. Der Clou? Helle Gesteinskörnungen.
8: Also durch die Verwendung von heller Gesteinskörnungen können demzufolge die Oberflächentemperatur deutlich oder signifikant reduziert werden.
6: Schon 30% davon würden ausreichen, um die Temperatur zu senken. Allerdings müsse dafür auch ein geeignetes Bitumen verwendet werden. Doch seine neue Asphalttechnik wird kaum angewandt. Sivapatam verweist dazu auf die entsprechenden Regelwerke für Straßenbau. Dort heißt es lapidar, dass das Auffällen von Asphaltdeckschichten auf Bundes- und Landesstraßen, Zitat, keinen Einsatz findet. Und was nicht den Vorschriften entspricht, wird ungern gebaut, weiß auch der Baustoffexperte Christian Thienl von der Bundeswehr-Uni in München.
7: Dann braucht man natürlich entsprechend Auftraggeber, sprich Autobahn GmbH zum Beispiel oder die entsprechenden Straßenbauverwaltungen, die bereit sind, dieses System anzuwenden und zu testen und damit auch natürlich das Risiko gehen, dass irgendwann, wenn es nicht funktioniert, das zurückgebaut werden muss. Und dafür braucht es Leute, die entsprechendes Rückgrat haben und sagen, ja, wir machen das und wir probieren das.
6: Und Asphaltexperte Bahirangan Sivapatam von der Universität Wuppertal fordert mehr Offenheit gegenüber neuen wissenschaftlichen Erkenntnissen und Innovationen und hofft, dass die Bauregelwerke entsprechend angepasst werden. Das Bundesverkehrsministerium teilt mit, dass schon jetzt möglichst helle Gesteinskörnungen eingesetzt würden. Diese seien jedoch nur begrenzt verfügbar.
3: Hitze, die ist in Nordafrika nichts Ungewöhnliches. Zurzeit allerdings sehr viel hitziger als üblich. Mehr als 46 Grad werden erwartet. Örtlich sollen sogar bis zu 49 möglich sein. Hohe Temperaturen gehören seit Menschengedenken dazu zum Alltag der Menschen. Aber auch hier verstärkt der Klimawandel Extremwetterphänomene. Die Menschen in Marokko wussten allerdings schon vor Erfindung der Klimaanlage, wie man sich gegen Hitze schützt. Im Kleinen wie im Großen. Luca Kissel berichtet.
9: von Gebrauchsgegenständen bis zur Architektur. Beliebt sind etwa Wassergefäße aus unglasiertem Ton. Durch feine Poren gelangt etwas Feuchtigkeit nach außen und verdunstet. So bleibt das Wasser im Inneren kühler. In den Medinas, den verwinkelten Altstädten Nordafrikas, werden überdachte Marktgassen und schattige Durchgänge zu Rückzugsorten vor der Sonne. Kletterpflanzen an den Fassaden kühlen zusätzlich. Auch bei Wohnhäusern achten einige auf konsequenten Sonnenschutz. Der Architekt und Stadtplaner Walid Belhaj Ali aus Tunesien lebt in einem sanierten Haus auf der Insel Djerba. Die Räume sind um einen Innenhof angeordnet, die Öffnungen so ausgerichtet, dass die stärkste Sonne draußen bleibt. Die Wand mit den Fenstern liegt fast den ganzen Tag im Schatten. Sie ist zwischen 50 und 70 Zentimeter dick und schirmt die Räume gut gegen die Hitze von außen ab. Moderne Häuser würden häufig nach Aussicht und Optik ausgerichtet, kritisiert Belhaj Ali, anstatt nach dem Lauf der Sonne. Die Folge: Räume, die sich stark aufheizen und ohne Klimaanlagen kaum nutzbar sind. Sinnvoll dagegen weiße Oberflächen, die einen Teil der Sonnenstrahlung reflektieren. Der wichtigste Rat ist, mit dem Klima zu bauen. Heute wird funktional gebaut, das Klima dabei aber häufig ausgeblendet. In der Annahme, eine Klimaanlage werde das Problem schon lösen. Und wenn gar nichts mehr hilft? In Mauretanien ist die Hitze oft so intensiv, dass manche ihren Tagesablauf danach ausrichten. Arbeiten am frühen Morgen bis mittags. Die heißesten Stunden verbringen viele ruhend, bevor sich das Leben am Abend wieder nach draußen verlagert. Im Spaßbad vor den Toren Rabats kann man sich den ganzen Tag abkühlen. Langweilig wird es auch abends nicht. Die Poolbar hat bis in die Nacht geöffnet.
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3: Viel Sonne vom ungestört blauen Himmel, nur ganz ab und zu zieht eine oder andere lockere Schleierwolke vorbei oder auch mal eine ganz kleine Quellwolke. Es wird heiß, 27 Grad im Taunus bis 35 im Markgräfler Land. Heute Nacht dann meistens klar, die Temperaturen sinken etwas auf 19 bis 11 Grad, damit sie zum Wochenende, also schon morgen, kräftig steigen können. Ganz viel Sonne und nur lockere Wolken heißt hochsommerlich heiß mit 28 bis 35 Grad.
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3: Der Bau von Straßen, Brücken und Bahnschienen in Deutschland soll schneller gehen. Der Bundesrat hat dem sogenannten Infrastruktur-Zukunftsgesetz zugestimmt. Konkret sollen dadurch Bauprojekte schneller genehmigt und dazu Verfahren vereinfacht sowie digitalisiert werden. Bundesverkehrsminister Schnieder betont dabei, Umweltstandards würden nicht abgesenkt. Genau das aber befürchten Naturschützer. VW-Chef Blume hat nach der Aufsichtsratssitzung eine umfassende Neuausrichtung des Autobauers angekündigt. Der Vorstand treibe die Transformation weiter voran, teilte Blume in einem Statement mit. Mit dem Zukunftsplan solle VW robuster und wettbewerbsfähiger werden. Zu Sparplänen mit möglichen Werksschließungen und einem massiven Stellenabbau äußerte sich Blume nicht. Die Gewerkschaft Erziehung und Wissenschaft in Baden-Württemberg wirft dem Kultusministerium einen bildungspolitischen Fehlstart vor. Kultusminister Jung hatte angekündigt, die Sommerferien-Arbeitslosigkeit von Referendaren zu beenden. Dass dieses Versprechen wieder auf der Kippe stehe, sei nicht zu verstehen, so die GEW. Wegen der Trockenheit auf dem Rhein können viele Schiffe nicht mehr wie sonst fahren. Auf dem Rheinabschnitt zwischen Budenheim bei Mainz und dem Loreleifelsen bei St. Goa kommen vollgeladene Schiffe nicht mehr voran. Ein Fahrverbot ist vorerst aber nicht vorgesehen, weil man die Versorgung mit Rohstoffen und wichtigen Gütern sicherstellen will. Die Schiffe fahren deshalb nur mit reduzierter Ladung. Das Wasser- und Schifffahrtsamt Bingen rechnet damit, dass die Kabinenschifffahrt bald nicht mehr fahren können.
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3: Frankreich steht im Halbfinale der Fußball-Weltmeisterschaft. Ein verdienter 2:0-Sieg gegen Marokko.
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3: Den Foulelfmeter in der ersten Halbzeit hat Kylian Mbappé tatsächlich verschossen. Eine Stunde später aber hat er dann zum 1:0 getroffen und nur 6 Minuten später sorgte Ousmane Dembélé für den 2:0 Endstand. Und weil es so schön klingt, hier nochmal die Highlights, auch mit den Kommentaren der französischen Sportkollegen.
11: Zweiter Ball, wer holt ihn sich am Strafraum? Natürlich die Franzosen, da ist Mbappé, da ist Mbappé! Ousmane Dembélé, rechten Fuß hat er frei, Ousmane Dembélé, Tor, Tor, Tor!
12: Avec l'appel de Mbappé, Dembélé, la frappe! Oh! Le deuxième but! Ousmane Dembélé! 2-0 pour l'équipe de France!
11: Frankreich steht im Halbfinale, verdienter geht es nicht. Die Grand Nation hat sich erneut durchgesetzt, wieder mit 2:0, vollkommen verdient.
3: Kylian Mbappé hat damit in allen 6 Spielen Frankreichs auf den Weg ins Halbfinale getroffen und führt aktuell das Rennen um den goldenen Schuh. Sein Tor im Spiel gegen Marokko ist auch ein Tor gegen Rassismus, wie Burkhard Pupe berichtet.
13: Vor kurzem wurde Kylian Mbappé gefragt, ob er sich vorstellen könne, eines Tages zum Präsidenten seines Landes gewählt zu werden. Mbappés Antwort kam ziemlich schnell und ließ tief blicken. Er sagte nur, nein, ich bin schon unbeliebt genug. Und nach gut einer halben Stunde Spielzeit im Viertelfinale gegen Marokko hätten diesen Satz sicherlich etliche Franzosen unterschrieben.
11: Jetzt ist der Ball freigegeben, 2 Schritte, 3 Schritte, Schuss, gehalten! Herrje Mbappé!
13: Doch Kylian Mbappé, aufgewachsen im ärmsten Departement von Paris, die Mutter aus Algerien, der Vater aus Kamerun, sorgte selbst dafür, dass die rassistische Häme in seiner Heimat erst einmal keine weitere Nahrung erhielt. Das Tor zum 1:0 gegen Marokko nach gut einer Stunde erzielte er mit einer solchen Leichtigkeit, Präzision, Wucht und Selbstverständlichkeit aus einiger Entfernung, dass man wieder einmal aus dem Staunen kaum herauskam. Mbappé trägt nach Toren wie diesem fast immer ein selbstgewisses Lächeln zur Schau, das ihm oft als Arroganz ausgelegt worden ist. Auch mit Nationaltrainer Didier Deschamps ist Superstar Mbappé nicht immer ein Herz und eine Seele. Vor 18 Monaten stand sogar mal der Rücktritt aus der Nationalmannschaft im Raum. Das Tischtuch zwischen Trainer und Kapitän schien zerschnitten, aber jetzt wirkt Deschamps fast ein bisschen altersmilde.
14: Es war kompliziert, der verschossene Elfmeter, aber das ist das Gute an Kiel. Kylian, er zweifelt nie. Und jetzt sind wir da, wo wir hin wollten.
13: Das Spiel, der Erfolg, der Einzug ins WM-Halbfinale, das alles unterlag einer gewissen Selbstverständlichkeit, an der es kein Rütteln gab. Auch die rassistischen Beleidigungen und Entgleisungen einer Senatorin aus Paraguay haben daran nichts ändern können. Mbappé ist und bleibt der Fixstern im französischen Spiel.
14: Wir dürfen nicht nachlassen. Jetzt stehen wir im Halbfinale. Wir sind zufrieden, aber es liegt noch ein langer Weg vor uns. Und wir wissen, dass es ab jetzt nur noch schwieriger wird. Aber wir sind bereit für jeden Gegner.
13: Und wenn Mbappé seine Mannschaft in gut einer Woche tatsächlich zum 3. WM-Titel führt, dann sollte er sich die Sache mit dem Präsidentenjob vielleicht nochmal überlegen.
3: Vielleicht bleibt er aber lieber doch beim Fußball. Frankreichs Halbfinalgegner wird heute Abend zwischen Spanien und Belgien ermittelt ab 21 Uhr unserer Zeit. Michael Augustin über die Ausgangslage.
15: 5 WM-Spiele, noch kein Gegentor. Spanien hat vor allem wegen seiner starken Abwehr dieses Viertelfinale in Los Angeles erreicht. Torhüter Unai Simon hat bei der gesamten WM erst 8 Schüsse auf sein Tor bekommen. Die Belgier sind gerade dabei, sich während des Turniers neu zu erfinden. Mittelfeldstar Kevin De Bruyne musste zuletzt gegen die USA auf die Bank. Stürmer Romelu Lukaku ist inzwischen ein erfolgreicher und zuverlässiger Joker. Klarer Favorit ist Spanien. Der Europameister hat seit März 2024 kein Länderspiel mehr verloren.
3: Und das nicht zuletzt wegen Unai Simon. 1,90 Meter groß und während der ganzen WM noch kein einziges Tor kassiert. Zugegeben, er hatte auch noch nicht so viel zu tun. 8 Torschüsse hat er bisher abwehren müssen. Anne van Eickels über den unüberwindbaren Mann in Spaniens Team.
16: Die Nationalmannschaft hat in den vergangenen Jahren etwas geschafft, das die Politik in Spanien nie vermochte. Sie hat ein Land geeint. Spanier, Katalonier, Basken zusammen in einem Team, das erfolgreich ist, sich als Gemeinschaft versteht, auch wenn einer herausragt, wie Torwart Unai Simon.
17: Diese individuellen Auszeichnungen machen für mich ehrlich gesagt nicht viel Sinn. Fußball ist ein Mannschaftssport, bei dem jeden Tag 26 Spieler das Tor verteidigen, um zu verhindern, dass der Gegner trifft.
16: Unai Simon ist Baske und gehört zu diesem stolzen, eigenständigen Volk, das heimatverbunden und traditionsbewusst ist. Und natürlich spielt Unai Simon für Athletic Bilbao, dem Club, der mehr ist als ein Fußballverein, der in La Liga für baskische Unabhängigkeit und Identität steht und offenbar eine sehr gute Torwartschule hat. Aus Bilbao stammen Torhüterlegenden wie José Ángel Iribar oder Andoni Zubizarreta und jetzt eben auch Unai Simon, die Nummer 1 von Nationaltrainer Luis de la Fuente.
17: Ich kenne seine Familie sehr gut und bin für ihn fast schon wie ein Familienmitglied, nicht nur sein Trainer. Unai hat hart für den Rekord gearbeitet. Er hat es verdient und es zeigt, dass er einer der besten Torhüter der Welt ist.
16: Unai Simon ist in Murcia aufgewachsen. Hier leben rund 1000 Einwohner, etwa 45 Minuten entfernt von Bilbao. Sein Vater wurde dorthin versetzt als Beamter der spanischen Guardia Civil, die bei den Basken nicht gerade beliebt ist, weil sie in der Vergangenheit die Separatistenorganisation ETA bekämpfen sollte. Doch die Familiengeschichte der Simons zeigt, dass ein Miteinander möglich ist, denn Papa Simon lernte Mama Simon kennen und lieben, eine Angestellte der baskischen Polizei. Ein Miteinander, das sich auch auf die spanische Nationalmannschaft übertragen lässt, dort wo Unai Simon im Tor steht.
17: Ich glaube, es geht darum, füreinander da zu sein, von Oyarzabal bis zu mir. Am Ende des Tages bin ich zwar das sichtbare Gesicht, das die Anerkennung bekommt, aber das ist ein Verdienst der gesamten Mannschaft und ihrer überragenden Arbeit.
16: Seit 609 Minuten hat Unai Simon bei einer WM kein Gegentor mehr bekommen und damit den Rekord des Italieners Walter Senger aus dem Jahr 1990 gebrochen. Simon strahlt große Ruhe aus, musste aber auch noch nicht viel halten. Erst 8 Schüsse kamen während der Weltmeisterschaft auf das spanische Tor. Die Spielidee von Trainer Luis de la Fuente funktioniert.
17: Unser Offensiv- und Defensivspiel ist das Ergebnis einer geschlossenen Mannschaftsleistung. Wir stehen sehr kompakt, wir haben einen großen Zusammenhalt, wir haben Opferbereitschaft, ganz nach dem Motto, ich laufe jetzt für dich und du läufst später für mich. Das zeigt unseren großartigen Teamgeist.
16: Es ist die Gemeinschaft, die die spanische Nationalmannschaft bei dieser WM stark macht und das ganze Land eint, auch wenn Unai Simon nicht nur wegen seiner 1,90 Meter Körpergröße ein bisschen herausragt.
3: Es lohnt sich also eigentlich mitzufiebern, aber in Spanien herrscht im Moment noch wohlwollende Zurückhaltung für dieses Turnier. Möglicherweise ändert sich das, wenn sie demnächst im Halbfinale sein sollten. Franka Welz berichtet aus Madrid.
18: WM-Begeisterung in Spanien ist wie eine Dampflokomotive, die langsam Fahrt aufnimmt. In einem derart fußballverrückten Land mag das überraschen, aber betrachtet man Spaniens jüngere WM-Geschichte etwas genauer, dann wirkt diese anfängliche Zurückhaltung durchaus plausibel. Seit 16 Jahren hat Spanien kein WM-Viertelfinale mehr erreicht, umso größer die Begeisterung nach dem späten Siegtreffer gegen Portugal. Jetzt sei auch das Finale drin, freuen sie sich in Madrid, nachdem diese psychologisch wichtige Hürde genommen war. Andere greifen gleich nach den Sternen bzw. dem zweiten Stern. Verglichen mit anderen großen Mannschaften wie den bereits ausgeschiedenen Brasilianern 5 WM-Titel, den deutschen 4-fach Weltmeistern oder den ebenfalls im Viertelfinale vertretenen Argentiniern, immerhin 3 WM-Titel, wirkt der eine kleine Stern auf der Brust des spanischen Trikots ein wenig verloren. 2010 hatten die Spanier ihn mit dem Titelgewinn in Südafrika erhalten. Und vom zweiten Sternchen träumen sie jetzt alle, Fans und Spieler.
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3: Mit Petra Waldvogel in Sachen Atomkraft. Also es gibt viele, die inzwischen denken, wir müssen unbedingt zurück. Aber es gibt auch viele, die dagegen sind. In Europa jedenfalls gibt es bereits ein AKW-Revival, vor allem in Tschechien.
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16: Um
1: 11.30 Uhr mit Luise Wunderlich. Wichtige Verkehrsprojekte sollen in Deutschland künftig schneller umgesetzt werden. Der Bundesrat hat dem Infrastruktur-Zukunftsgesetz zugestimmt. Aus Berlin Sabine Henkel.
19: Mehr Tempo versprechen sich Bundestag und Bundesrat. Straßen, Schienen, Brücken oder Häfen zu modernisieren, dauert ihnen in Deutschland zu lange. Vor allem, weil es viel Zeit braucht, bis ein Bauprojekt überhaupt genehmigt wird. Bayern hofft auf einen großen Schub. Baden-Württemberg will raus aus dem Sanierungsstau. Sachsen-Anhalt setzt auf schnellen Autobahnausbau und Bremen darauf, deutsche Häfen zu modernisieren. Geld für Bauprojekte findet sich im 500 Milliarden Euro Sondertopf. Bundesverkehrsminister Schnieder verwies darauf, dass Zeit und Geld gespart werden, weil Verfahren in Zukunft digital behandelt werden.
1: VW-Chef Blume hat nach der Aufsichtsratssitzung eine umfassende Neuausrichtung des Autobauers angekündigt. Der Vorstand treibe die Transformation weiter voran, teilte Blume in einem Statement mit. Mit dem Zukunftsplan solle VW robuster und wettbewerbsfähiger werden. Risiken sollten künftig begrenzt und ein klares Zeichen für Aufbruch am Wirtschaftsstandort Deutschland gesetzt werden, heißt es. Zu Sparplänen von VW mit möglichen Werksschließungen und einem massiven Stellenabbau äußerte sich Blume nicht. Nach den Rekordtemperaturen Ende Juni kommt die nächste Hitzewelle auf den Südwesten Deutschlands zu. Ex-Gesundheitsminister Lauterbach von der SPD, der bereits 2023 den ersten Hitzegesundheitsplan vorgelegt hatte, sprach im Deutschlandfunk davon, dass Deutschland immer noch nicht ausreichend auf die Hitze vorbereitet sei.
20: Hitze wird weiterhin nicht wirklich als große Gefahr für Gesundheit wahrgenommen. Da spricht man ein paar Tage darüber, wenn es wirklich heiß ist. Niemand investiert. Wir unterschätzen das Thema weiterhin auf allen Ebenen, im Bund, also auf den Länderebenen, aber auch in den Kommunen stark. Und kein Kontinent ist von der Hitze so stark bedroht wie Europa. Bei uns wachsen die Temperaturen doppelt so schnell wie auf dem Rest des Globus. Und wir werden hier ein riesiges Problem bekommen. Von daher, schnell gesagt, alle Ebenen haben versagt.
1: Nach Schätzungen des Robert-Koch-Instituts RKI sind bis Ende Juni in Deutschland rund 5.100 Menschen an den Folgen der Hitze gestorben, mehr als im gesamten vergangenen Jahr. Die Gewerkschaft Erziehung und Wissenschaft in Baden-Württemberg wirft dem Kultusministerium einen bildungspolitischen Fehlstart vor. Kultusminister Jung hatte angekündigt, die Sommerferienarbeitslosigkeit von Referendaren zu beenden. Dass dieses Versprechen wieder auf der Kippe stehe, sei nicht zu verstehen, so die GEW. Aus der SWR-Redaktion Landespolitik Annika Jahn.
21: Die ausgebildeten Lehrkräfte weiter zu bezahlen, würde laut Kultusministerium rund 11,5 Millionen Euro kosten. Kultusminister Jung hatte angekündigt, ab dem nächsten Schuljahr die Sommerferienarbeitslosigkeit beenden zu wollen. Das Finanzministerium hatte das daraufhin eingeschränkt. Es gebe kaum finanziellen Spielraum für Mehrausgaben im nächsten Haushalt. Die Priorität läge auf dem letzten beitragsfreien Kita-Jahr. Die GEW bezeichnet es als peinlich, dass Ministerpräsident Özdemir und Finanzminister Bayers das Geld nicht ans Kultusministerium gäben. Ob und ab wann die Sommerferienarbeitslosigkeit beendet werden könnte, wollte das Kultusministerium nicht beantworten.
1: Rund 5 Jahre nach der Ahrtal-Flut sind viele Kreise und Gemeinden in Rheinland-Pfalz noch nicht ausreichend auf Hochwasser und Starkregen vorbereitet. Das hat eine Analyse des SWR Data Lab ergeben. So fehlen zum Beispiel in vielen Fällen noch Informationen darüber, wie im Ernstfall vor einer Evakuierung gewarnt, wie die Menschen in Sicherheit gebracht werden sollen. Städte und Gemeinden sind gesetzlich verpflichtet, sich auf solche Katastrophen vorzubereiten. Wegen der Trockenheit können auf dem Rhein viele Schiffe nicht mehr wie sonst fahren. Auf dem Rheinabschnitt zwischen Buttenheim bei Mainz und dem Loreleifelsen bei St. Goar kommen vollgeladene Schiffe nicht mehr voran. Ein Fahrverbot ist vorerst aber nicht vorgesehen, weil man die Versorgung mit Rohstoffen und wichtigen Gütern sicherstellen will. Die Frachtschiffe fahren deshalb mit reduzierter Ladung. Anders ist die Situation für Hotelschiffe. Das Wasser- und Schifffahrtsamt Bingen rechnet damit, dass die Kabinenschiffe bald nicht mehr fahren können. SWR-Nachrichten, Redaktion Ute Weber.
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3: Mit Petra Waldvogel. sicher und günstig oder wenigstens bezahlbar. Für eine solche Energieversorgung wünschen sich manche in der Union und viele in der AfD die Atomkraft zurück. Kanzler Merz nennt den Atomausstieg einen schweren strategischen Fehler. In Umfragen sieht das etwas mehr als die Hälfte der Deutschen auch so. Einen Wiedereinstieg wollen allerdings deutlich weniger. Doch in Europa wird längst an einem Revival der Atomkraft gearbeitet. In Tschechien zum Beispiel. Das Land gilt als das kernkraftfreundlichste in der EU. Bei der Weiterentwicklung der Nukleartechnologie wollen unsere Nachbarn Pioniere sein. Neue konventionelle Reaktoren sind geplant und neuartige Mini-AKWs. Die ersten kleinen modularen Reaktoren in Kontinentaleuropa sollen in Tschechien entstehen. An der Grenze zu Bayern und Sachsen übrigens. Konkrete Vereinbarungen gibt es schon, viele Fragen aber bleiben offen, wie unsere Korrespondentin Marianne Allweis berichtet.
0: Rund 1,5 Stunden sind es mit dem Auto von Prag nach Temelin im Südwesten von Tschechien. Die Grenze zu Bayern liegt nur etwa 60 Kilometer entfernt vom größten Atomstandort des Landes. Und der soll weiter wachsen, erklärt Marek Svitak, der Sprecher des Kernkraftwerks. Auf diesem Feld wird ein kleiner modularer Reaktor entstehen, denn der Standort eignet sich für die Kernenergie. Das wurde bereits mehrfach untersucht. Dennoch müssen neue Erkundungen durchgeführt werden. Fertig sein soll das Mini-AKW in der zweiten Hälfte der 2030er Jahre. Als erstes auf dem europäischen Kontinent nach einem Pilotprojekt in Großbritannien. Ein zweites Modularkraftwerk ist in Tuschimitze geplant, in der Region Usti nad Labem, nur 16 Kilometer Luftlinie entfernt von Sachsen. In Prag arbeiten bereits rund 100 Menschen an der Umsetzung in der Zentrale der ČEZ. Der teilstaatliche Energiekonzern ist einer der größten in Ostmitteleuropa und betreibt alle Atomkraftwerke in Tschechien. Peter Krzeszniak leitet die Abteilung für kleine modulare Reaktoren. Er spricht aber eher von Mittelklasse-Meilern. Auf einem Ein Zehntel der Fläche eines großen Reaktors würden sie rund die Hälfte der Leistung bringen. Große Kraftwerke haben viele Vorteile, weil sie an einem Ort hohe Leistung erbringen. Sie sind aber oft langwierig. Der Vorteil der kleineren Reaktoren liegt in ihrer Modularität. Die Serienproduktion dürfte den Bauprozess erheblich beschleunigen. Der Endpreis für Strom sollte sich dem der großen Reaktoren annähern. Die Baukosten sind noch nicht bekannt. Und offen ist auch, wie das kleine Tschechien dieses Großprojekt finanzieren will. Im April wurden Vorverträge mit dem britischen Hersteller Rolls-Royce SMA unterzeichnet. Heute wird Energiegeschichte geschrieben. Bereits im Jahr 2019 haben wir ein neues Atomprogramm ins Leben gerufen. Damals wurden wir von vielen ausgelacht. Wir haben nicht nur auf große Blöcke gesetzt, sondern auch schon auf kleine modulare Reaktoren. Mit diesen wollen wir buchstäblich ganz Europa erobern. Der tschechische Industrieminister Karel Havlíček bietet Deutschland Entwicklungshilfe bei den modularen AKWs an, sollte die Bundesregierung Interesse haben. Deutsche Unternehmen beteiligen sich bereits, etwa Siemens Energy. Eine große Mehrheit der Bevölkerung in Tschechien unterstützt den Atomkurs, auch hier in Temelin. Die herausforderndste Zeit wird die Bauphase sein, glaubt Bürgermeister Josef Vácar. Aber wenn der neue Reaktor in Betrieb ist, wird niemand mehr so richtig was davon mitbekommen. Das AKW biete Arbeitsplätze, der Betreiber bezahle den Ort. Nur ein Endlager, das will Temelin nicht auch noch in der Nähe haben. Die Postbotin Marketta hat eine Petition dagegen unterschrieben. Als einzige Passantin redet sie offen. Ich fürchte, dass hier viele Leute nicht zufrieden sind, denn wir haben schon diese Schlammteiche aus dem alten Uranprogramm. Es heißt zwar, dass dort nur Bioabfall liegt, aber wir haben Angst, Wasser aus unseren Brunnen zu trinken. Jeden Tag fahren dort hunderte Lastwagen vorbei. Erneuerbare Energien werden nur stockend ausgebaut. Die rechtspopulistische Regierung bremst nun zusätzlich. Zurzeit liegt Tschechien auf dem letzten Platz in der EU. Dabei ist der Ausstieg aus der klimaschädlichen Kohle bis 2033 geplant. Neue Atomreaktoren kämen dazu zu spät, kritisiert der Klimaexperte Stjepan Wisi, wenn sie sich überhaupt rentieren und realisiert werden.
2: Wenn wir dasselbe Geld in erneuerbare Energie investieren würden, dann sehen wir die Ergebnisse diese ganze Zeit. Ja, also wir müssen nicht 15 Jahre warten. in den letzten 20 Jahren ist Kernkraft auch viel teurer geworden, ja, also im Kontrast zu erneuerbaren Energien. Und das ist etwas, was in Tschechien in der politischen Debatte noch nicht wirklich reflektiert wurde.
3: Eine wirkliche Alternative sind sie offenbar auch nicht, diese Mini-AKWs. Und sicher auch nur sehr bedingt, wie spätestens klar wurde, als im Februar 2025 eine russische Drohne die Schutzhülle des stillgelegten Atomkraftwerks Tschernobyl beschädigte. Überhaupt Drohnen. Sie bedrohen längst kritische Infrastruktur und Unternehmen in ganz Europa. Auch in Frankreich häufen sich die Fälle, in denen verdächtige Drohnen sensible Orte überfliegen. Deshalb hat das französische Parlament jetzt ein Gesetz verabschiedet, das den zivilen Drohnenschutz revolutioniert. Auch die Betroffenen selbst sollen verdächtige Drohnen über wichtigen Orten der Daseinsvorsorge, also Atomkraftwerken, Flughäfen oder Chemieunternehmen zum Beispiel, abfangen dürfen. Die Drohnentechnologie auf spezialisierte Firmen, die rüsten sich bereits, obwohl das Gesetz noch gar nicht komplett durch ist. Julia Borota hat einen Übungsflugplatz in der Nähe von Paris besucht, wo sie ihre Aufspür- und Abfangsysteme testen.
4: Hier jagt gerade eine Drohne die andere. Die Piloten des Herstellers Asterodyn proben den Ernstfall auf dem staatlich finanzierten Übungsflugplatz von Brétigny-sur-Orge im Süden von Paris. Firmenchef Maxime Lecky ist zufrieden mit dem Test.
5: Unsere Drohnen fliegen gerade mit einer Geschwindigkeit von 250 Stundenkilometern. In dieser Simulation zeigen wir, dass wir eine größere Drohne abfangen könnten, selbst wenn sie 250 Stundenkilometer schnell wäre.
4: Die unterlegene Drohne in diesem Schauflug plumpst ins Gras. Doch wie gut ließe sich im Ernstfall eine verdächtige Drohne so reibungslos zu Boden bringen? Wäre da nicht ein Abschuss oder ein forcierter Crash mit möglicherweise üblen Kollateralschäden nötig?
5: Wir würden nicht bis zur Zerstörung der Drohne gehen. Wir würden eher versuchen, sie abzufangen, in einem Netz zum Beispiel, und sie an einem sicheren Ort runterzuholen, sodass keine Personen in Gefahr geraten oder andere Schäden entstehen.
4: Bisher durften nur das Militär und die Polizei verdächtige Drohnen über Bahnhöfen oder Atomkraftwerken aufspüren und unschädlich machen. In Zukunft dürfen das auch Firmen wie Asterodyn. Um die Zulassung zu bekommen, brauchen sie zunächst ein technisches Gütesiegel, ähnlich wie beim TÜV. Natascha Lalan leitet das Testzentrum hier im Auftrag der Regierung.
22: Bei Systemen zur Erkennung von Drohnen überprüfen wir zum Beispiel die Kriterien Schnelligkeit, Reichweite und die Fähigkeit, denjenigen aufzuspüren, der die feindliche Drohne steuert.
4: Auch die Vertrauenswürdigkeit der Firmen wird überprüft, erklärt Drohnenexperte Victor Masson von der Stiftung für strategische Recherchen in Paris. Schließlich überträgt der Staat den Privatfirmen ein hoheitliches Recht.
5: Es ist schwer, sich vollständig vor einem böswilligen Akteur zu schützen. Aber es wird eine ganze Kette von Personalüberprüfungen und Voruntersuchungen geben, die dafür sorgt, dass man seriöse Leute hat, die ihre Mittel, die ihnen zur Verfügung stehen, sinnvoll einsetzen.
4: Zuständig dafür ist der dem Innenministerium unterstellte Nationale Rat für private Sicherheitsdienste. Bis das neue Gesetz in Kraft tritt, müssen noch viele Fragen geklärt werden.
5: Es gibt zahlreiche Herausforderungen. Eine davon ist der Umgang der Privatfirmen mit den gesammelten Informationen. Je nachdem, welche Systeme sie verwenden, fallen riesige Datenmengen an. Da braucht es im Hintergrund eine transparente Verwaltung und vor allem die Möglichkeit, die Informationen später wieder zu löschen.
4: Zwar hat das Gesetz neue Weichen gestellt, aber seine konkrete Anwendung muss noch ausgestaltet werden. Die Drohnenjäger von Asterodyn etwa wünschen sich für ihre zukünftigen Abfangaufgaben lockerere Regelungen, als sie bisher im Zivilschutz gelten. Drohnenpilot Colas Feuilly setzt die spacige Steuerungsbrille ab und legt den Controller beiseite.
5: Höhe, Gewicht, Geschwindigkeit, für alles gibt es Beschränkungen. Wenn wir für unsere Anwendungen etwas weitere Regelungen hätten, könnten wir in Sachen Schutz wunderbare Ergebnisse liefern.
4: Und auch die potenziellen Kunden der privaten Drohnenschutzfirmen, also Betreiber von Chemieanlagen, Atomkraftwerken oder Flugplätzen, brauchen Sicherheit, welche Dienste und welche Software sie einkaufen dürfen, um ihr Firmengelände effizient vor verdächtigen Drohnen zu schützen. Frankreich betritt mit der Privatisierung des zivilen Drohnenschutzes rechtlich und technisch Neuland, erklärt die Koordinatorin des Drohnentestzentrums Natacha Lalanne.
22: Wir entwickeln hier im Auftrag der Nationalen Sicherheitsbehörde einen eigenen Standard für den zivilen Antidrohneneinsatz in Frankreich.
4: Ob die technischen Lösungen wirklich funktionieren und ob die Privatfirmen wirklich zuverlässig sind, wird erst der Ernstfall zeigen.
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3: Hochsommerlich ist es. Das heißt, es ist sehr sonnig und sehr heiß. 27 bis 35 Grad. Das ist genau das Wetter auch fürs gesamte Wochenende und den Montag. Es wird 28 bis 35 mit Sonne und lockeren Wölkchen. Nur in der Nacht frischt es etwas ab. 19 bis 11 Grad.
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3: Nach einer hitzigen Debatte hat der Bundestag am Vormittag das Sparpaket für die gesetzlichen Krankenkassen beschlossen. Gesundheitsministerin Wagen verteidigte das Vorhaben, an dem es viel Kritik gibt. Sie sagte, die Beitragssätze der Versicherten würden damit stabilisiert. Die Opposition wirft der Bundesregierung deshalb vor, das Gesetz ohne ausreichende Beratung durchpeitschen zu wollen. Beobachter halten es für wahrscheinlich, dass die Länderkammer den Vermittlungsausschuss anrufen wird. Bereits zugestimmt hat der Bundesrat dem Infrastruktur-Zukunftsgesetz. Damit sollen wichtige Bauprojekte im Verkehr schneller umgesetzt werden können, zum Beispiel Straßenbrücken oder Häfen. Die Spritpreise in Deutschland sind durch die neuen Spannungen rund um die Straße von Hormus deutlich gestiegen. Diese Diesel kostete gestern im bundesweiten Tagesdurchschnitt zum ersten Mal seit Mitte Mai wieder mehr als 2 Euro pro Liter. Das hat der ADAC mitgeteilt. Auch Super EC lag im Schnitt knapp über 2 Euro. Weltweit haben nach UN-Angaben mindestens 1 Million Frauen und Mädchen den Zugang zu dringend benötigter Unterstützung verloren. Der Grund ist, dass viele Länder ihre internationale Hilfszahlungen massiv gekürzt haben. Vor allem die USA, aber auch Deutschland, Großbritannien und Frankreich.
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3: Rüdiger von Fritsch ist ein erfahrener Diplomat und Unterhändler. Und er ist ein Russlandkenner und war nicht zuletzt deshalb besonders gefragt, nachdem Russland im Februar 2022 in der Ukraine einmarschiert war. In SWR1 Leute mit Nabila Tassi spricht von Fritsch darüber, unter welchen Voraussetzungen der russische Präsident Putin wirklich bereit sein könnte für Friedensgespräche.
26: Die NATO wird europäischer, das sagt der ehemalige Botschafter Deutschlands in Moskau, Rüdiger von Fritsch. Mit Blick auf den NATO-Gipfel in Ankara sagen Sie ja wahrscheinlich auch vor dem Hintergrund, dass die Amerikaner zwar Bekenntnisse abliefern, aber kein Geld. Sie werden nicht zahlen, auch nicht für die Ukraine Militärhilfen, sondern das wird weiter europäische Aufgabe bleiben und damit natürlich vor allem auch Aufgabe Deutschlands.
27: Europäischer in dem Sinne, dass wir in Europa gewachsen sind. Wladimir Putin hat sich ja strategisch in den Fuß geschossen und dafür gesorgt, dass Schweden und Finnland in die NATO eingetreten sind. Und in dem Sinne, dass wir bereit sind, mehr für unsere eigene Sicherheit und Verteidigung zu leisten. Und das ist eine sehr gute Zukunftsaufgabe. Noch einmal, nicht weil wir Krieg führen wollen, aber weil wir verteidigungsbereit sein wollen. Ich sah gestern in einer Stadt so ein Transparent: friedensfähig statt kriegstüchtig. Damit lullen wir uns ein. Das ist eine falsche Alternative. Wir müssen friedensfähig sein und verteidigungsbereit. Es muss beides gleichzeitig gelten, in dem Sinne europäischer. Ja, und wir schultern weiter die Aufgabe, der Ukraine zur Seite zu stehen. Aber die Amerikaner tun es auch, wie beispielsweise jetzt durch diese Lizenz zum Nachbau von Patriot-Raketen.
26: Es ist ja schon interessant, wenn man sich das mal anschaut. Ja. Also gleichzeitig hat ja Putin jetzt wohl ins Spiel gebracht, man könne sich doch mal in Moskau treffen. Also er versucht jetzt wieder ein Treffen mit Donald Trump in die Wege zu leiten. Das wird wahrscheinlich auch klappen. Die Erfahrung zeigt ja, dass Trump durchaus bereit ist, das zu machen. Wie kann man das verstehen oder sollte man gar nicht versuchen?
27: Man muss bei Wladimir Putin immer das Kleingedruckte lesen. Denn wenn er sagt, dass er auch beispielsweise bereit wäre, sich mit Herrn Zelensky zu treffen, Präsident Zelensky, dann schiebt er immer nach, sofern die Ukraine seine Kriegsziele akzeptiert. Das ist sozusagen die Vorbedingung. Das heißt, wir sehen, dass er eigentlich gar nicht friedensbereit ist. Frieden ist für ihn keine Kategorie seiner Logik. Das müssen wir erkennen. Frieden kann für ihn nur bedeuten, wenn ich den Krieg gewonnen habe. Und deswegen ist es so wichtig, dass wir auch nicht nur in einer Kriegslogik denken, sondern erstens immer in einer Friedenslogik, aber zweitens auch in der Logik, wie können wir Wladimir Putin zu Hause an die Grenzen seiner Möglichkeiten bringen, weiter die Macht im Land zu kontrollieren. Denn das ist die Logik, die bei ihm funktioniert. Wenn er an dem Punkt kommt, dass er fürchten muss, das Volk stellt sich gegen ihn auf, dann ist er gesprächsbereit. Das ist seine Logik und nur in seiner Logik funktioniert das.
26: Für uns in Deutschland ja unheimlich schwer einzuschätzen, ja, wie funktioniert das da eigentlich in Russland? Also wir sehen jetzt, Russland ist auch in der Defensive, in die Defensive geraten in diesem Krieg. Die Ukraine dringt da weit ins Land vor. Das ist eine überraschende Entwicklung. Weiterhin fliegen aber unendlich viele konventionelle Raketen aus Russland. Kiew steht unter Beschuss wie schon lange nicht mehr. Und man kann sich hierzulande irgendwie ganz, ganz schwer nur ein Bild machen. In welche Richtung geht denn das jetzt?
27: Also erstens, wie Sie richtig sagen, diese verbrecherischen Angriffe gegen die Zivilbevölkerung aus Russland hören nicht auf. Gleichzeitig hat die Ukraine es erfolgreich geschafft, genau in jener Logik in Russland einzudringen, die Wladimir Putins Macht ins Wanken geraten lassen könnte, weil diese erfolgreichen Angriffe auf russische Infrastruktur, vor allem auch auf die Energieversorgung, zeigen, der hohe Herr ist nicht so allmächtig, wie er behauptet. Er kann uns nicht mal selber schützen. Und das lässt natürlich die Zweifel wachsen, verbunden damit, dass die Versorgungssituation schwierig geworden ist. Nicht in ganz Russland gibt es Schlangen vor den Tankstellen und die Benzinversorgung ist schwer geworden, sie ist teurer geworden, die Lebenshaltungskosten steigen. All das irritiert und sorgt dauerhaft dafür, dass er an die Grenzen seiner Möglichkeiten kommt.
26: Wie wirkt sich das Ihrer Meinung als jemand, der auch Russland gut kennt, auf die russische Bevölkerung aus? Weil leider, muss man ja sagen, ist die Verbindung zur russischen Bevölkerung, die eigentlich sehr mal sehr stark war, hier medial extrem abgeklungen. Wir kriegen nicht mehr so mit, was dort was die normalen Leute dort machen und denken.
27: Die Menschen in Russland haben die Erfahrung ihrer Großeltern sich wieder ins Bewusstsein gerufen aus der Sowjetzeit, dass man in zwei Wirklichkeiten leben muss. Die eine ist jene Loyalität, die man nach außen schulden muss, weil der Machtapparat so gefährlich und repressiv ist, dass er jede kritische Äußerung sofort ahnden würde, dass man aber andererseits seine unabhängige Meinung behalten wird, die man privat und zu Hause austauscht. Und genau vor dieser doppelten Wirklichkeit fürchtet Wladimir Putin sich. Er kennt das alte russische Sprichwort, wer gesenkten Hauptes geht, dem wird der Kopf nicht abgeschlagen. Aber es kann der Punkt kommen, an dem die russischen Frauen und Mütter sagen, schön und gut mit der heiligen Ukraine, aber wo bitte ist mein Sohn, wo ist mein Vater, warum hast du die Infrastruktur vernachlässigt, warum gibt es keine Schulspeisung für die Kinder, warum schließt du die Gesundheitsstation in meinem Dorf? Und dass sie, wie beispielsweise in den 80er Jahren, die Soldatenmütter damals dafür gesorgt haben, dass der Afghanistan-Einsatz zu Ende ging, das Volk an einem bestimmten Punkt gegen ihn aufsteht. Und das passiert oft dadurch, dass, wie man das nennt, so ein schwarzer Schwan auftaucht. Irgendein unerwartetes Ereignis, so wie wir erinnern uns in Nordafrika an einem einzigen Vorfall, ein verzweifelter tunesischer Gemüsehändler setzt sich selbst in Brand, ein politischer Flächenbrand entsteht, Diktaturen verschwinden.
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3: Mit Christoph Mautes.
9: Schönen guten Tag. Der Bundestag hat dem Sparpaket für die gesetzlichen Krankenkassen zugestimmt. Es soll die Finanzen der Krankenkassen sanieren und verhindern, dass die Versicherungsbeiträge weiter steigen. Krankenhäuser, Kommunen und auch die Pharmabranche hatten in den vergangenen Wochen teils heftig gegen das Gesetz protestiert. Katrin Aue mit den Einzelheiten.
11: Die erste größere Reform der schwarz-roten Koalition ist beschlossen. Sie soll die Krankenkassen aus den roten Zahlen bringen und die Beiträge der Versicherten stabilisieren. Gesundheitsministerin Nina Wagen von der CDU betonte noch einmal, die Lage der gesetzlichen Krankenversicherung sei dramatisch. Eine Reform dürfe nicht mehr aufgeschoben werden. Die Opposition hat erneut vehement dafür geworben, das Gesetz abzulehnen. Linken-Fraktionschefin Heidi Reicheneck sagte, mit dieser Reform lege die Regierung die Axt an die Gesundheitsversorgung im Land. Britta Hasselmann, Fraktionsvorsitzende der Grünen, warnte vor, Zitat, Krankenhausinsolvenzen, überlasteten Hausärzten und verratenen Psychotherapeutinnen. AfD-Gesundheitspolitikerin Nicole Hess sagte, das Gesetz sei keine Reform, sondern eine Einladung zum Rückzug aus der Versorgung. Wenn heute Nachmittag auch der Bundesrat das Gesetz passieren lässt, kommen Einschnitte auf Praxen, Kliniken, Apotheken und die Pharmabranche zu, aber auch auf Versicherte, etwa durch höhere Zuzahlungen bei Medikamenten. Auch die beitragsfreie Mitversicherung von Ehepartnern soll eingeschränkt werden.
9: Im VW-Stammwerk in Wolfsburg kehrt demnächst etwas mehr Ruhe ein. Die Werksferien stehen vor der Tür, noch eine Woche, dann steht vieles still im Werk. Hinter den Kulissen dagegen brodelt es weiter gewaltig. Denn auch nach der Aufsichtsratssitzung gestern gibt es keine Klarheit, wie es beim Autobauer nun weitergehen soll. Claudia Wulzberger fasst für uns zusammen.
12: Die Betriebsratschefin Daniela Cavallo fordert von Vorstandschef Blume Aufklärung über seine Sparpläne. Dass sich Blume heute tatsächlich zu Wort meldet, damit ist nicht zu rechnen. Cavallo kündigt an, nach der Sommerpause außerordentliche Betriebsversammlungen einzuberufen, um dort die Vorstände auf die Bühne zu zitieren. Es sei respektlos, dass Volkswagen die Beschäftigten im Unklaren ließe und unverantwortlich, die Belegschaft so in den Urlaub zu schicken. Nach der Aufsichtsratssitzung gestern hat Konzernchef Oliver Blume ein Videostatement veröffentlicht. Mit dem Zukunftsplan gehe man den nächsten Schritt in der Transformation, heißt es dort. Unter anderem heißt es in dem Plan, die Modellpalette solle um bis zu 50% gestrafft werden, Überkapazitäten abgebaut werden. Ob das konkret heißt, dass Werke schließen müssen, davon ist keine Rede. Dafür bräuchte es auch im Aufsichtsrat eine Zweidrittelmehrheit, die ist ohne das Land Niedersachsen und die Arbeitnehmerseite nicht zu erreichen. Nach der Sommerpause wird es deshalb wohl weitergehen bei VW, mit Verhandlungen über die Sparpläne und auch mit weiteren Protesten der Belegschaft.
9: Eine der großen Kernbranchen der deutschen Wirtschaft wackelt. Entsprechend schaut man sich auch da immer mehr um, wo könnte noch was gehen. Eine Möglichkeit hat EY entdeckt, Brücken, Straßen oder Cyberabwehr. Investitionen in die Sicherheit könnten mehr als 700.000 Jobs schaffen. Das ist das Ergebnis einer Untersuchung der Beratungsfirma EY und der DK Bank. Aus der SWR-Wirtschaftsredaktion dazu Katharina Fortenbacher-Jahn.
13: Laut der Studie haben Investitionen in die sicherheitsrelevante Infrastruktur erhebliche wirtschaftliche Effekte. Demnach würden allein in Deutschland etwa 723.000 neue Arbeitsplätze entstehen. Gut 130 Milliarden Euro könnten pro Jahr zusätzlich in die Produktion fließen. Jeder investierte Euro, rechnen die Autoren vor, führe zu einem gesamtwirtschaftlichen Impuls von rund 2,50 Euro. Das komme der Wirtschaft insgesamt zugute. Die Investitionen in verteidigungsrelevante Infrastruktur könnten die Konjunktur noch stärker ankurbeln als Rüstungsinvestitionen im engeren Sinne, sagte ein EY-Experte. Das Bruttoinlandsprodukt könne um etwa 1,5% steigen. Die Studie schaut unter anderem auf Investitionen in Mobilität und Energie, Häfen, Flughäfen oder auch Schutzräume und Cybersicherheit. In den kommenden Jahren rechnen die Autoren mit einem massiven Anstieg dieser Investitionen. Dazu hätten sich die europäischen NATO-Länder verpflichtet. Profitieren dürften vor allem Unternehmen aus den Bereichen Bau, Logistik, Information und Kommunikation und Elektrotechnik. Die Studie sieht gleichzeitig Herausforderungen. In den öffentlichen Kassen sei das Geld knapp, Genehmigungsverfahren dauerten zu lange.
9: Und wir schauen zum Schluss noch kurz rüber nach Frankfurt an die Börse. Da tut sich heute insgesamt betrachtet aber ehrlicherweise nicht allzu viel. Der DAX pendelt seit Handelsstart um den Vortagsschluss herum. So richtig fehlen offenbar heute Morgen die Impulse. Im Moment liegt der deutsche Leitindex ganz leicht im Minus bei 25.071 Punkten. Größter Verlierer ist aktuell der Chip-Hersteller Infineon. Man wird es aber einigermaßen verkraften. Die Aktie hat ihren Wert seit März zwischenzeitlich verdoppelt. Die gesamte europäische Chip-Branche war diese Woche an der Börse unter Druck geraten, aufgrund schwacher KI-Werte an Asiens Börsen. Der DAX insgesamt steuert auf ein Wochenminus von etwa 2,5% zu. Und das war die Übersicht aus der Wirtschaftsredaktion. Es ist gleich 11.59 Uhr.
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14: Die erste große Reform der schwarz-roten Regierung in Berlin ist durch, zumindest durch den Bundestag. Der hat den Änderungen im Gesundheitssystem am Vormittag zugestimmt. Das ist eines der Themen, mit dem wir uns ausführlich in der nächsten halben Stunde beschäftigen.
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14: Das ist auch heute sommerlich. Der Nachmittag ist sehr, sehr sonnig. Nur vereinzelt gibt es ein paar lockere Schleierwolken oder auch mal die eine oder andere Quellwolke. Die Höchsttemperaturen liegen zwischen maximal 27 Grad im hohen Westerwald und 35 Grad am Hochrhein. Die Nacht wird dann meistens sternenklar. Tiefstwerte gehen runter auf 19 bis 11 Grad. Und auch am Wochenende viel Sonne, nur ab und zu lockere Wolken.
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15: Um 12 Uhr mit Luise Wunderlich. Nach einer hitzigen Debatte hat der Bundestag am Vormittag das Sparpaket für die gesetzlichen Krankenkassen beschlossen. Gesundheitsministerin Wagen verteidigte das Vorhaben, an dem es viel Kritik gibt. Sie sagte, die Beitragssätze der Versicherten würden damit stabilisiert. Bis zuletzt hat es erhebliche Änderungen an dem Gesetz gegeben, um die Summe der Einsparungen von 16 auf 19 Milliarden Euro anzuheben. Die Opposition wirft der Bundesregierung deshalb vor, das Gesetz ohne ausreichende Beratung durchpeitschen zu wollen. Jetzt müsste noch der Bundesrat das Gesetz billigen. Beobachter halten es aber für wahrscheinlich, dass die Länderkammer den Vermittlungsausschuss anrufen wird. Nach dem Bundestag hat auch der Bundesrat dem Infrastrukturzukunftsgesetz zugestimmt. Damit sollen wichtige Bauprojekte im Verkehr schneller umgesetzt werden können.

0: Blume sprach in seinem Statement von der umfassendsten Neuausrichtung der Konzerngeschichte angesichts der aktuellen Herausforderungen auf den globalen Märkten. Unter anderem soll die Zahl der Modelle um die Hälfte sinken, die Zahl der Ausstattungsvarianten sogar um 3/4. Nach Medienberichten sind bei VW bis zu 100.000 Arbeitsplätze bedroht, sowie die Existenz von 4 Werken in Deutschland. Gestern gab es in zahlreichen Städten, darunter in Stuttgart und Neckarsulm, Proteste gegen die Sparpläne. Die Spritpreise in Deutschland sind durch die neuen Spannungen rund um die Straße von Hormus deutlich gestiegen. Diesel kostete gestern im bundesweiten Tagesdurchschnitt erstmals seit Mitte Mai wieder mehr als 2 Euro pro Liter. Das hat der ADAC mitgeteilt. Auch Super E10 lag im Schnitt knapp über 2 Euro. Unterdessen hat das Bundeskartellamt erklärt, dass der Tankrabatt zu rund 80% an die Verbraucher weitergegeben worden sei. Die Regelung galt im Mai und Juni. Der Bund hatte in diesem Zeitraum die Steuer auf Sprit um 17 Cent je Liter gesenkt. Weltweit haben nach UN-Angaben mindestens 1 Million Frauen und Mädchen den Zugang zu dringend benötigter Unterstützung verloren. Der Grund ist, dass viele Länder ihre internationalen Hilfszahlungen massiv gekürzt haben. Vor allem die USA, aber auch Deutschland, Großbritannien und Frankreich. Die Frauenorganisationen der Vereinten Nationen, UN Women, schreibt in einem Bericht, jeder Dollar, der entzogen werde, fehle Überlebenden sexueller Gewalt, vertriebenen Müttern oder Mädchen, die zum Schulabbruch gezwungen wurden. UN Women hat mehr als 800 Organisationen in 52 Ländern befragt. Fast 9 von 10 sagen, sie könnten den Hilfsbedarf nicht mehr decken. Der berühmte Wandteppich von Bayeux ist in der Nacht unter Polizeischutz von der französischen Küste nach London gebracht worden. Dort soll er ab September im British Museum ausgestellt werden. Der 68 Meter lange Teppich aus dem 11. Jahrhundert gehört zum UNESCO-Welterbe. Er erzählt die Geschichte der Schlacht von Hastings im Jahr 1066 und der darauf folgenden Eroberung Englands durch die Normannen. Versichert ist der Teppich mit umgerechnet mehr als 900 Millionen Euro. SWR-Nachrichten, Redaktion Christine Beith und Christiane Renier. Das Wetter in Baden-Württemberg und Rheinland-Pfalz. Ein Hoch über der Nordsee bestimmt mit trockener und heißer Luft das Wetter. Die Vorhersage? Am Nachmittag bleibt es meist sonnig. Vereinzelt tauchen lockere Schleierwolken oder kleine Quellwolken auf. Die Temperaturen liegen zwischen 27 und 35 Grad. Die Nacht ist meist sternenklar bei 19 bis 11 Grad. Die weiteren Aussichten. Am Wochenende und am Montag ebenfalls viel Sonne, nur ab und zu lockere Wolken. Dazu Maximalwerte von 28 bis 35 Grad. 12.05 Uhr.
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2: Mit Christian Rönspieß. Guten Tag. Das Sparpaket für die Krankenkassen ist im Bundestag beschlossen worden. Wir berichten gleich über die Debatte davor. Wie geht's weiter bei Volkswagen? Nach der Aufsichtsratssitzung gestern analysieren wir die dünnen Ergebnisse. Und viele Kommunen in Baden-Württemberg und Rheinland-Pfalz sind schlecht auf Starkregen und Hochwasser vorbereitet. Was die Verantwortlichen dazu sagen, hören wir in etwa 20 Minuten. Es ist die erste große Reform, die die Bundesregierung tatsächlich in Gesetzesform gegossen hat und die auch im Bundestag mit den Stimmen von Union und SPD angenommen wurde. Das sogenannte Beitragsstabilisierungsgesetz soll dafür sorgen, dass die Kosten im Gesundheitswesen nicht total aus dem Ruder laufen. Vor der Abstimmung wurde im Parlament nochmal heftig darüber debattiert. Aus Berlin der Bericht von Sarah Biham.
3: Freitagmorgen vor dem Bundestag. Psychotherapeuten, Pflegepersonal und Gewerkschaften demonstrieren mit Plakaten gegen die Reform der gesetzlichen Krankenversicherung. Drinnen im Parlament wird heute darüber entschieden. Betroffen sind rund 75 Millionen Versicherte und fast jeder im Gesundheitswesen. Das weiß auch die zuständige Gesundheitsministerin Nina Wagen von der CDU.
4: Und deswegen ist es auch gut, dass wir das Gesetz gut vorbereitet haben. Und deswegen muss über dieses Gesetz auch kontrovers diskutiert werden und gerungen werden. Das ist selbstverständlich, denn wir läuten mit diesem Gesetz nicht mehr und nicht weniger als einen Paradigmenwechsel im Gesundheitswesen ein. Und dieser Paradigmenwechsel und dieses Gesetz sind notwendig.
3: Das Ziel? Die Beiträge stabil halten. Denn

0: Rund 19 Milliarden Euro fehlen den gesetzlichen Krankenversicherungen allein im nächsten Jahr. Ohne Reform, warnt die Regierung, steigen die Beiträge. Gespart wird bei den Praxen, Kliniken und der Pharmaindustrie. Betroffen aber auch die Versicherten. Höhere Zuzahlungen bei Medikamenten, die kostenfreie Mitversicherung von Ehepartnern wird eingeschränkt, der Zahnersatz gekürzt. Kurz, alle sollen ran.
1: Effizienz und Evidenz, oder einfacher gesagt, wir wollen künftig mit dem Geld auskommen, das wir haben, und nur noch das bezahlen, was nutzt.
0: Die Debatte im Bundestag emotional, mit Zwischenfragen, Zwischen- und Ordnungsrufen.
1: Das Ziel.
2: Einen Moment bitte. Jede Fraktion hat hier die Chance zu reden und Sie kommen auch noch dran. Ich bitte jetzt auch mal zuzuhören, auch wenn es nicht die eigene Meinung ist.
0: Die Opposition tritt inhaltlich in ihrer Kritik geschlossen wie selten auf. Sie warnt vor Insolvenzwellen bei Kliniken, weniger Arztterminen, langen Warteschlangen bei den Hausärzten und Praxisschließungen. Für Britta Hasselmann von den Grünen bleibt die Reform ein leeres Versprechen.
3: Ein Gesetz, das die Beiträge nicht stabilisieren wird. Hören Sie auf, den Menschen das zu versprechen. Sie werden schon in diesem Jahr dieses Versprechen nicht einlösen können.
0: Heidi Reicheneck von der Linken spricht von einer Axt am Gesundheitssystem.
4: Sie wollen stabile Beiträge. Ich verrate Ihnen, wie Sie die bekommen, wie Sie die sogar senken können. Mit einer Bürgerinversicherung, in die alle einzahlen, auf alle Einkommensarten, ohne Beitragsvermessungsgrenzen. Das wäre der richtige Weg.
0: Auch Nicole Hess von der AfD warnt.
5: Das ist keine Reform, das ist eine Einladung zum Rückzug aus der Versorgung.
0: Die Koalition hält dagegen, verteidigt die Reform, die sie selbst Spargesetz nennt. Auch Dagmar Schmidt von der SPD weiß um die Emotionalität.
6: Dieses Gesetz ist keine Gesundheitsreform. Dieses Gesetz ist auch kein Gesetz, wonach Verabschiedung die Sektkorken knallen. Dieses Gesetz löst ein Problem, mit dem sich alle, egal wer regiert, beschäftigen müssten, nämlich einem Defizit in der gesetzlichen Krankenversicherung von 18,5 Milliarden Euro.
0: Die schwarz-rote Koalition will vor der Sommerpause vor allem eins zeigen: Geschlossenheit, Handlungsfähigkeit. Im Bundestag ist das gelungen. Die Mehrheit steht, die Reform ist beschlossen.
7: Mit Ja haben gestimmt 319, mit Nein haben gestimmt 286, Enthaltungen gab es 4. Damit ist der Gesetzentwurf angenommen.
0: Jetzt aber sind die Länder am Zug. Der Bundesrat könnte die GKV-Reform noch ausbremsen und den Vermittlungsausschuss anrufen. Sie alle ringen heute um die Reform, auch diejenigen, die fürchten, dass an ihnen gespart wird.
8: Und im Bundesrat steht die Reform der gesetzlichen Krankenkassen heute Nachmittag auf der Agenda. Gerade in diesen Minuten geht's im Bundestag um das neue sogenannte Heizungsgesetz. Heißt jetzt Gebäudemodernisierungsgesetz. Die von der Ampel eingeführte 65%-Regelung für den Anteil erneuerbarer Energien bei jeder neu eingebauten Heizung wird gekippt. Auch künftig sollen neue Gas- und Ölheizungen eingebaut werden können unter bestimmten Voraussetzungen. Die Neuregelung soll heute auch noch durch den Bundesrat. Nicht die einzige Entscheidung, bei der die Bundesregierung klimatechnisch den Rückwärtsgang einlegt, meint Kater Jansen aus der ARD-Klimaredaktion. Hier ihr Kommentar.
9: Ein Haus muss man nicht mit der Abrissbirne niederreißen. Soll es zusammenbrechen, kann man auch einfach Stück für Stück das Fundament abtragen. Das Ergebnis wird das gleiche sein: Zerstörung. Und genau das passiert gerade mit dem deutschen Fortschritt. Mehr als die Hälfte unseres Stroms kommt inzwischen aus erneuerbaren Energien. Fast 76% sind es jetzt aktuell im Sommer. Damit liegt Deutschland deutlich über dem EU-Durchschnitt. Im Juni wurden in Deutschland zum ersten Mal mehr reine E-Autos zugelassen als Verbrenner oder Hybride. Zahlreiche Unternehmen sind mutig und innovativ in ihre Transformation gestartet, setzen auf eine klimafreundliche und wirtschaftlich sichere Zukunft. Man könnte also denken, ja, es war holprig zwischendurch, aber jetzt sind wir an dem Punkt, ab dem es leichter wird, wo die Anstrengungen beginnen, sich auszuzahlen, wo Wärmepumpen so weit entwickelt sind, dass sie auch im Altbau funktionieren, wo uns Batteriespeicher helfen, Sonnenstrom auch dann zu nutzen, wenn es längst dunkel ist, oder wo Firmen mit eingesparten CO2-Emissionen Geld verdienen können. Doch das Fundament, auf dem all das fußt, droht zu brechen. Grund sind die vielen kleinen und großen Rückschritte, die die aktuelle Bundesregierung gerade gerade Tag für Tag durchsetzt. Das Gesetz zur Kraftwerkstrategie, das den Fokus sichtbar auf fossile Gaskraftwerke legt, das andere flexible Optionen wie Batteriespeicher hemmt. Und ja, man hat das nachgearbeitet, jetzt hemmt es vielleicht ein kleines bisschen weniger, aber dieses Gesetz kommt ja nicht allein. Es ist ein kritisches Bohrloch von vielen im Fundament. Denn auch das Gebäudemodernisierungsgesetz, das Update des sogenannten Heizungsgesetzes, bricht Stück für Stück aus dem Fundament heraus, indem es den Neueinbau von Öl- und Gasheizungen auch langfristig wieder möglich macht, indem es mit einer Biotreppe, einer Quote an grünen Gasen und Ölen kalkuliert, ohne dass klar ist, wo die in größeren Mengen herkommen sollen, und indem jetzt doch bei der Förderung klimafreundlicher Heizungen gespart wird. Auch hinter den Kulissen. Ganz ohne neue Gesetze wird das Fundament der deutschen Transformation zersägt und zerschlagen. Zum Beispiel, indem Wirtschaftsministerin Katharina Reiche in Brüssel offenbar gegen deutsche Regierungsabsprachen die Methanverordnung schwächt, den Weg bereitet, dass der Energiesektor ungehemmt weiter klimaschädliches Methan ausstößt. Oder indem leise, aber wirkungsvoll der deutsche Beitrag zur internationalen Klimafinanzierung um 1 Milliarde gekürzt wird. Vielleicht wären die einzelnen Rückschritte, einzelne Schadstellen im Fundament verschmerzbar. Vielleicht könnte man sie noch ausgleichen. Doch in Summe zerstören sie das Klima und den Fortschritt nachhaltig. Brechen die Transformation, und das, obwohl so viele Menschen, die schon jeden Tag leben und vorantreiben. Hoffentlich versteht das in letzter Sekunde auch noch die Politik.
8: Ein Kommentar von Kater Jansen. Eigentlich hatten die VW-Beschäftigten, die Mitarbeitenden von Audi, Porsche oder Seat, gehofft, dass sie endlich Klarheit bekommen und dass sie nach der Sitzung des Volkswagen-Aufsichtsrats gestern Abend wissen, wie es weitergeht mit ihren Jobs und ihren Werken. Vor der Sitzung des Gremiums sind ja einige Horrorzahlen durch die Medien gegeistert. Von 100.000 Stellen, die gestrichen werden sollen, war die Rede. Von 4 Werken, die geschlossen werden, unter anderem das Audi-Werk in Neckarsulm. Geli Hensoldt aus der SWR-Wirtschaftsredaktion. VW-Chef Oliver Blume hat dem Gremium gestern seine Sparpläne vorgelegt. Was davon soll denn jetzt umgesetzt werden?
10: Ja, also da muss man sagen, da ist nach wie vor eigentlich nichts wirklich klar. VW hat gestern Abend nach der Aufsichtsratssitzung noch eine Pressemitteilung verschickt. Aber zu den Fragen, die die Leute wirklich interessieren, stand da eigentlich nichts drin. Also keine konkrete Zahl, wie viele Stellen im Konzern in den nächsten Jahren wegfallen sollen, und auch nichts zu den Werken, die möglicherweise dicht gemacht werden.
8: Oliver Blume ist ja mit seinem Konzept für einen Umbau von VW angetreten. Das hat er gestern dem Aufsichtsrat präsentiert. Aber ganz offenbar hat er seine Pläne da dann nicht durchbekommen, oder?
10: Also er hat sein Konzept wohl dort in Gänze zur Abstimmung gestellt und dann hat eben eine Mehrheit dagegen gestimmt. Die Arbeitnehmervertreter, also Leute wie die IG Metall-Chefin und die VW-Betriebsratsvorsitzende und auch das Land Niedersachsen. Die Süddeutsche Zeitung schreibt, dass die Abstimmung mit 7-12 Stimmen verloren gegangen ist. Vor allem bei der Frage, wie viele Jobs wegfallen sollen und ob und wie der Konzern neu strukturiert werden sollen, gab es wohl Widerstand, heißt es im Handelsblatt. Es gab ja Überlegungen, die Automarke VW und die Sparte für Autoteile aus dem Konzern rauszulösen und dann als eigene Unternehmen zu organisieren. Das wäre wirklich ein radikaler Umbauplan gewesen, wenn der eine Mehrheit gefunden hätte. Über die Frage, ob Werke geschlossen wurden, da wurde gestern überhaupt nicht drüber abgestimmt, offenbar.
8: Das heißt, wir wissen, dass wir nichts wissen nach dieser Sitzung?
10: Ja, also zumindest wissen wir nicht besonders viel. So ein bisschen was hat VW gestern dann doch noch öffentlich verkündet. Man will in Zukunft weniger Modelle bauen, nur noch die Hälfte etwa. Klar, je mehr unterschiedliche Autos ein Hersteller im Angebot hat, desto komplizierter wird's und auch teurer. Nur mal so zum Vergleich, Tesla verdient sein Geld mit 4 Automodellen. VW hat außerdem angekündigt, dass man insgesamt weniger Autos bauen wird, nämlich nur noch 9 Millionen, gerade liegen die Kapazitäten bei 10 Millionen.
8: Und was heißt das alles jetzt für die Beschäftigten bei VW, bei Audi und bei Porsche zum Beispiel?
10: Ja, die hängen halt nach wie vor in der Luft. VW-Betriebsratschefin Daniela Carvalho sagt, der Vorstand muss die Mitarbeitenden jetzt endlich informieren, was er eigentlich wirklich vorhat, und zwar heute noch. Dass Jobs gestrichen und vermutlich eben auch Werke geschlossen werden, würde ich sagen, ist nach der Sitzung gestern in Wolfsburg nicht weniger wahrscheinlich geworden. Ministerpräsident Cem Özdemir hat im Interview mit dem SWR auf jeden Fall nochmal an VW appelliert, das Audi-Werk in Neckarsulm nicht auslaufen zu lassen. Und ich finde, er hat das es auch ganz geschickt begründet. Nämlich nicht nur mit den Arbeitsplätzen, die da wegfallen würden, sondern auch damit, dass das Werk eben sehr gut aufgestellt ist, auch wegen der Nähe zum IPAI in Heilbronn. Das IPAI soll ja Europas größtes Netzwerk für KI werden. Auch Audi hat da Kooperationen laufen. Und Özdemir hat im Interview mit dem SWR gesagt:
11: Stichwort künstliche Intelligenz. Es wird immer wichtiger, Software wird immer wichtiger, autonomes Fahren wird immer wichtiger. Das sind ja wichtige Zukunftsfelder, wo man künftig Geld verdienen wird. Dafür haben wir alles, was es dafür braucht. Also insofern appelliere ich auch an die Automobilindustrie, diese Vorteile nicht aufzugeben.
8: Baden-Württembergs Ministerpräsident Özdemir im SWR. Das waren Informationen von Geli Hensoldt zum aktuellen Stand nach der Aufsichtsratssitzung von Volkswagen gestern. Das gibt es so nur in Baden-Württemberg. Angehende Lehrkräfte werden nach Ende ihres Referendariats über die Sommerferien entlassen. Erst zum neuen Schuljahr werden diejenigen wieder eingestellt, die übernommen werden. In der Zwischenzeit haben sie also keine Anstellung und somit auch kein Einkommen. Vor wenigen Wochen hat jetzt der neue Kultusminister Andreas Jung von der CDU angekündigt, er wolle das ändern. Bei den Lehrerverbänden kam das erwartungsgemäß gut an, aber in der grün-schwarzen Koalition insgesamt nicht so. Der Grund liegt auf der Hand, es ist nicht so viel Geld da. Wie geht es jetzt weiter? Das wollen wir mit unserem Landespolitik-Korrespondenten Henning Otte besprechen. Henning, hat der neue Kultusminister den Mund dazu vollgenommen?
12: Sagen wir mal so, er hat mit seiner Ankündigung Erwartungen geschürt, die er so schnell nicht erfüllen kann. Klar ist nämlich jetzt schon, die Durchbezahlung in den Sommerferien kommt in diesem Jahr noch nicht. Erstens hat er nicht das nötige Geld dafür auftreiben können. Es sind ja immerhin 11,5 Millionen Euro für die knapp 4000 angehenden Lehrkräfte. Und zweitens wäre das verwaltungstechnisch so schnell sowieso nicht gegangen. So, und jetzt stellt sich natürlich die Frage, können sich die Referendarinnen und Referendare, die nächstes Jahr fertig werden, auf bezahlte Sommerferien freuen? Auch da würde ich ein dickes Fragezeichen noch dran machen. Denn das Problem ist, dass Ministerpräsident Özdemir von den Grünen und die CDU, also der Koalitionspartner, schon ihre Prioritäten für den Haushalt des nächsten Jahres festgelegt haben und wofür sie das ganze Geld, das sie noch haben, das ist nämlich gar nicht so viel, wofür sie das ausgeben wollen. Und die Durchbezahlung der Junglehrkräfte ist leider nicht dabei.
8: Heißt das, die von Jung versprochene Durchbezahlung in den Sommerferien kommt auf absehbare Zeit nicht?
12: Ganz so pessimistisch wäre ich da jetzt nicht. Aber der neue Kultusminister wird dann noch ziemlich viel Überzeugungsarbeit leisten müssen. Im Endeffekt müssten ihm die Spitzen der Koalition nur erlauben, Geld aus seinem eigenen Etat im Kultusministerium umzuschichten. Aber selbst in seiner eigenen Partei, der CDU, gibt es dann noch große Vorbehalte. Ich habe aus der CDU-Fraktion gehört, man gebe doch kein zusätzliches Geld für bezahlten Urlaub für Junglehrer. Und da will Jung jetzt gegenargumentieren und gegensteuern. Und zwar sollen die angehenden Lehrkräfte in den Sommerferien auch was tun für ihr Geld. Konkret geht es darum, dass die fertigen Referendarinnen und Referendare in den Sommerferien etwa 3 Wochen arbeiten sollen. Und zwar sollen sie Sprachförderkurse geben oder an sogenannten Sommerschulen unterrichten. Und Jung argumentiert eben, so könne man einen Teil des Geldes für die Durchbezahlung der Sommerferien wieder hereinspielen, weil man für Sprachförderkurse und Sommerschulen kein anderes Personal bräuchte.
8: Das klingt so, als gäbe es doch noch Hoffnung für die Referendarinnen und Referendare.
12: Ich glaube schon, denn dieses Streitthema ist ja nun wirklich kein Gewinnerthema für die grün-schwarze Koalition, denn es gibt ja weiter Lehrermangel. Überdurchschnittlich viele ältere Lehrkräfte gehen demnächst in Pension und gleichzeitig steigen die Schülerzahlen eben an. Und das heißt, eigentlich müsste das Land mehr Lehrkräfte einstellen, doch wegen dieser unbezahlten Sommerferien und der damit einhergehenden irgendwie Unsicherheit für die jungen Leute springen da eben auch so manche ab und das will Jung nicht mehr hinnehmen. Also von daher glaube ich, dass da der Druck auf die Koalition nochmal steigen wird, diese 11,5 Millionen Euro irgendwie locker zu machen und zu finden im Haushalt. Und was den Referendarinnen und Referendaren vielleicht Hoffnung machen könnte, vor 3 Jahren hat sich Grün-Schwarz schon mal dazu durchgerungen, da aber befristet angestellte Lehrer über die Sommerferien durchzubezahlen. Auch damals, möchte ich nur daran erinnern, hatte es vorher auch heftige Diskussionen gegeben. Also ich würde sagen, man darf also gespannt sein, wie es diesmal ausgeht.
8: Henning Otte zur Diskussion über die Durchbezahlung von Junglehrkräften in den Sommerferien in Baden-Württemberg. Rund 5 Jahre nach der Flut im Ahrtal sind viele Kreise und Gemeinden in Baden-Württemberg und Rheinland-Pfalz noch nicht wirklich gut auf Hochwasser oder Starkregen vorbereitet. Das ist das Ergebnis einer Recherche eines Teams aus Datenjournalisten vom SWR Data Lab. Sie haben alle Kommunen in beiden Bundesländern gefragt, ob sie entsprechende Alarm- und Einsatzpläne haben. Über die Lücken und Schwierigkeiten berichtet Andreas Hein.
13: Funktionierende Alarm- und Einsatzpläne können den Unterschied machen. Den Unterschied zwischen Leben und Tod. In den Landkreisen gibt es inzwischen mehrheitlich konkrete Hochwasseralarm- und Einsatzpläne. Deutlich weniger Pläne gibt es für Starkregen. In vielen Fällen fehlen zudem oft die entscheidenden Infos darüber, wie im Ernstfall einer Überschwemmung gewarnt und evakuiert wird und wie viele Menschen in welchen Straßen betroffen wären. Genau solche Warnungen waren in der Nacht der Ahrtalflut unzureichend, sagt Gerd Gräf, der früher im rheinland-pfälzischen Innenministerium für Katastrophenschutz zuständig war. Er bemängelt, dass der Landrat in der betroffenen Region keinen Alarm- und Einsatzplan erstellen ließ.
14: Hätte er das getan, hätte es auch ein abgestimmtes Konzept zur Information der Bevölkerung gegeben. Man hätte also gewährleistet, dass alle Einsatzabschnittsleitungen in den Gemeinden regelmäßig und ständig über die Lage informiert gewesen wären. Und diese hätten dann die Bevölkerung sachgerecht warnen können.
13: Die SWR-Anfrage bei allen Kommunen hat gezeigt, die Checklisten haben vor allem im Falle von Starkregen deutliche Lücken. Von einem Jahrhunderthochwasser wären allein in Baden-Württemberg mehr als 1 Million Menschen betroffen, in Rheinland-Pfalz 500.000. Oft wird erst nach einer Katastrophe klar, was besser geplant werden müsste. Wie beim Starkregen in Ebersbach an der Vilze im Landkreis Göppingen vor 2 Jahren. Innerhalb von Minuten riss die Flut Autos mit, durchbrach eine Schutzwand zur Autobahn und füllte Häuser innerhalb von Minuten mit Wasser. Bürgermeisterin Manuela Reichle.
15: Wir hatten schon hausintern festgelegt, wer macht was im Katastrophenfall. Ich glaube, es gibt keine Kommune, die nicht wenigstens dieses Blatt Papier liegen hat mit einer Telefonnummer drauf, die man anruft. Und haben uns bestens gerüstet gefühlt. So, und dann kam also dieses Starkregenereignis und wir haben festgestellt, hoppla, die Nummer, die drauf sind, die stimmen gar nicht mehr. Da sind Hausmeister drauf, die es gar nicht gibt. Wir waren durch das Hochwasser so abgeschnitten. Es fiel der Funk bei der Feuerwehr aus. Es fiel die Notrufnummer aus.
13: Versicherungs- und Wetterdaten zeigen, innerhalb von 20 Jahren war jedes 10. Haus in Deutschland von Starkregen betroffen. Im Landkreis Rastatt leitet Kerstin Brückner das Starkregen-Risikomanagement. Oft wird nach einer Katastrophe vieles schnell vergessen und rückt in den Hintergrund.
16: Bei uns gibt es so den Begriff Hochwasserdemenz, was dann immer einsetzt. Wenn das Ereignis verdaut ist und in so langsam aber sicher Gras drüber wächst, dann kommen wieder andere Punkte. Und unsere Kommunen haben alle extrem viele Themen im Augenblick, dass das Thema einfach mal ein Stück weit nach hinten rutschen muss.
13: Gefahrenkommunikation soll geübt werden, regelmäßig. Vielleicht so wie im Flugzeug. Sicherheitshinweise, die man im Schlaf aufsagen kann. So zumindest wünschen sich die Fachleute das auch für Überschwemmungen.
8: Ein Bericht von Andreas Hein. Großbritannien könnte schon in diesem Monat einen neuen Premierminister bekommen. Der frühere Bürgermeister von Manchester, Andy Burnham, hat sich die Unterstützung von genügend Labour-Abgeordneten gesichert, dass er Ende der kommenden Woche zum Parteivorsitzenden gewählt und danach auch zum neuen Premierminister ernannt werden könnte. Nach etwa 2 Jahren wäre damit der aktuelle Premier Starmer seinen Job endgültig los. Starmer war nach dem Erdrutschsieg seiner Partei bei der Wahl 2024 mit den Versprechen angetreten, Stabilität zurückzubringen, die Wirtschaft anzukurbeln und Jahre des politischen Chaos unter den Konservativen zu beenden. Bisher hat er nur wenige seiner Versprechen eingelöst. Hinzu kamen dann noch Fehlentscheidungen wie die Personalie Peter Mandelson. Den Freund des verstorbenen US-Sexualstraftäters Jeffrey Epstein hat er trotz Einwänden zum britischen Botschafter in den USA ernannt. Jetzt steht also Andy Burnham in den Startlöchern, Lisa Maria Röhling in London. Der erste Schritt ist die Wahl zum Labour-Parteichef. Wie sicher ist es, dass das nächste Woche passiert?
17: Das ist eigentlich ziemlich sicher. Also Andy Burnham hat sich gestern, als die offizielle Bewerbungsphase losging, direkt als einziges Labour-Mitglied für die Parteispitze aufstellen lassen. Und das wird deshalb so bleiben, weil ein Parteimitglied ja die Unterstützung von mindestens 20% der Labour-Fraktion braucht, um überhaupt aufgestellt werden zu können. Und da Andy Burnham so als ja, der beliebteste Labour-Politiker gehandelt wird, ist es eigentlich unwahrscheinlich, dass da noch jemand anders kommt. Heißt, eigentlich steht Andy Burnham gerade nichts im Weg, Parteichef und damit dann eben auch Premier zu werden.
8: Burnham hat ja schon einen Wandel in der Politik angekündigt, wenn er Regierungschef wird, gilt aber auch als deutlich populistischer als Keir Starmer. Was hat er da vor?
17: Also sein ganz großes Stichwort ist Dezentralisierung. Also die politische Macht aus London soll viel mehr in den Regionen und Kommunen verteilt werden, damit die mehr Handlungsspielraum bekommen. Er hat dafür eine Number 10 North angekündigt, also sozusagen ein Regionalbüro der Downing Street Nummer 10, wo ja der Premierminister in London seinen Sitz hat. Und diese Number 10 North plant er in Manchester einzurichten, also der Stadt, in der er jetzt fast 10 Jahre Bürgermeister war. Und Manchester ist auch so ein bisschen die Schablone für seine Politik. Er spricht ja ganz oft von Manchesterism, also alles, was er jetzt vorschlägt, das hat er auch dort angestoßen. Also er will zum Beispiel mehr sozialen Wohnungsbau, er will die Wirtschaft ankurbeln, er fordert Steuerentlastungen für kleine Unternehmen. Und tatsächlich ergeben so wissenschaftliche Erhebungen, dass er mit dieser Politik und solchen Reformen in Manchester Erfolg hatte und damit auch die Wirtschaft dort gewachsen ist. Inwiefern das jetzt aber auch in ganz Großbritannien fruchtet, bleibt erstmal abzuwarten. Das Ganze muss ja auch erstmal finanziert werden.
8: In Großbritannien mehren sich ja inzwischen auch die Stimmen, die wieder näher an die EU ranrücken wollen. Wo steht Burnham da?
17: Das ist gar nicht so einfach zu sagen. Also vergangenen September hat er noch gesagt, dass der Brexit ein katastrophaler Fehler war und dass Großbritannien wieder der EU beitreten sollte. Beim Wahlkampf um seinen Parlamentssitz im Makerfield, den hat er ja gewinnen müssen, um überhaupt ins Rennen, um die Parteispitze zu kommen, hat er aber wesentlich gemäßigtere Töne angeschlagen. Dort hat er erklärt, dass die ganze Brexit-Sache jetzt nicht nochmal durchdiskutiert werden müsse. Der Brexit habe zwar geschadet, aber es bringe Großbritannien nichts, ständig darüber zu streiten. Und er hat betont, dass er keinen EU-Neueintritt vorschlagen will, auch wenn er selbst sagt, er persönlich hofft, dass Großbritannien in seiner Lebenszeit irgendwann wieder dazugehört. Man muss natürlich dazu sagen, sein Wahlkreis Makerfield hat 2016 mit einer überwältigenden Mehrheit für den Brexit gestimmt. Das dürfte bei diesen Aussagen sicherlich auch eine Rolle gespielt haben.
8: Außenpolitisch war zum Beispiel das Verhältnis zwischen Premier Starmer und US-Präsident Trump eher distanziert. Wie will Burnham Großbritannien außenpolitisch aufstellen? Er hat sich ja auch schon zu Gaza geäußert.
17: Da geht er sozusagen ganz klar gegen seinen Vorgänger Keir Starmer in Sachen Gaza. Er hat sich öffentlich für die bisherige Labour-Politik in Bezug auf Gaza entschuldigt, speziell die Reaktion auf Israels militärisches Vorgehen in Gaza. Das sei falsch gewesen. Ansonsten hat Burnham in Sachen Außenpolitik sich in den vergangenen Wochen eher zurückgehalten. Also sein Fokus liegt absolut auf der Innenpolitik. Alles dreht sich für ihn um die Sorgen der kleinen Bürger sozusagen. Er hat betont, dass er Keir Starmers Kurs in Sachen NATO und Nuklearabwehr weiterfahren will. Mit Donald Trump und den USA plant er ein gutes Verhältnis, sagt er. Man müsse aber auch sagen können, wenn man nicht einer Meinung sei, wie aber zum Beispiel die Zusammenarbeit mit Deutschland und der EU weitergeht oder wie er in der sogenannten Koalition der Willigen weiterarbeiten und auftreten will, das ist noch absolut unklar.
8: Lisa Maria Röhling aus London war das über den sehr wahrscheinlich nächsten britischen Premierminister Andy Burnham.
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19: Um 12.30 Uhr mit Frauke Vetter. Nach einer hitzigen Debatte hat der Bundestag am Vormittag das Sparpaket für die gesetzlichen Krankenkassen beschlossen. Gesundheitsministerin Wagen verteidigte das Vorhaben, an dem es viel Kritik gibt. Sie sagte, die Beitragssätze der Versicherten würden damit stabilisiert. Bis zuletzt hat es erhebliche Änderungen an dem Gesetz gegeben, um die Summe der Einsparungen von 16 auf 19 Milliarden Euro anzuheben. Die Opposition wirft der Bundesregierung deshalb vor, das Gesetz ohne ausreichende Beratung durchpeitschen zu wollen. Jetzt müsste noch der Bundesrat das Gesetz billigen. Beobachter halten es aber für wahrscheinlich, dass die Länderkammer den Vermittlungsausschuss anrufen wird. Nach dem Bundestag hat auch der Bundesrat dem Infrastrukturzukunftsgesetz zugestimmt. Damit sollen wichtige Bauprojekte im Verkehr schneller umgesetzt werden können, zum Beispiel Straßen, Brücken oder Häfen. Aus Berlin berichtet Sabine Henkel.
20: Verfahren einfacher machen, Mehrfachprüfungen streichen und Anträge digital behandeln. Bayern hofft auf einen großen Schub. Baden-Württemberg will raus aus dem Sanierungsstau. Sachsen-Anhalt setzt auf schnellen Autobahnausbau und Bremen darauf, deutsche Häfen zu modernisieren. Geld für Bauprojekte findet sich im 500 Milliarden Euro Sondertopf. Bundesverkehrsminister Schnieder verwies darauf, dass Zeit und Geld gespart werden, weil Verfahren in Zukunft digital behandelt werden. Umweltstandards sieht Schnieder nicht abgesenkt, was wiederum Umweltschützer befürchten.
19: Der Autobauer Volkswagen kämpft um seine Zukunft. Das ist der zentrale Punkt in einem offiziellen Statement von Konzernchef Blume nach einer Aufsichtsratssitzung. Bei der Sitzung war es um mögliche Einsparungen gegangen. Blume sprach in seinem Statement von der umfassendsten Neuausrichtung der Konzerngeschichte angesichts der aktuellen Herausforderungen auf den globalen Märkten. Unter anderem soll die Zahl der Modelle um die Hälfte sinken, die Zahl der Ausstattungsvarianten sogar um drei Viertel. Nach Medienberichten sind bei VW bis zu 100.000 Arbeitsplätze bedroht, sowie die Existenz von 4 Werken in Deutschland. Gestern gab es in zahlreichen Städten, darunter in Stuttgart und Neckarsulm, Proteste gegen die Sparpläne. Die Spritpreise in Deutschland sind durch die neuen Spannungen rund um die Straße von Hormuz deutlich gestiegen. Diesel kostete gestern im bundesweiten Tagesdurchschnitt erstmals seit Mitte Mai wieder mehr als 2 Euro pro Liter. Das hat der ADAC mitgeteilt. Auch Super E10 lag im Schnitt knapp über 2 Euro. Unterdessen hat das Bundeskartellamt erklärt, dass der Tankrabatt zu rund 80% an die Verbraucher weitergegeben worden sei. Die Regelung galt im Mai und Juni. Der Bund hatte in diesem Zeitraum die Steuer auf Sprit um 17 Cent je Liter gesenkt. Weltweit haben nach UN-Angaben mindestens 1 Million Frauen und Mädchen den Zugang zu dringend benötigter Unterstützung verloren. Der Grund ist, dass viele Länder ihre internationalen Hilfszahlungen massiv gekürzt haben. Vor allem die USA, aber auch Deutschland, Großbritannien und Frankreich. Die Frauenorganisation der Vereinten Nationen, UN Women, schreibt in einem Bericht, jeder Dollar, der entzogen werde, fehle Überlebenden sexueller Gewalt, vertriebenen Müttern oder Mädchen, die zum Schulabbruch gezwungen wurden. UN Women hat mehr als 800 Organisationen in 52 Ländern befragt. Fast 9 von 10 sagen, sie könnten den Hilfsbedarf nicht mehr decken. Bei einem Ryanair-Flugzeug ist kurz nach dem Start in Thessaloniki ein Fenster im Bereich der Sitzreihen zerbrochen. Wie griechische Medien unter Berufung auf Passagiere berichten, wurde ein Mann mit Kopf und Schultern durch die zerbrochene Scheibe nach außen gesogen. Mitreisende hätten ihn festgehalten und zurück ins Flugzeug geholt. Die Maschine, die nach Memmingen unterwegs war, kehrte daraufhin nach Thessaloniki zurück. Der Mann wurde in eine Klinik gebracht. Von Ryanair heißt es, es sei noch unklar, warum sich das Passagierfenster gelöst habe. SWR Nachrichten, Redaktion Christine Beith und Christiane Renier.
18: 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Das Wetter für Baden-Württemberg und Rheinland-Pfalz.
8: Da ist heute Nachmittag das Stichwort strahlend blauer Himmel. Nur vereinzelt sind ein paar lockere Wolken unterwegs. Und die Höchsttemperaturen liegen zwischen 27 Grad im hohen Westerwald und 35 Grad am Hochrhein. Nachts ist es dann meist sternenklar und die Tiefstwerte liegen zwischen 19 und 11 Grad. 12.35 Uhr.
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21: Mit Svenja Glaser. Guten Tag. Im Bundestag ist heute kräftig über die Reform der gesetzlichen Krankenkassen diskutiert worden. Inzwischen ist das umstrittene Sparpaket der schwarz-roten Koalition beschlossen. Gesundheitsministerin Wagen warb noch einmal eindringlich für die Pläne. Die Lage der gesetzlichen Krankenversicherung sei dramatisch. Die Reform dürfe nicht aufgeschoben werden. Katrin Aue.
22: Die Opposition hat erneut vehement dafür geworben, das Gesetz abzulehnen. Linken-Fraktionschefin Heidi Reichenick sagte, mit dieser Reform lege die Regierung die Axt an die Gesundheitsversorgung im Land. Britta Hasselmann, Fraktionsvorsitzende der Grünen, warnte vor, Zitat, Krankenhausinsolvenzen, überlasteten Hausärzten und verratenen Psychotherapeutinnen. AfD-Gesundheitspolitikerin Nicole Hess sagte, das Gesetz sei keine Reform, sondern eine Einladung zum Rückzug aus der Versorgung. Wenn heute Nachmittag auch der Bundesrat das Gesetz passieren lässt, kommen Einschnitte auf Praxen, Kliniken, Apotheken und die Pharmabranche zu, aber auch auf Versicherte.
21: Der Bundesrat hat heute schon bei was anderem zugestimmt, und zwar beim Infrastruktur-Zukunftsgesetz. Wichtige Verkehrsprojekte sollen in Deutschland künftig schneller gebaut werden. Aus Berlin Sabine Henkel.
20: Mehr Tempo versprechen sich Bundestag und Bundesrat. Straßen, Schienen, Brücken oder Häfen zu modernisieren dauert ihnen in Deutschland zu lange. Vor allem, weil es viel Zeit braucht, bis ein Bauprojekt überhaupt genehmigt wird. Bayern hofft auf einen großen Schub. Baden-Württemberg will raus aus dem Sanierungsstau. Sachsen-Anhalt setzt auf schnellen Autobahnausbau und Bremen darauf, deutsche Häfen zu modernisieren. Geld für Bauprojekte findet sich im 500 Milliarden Euro Sondertopf. Bundesverkehrsminister Schnieder verwies darauf, dass Zeit und Geld gespart werden, weil Verfahren in Zukunft digital behandelt werden.
21: Minijobs gehören für mehr als 6 Millionen Menschen zum Arbeitsalltag. Genau deshalb sorgen die Pläne der Bundesregierung, dieses Modell abzuschaffen, für ordentlich Diskussionen. Vor allem aus der Landwirtschaft, dem Handel und der Gastronomie kommt deutlich Gegenwind. In einem gemeinsamen Brief an Bundesarbeitsministerin Bärbel Baas waren sie deshalb vor den Folgen. Aus ihrer Sicht würde eine Abschaffung der Minijobs nicht nur Unternehmen treffen, sondern am Ende auch dem Wirtschaftsstandort Deutschland schaden. Katharina Fortenbacher-Jahn.
1: Wenn Minijobs abgeschafft oder teurer gemacht werden, treffe das Beschäftigte und Unternehmen gleichermaßen, heißt es in dem Brief. Unterzeichnet haben unter anderem Verbände aus dem Handel, dem Gastgewerbe und der Landwirtschaft. Millionen Menschen hätten sich bewusst für Minijobs entschieden, weil sie sich gut mit Studium oder Familie vereinbaren ließen, erklären sie. Für Unternehmen seien Minijobs unverzichtbar, um Personalengpässe aufzufangen und Öffnungszeiten und die Versorgung sicherzustellen, zum Beispiel im Einzelhandel und im Gastgewerbe. Die Kommission der Bundesregierung für eine Rentenreform hatte vorgeschlagen, Minijobs in die Rentenversicherung einzubeziehen und ihren steuer- und sozialversicherungsrechtlichen Sonderstatus abzuschaffen, mit Ausnahme nur für Schülerinnen und Schüler. Die Bundesregierung hat noch nicht über die Minijobs entschieden, die pauschale Steuer für Arbeitgeber soll aber von 2% auf 5% steigen.
21: Wie es bei Volkswagen weitergeht, bleibt auch nach der jüngsten Aufsichtsratssitzung offen. Ob Werke geschlossen werden und tausende Arbeitsplätze wegfallen, ist weiter unklar. Parallel dazu läuft die Debatte über die Zukunft der deutschen Autoindustrie. Im ARD und ZDF Morgenmagazin hat die Präsidentin des Verbands der Automobilindustrie Müller den Vorwürfen widersprochen, die deutsche Autobranche sei nicht entschlossen genug den Weg der E-Mobilität gegangen. Sie sprach sich neben E-Autos auch für Hightech-Verbrenner aus.
2: Wir haben in vielen Märkten schon mehr Marktanteile auch als Elektromobilität. Und weit überwiegend wird die Zukunft der Mobilität auch elektrisch sein, aber halt nicht vollständig. Weder Indien noch China noch die Vereinigten Staaten noch Kanada steigen aus irgendetwas so aus wie wir. Uns geht es darum, dass wir ergänzend auch die Kompetenzen für Plug-in-Hybride zum Beispiel, für Verbrenner mit erneuerbaren Kraftstoffen auch laufen lassen können. Das könnte hier bis zu 50.000 Arbeitsplätze zum Beispiel bis 2035 erhalten.
21: Zu den möglichen Sparplänen von VW äußerte sich VDA-Chefin Müller nicht. Der Betriebsrat von Volkswagen fordert jetzt Klarheit und plant eine Betriebsversammlung. Bei einem großen Waldbrand im Süden Spaniens sind mindestens 11 Menschen ums Leben gekommen. Das teilte der Notdienst der Region Andalusien mit. Spanien-Korrespondentin Franka Welz berichtet.
3: Das Feuer war am Donnerstag bei der Gemeinde Los Gallardos in der südspanischen Provinz Almería ausgebrochen und am späten Abend auf die zweithöchste Notfallstufe hochgestuft worden. Rund 1000 Menschen aus mehreren Gemeinden mussten vorsorglich ihre Häuser verlassen und Notunterkünfte etwa in Sporthallen aufsuchen. Einige haben offenbar versucht, das Brandgebiet auf eigene Faust zu verlassen und wurden dann in ihren Autos von den Flammen überrascht.
21: Kaum sind die Rekordtemperaturen von Ende Juni vorbei, rollt schon die nächste Hitzewelle auf den Südwesten zu. Experten warnen seit Jahren davor, dass Deutschland sich besser auf extreme Hitze einstellen muss. Auch der frühere Bundesgesundheitsminister Karl Lauterbach sieht hier weiter großen Nachholbedarf. Im Deutschlandfunk sagte der SPD-Politiker, Deutschland sei auf die zunehmenden Hitzebelastungen noch immer nicht ausreichend vorbereitet.
23: Hitze wird weiterhin nicht wirklich als große Gefahr für Gesundheit wahrgenommen. Da spricht man ein paar Tage darüber, wenn es wirklich heiß ist, danach wird es wieder vergessen. Niemand investiert und wir unterschätzen das Thema weiterhin auf allen Ebenen, also im Bund, also auf den Länderebenen, aber auch in den Kommunen stark. Und wir müssen uns vor Augen führen, kein Kontinent ist von der Hitze und überhaupt vom Klimawandel so stark bedroht wie Europa. Bei uns wachsen die Temperaturen doppelt so schnell wie auf dem Rest des Globus. Und wir werden hier ein riesiges Problem bekommen. Von daher, schnell gesagt, alle Ebenen haben versagt.
21: Nach Schätzungen des Robert-Koch-Instituts sind bis Ende Juni in Deutschland rund 5.100 Menschen an den Folgen der Hitze gestorben. Mehr als im gesamten vergangenen Jahr.
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21: Die heißen Sommertage treiben auch den Durst in die Höhe. Entsprechend groß ist die Nachfrage nach Mineralwasser und Erfrischungsgetränken. Das hat jetzt Folgen. Mancherorts wird es knapp und es gibt Lieferprobleme. Das bestätigten mehrere Getränkehändler und Mineralbrunnenbetreiber in Baden-Württemberg. Bettina Gahl berichtet.
4: Die Nachfrage sei groß, dabei müsse die Kundschaft zurzeit öfter auf andere Flaschengrößen oder Marken ausweichen, berichten die Händler. Sie könnten zurzeit nicht das komplette Sortiment anbieten. Die Hersteller reagieren teils mit zusätzlichen Schichten, dabei werde vorrangig Mineralwasser abgefüllt. Bevor Wasser ausgeht, geht erstmal Limo aus, hieß es. Ein weiterer Grund für den Engpass, viele Menschen kaufen in Hitzeperioden massenweise Kisten auf Vorrat. Diese fehlt dem Pfandsystem, das sorge für Verzögerungen, so die Hersteller. Sie bitten, Pfand möglichst zeitnah zurückzugeben.
21: Eigentlich wollte der baden-württembergische Kultusminister Jung die Sommerferienarbeitslosigkeit von Referendarinnen und Referendaren beenden. Doch jetzt scheint dieses Versprechen wieder zu wackeln. Die Gewerkschaft Erziehung und Wissenschaft, kurz GEW, in Baden-Württemberg spricht deshalb von einem Fehlstart in der Bildungspolitik. Aus der SWR-Redaktion Landespolitik berichtet Annika Jahn.
5: Kultusminister Jung hatte angekündigt, ab dem nächsten Schuljahr die Sommerferienarbeitslosigkeit beenden zu wollen. Das Finanzministerium hatte das daraufhin eingeschränkt. Es gäbe kaum finanziellen Spielraum für Mehrausgaben im nächsten Haushalt. Die Priorität läge auf dem letzten beitragsfreien Kita-Jahr. Die GEW bezeichnet es als peinlich, dass Ministerpräsident Özdemir und Finanzminister Bayers das Geld nicht ans Kultusministerium gäben.
21: Starkregen und Hochwasser können innerhalb kurzer Zeit große Schäden anrichten. Umso wichtiger ist es, dass Städte und Gemeinden darauf vorbereitet sind. Doch genau daran hapert es in vielen Kreisen und Kommunen in Baden-Württemberg, zeigt eine Befragung des SWR. Andreas Hein mit den Einzelheiten.
6: Rund 80% der Landkreise in Baden-Württemberg haben konkrete Hochwasseralarm- und Einsatzpläne. Bei mehr als der Hälfte fehlen aber Informationen darüber, wie im Ernstfall einer Überschwemmung gewarnt und evakuiert wird und wie viele Menschen in welchen Straßen betroffen wären. Die SWR-Anfrage bei allen Kommunen hat gezeigt, die Pläne haben vor allem im Falle von Starkregen deutliche Lücken. Von einem Jahrhunderthochwasser wären allein in Baden-Württemberg mehr als 1 Million Menschen betroffen, besonders viele in Mannheim, Freiburg oder Tübingen. Die Gefahr besteht aber nicht nur an Rhein-Neckar oder Donau. Auch fernab von Flüssen steigt das Risiko von Überschwemmungen durch Starkregen, der sich kaum vorhersagen lässt.
21: Bahnreisende auf der rechten Rheinstraße müssen sich ab heute Abend auf längere Fahrzeiten und Behinderungen einstellen. Grund ist eine umfassende Sanierung der Bahnstrecke von Wiesbaden über Koblenz bis Troisdorf. Der Gesamtprojektleiter der Bahn, Frank Schmidt, zum Umfang der Baumaßnahmen.
7: Insgesamt werden wir rund 80 Kilometer Gleise erneuern, über 120 Weichen, alle 36 Bahnhöfe entlang der Strecke attraktivieren, das heißt teilweise komplett neu bauen. Sie werden neue Warteschutzhäuser, neue Bahnsteigdächer bekommen, die neue Unterführungen, da womöglich auch barrierefreien Zugang gewährleisten. Und wir werden auch die Leit- und Sicherungstechnik in den Bereichen erneuern, wo bisher noch keine elektronischen Stellwerke sind.
21: Die Sanierungsarbeiten auf der rechten Rheinseite sollen voraussichtlich bis zum 12. Dezember abgeschlossen sein.
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21: Sommer, Sonne, Urlaub. Für viele selbstverständlich, für manche Familien aber leider ein unerfüllbarer Wunsch. Umso schöner ist diese Nachricht aus Rheinland-Pfalz. Rund 80 Familien mit besonders geringem Einkommen dürfen sich in diesem Sommer auf eine kostenlose Urlaubswoche freuen. Dank der Familienferien-Sommeraktion. Das Land unterstützt das Programm in diesem Jahr mit mehr als 600.000 Euro. Familien mit mindestens 3 Kindern und Alleinerziehende, die sich Urlaub sonst nicht leisten können, profitieren von dem Angebot. Viele von ihnen waren noch nie gemeinsam verreist. Neben Unterkunft und Verpflegung wartet auch ein buntes Freizeitprogramm auf die Familien. Möglich wird das durch das Engagement zahlreicher Partner. Seit inzwischen 23 Jahren zeigt die Aktion, wie viel eine kleine Auszeit bewirken kann.
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8: Es ist 12.45 Uhr.
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0: Ja, und der Tag ist voller sportlicher Leckerbissen. In gut einer halben Stunde startet die 7. Etappe der Tour de France. Seit gestern ist ja klar, der Sieg geht nur über den Slowenen Tadej Pogacar, der über 2 Minuten Vorsprung auf Jonas Vingegaard aus Dänemark hat. Und Florian Lipowitz aus Laichingen ist auch gut dabei. Als 7. hat er nur 33 Sekunden Rückstand auf das Siegertreppchen. Die drei können sich heute im Feld aber etwas verstecken, vielleicht ein bisschen ausruhen, denn die 7. Etappe, die 175 Kilometer nach Bordeaux, sind flach und damit was für Sprinter. Holger Gerska.
9: Ja, jahrzehntelang war ja Paris die Hauptstadt der Sprinter. Das ist inzwischen Vergangenheit, weil ja in Paris über den Montmartre gefahren wird. Da hat man den Sprintern die Zähne gezogen. Und jetzt ist Bordeaux sowas wie die heimliche Königsetappe. Diese 7. ist die flachste überhaupt der gesamten Rundfahrt. Es spricht eigentlich alles für einen Massensprint in Bordeaux. Und damit stellt sich die Frage, wie gelingt die Revanche für das Finale in Pau? Da hat ja Olaf Koy aus den Niederlanden gewonnen vor Max Kanter. Der Cottbusser auch bei den Sprints unterwegs und Punkte für das grüne Trikot. Sehr schnell, sehr erfolgreich. Er gehört jetzt aktuell sogar zum engsten Kreis der Favoriten auf den heutigen Etappensieg.
0: Ja, um 13.15 Uhr ist der sogenannte virtuelle Start für die 7. Etappe. Ab 14.30 Uhr schlägt dann Alexander Zverev bei seinem ersten Halbfinale beim Tennisturnier in Wimbledon auf. Der Paris-Sieger ist klarer Favorit gegen Arthur Fry aus England. Der allerdings hat schon einige Favoriten aus dem Weg geräumt und wohl 99% der Fans auf dem Center Court im Rücken, weiß Matthias Kammann.
10: Alexander Zverev hat schon viel erlebt in seinem Tennisleben. Jetzt kommt was Neues. Ein Halbfinale in Wimbledon und das gegen 15.000 und einen Engländer.
11: I've been on tour for long enough and I...
10: Ach, ich bin lange genug auf der Tour. Ich habe schon vor feindseligem, vor unfairem Publikum gespielt. Hier in England sind die Leute laut, aber fair.
11: The English crowd in here, especially in London, they're always quite fair.
10: Trotzdem, sein Gegner Arthur Ferry will diesen Vorteil ausnutzen. Natürlich stehen die Leute hinter mir, das hilft sehr. Ich versuche das Publikum zu meinem Vorteil zu nutzen, vor allem in den entscheidenden Momenten. Ist allerdings auch sein einziger Vorteil. Ansonsten sind die Rollen klar verteilt. Langjährige Grand-Slam-Erfahrung gegen Newcomer, Nummer 3 der Welt gegen 114 und dann die Körpermaße 1,98 gegen 1,75.
0: Ja, dann gibt es noch das zweite Halbfinale zwischen Djokovic und Sinner. Und gekickt wird bei dieser Weltmeisterschaft in den USA auch noch. Spanien-Belgien heißt das zweite Viertelfinale. Und Spanien ist klarer Favorit. Michael Augustin weiß warum.
24: 5 WM-Spiele, noch kein Gegentor. Spanien hat vor allem wegen seiner starken Abwehr dieses Viertelfinale in Los Angeles erreicht. Torhüter Unai Simon hat bei der gesamten WM erst 8 Schüsse auf sein Tor bekommen. Die Belgier sind gerade dabei, sich während des Turniers neu zu erfinden. Mittelfeldstar Kevin De Bruyne musste zuletzt gegen die USA auf die Bank. Stürmer Romelu Lukaku ist inzwischen ein erfolgreicher und zuverlässiger Joker. Klarer Favorit ist Spanien. Der Europameister hat seit März 2024 kein Länderspiel mehr verloren. Der Sieger trifft am kommenden Dienstag im Halbfinale in Dallas auf Frankreich.
0: Ja, Anpfiff Spanien-Belgien ist um 21 Uhr. Gesucht wird der Gegner für Frankreich. Das war's vom Sport für den Moment. Die Zeit 12.48 Uhr.
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8: Morgen ist Weltbevölkerungstag. Der gilt für mehr als 8,3 Milliarden Menschen, die derzeit auf der Erde leben. So viele wie nie zuvor. Aber die Weltbevölkerung wächst nicht überall gleich. In vielen Ländern in Afrika und in Teilen von Asien kommen weiterhin viele Menschen dazu. In Europa dagegen und in Staaten wie Japan, Südkorea oder China schrumpft die Bevölkerung zum Teil schon, weil weniger Kinder geboren werden und die Menschen immer älter werden. Diese Entwicklung verändert nicht nur die Welt, sondern hat auch Folgen für uns hier im Südwesten. Zum Beispiel für den Arbeitsmarkt, den Wohnungsbau und die Zuwanderung. Welche Auswirkungen das hat, darüber hat mein Kollege Bernhard Seiler mit Andreas Backhaus gesprochen, wissenschaftlicher Mitarbeiter beim Bundesinstitut für Bevölkerungsforschung.
25: Schauen wir erstmal auf das Stadt-Land-Gefälle in den beiden Bundesländern. Da gibt es ja größere Ballungsräume wie Stuttgart, Mainz, Karlsruhe, Mannheim-Ludwigshafen und Freiburg. Und eher abgelegene Regionen wie Hunsrück und Westerwald. Wie entwickelt sich denn da jeweils die Bevölkerung?
26: Ja, das ist auf so einer kleinräumigen Ebene erstmal relativ schwer vorauszusagen über lange Zeiträume, weil es natürlich Wanderungsbewegungen zwischen städtischen und ländlichen Räumen gibt. Unter gewissen Annahmen ist eben eine zunehmende demografische Polarisierung, nenne ich es jetzt mal, dass der ländliche Raum also stärker altern wird, zum Teil auch Bevölkerung verlieren wird, während die städtischen Räume weiterhin wachsen können oder zumindest ihre Bevölkerung relativ stabil halten können und somit diesen Alterungsprozess etwas kompensieren können.
25: Wenn also jetzt die Städte tendenziell weiter Bevölkerung hinzugewinnen, heißt es dann, auf dem Land wird es immer dünner und irgendwann gehen die Lichter aus?
26: Nun, das ist natürlich ein drastisches Szenario, was aber nicht ausgeschlossen werden kann, sondern die aktuellen Vorausberechnungen, die sich bewahrheiten können, aber nicht müssen. Und sie können natürlich auch von der Politik und von unserem Handeln als Menschen, wo wir leben wollen, wo wir hinziehen wollen, beeinflusst werden. Aber unter einer recht breiten Auswahl an Annahmen sähe es bisher so aus, ja, dass viele besonders ländliche Kreise oder die heute schon dünn besiedelten Kreise mit einem Bevölkerungsrückgang noch einmal rechnen müssen in Zukunft, weil die jüngeren Leute es vor allem beruflich in eher urbanere oder suburbanere Räume zieht. Und auf dem Land gehen zwar noch große Geburtenjahrgänge bald in die Rente, die sogenannten Babyboomer, aber es kommen eben viel weniger junge Menschen nach. Und dadurch setzt dann in Zukunft dieser Bevölkerungsrückgang zusammen.
25: Ihre Prognosen haben ja auch den Sinn, dass man sich rechtzeitig auf entsprechende Entwicklungen einstellen kann. Wenn wir uns jetzt mal die Infrastruktur anschauen, also zum Beispiel Wohnraum, Verkehr, Schulen, medizinische Versorgung, wie müsste die an die erwartete Bevölkerungsentwicklung angepasst werden?
26: Da ist es natürlich extrem wichtig, dass man so früh wie möglich auf diese Prognosen reagiert. Man hat politische Einflussmöglichkeiten, man hat natürlich auch individuelle Einflussmöglichkeiten, damit sich die problematischsten Prognosen möglichst nicht bewahrheiten. Ein wichtiges Stichwort ist die Pflege. Auch dort gibt es Vorausberechnungen, die eben sich anschauen, jetzt gehen die großen Babyboomer-Jahrgänge in die Rente. Das heißt, sie können noch mit einigen Jahren guter Gesundheit rechnen. Aber in wenigen Jahrzehnten werden eben auch diese Jahrgänge wahrscheinlich zu einem wesentlichen Teil pflegebedürftig werden. Und aktuell prognostiziert man dort einen Anstieg des Bedarfs an Pflegekräften um ein Drittel bis zum Jahr 2049, von dem bisher noch nicht absehbar ist, wie er gedeckt werden soll.
25: Gerade Baden-Württemberg hat eine starke Industrie und braucht dafür dringend Fachkräfte. Woher werden die in Zukunft kommen? Vermutlich werden die Unternehmen ja mehr und mehr auf Zuwanderer angewiesen sein.
26: Genau, also der Fachkräfterückgang oder Fachkräftemangel hat auch eine demografische Komponente. Eben wieder durch diese Babyboomer, die in den nächsten 10 Jahren sehr massiv in die Rente übergehen werden und uns dann als Bevölkerung im erwerbsfähigen Alter fehlen werden, und zwar in Millionenhöhe. Genauso ist absehbar, dass diese Lücke in der Erwerbsbevölkerung, die sich durch diese Verrentung der Babyboomer ergibt, nicht durch den inländischen Nachwuchs allein gedeckt werden kann, weil die Geburtenjahrgänge danach viel kleiner sind. Das heißt, ohne Zuwanderung hätten wir einen sehr starken Rückgang der Erwerbsbevölkerung in den nächsten 10 Jahren. Das Problem ist, die Zuwanderung war in den letzten 10 Jahren natürlich extrem schwer vorauszuberechnen, weil es eben diese sehr unerwarteten Großereignisse gab, wie die Flüchtlingswelle 2015 und 2016 und den Zuzug ukrainischer Geflüchteter. Das heißt, wie sich das dann materialisieren wird in Zukunft, ist extrem schwer vorherzuberechnen.
25: Können Sie trotzdem eine Tendenz nennen, wie sich der Anteil Zugewanderter an der Bevölkerung voraussichtlich verändern wird?
26: Also was wir wissen erfahrungsgemäß ist, dass Zuwanderer bevorzugt in städtische Kreise, in Großstädte ziehen, einfach auch, weil dort die Arbeitsmärkte vorhanden sind, auch weil dort schon vorhandene Gemeinden sind, die ihnen bei der Integration helfen können. Wie sich das zusammensetzen wird in Zukunft, ist auch deshalb schwer zu sagen, ab welchem Zeitpunkt man überhaupt noch von Zugewanderten oder von ausländischer Bevölkerung sprechen kann, weil sich diese Bevölkerung ja eben auch integriert und die deutsche Staatsbürgerschaft annimmt. Und wir sehen in den wichtigsten Herkunftsländern für die Zuwanderung von 2025 eine relativ breite Mischung. Das wichtigste Land war immer noch die Ukraine, natürlich mit einer Bevölkerung, die vor dem Krieg flieht. Danach aber schon Rumänien, die Türkei, Polen und Indien. Man sieht also an dieser Mischung von Herkunftsländern, dass sie aus ganz verschiedenen Motiven nach Deutschland zuwandern. Und wie sich diese Motive kontrollieren und steuern lassen, ist natürlich ganz schwer vorherzusagen.
8: Andreas Backhaus vom Bundesinstitut für Bevölkerungsforschung, gleich 12.54 Uhr.
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8: Mit Christoph Mautes.
12: Schönen guten Tag. Die Europäische Kommission geht gegen den US-Digitalkonzern Meta vor. Das Unternehmen habe gegen das EU-Gesetz über digitale Dienste verstoßen, teilte die Brüsseler Behörde mit. Die Designs der Meta-Plattformen Instagram und Facebook würden süchtig machen. Details dazu von Andreas Meyer-Feist.
13: Kritisiert wird die Möglichkeit zum endlosen Scrollen. Auch Funktionen wie Autoplay und Push-Benachrichtigungen hätten Suchtpotenzial. Vor allem Kinder und Jugendliche würden immer wieder Neues geboten bekommen und dann nicht loskommen vom Handy. Eltern würden oft an der Einrichtung der Kindersicherung scheitern. Die sei nur schwer einzurichten. Der US-Konzern habe mögliche negative Auswirkungen auf das physische und psychische Wohlbefinden durch hochgradig personalisierte Empfehlungssysteme nicht ausreichend bewertet. Sie versetzten das Gehirn in eine Art Autopilotmodus. Die Folge sei eine fast schon zwanghafte Nutzung. Auch die Zeitmanagement-Tools würden nicht das halten, was sie versprechen. Meta hat jetzt Zeit, etwas gegen die Vorwürfe vorzubringen bzw. sie zu entkräften. Fällt das nicht überzeugend aus, droht eine Geldbuße bis zu 6% des weltweiten Jahresumsatzes. Im Geschäftsjahr 2025 setzte Meta weltweit mehr als 200 Milliarden US-Dollar um.
12: Den Bauturbo zünden ist im politischen Berlin im Grunde seit Jahren nicht viel mehr als eine hohle Floskel. Alle wissen, es müsste passieren, getan wurde faktisch wenig. Nun der nächste Anlauf. Dieses Mal von Schwarz-Rot. Das Infrastrukturgesetz hat heute den Bundesrat passiert. Was drin steht, weiß Sabine Henkel.
14: Mehr Tempo versprechen sich Bundestag und Bundesrat. Straßen, Schienen, Brücken oder Häfen zu modernisieren, dauert ihnen in Deutschland zu lange. Vor allem, weil es viel Zeit braucht, bis ein Bauprojekt überhaupt genehmigt wird. Genau das soll sich ändern. Verfahren einfacher machen, Mehrfachprüfungen streichen und Anträge digital behandeln. Bayern hofft auf einen großen Schub. Baden-Württemberg will raus aus dem Sanierungsstau. Sachsen-Anhalt setzt auf schnellen Autobahnausbau und Bremen darauf, deutsche Häfen zu modernisieren. Geld für Bauprojekte findet sich im 500 Milliarden Euro Sondertopf. Bundesverkehrsminister Schnieder verwies darauf, dass Zeit und Geld gespart werden, weil Verfahren in Zukunft digital behandelt werden. Umweltstandards sieht Schnieder nicht abgesenkt, was wiederum Umweltschützer befürchten.
12: Brücken, Straßen oder Cyberabwehr, Investitionen in die Sicherheitsinfrastruktur könnten mehr als 700.000 Jobs schaffen. Das ist das Ergebnis einer Untersuchung der Beratungsfirma EY und der DekaBank. Aus der SWR-Wirtschaftsredaktion dazu Katharina Fortenbacher-Jahn.
1: Laut der Studie haben Investitionen in die sicherheitsrelevante Infrastruktur erhebliche wirtschaftliche Effekte. Demnach würden allein in Deutschland etwa 723.000 neue Arbeitsplätze entstehen. Gut 130 Milliarden Euro könnten pro Jahr zusätzlich in die Produktion fließen. Jeder investierte Euro, rechnen die Autoren vor, führe zu einem gesamtwirtschaftlichen Impuls von rund 2,50 Euro. Das komme der Wirtschaft insgesamt zugute. Die Investitionen in verteidigungsrelevante Infrastruktur könnten die Konjunktur noch stärker ankurbeln als Rüstungsinvestitionen im engeren Sinne, sagte ein EY-Experte. Das Bruttoinlandsprodukt könne um etwa 1,5% steigen. Die Studie schaut unter anderem auf Investitionen in Mobilität und Energie, Häfen, Flughäfen oder auch Schutzräume und Cybersicherheit. In den kommenden Jahren rechnen die Autoren mit einem massiven Anstieg dieser Investitionen. Dazu hätten sich die europäischen NATO-Länder verpflichtet. Profitieren dürften vor allem Unternehmen aus den Bereichen Bau, Logistik, Information und Kommunikation und Elektrotechnik. Die Studie sieht gleichzeitig Herausforderungen. In den öffentlichen Kassen sei das Geld knapp, Genehmigungsverfahren dauerten zu lange.
12: Ab heute wird die rechte Rheinstrecke für mehrere Monate gesperrt. Die 160 Kilometer lange Bahnstrecke zwischen Wiesbaden und Troisdorf wird saniert. Sie ist eine der wichtigsten Verbindungen in ganz Deutschland. Neben den Gleisen will die Bahn auch viele Haltestellen sanieren. SWR-Reporter Michael Häusler berichtet.
15: Für Pendler und Reisende hat die Deutsche Bahn nach eigenen Angaben ein Ersatzkonzept entwickelt. Regionalzüge werden durch Busse ersetzt, während der Fern- und Güterverkehr über andere Strecken, wie zum Beispiel die linke Rheinseite, umgeleitet wird. Die Ersatzbusse fahren alle Bahnhöfe auf der rechten Rheinseite an, entweder im 30- oder im 60-Minuten-Takt. Obwohl die Busse häufiger fahren, verlängern sich die Fahrzeiten deutlich. So dauert die Strecke von Kaub nach Koblenz mit dem Ersatzbus etwa 30 Minuten länger als mit der Bahn. Zusätzlich werden laut Bahn zwei Expressbuslinien eingerichtet. Eine verbindet Koblenz mit Wiesbaden über Rüdesheim, die andere führt von Koblenz nach Bonn über Bad Honnef und Troisdorf.
12: Und wir schauen zum Schluss noch ganz kurz rüber nach Frankfurt an die Börse. Da tut sich aber heute ohnehin nicht allzu viel. Der DAX pendelt seit dem Handelsstart im Grunde um den Vortagsschluss herum. Im Moment liegt er bei 25.140 Punkten. Größter Verlierer ist unter anderem der Chip-Hersteller Infineon. Der wird es aber verkraften, denn die Aktie hat in den letzten 6 Monaten sich insgesamt fast verdoppelt. Das war die Übersicht aus der Wirtschaftsredaktion um 12.59 Uhr.
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8: Die erste große Reform der Bundesregierung ist durch, zumindest durch den Bundestag. Der hat am Vormittag dem Sparpaket für die gesetzlichen Krankenversicherungen zugestimmt. Das ist eines der Themen, um die wir uns in der nächsten halben Stunde ausführlich kümmern.
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8: Das ist heute Nachmittag meistens strahlend, sonnig, vereinzelt gibt es ein paar lockere Wolken und die Höchsttemperaturen liegen zwischen 27 Grad im hohen Westerwald und bis 35 Grad am Hochrhein. Die Nacht wird dann meistens klar bei Tiefstwerten von 19 bis 11 Grad.
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16: Um 13 Uhr mit Frauke Vetter. Mehrere Länder im Bundesrat haben Vorbehalte gegen die geplante Reform der gesetzlichen Krankenkassen angemeldet. Sie kritisieren vor allem Einsparungen zulasten von Krankenhäusern und Kommunen und beantragten deshalb eine Anrufung des Vermittlungsausschusses. Der Bundestag hatte der Reform zuvor zugestimmt, nach einer hitzigen Debatte im Parlament. Darüber berichtet Katrin Aue.
2: Gesundheitsministerin Nina Wagen von der CDU betonte noch einmal, die Lage der gesetzlichen Krankenversicherung sei dramatisch. Eine Reform dürfe nicht mehr aufgeschoben werden. Die Opposition hat erneut vehement dafür geworben, das Gesetz abzulehnen. Linken-Fraktionschefin Heidi Reicheneck sagte, mit dieser Reform lege die Regierung die Axt an die Gesundheitsversorgung im Land. Britta Hasselmann, Fraktionsvorsitzende der Grünen, warnte vor, Zitat, Krankenhausinsolvenzen, überlasteten Hausärzten und verratenen Psychotherapeuten. Therapeutinnen. AfD-Gesundheitspolitikerin Nicole Hess sagte, das Gesetz sei keine Reform, sondern eine Einladung zum Rückzug aus der Versorgung.
16: Das Gesetz zur Beschleunigung von Infrastrukturprojekten kann in Kraft treten. Nach dem Bundestag hat jetzt auch der Bundesrat seine Zustimmung gegeben. Ein Antrag zur Anrufung des Vermittlungsausschusses scheiterte. Das Gesetz sieht vor, dass der Bau von Straßen, Brücken, Schienen und Wasserwegen künftig schneller gehen soll. Verfahren sollen beschleunigt und Bürokratie abgebaut werden. Der Bundesrat hat auch einen Gesetzentwurf gebilligt, der Verbrauchern das Recht gibt, bestimmte Produkte länger als bisher reparieren zu lassen, zum Beispiel Smartphones, Waschmaschinen oder Kühlschränke. Der Autobauer Volkswagen kämpft um seine Zukunft. Das ist der zentrale Punkt in einem offiziellen

0: dringend benötigter Unterstützung verloren. Der Grund ist, dass viele Länder ihre internationalen Hilfszahlungen massiv gekürzt haben, vor allem die USA, aber auch Deutschland, Großbritannien und Frankreich. Die Frauenorganisation der Vereinten Nationen, UN Women, schreibt in einem Bericht, jeder Dollar, der entzogen werde, fehle Überlebenden sexueller Gewalt, vertriebenen Müttern oder Mädchen, die zum Schulabbruch gezwungen wurden. UN Women hat mehr als 800 Organisationen in 52 Ländern befragt. Fast 9 von 10 sagen, sie könnten den Hilfsbedarf nicht mehr decken. Die EU-Kommission wirft den Online-Plattformen Instagram und Facebook vor, Kinder und Jugendliche nicht ausreichend zu schützen. Die Netzwerke des Mutterkonzerns Meta bergen laut einer Untersuchung zu hohe Suchtrisiken für Minderjährige. Etwa durch stark personalisierte Empfehlungen sowie das automatische Abspielen immer neuer Videos. Meta muss nun auf die Vorwürfe reagieren. Kann der US-Konzern sie nicht entkräften oder nimmt er keine Änderungen vor, droht ihm eine Strafe in Milliardenhöhe. Bei einem Ryanair-Flugzeug ist kurz nach dem Start in Thessaloniki ein Fenster im Bereich der Sitzreihen zerbrochen. Wie griechische Medien unter Berufung auf Passagiere berichten, wurde ein Mann mit Kopf und Schultern durch die zerbrochene Scheibe nach außen gesogen. Mitreisende hätten ihn festgehalten und zurück ins Flugzeug geholt. Die Maschine, die nach Memmingen unterwegs war, kehrte daraufhin nach Thessaloniki zurück. Der Mann wurde in eine Klinik gebracht. Von Ryanair heißt es, es sei noch unklar, warum sich das Passagierfenster gelöst habe. SWR-Nachrichtenredaktion Christine Beith und Christiane Renier. Das Wetter in Baden-Württemberg und Rheinland-Pfalz. Ein Hoch über der Nordsee bestimmt mit trockener und heißer Luft das Wetter. Die Vorhersage? Am Nachmittag bleibt es meist sonnig, vereinzelt tauchen lockere Schleierwolken oder kleine Quellwolken auf. Die Temperaturen liegen zwischen 27 und 35 Grad. 13.05 Uhr.
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2: Am Freitagmittag im Studio Christian Rönspieß. Guten Tag. Das Sparpaket für die Krankenkassen ist im Bundestag beschlossen worden. Wir berichten gleich über die Debatte. Wie geht's weiter bei Volkswagen? Nach der Aufsichtsratssitzung gestern analysieren wir die dünnen Ergebnisse. Und viele Kommunen in Baden-Württemberg und Rheinland-Pfalz sind schlecht auf Starkregen und Hochwasser vorbereitet. Was die Verantwortlichen dazu sagen, hören wir in etwa einer Viertelstunde. Unter anderem darum geht's bei uns bis 13:30. Es ist die erste große Reform, die Bundesregierung tatsächlich in Gesetzesform gegossen hat und die auch im Bundestag mit den Stimmen von Union und SPD angenommen wurde. Das sogenannte Beitragsstabilisierungsgesetz soll dafür sorgen, dass die Kosten im Gesundheitswesen nicht total aus dem Ruder laufen. Vor der Abstimmung wurde im Parlament nochmal darüber debattiert und nicht nur dort. Aus Berlin der Bericht von Sarah Beham.
3: Ihr kürzt uns dran!
4: Freitagmorgen vor dem Bundestag. Psychotherapeuten, Pflegepersonal und Gewerkschaften demonstrieren mit Plakaten gegen die Reform der gesetzlichen Krankenversicherung. Drinnen im Parlament wird heute darüber entschieden. Betroffen sind rund 75 Millionen Versicherte und fast jeder im Gesundheitswesen. Das weiß auch die zuständige Gesundheitsministerin Nina Wagen von der CDU.
5: Und deswegen ist es auch gut, dass wir das Gesetz gut vorbereitet haben. Und deswegen muss über dieses Gesetz auch kontrovers diskutiert werden und gerungen werden. Das ist selbstverständlich, denn wir läuten mit diesem Gesetz nicht mehr und nicht weniger als einen Paradigmenwechsel im Gesundheitswesen ein. Und dieser Paradigmenwechsel und dieses Gesetz sind notwendig.
4: Das Ziel? Die Beiträge stabil halten. Denn rund 19 Milliarden Euro fehlen den gesetzlichen Krankenversicherungen allein im nächsten Jahr. Ohne Reform, warnt die Regierung, steigen die Beiträge. Gespart wird bei den Praxen, Kliniken und der Pharmaindustrie. Betroffen aber auch die Versicherten. Höhere Zuzahlungen bei Medikamenten. Die kostenfreie Mitversicherung von Ehepartnern wird eingeschränkt. Der Zahnersatz gekürzt. Kurz, alle sollen ran.
5: Effizienz und Evidenz oder einfacher gesagt, wir wollen künftig mit dem Geld auskommen, das wir haben und nur noch das bezahlen, was nutzt.
4: Die Debatte im Bundestag emotional mit Zwischenfragen, Zwischen- und Ordnungsrufen.
5: Das Ziel.
6: Einen Moment bitte, einen Moment bitte. Jede Fraktion hat hier die Chance zu reden und Sie kommen auch noch dran. Ich bitte jetzt auch mal zuzuhören, auch wenn es nicht die eigene Meinung ist.
4: Die Opposition tritt inhaltlich in ihrer Kritik geschlossen.

0: selten auf. Sie warnt vor Insolvenzwellen bei Kliniken, weniger Arztterminen, langen Warteschlangen bei den Hausärzten und Praxisschließungen. Für Britta Hasselmann von den Grünen bleibt die Reform ein leeres Versprechen.
1: Ein Gesetz, das die Beiträge nicht stabilisieren wird. Hören Sie auf, den Menschen das zu versprechen. Sie werden schon in diesem Jahr dieses Versprechen nicht einlösen können.
0: Heidi Reicheneck von der Linken spricht von einer Axt am Gesundheitssystem.
2: Sie wollen stabile Beiträge. Ich verrate Ihnen, wie Sie die bekommen, wie Sie die sogar senken können. Mit einer Bürgerinversicherung, in die alle einzahlen, auf alle Einkommensarten, ohne Beitragsvermessungsgrenzen. Das wäre der richtige Weg.
0: Auch Nicole Hess von der AfD warnt.
3: Das ist keine Reform, das ist eine Einladung zum Rückzug aus der Versorgung.
0: Die Koalition hält dagegen, verteidigt die Reform, die sie selbst Spargesetz nennt. Auch Dagmar Schmidt von der SPD weiß um die Emotionalität.
4: Dieses Gesetz ist keine Gesundheitsreform. Dieses Gesetz ist auch kein Gesetz, wonach Verabschiedung die Sektkorken knallen. Dieses Gesetz löst ein Problem, mit dem sich alle, egal wer regiert, beschäftigen müssten, nämlich einem Defizit in der gesetzlichen Krankenversicherung von 18,5 Milliarden Euro.
0: Die schwarz-rote Koalition will vor der Sommerpause vor allem eins zeigen: Geschlossenheit, Handlungsfähigkeit. Im Bundestag ist das gelungen. Die Mehrheit steht, die Reform ist beschlossen.
5: Mit Ja haben gestimmt 319, mit Nein haben gestimmt 286, Enthaltungen gab es 4. Damit ist der Gesetzentwurf angenommen.
0: Jetzt aber sind die Länder am Zug. Der Bundesrat könnte die GKV-Reform noch ausbremsen und den Vermittlungsausschuss anrufen. Sie alle ringen heute um die Reform, auch diejenigen, die fürchten, dass an ihnen gespart wird.
6: Und einige Länder haben im Bundesrat schon beantragt, dass der Vermittlungsausschuss angerufen werden soll. Eine Abstimmung darüber steht aktuell noch aus. Jetzt gerade in der Mittagszeit geht es im Bundestag um das sogenannte Heizungsgesetz. Heißt jetzt Gebäudemodernisierungsgesetz. Die von der Ampel eingeführten 65% für den Anteil erneuerbarer Energien bei jeder neu eingebauten Heizung sind gekippt. Auch künftig sollen neue Gas- und Ölheizungen eingebaut werden können unter bestimmten Bedingungen. Die Neuregelung soll heute auch noch durch den Bundesrat. Nicht die einzige Entscheidung, bei der die Bundesregierung klimatechnisch den Rückwärtsgang einlegt, meint Katja Jansen aus der ARD-Klimaredaktion. Hier ihr Kommentar.
7: Ein Haus muss man nicht mit der Abrissbirne niederreißen. Soll es zusammenbrechen, kann man auch einfach Stück für Stück das Fundament abtragen. Das Ergebnis wird das gleiche sein: Zerstörung. Und genau das passiert gerade mit dem deutschen Fortschritt. Mehr als die Hälfte unseres Stroms kommt inzwischen aus erneuerbaren Energien. Fast 76% sind es jetzt aktuell im Sommer. Damit liegt Deutschland deutlich über dem EU-Durchschnitt. Im Juni wurden in Deutschland zum ersten Mal mehr reine E-Autos zugelassen als Verbrenner oder Hybride. Zahlreiche Unternehmen sind mutig und innovativ in ihre Transformation gestartet, setzen auf eine klimafreundliche und wirtschaftlich sichere Zukunft. Man könnte also denken, ja, es war holprig zwischendurch, aber jetzt sind wir an dem Punkt, ab dem es leichter wird, wo die Anstrengungen beginnen, sich auszuzahlen, wo Wärmepumpen so weit entwickelt sind, dass sie auch im Altbau funktionieren, wo uns Batteriespeicher helfen, Sonnenstrom auch dann zu nutzen, wenn es längst dunkel ist, oder wo Firmen mit eingesparten CO2-Emissionen Geld verdienen können. Doch das Fundament, auf dem all das fußt, droht zu brechen. Grund sind die vielen kleinen und großen Rückschritte, die die aktuelle Bundesregierung gerade Tag für Tag durchsetzt. Das Gesetz zur Kraftwerkstrategie, das den Fokus sichtbar auf fossile Gaskraftwerke legt, das andere flexible Optionen wie Batteriespeicher hemmt. Und ja, man hat das nachgearbeitet, jetzt hemmt es vielleicht ein kleines bisschen weniger, aber dieses Gesetz kommt ja nicht allein. Es ist ein kritisches Bohrloch von vielen im Fundament. Denn auch das Gebäudemodernisierungsgesetz, das Update des sogenannten Heizungsgesetzes, bricht Stück für Stück aus dem Fundament heraus, indem es den Neueinbau von Öl- und Gasheizungen auch langfristig wieder möglich macht, indem es mit einer Biotreppe, einer Quote an grünen Gasen und Ölen kalkuliert, ohne dass klar ist, wo die in größeren Mengen herkommen sollen, und indem jetzt doch bei der Förderung klimafreundlicher Heizungen gespart wird. Auch hinter den Kulissen. Ganz ohne neue Gesetze wird das Fundament der deutschen Transformation zersägt und zerschlagen. Zum Beispiel, indem Wirtschaftsministerin Katharina Reiche in Brüssel offenbar gegen deutsche Regierungsabsprachen die Methanverordnung schwächt. Den Weg bereitet, dass der Energiesektor ungehemmt weiter klimaschädliches Methan ausstößt. Oder indem leise, aber wirkungsvoll der deutsche Beitrag zur internationalen Klimafinanzierung um 1 Milliarde gekürzt wird. Vielleicht wären die einzelnen Rückschritte, einzelne Schadstellen im Fundament verschmerzbar. Vielleicht könnte man sie noch ausgleichen. Doch in Summe zerstören sie das Klima und den Fortschritt nachhaltig. Brechen die Transformation und das, obwohl so viele Menschen, die schon jeden Tag leben und vorantreiben. Hoffentlich versteht das in letzter Sekunde auch noch die Politik.
6: Ein Kommentar von Katja Janssen. Eigentlich hatten die VW-Beschäftigten und auch die von Audi, Porsche oder Seat gehofft, dass sie endlich Klarheit bekommen und dass sie nach der Sitzung des Volkswagen-Aufsichtsrats gestern Abend wissen, wie es weitergeht mit ihren Jobs und ihren Werken. Vor der Sitzung sind ja einige Horrorzahlen durch die Medien gegeistert. Von 100.000 Stellen, die gestrichen werden, war die Rede. Von 4 Werken, die geschlossen werden. Unter anderem das Audi-Werk in Neckarsulm. Gilly Henson aus der SWR-Wirtschaftsredaktion. VW-Chef Oliver Blume hat dem Gremium gestern seine Sparpläne vorgelegt. Was davon soll denn jetzt umgesetzt werden?
8: Ja, also da muss man sagen, da ist nach wie vor eigentlich nichts wirklich klar. VW hat gestern Abend nach der Aufsichtsratssitzung noch eine Pressemitteilung verschickt. Aber zu den Fragen, die die Leute wirklich interessieren, stand da eigentlich nichts drin. Also keine konkrete Zahl, wie viele Stellen im Konzern in den nächsten Jahren wegfallen sollen und auch nichts zu den Werken, die möglicherweise dicht gemacht werden.
6: Oliver Blume ist ja mit seinem Konzept für einen Umbau von VW angetreten. Das hat er gestern dem Aufsichtsrat präsentiert. Aber ganz offenbar hat er seine Pläne da dann nicht durchbekommen, oder?
8: Also er hat sein Konzept wohl dort in Gänze zur Abstimmung gestellt und dann hat eben eine Mehrheit dagegen gestimmt. Die Arbeitnehmervertreter, also Leute wie die IG Metall-Chefin und die VW-Betriebsratsvorsitzende und auch das Land Niedersachsen. Die Süddeutsche Zeitung schreibt, dass die Abstimmung mit 7-12 Stimmen verloren gegangen ist. Vor allem bei der Frage, wie viele Jobs wegfallen sollen und ob und wie der Konzern neu strukturiert werden soll, gab es wohl Widerstand, heißt es im Handelsblatt. Es gab ja Überlegungen, die Automarke VW und die Sparte für Autoteile aus dem Konzern rauszulösen und dann als eigene Unternehmen zu organisieren. Das wäre wirklich ein radikaler Umbauplan gewesen, wenn der eine Mehrheit gefunden hätte. Über die Frage, ob Werke geschlossen wurden, da wurde gestern überhaupt nicht drüber abgestimmt, offenbar.
6: Das heißt, wir wissen, dass wir nichts wissen nach dieser Sitzung?
8: Ja, also zumindest wissen wir nicht besonders viel. So ein bisschen was hat VW gestern dann doch noch öffentlich verkündet. Man will in Zukunft weniger Modelle bauen, nur noch die Hälfte etwa. Klar, je mehr unterschiedliche Autos ein Hersteller im Angebot hat, desto komplizierter wird's und auch teurer. Nur mal so zum Vergleich, Tesla verdient sein Geld mit 4 Automodellen. VW hat außerdem angekündigt, dass man insgesamt weniger Autos bauen wird, nämlich nur noch 9 Millionen, gerade liegen die Kapazitäten bei 10 Millionen.
6: Und was heißt das alles jetzt für die Beschäftigten bei VW, bei Audi und bei Porsche zum Beispiel?
8: Ja, die hängen halt nach wie vor in der Luft. VW-Betriebsratschefin Daniela Carvalho sagt, der Vorstand muss die Mitarbeitenden jetzt endlich informieren, was er eigentlich wirklich vorhat, und zwar heute noch. Dass Jobs gestrichen und vermutlich eben auch Werke geschlossen werden, würde ich sagen, ist nach der Sitzung gestern in Wolfsburg nicht weniger wahrscheinlich geworden. Ministerpräsident Cem Özdemir hat im Interview mit dem SWR auf jeden Fall nochmal an VW appelliert, das Audi-Werk in Neckarsulm nicht auslaufen zu lassen. Und ich finde, er hat das auch ganz geschickt begründet. Nämlich nicht nur mit den Arbeitsplätzen, die da wegfallen würden, sondern auch damit, dass das Werk eben sehr gut aufgestellt ist, auch wegen der Nähe zum IPAI in Heilbronn. Das IPAI soll ja Europas größtes Netzwerk für KI werden. Auch Audi hat da Kooperationen laufen. Und Özdemir hat im Interview mit dem SWR gesagt,
9: Stichwort künstliche Intelligenz, es wird immer wichtiger, Software wird immer wichtiger, autonomes Fahren wird immer wichtiger. Das sind ja wichtige Zukunftsfelder, wo man künftig Geld verdienen wird. Dafür haben wir alles, was es dafür braucht. Also insofern appelliere ich ja auch an die Automobilindustrie, diese Vorteile nicht aufzugeben.
6: Baden-Württembergs Ministerpräsident Özdemir im SWR. Das waren Informationen von Geli Hensoll zum aktuellen Stand nach der Aufsichtsratssitzung von Volkswagen gestern. Das gibt es so nur in Baden-Württemberg. Angehende Lehrkräfte werden nach Ende ihres Referendariats über die Sommerferien entlassen. Erst zum neuen Schuljahr werden diejenigen wieder eingestellt, die übernommen werden. In der Zwischenzeit haben sie also keine Anstellung und müssen sich arbeitslos melden. Vor wenigen Wochen hat der neue Kultusminister Andreas Jung von der CDU angekündigt, er wolle das ändern. Bei den Lehrerverbänden kam das erwartungsgemäß gut an, aber in der grün-schwarzen Koalition nicht so. Der Grund liegt auf der Hand, es ist nicht so viel Geld da. Wie geht's jetzt weiter? Das wollen wir mit unserem landespolitischen Korrespondenten Henning Otte besprechen. Henning, hat der neue Kultusminister den Mund zu voll genommen?
10: Sagen wir mal so, er hat mit seiner Ankündigung Erwartungen geschürt, die er so schnell nicht erfüllen kann. Klar ist nämlich jetzt schon, die Durchbezahlung in den Sommerferien kommt in diesem Jahr noch nicht. Erstens hat er nicht das nötige Geld dafür auftreiben können. Es sind ja immerhin 11,5 Millionen Euro für die knapp 4000 angehenden Lehrkräfte. Und zweitens wäre das verwaltungstechnisch so schnell sowieso nicht gegangen. So, und jetzt stellt sich natürlich die Frage, können sich die Referendarinnen und Referendare, die nächstes Jahr fertig werden, auf bezahlte Sommerferien freuen? Auch da würde ich ein dickes Fragezeichen noch dran machen. Denn das Problem ist, dass Ministerpräsident Özdemir von den Grünen und die CDU, also der Koalitionspartner, schon ihre Prioritäten für den Haushalt des nächsten Jahres festgelegt haben und wofür sie das ganze Geld, das sie noch haben, das ist nämlich gar nicht so viel, wofür sie das ausgeben wollen. Und die Durchbezahlung der Junglehrkräfte ist leider nicht dabei.
6: Heißt das, die von Jung versprochene Durchbezahlung in den Sommerferien kommt auf absehbare Zeit nicht?
10: Ganz so pessimistisch wäre ich da jetzt nicht. Aber der neue Kultusminister wird dann noch ziemlich viel Überzeugungsarbeit leisten müssen. Im Endeffekt müssten ihm die Spitzen der Koalition nur erlauben, Geld aus seinem eigenen Etat im Kultusministerium umzuschichten. Aber selbst in seiner eigenen Partei, der CDU, gibt es dann noch große Vorbehalte. Ich habe aus der CDU-Fraktion gehört, man gebe doch kein zusätzliches Geld für bezahlten Urlaub für Junglehrer. Und da will Jung jetzt gegenargumentieren und gegensteuern. Und zwar sollen die angehenden Lehrkräfte in den Sommerferien auch was tun für ihr Geld. Konkret geht es darum, dass die fertigen Referendarinnen und Referendare in den Sommerferien etwa 3 Wochen arbeiten sollen. Und zwar sollen sie Sprachförderkurse geben oder an sogenannten Sommerschulen unterrichten. Und Jung argumentiert eben, so könne man einen Teil des Geldes für die Durchbezahlung der Sommerferien wieder hereinspielen, weil man für Sprachförderkurse und Sommerschulen kein anderes Personal bräuchte.
6: Das klingt so, als gäbe es doch noch Hoffnung für die Referendarinnen und Referendare.
10: Ich glaube schon, denn dieses Streitthema ist ja nun wirklich kein Gewinnerthema für die grün-schwarze Koalition, denn es gibt ja weiter Lehrermangel. Überdurchschnittlich viele ältere Lehrkräfte gehen demnächst in Pension und gleichzeitig steigen die Schülerzahlen eben an. Und das heißt, eigentlich müsste das Land mehr Lehrkräfte einstellen, doch wegen dieser unbezahlten Sommerferien und der damit einhergehenden irgendwie Unsicherheit für die jungen Leute springen da eben auch so manche ab und das will Jung nicht mehr hinnehmen. Also von daher glaube ich, dass da der Druck auf die Koalition nochmal steigen wird, diese 11,5 Millionen Euro irgendwie locker zu machen und zu finden im Haushalt. Und was den Referendarinnen und Referendaren vielleicht Hoffnung machen könnte, vor 3 Jahren hat sich Grün-Schwarz schon mal dazu durchgerungen, da aber befristet angestellte Lehrer über die Sommerferien durchzubezahlen. Auch damals, möchte ich nur daran erinnern, hatte es vorher auch heftige Diskussionen gegeben. Also ich würde sagen, man darf also gespannt sein, wie es diesmal ausgeht.
6: Henning Otte zur Durchbezahlung von Junglehrern in den Sommerferien in Baden-Württemberg. Rund 5 Jahre nach der Flut im Ahrtal sind viele Kreise und Gemeinden in Baden-Württemberg und Rheinland-Pfalz noch nicht wirklich gut auf Hochwasser oder Starkregen vorbereitet. Das ist das Ergebnis einer Recherche eines Teams aus Datenjournalisten des SWR Data Lab. Die haben alle Kommunen in beiden Bundesländern gefragt, ob sie entsprechende Alarm- und Einsatzpläne haben. Über die Lücken und Schwierigkeiten berichtet Andreas Hein.
11: Funktionierende Alarm- und Einsatzpläne können den Unterschied machen. Den Unterschied zwischen Leben und Tod. In den Landkreisen gibt es inzwischen mehrheitlich konkrete Hochwasseralarm- und Einsatzpläne. Deutlich weniger Pläne gibt es für Starkregen. In vielen Fällen fehlen zudem oft die entscheidenden Infos darüber, wie im Ernstfall einer Überschwemmung gewarnt und evakuiert wird und wie viele Menschen in welchen Straßen betroffen wären. Genau solche Warnungen waren in der Nacht der Ahrtalflut unzureichend, sagt Gerd Greff, der früher im rheinland-pfälzischen Innenministerium für Katastrophenschutz zuständig war. Er bemängelt, dass der Landrat in der betroffenen Region keinen Alarm- und Einsatzplan erstellen ließ.
12: Hätte er das getan, hätte es auch ein abgestimmtes Konzept zur Information der Bevölkerung gegeben. Man hätte also gewährleistet, dass alle Einsatzabschnittsleitungen in den Gemeinden regelmäßig und ständig über die Lage informiert gewesen wären. Und diese hätten dann die Bevölkerung sachgerecht warnen können.
11: Die SWR-Anfrage bei allen Kommunen hat gezeigt, die Checklisten haben vor allem im Falle von Starkregen deutliche Lücken. Von einem Jahrhunderthochwasser wären allein in Baden-Württemberg mehr als 1 Million Menschen betroffen, in Rheinland-Pfalz 500.000. Oft wird erst nach einer Katastrophe klar, was besser geplant werden müsste. Wie beim Starkregen in Ebersbach an der Vilze im Landkreis Göppingen vor 2 Jahren. Innerhalb von Minuten riss die Flut Autos mit, durchbrach eine Schutzwand zur Autobahn und füllte Häuser innerhalb von Minuten mit Wasser. Bürgermeisterin Manuela Reichle.
13: Wir hatten schon hausintern festgelegt, wer macht was im Katastrophenfall. Ich glaube, es gibt keine Kommune, die nicht wenigstens dieses Blatt Papier liegen hat mit einer Telefonnummer drauf, die man anruft, und haben uns bestens gerüstet gefühlt. So, und dann kam also dieses Starkregenereignis und wir haben festgestellt, hoppla, die Nummer, die drauf sind, die stimmen gar nicht mehr. Da sind Hausmeister drauf, die es gar nicht gibt. Wir waren durch das Hochwasser so abgeschnitten. Es fiel der Funk bei der Feuerwehr aus. Es fiel die Notrufnummer aus.
11: Versicherungs- und Wetterdaten zeigen, innerhalb von 20 Jahren war jedes 10. Haus in Deutschland von Starkregen betroffen. Im Landkreis Rastatt leitet Kerstin Brückner das Starkregen-Risikomanagement. Oft wird nach einer Katastrophe vieles schnell vergessen und rückt in den Hintergrund.
14: Bei uns gibt es so den Begriff Hochwasserdemenz, was dann immer einsetzt. Wenn das Ereignis verdaut ist und in so langsam aber sicher Gras drüber wächst, dann kommen wieder andere Punkte. Und unsere Kommunen haben alle extrem viele Themen im Augenblick, dass das Thema einfach mal ein Stück weit nach hinten rutschen muss.
11: Gefahrenkommunikation soll geübt werden, regelmäßig. Vielleicht so wie im Flugzeug. Sicherheitshinweise, die man im Schlaf aufsagen kann. So zumindest wünschen sich die Fachleute das auch für Überschwemmungen.
6: Ein Bericht von Andreas Hein. Großbritannien könnte schon in diesem Monat einen neuen Premierminister bekommen. Der frühere Bürgermeister von Manchester, Andy Burnham, hat sich die Unterstützung von genügend Labour-Abgeordneten gesichert, sodass er Ende der kommenden Woche zum Parteivorsitzenden gewählt und danach auch zum neuen Premierminister ernannt werden könnte. Nach etwa 2 Jahren wäre damit der aktuelle Premier Keir Starmer seinen Job endgültig los. Starmer war nach dem Erdrutschsieg seiner Partei bei der Wahl 2024 mit dem Versprechen angetreten, Stabilität zurückzubringen, die Wirtschaft anzukurbeln und Jahre des politischen Chaos unter den Konservativen zu beenden. Von seinen Versprechen hat er bisher so gut wie nichts eingelöst. Hinzu kamen Fehlentscheidungen wie die Personalie Peter Mandelson. Den Freund des verstorbenen US-Sexualstraftäters Jeffrey Epstein hat er trotz Einwänden zum britischen Botschafter in den USA ernannt. Jetzt steht also Andy Burnham in den Startlöchern, Lisa Maria Röhling in London. Der erste Schritt ist die Wahl zum Labour-Parteichef. Wie sicher ist es, dass das nächste Woche passiert?
15: Das ist eigentlich ziemlich sicher. Also Andy Burnham hat sich gestern, als die offizielle Bewerbungsphase losging, direkt als einziges Labour-Mitglied für die Parteispitze aufstellen lassen. Und das wird deshalb so bleiben, weil ein Parteimitglied ja die Unterstützung von mindestens 20% der Labour-Fraktion braucht, um überhaupt aufgestellt werden zu können. Und da Andy Burnham so als der beliebteste Labour-Politiker gehandelt wird, ist es eigentlich unwahrscheinlich, dass da noch jemand anders kommt. Heißt, eigentlich steht Andy Burnham gerade nichts im Weg, Parteichef und damit dann eben auch Premier zu werden.
6: Burnham hat ja schon einen Wandel in der Politik angekündigt, wenn er Regierungschef wird, gilt aber auch als deutlich populistischer als Keir Starmer. Was hat er da vor?
15: Also sein ganz großes Stichwort ist Dezentralisierung. Also die politische Macht aus London soll viel mehr in den Regionen und Kommunen verteilt werden, damit die mehr Handlungsspielraum bekommen. Er hat dafür eine Number 10 North angekündigt, also sozusagen ein Regionalbüro der Downing Street Nummer 10, wo ja der Premierminister in London seinen Sitz hat. Und diese Number 10 North plant er in Manchester einzurichten, also der Stadt, in der er jetzt fast 10 Jahre Bürgermeister war. Und Manchester ist auch so ein bisschen die Schablone für seine Politik. Er spricht ja ganz ganz oft von Manchesterism. Also alles, was er jetzt vorschlägt, das hat er auch dort angestoßen. Also er will zum Beispiel mehr sozialen Wohnungsbau. Er will die Wirtschaft ankurbeln. Er fordert Steuerentlastungen für kleine Unternehmen. Und tatsächlich ergeben so wissenschaftliche Erhebungen, dass er mit dieser Politik und solchen Reformen in Manchester Erfolg hatte und damit auch die Wirtschaft dort gewachsen ist. Inwiefern das jetzt aber auch in ganz Großbritannien fruchtet, bleibt erstmal abzuwarten. Das Ganze muss ja auch erstmal finanziert werden.
6: In Großbritannien mehren sich ja inzwischen auch die Stimmen, die wieder näher an die EU ranrücken wollen. Wo steht Burnham da?
15: Das ist gar nicht so einfach zu sagen. Also vergangenen September hat er noch gesagt, dass der Brexit ein katastrophaler Fehler war und dass Großbritannien wieder der EU beitreten sollte. Beim Wahlkampf um seinen Parlamentssitz im Makerfield, den hat er ja gewinnen müssen, um überhaupt ins Rennen, um die Parteispitze zu kommen, hat er aber wesentlich gemäßigtere Töne angeschlagen. Dort hat er erklärt, dass die ganze Brexit-Sache jetzt nicht nochmal durchdiskutiert werden müsse. Der Brexit habe zwar geschadet, aber es bringe Großbritannien nichts, ständig darüber zu streiten. Und er hat betont, dass er keinen EU-Neueintritt vorschlagen will, auch wenn er selbst sagt, er persönlich hofft, dass Großbritannien in seiner Lebenszeit irgendwann wieder dazugehört. Man muss natürlich dazu sagen, sein Wahlkreis Makerfield hat 2016 mit einer überwältigenden Mehrheit für den Brexit gestimmt. Das dürfte bei diesen Aussagen sicherlich auch eine Rolle gespielt haben.
6: Außenpolitisch war zum Beispiel das Verhältnis zwischen Premier Starmer und US-Präsident Trump eher distanziert. Wie will Burnham Großbritannien außenpolitisch aufstellen? Er hat sich ja auch schon zu Gaza geäußert.
15: Da geht er sozusagen ganz klar gegen seinen Vorgänger Keir Starmer in Sachen Gaza. Er hat sich öffentlich für die bisherige Labour-Politik in Bezug auf Gaza entschuldigt, speziell die Reaktion auf Israels militärisches Vorgehen in Gaza, das sei falsch gewesen. Ansonsten hat Burnham in Sachen Außenpolitik sich in den vergangenen Wochen eher zurückgehalten. Also sein Fokus liegt absolut auf der Innenpolitik. Alles dreht sich für ihn um die Sorgen der kleinen Bürger sozusagen. Er hat betont, dass er Keir Starmers Kurs in Sachen NATO und Nuklearabwehr weiterfahren will. Mit Donald Trump und den USA plant er ein gutes Verhältnis, sagt er. Man müsse aber auch sagen können, wenn man nicht einer Meinung sei, wie aber zum Beispiel die Zusammenarbeit mit Deutschland und der EU weitergeht oder wie er in der sogenannten Koalition der Willigen weiterarbeiten und auftreten will, das ist noch absolut unklar.
6: Lisa Maria Röhling war das aus London über den wahrscheinlich nächsten britischen Premierminister Andy Burnham. Er könnte schon in etwa 10 Tagen im Amt sein.
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17: Um 13.30 Uhr mit Frauke Vetter. Mehrere Länder im Bundesrat haben Vorbehalte gegen die geplante Reform der gesetzlichen Krankenkassen angemeldet. Sie kritisieren vor allem Einsparungen zulasten von Krankenhäusern und Kommunen und beantragten deshalb eine Anrufung des Vermittlungsausschusses. Der Bundestag hatte der Reform zuvor zugestimmt, nach einer hitzigen Debatte im Parlament. Darüber berichtet Katrin Aue.
18: Gesundheitsministerin Nina Wagen von der CDU betonte noch einmal, die Lage der gesetzlichen Krankenversicherung sei dramatisch. Eine Reform dürfe nicht mehr aufgeschoben werden. Die Opposition hat erneut vehement dafür geworben, das Gesetz abzulehnen. Linken-Fraktionschefin Heidi Reicheneck sagte, mit dieser Reform lege die Regierung die Axt an die Gesundheitsversorgung im Land. Britta Hasselmann, Fraktionsvorsitzende der Grünen, warnte vor, Zitat, Krankenhausinsolvenzen, überlasteten Hausärzten und verratenen Psychotherapeuten. Therapeutinnen. AfD-Gesundheitspolitikerin Nicole Hess sagte, das Gesetz sei keine Reform, sondern eine Einladung zum Rückzug aus der Versorgung.
17: Das Gesetz zur Beschleunigung von Infrastrukturprojekten kann in Kraft treten. Nach dem Bundestag hat jetzt auch der Bundesrat seine Zustimmung gegeben. Ein Antrag zur Anrufung des Vermittlungsausschusses scheiterte. Das Gesetz sieht vor, dass der Bau von Straßen, Brücken, Schienen und Wasserwegen künftig schneller gehen soll. Verfahren sollen beschleunigt und Bürokratie abgebaut werden. Der Bundesrat hat auch einen Gesetzentwurf gebilligt, der Verbrauchern das Recht gibt, bestimmte Produkte länger als bisher reparieren zu lassen. Zum Beispiel Smartphones, Waschmaschinen oder Kühlschränke. Der Autobauer Volkswagen kämpft um seine Zukunft. Das ist der zentrale Punkt in einem offiziellen Statement von Konzernchef Blume nach einer Aufsichtsratssitzung. Bei der Sitzung war es um mögliche Einsparungen gegangen. Blume sprach in seinem Statement von der umfassendsten Neuausrichtung der Konzerngeschichte angesichts der aktuellen Herausforderungen auf den globalen Märkten. Unter anderem soll die Zahl der Modelle um die Hälfte sinken, die Zahl der Ausstattungsvarianten sogar um 3/4. Weltweit haben nach UN-Angaben mindestens 1 Million Frauen und Mädchen den Zugang zu dringend benötigten Unterstützung verloren. Der Grund ist, dass viele Länder ihre internationalen Hilfszahlungen massiv gekürzt haben, vor allem die USA, aber auch Deutschland, Großbritannien und Frankreich. Die Frauenorganisationen der Vereinten Nationen, UN Women, schreibt in einem Bericht, jeder Dollar, der entzogen werde, fehle Überlebenden sexueller Gewalt, vertriebenen Müttern oder Mädchen, die zum Schulabbruch gezwungen wurden. Die EU-Kommission wirft den Online-Plattformen Instagram und Facebook vor, Kinder und Jugendliche nicht ausreichend zu schützen. Die Netzwerke des Mutterkonzerns Meta bergen laut einer Untersuchung zu hohe Suchtrisiken für Minderjährige. Der Meta-Konzern reagierte auf die Vorwürfe mit dem Hinweis auf spezielle Teen-Accounts zum Schutz von Jugendlichen. Dadurch hätten Eltern die Kontrolle. Kann der US-Konzern die Vorwürfe aus Europa nicht entkräften oder nimmt er keine weiteren Änderungen vor, droht ihm eine Strafe in Milliardenhöhe. Die Zahl der Menschen, die in der EU leben, steigt weiter, das fünfte Jahr in Folge. Zum Jahreswechsel waren es 452 Millionen Menschen, rund 700.000 mehr als ein Jahr zuvor. Das hat die europäische Statistikbehörde Eurostat mitgeteilt. Der Anstieg liegt demnach vor allem an der Zuwanderung, denn seit 2012 gibt es in den EU-Ländern mehr Todesfälle als Geburten. Den größten Bevölkerungszuwachs hatte im vergangenen Jahr Malta. In Lettland, Estland und Ungarn hat die Zahl dagegen abgenommen. Bei einem Ryanair-Flugzeug ist kurz nach dem Start in Thessaloniki ein Fenster im Bereich der Sitzreihen zerbrochen. Wie griechische Medien unter Berufung auf Passagiere berichten, wurde ein Mann mit Kopf und Schultern durch die zerbrochene Scheibe nach außen gesogen. Mitreisende hätten ihn festgehalten und zurück ins Flugzeug geholt. Die Maschine, die nach Memmingen unterwegs war, kehrte daraufhin nach Thessaloniki zurück. Der Mann wurde in eine Klinik gebracht. Von Ryanair heißt es, es sei noch unklar, warum sich das Passagierfenster gelöst habe. SWR Nachrichtenredaktion Christine Beit und Christiane Renier.
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6: Das ist heute sehr sonnig. Nur vereinzelt gibt es ein paar lockere Schleierwolken oder Quellwolken. Die Höchsttemperaturen heute Nachmittag zwischen 27 Grad im hohen Westerwald und 35 Grad am Hochrhein. In der Nacht ist es dann meistens sternenklar. Die Tiefstwerte gehen runter auf 19 bis 11 Grad. Auch am Wochenende und am Montag wieder viel Sonne, nur ab und zu lockere Wolken. Hochsommerhitze mit Maximalwerten zwischen 28 und 35 Grad. 13.35 Uhr ist es.
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19: Mit Svenja Glaser, guten Tag. Im Bundestag ist heute kräftig über die Reform der gesetzlichen Krankenkassen diskutiert worden. Inzwischen ist das umstrittene Sparpaket der schwarz-roten Koalition beschlossen. Gesundheitsministerin Wagen warb noch einmal eindringlich für die Pläne. Die Lage der gesetzlichen Krankenversicherung sei dramatisch. Die Reform dürfe nicht aufgeschoben werden. Katrin Aue.
20: Die Opposition hat erneut vehement dafür geworben, das Gesetz abzulehnen. Linken-Fraktionschefin Heidi Reicheneck sagte, mit dieser Reform lege die Regierung die Axt an die Gesundheitsversorgung im Land. Britta Hasselmann, Fraktionsvorsitzende der Grünen, warnte vor, Zitat, Krankenhausinsolvenzen, überlasteten Hausärzten und verratenen Psychotherapeutinnen. AfD-Gesundheitspolitikerin Nicole Hess sagte, das Gesetz sei keine Reform, sondern eine Einladung zum Rückzug aus der Versorgung. Wenn heute Nachmittag auch der Bundesrat das Gesetz passieren lässt, kommen Einschnitte auf Praxen, Kliniken, Apotheken und die Pharmabranche zu, aber auch auf Versicherte.
19: Der Bundesrat hat heute schon bei was anderem zugestimmt, und zwar beim Infrastruktur-Zukunftsgesetz. Wichtige Verkehrsprojekte sollen in Deutschland künftig schneller gebaut werden. Aus Berlin Sabine Henkel.
1: Mehr Tempo versprechen sich Bundestag und Bundesrat. Straßen, Schienen, Brücken oder Häfen zu modernisieren, dauert ihnen in Deutschland zu lange. Vor allem, weil es viel Zeit braucht, bis ein Bauprojekt überhaupt genehmigt wird. Bayern hofft auf einen großen Schub. Baden-Württemberg will raus aus dem Sanierungsstau. Sachsen-Anhalt setzt auf schnellen Autobahnausbau und Bremen darauf, deutsche Häfen zu modernisieren. Geld für Bauprojekte findet sich im 500 Milliarden Euro Sondertopf. Bundesverkehrsminister Schnieder verwies darauf, dass Zeit und Geld gespart werden, weil Verfahren in Zukunft digital behandelt werden.
19: Minijobs gehören für mehr als 6 Millionen Menschen zum Arbeitsalltag. Genau deshalb sorgen die Pläne der Bundesregierung, dieses Modell abzuschaffen, für ordentlich Diskussionen. Vor allem aus der Landwirtschaft, dem Handel und der Gastronomie kommt deutlich Gegenwind. In einem gemeinsamen Brief an Bundesarbeitsministerin Bärbel Baas waren sie deshalb vor den Folgen. Aus ihrer Sicht würde eine Abschaffung der Minijobs nicht nur Unternehmen treffen, sondern am Ende auch dem Wirtschaftsstandort Deutschland schaden. Katharina Fortenbacher-Jahn.
21: Wenn Minijobs abgeschafft oder teurer gemacht werden, treffe das Beschäftigte und Unternehmen gleichermaßen, heißt es in dem Brief. Unterzeichnet haben unter anderem Verbände aus dem Handel, dem Gastgewerbe und der Landwirtschaft. Millionen Menschen hätten sich bewusst für Minijobs entschieden, weil sie sich gut mit Studium oder Familie vereinbaren ließen, erklären sie. Für Unternehmen seien Minijobs unverzichtbar, um Personalengpässe aufzufangen und Öffnungszeiten und die Versorgung sicherzustellen, zum Beispiel im Einzelhandel und im Gastgewerbe. Die Kommission der Bundesregierung für eine Rentenreform hatte vorgeschlagen, Minijobs in die Rentenversicherung einzubeziehen und ihren steuer- und sozialversicherungsrechtlichen Sonderstatus abzuschaffen, mit Ausnahme nur für Schülerinnen und Schüler. Die Bundesregierung hat noch nicht über die Minijobs entschieden, die pauschale Steuer für Arbeitgeber soll aber von 2% auf 5% steigen.
19: Wie es bei Volkswagen weitergeht, bleibt auch nach der jüngsten Aufsichtsratssitzung offen. Ob Werke geschlossen werden und tausende Arbeitsplätze wegfallen, ist weiter unklar. Parallel dazu läuft die Debatte über die Zukunft der deutschen Autoindustrie. Im ARD und ZDF Morgenmagazin hat die Präsidentin des Verbands der Automobilindustrie Müller den Vorwürfen widersprochen, die deutsche Autobranche sei nicht entschlossen genug den Weg der E-Mobilität gegangen. Sie sprach sich neben E-Autos auch für Hightech-Verbrenner aus.
22: Wir haben in vielen Märkten schon mehr Marktanteile auch als Elektromobilität. Und weit überwiegend wird die Zukunft der Mobilität auch elektrisch sein, aber halt nicht vollständig. Weder Indien noch China noch die Vereinigten Staaten noch Kanada steigen aus irgendetwas so aus wie wir. Uns geht es darum, dass wir ergänzend auch die Kompetenzen für Plug-in-Hybride zum Beispiel, für Verbrenner mit erneuerbaren Kraftstoffen auch laufen lassen können. Das könnte hier bis zu 50.000 Arbeitsplätze zum Beispiel bis 2035 erhalten.
19: Zu den möglichen Sparplänen von VW äußerte sich VDA-Chefin Müller nicht. Der Betriebsrat von Volkswagen fordert jetzt Klarheit und plant eine Betriebsversammlung. Tanken ist in Deutschland wieder deutlich teurer geworden. Hintergrund sind die neuen Spannungen rund um die Straße von Hormuz, einer der wichtigsten Schifffahrtsrouten für den Öltransport. Das macht sich inzwischen auch an den Zapfsäulen bemerkbar. Nach Angaben des ADAC hat Diesel im bundesweiten Tagesdurchschnitt gestern erstmals seit Mitte Mai wieder mehr als 2 Euro pro Liter gekostet. Auch Super EC lag im Schnitt knapp über 2 Euro. Bei einem großen Waldbrand im Süden Spaniens sind mindestens 11 Menschen ums Leben gekommen. Das teilte der Notdienst der Region Andalusien mit. Spanien-Korrespondentin Franka Welz berichtet.
23: Das Feuer war am Donnerstag bei der Gemeinde Los Gallardos in der südspanischen Provinz Almería ausgebrochen und am späten Abend auf die zweithöchste Notfallstufe hochgestuft worden. Rund 1000 Menschen aus mehreren Gemeinden mussten vorsorglich ihre Häuser verlassen und Notunterkünfte etwa in Sporthallen aufsuchen. Einige haben offenbar versucht, das Brandgebiet auf eigene Faust zu verlassen und wurden dann in ihren Autos von den Flammen überrascht.
19: Kaum sind die Rekordtemperaturen von Ende Juni vorbei, rollt schon die nächste Hitzewelle auf den Südwesten zu. Experten warnen seit Jahren davor, dass Deutschland sich besser auf extreme Hitze einstellen muss. Auch der frühere Bundesgesundheitsminister Karl Lauterbach sieht hier weiter großen Nachholbedarf. Im Deutschlandfunk sagte der SPD-Politiker, Deutschland sei auf die zunehmenden Hitzebelastungen noch immer nicht ausreichend vorbereitet.
24: Hitze wird weiterhin nicht wirklich als große Gefahr für Gesundheit wahrgenommen. Da spricht man ein paar Tage darüber, wenn es wirklich heiß ist, danach wird es wieder vergessen. Niemand investiert und wir unterschätzen das Thema weiterhin auf allen Ebenen, also im Bund, also auf den Länderebenen, aber auch in den Kommunen stark. Und wir müssen uns vor Augen führen, kein Kontinent ist von der Hitze und überhaupt vom Klimawandel so stark bedroht wie Europa. Bei uns wachsen die Temperaturen doppelt so schnell wie auf dem Rest des Globus. Und wir werden hier ein riesiges Problem bekommen. Von daher, schnell gesagt, alle Ebenen haben versagt.
19: Nach Schätzungen des Robert-Koch-Instituts sind bis Ende Juni in Deutschland rund 5.100 Menschen an den Folgen der Hitze gestorben. Mehr als im gesamten vergangenen Jahr.
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19: Die heißen Sommertage treiben auch den Durst in die Höhe. Entsprechend groß ist die Nachfrage nach Mineralwasser und Erfrischungsgetränken. Das hat jetzt Folgen. Mancherorts wird es knapp und es gibt Lieferprobleme. Das bestätigten mehrere Getränkehändler und Mineralbrunnenbetreiber in Baden-Württemberg. Bettina Gall berichtet.
0: Die Nachfrage sei groß, dabei müsse die Kundschaft zurzeit öfter auf andere Flaschengrößen oder Marken ausweichen, berichten die Händler. Sie könnten zurzeit nicht das komplette Sortiment anbieten. Die Hersteller reagieren teils mit zusätzlichen Schichten, dabei werde vorrangig Mineralwasser abgefüllt. Bevor Wasser ausgeht, geht erstmal Limo aus, hieß es. Ein weiterer Grund für den Engpass, viele Menschen kaufen in Hitzeperioden massenweise Kisten auf Vorrat. Diese fehlt dem Pfandsystem, das sorge für Verzögerungen, so die Hersteller. Sie bitten, Pfand möglichst zeitnah zurückzugeben.
19: Eigentlich wollte der baden-württembergische Kultusminister Jung die Sommerferien Arbeitslosigkeit von Referendarinnen und Referendaren beenden. Doch jetzt scheint dieses Versprechen wieder zu wackeln. Die Gewerkschaft Erziehung und Wissenschaft, kurz GEW, in Baden-Württemberg spricht deshalb von einem Fehlstart in der Bildungspolitik. Aus der SWR-Redaktion Landespolitik berichtet Annika Jahn.
2: Kultusminister Jung hatte angekündigt, ab dem nächsten Schuljahr die Sommerferien Arbeitslosigkeit beenden zu wollen. Das Finanzministerium hatte das daraufhin eingeschränkt. Es gebe kaum finanziellen Spielraum für Mehrausgaben im nächsten Haushalt. Die Priorität läge auf dem letzten beitragsfreien Kita-Jahr. Die GEW bezeichnet es als peinlich, dass Ministerpräsident Özdemir und Finanzminister Bayers das Geld nicht ans Kultusministerium gäben.
19: Starkregen und Hochwasser können innerhalb kurzer Zeit große Schäden anrichten. Umso wichtiger ist es, dass Städte und Gemeinden darauf vorbereitet sind. Doch genau daran hapert es in vielen Kreisen und Kommunen in Baden-Württemberg, zeigt eine Befragung des SWR. Andreas Hein mit den Einzelheiten.
11: Rund 80% der Landkreise in Baden-Württemberg haben konkrete Hochwasseralarm- und Einsatzpläne. Bei mehr als der Hälfte fehlen aber Informationen darüber, wie im Ernstfall einer Überschwemmung gewarnt und evakuiert wird und wie viele Menschen in welchen Straßen betroffen wären. Die SWR-Anfrage bei allen Kommunen hat gezeigt, die Pläne haben vor allem im Falle von Starkregen deutliche Lücken. Von einem Jahrhunderthochwasser wären allein in Baden-Württemberg mehr als 1 Million Menschen betroffen, besonders viele in Mannheim, Freiburg oder Tübingen. Die Gefahr besteht aber nicht nur an Rhein-Neckar oder Donau. Auch fernab von Flüssen steigt das Risiko von Überschwemmungen durch Starkregen, der sich kaum vorhersagen lässt.
19: Bahnreisende auf der rechten Rheinstraße müssen sich ab heute Abend auf längere Fahrzeiten und Behinderungen einstellen. Grund ist eine umfassende Sanierung der Bahnstrecke von Wiesbaden über Koblenz bis Troisdorf. Der Gesamtprojektleiter der Bahn, Frank Schmidt, zum Umfang der Baumaßnahmen.
3: Insgesamt werden wir rund 80 Kilometer Gleise erneuern, über 120 Weichen, alle 36 Bahnhöfe entlang der Strecke attraktivieren, das heißt teilweise komplett neu bauen. Sie werden neue Warteschutzhäuser, neue Bahnsteigdächer bekommen, die neue Unterführungen, da womöglich auch barrierefreien Zugang gewährleisten. Und wir werden auch die Leit- und Sicherungstechnik in den Bereichen erneuern, wo bisher noch keine elektronischen Stellwerke sind.
19: Die Sanierungsarbeiten auf der rechten Rheinseite sollen voraussichtlich bis zum 12. Dezember abgeschlossen sein. Mit dem Truck-Symposium beginnt heute der Truck-Grand Prix am Nürburgring. Organisiert von TÜV und ADAC widmet sich die Veranstaltung der Zukunft der Nutzfahrzeugbranche. Themen sind unter anderem der Fachkräftemangel und die Arbeitsbedingungen. SWR-Reporter Andreas Adam.
4: Den früheren Traumberuf im Führerhaus eines LKW wollen heute nur noch wenige machen. Ständiger Termindruck, wenige Stellplätze entlang der Routen, verdreckte Toiletten und Duschen, teures Essen auf Raststätten, immer mehr Spritdiebstähle. Lastwagenfahrer haben heute einiges zu ertragen, bei mäßiger Bezahlung. Die Spediteure hingegen suchen Personal, weil jemand die Waren von A nach B bringen muss. Wer fährt, wer übernimmt, wer fördert, heißt das Leitthema beim Truck-Symposion auf dem Nürburgring. Auch eine Weltpremiere wird es dort geben, den Sunny Tower. Eine Kombi aus Toilette und Waschgelegenheit, die man in LKW statt eines Beifahrersitzes einbauen kann.
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19: Sommer, Sonne, Urlaub. Für viele selbstverständlich, für manche Familien aber leider ein unerfüllbarer Wunsch. Umso schöner ist diese Nachricht aus Rheinland-Pfalz. Rund 80 Familien mit besonders geringem Einkommen dürfen sich in diesem Sommer auf eine kostenlose Urlaubswoche freuen. dank der Familienferien-Sommeraktion. Das Land unterstützt das Programm in diesem Jahr mit mehr als 600.000 Euro. Familien mit mindestens 3 Kindern und Alleinerziehende, die sich Urlaub sonst nicht leisten können, profitieren von dem Angebot. Viele von ihnen waren noch nie gemeinsam verreist. Neben Unterkunft und Verpflegung wartet auch ein buntes Freizeitprogramm auf die Familien. Möglich wird das durch das Engagement zahlreicher Partner. Seit inzwischen 23 Jahren zeigt die Aktion, wie viel eine kleine Auszeit bewirken kann.
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6: 13.47 Uhr ist es.
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5: Ja, die Tour de France rollt, Tennis, Zverev schlägt auf in Wimbledon und bei der WM wird ein Gegner für Frankreich im Halbfinale gesucht. Ein pickepacke voller Sporttag steht an. Los geht's mit der Tour de France. Seit gestern ist ja klar, der Sieg geht nur über den Slowenen Tadej Pogacar, der über 2 Minuten Vorsprung auf Jonas Vingegaard herausgefahren hat. Und Florian Lipowitz aus Laichingen ist auch gut dabei. Als Siebter hat er nur 33 Sekunden Rückstand auf das Siegertreppchen. Die drei können sich heute im Feld etwas verstecken. Die siebte Etappe, die 175 Kilometer nach Bordeaux, ist flach und damit was für Sprinter, weiß Holger Gerska.
7: Ja, jahrzehntelang war ja Paris die Hauptstadt der Sprinter. Das ist inzwischen Vergangenheit, weil ja in Paris über den Montmartre gefahren wird. Da hat man den Sprintern die Zähne gezogen. Und jetzt ist Bordeaux sowas wie die heimliche Königsetappe. Diese siebte ist die flachste überhaupt der gesamten Rundfahrt. Es spricht eigentlich alles für einen Massensprint in Bordeaux. Und damit stellt sich die Frage, wie gelingt die Revanche für das Finale in Po? Da hat ja Olaf Koy aus den Niederlanden gewonnen, vor Max Kanter. Der Cottbusser auch bei den Sprints unterwegs und Punkte für das grüne Trikot. Sehr schnell, sehr erfolgreich. Er gehört jetzt aktuell sogar zum engsten Kreis der Favoriten auf den heutigen Etappensieg.
5: Ja, und die ersten knapp 20 Kilometer sind geradelt. Zwei Ausreißer haben sich abgesetzt. Der Tour Tross fährt noch entspannt hinterher und schnabbert an einer Banane. Das habe ich gerade im Livestream gesehen und den können Sie auch sehen auf sportschau.de. Ja, und ab 14.30 Uhr schlägt dann Alexander Zverev bei seinem ersten Halbfinale im Wimbledon auf. Der Paris-Sieger ist klarer Favorit gegen Arthur Fry aus England. Der allerdings hat schon Favoriten aus dem Weg geräumt und wohl 99% der Fans auf dem Center Court in Wimbledon in seinem Rücken, weiß Matthias Kammann.
8: Alexander Zverev hat schon viel erlebt in seinem Tennisleben. Jetzt kommt was Neues. Ein Halbfinale in Wimbledon und das gegen 15.000 und einen Engländer.
9: I've been on tour for long enough and I...
8: Ach, ich bin lange genug auf der Tour. Ich habe schon vor feindseligem, vor unfairem Publikum gespielt. Hier in England sind die Leute laut, aber fair.
9: The English crowd in here, especially in London, they're always quite fair.
8: Trotzdem, sein Gegner Arthur Ferry will diesen Vorteil ausnutzen. Natürlich stehen die Leute hinter mir, das hilft sehr. Ich versuche das Publikum zu meinem Vorteil zu nutzen, vor allem in den entscheidenden Momenten. Ist allerdings auch sein einziger Vorteil. Ansonsten sind die Rollen klar verteilt. Langjährige Grand-Slam-Erfahrung gegen Newcomer, Nummer 3 der Welt gegen 114 und dann die Körpermaße 1,98 gegen 1,75.
5: Ja, und dann spielen im zweiten Halbfinale ja noch Novak Djokovic gegen Jannik Sinner aus Italien. Das wird ein heißes Match. Ja, und gekickt wird bei der Fußballweltmeisterschaft auch noch. Es spielen Spanien gegen Belgien. Das heißt, das zweite Viertelfinale ermittelt den Gegner von Frankreich, das ja gestern gegen Marokko ins Halbfinale schon eingezogen ist. Und das war's vom Sport für den Moment. Die Zeit 13.50 Uhr.
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6: Nach der neuesten Eskalation im Iran-Krieg meiden die meisten Schiffe die Straße von Hormus wieder. Die Folgen der wieder steigenden Spannungen zwischen den USA und Iran sind Thema in den ausländischen Zeitungskommentaren. Gerhard Leitner gibt uns einen Überblick.
10: Die italienische Zeitung La Stampa sorgt sich wegen steigender Energiekosten und schreibt, der Preis für Benzin oder Diesel pro Barrel leidet weiterhin unter den Engpässen. Das bedeutet jedoch, dass sich die Welt eine weitere langanhaltende Sperrung der wichtigsten globalen Energieader nicht leisten kann. Die Vereinigten Staaten und der gesamte Westen verfügen nicht über unendliche Reserven und wenn sich die Straße von Hormuz wieder schließt, wird der Puffer zur Abfederung der Folgen sehr viel geringer ausfallen. Übersetzt bedeutet das, diesmal könnten die Preise unkontrolliert in die Höhe schnellen. Die Neue Zürcher Zeitung aus der Schweiz versetzt sich in die iranische Seite hinein. Konkret möchte Teheran in Zukunft eine Gebühr für die Durchfahrt durch die Straße von Hormus erheben und dieses Anliegen in den Verhandlungen für ein finales Abkommen durchsetzen. Für die USA, aber auch für ihre arabischen Verbündeten ist dies inakzeptabel. Deshalb will der amerikanische Präsident Härte zeigen. Teheran drohte damit, seine Vergeltungsschläge auszuweiten. Das Regime scheint die Kontrolle über die Straße von Hormus um jeden Preis verteidigen zu wollen. Denn zum einen hatte sich die Blockade der Meerenge bisher als wirksames Druckmittel erwiesen, zum anderen aber ist das geografische Nadelöhr auch der letzte wirkliche Trumpf, der Teheran noch bleibt. Nach Ansicht des Figaro aus Frankreich ist US-Präsident Trump mit seinem Angriff auf den Iran in eine Falle getappt. Nach den Bergen Afghanistans und den Sandwüsten Mesopotamiens hat sich die Straße von Hormus für die Vereinigten Staaten zu einer strategischen Sackgasse entwickelt. Das iranische Regime verkündet seinen Sieg, nachdem es den Regen aus amerikanischen und israelischen Raketen überstanden hat. In der Hoffnung, dass der US-Präsident sich nicht wieder auf einen ruinösen totalen Krieg einlassen wird, eröffnet es das Feuer auf Schiffe, die sich weigern, eine Durchfahrtsgebühr zu zahlen, und nimmt damit den internationalen Handel als Geisel. Trump, der versprochen hatte, Amerika nicht mehr in endlose Kriege zu verwickeln, ist in einem Konflikt ohne Ausweg verstrickt. Er lernt auf die harte Tour eine grundlegende Erkenntnis der Geopolitik: Man kann keinen Frieden erzwingen, wenn man den Krieg nicht gewonnen hat. Und die slowakische Zeitung Smell lobt die Ergebnisse des NATO-Gipfels in Ankara und hebt dabei auch das gemeinsame Vorgehen der Partner für eine freie Durchfahrt durch die Straße von Hormus hervor. Die Schlusserklärung von NATO-Generalsekretär Rutte und die Äußerungen Trumps erwecken den Eindruck, dass der NATO-Gipfel gar nicht optimistischer hätte enden können. Die Versicherung einer gemeinsamen Unterstützung der Ukraine durch die Allianz, das unglaublich klingende »Die Allianz ist geschlossener denn je« von Rutte, die Vorbereitungen zu einer europäischen Hilfe in der Straße von Hormus, das alles sind Anzeichen, dass es die Skeptiker schwer haben werden, ihre vor dem Gipfel geäußerten negativistischen Erwartungen aufrechtzuerhalten.
6: Das waren die internationalen Pressestimmen mit Gerhard Leitner. Es ist 13.53 Uhr.
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6: Und dafür ist Christoph Mautes im Studio.
12: Schönen guten Tag. Die Europäische Kommission geht gegen den US-Digitalkonzern Meta vor. Das Unternehmen habe gegen das EU-Gesetz über digitale Dienste verstoßen, teilte die Brüsseler Behörde mit. Die Designs der Meta-Plattformen Instagram und Facebook würden süchtig machen, hieß es. Details dazu hat Andreas Meyer-Feist.
13: Kritisiert wird die Möglichkeit zum endlosen Scrollen. Auch Funktionen wie Autoplay und Push-Benachrichtigungen hätten Suchtpotenzial. Vor allem Kinder und Jugendliche würden immer wieder Neues geboten bekommen und dann nicht loskommen vom Handy. Eltern würden oft an der Einrichtung der Kindersicherung scheitern. Die sei nur schwer einzurichten. Der US-Konzern habe mögliche negative Auswirkungen auf das physische und psychische Wohlbefinden durch hochgradig personalisierte Empfehlungssysteme nicht ausreichend bewertet. Sie versetzten das Gehirn in eine Art Autopilotmodus. Die Folge sei eine fast schon zwanghafte Nutzung. Auch die Zeitmanagement-Tools würden nicht das halten, was sie versprechen. Meta hat jetzt Zeit, etwas gegen die Vorwürfe vorzubringen bzw. sie zu entkräften. Fällt das nicht überzeugend aus, droht eine Geldbuße bis zu 6% des weltweiten Jahresumsatzes. Im Geschäftsjahr 2025 setzte Meta weltweit mehr als 200 Milliarden US-Dollar um.
12: Den Bauturbo zünden ist im politischen Berlin seit Jahren im Grunde nicht mehr als eine hohle Floskel. Alle wissen, es muss passieren, getan wurde aber de facto wenig. Nun der nächste Anlauf. Dieses Mal von der schwarz-roten Koalition. Das Infrastrukturgesetz hat heute den Bundesrat passiert. Was drin steht, weiß Sabine Henkel.
1: Mehr Tempo versprechen sich Bundestag und Bundesrat. Straßen, Schienen, Brücken oder Häfen zu modernisieren, dauert ihnen in Deutschland zu lange. Vor allem, weil es viel Zeit braucht, bis ein Bauprojekt überhaupt genehmigt wird. Genau das soll sich ändern. Verfahren einfacher machen, Mehrfachprüfungen streichen und Anträge digital behandeln. Bayern hofft auf einen großen Schub. Baden-Württemberg will raus aus dem Sanierungsstau. Sachsen-Anhalt setzt auf schnellen Autobahnausbau und Bremen darauf, deutsche Häfen zu modernisieren. Geld für Bauprojekte findet sich im 500 Milliarden Euro Sondertopf. Bundesverkehrsminister Schnieder verwies darauf, dass Zeit und Geld gespart werden, weil Verfahren in Zukunft digital behandelt werden. Umweltstandards sieht Schnieder nicht abgesenkt, was wiederum Umweltschützer befürchten.
12: Die Brauereiwirtschaft gerät immer tiefer in die Krise. Der Bierkonsum in Deutschland geht auch 2026 immer weiter zurück. Das hat auch Auswirkungen auf das Sortiment im Handel und die Preise. Der deutsche Biermarkt ist nach Angaben des Branchenverbands nach -6% im letzten Jahr um gut 5% in den ersten 6 Monaten des Jahres 2026 geschrumpft. Der Autobauer Audi mit dem Werk in Neckarsulm bei Heilbronn hat im ersten Halbjahr erneut weniger Autos verkauft. Vor allem in China und den USA läuft das Geschäft eher schlecht. Damit setzt Audi den Abwärtstrend bei den Verkaufszahlen fort. Thorsten Weig berichtet.
14: Audi hat von Januar bis Juni 2026 gut 7% weniger Fahrzeuge verkauft. Das entspricht knapp 730.000 verkauften Fahrzeugen, teilte das Unternehmen mit. Als Gründe nennt der Ingolstädter Autobauer unter anderem die großen Absatzprobleme in China, aber auch die hohen Spritpreise. Positiv ist hingegen die Auftragslage in Westeuropa. Dort gab es ein Wachstum um 7%. Der weiter sinkende Autoabsatz bei Audi verschärft wohl die Sorgen bei den Beschäftigten. Nach Medienberichten könnte einer großen Sparrunde bei VW das Audi-Werk in Neckarsulm mit gut 15.000 Beschäftigten zum Opfer fallen. Das hat VW bislang nicht kommentiert. Allerdings will der VW-Konzern die Produktpalette deutlich schrumpfen. Das könnte auch Audi-Modelle aus Neckarsulm treffen.
12: Und in dieser Minute erreicht uns die folgende Nachricht. Der Bundestag hat das neue Gebäudemodernisierungsgesetz beschlossen. Damit werden Kernpunkte der von der frühen Ampelregierung beschlossenen Regelungen erst einmal gekippt. 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Ab heute Abend wird die rechte Rheinstrecke für mehrere Monate gesperrt. Die 160 Kilometer lange Bahnstrecke zwischen Wiesbaden und Troisdorf wird saniert. Sie ist eine der wichtigsten Adern im Bahnsystem Deutschlands. Neben den Gleisen will die Bahn auch viele Haltestellen sanieren. Michael Häusler berichtet.
15: Für Pendler und Reisende hat die Deutsche Bahn nach eigenen Angaben ein Ersatzkonzept entwickelt. Regionalzüge werden durch Busse ersetzt, während der Fern- und Güterverkehr über andere Strecken, wie zum Beispiel die linke Rheinseite, umgeleitet wird. Die Ersatzbusse fahren alle Bahnhöfe auf der rechten Rheinseite an, entweder im 30- oder im 60-Minuten-Takt. Obwohl die Busse häufiger fahren, verlängern sich die Fahrzeiten deutlich. So dauert die Strecke von Kaub nach Koblenz mit dem Ersatzbus etwa 30 Minuten länger als mit der Bahn. Zusätzlich werden laut Bahn 2 Express-Buslinien eingerichtet. Eine verbindet Koblenz mit Wiesbaden über Rüdesheim, die andere führt von Koblenz nach Bonn über Bad Honnef und Troisdorf.
12: Und zum Schluss unserer Wirtschaftsübersicht steht wie immer der Blick an die Frankfurter Börse. Der lohnt sich aber heute ehrlicherweise kaum, denn da passiert recht wenig. Seit Tagesstart pendelt der DAX immer wieder um die 25.100 Punkte, bewegt sich also kaum. Größere Gewinner sind Heidelberg Materials und die Deutsche Telekom mit je 2,5% im Plus. Verlierer sind Rheinmetall und Infineon, der Chiphersteller, mit 2% im Minus. Das war's aus der Wirtschaft. Vielen Dank fürs Zuhören und bis nächste Stunde.
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17: Eine 9-jährige Predigt und die evangelikale Gemeinde hört ihr gebannt zu. Und auch ihre 2 Millionen Follower sind begeistert. In Brasilien boomen evangelikale Freikirchen. Warum ist das so? Und wie mischen Evangelikale in Politik, Wirtschaft und Gesellschaft mit? Darum geht's in der SWR aktuell Langstrecke gleich. Und außerdem, Russland braucht dringend neue Soldaten für den Krieg gegen die Ukraine. Die Rekrutierung ist längst ein globales Geschäftsmodell, das bis nach Asien reicht. Die, die sich melden, wissen meistens nicht, dass sie kaum Überlebenschancen haben. Das alles gleich in der SWR aktuell Langstrecke nach den Nachrichten um 2.
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18: Um 14 Uhr mit Frauke Vetter. Mangelnde Hygiene in der häuslichen Pflege durch Angehörige verursacht Kosten in Milliardenhöhe. Das zeigt eine Untersuchung der Universitätsmedizin Mannheim. Mängel bei Hygiene und Infektionsschutz könnten zu vermeidbaren Erkrankungen wie Lungenentzündungen, Harnwegsinfektionen oder Blutvergiftungen führen. Das ziehe oft Krankenhausaufenthalte nach sich oder verschlechtere den Pflegegrad der Betroffenen. Die direkten finanziellen Folgen schätzt die Unimedizin Mannheim auf mehr als 6 Milliarden Euro im Jahr. Mehrere Länder im Bundesrat haben Vorbehalte gegen die geplante Reform der gesetzlichen Krankenkassen angemeldet. Sie kritisieren vor allem Einsparungen zulasten von Krankenhäusern und Kommunen und beantragten deshalb eine Anrufung des Vermittlungsausschusses. Der Bundestag hatte der Reform zuvor zugestimmt. nach einer intensiven Debatte im Parlament. Darüber berichtet Katrin Aue.
20: Gesundheitsministerin Nina Wagen von der CDU betonte noch einmal, die Lage der gesetzlichen Krankenversicherung sei dramatisch. Eine Reform dürfe nicht mehr aufgeschoben werden. Die Opposition hat erneut vehement dafür geworben, das Gesetz abzulehnen. Linken-Fraktionschefin Heidi Reichenick sagte, mit dieser Reform lege die Regierung die Axt an die Gesundheitsversorgung im Land. Britta Hasselmann, Fraktionsvorsitzende der Grünen, warnte vor, Zitat, Krankenhausinsolvenzen, überlasteten Hausärzten und verratenen Psychotherapeuten. Therapeutinnen. AfD-Gesundheitspolitikerin Nicole Hess sagte, das Gesetz sei keine Reform, sondern eine Einladung zum Rückzug aus der Versorgung.
18: Flughäfen können Passagieren in Zukunft eine komplett digitale Abfertigung anbieten. Das entsprechende Gesetz hat den Bundesrat passiert. Ziel ist, dass Fluggäste schneller die verschiedenen Stationen vom Einchecken bis zum Boarding durchlaufen, und zwar per digitaler Gesichtserkennung und ohne jedes Mal Ausweisdokumente vorzeigen zu müssen. Der Bundesrat hat auch dem Gesetz zur Beschleunigung von Infrastrukturprojekten zugestimmt. Dadurch sollen in Zukunft wichtige Verkehrsbauprojekte schneller umgesetzt werden können. Außerdem haben sich die Länder dafür ausgesprochen, die Leugnung des Existenzrechts Israels unter Strafe zu stellen. Damit muss sich nun der Bundestag befassen. Der Mieterbund in Baden-Württemberg verlangt von Kommunen, dass sie mehr gegen die Zweckentfremdung von Wohnungen unternehmen. Landesweit könnten Hunderttausende Wohnungen nicht vermietet werden, in Zeiten, in der immer mehr Menschen kein bezahlbares Dach über dem Kopf finden könnten. Das sei nicht hinnehmbar, sagte der Mieterbund.

0: Menschen, die in der EU leben, steigt weiter. Das fünfte Mal Jahr in Folge. Zum Jahreswechsel waren es 452 Millionen Menschen, rund 700.000 mehr als ein Jahr zuvor. Das hat die Europäische Statistikbehörde Eurostat mitgeteilt. Der Anstieg liegt demnach vor allem an der Zuwanderung, denn seit 2012 gibt es in den EU-Ländern mehr Todesfälle als Geburten. Bei einem Ryanair-Flugzeug ist kurz nach dem Start in Thessaloniki ein Fenster im Bereich der Sitzreihen zerbrochen. Wie griechische Medien unter Berufung auf Passagiere berichten, wurde ein Mann mit Kopf und Schultern durch die zerbrochene Scheibe nach außen gesogen. Mitreisende hätten ihn festgehalten und zurück ins Flugzeug geholt. Die Maschine, die nach Memmingen unterwegs war, kehrte daraufhin nach Thessaloniki zurück. Der Mann wurde ins Krankenhaus gebracht. SWR Nachrichtenredaktion, Christine Beith und Christiane Renier.
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2: Mit Marion Theis. Guten Tag. Russland braucht dringend neue Soldaten für den Krieg gegen die Ukraine. Die Rekrutierung ist längst ein globales Geschäftsmodell, das bis nach Asien reicht. Denn gesucht sind Kämpfer, deren Tod in Russland niemand betrauert. Alice Echtermann vom NDR-Verifikationsteam erzählt im Tagesschau-Podcast 11KM, wie Moskau gezielt Männer aus Indonesien, Malaysia oder Kambodscha mit Geld und falschen Versprechungen in die russische Armee lockt. Ihre Datenrecherche führt bis in ein russisches Trainingscamp, in dem die neuen Kämpfer aus dem Ausland in wenigen Wochen für den Fronteinsatz vorbereitet werden. Oft ohne zu wissen, dass sie kaum eine Überlebenschance haben.
3: Hallo Alice, schön, dass du da bist.
4: Hallo, danke, dass ich hier sein kann. Uns ist aufgefallen, dass jetzt Anfang des Jahres, also im Frühjahr ging das los, ganz viele Werbeanzeigen geschaltet wurden. Vor allen Dingen auf Facebook und Instagram. Also bezahlte Werbeanzeigen, aber auch zum Beispiel einfach so Reels, Videos, die von Bot-Accounts gepostet wurden. So ganz koordiniert immer das gleiche Video zum Beispiel.
5: I received a $4,500 bonus just for signing one contract.
4: Da hat man dann Musik unterlegt mit so einer KI-Stimme.
5: Here's how it works officially. This is a welcome bonus for those ready to serve under contract in Russia. The money is paid out.
4: Du kannst reich werden, du kannst irgendwie einen Bonus von mehreren tausend Dollar bekommen, nur um einen Vertrag zu unterzeichnen.
5: Everything is legal and processed through official government channels. We provide.
4: Und da wird eben aktiv rekrutiert für die russische Armee.
5: Claim your bonus and start a new life. Apply now.
4: Und dann wird man weitergeleitet auf eine Webseite. Und das hat uns neugierig gemacht. Da wollten wir dann herausfinden, wer steckt eigentlich dahinter.
3: Und was ist das dann für eine Website, auf der man da landet?
4: Die können wir uns auch gerne einmal kurz angucken.
3: Mhm.
4: Die ist noch online, die Seite.
3: Okay.
4: Wenn man das da drauf geht.
3: Mach ich direkt mal. Warte. Genau, jobsinrussia.eu. Und da steht groß Job in Russia from $2,700 pro Monat.
4: Genau, also $2,700 pro Monat ist dann so der Start des monatlichen Gehalts, was angeboten wird. Und man sieht aber darunter Fotos von Männern mit so Bauarbeiterhelmen und sieht jetzt erstmal nach ganz normaler Arbeit aus. Und dann steht darunter, also es soll alles ganz schnell gehen. Sie helfen dir mit den rechtlichen Sachen, mit Visa, mit Unterkunft, Flügen und so weiter. Also diese Seite soll eine Art Vermittlungsagentur sein. Und sie nennt sich Workwire.
3: Und wenn man diese Website jetzt erstmal so sieht, da sind ja irgendwie so Bauarbeiter drauf. Also man hat ja jetzt erstmal noch nicht den Verdacht, dass es da auch um die Rekrutierung für die russische Armee geht, oder?
4: Genau, das ist überhaupt nicht ersichtlich aus der Webseite und auch nicht unbedingt aus diesen Videos, die wir gefunden haben. Es ist ein bisschen ein Unterschied, die bezahlten Werbeanzeigen, also die kann man ja bei dem Meta-Konzern in einem Werbeanzeigenarchiv nachschauen. Und die sind schon relativ eindeutig militärisch. Da sind dann als Bilder zum Beispiel marschierende Soldaten oder eben Tarnfleck oder so verwendet worden, sodass man das schon verstehen kann. Aber diese Bot-Videos, also gerade dieses, hey, willst du reich werden, geh auf die Webseite jobsinrussia.eu, da ist das überhaupt nicht klar, worum es geht. Die verwenden einfach nur so Musik und Symbolbilder aus Russland oder irgendwie von glücklichen Menschen. Und auch diese Webseite Jobs in Russia zeigt halt einfach nicht, dass es ums Militär geht. Das heißt, es ist da teilweise unklar. Wenn man aber schaut, einige der Anzeigen und verlinken auch eine Unterseite dieser Webseite Jobs in Russia. Und diese Unterseite, da sieht man dann auch, dass es um militärische Rekrutierung geht.

0: Rotierung geht.
1: Konntet ihr erkennen bei eurer Recherche, wer die Zielgruppe dieser Website und von diesen Rekrutierungsvideos ist?
0: Uns ist aufgefallen, dass sich die Werbeanzeigen, also gerade die bezahlten Anzeigen, sehr eindeutig an Menschen in Indonesien richten. Und auch von diesen Videos, diesen Reels, die die Bots auf Instagram gepostet haben, die sind zwar auf Englisch, aber auch die sprechen gezielt Menschen in Indonesien an. Und gerade diese Workwire-Seite spricht zusätzlich noch auch Kambodscha und teilweise Malaysia an.
1: Und die Website wirbt mit $2,700 Lohn pro Monat. Für Menschen aus diesen Ländern ist das ja schon sehr viel Geld, oder?
0: Ja, das ist sehr viel Geld für Menschen aus Indonesien zum Beispiel. Also der monatliche Lohn dort, der liegt sehr viel niedriger, eher im Bereich von ein paar hundert Dollar. Und wir sind ja dann noch tiefer eingestiegen in diesen Rekrutierungsprozess. Die Leute werden dann weitergeleitet von der Webseite auf einen Telegram-Channel. Und dort wird auch dann gesagt, also dass man das ganze Geld behalten dürfte. Man würde Unterkunft, Verpflegung, alles gestellt bekommen. Man müsste auch den Flug nicht bezahlen, die Ausrüstung nicht bezahlen, sodass man eigentlich hinterher reich sei.
1: Lass uns nochmal über diese Website sprechen, jobsinrussia.ru. Das ist ja die Rekrutierungswebsite von Workwire. Was steckt hinter diesem Workwire? Was habt ihr da rausgefunden?
0: Wir haben uns natürlich erstmal gefragt, ist das eine offizielle Rekrutierung für die russische Armee? Weil so wird es dargestellt. Ne? Es gibt ja auch sowas wie private Söldnergruppen. Das wäre dann ein Unterschied. Aber hier wird so getan oder zumindest beworben, dass du Teil der regulären Streitkräfte Russlands werden sollst.
1: Okay, also nochmal fürs Verständnis. Ihr wolltet herausfinden, ob diese Agentur Workwire wirklich ausländische Männer rekrutiert, die offiziell für die russische Armee kämpfen sollen. Richtig?
0: Genau, weil es gibt natürlich auch in Social Media, gerade bei Werbeanzeigen und wenn so Bot-Accounts benutzt werden, den Verdacht, dass es vielleicht auch ein Scam, also ein Betrug sein könnte, die Leute da reingelegt werden sollen oder abgezockt oder was auch immer. Deswegen waren wir da erstmal nicht überzeugt, dass wir jetzt hier das wirklich mit einer offiziellen Rekrutierungsagentur zu tun haben und haben halt nachgeforscht. Und es gibt sowas wie eine Unternehmenswebseite von Workwire und die haben wir uns auch mal genauer angeschaut und in den Registrierungsdaten dieser Webseite haben wir einen Namen gefunden und eine Adresse von einer Frau aus Russland. Natalia K.
1: Natalia K., was wisst ihr über diese Frau?
0: Natalia K. wirkte erstmal so von ihren Social-Media-Profilen ganz normal, keine Militärangehörige oder so. Wir haben festgestellt, dass sie eine Firma registriert hat in Russland und auf ihren Namen so eine Art Kleinstunternehmen. Das Unternehmen heißt nicht Workwire, aber sie hat halt eine Art Personalvermittlungsfirma angemeldet. Und zwar ungefähr zur selben Zeit, als auch Workwire aufgetaucht ist. Und diese Personalvermittlungsfirma, die sie angemeldet hat, hat auch in der Unternehmensbeschreibung drinne stehen, dass sie sich um Vermittlung aus dem Ausland bemühen. Sprich gezielt aus Ländern in Afrika und auch Indonesien und Kambodscha werden da gezielt genannt.
1: Und konntet ihr dann mit Workwire und Natalia K. über diese Vorwürfe sprechen?
0: Wir haben ihr eine E-Mail geschrieben und haben sie halt mit unserer ganzen Recherche konfrontiert und haben gesagt, ne, sind Sie die Geschäftsführerin von Workwire, haben Sie mit der Rekrutierung zu tun? Und sie hat dann tatsächlich zu unserer Überraschung geantwortet und gesagt, nee, ich habe damit gar nichts zu tun. Ihre Daten wären gestohlen worden, um diese Webseite zu registrieren. Das ist jetzt nicht ausgeschlossen, dass sowas passiert. Also man kann zum Beispiel, wenn man eine Kopie von Ausweisdokumenten von jemandem vorliegen hat, könnte man unter Umständen tatsächlich eine Webseite mit gestohlenen Daten anmelden.
1: Mhm. Aber ihr habt Zweifel an ihrer Version?
0: Genau, wir sind da schon am Zweifeln, weil wir haben ihr ja viele Fragen gestellt und sie hat unter anderem gesagt, dass sie nur zivile Jobs vermittelt hätte mit ihrer Firma. Und das steht halt im Widerspruch zu einer öffentlichen Stellenausschreibung ihrer Firma, die wir gefunden haben im Netz, wo explizit drin stand, dass sie auch für die Streitkräfte Russlands Personal vermitteln. Und als wir sie dann nochmal explizit danach gefragt haben, hat sie nicht mehr geantwortet. Wir haben seitdem nichts mehr von ihr gehört.
1: Und auch alle weiteren Anfragen an mehrere Mailadressen, die ihr finden konntet, die blieben alle unbeantwortet. Wie seid ihr dann weiter in eurer Recherche vorgegangen, um noch mehr über dieses Unternehmen, diese Domain herauszufinden?
0: Ja, also wir sind von der Webseite aus weitergekommen in einen Telegram-Channel. Da war ein Einladungslink auf der Webseite und über diesen Link konnten wir dem versteckten Telegram-Channel von Workwire beitreten. Und da drin haben wir ganz viele Informationen gefunden, also Fotos, Anweisungen, wie man sich bewirbt und auch eben zum Beispiel eine russische Telefonnummer. Es war ein bisschen seltsam. Tatsächlich hat jemand dort gefragt, ja, ich habe die Telefonnummer meiner Agentin verloren. Kann mir jemand noch mal sagen, wie die Nummer war? Und dann hat jemand anderes diese Nummer gepostet. Und wir dachten, naja gut, dann kontaktieren wir diese Nummer mal, weil wir haben gesehen, die Nummer hat einen Account auf WhatsApp. Und man konnte dann ja auch sehen, dass das Profilfoto eine junge Frau ist. Und haben gedacht, gut, dann geben wir uns jetzt als jemand aus, der aus Indonesien kommt, der Interesse daran hat, der russischen Armee beizutreten, und haben halt einfach nur eine Chatnachricht an diese russische Nummer geschrieben und dann auch Antwort bekommen.
2: Hi, I want to join the Russian Army. Can you help me? I'm from Indonesia. I'm in Germany, but I have no visa and job.
1: Wir haben diese Chatnachrichten nachsprechen lassen. Was hat die junge Frau euch auf eure Fragen geantwortet?
0: Also erstmal war sie, glaube ich, schon ein bisschen skeptisch und hat erstmal gefragt, woher hast du diese Nummer?
3: Hello, who gave you my contact number? Send this person's name and phone number.
0: Dann haben wir aber gesagt, ja, die haben wir auf Telegram gefunden in diesem Workwire-Channel, und dann hat sie das wohl plausibel genug gefunden. Und dann hat sie gefragt,
3: do you want to be a soldier in Russian Army?
0: Haben wir gesagt, ja klar, aber ich würde gerne vorher wissen, was muss man denn da eigentlich so machen? Weil eigentlich wollten wir ja rausfinden, wo werden die Rekruten hingeschickt und wer steckt da eigentlich dahinter? Und auf einmal klingelte aber das Telefon. Also dann hat auf einmal die Frau angerufen über WhatsApp.
4: Hello?
0: Dann haben wir erstmal ganz schnell einen männlichen Kollegen gesucht, weil wir uns ja als Mann ausgegeben hatten.
4: Who am I talking to? Sorry, I had bad reception.
0: Und der hat versucht, so viele Fragen wie möglich zu stellen. Und das Gespräch lief eigentlich ganz gut.
4: I have some questions on the training. Because, I have no training. How will you train me as a soldier?
1: Die Antworten der Workwire-Mitarbeiterin, die habt ihr aus rechtlichen Gründen nicht mit aufnehmen können. Und ihr hattet das Gespräch nicht auf Lautsprecher. Was hat dein Kollege nach dem Gespräch davon erzählt? Was hat sie geantwortet?
0: Unter anderem hat sie halt erzählt, dass man dann in so ein Camp kommt, dass man da lernt, Waffen zu benutzen, dass man 2 Wochen bis einen Monat Training bekommt und danach an die Front geht.
1: Das hat sie gesagt, an die Front auch?
0: Ja, genau. Gegen die Ukraine zu kämpfen. Und ja, auf die Frage hin, ob das denn da gefährlich wäre, sagte sie dann sinngemäß so, ja, das ist ein riskanter Job, aber er ist halt sehr gut bezahlt.
4: I'm happy you called back. Will I meet you in Moscow or your company? And can I find information about your company online or just for me, so I know who I work with?
0: Wir wollten ja wissen, hat Workwire was mit dem russischen Verteidigungsministerium zu tun? Und das hat diese Frau am Telefon zumindest behauptet. Also sie hat gesagt, Workwire arbeitet offiziell für das Verteidigungsministerium, vermittelt Verträge mit der russischen Armee.
1: Das ist eine Hausnummer. Habt ihr das russische Verteidigungsministerium gefragt, ob das stimmt?
0: Ja, natürlich haben wir auch am Ende Russland konfrontiert. Wir haben aber keine Antwort bekommen.
1: Okay, also ihr habt dieses Telefonat führen können und da dann auch Hinweise, die das zumindest nahelegen, rausziehen können. Konntet ihr denn aber mal mit der anderen Seite auch sprechen? Also mit jemandem, der von Workwire rekrutiert wurde?
0: Wir haben uns da viel Mühe gegeben, jemanden zu finden, weil wir natürlich auch diese Seite der Geschichte hören wollten. Und vor allen Dingen hätte man da ja vielleicht auch hören können, ob die ganzen Versprechen, die Workwire macht, überhaupt eingelöst werden und was den Leuten geschieht, sofern sie denn das Ganze überleben. Wir haben in dem Telegram-Channel nach Hinweisen gesucht auf konkrete Personen, die wir identifizieren können. Und da haben wir ein Foto gefunden, zum Beispiel eines Flugtickets, auf dem ein vollständiger Name zu lesen war, von einem Mann aus Indonesien. Wir haben seinen Namen gehabt, haben dann darüber im Internet tatsächlich LinkedIn-Profile gefunden und konnten so ein bisschen uns seine Geschichte zusammenreimen. Also sein Name ist Muhammad Billy R. und er kam aus Jakarta Und er war laut seinem LinkedIn-Profil bei einer Bank in Indonesien und hat da 10 Jahre gearbeitet und dann aber seinen Job vor, ich glaube, 3 Jahren ungefähr verloren. Und er hatte dann auf so Jobsucheportalen inseriert, dass er Arbeit suchte. Man konnte auch nachvollziehen anhand eines Profilfotos, dass er Familie hat. Und ja, so haben wir uns gedacht, dass er wahrscheinlich dringend Geld brauchte und Arbeit brauchte.
1: Konntet ihr denn auch kontaktieren? Also konntet ihr wirklich auch mit dem reden, dem auch mal Fragen stellen?
0: Wir haben eine E-Mail-Adresse von ihm rausgefunden und haben ihm eine E-Mail auch geschrieben. Und tatsächlich hat er dann auch ungefähr 2 Wochen später einmal geantwortet, hat aber leider die Fragen nicht beantwortet, sondern einfach nur geschrieben, ja, Entschuldigung, ich checke meine E-Mails nicht so häufig, was möchtet ihr denn wissen? Und dann haben wir nochmal geschrieben und gesagt, ja, wir würden gerne wissen, was ist Ihnen so widerfahren in Russland, was machen Sie da und wie geht es Ihnen überhaupt? Und daraufhin haben wir aber leider nie wieder eine Antwort bekommen. Wir haben einen konkreten Fall, bei dem wir eine Person identifiziert haben, eine Spur einer Person in dem Telegram-Channel, ein Mann aus Kenia, Dennis Omvori hieß er. Der ist tatsächlich bereits gestorben letztes Jahr. Da hat die Ukraine offiziell bekannt gegeben. Seine Leiche wurde dort gefunden und von der ukrainischen Armee identifiziert. Auch sein Flugticket haben wir in dem Telegram-Channel von Workwire gesehen. Also unsere Versuche nach einem Menschen, der von Workwire rekrutiert wurde, zu suchen, sind gescheitert. Und leider muss man ja eben auch sagen, dass man bei vielen davon ausgehen kann, dass sie eben an der Front sind oder vielleicht sogar schon gestorben. Wir wissen aus Berichten und verschiedenen anderen Quellen, dass die Sterberate dieser ausländischen Rekruten in der russischen Armee sehr hoch ist.
1: Ja, naja, auch die Angestellte von Workwire sagt ja selber, das ist ein, wie sie sagen würde, ein riskanter Job. Konntet ihr denn irgendwie nachvollziehen, was mit den Menschen dann direkt passiert, die rekrutiert werden und nach Russland kommen?
0: Ja, also wie die Rekruterin uns schon verraten hat, kommt man erstmal in eine Art Trainingslager, Ausbildungscamp. Das kann man eben auch in dem Telegram-Channel nachvollziehen. Da haben sie eben ziemlich viele Fotos gepostet und immer zugeschrieben, hier im Trainingscamp. Und da war es natürlich immer schön und alle hatten gute Laune. Und diese Fotos von diesem vermeintlichen Trainingscamp und den Situationen dort in Telegram haben wir erstmal gezweifelt, dass das alles so authentisch ist. Und wir haben sehr, sehr lange gesucht. Wir hatten die Theorie, also meine Kollegen und ich, dass so eine Art ehemaliges Jugendfreizeitlager irgendwo im Wald in Russland sein könnte. Und haben gedacht, gut, wahrscheinlich eher auch in der Grenzregion zur Ukraine oder so in der Nähe zur ukrainischen Grenze. Und dann haben wir versucht, diese ganzen Freizeitlager uns anzuschauen und nach Übereinstimmungen auf den Bildern zu suchen. Es gibt ja so Einträge, wie bei Google Maps gibt es ja in Russland Yandex, das ist so das russische Google. Und da gibt es dann ja auch so Firmeneinträge oder eben einfach so Freizeiteinrichtungen, die dann Einträge haben, wo Fotos hochgeladen sind und so. Also genau wie bei Google. Und also haben wir die alle durchgeklickt. Und es gibt aber sehr, sehr, sehr viele Jugendlager in Russland. Und vor allen Dingen meine Kollegin war da sehr hartnäckig. Und irgendwann hat sie es dann geschafft, über verschiedene Methoden bei der Bilderrückwärtssuche, also dass man immer nach verschiedenen Bildausschnitten sucht und nochmal einen anderen Ausschnitt wählt und dann wieder in der Bilderrückwärtssuche bei Google sucht, ob es da Übereinstimmungen auf irgendwelchen anderen Fotos gibt. So ist sie dann irgendwann schlussendlich auf das echte Trainingslager gekommen. Und es war ganz woanders, als wir gedacht hatten.
1: Also ihr habt aber ermitteln können, wo dieses Trainingslager ist und dass es existiert.
0: Genau, wir haben das Lager gefunden. Es war nordöstlich von Moskau und es war gar kein Lager oder Camp, sondern so eine Art Ferienresort oder Reha-Resort. Sanatorium hieß das dann im Internet, also auf deren Webseite haben sie sich selbst Sanatorium genannt. Da kannst du dich halt so ja wie zur Kur, so einen Kururlaub machen. Und dann waren wir erstmal sehr verdutzt, aber es stimmte alles überein. Also das war eindeutig der Ort, an den Workwire die Rekruten gebracht hat.
1: Wie lange bleiben die denn da eigentlich und werden da ausgebildet?
0: Also glaubt man der Rekruterin, die wir auf WhatsApp am Telefon hatten, dann so 2 Wochen bis 1 Monat. Danach geht's an die Front. Und natürlich weiß man das nicht ganz genau, aber auch das ukrainische Verteidigungsministerium, was wir angefragt haben offiziell, hat uns mitgeteilt, dass die Ausbildung sehr kurz sei. Die sprachen dann von 10 bis 14 Tage Ausbildung. Also genau belegen können wir das nicht. Aber verschiedene Quellen sagen da schon übereinstimmend, dass die Ausbildung wirklich nur wenige Wochen geht.
1: Das heißt ja, diese Menschen haben keinerlei militärische Vorkenntnisse. Die können vermutlich auch kein Russisch reden. Die trainieren nur wirklich sehr kurze Zeit. Und dann landen die mutmaßlich an der Front, also am gefährlichsten Fleck. Wie soll das funktionieren?
0: Ja, man könnte sagen, diese Menschen sind Kanonenfutter.
5: Also das sind eben, auf Englisch sagt man Expendables, also man hat nicht so hohe auch politische Kosten, wenn diese Menschen sterben in der Heimat.
0: Darüber haben wir auch mit einem Experten gesprochen. Der Politikwissenschaftler Tim Glavion von der Uni Freiburg hat sich schon viel mit den Rekrutierungen von Ausländern für die russische Armee beschäftigt.
5: Zum Beispiel die afrikanisch angeheuerten Söldner, die in der Ukraine eingesetzt werden, oft gegen ihren Willen, werden häufig auch an erster Front eingesetzt, ohne das nötige Training auch dafür. Und damit haben die eine extrem hohe Sterblichkeitsrate auch.
0: Es gibt da verschiedene Erfahrungsberichte in anderen Medien von Leuten, die entweder von der ukrainischen Armee gefangen genommen wurden, geflohen sind oder es anders geschafft haben, heimgebracht zu werden und dann eben Interviews gegeben haben und gesagt haben, sie hatten gar keine Ahnung, was sie da tun. Ihnen wurde einfach eine Waffe in die Hand gedrückt und dann wurden sie wirklich in die gefährlichsten Einsätze geschickt. Es gibt da auch Berichte von einigen, die sagen, dass gezielt die ausländischen Soldaten an die gefährlichsten Einsätze geschickt werden. Also wirklich das, wo man sehr wahrscheinlich verstirbt und wo andere lieber in Sicherheit bleiben, da wurden dann immer die Ausländer hingeschickt.
5: Leider ist für viele Menschen in diesen Ländern, wo rekrutiert wird, die eigene ökonomische Lage so desolat, dass sie vielleicht sogar bereit sind, in das Militär sich rekrutieren zu lassen. Jedoch muss man sagen, dass diesen Menschen wahrscheinlich nicht bewusst ist und dass diesen klar auch nicht kommuniziert wird, wie gefährlich diese Rekrutierung ist. Also man dann vielleicht erhofft, man ist dann halt als Fahrer oder als Arzthelfer oder als Logistikhelfer oder sowas vor Ort, aber dass man wirklich bis an die Front geschickt wird, ohne richtige Ausbildung, das erwarten wirklich niemand.
0: Und wir haben auch mit Tim Glavion darüber gesprochen, dass viele dieser ausländischen Soldaten tatsächlich nicht freiwillig in der Armee sind.
5: Sie unterschreiben ja auch einen Vertrag, den sie gar nicht verstehen. Der Pass wird abgenommen in vielen Fällen. Es wird keine Kommunikation nach Hause erlaubt.
0: Die haben halt keine Mittel und dann unterzeichnen sie diese Verträge und gehen an die Front.
5: Aber sie tun das unter falschen Versprechungen. Und ohne diese Versprechungen würden sie dort nicht hingehen. Und im Gegenteil wären sie dann oft unter fast schon, ja, mancher tatsächlicher Waffengewalt bis an die Front und bis in, ja, suizidale Kamikaze-Aktionen gezwängt. Und das ist definitiv ein Kriegsverbrechen.
1: Wie viele solcher ausländischen Kräfte sind denn aktuell für Russland im Einsatz? Weiß man da irgendwas?
0: Wir haben jetzt nur die Zahlen, die uns die Ukraine mitgeteilt hat. Auf unsere Anfrage hat das ukrainische Verteidigungsministerium gesagt, dass mehr als 27.900 Ausländer Verträge mit der russischen Armee abgeschlossen hätten. Also Stand Mai 2025 aus 135 verschiedenen Ländern.
1: Jetzt muss man einmal sagen, ukrainische Informationen sind in diesem Krieg ja auch nicht unabhängig. Für wie realistisch hältst du diese Zahl trotzdem?
0: Die einzige Quelle, die nah dran sitzt, ist die ukrainische Armee, weil sie natürlich an der Front selbst sitzt, weil die Geheimdienste eine Aufklärung betreiben und weil sie aber natürlich auch die getöteten Soldaten unter Umständen bergen oder ja identifizieren oder aufgreifen, eben gefangen nehmen. Deswegen ist das schon leider so die beste Quelle, die wir da heranziehen können. Es gibt allerdings auch wirklich sehr viele Erfahrungsberichte, dass diese Rekrutierungsmaßnahmen systematisch geschehen. Also für mich ist es plausibel, dass sich das wirklich im hohen Tausenderbereich bewegt, diese Zahl.
1: Und woher kommen die Menschen meistens?
0: Die meisten sind tatsächlich aus befreundeten Ländern von Russland. Zum Beispiel die ehemaligen Sowjetstaaten. Es ist zahlenmäßig überwiegend aus so Ländern wie Usbekistan oder Kasachstan auch. Aber dann gibt es eben auch einen großen Schwerpunkt auf afrikanische Länder, aus denen dann jetzt vor allen Dingen im letzten Jahr viel rekrutiert wurde. Also Kenia oder Ghana zum Beispiel. Und jetzt vor kurzem beobachten wir, dass dann eben auch so Länder wie Indonesien, Kambodscha oder Malaysia in den Fokus gerückt sind.
1: Aber warum hat sich Russland da umorientiert?
0: Auf Afrika lag gerade in den letzten Monaten ein sehr starker Fokus. Also es gab sehr viele Überlebende, sehr viele Angehörige, die auch vor die Presse getreten sind, die das anprangern, diese Rekrutierungspraxis, die Tatsache, dass die Leute eben wie Kanonenfutter behandelt werden. Und deswegen gab es so eine Art Backlash, sag ich mal, der dazu geführt hat, dass wahrscheinlich jetzt in den afrikanischen Ländern nicht mehr rekrutiert wird oder nicht mehr so viel.
5: Und natürlich ist das auch ein Riesenproblem für Russland, die damit international eben doch immer isolierter werden, was sie anfangs am Ukraine-Krieg ja noch geschafft haben zu vermeiden. Aber nun gerade mit dieser Kampagne, dieser Rekrutierungskampagne, verlieren sie gerade auch in Afrika an Rückhalt.
0: Der Politikwissenschaftler Tim Glavion hat auch gesagt,
5: jetzt wo es diese Gegenmaßnahmen in wichtigen Ländern gibt, wie eben Kenia, Ghana, Südafrika beispielsweise, aber andere werden auch nachziehen müssen, um nicht von ihrer eigenen Bevölkerung unter Druck zu geraten, werden natürlich diese Rekrutierungsnetzwerke versuchen, auf andere Länder sich auszuweiten.
0: Das deckt sich mit unseren Erkenntnissen und Beobachtungen über Workwire. Weil Workwire hat nämlich auch noch bis Anfang dieses Jahres in Afrika rekrutiert und dann sehr plötzlich auf Indonesien umgeschwenkt.
5: Aber der größte Pool der Rekrutierung, da darf man sich keine Illusionen machen, fällt dadurch nicht weg. Und das sind eben die Russland nahestehenden Regierungen. Und die werden wegen diesem zivilgesellschaftlichen Backlash das nicht einstellen. Länder wie Kuba, Belarus, Weißrussland oder Kirgisistan, Usbekistan. Also man sieht Staaten, die Russland sehr nahe stehen.
1: Alice, wie wichtig sind denn diese ausländischen Soldaten für Russland insgesamt? Was würdest du sagen nach deiner Recherche?
0: Die ausländischen Soldaten sind für Russland wichtig, weil Russland bereits hohe Verluste an der Front hat.
1: Aktuelle Schätzungen gehen davon aus, dass bis zu 450.000 russische Soldaten im Krieg in der Ukraine bisher getötet wurden.
0: Und die ausländischen Soldaten verstärken halt die Streitkräfte und wenn sie getötet werden, verursacht das in Russland weniger innenpolitische Probleme, als wenn das eben um russische Staatsbürger gehen würde.
1: Alice, jetzt hast du, euer ganzes Team, ihr habt da lange recherchiert, ihr seid da so tief eingetaucht. Was ist denn dein persönliches Fazit nach dieser Recherche?
0: Also ich fand besonders einprägsam, wie zynisch, also wie verharmlosend diese ganze Rekrutierung abläuft. Wenn man diesem Workwire-Channel gefolgt ist und da mitgelesen hat, dann hat man das Gefühl bekommen, dass es wirklich gar nicht menschlich. Also es wird das Risiko, die Gefahr völlig ausgeblendet und da wird dann eher sowas gesagt wie, ja, warum willst du dich für $200 auf einer Baustelle krumm arbeiten und deine Gesundheit ruinieren? Komm doch lieber eben zur russischen Armee und werde reich. Aber ja, dass man dort eben stirbt und das ist sehr, sehr viele bereits das Leben gekostet hat, das wird da komplett ausgeklammert. Das hat mich schon sehr beschäftigt bei dieser Recherche und ich glaube, da werde ich auch noch eine Weile drüber nachdenken.
6: 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Hier ist die SWR aktuell Langstrecke jetzt mit einem weiteren Thema. In Brasilien boomen evangelikale Gemeinden. Laut Prognose soll das heute noch mehrheitlich katholische Land 2050 überwiegend evangelikal sein. Um neue Mitglieder zu gewinnen, predigen sogar Kinder, wie zum Beispiel die 9-jährige Esther. Sie spricht vor ihrer Gemeinde und ihren 2 Millionen Followern.
7: Er rettet dich, er heilt dich, er befreit dich, er ist der Arzt der Ärzte, sagt Esther. Sie ist 9 Jahre alt und Priesterin. Selbst in der Not, selbst im Kampf, preise den Namen unseres Herrn Jesus. Esther predigt im Bundesstaat Sao Paulo und für ihre 2 Millionen FollowerInnen auf Instagram, TikTok und YouTube. Warum ist das so? Und wie mischen evangelikale Prediger in der Politik mit? Das besprechen wir heute im Weltspiegel-Podcast. Heute mit mir, Johanna Jeschke. Schön, dass ihr dabei seid. Anne Herberg ist unsere Brasilien-Korrespondentin und mit ihr tauchen wir jetzt ein in die Welt der Evangelikalen. Hi Anne.
8: Hallo.
7: Esther, die wir eben auch schon gehört haben, ist ja 9 Jahre alt, ein Kind. Wie ist sie überhaupt dazu gekommen, so ein Kinderstar der evangelikalen Kirche zu werden?
8: Also ich glaube, wichtig ist zu wissen, dass ihre beiden Eltern auch evangelikale Pastoren sind. Der Vater Lukas, der spielt da eine ganz zentrale Rolle, der ist immer an ihrer Seite und die Mutter aber auch. Das heißt, sie hat das von klein auf auch mitbekommen und auch diesen Speech, also die Art und Weise, wie man so redet in diesem Ambiente, das hört man ihr auch ziemlich deutlich an, finde ich. Dann war es aber so, dass sie als kleines Kind mit nur 3 Jahren sehr, sehr schwer krank wurde. Sie musste ins Krankenhaus, sie war da 3 Monate lang, sie hat ein schweres Nierenversagen gehabt. Und da merkt man ganz stark, auf jeden Fall in der Erzählung, wie sie das heute hat, wie ihr die Religion da geholfen hat, die sie aus ihrem Elternhaus kannte. Sie hat dort nämlich dann eine Art Gotteserfahrung, dass sie, so erzählt sie es auf jeden Fall, ja, klassisch für ein Kind, ne? Einen Mann sieht, der ganz weiß ist und glänzt und dann zu ihr sagt, Esther, ruhig Blut, beruhig dich, alles wird gut, sozusagen vertrau auf mich. Und das ist übrigens was ganz, ganz Typisches in diesem evangelikalen Ambiente, diese persönliche Lebensgeschichte, dieses persönliche Finden zum Glauben, Transformation durch den Glauben. Ja, und sie hat das dann tatsächlich überlebt. Sie hat eine Spenderniere bekommen. Die Ärzte hatten ihr vorher ganz, ganz wenig Chancen gegeben. Und diese Erfahrung war für die Familie auch sehr einschneidend.
9: Ferzinha, ela é milagre. Ela é milagre de Deus. E quando tinha 3 anos e meio. Então hoje eu vejo ela aqui, porque pelos médicos ela não estaria aqui agora.
8: Für die Mutter Adriana ist wirklich Esther ein Wunder. Das sagt sie auch immer wieder, ein Wunder Gottes. Denn wenn es eben nach den Ärzten gegangen wäre, hat sie uns gesagt, dann wäre Esther heute nicht bei ihnen. Und ja, man hört es ihr vielleicht auch an. Es geht ihr ganz, ganz nahe. Sie bricht da ganz oft in Tränen aus.
7: Esther ist ja wahnsinnig erfolgreich auf Social Media, hat ja wahnsinnig viele Followerinnen und Follower. Um was geht's denn in ihren TikToks und in ihren Reels?
8: Ich habe sie mal gefragt, wer so ihre Lieblingsfilmfigur ist und dann sagte sie Vaiana. Und warum nenne ich das? Weil sie selber so ein bisschen so aussieht. Sie hat ja ganz lange braune Lockenhaare, ein sehr rundes, strahlendes, wirklich sehr charismatisches Gesicht, eine unglaubliche Ausstrahlung. Und das kommt natürlich auch unglaublich gut an im Netz. Und sie hat im Netz vor allem Videos mit klassischen evangelikalen Predigten, in denen sie von Geschichten aus dem Alten Testament erzählt. Das sind ja Geschichten mit einer einfachen Narrative. Ganz oft geht's um Gut und Böse und wie man mit Hilfe von Gott dann eben seinen Weg findet. Da erzählt sie immer viel und am Schluss geht es immer daran, dass man daran glauben soll, dass Gott ein Wunder auch in dem Leben des Zuhörers anrichten kann. Und also sie erzählt ganz oft Geschichten, die Hoffnung machen und Trost spenden. Und das ist, glaube ich, was ganz wichtig ist und gut ankommt. Auf der anderen Seite mischen sich mittlerweile eben auch die klassischen Kidfluencer-Videos in ihren Kanal. Also man sieht sie auch beim Spielen, beim Anfeuern von Fußballmannschaften. Und mittlerweile, ja, macht sie eben auch teilweise Werbung für Donuts, für Chips im Supermarkt, für irgendwelche Schminkutensilien. Also die sind nicht arm, aber das sind auf gar keinen Fall Millionäre. Also das ist ja eine klassische mittlere, ja, untere Mittelschicht Brasiliens. Da mischt sich natürlich auch das Kommerzielle rein. Aber bei den Evangelikalen ist diese Vermischung von, ja, Wohlstand und Glaube überhaupt kein Problem, sondern wird eher so auch als Segen Gottes gesehen, wenn man da erfolgreich ist.
7: Vielleicht müssen wir an der Stelle nochmal kurz einhaken und nochmal kurz beschreiben. Evangelikal heißt ja nicht oder ist nicht zu verwechseln mit evangelisch-protestantisch, so wie man das vielleicht bei uns in Deutschland kennt, ne? Also es ist eine andere Nummer.
8: Ja, also das wäre in meiner Dorfkirche in Kusterdingen, wäre das unmöglich gewesen, so eine Einstellung damals, als ich ein Kind war. Für mich ist das auch was sehr Befremdliches am Anfang gewesen und das ist, glaube ich, ganz wichtig zu sagen, evangelikal ist nicht evangelisch, ist nicht protestantisch, sondern das kommt, also die Ursprünge kommen erst so aus der charismatischen Bewegung, aus den USA auch rüber nach Brasilien geschwappt. Man kann heute sagen, dass das vor allem die größten Kirchen in dieser evangelikalen Bewegung die Pfingstler und die Neupfingstler sind, also Freikirchen. Der wichtigste Unterschied zu der katholischen Kirche ist ganz zentral. Also sie haben jetzt nicht eine Autorität wie den Papst, sondern das Wichtigste ist die Bibel. Und die sind total bibeltreu. Esther läuft auch immer mit ihrer Blümchenbibel durch die Gegend und sie nehmen das wirklich wörtlich. Und das führt aber auch dazu, dass sie freier sind, dass im Grunde jeder, der eine Bibel hat und die studiert und dieses Wort predigt, auch Pastor sein kann. Also man muss da jetzt nicht eine Priesterausbildung durchlaufen. Es gibt riesengroße evangelikale Kirchen. Es gibt aber auch eben ganz viele kleine. Also der Vater von Esther hat eine Kirche. Und der ist eben dort, wo die Leute sind. In dieser Kleinstadt Votuporanga im Hinterland von Sao Paulo. Und der kennt seine Leute. Jeder kann Pastor werden, eben auch seine Tochter. Das heißt, da geht es viel auch um Authentizität, um die Nähe zu den Leuten und um ein soziales Netzwerk in diesen Kirchen.
10: Es fällt mir irgendwie total schwer, mir vorzustellen, dass es so viele Leute gibt, die halt ihr als Predigerin, also letztlich einem Kind, da vertrauen. Und gibt es auch noch mehr von, ich sag mal so, von ihrer Sorte, gibt es noch mehr Esthers, mehr Kinderprediger in Brasilien?
8: Ja, es gibt mehr Kinderprediger in Brasilien und da tragen natürlich die sozialen Medien auch stark dazu bei. Und Kinder, kann man schon sagen, sind so ein bisschen das neue Werkzeug auch der evangelikalen Kirchen, um den eigenen Boom voranzutreiben. Denn das ist ein ganz zentraler Faktor bei den Evangelikalen, dieses Thema Missionierung, also neue Seelen für Jesus gewinnen, für die Kirchen, das Netzwerk erweitern. Und es gibt auch ganz andere Kinderprediger, die wir in den Netzen beobachtet haben, die echt krass sind, die so Dämonenaustreibung betreiben, die Zungenreden.
10: Was ist Zungenreden?
8: Zungenreden ist, wenn man irgendwie in so einer total fremden Sprache in unverständlichen Silben vor sich hinspricht und das wird dann interpretiert als so eine direkte, dass man sozusagen zum Sprachrohr von Gott wird. So muss man sich das vorstellen. Und das ist natürlich für jemand wie mich oder viele wahrscheinlich aus Deutschland einfach völlig unverständlich und krass, irgendwie sowas zu sehen. Und man fragt sich dann auch, hey, wo hört denn jetzt irgendwie der Spaß auf? Und wird das auch zu einer Manipulation? Ne? Das ist auch eine Diskussion in Brasilien. Aber wichtig ist halt zu sagen, in Brasilien ist dieses Thema Frömmigkeit, ist dieses Thema Glauben gesellschaftlich sehr viel zentraler halt als bei uns in Deutschland. Und was viele mir gesagt haben, hey, man darf auch dieses Phänomen evangelikale Kirchen nicht einfach nur so angucken, dass man sagt, warum wurden die so mächtig, weil sie die Menschen allein durch religiöse Botschaften überzeugt haben. Nee, die füllen in Brasilien eine Lücke aus. Und zwar eine Lücke, die ein Staat hinterlassen hat, der in vielen Regionen einfach nicht anwesend ist, der keine Sicherheit gibt, der keine sozialen Dienstleistungen gibt und auch keine glaubwürdigen Institutionen bereitstellt. Das ist in vielen Bereichen in Brasilien so. Und da haben die religiösen Gemeinschaften, da haben die eine Lücke gefunden. Die sind vor Ort, die kennen die Leute, die kennen die Probleme. Die können nicht nur von oben herab, sondern im Gottesdienst jeden Abend um 7 den Leuten den Arm um die Schulter legen. Ja, die können auch mal Geld leihen, die können auch mal einen Tipp geben, wo man einen neuen Job findet. Die geben ganz spezielle Unterstützung, das eigene Leben irgendwie in den Griff zu bekommen.
10: Gibt es denn auch Leute, die das kritisch sehen?
8: Absolut, absolut. Da gab es zum Beispiel einen Fall von einem Kinderprediger, der wirklich in den sozialen Netzwerken gesagt hat, er könnte Leute von Krebs heilen und dann Laborwerte von Ärzten zerrissen hat. Also dann praktisch auch der Medizin die Tür zugemacht hat und gesagt, durch mich, ich kann dich heilen, vergiss die Ärzte. Der hat einen Shitstorm geerntet in den sozialen Medien. Dessen Kanäle wurden dann auch von der Kinderschutzbehörde in Brasilien gesperrt. Da gab es einen riesen Skandal drum. Und dann gibt es natürlich die allgemeine Kritik, dass man sagt, Vorsicht vor dem immer größer werdenden Einfluss auch dieser Kirchen. Die katholische Kirche verliert an Boden und die Evangelikalen gewinnen. Und die haben natürlich auch eine ganz oft vertreten sie gesellschaftliche Werte, die mittlerweile in die Politik hineingetragen werden? Und wo vermischt sich da zu sehr eben der Glaube mit der Politik in einem Land, was ja per Verfassung eigentlich säkulär ist?
10: Jetzt hast du gerade schon gesagt, die Evangelikalen laufen den Katholiken da gerade so ein bisschen den Rang ab. Was sind denn, also für welche Werte stehen denn die evangelikalen Glaubensgemeinschaften? Also was ist für sie wichtig?
8: Ja, sie vertreten ganz stark ein konservative gesellschaftliche Werte. Und allen voran, ganz oben steht die Familie als die Stütze, die mir im Leben Unterstützung bietet, die mein Leben organisiert, die mir auch zu sozialen Aufstieg verhilft. Und deswegen bedeutet aber auch, dass die soziale Familie Mama, Papa, Kind ist und nicht zwei Frauen oder eine Patchwork-Familie. Also die Homosexualität wird abgelehnt.
10: Dahingehend entscheiden sie sich ja gar nicht so sehr von der katholischen Kirche, muss man an der Stelle auch mal sagen.
8: Das muss man auch mal sagen, ganz genau. Und auch in einem anderen Punkt, beispielsweise bei der Abtreibungsthematik, haben sie eine ganz klare Linie. Die teilen sie im Grunde auch mit den Katholiken. Also von dem her, das ist eigentlich gar nicht so der große Unterschied. Der große Unterschied, glaube ich, ist eher in der Art und Weise, wie die Evangelikalen sich gesellschaftlich aufstellen und wie sie ihren Einfluss in der Gesellschaft ausweiten und auf welche Mittel sie dabei auch zurückgreifen, die sie dann am Schluss wieder attraktiv auch machen.
10: Mir ist da noch eine Szene in Erinnerung, als ich vor 4 Jahren mal in einer Favela in Rio recherchiert habe. Wir sind da an den hintersten Winkel der Favela Rocinha gelaufen. Da kann man übrigens nur noch zu Fuß hin, durch so ganz enge, verwinkelte Gassen. Und da waren wir in einem Gottesdienst einer evangelikalen Gemeinde. Das war so ein eigentlich kein riesiger Raum, so wie ein Kinderzimmer vielleicht, mit Neonröhren ausgeleuchtet, so ein paar Klappstühle aufgestellt, also irgendwie Setting so ein bisschen improvisiert. Und als wir da ankamen, da lief der Gottesdienst schon und der Prediger, der war super engagiert vorne, der hat gepredigt, wie Gott sein Leben verändert hat. Und er hat so richtig ins Mikro geschrien, die Anlage war super laut und hat total übersteuert. Aber da war eine totale Stimmung. Die Menschen, die sind so richtig mitgegangen und haben Halleluja gerufen. Und für mein Gefühl durfte da auch jeder mal vortreten ans Mikro. Es wurde total viel gesungen. Und eine Kollegin hat mir dann gesagt, dass da vorne, das ist ein ehemaliges Mitglied einer Drogengang, der kniete da vor einem Stuhl in Flipflops. Die Bilder, die haben sich total eingebrannt bei mir. Und ich weiß noch, dass ich damals gedacht habe, ja klar, die holen die Menschen hier irgendwie ab auf eine Art. Hier scheint wirklich jeder willkommen zu sein. Da war irgendwie so ein Stück Gemeinschaft, wo sonst vielleicht jeder für sich selbst kämpfen muss.
8: Das übersteuerte Mikro gehört auf jeden Fall dazu. Also ich bin während der Recherche auch mehrmals recht taub irgendwie nach solchen Gottesdiensten nach Hause getorkelt, aber auf jeden Fall geläutert. Nein, aber wirklich, was du sagst, ist total wichtig. Viele Menschen erleben halt diese Kirche als den einzigen Ort, an dem sie irgendwie Unterstützung, Anerkennung, Orientierung erhalten. Und das ist halt wirklich keine Besonderheit, dass du den ehemaligen Drogendealer hast, der heute ein Priester ist, ja, und zeigt, hey, du kannst dein Leben ändern mit Gott. Und ich glaube auch, es ist in Brasilien einem Land mit viel organisierter Kriminalität für Menschen, die in diesen kriminellen Gruppen sind, teilweise die einzige Art und Weise, auch aus diesen Gruppen auszusteigen. Also wirklich, das wird dann akzeptiert. Okay, alles klar, er hat zu Gott gefunden. So, das ist, glaube ich, auch die einzige Art, die das akzeptabel macht. Also das ist wirklich eine ganz, ganz große Missionierungsarbeit.
10: Lass mal noch mal ganz kurz zurückblicken. Wie ging das denn überhaupt los mit den Evangelikalen in Brasilien?
8: Der Boom dieser Kirchen hat eingesetzt mit einer starken gesellschaftlichen Veränderung in Brasilien. Es ist ja ein riesengroßes Land und so 70er, 80er Jahre rum gab es eine riesengroße Binnenmigration in Brasilien. Das hat damit zu tun, dass ganz viele Leute aus dem Norden des Landes und vor allem aus sehr, sehr armen ländlichen Regionen in die Großstädte im Süden gewandert sind. Also ich sag mal Sao Paulo, Rio de Janeiro. Das heißt, die Stadtränder sind wirklich zu Megacities herangewachsen. Aber die Leute kamen da an ohne nichts. Der Staat war im Grunde nicht präsent. Also die sind da hingezogen an irgendwelche Orte, wo es weder fließend Wasser gab, noch irgendwelche Straßen, Schulen, Gesundheitsversorgung etc. Aber dadurch ist auch der, ja, nicht nur soziale, sondern auch politische Einfluss irgendwann dieser Kirchen immer weiter gewachsen, weil sie halt immer mehr Jünger und Schäfchen sozusagen um sich herum sammeln konnten durch die soziale Hilfe, die emotionale Unterstützung, die Orientierung, aber auch die Konfliktvermittlung. Also parallel zur Kirche sind dann irgendwie organisierte Kriminalitätsgruppen gewachsen. Da gibt's teilweise auch Überschneidungen und Kontakte, aber das waren sozusagen die zwei Institutionen, die da irgendwie eine Orientierung gegeben hat. Entweder man ist irgendwie zu einer Drogenbande gegangen oder zu einer evangelikalen Kirche.
10: Aber insgesamt hat ja der Glaube, das habe ich so bei meinen Reisen nach Brasilien gespürt, schon einen anderen Stellenwert, als es jetzt irgendwie bei uns in Deutschland hat. Also welche Bedeutung hat der Glaube in Brasilien in der Gesellschaft?
8: A fé, der Glaube, hat in Brasilien eine riesige Bedeutung, eine riesige gesellschaftliche Bedeutung auch. Es ist ja immer ein Land gewesen, in dem auch die katholische Kirche extrem immer mitgemischt hat, im gesellschaftlichen, im politischen. Ja. Und gleichzeitig, Brasilien ist ja das Land, in dass am meisten Menschen vom afrikanischen Kontinent als versklavte Arbeitskräfte gebracht worden sind. Dadurch ist ja auch ganz viel an Afro-Religionen mit nach Brasilien gekommen. Also die afro-brasilianischen Religionen sind auch sehr stark, die sich auch übrigens wie viele Pfingstkirchen sehr emotionale Rituale mitgebracht haben. Da vermischt sich dann wieder einiges. Das heißt, das hat immer eine große Rolle gespielt. Und ich merke das selber in meinem Alltag bei Freunden, mit denen ich spreche. Die sind sehr viel frommer, sehr viel spiritueller auch, als ich das irgendwie aus meinem deutschen Freundeskreis kenne. So meine Quintessenz war irgendwie jetzt nach den Jahren, die ich hin war, dass Religion in Brasilien weniger irgendwie die private Glaubensfrage ist, wie das bei uns ja ist, sondern wirklich eine Form von gesellschaftlicher Organisation.
11: Der evangelikale Glaube hat nochmal einen höheren Stellenwert bekommen, als Jair Bolsonaro 2019 Präsident wurde. Auch durch Unterstützung der evangelikalen Kirche. Im Wahlkampf ließ er sich taufen und erklärte, der christliche Gott soll mehr Raum in der Politik bekommen. Als Bolsonaro bei einer Veranstaltung mit einem Messer schwer verletzt wurde, war das für viele Evangelikale ein Zeichen von oben. Sein Mittelname, passend übrigens dazu, Messias. Er machte Politik gegen Abtreibung und Homosexualität. Im Amt setzte er dann unter anderem eine evangelikale Pastorin ein als Ministerin für Frauen, Familie und Menschenrechte.
10: Welchen Einfluss haben denn die Evangelikalen auf das öffentliche Leben in Brasilien? Also wenn wir uns zum Beispiel, wenn wir beim Thema Politik bleiben, aber auch Richtung Medien und Wirtschaft gucken.
8: Das ist ja grundsätzlich eher so eine Art, ja, man kann schon sagen, eine Religion, die irgendwie einfach auch zu einem neoliberalen Brasilien passt. Aber die großen Kirchen in Brasilien, das ist zum Beispiel die Universalkirche oder auch die Versammlung Gottes, diese Priester, die haben alle irgendwann angefangen, Medienimperien aufzubauen. Die haben Verlagshäuser gekauft. Ja, die haben irgendwie auch Musiklabels, wo sie dann ihre Gospelmusik verbreiten. Es gibt da regelrechte Netzwerke für Wettbewerbe im ganzen Land. Die gehen dann auf Tourneen. Also das ist beispielsweise das wirtschaftliche, Medien und auch kulturelle, wo man den Einfluss sehr stark spürt. Dadurch sind sie natürlich in der Wirtschaft auch mittlerweile extrem präsent. Es gibt Pastoren, beispielsweise der Universalkirche, Edir Macedo, ja, der hat, ich weiß jetzt nicht, wie viele Sportautos und Yachten und Hubschrauber. Der wurde gerade wieder wegen irgendwelchen Geldwäscheskandalen, war der wieder in den Medien. Also das ist einer der reichsten Unternehmer in Brasilien. Da kann man sich ja vorstellen, dass der natürlich auch einen extrem politischen Einfluss hat. So, und dann haben aber tatsächlich auch evangelikale Pastoren sich aktiv daran gemacht, sich als politische Macht aufzustellen. Es gab dann auch Parteien, die sich ganz explizit als evangelikale Parteien verstanden haben. Und es wurde auch ganz gezielt irgendwann ein Kandidat unterstützt, den wir, glaube ich, alle kennen. Und das ist Jair Bolsonaro, mit zweiten Namen Messias genannt, der zwar Katholik war, sich dann aber zum evangelikalen Glauben bekannt hat. Er hat sich ja im Jordan taufen lassen, ganz medienwirksam. Und er ist gemeinsam im Wahlkampf mit einem der bekanntesten Pastoren aufgetreten, der sehr aggressiv auch seine Kirchengemeinde daraufhin gepeitscht hat, den Bolsonaro auch zu wählen. Das ist der Silas Malafaia. Mhm. Den haben wir auch besucht damals in der Kirche. Das war wirklich für jemand wie mich unvorstellbar. Der stand in der Kirche vor 7000 Anhängern und hat gesagt, wählt den, denn der ist der Einzige, der unser Land vor dem Kommunismus und der Diktatur der Linken und im Grunde dem Dämonen retten kann. Und dann standen alle mit erhobenen Händen vor ihm, haben gesagt, Amen, Halleluja. Und ich dachte, was ist das denn für eine Gehirnwäsche? Und also von dem her muss man sagen, natürlich haben sie dadurch ihren Einfluss in die Politik immer weiter ausgeweitet. Und mittlerweile haben wir im brasilianischen Kongress die sogenannte Bancada da Bíblia. Also das ist sozusagen eine parteiübergreifende Fraktion von Abgeordneten, die sich alle zum evangelikalen Glauben bekennen und eben gemeinsam Stimmen vor allem in sozialen Fragen. Und da geht es dann eben um Gesetzesvorhaben, die mit konservativen Werten zu tun haben. Ein paar Themen habe ich schon genannt, also Abtreibung beispielsweise oder auch Sexualerziehung in Schulen, wo extrem konservativ dann gestimmt wird. Und das sind mittlerweile 200 Abgeordnete.
10: Im Oktober dieses Jahr, da wird in Brasilien gewählt. Jair Bolsonaro, von dem wir es eben schon hatten, der ehemalige Präsident selbst, der kann ja nicht eingreifen, weil er im Gefängnis ist, aber sein Sohn Flavio. Wie schätzt du ein, wird der im Wahlkampf eine Rolle spielen? Wie wichtig wird der werden? Und kennt sich ja selbst auch zu einer evangelikalen Bewegung.
8: Flavio Bolsonaro hat auch wiederholt, was sein Vater getan hat. Auch er hat sich taufen lassen. Und wir haben ihn bei unserer Recherche auf der Marcha para Jesus getroffen. Der Jesusmarsch, das ist das größte evangelikale Event, eigentlich eine Straßenparty, sozusagen eine evangelikale Love Parade, kann man fast schon sagen, in Sao Paulo. Da sind tausende von Leuten, da fahren so sogenannte Trio Electricos durch, also das sind so große Lastwagen, auf denen dann Musikbands spielen, da wird getanzt, es waren unglaublich viele junge Leute da, also das war sozusagen der Weltjugendtag der Evangelikalen von Brasilien und da war natürlich auch alles voll am Schluss dann mit Politikern in diesem Wahljahr und da war eben auch Flavio Bolsonaro da.
12: Nosso Brasil, essa guerra é espiritual e hoje é a maior resposta que nós podemos dar ao mundo do mal, que vai ser expulso do governo desse Brasil esse ano. Brasil acima de tudo! Deus acima de tudo!
8: Ja, und das war schon beeindruckend. Da stand dann eben Flavio Bolsonaro mit der Brasilien-Flagge auf der Bühne vor den tausenden Evangelikalen auf dem Jesusmarsch und hat gesagt, alle sollen für seinen Vater, der im Gefängnis sitzt, beten und hat gesagt, ja, Brasilien befinde sich in einem spirituellen, in einem geistigen Krieg, in einer Battle sozusagen. Und wir heute hier auf dieser Marsha würden aber der Welt des Bösen, also das hat er wörtlich so gesagt, eine klare Antwort geben. Und zwar, dass die Welt des Bösen aus der Regierung Brasiliens vertrieben werde dieses Jahr. Klare Kampfansage an Lula da Silva, gegen den er im Oktober wahrscheinlich in den Präsidentschaftswahlen antreten möchte. Und dann kam der klassische Spruch, den man auch vom Vater schon kennt. Brasil in cima de tudo, Deus in cima de todos. Also Brasilien über alles und Gott über uns.
10: Und wenn wir jetzt da mal ein bisschen nach vorne spulen, Experten sagen ja, 2050 soll Brasilien überwiegend evangelikal sein, also so zumindest mal die Prognose. Was hätte denn das dann für Konsequenzen für die Menschen, die in Brasilien leben?
8: Ja, also das gibt es tatsächlich als Voraussage, dass die eben sagen, der Einfluss nimmt weiter zu, das wächst weiter. Was das genau für Konsequenzen hat, kann man gar nicht sagen, weil wir haben zwar jetzt immer von den Evangelikalen gesprochen, aber ich glaube, es ist wichtig zu sagen, dass es natürlich nicht nur die Evangelikalen gibt, sondern das ist natürlich auch hochkomplex. Da gibt es ja alles Mögliche an Kirchen. Es gibt die Kirche, wo die Surfer hingehen. Es gibt die Kirche, die auch eher linksprogressive Ideen vertritt. Das heißt, ich glaube, je weiter diese Bewegung wächst, umso größer werden auch andere gesellschaftliche Bewegungen mit eingeschlossen und umso mehr öffnet sich die Bewegung.
10: Wenn wir zu Esther jetzt nochmal zurückkommen, die ist jetzt 9, glaubst du, sie bleibt dabei oder gibt es nochmal einen harten Bruch, wenn sie in die Pubertät kommt, vielleicht auch um sich abzusetzen von den Eltern, die ja, wie du eingangs gesagt hast, auch selbst Pastoren sind. Also genau, zieht sie es durch oder hat sie vielleicht noch einen ganz anderen Wunsch für ihr Leben?
8: Also sie will auf jeden Fall ihre Popularität, hat sie mir erzählt, nutzen, um viel zu reisen. Sie will nach Paris, sie will nach Disneyland, sie will auf den Eiffelturm. Da hat sie also große Pläne, das hat sie mir erzählt. Und sie genießt natürlich gerade auch so diese Berühmtheit. Ne? Sie hat da zum Beispiel einen Schminktisch geschenkt bekommen und Schminksachen. Und das kann man sich ja vorstellen, wie toll das ist für ein 9-jähriges Mädchen. So, jetzt ist die Frage, wird sie dabei bleiben? Sie ist in einem ganz starken familiären religiösen Kontext. Ich habe sie aber nicht wahrgenommen als jetzt eine Familie, die erzkonservativ ist, sondern denen ist es schon wichtig, dass Esther auch Kind sein darf. Sie geht zur Schule, sie hat ihre Spielzeiten, sie geht schwimmen, sie hat ihre Freundinnen und so weiter und so fort. Aber sie ist natürlich schon eingebunden in diesem Netzwerk und muss da immer ihre Videos aufnehmen. Also es ist so ein Hin und Her. Bisher macht ihr das großen Spaß. Ich habe nicht das Gefühl gehabt, dass sie da sich gedrängt fühlt. Aber es kommt wirklich drauf an, wie sich's weiterentwickelt. Und es kommt natürlich auch drauf an, wie das im Internet läuft. Ne? Esther muss Medikamente nehmen aufgrund ihrer Krankheit. Sie ist, würde ich sagen, das, was man ein bisschen pummeliges Kind nennt. Ne? Sie hat runde Formen und es gab wohl schon Kommentare, hat mir die Mutter erzählt, im Internet, die so ein bisschen gehässig waren und auf ihren Körper abgezielt haben. Bisher hat sie das immer selber so abgeschmettert und die Eltern lassen ihr da auch nicht so einen Zugang richtig zu den Kommentaren in ihren Kanälen. Aber das kann natürlich schon was mit einem Kind machen. Also sie ist einfach steht in der Öffentlichkeit. Sie hat ein unglaublich großes soziales Umfeld, das hinter ihr steht und das ihr natürlich auch da eine Stütze gibt. Von dem her kann ich mir auch vorstellen, dass sie da weiter drin bleibt. Aber ich würde sie gerne weiter verfolgen und sie auch in 5 bis 10 Jahren nochmal treffen.
10: Vielen Dank, liebe Anne, für diese Einblicke und für das Eintauchen in die Welt der Evangelikalen in Brasilien. Ganz herzlichen Dank.
6: Wie beeinflussen Evangelikale Brasiliens Politik? Das war der Weltspiegel-Podcast, den Sie auch in ARD Sounds finden. Und das war die SWR Aktuell Langstrecke für heute. Danke für Ihr Interesse.
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16: Und jetzt ist es 14.59 Uhr ganz genau.
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16: Ich bin Simon Dörn. Hallo. Heizungsgesetz ist wohl das Triggerwort für unsere Bundesregierung. In der Opposition wollte die Union es immer abschaffen. Jetzt gibt es ein neues Heizungsgesetz. Ein reformiertes, nur unter anderem Namen. Der Bundestag hat heute das Gebäudemodernisierungsgesetz beschlossen. Schon Tage vorher gab es aber Verwirrung, und zwar um die Frage, wie viel man vom Staat zu einer neuen Heizung dazu bekommt. Die Verunsicherung ist weiter groß, deswegen ordnen wir das gleich ein mit einer Energieberaterin aus Karlsruhe. Das Gespräch hören Sie in etwa 5 Minuten hier bei uns in SWR Aktuell. Der kurze Blick aufs Wetter. Heute ein sehr sonniger Nachmittag mit vereinzelt lockeren Wolken bei 27 bis maximal 35 Grad.
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6: Um 15 Uhr mit Frauke Vetter. Das sogenannte Heizungsgesetz von Ex-Wirtschaftsminister Habeck ist bald Geschichte. Der Bundestag hat jetzt dem neuen Gebäudemodernisierungsgesetz zugestimmt. Am Nachmittag müssen noch die Bundesländer darüber abstimmen. Aus Berlin, Lissy Kaufmann.
17: Wer künftig neue Öl- und Gasheizungen einbauen will, soll das tun können, und zwar langfristig. Das neue Gebäudemodernisierungsgesetz macht es möglich, unter der Bedingung, dass ab 2029 stufenweise mehr klimafreundliche Brennstoffe zum Einsatz kommen. Die bisherige Vorschrift, dass neue Heizungen mit 65% erneuerbaren Energien betrieben werden müssen, entfällt. Damit setzt die schwarz-rote Koalition ihr Versprechen aus dem Koalitionsvertrag um, das alte Heizungsgesetz abzuschaffen.
6: Flughäfen können Passagieren in Zukunft eine komplett digitale Abfertigung anbieten. Das entsprechende Gesetz hat den Bundesrat passiert. Ziel ist, dass Fluggäste schneller die verschiedenen Stationen vom Einchecken bis zum Boarding durchlaufen, und zwar per digitaler Gesichtserkennung. Der Bundesrat hat auch dem Gesetz zur Beschleunigung von Infrastrukturprojekten zugestimmt. Dadurch sollen wichtige Verkehrsbauprojekte schneller umgesetzt werden können. Der Bundesrat hat auch einem Gesetzentwurf gebilligt, der Verbrauchern das Recht gibt, bestimmte Produkte länger als bisher reparieren zu lassen. Zum Beispiel Smartphones, Waschmaschinen oder Kühlschränke. Mangelnde Hygiene in der häuslichen Pflege durch Angehörige verursacht Kosten in Milliardenhöhe. Das steht in einem Untersuchungsbericht der Universitätsmedizin Mannheim. Eva Zofko.
18: Mängel bei Hygiene und Infektionsschutz könnten zu vermeidbaren Erkrankungen wie Lungenentzündungen, Harnwegsinfektionen oder Blutvergiftungen führen. Das ziehe oft Krankenhausaufenthalte nach sich oder verschlechtere nachhaltig den Pflegegrad der Betroffenen, heißt es in der Untersuchung. Die direkten finanziellen Folgen schätzt die Unimedizin Mannheim auf mehr als 6 Milliarden Euro im Jahr, plus indirekte Kosten in Höhe von 2,7 Milliarden Euro. In Deutschland werden fast 5 Millionen pflegebedürftige Menschen zu Hause versorgt, überwiegend durch Angehörige. Für sie gibt es, anders als in der professionellen Pflege, keine gesetzlichen Vorgaben.
6: Die Bundeswehr zieht sich aus dem nordirakischen Erbil zurück und schließt ihr Feldlager dort. Das hat eine Sprecherin des Verteidigungsministeriums in Berlin bestätigt. Demnach wird sich Deutschland aber weiter daran beteiligen, regionale Sicherheitskräfte im Nordirak auszubilden. Zuvor hatte der Spiegel berichtet, die Entscheidung sei damit begründet worden, dass die USA das multinationale Camp in Erbil verließen und dann das deutsche Feldlager nicht mehr schützten. Die EU-Kommission wirft den Online-Plattformen Instagram und Facebook vor, Kinder und Jugendliche nicht ausreichend zu schützen. Die Netzwerke des Mutterkonzerns Meta bergen laut einer Untersuchung zu hohe Suchtrisiken für Minderjährige. Der Meta-Konzern reagierte auf die Vorwürfe mit dem Hinweis auf spezielle Teen-Accounts zum Schutz von Jugendlichen. Dadurch hätten Eltern die Kontrolle. Kann der US-Konzern die Vorwürfe aus Europa nicht entkräften oder nimmt er keine weiteren Änderungen vor, droht ihm eine Strafe in Milliardenhöhe. Der Mieterbund in Baden-Württemberg verlangt von Kommunen, dass

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1: Um 15.04 Uhr, schönen Freitagnachmittag. Zumindest schwante Energieberatenden bundesweit schon Übles, als am Dienstagmorgen durchsickerte, dass die Bundesregierung weniger Geld zum Heizungstausch dazugeben will. Am Ende geht dann alles sehr schnell. Wenige Stunden, nachdem der Haushaltsausschuss grünes Licht gegeben hat, können keine neuen Förderanträge mehr über das KfW-Portal gestellt werden. Das Tool werde jetzt umgebaut, bis die neuen Richtlinien gelten. Das ging deutlich schneller als gedacht. Eigentlich sollte die Förderung nämlich erst angefasst werden, sobald das neue Heizungsgesetz da ist. Am Nachmittag hat der Bundestag jetzt für das entsprechende Gesetz gestimmt. Trotzdem haben alle schon vorher über die Fördersätze sprechen müssen. Wie es jetzt für Menschen weitergeht, die mit einer Heizungsförderung geplant haben, bespreche ich mit Anne Held. Sie ist die Geschäftsführerin der Karlsruher Energie- und Klimaschutzagentur. Frau Held, Sie beraten Menschen dabei, ihren Energieverbrauch zu senken oder auf erneuerbare Energien umzusteigen. Diese plötzlichen Änderungen verunsichern diejenigen, die zum Beispiel eine Sanierung planen. Und trotzdem liest man viel, jetzt die Wärmepumpe beantragen ist das Richtige. Warum?
2: Ich kann die aktuelle Verunsicherung in der Bevölkerung zu den Ankündigungen schon sehr gut nachvollziehen, weil das ja jetzt auch sehr kurzfristig kam und Sie hatten es schon angesprochen, eben auch sehr schnell mit der Umsetzung dann gefolgt wurde. Allerdings ist es so, dass wenn man noch mal ein bisschen genauer hinschaut, die Förderung ja jetzt nicht abgeschafft wird, sondern es gibt quasi einen Plan, wie es mit der Förderung weitergehen soll. Und es gibt jetzt so eine Übergangsphase. Bis dahin ist es jetzt erstmal nicht mehr möglich, Anträge zu stellen, aber danach geht es dann auch schon wieder weiter. Das heißt, hier kann ich eigentlich ein bisschen beruhigen. Es ist nicht so, dass die Förderung komplett eingestellt wird. Es gibt ein paar Anpassungen, da können wir gerne auch noch kurz drauf eingehen. Aber prinzipiell geht es schon weiter und wir haben auch eine gewisse Planbarkeit und Sicherheit jetzt mit den Ankündigungen.
1: Unter den neuen Förderrichtlinien, die Sie ja jetzt auch schon angeschnitten haben, ist eine stärkere soziale Staffelung vorgesehen. Das ist doch eigentlich erstmal was Gutes, oder? Weil jetzt ja so viele darüber sprechen, dass gekürzt wird. Aber das zumindest ist doch ein richtiger Ansatz, oder nicht?
2: Genau, die Grundidee der sozialen Staffelung, die begrüßen wir also sehr. Also die Tatsache, dass eben Haushalte mit geringem Einkommen gezielt stärker unterstützt werden, das ist in der Tendenz eine gute Sache. Wenn man allerdings ein bisschen genauer hinschaut und sich die Einkommensgrenzen anschaut, dann ist es so, dass wir da aus unserer Beratungspraxis sagen können, dass die meisten Menschen, die zu uns in die Beratung kommen, eben nicht von dieser sozialen Staffelung profitieren, weil die Grenzen doch bei einem relativ geringen Einkommen liegen. Und es dann häufig so ist, dass eben Familien oder BürgerInnen mit einem relativ geringen Einkommen häufig auch kein Eigenheim besitzen, wodurch die soziale Staffelung dann in der Praxis einfach nicht so stark sich auswirken würde.
1: Ein weiterer Punkt, der zumindest positiv angesehen werden kann, ist ja, dass weniger Förderung die Hersteller auch dazu zwingen könnte, ihre Geräte günstiger zu machen. Das ist ja auch in den letzten Jahren schon passiert, dass zum Beispiel Wärmepumpen deutlich günstiger geworden sind. Gerade das wäre ja eigentlich wünschenswert, oder nicht?
2: Das wäre natürlich sehr wünschenswert und dazu kann ich sagen, dass ich schon der Meinung bin, dass die Förderung sich auf die Marktpreise zu einem gewissen Anteil auswirkt. In welcher Höhe, das ist natürlich sehr schwer zu bewerten, aber vor dem Hintergrund kann es schon auch sinnvoll sein, eine gezielte Reduzierung der Förderung anzustreben, einfach um zu schauen, dass insgesamt auch die Kosten zurückgehen und dass man einen Anreiz setzt, dass eben auch die Wärmepumpen in Zukunft günstiger werden und günstiger angeboten werden. Hier kann man auch beobachten, dass zum Beispiel im europäischen Ausland Wärmepumpen doch teilweise sehr viel günstiger sind als in Deutschland. Und das führen also verschiedene Experten schon auch auf den Tatbestand der Förderung zurück. Das heißt, wenn wir da jetzt einen Plan haben, wie es weitergeht mit der Förderung, würde ich schon hoffen, dass auch die Preise der Wärmepumpen sich anpassen und eben jetzt sich reduzieren.
1: Jetzt haben wir schon gehört, dass zumindest für einige Tage eine Beantragung einer Förderung nicht möglich ist. Sobald dann die neuen Förderrichtlinien gelten, geht das ja aber auch wieder unter diesen besprochenen neuen Förderrichtlinien. Was raten Sie denn jetzt Menschen, die sich ganz aktuell über eine neue Heizung Gedanken machen?
2: Also ich rate den Menschen, dass sie sich wirklich überlegen, was die langfristige Heizungslösung für ihr Gebäude ist. Ich rate da auch dazu, sich frühzeitig mit dem Thema zu beschäftigen. Es kann immer auch passieren, dass eine Heizung kaputt geht, dass man dann sehr schnell handeln muss. Und wenn man schnell handelt, dann ist es nicht immer so, dass man die langfristig gute Lösung findet. Ein weiterer Punkt, der noch sehr wichtig ist, unbedingt mehrere Angebote einholen und vergleichen. Und ein Thema, was wir immer wieder sehen in der Beratung, ist, dass wirklich auf die Gesamtkosten über die Lebensdauer geschaut werden muss und nicht nur die Anschaffungspreise und Investitionen verglichen werden. Das ist aus meiner

0: Sicht ein ganz, ganz wesentlicher Punkt. Das bedeutet einfach, dass die unabhängige Beratung bei diesen wechselnden Förderbedingungen immer wichtiger wird, um hier auch eine gewisse, ja, stabile Einordnung zu geben und den Menschen die Sicherheit zu geben, dass sie sich richtig entscheiden und dass sie die für sie beste Entscheidung treffen.
1: Sagt Anne Held. Sie ist die Geschäftsführerin der Karlsruher Energie- und Klimaschutzagentur. Und wir bleiben beim Thema Nachhaltigkeit. 30 Architekturstudierende der Hochschule Kaiserslautern wollten beweisen, dass sich Stroh auch als nachhaltiger Baustoff eignet. Über ein Semester hinweg haben sie einen Pavillon in den Pfälzerwald gebaut, der hauptsächlich aus Stroh besteht. SWR-Reporterin Friederike Pick hat sich das fertige Häuschen angesehen.
2: Der neue Pavillon ist schon von Weitem zu sehen. Die goldene Farbe des Strohs hebt sich von der saftig grünen Umgebung ab, mitten im Schweinstal im Pfälzerwald, rund 10 Kilometer südlich von Kaiserslautern. Der Pavillon soll künftig als Unterstand für Wanderer und Radfahrer dienen, die im Schweinstal unterwegs sind.
3: Wir haben eine kleine Hütte gebaut oder eher wie ein Pavillon oder ein Begegnungsort hier im Wald aus Stroh und Holz. Es ist eigentlich wie ein Durchgang auf dem Steg, der hier zwischen den Gewässern ist.
2: Alia Frick studiert im Master Architektur an der Hochschule Kaiserslautern. Gemeinsam mit rund 3 Dutzend weiteren Studierenden hat sie über mehrere Monate hinweg die Strohhütte konstruiert. Vom ersten Entwurf bis hin zur tatsächlichen Umsetzung, dem Bau.
3: Also wir wollten experimentieren mit dem Stroh. Es ging hauptsächlich darum zu gucken, dass wir irgendwie dieses Material aufgreifen und mit Stroh was bauen. Und das Holz, was da jetzt noch mit verbaut ist, ist eigentlich für die Konstruktion.
2: Mit dem Baumaterial Stroh sollten die Studierenden an einen Rohstoff herangeführt werden, der nachhaltig und ressourcenschonend ist. So erklärt es Professorin Sabrina Wirz, die das Projekt betreut hat.
4: Stroh ist ein nachwachsender Baustoff, der als Abfallprodukt der Landwirtschaft entsteht und uns eigentlich in sehr vielen Einsatzbereichen im Bauen sehr nützlich sein kann. Wir kennen ihn als Dämmstoff, aber wir verwenden ihn eben auch lasttragend und das wollen wir hier mit dem Pavillon sichtbar machen.
2: Nachhaltige Baustoffe verwenden, das sei in Zeiten des Klimawandels notwendig, so wird's.
4: Weil wir im Bauen einfach unheimlich viel CO2 emittieren. Der Bausektor ist für 30% der CO2-Emissionen weltweit verantwortlich und das können wir uns nicht leisten. Wir müssen umdenken, wir müssen zu einer Bau- und Ressourcenwende kommen. Das Thema Bauen mit Stroh kann einen Beitrag leisten.
2: Bisher werde Stroh nur selten zum Bauen verwendet. Einerseits gäbe es Vorurteile, etwa was den Brandschutz angehe. Andererseits seien die Baukosten bisher hoch, weil sich durch die geringe Nachfrage an Stroh noch zu wenige Firmen damit beschäftigten.
4: Natürlich ist es ein Material, was, wenn ich es nicht schütze, erstmal vergeht. Das ist der große Vorteil, wenn wir Richtung Kreislaufwirtschaft denken, ja. Aber es wird einfach wieder zur Erde, es verrottet, wenn ich es nicht schütze. Und das ist eine Herausforderung und dem müssen wir begegnen in den Bauweisen. Das heißt, wir haben eine entsprechende Lösung im Sockelbereich und wir haben ein schützendes Dach darüber.
2: Für die Studierenden war das Projekt eine willkommene Abwechslung zu ihrem sonstigen Studienalltag, denn den verbringen sie vor allem vor dem Computer. So erzählt es der Architekturstudent Dennis Schmidt.
5: Wir zeichnen ja viel vom Laptop oder zu Hause, sehen dann aber letztendlich nicht, was unser Entwurf dann irgendwann werden würde, wenn er verwirklicht wird. Und hier jetzt quasi mal selbst zu sehen, wie sich dieses Gebäude nach und nach entwickelt und aufbaut und dann jetzt auch vor uns steht, ist schon ziemlich cool.
2: Die Strohhütte steht erstmal nur vorübergehend im Schweinstal. Auch das war Teil der Aufgabe für die Studierenden. Der Pavillon sollte in seine Einzelteile zerlegbar sein, sodass er einfach wieder abgebaut werden kann. So können die Bauteile immer wieder neu verwendet werden.
1: Ja, und wir schauen nach Speyer, wo um die 300.000 Menschen noch bis Dienstagabend auch um Hütchen rumstehen dürften. Aber um solche, in denen was verkauft wird. Denn in Speyer wird noch bis Dienstagabend das Brezelfest gefeiert. Es gibt Bier und Wein und natürlich auch ganz viele Brezeln. SWR-Reporter Martin Gärtner wollte wissen, wo die eigentlich herkommen.
6: Die Brezel fürs Speyerer Brezelfest, die kommen aus der Brezelbäckerei Berzel. Patrick Blau ist der Inhaber und hier ist jede Menge los, also richtig Hektik hier hinter uns in der Backstube. Wie viele Brezel backen Sie denn jetzt hier im Vorfeld des Brezelfestes?
7: Wir sprechen ja schon von Tausenden, ne? Ist natürlich immer ein bisschen wetterabhängig, ob der Regen da ist oder ob es zu heiß ist. Das Brezelfest ist enorm wichtig für uns, ja, absolut, ja. Also im Endeffekt wurde das Brezelfest ja generiert, um die Bierbrauer von Speyer früher, die Brauereien und auch die Brezelbäcker zu unterstützen. Aus dem Grund gibt es ja auch das Brezelfest.
6: Was ist das Besondere an der Speyerer Brezel?
7: Wir haben 5 natürliche Zutaten in unserer Brezel und wir arbeiten jede Brezel mit der Hand auf.
6: Und die beiden hier, die sind gerade ganz frisch aus dem Ofen gekommen. Oh, die sind noch richtig heiß, da muss ich aufpassen. Mega lecker. Da habe ich jetzt eine Stärkung, wenn ich rausgehe, vorbei am Dom, auf dem Festplatz des Brezelfestes. Wasser plätschert und Wasser spritzt hier am Eingang zum Festplatz, denn hier steht eine große Wildwasserbahn.
8: Man wird auf jeden Fall nass. Also man fährt so zweimal berg runter und man wird bei beiden mal ziemlich nass, ja.
9: War coole Abkühlung.
6: Das Brezelfest wird seit 1910 gefeiert und gilt als das größte Volksfest am Oberrhein. Da gehen nicht nur Speyerer hin, die Leute kommen von ganz weit her.
10: Aus Karlsruhe, und Brezelfest ist halt, wo wir gerne hingehen. Für Familien wird ja einiges geboten. Attraktionen für Kinder, Riesenrad, Fische angeln. Und es gibt auch die Wasserachterbahn, ist im Sommer ja auch angenehm.
7: Wir haben Besucher aus England, die kommen extra deswegen. Jedes Jahr aufs Neue wieder.
11: Schulfreunde kommen von überall aus Deutschland nur fürs Brezelfest wieder hierher.
6: Und essen Sie da auch viele Brezel dann?
12: Ah, so viele Brezeln tatsächlich nicht. Aber eine muss schon sein.
6: Machen Sie jetzt alle 6 Tage mit oder nur einen?
5: Früher habe ich alle Tage mitgemacht, aber seitdem wir die Tochter haben, machen wir jetzt nicht alle Tage mit. Aber sonst immer Urlaub genommen und 6 Tage durchgezogen. Die 5. Jahreszeit ist es für uns.
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1: Damit ist es jetzt 3:15.
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1: Das sogenannte Heizungsgesetz von Ex-Wirtschaftsminister Habeck ist bald Geschichte. Der Bundestag hat jetzt dem neuen Gebäudemodernisierungsgesetz zugestimmt. Es soll das alte sogenannte Heizungsgesetz ablösen. Am Nachmittag müssen noch die Bundesländer darüber abstimmen. Und wir schauen auf die Bundeswehr. Die zieht sich aus dem nordirakischen Erbil zurück und schließt ihr Feldlager dort. Das hat eine Sprecherin des Verteidigungsministeriums in Berlin bestätigt. Zuvor hatte der Spiegel berichtet, die Entscheidung sei damit begründet worden, dass die USA das multinationale Camp in Erbil verließen und dann das deutsche Feldlager nicht mehr schützten. Der Mieterbund in Baden-Württemberg verlangt von Kommunen, dass sie mehr gegen die Zweckentfremdung von Wohnungen unternehmen. Landesweit könnten aus diesem Grund hunderttausende Wohnungen nicht vermietet werden. Der Mieterbund fordert von den Kommunen, entsprechende Satzungen zu erlassen, wenn Appelle und Anreize nichts nützten.
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1: In Rheinland-Pfalz und im Saarland sind schon Sommerferien. In Baden-Württemberg dauert es noch ein bisschen. Und Ferien heißen ja immer 6 Wochen große Freiheit. In Spanien dauern die Sommerferien aber fast 3 Monate. Was die Schülerinnen und Schüler freut, ist für die Eltern eine ziemliche Herausforderung. Unser Spanien-Korrespondent Hans-Günther Kellner berichtet.
17: Morgens vor der Schule Angel Nieto im Madrider Randbezirk en Sánchez de Vallecas. Die Sommerferien haben längst begonnen, aber Eltern bringen ihre Kinder trotzdem zur Schule. So sind sie beaufsichtigt, während er arbeitet, sagt dieser Vater, denn normalerweise wäre es schon kritisch, wenn man das ganze Wochenende zusammensitzt. Stell dir das in den Sommerferien vor, die dauern 3 Monate lang.
18: Es ist aburrida, los profesores no. Pues hacen carrera de sacos.
17: Ein 10-Jähriger sagt frech, die Mutter sei langweilig. Die Lehrer hier in der Schule veranstalten dagegen Sackhüpfen. Die Mutter lächelt. Besonders für Alleinerziehende wie sie seien die langen Sommerferien in Spanien ein Problem. Das macht Kopfschmerzen. Wer Glück hat, bekommt wenigstens einen Monat Urlaub. Aber manche bekommen nur 2 Wochen frei. Was machen die? Hier in der Schule sind die Kinder dann den ganzen Sommer lang im Campamento. Das Wort Campamento bedeutet eigentlich Zeltlager. Aber inzwischen steht es für alle Freizeitaktivitäten für Kinder. Hier im Stadtteil Vallecas gibt es den ganzen Sommer lang solche Sommerkurse, erzählt die Mutter doch.
18: Los campamentos del ayuntamiento.
17: Bei den Campamentos der Stadtverwaltung muss man sich schon im Mai anmelden. Dann werden die Plätze ausgelost. Zudem muss mindestens ein Elternteil berufstätig sein. Da ich alleinerziehend bin, also ich. Aber ich bereite mich auf eine Prüfung vor. Wie soll ich das mit dem Kind zu Hause machen? In der Ángel Nieto-Grundschule begegnen die Kinder nicht etwa ihren Lehrern, die sie schon das ganze Jahr übersehen, sondern Pädagoginnen wie Judith Ortega von der Vereinigung Artimania. Das Angebot beschränke sich keinesfalls auf Sackhüpfen, betont sie. In diesem Jahr steht die Sommerfreizeit unter der Überschrift Studio Dreams. In dieser Woche dreht sich alles um Film. Wir beginnen mit einer Schnitzeljagd, bei der die Kinder die einzelnen Teile eines Storyboards finden und anschließend in die richtige Reihenfolge bringen sollen. Außerdem wird die Englischstunde dazu thematisch angepasst. Aber vor allem ist uns wichtig, dass sie lernen, solidarisch miteinander umzugehen, dass sie sich selbst Regeln geben, dass sie selbstständig werden, zum Beispiel sich selbst ihre Badehosen anziehen und die Sonnencreme auftragen. Das ist uns am wichtigsten. 125 Euro kostet diese Sommerfreizeit pro Woche. Ein komplettes Mittagessen ist dabei. Manche Fernsehexperten warnen, bei so langen Ferien könnten die Kinder das Lernen verlernen. Die Kinder sollten weiter Matheaufgaben lösen und ihre Aufsätze schreiben. Andere Pädagoginnen und Pädagogen empfehlen genau das Gegenteil. Judith Ortega findet, in den Ferien lernen die Kinder Dinge, die nicht im Lehrplan stehen, die sie aber prägen. Deshalb sollten wir sie fördern, aber eben im Rahmen eines schönen, spannenden Sommers, der einfach Spaß macht. Nicht nur die Schulen bleiben im Sommer über geöffnet. Auch das nahegelegene Sportzentrum Palomeras bietet ein Campamento an. Bei vielen Familien in diesem Arbeiterviertel die einzigen Ferien, die sie sich leisten können. Hier spielen die Kinder Fuß- und Basketball-Squash und sie lernen Schwimmen. Aber auch hier geht es um mehr, sagt Übungsleiter Edu Larrasa. Sie treiben hier von 9 bis 14 Uhr Sport, aber sie lernen auch neue Leute kennen, statt zu Hause auf Bildschirme zu starren. Ohne es bewusst wahrzunehmen, profitieren sie von allem, was Sport einem mitgibt. Am Ende des Campamentos sind viele traurig, weil sie sich erst im nächsten Jahr wiedersehen. Wenn dann auch die Eltern Urlaub haben, fahren viele in die Dörfer, aus denen die Familien stammen. Es ist oft die Zeit der Dorffiestas und die Kinder brauchen hier keine Aufsicht. Im Dorf können sie den Jungen vergessen, freut sich diese Mutter auf 3 Wochen im August in der Extremadura. Da müsse sie ihm nur das Essen machen und sonst nichts.
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1: KI ist ein großes Thema, auch im Filmbusiness. Jetzt soll mit einer KI-Figur ein Spielfilm gemacht werden. Nils Dams stellt den vor.
19: Das ist kein Mensch.
20: Hi, I'm Tilly Norwood, the world's first AI actress.
19: Tilly Norwood ist eine Figur, die mit künstlicher Intelligenz erzeugt wurde. Eine junge Frau, braune Haare und so weiße Zähne wie Jürgen Klopp.
20: I'll let my creator, Aline, tell you all about me.
19: Hinter Tilly Norwood steckt aber ein Mensch, Aline van der Velden. In Curaçao geboren, in Los Angeles aufgewachsen. Van der Velden war früher auch Schauspielerin.
21: I was like, oh, I saw these AI influencers.
19: Ich habe diese KI-Influencer gesehen und dachte, das ist cool, ich kann eine neue Figur schaffen, muss aber nicht jeden Tag am Set sein. Ich kann als Schauspielerin einfach viel mehr aus mir rausholen und durch eine Stellvertreterin spielen. Seit Jahren hat sie in London eine kommerzielle Produktionsfirma, die Werbeclips, Film- und Fernsehinhalte mit KI herstellt. Ich habe zu meinem Team gesagt, lass uns eine KI-Schauspielerin erschaffen. Bis der richtige Look da war, haben wir sie circa 2000 Mal überarbeitet. Als ich dann zum ersten Mal meine Tilly gesehen habe, dachte ich, das ist sie. Aline van der Velden und ihre Firma arbeiten jetzt an einem Spielfilm, in dem die KI-Figur Tilly Norwood die Hauptrolle übernehmen soll. Misaligned soll der Film heißen. Ein Comedy-Drama, in der KI-Frau Norwood plötzlich menschliche Gefühle und Sehnsüchte entwickelt.
22: Tilly Norwood. 100% AI-generated.
19: Vor gut einem Jahr taucht die Figur Tilly Norwood erst in Social-Media-Profilen auf. Das interessiert kaum jemand. Im September spricht Aline van der Velden dann aber beim Zürich Film Festival über die Figur. Danach berichten auch US-Medien.
21: It came out in the UK.
19: In Großbritannien gab es keine echten Gegenreaktionen, aber als die US-Presse ankam, haben die Leute wirklich Angst bekommen.
21: I think people got really scared.
19: Angst, dass KI Jobs in der Filmbranche mehr und mehr ersetzen könnte. Als Schauspielerin Emily Blunt in einem Podcast erstmals Bilder von Tilly Norwood sieht, reagiert sie so.
20: No, are you serious?
19: Yes. Ist das dein Ernst? Das ist KI?
20: That's an AI. We're screwed.
19: Wir sind geliefert. Sean Austin ist der Chef der US-Schauspielergewerkschaft SAG-AFTRA. Zu Tilly Norwood sagte er im September:
0: Avatar and character seem like fairly.
19: Man kann dazu Figur oder Avatar sagen. Die Bezeichnung Schauspielerin passt aber nicht. Sie oder besser es wird nicht unsere Leute ersetzen.
0: It simply will not replace our people.
19: Er kritisiert auch nicht Aileen van der Velden direkt.
0: Aileen has every right.
19: Aileen hat jedes Recht, öffentlich verfügbare KI-Modelle zu benutzen, um ihre kreativen Dinge zu schaffen. Ich und wir haben aber ein Problem mit den KI-Firmen, die diese Systeme herstellen und dafür das ganze Internet runterladen. Das dürfen die nicht. Unternehmerin van der Velden gehe es nicht darum, Jobs in der Filmbranche durch KI zu ersetzen. Wir haben noch niemand durch KI ersetzt. Das ist sehr wichtig. Tatsächlich verdoppeln wir unsere Leute alle paar Monate, sagt sie in einem Interview Anfang des Jahres. KI sei ein Werkzeug. In Mathe und Physik würden wir Taschenrechner verwenden. Wir nutzen diese Kreativtaschenrechner, um unsere Kreativität zu steigern. Trotz großer Skepsis gibt es immer mehr Beispiele, wie sich Hollywood mit künstlicher Intelligenz arrangiert und auch profitieren will. Der Pate-Regisseur Martin Scorsese arbeitet zum Beispiel mit der deutschen KI-Firma Black Forest Labs zusammen. Es gab immer das Problem, die Gedanken, die ich in meinem Kopf habe, anderen begreifbar zu machen, sagt er in einem Firmenvideo. Er bewirbt eine KI, die Ideen für Filmszenen visualisieren soll. Schauspieler Ben Affleck hat sein Startup Interpositive an Netflix verkauft. Es entwickelt KIs, die bei der Filmproduktion unterstützen. Schauspielerin Demi Moore sagte im Mai:
20: AI is here.
19: KI ist hier. Dagegen anzukämpfen ist ein Kampf, den wir verlieren werden. Was KI aber niemals ersetzen wird, ist das, woher wahre Kunst kommt. Sie ist nicht körperlich. Sie kommt aus der Seele.
20: Which is not the physical, it comes from the soul.
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1: Die Mitarbeitenden der DLRG sind immer dann am Start, wenn jemand im Wasser Hilfe braucht. Gerade bei diesen heißen Temperaturen zieht es die Menschen ja überall hin. Auch leider an Stellen, wo es sehr gefährlich oder sogar lebensgefährlich sein kann. Alltag für die DLRGler. SWR-Reporter David Zastro war am Rhein und hat mit ihnen gesprochen.
3: Die Retter der DLRG Rheinfelden düsen mit ihrem Einsatzboot über den Rhein. In der Grenzregion am Hochrhein werden sie zurzeit mehrmals die Woche zu Einsätzen gerufen. Und das, weil Schwimmer die Gefahren völlig unterschätzen. Vor allem an den großen Brücken, sagen Felix Ihringer und Jan Laleike von der DLRG Rheinfelden.
4: Hier ist eine der gefährlichsten Stellen auf dem Rheinabschnitt. Hier haben wir jetzt ein Annaloch. Hier fällt der Rhein von 3 Meter Tiefe auf knapp 30 Meter Tiefe ab. Und es gibt auch hinter den Brückenpfeilern Verwirbelungen.
23: Und es drückt ein hier, wenn man es hinter dem Brückenpfeiler schafft, wird es dann gerade wieder hochziehen. Und man wird in der Waschmaschine gefangen sein, es treibt einen nach unten.
3: Selbst geübte Schwimmer haben da kaum eine Chance, über Wasser zu bleiben, sagen sie. Erst vor einer Woche ist hier eine Frau in Not geraten. Die DLRG-Retter konnten sie gerade noch retten. Es ist also lebensgefährlich. Trotzdem gehen dort jede Menge Leute ins Wasser.
23: Es gibt Jugendliche, die sich zur Herausforderung machen, so nah wie möglich an den Pfeiler ranzukommen, ihn abzuklatschen. Es ist lebensgefährlich, an die Pfeiler zu kommen. Kann es auch Verblockungen durch Bäume geben. Man weiß nicht, welche Gefahren unter Wasser lauern.
3: Und es gibt immer wieder Leute, die als Mutprobe von den Brücken springen, berichten die Lebensretter. Doch damit nicht genug. Neben den gefährlichen Strömungen ist auch der Schiffsverkehr eine große Gefahr. Vor allem, weil Schwimmer im Wasser meist kaum zu sehen sind oder viel zu spät. Und außerdem sind da ja noch die Wasserkraftwerke.
24: Auch das ist ein Teil unserer Einsätze. Irgendwelche auf solchen Rheininseln gestrandeten Menschen dann einfach wieder abzupflücken, wenn halt plötzlich der Wasserstand drastisch gestiegen ist und sie halt nicht mehr wegkommen, weil plötzlich die Kraftwerke aufmachen mussten.
3: Und genau diese Gefahr lauert eben auch an Stellen wie zum Beispiel an den Isteiner Schwellen im Altrhein bei Efringenkirchen. Obwohl Schilder hier deutlich warnen, das Baden ja sogar verbieten, wird der Rhein hier an heißen Tagen zum öffentlichen Freibad, sagt Schwimmer Philipp Eichhorn.
25: Da ist auch eine Stromschnelle und da macht es besonders Spaß zu schwimmen, weil man sich da treiben lassen kann. Es ist gefährlich. Man weiß nicht, was da ist.
2: Da können Steine liegen, große. Man kann dagegen knallen, aber bisher ist nichts passiert.
3: Ihm mag bisher nichts passiert sein, doch nicht jeder kann die Gefahren im Rhein richtig einschätzen. Das genau wird dann zur tödlichen Gefahr.
7: Es ist nicht so, dass der Rhein an sich gefährlich ist, aber man gewinnt nicht gegen Wasser. Wasser hat einfach unglaublich Kraft.
3: Sagt Felix Ihringer von der DLRG Rheinfelden. Der ausdrückliche Rat der Retter: im Rhein baden nur an Abschnitten, die einem gut vertraut sind. Brücken, starke Strömungen und Schiffsverkehr absolut meiden und immer auf gute körperliche Verfassung achten.
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1: Der Affenberg Salem am Bodensee feiert heute sein 50-jähriges Jubiläum. Warum der Affenberg auch für die Forschung wichtig ist, das hören Sie gleich hier in SWR aktuell in etwa 5 Minuten. Ich bin Simon Dörr. Hallo zusammen.
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8: Um 15.30 Uhr mit Frauke Vetter. Der Bundesrat hat die Reform der gesetzlichen Krankenkassen passieren lassen. Mehrere Länder hatten zuvor wegen Bedenken an den Sparplänen einen Antrag auf Anrufung des Vermittlungsausschusses gestellt. Dieser fand aber keine Mehrheit im Bundesrat. Mit der Reform sollen die Finanzen der Krankenkassen saniert werden. Für Versicherte bedeutet die Reform unter anderem, dass es höhere Zuzahlungen bei Medikamenten und Krankenhausaufenthalten geben wird. Auch der Zahnersatz wird teurer. Bestimmte Leistungen wie Homöopathie und Hautkrebs-Screening werden gar nicht mehr übernommen. Das sogenannte Heizungsgesetz von Ex-Wirtschaftsminister Habeck ist bald Geschichte. Der Bundestag hat dem neuen Gebäudemodernisierungsgesetz zugestimmt. Es passierte am Nachmittag auch den Bundesrat. Aus Berlin, Lissy Kaufmann.
9: Wer künftig neue Öl- und Gasheizungen einbauen will, soll das tun können, und zwar langfristig. Das neue Gebäudemodernisierungsgesetz macht es möglich, unter der Bedingung, dass ab 2029 stufenweise mehr klimafreundliche Brennstoffe zum Einsatz kommen. Die bisherige Vorschrift, dass neue Heizungen mit 65% erneuerbaren Energien betrieben werden müssen, entfällt. Damit setzt die schwarz-rote Koalition ihr Versprechen aus dem Koalitionsvertrag um, das alte Heizungsgesetz abzuschaffen.
8: Flughäfen können Passagieren in Zukunft eine komplett digitale Abfertigung anbieten. Das entsprechende Gesetz hat nach dem Bundestag nun auch den Bundesrat passiert. Ziel ist, dass Fluggäste schneller die verschiedenen Stationen vom Einchecken bis zum Boarding durchlaufen, und zwar per digitaler Gesichtserkennung. Der Bundesrat hat auch dem Gesetz zur Beschleunigung von Infrastrukturprojekten zugestimmt. Dadurch sollen in Zukunft wichtige Verkehrsbauprojekte schneller umgesetzt werden können. Außerdem haben sich die Länder dafür ausgesprochen, die Leugnung des Existenzrechts Israels unter Strafe zu stellen. Damit muss sich nun der Bundestag befassen. Mangelnde Hygiene in der häuslichen Pflege durch Angehörige verursacht Kosten in Milliardenhöhe. Das steht in einem Untersuchungsbericht der Universitätsmedizin Mannheim. Eva Zofko.
10: Mängel bei Hygiene und Infektionsschutz könnten zu vermeidbaren Erkrankungen wie Lungenentzündungen, Harnwegsinfektionen oder Blutvergiftungen führen. Das ziehe oft Krankenhausaufenthalte nach sich oder verschlechtere nachhaltig den Pflegegrad der Betroffenen, heißt es in der Untersuchung. Die direkten finanziellen Folgen schätzt die Unimedizin Mannheim auf mehr als 6 Milliarden Euro im Jahr, plus indirekte Kosten in Höhe von 2,7 Milliarden Euro. In Deutschland werden fast 5 Millionen pflegebedürftige Menschen zu Hause versorgt, überwiegend durch Angehörige. Für sie gibt es, anders als in der professionellen Pflege, keine gesetzlichen Vorgaben.
8: Die Bundeswehr zieht sich aus dem nordirakischen Erbil zurück und schließt ihr Feldlager dort. Das hat eine Sprecherin des Verteidigungsministeriums in Berlin bestätigt. Demnach wird sich Deutschland aber weiter daran beteiligen, regionale Sicherheitskräfte im Nordirak auszubilden. Zuvor hatte der Spiegel berichtet, die Entscheidung sei damit begründet worden, dass die USA das multinationale Camp in Erbil verließen und dann das deutsche Feldlager nicht mehr schützten. Die EU-Kommission wirft den Online-Plattformen Instagram und Facebook vor, Kinder und Jugendliche nicht ausreichend zu schützen. Die Netzwerke des Mutterkonzerns Meta bergen laut einer Untersuchung zu hohe Suchtrisiken für Minderjährige. Der Meta-Konzern reagierte auf die Vorwürfe mit dem Hinweis auf spezielle Teen-Accounts zum Schutz von Jugendlichen. Dadurch hätten Eltern die Kontrolle. Kann der US-Konzern die Vorwürfe aus Europa nicht entkräften oder nimmt er keine weiteren Änderungen vor, droht ihm eine Strafe in Milliardenhöhe. Bundespräsident Steinmeier hat die Arbeit in seinem neuen Dienstsitz im Berliner Stadtteil Moabit aufgenommen. Dort ist nun auch die Standarte. Ein goldfarbenes, quadratisches Tuch mit dem Bundesadler in der Mitte zu sehen. Steinmeiers Auszug aus dem Schloss Bellevue und dem Bundespräsidialamt ist notwendig, damit beide Gebäude in den kommenden Jahren grundlegend saniert werden können. SWR Nachrichtenredaktion Christine Beit und Christiane Renier.
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1: Mein Name ist Simon Dörr. Hallo. Affen sind in Zoos oder Tierparks ja oft mit die größten Anziehungspunkte, vielleicht auch, weil sie uns Menschen so ähnlich sind. Von daher liegt es auf der Hand, dass der Affenberg Salem einer der Attraktionen am Bodensee ist. Dort leben knapp 200 Berberaffen, eine Art, die nah mit uns verwandt ist, aber auch vom Aussterben bedroht. Heute feiert der Tierpark sein 50-jähriges Jubiläum. Über das habe ich mit Parkdirektor Roland Hilgartner gesprochen. Sie feiern in diesem Jahr ihr persönliches 20-jähriges am Affenberg, haben also auch schon eine lange Zeit des Tierparks miterlebt. Wie hat sich denn der Affenberg Salem im Laufe der Zeit verändert?
5: Ja, also es gab durchaus einige Änderungen jetzt in den letzten 20 Jahren. Wenn ich so zurückschaue, hat sich vor allem unsere Wissensvermittlung eigentlich immer weiterentwickelt, die Art und Weise, wie wir einfach Spannendes und Wissenswertes über unsere Berberaffen an unsere Besucher weitergeben. Und dann ist auch noch eine weitere Attraktion mit dazugekommen. Wir haben seit 2023 einen Tree Walk, einen Baumwipfelpfad, wo unsere Gäste die Berberaffen auch nochmal aus einer ganz anderen Perspektive erleben können in den Baumkronen. Und insofern Step für Step ging es da Jahr für Jahr weiter bei uns. Wobei wir sagen muss, so der Kern des Konzepts, dem sind wir treu geblieben, nämlich dass unsere Besucher die Möglichkeit haben, Affen fast wie in freier Wildbahn erleben zu können. Also das ist eigentlich seit 50 Jahren sehr bewährt und daran wollen wir auch nichts ändern.
1: Wenn man an Ihrem Affenberg unterwegs ist, mag auf den ersten Blick gar nicht so sichtbar sein, wie wichtig der Park auch als Forschungsstandort ist. Sie arbeiten mit mehreren Forschungseinrichtungen bundesweit zusammen und das heißt, dass knapp die Hälfte von dem, was man heute über Berberaffen weiß, vom Affenberg stammt. Was genau machen Sie denn da an Forschung?
5: Also es ist vor allem Verhaltensforschung in verschiedensten Bereichen. Ja, wie funktioniert so eine Gruppe? Wie erarbeiten sich die Männchen ihre Ränge? Wie entsteht dort ein soziales Netzwerk? Da gibt es ganz unterschiedliche Fragestellungen und das Tolle bei uns am Affenberg ist einfach, dass bei uns die Forscher im Prinzip von jetzt auf sofort mit der Forschung loslegen können. Also wir haben ja natürliche Gruppen bei uns, die haben so 50 bis 60 Tiere pro Gruppe und da ist es eben möglich für Wissenschaftler dann auch Fragestellungen anzugehen, die in freier Wildbahn fast unmöglich sind oder nur mit sehr viel Zeitaufwand.
1: Sie haben es ja jetzt auch schon angesprochen, Ihre Affen leben da ja fast wie in freier Wildbahn. Das macht natürlich dann auch das Forschen ein bisschen einfacher. Andererseits sind da ja auch dauernd Besucherinnen und Besucher unterwegs. Das muss es doch eigentlich dann auch gleichzeitig viel schwerer machen, oder?
5: Eigentlich nicht. Das hängt einfach mit dem Management zusammen. Also wir achten darauf, dass die Besucher sich an gewisse Regeln halten. Und so funktioniert das dann absolut problemlos. Die Affen, die ändern jetzt ihr Verhalten nicht durch die Präsenz unserer Besucher. Die wissen genau, okay, die Besucher, die haben ihren Weg. Und entsprechend haben wir eigentlich, was das Verhalten unserer Berberaffen anbetrifft, gibt es da qualitativ eigentlich kaum Unterschiede zu denen in freier Wildbahn. Der einzige Unterschied ist, dass bei uns die Berberaffen halt weniger Zeit aufwenden müssen, um jetzt an Futter zu kommen oder zur nächsten Wasserstelle oder zum nächsten sicheren Schlafplatz. Aber ansonsten vom Verhalten her gibt es da keine Unterschiede. Und ich habe auf dem Rundweg im Freigehege habe ich auch ein kompetentes Ranger-Team, die auch darauf achten, dass die Besucher sich da an die Regeln halten. Und so können dann auch unsere Besucher wirklich das natürliche Verhalten der Affen aus nächster Nähe beobachten. Also sie stehen da 2 Meter neben einem Weibchen, das sich da gerade ums Jungtier kümmert, um ihr Baby kümmert. Und man kann überhaupt keine Reaktion von diesem Weibchen auf die Besucher beobachten. Und das ist natürlich sensationell.
1: Sie haben gesagt, dass sich in den letzten 50 Jahren zumindest das Grundkonzept des Affenbergs nicht verändert hat. Wie blicken Sie denn auf die Zukunft des Affenbergs? Wo stehen wir in 50 Jahren? Auch noch bei einem Baumwippelpfad und der Möglichkeit, die Affen so nah zu sehen?
5: Also an Ideen geht es uns sicherlich nicht aus, wobei bei uns die Werbeaffen im Prinzip die Geschichten schreiben und gibt es immer wieder spannende Erkenntnisse auch. Wo ich uns in 50 Jahren sehe, ich hoffe, dass wir dann weiterhin eine tolle Berberaffenpopulation hier haben. Was ich mir wünschen würde, dass es den Berberaffen in freier Wildbahn dann möglicherweise ein bisschen besser geht, weil aktuell haben wir am Affenberg den weltweit wichtigsten auswilderungsfähigen Reservebestand an Berberaffen. Und vor dem Hintergrund muss man leider sagen, dass in ihrer nordafrikanischen Heimat in Marokko und Algerien nicht so rosig um die Berberaffen-Zukunft ausschaut. Also wir schätzen weit weniger als 8000 Tiere nur noch dort. Und da wäre mein Wunsch, dass vielleicht sich dort in 50 Jahren die Situation etwas bessert.
1: Der Affenberg Salem im Bodenseekreis wird heute 50 Jahre alt. Darüber habe ich mit Parkdirektor Roland Hillgartner gesprochen. Und wir kommen von unseren nächsten Verwandten, den Affen, zu unseren besten Freunden, den Hunden. Die sind ja auch häufig sportlich im Einsatz. So viel, dass daraus in Großbritannien sogar eine Trendsportart wurde. Agility, übersetzt Wendigkeit. Hund und Herrchen oder Frauchen müssen dabei so schnell wie möglich einen Parcours durchlaufen. Und in Mannheim findet an diesem Wochenende die Weltmeisterschaft für Junioren und Senioren statt. Über 1300 Teilnehmende werden erwartet. Mit dabei ist auch die erst 7-jährige Letizia. Liam Gutknecht hat die ganze Geschichte.
6: Los, hopp.
11: So hört es sich an, wenn Letizia mit ihrem Hund Keks durch den Parcours in der Trainingshalle rennt. Der Shetland Sheepdog und die Schülerin sind ein eingespieltes Team und das trotz ihres Altersunterschieds. Denn der kleine Hütehund ist schon 10 Jahre alt, seine Hunde führen Letizia dagegen erst 7. Dennoch hört er ihr aufs Wort, also meistens zumindest.
6: Platz, Sitz, Platz. Nicht schummeln. Hier wird nicht geschummelt, das weißt du aber eigentlich.
11: Die Liebe zu Hunden ist Letizia quasi in die Wiege gelegt worden. Ihre Mama Steffi ist zweifache Weltmeisterin im Agility und auch ihr Papa ist absoluter Hundefanatiker. 6 Vierbeine hat die Familie zu Hause. Ein Rezept für Letizias Erfolg in dieser Sportart ist die enge Verbundenheit, die sie zu ihren Tieren hat.
6: Die sind sehr lustig, man kann sehr viel Quatsch mit ihnen machen. Und sie machen auch alleine immer sehr viel Quatsch. Das ist schon richtig cool, weil ich bin auch so manchmal eine Quatschtante mit dem Papa. Wir machen auch immer sehr viel Quatsch zusammen. Und wenn langweilig ist, dann tue ich einfach mit meinen Hunden gucken, ob ich irgendwas mit ihnen machen kann.
11: Bei der Weltmeisterschaft am Wochenende wird Letizia sowohl alleine als auch im Team antreten. Den Parcours läuft sie mit ihrem Hund Keks und auch mit einem Border Collie namens Kiwi. Die 7-Jährige misst sich in der Kategorie Junioren mit Hundeführern aus über 35 Ländern. Mitorganisatorin der WM, Carlotta Jägerfeld, sieht Team Deutschland klar vorne.
12: Also Team Deutschland ist eigentlich immer super. Also Deutschland ist eins der erfolgreichsten Länder im Agility. Das ist schon sehr, sehr lange so. Auch die Letizia ist mit ihren 7 Jahren wirklich super beeindruckend. Also wie die da läuft und wie sie sich Parcours merken kann, ist wirklich krass. Da bleibt eigentlich nur der Mund offen stehen.
11: Das Turnier startet am Freitagmorgen auf dem Mannheimer Maimarktgelände und geht bis Sonntag. Der Eintritt für Erwachsene kostet pro Tag 5 €. Unter 18-Jährige haben freien Eintritt. Auch ein Livestream wird angeboten. Trotz der großen Bühne lässt sich Letizia nicht verunsichern.
6: Also mein Ziel ist einfach, da schön zu laufen, mein Bestes zu geben. Ich hoffe halt, es wird einfach toll, aber wenn nicht, klappt es halt nicht, weil es ist ja eigentlich auch schon richtig gut, da überhaupt hinzukommen, weil das ist ja auch gar nicht mal so leicht.
11: Letizia und ihre Hunde sind wohl der beste Beweis, ein gutes Team kennt kein Alter.
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1: Heute Nachmittag gibt es ziemlich viel Sonne und nur vereinzelt lockere Schleierwolken. 27 Grad im hohen Westerwald und 35 am Hochrhein.
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1: Das sogenannte Heizungsgesetz von Ex-Wirtschaftsminister Habeck ist bald Geschichte. Der Bundestag hat jetzt dem neuen Gebäudemodernisierungsgesetz zugestimmt. Es soll das Heizungsgesetz ablösen. Am Nachmittag müssen noch die Bundesländer darüber abstimmen. Die Bundeswehr zieht sich aus dem nordirakischen Erbil zurück und schließt ihr Feldlager dort. Das hat eine Sprecherin des Verteidigungsministeriums bestätigt. Zuvor hatte der Spiegel berichtet, die Entscheidung sei damit begründet worden, dass die USA das multinationale Camp in Erbil verließen und dann das deutsche Feldlager nicht mehr schützten. Der Mieterbund in Baden-Württemberg verlangt von Kommunen, dass sie mehr gegen die Zweckentfremdung von Wohnungen unternehmen. Landesweit könnten aus diesem Grund hunderttausende Wohnungen nicht vermietet werden. Der Mieterbund fordert von den Kommunen, entsprechende Satzungen zu erlassen, wenn Appelle und Anreize nichts nützten. Bundespräsident Steinmeier hat die Arbeit in seinem neuen Dienstsitz im Berliner Stadtteil Moabit aufgenommen. Der Auszug aus dem Schloss Bellevue und dem Bundespräsidialamt war notwendig, weil beide Gebäude in den kommenden Jahren grundlegend saniert werden.
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1: Es ist ganz klar, unsere Krankenkassen haben zu wenig Geld und müssten gleichzeitig immer mehr ausgeben. Da brauchte es eine Reform, die heute im Bundestag beschlossen wurde. Auch der Bundesrat hat die Krankenkassenreform durchgewunken. Damit ist das Gesetz beschlossene Sache. Aus dem Gesundheitswesen gibt es am Sparpaket viel Kritik. Union und SPD haben lange um einen Kompromiss gerungen, hinter dem dann auch genug Abgeordnete stehen. Meine Kollegin Theresa Peters hat die Reform für uns durchgearbeitet. Gerade noch mal zum Auffrischen, was hat denn diesen Unmut ausgelöst?
14: Ja, die Hauptkritik, die kommt von vielen Ärzten, Psychotherapeuten und Hebammen und die lautet, dass begrenzt wird, wie stark die Vergütung künftig ansteigen soll. Denn da soll ein Deckel drauf und wichtig dafür ist die sogenannte Grundlohnrate. Das ist die durchschnittliche prozentuale Steigerung der beitragspflichtigen Einnahmen bei den gesetzlich Versicherten. Und die liegt dieses Jahr zum Beispiel ungefähr bei 5%. Die Jahre davor waren es gut 4% jeweils. Und in den kommenden Jahren dürfen die Vergütungen nur noch 1 Prozentpunkt weniger steigen als diese Grundlohnrate, egal wie zum Beispiel die Kosten sich entwickeln und nach oben steigen.
1: Daran gab es viel Protest. Ärzte und Psychotherapeutinnen haben im Juni ja einen Tag ihre Praxen dicht gemacht, um eben zu protestieren. Aber es gibt ja auch noch andere Berufsgruppen, die betroffen sind, richtig?
14: Genau, insbesondere die Hebammen machen sich große Sorgen um das, was dieses Gesetz bedeuten kann. Da geht es nämlich einerseits um die Hebammen selbst und um ihren Verdienst, aber dann in der Folge auch um Schwangere und Mütter, die von Hebammen betreut werden. Und da fürchtet die Vorsitzende des Deutschen Hebammenverbands in Rheinland-Pfalz, Juliane Müller, dass Hebammen ihren Beruf verlassen und dass dann die Versorgung für die Schwangeren noch schlechter wird.
1: Was steckt denn da dann bei den Hebammen dahinter?
14: Ja, da geht es insbesondere um die freiberuflichen Hebammen. Für die ist im vergangenen November ein neuer Vertrag in Kraft getreten, der die Vergütung regelt. Das ist der sogenannte Hebammenhilfevertrag. Der bedeutet für einige Hebammen, die selbstständig arbeiten und direkt mit den Krankenkassen abrechnen, spürbare Einbußen bei der Bezahlung. Und da sagt der Verband, wir kommen schon von einem so niedrigen Niveau. Wir müssen dringend unsere Bezahlung steigern, damit der Beruf sich weiterhin lohnt. Und wenn jetzt mit dem neuen Gesetz die Vergütungssteigerung nochmal gedeckelt wird, dann wird es immer schwieriger, vom Beruf Hebamme tatsächlich auch leben zu können.
1: Welche Folgen hätte das denn? Das klingt ja jetzt ein bisschen dramatisch auch.
14: Ja, so wird es tatsächlich auch beschrieben. Also viele Schwangere merken jetzt schon, wenn ich eine Hebamme brauche, die mich vor der Geburt und im Wochenbett betreut, dann muss ich mich so früh wie möglich kümmern, um auch eine zu finden. Also eigentlich muss da der erste Anruf nach dem positiven Schwangerschaftstest sofort an die Hebamme gehen, um sich da noch eine Betreuung zu sichern. Einfach weil es jetzt schon so wenige Hebammen gibt, die diese Leistung anbieten. Und ich habe mit Christiane Warter gesprochen bei meiner Recherche. Sie ist Beleghebamme am Diakonissenkrankenhaus in Speyer. Und sie befürchtet, dass es den Frauen wirklich schlechter gehen wird. Wenn nämlich zum Beispiel Wartelisten für eine Hebamme immer länger werden, dann wird es auch immer schwieriger, eine Hebamme zu finden, wenn man sie gerade braucht. Und das kann auch dazu führen, dass Schwangere, wenn sie Beschwerden haben, die eigentlich eine Hebamme gerufen hätten, dass sie zum Arzt gehen, um sich dort helfen zu lassen. Und das belastet das Gesundheitssystem dann wieder an anderer Stelle. Und um auch das nochmal konkret zu machen, in Speyer hat das Team der Beleghebammen immer mal wieder Stellen frei. Ist ja klar, es geht jemand weg oder geht jemand in Elternzeit. Und inzwischen ist es wirklich schwierig geworden, offene Stellen wieder zu besetzen. Früher, sagt Christiane Warter, hat es immer Bewerbungen gegeben und die bleiben inzwischen komplett aus.
1: Du hast es jetzt schon angesprochen, das belastet dann das Gesundheitssystem an anderer Stelle, wenn Frauen zum Beispiel auch ins Krankenhaus gehen. Die können ja aber auch nicht das Interesse daran haben, dass dann noch mehr Leute aufkreuzen. Andererseits müssen die Babys ja irgendwo auf die Welt gebracht werden, oder?
14: Ja, genau. Ich habe dazu mal beim Diakonissenkrankenhaus in Speyer selber nachgefragt. Und deren Sprecher der Geschäftsführung, der hat gesagt, alle Krankenhäuser werden betroffen sein in Deutschland von diesen Sparmaßnahmen. Und in Speyer rechnen sie mit 5 Millionen Euro Deckungslücke. Und davon entfällt allein 1 Million auf die Geburtshilfe und die Kindermedizin. Die sind aber auch jetzt schon nicht ausreichend finanziert, sagt das Krankenhaus. Und das ist dann aus deren Sicht einer der Gründe, warum in ganz Deutschland die Abteilungen für Geburtshilfe geschlossen werden. Und da ist dann eben die Befürchtung, dass diese Entwicklung sich mit dem neuen Gesetz noch verschärft und es dann in einigen Regionen tatsächlich zu Versorgungsproblemen führt.
1: Die Analysen von meiner Kollegin Theresa Peters. Und neben einer guten Hebammenversorgung ist für kleine Kinder und Babys auch wichtig, dass es eine Lösung gibt, wenn die Eltern oder die Mutter vor allen Dingen das Kind nicht haben möchten. In Karlsruhe feiert die Babyklappe in diesem Jahr ihr 25-jähriges Bestehen. In den vergangenen Jahrzehnten haben von 33 abgegebenen Kindern 27 dank der Babyklappe eine neue Familie finden können. Das Ganze finanziert sich allein aus Spenden und wird von ehrenamtlichen Mitarbeitenden getragen. SWR-Reporterin Mirka Tiede hat sie besucht.
15: Für viele Menschen nur ein Klingelton. Für die ehrenamtlichen Mitarbeitenden der Babyklappe in Karlsruhe ein Alarmsignal. Denn es heißt, die Klappe wurde geöffnet. Etwa 30 bis 60 Sekunden dauert es, bevor die Mitarbeitenden angerufen werden. Dann muss es schnell gehen. Denn neben gut versorgten und schön angezogenen Babys werden manchmal auch Kinder nur in ein Handtuch gewickelt und unterkühlt in die Babyklappe gelegt. Die Mitarbeitenden wohnen alle in unmittelbarer Umgebung und können innerhalb von 10 Minuten vor Ort sein. Ein Blick in die Babyklappe zeigt dann, ist es wirklich ein Kind, ein Fehlalarm oder doch was ganz anderes? Denn nicht immer handelt es sich um den Ernstfall, erzählt Ursula Kunz von der Babyklappe.
16: Manchmal sind es auch neugierige Spaziergänger, die sich dafür interessieren, wie das funktioniert, die Klappe dann öffnen und mal reinschauen. Es wird aber auch manchmal eine Spielwarenspende reingestellt oder ja, vor vielen, vielen Jahren sind auch mal Schildkröten abgegeben worden.
15: 27 von 33 in der Babyklappe abgegebenen Kinder haben schon ein neues Zuhause gefunden. Eins von ihnen ist Alex. Der Name wurde auf Wunsch der neuen Eltern geändert. Für das Paar sei der Moment, an dem sie das Kind nach dem langen und intensiven Adoptionsprozess zum ersten Mal halten konnten, der schönste ihres Lebens gewesen. Um ihr Kind zu schützen, möchte das Paar anonym bleiben und hat sich dem SWR gegenüber nur schriftlich geäußert.
17: Die zwei gemeinsamen ersten Stunden mit dir kommen uns wie eine Ewigkeit vor,
15: schreibt das Paar in einer Geschichte, die den Moment für ihr Kind festhält. Ein Jahr habe es gedauert, bis sie Alex offiziell adoptieren durften. In der Zeit hätte sich die Herkunftsfamilie noch melden und das Kind wiederhaben können. Doch das Jahr ging vorüber und die Adoption wurde über einen Gerichtstermin bestätigt. Ein großer Meilenstein für die Familie. Die leibliche Mutter nennt die Eltern Bauchmama, damit Alex auch ohne wirkliche Informationen ein positives Bild von ihr aufbauen könne. Für die Mitarbeitenden der Babyklappe ist die Beziehung zum Kind zwiespältig. Einerseits berühre es ein zutiefst. Auf der anderen Seite müsse man im Kopf schnell umschalten und einen festen Ablauf einhalten, erzählt der ehemalige Vorstand der Hart-Stiftung und Gründer der Karlsruher Babyklappe Michael Schröpfer. Er verbinde mit der Babyklappe viele Erinnerungen.
18: Ich weiß selber noch, wie ich ein Kind aus einer Tasche rausgeholt habe. Wirklich eine Umhängetasche, eine DIN A4-Bürotasche, nur eingeschlagen in ein Handtuch, nicht abgenabelt. Und das sind so Geschichten, die einen begleiten.
15: Vor 2 Jahren hat Andreas Schreib den Vorstand der Hart-Stiftung und somit auch den der Babyklappe übernommen. Für ihn ist das Konzept ein Zukunftsmodell und eins, von dem in Zeiten knapper Kassen bei den Kommunen auch andere soziale Projekte etwas lernen könnten. Denn die Babyklappe sei von Anfang an unabhängig gewesen.
22: Es ist vollständig spendenbasiert. Dieses Angebot wird es geben, wenn der letzte Euro ausgegeben ist. Und es ist fantastisch. Mit diesem Angebot zeigen wir eigentlich, wie wir den Menschen im Zentrum halten können, auch dann, wenn andere sagen, wir haben kein Geld mehr oder wenn andere die falschen Prioritäten setzen.
15: Die Mitarbeitenden der Babyklappe sind 24 Stunden am Tag in Bereitschaft und haben eine große Verantwortung. Deswegen ist es laut Vorstand Andreas Schreib herausfordernd, genug ehrenamtliche Mitarbeitende zu finden, die die anspruchsvolle Arbeit übernehmen wollen. Eine schwierige Aufgabe, die ihn trotz gut etablierter Strukturen als Vorstand immer wieder beschäftigt. Für die Zukunft wünscht er sich, dass es mit der Karlsruher Babyklappe noch lange weitergehen kann.
1: SWR-Reporterin Mirka Tiede hat zum 25-jährigen Bestehen die Karlsruher Babyklappe besucht.
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1: Mit Christoph Mautes.
0: Einen wunderschönen guten Tag. Der Bundesrat hat das umstrittene Sparprogramm der Bundesregierung für die gesetzlichen Krankenversicherungen passieren lassen. Damit kann die Reform jetzt in Kraft treten. Und die hat im Vorfeld für große Proteste aus verschiedenen Richtungen gesorgt. Vor allem auch aus der Pharmaindustrie. Die hatte vor allem in Rheinland-Pfalz zuvor auch angekündigt, Investitionen deswegen zurückhalten zu wollen. Unter anderem, ich hatte eben die Gelegenheit, mit dem Deutschlandchef von Boehringer Ingelheim zu sprechen, Medar Somakers, und der ist auch nach dem nachverhandelten Ergebnis alles andere als zufrieden mit dem neuen Gesetz.
4: Das trifft die Pharmaindustrie massiv, sehr schwer. Mit Maßnahmen wie ein Herstellerrabatt, die jetzt von 7% mehr als verdoppelt, nach 15,5%, eine Verschärfung der Preis-Menge-Regelung, Rabattverträge, ein Paket, das die nächsten 3 Jahre bis zu 19,2 Milliarden extra an Ausgabe für die Pharmaindustrie führen wird.
0: Hohe Belastungen also und aus Sicht der Industrie wieder ein schlechtes Signal für eine Branche, die noch im Koalitionsvertrag als Schlüsselbranche genannt wurde. Bei der Streichung der Investitionen in Höhe von 900 Millionen Euro wird es deshalb auch bleiben, so Schumakers. Er hofft auch noch auf Nachbesserungen, sagt er. Vor allem auf die Standortklausel für deutsche Unternehmen, die es bisher nicht ins Gesetz geschafft hat.
4: Also dafür zu sorgen, dass die Unternehmen, die wirtschaftlich wesentlich beitragen an deutschen Wirtschaft, weil sie hier produzieren, hier forschen, hier Arbeitsstellen bauen, dass diese Unternehmen eigentlich weniger Herstellerrabatt zahlen sollten. Das hat keine politische Unterstützung gefunden. Ich habe aber verstanden, dass sowohl Bundesregierung als Bundesrat sich wünschen, dass das nochmal angeschaut wird. Ich will das sehr begrüßen. Ich glaube, dass das auch die deutsche Wirtschaft zugutekommt.
0: Das sagt Medar Somakers, Deutschlandchef des Pharmaunternehmens Boehringer Ingelheim, im SWR-Interview. Bundestag und Bundesrat haben sich aber heute am letzten Sitzungstag vor der Sommerpause noch mit mehreren großen Baustellen befasst. Zum einen wurde das neue Heizungsgesetz endgültig beschlossen. Die Vorgaben für den Heizungstausch des alten Heizungsgesetzes der Ampelkoalition entfallen damit künftig weitgehend. Und zum anderen ging es auch um das Infrastrukturgesetz. Das wurde auf den Weg gebracht und soll für mehr Tempo beim Bauen sorgen. Was drin steht, weiß Sabine Henkel.
19: Mehr Tempo versprechen sich Bundestag und Bundesrat. Straßen, Schienen, Brücken oder Häfen zu modernisieren, dauert ihnen in Deutschland zu lange. Vor allem, weil es viel Zeit braucht, bis ein Bauprojekt überhaupt genehmigt wird. Genau das soll sich ändern. Verfahren einfacher machen, Mehrfachprüfungen streichen und Anträge digital behandeln. Bayern hofft auf einen großen Schub. Baden-Württemberg will raus aus dem Sanierungsstau. Sachsen-Anhalt setzt auf schnellen Autobahnausbau und Bremen darauf, deutsche Häfen zu modernisieren. Geld für Bauprojekte findet sich im 500 Milliarden Euro Sondertopf. Bundesverkehrsminister Schnieder verwies darauf, dass Zeit und Geld gespart werden, weil Verfahren in Zukunft digital behandelt werden. Umweltstandards sieht Schnieder nicht abgesenkt, was wiederum Umweltschützer befürchten.
0: Die Europäische Kommission geht gegen den US-Digitalkonzern Meta vor. Das Unternehmen habe gegen das EU-Gesetz für digitale Dienste verstoßen, teilte die Brüsseler Behörde mit. Die Designs der Meta-Plattformen Instagram und Facebook würden süchtig machen. Details von Andreas Meyer-Feist.
20: Kritisiert wird die Möglichkeit zum endlosen Scrollen. Auch Funktionen wie Autoplay und Push-Benachrichtigungen hätten Suchtpotenzial. Vor allem Kinder und Jugendliche würden immer wieder Neues geboten bekommen und dann nicht loskommen vom Handy. Eltern würden oft an der Einrichtung der Kindersicherung scheitern. Die sei nur schwer einzurichten. Der US-Konzern habe mögliche negative Auswirkungen auf das physische und psychische Wohlbefinden durch hochgradig personalisierte Empfehlungssysteme nicht ausreichend bewertet. Sie versetzten das Gehirn in eine Art Autopilotmodus. Die Folge sei eine fast schon zwanghafte Nutzung. Auch die Zeitmanagement-Tools würden nicht das halten, was sie versprechen. Meta hat jetzt Zeit, etwas gegen die Vorwürfe vorzubringen bzw. sie zu entkräften. Fällt das nicht überzeugend aus, droht eine Geldbuße bis zu 6% des weltweiten Jahresumsatzes. Im Geschäftsjahr 2025 setzte Meta weltweit mehr als 200 Milliarden US-Dollar um.
0: Audi hat im ersten Halbjahr erneut weniger Autos verkauft. Vor allem in China und den USA läuft das Geschäft weiter schlecht. Damit setzt Audi den Abwärtstrend bei den Verkaufszahlen fort. Thorsten Weick berichtet.
2: Audi hat von Januar bis Juni 2026 gut 7% weniger Fahrzeuge verkauft. Das entspricht knapp 730.000 verkauften Fahrzeugen, teilte das Unternehmen mit. Als Gründe nennt der Ingolstädter Autobauer unter anderem die großen Absatzprobleme in China, aber auch die hohen Spritpreise. Positiv ist hingegen die Auftragslage in Westeuropa. Dort gab es ein Wachstum um 7%. Der weiter sinkende Autoabsatz bei Audi verschärft wohl die Sorgen bei den Beschäftigten. Nach Medienberichten könnte einer großen Sparrunde bei VW das Audi-Werk in Neckarsulm mit gut 15.000 Beschäftigten zum Opfer fallen. Das hat VW bislang nicht kommentiert. Allerdings will der VW-Konzern die Produktpalette deutlich schrumpfen. Das könnte auch Audi-Modelle aus Neckarsulm treffen.
0: Und der Blick an die Börse fällt zum Schluss heute ganz kurz aus, denn in Frankfurt passiert im Gegensatz zu Berlin relativ wenig. Der DAX pendelt um den Vortagsschluss bei 25.100 Punkten. Das war's aus der Wirtschaft um 15.59 Uhr.
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1: Ich bin Simon Dörr. Hallo. Heizungsgesetz ist wohl das Triggerwort für unsere Bundesregierung. In der Opposition wollte die Union es immer abschaffen. Jetzt gibt es ein neues, reformiertes Heizungsgesetz unter anderem Namen. Der Bundestag hat heute das Gebäudemodernisierungsgesetz beschlossen. Schon Tage vorher gab es aber Verwirrung um die Heizungsförderung. Warum, klären wir gleich in etwa 5 Minuten.
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1: Heute sehr sonnig bei 27 bis maximal 35 Grad.
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8: Um 16 Uhr mit Frauke Vetter. Der Bundesrat hat die Reform der gesetzlichen Krankenkassen passieren lassen. Mehrere Länder hatten zuvor wegen Bedenken an den Sparplänen einen Antrag auf Anrufung des Vermittlungsausschusses gestellt. Dieser fand aber keine Mehrheit im Bundesrat. Mit der Reform sollen die Finanzen der Krankenkassen saniert werden. Für Versicherte bedeutet die Reform unter anderem, dass es höhere Zuzahlungen bei Medikamenten und Krankenhausaufenthalten geben wird. Auch der Zahnersatz wird teurer. Bestimmte Leistungen wie Homöopathie und Hautkrebs-Screening werden gar nicht mehr übernommen. Das sogenannte Heizungsgesetz von Ex-Wirtschaftsminister Habeck ist bald Geschichte. Der Bundestag hat dem neuen Gebäudemodernisierungsgesetz zugestimmt. Es passierte am Nachmittag auch den Bundesrat. Aus Berlin, Lissy Kaufmann.
9: Wer künftig neue Öl- und Gasheizungen einbauen will, soll das tun können, und zwar langfristig. Das neue Gebäudemodernisierungsgesetz macht es möglich, unter der Bedingung, dass ab 2029 stufenweise mehr klimafreundliche Brennstoffe zum Einsatz kommen. Die bisherige Vorschrift, dass neue Heizungen mit 65% erneuerbaren Energien betrieben werden müssen, entfällt. Damit setzt die schwarz-rote Koalition ihr Versprechen aus dem Koalitionsvertrag um, das alte Heizungsgesetz abzuschaffen.
8: Die Bundestagsabgeordneten verzichten in diesem Jahr auf eine Erhöhung ihrer Bezüge. Alle Fraktionen stimmten für eine Vorlage der schwarz-roten Koalition. Begründet wird der Verzicht mit der schwierigen Wirtschafts- und Haushaltslage. Laut Abgeordnetengesetz würden die Diäten parallel zur allgemeinen Lohnentwicklung jeweils am 1. Juli automatisch steigen. Mangelnde Hygiene in der häuslichen Pflege durch Angehörige verursacht Kosten in Milliardenhöhe. Das steht in einem Untersuchungsbericht der Universitätsmedizin Mannheim. Eva Zofko.
10: Mängel bei Hygiene und Infektionsschutz könnten zu vermeidbaren Erkrankungen wie Lungenentzündungen, Harnwegsinfektionen oder Blutvergiftungen führen. Das ziehe oft Krankenhausaufenthalte nach sich oder verschlechtere nachhaltig den Pflegegrad der Betroffenen, heißt es in der Untersuchung. Die direkten finanziellen Folgen schätzt die Unimedizin Mannheim auf mehr als 6 Milliarden Euro im Jahr, plus indirekte Kosten in Höhe von 2,7 Milliarden Euro. In Deutschland werden fast 5 Millionen pflegebedürftige Menschen zu Hause versorgt, überwiegend durch Angehörige. Für sie gibt es, anders als in der professionellen Pflege, keine gesetzlichen Vorgaben.
8: Die Bundeswehr zieht sich aus dem nordirakischen Erbil zurück und schließt ihr Feldlager dort. Das hat eine Sprecherin des Verteidigungsministeriums in Berlin bestätigt. Demnach wird sich Deutschland aber weiter daran beteiligen, regionale Sicherheitskräfte im Nordirak auszubilden. Zuvor hatte der Spiegel berichtet, die Entscheidung sei damit begründet worden, dass die USA das multinationale Camp in Erbil verließen und dann das deutsche Feldlager nicht mehr schützten. Bulgarien muss sich wegen zu hoher Neuverschuldung einem EU-Strafverfahren stellen. Der Rat der Europäischen Union hat das Verfahren jetzt eingeleitet. Im laufenden Haushalt Bulgariens steht ein Defizit von 5,7% des Bruttoinlandsprodukts. Erlaubt ist eine Neuverschuldung von höchstens 3%. Gleichzeitig darf der Schuldenstand 60% der Wirtschaftsleistung nicht überschreiten. Auch gegen andere EU-Länder gibt es Defizitverfahren, zum Beispiel gegen Frankreich, Italien und Österreich. In Berlin tritt der regierende Bürgermeister Wegner nicht als Spitzenkandidat bei der Wahl zum Abgeordnetenhaus an. Das meldet die Nachrichtenagentur dpa. Wegner bleibe jedoch bis zu der Wahl im September im Amt. Hintergrund ist eine monatelange Debatte über widersprüchliche Angaben Wegners zu seinem Krisenmanagement beim großen Stromausfall im Januar. Am 3. Januar hatten mutmaßliche Linksextremisten einen Brandanschlag auf die Strominfrastruktur verübt. Im Südwesten Berlins waren 100.000 Menschen teils tagelang ohne Strom. SWR-Nachrichtenredaktion Christine Beith und Christiane Renier.
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0: erneuerbare Energien umzusteigen. Diese plötzlichen Änderungen verunsichern ja diejenigen, die eine Sanierung planen. Und trotzdem liest man jetzt viel, die Wärmepumpe beantragen, und zwar jetzt ist das Richtige. Warum?
1: Ich kann die aktuelle Verunsicherung in der Bevölkerung zu den Ankündigungen schon sehr gut nachvollziehen, weil das ja jetzt auch sehr kurzfristig kam und Sie hatten es schon angesprochen, eben auch sehr schnell mit der Umsetzung dann gefolgt wurde. Allerdings ist es so, dass wenn man noch mal ein bisschen genauer hinschaut, die Förderung ja jetzt nicht abgeschafft wird, sondern es gibt quasi einen Plan, wie es mit der Förderung weitergehen soll. Und es gibt jetzt so eine Übergangsphase. Bis dahin ist es jetzt erstmal nicht mehr möglich, Anträge zu stellen, aber danach geht es dann auch schon wieder weiter. Das heißt, hier kann ich eigentlich ein bisschen beruhigen. Es ist nicht so, dass die Förderung komplett eingestellt wird. Es gibt ein paar Anpassungen, da können wir gerne auch noch kurz drauf eingehen. Aber prinzipiell geht es schon weiter und wir haben auch eine gewisse Planbarkeit und Sicherheit jetzt mit den Ankündigungen.
0: Unter den neuen Förderrichtlinien, die Sie ja jetzt auch schon angeschnitten haben, ist eine stärkere soziale Staffelung vorgesehen. Das ist doch eigentlich erstmal was Gutes, oder? Weil jetzt ja so viele darüber sprechen, dass gekürzt wird. Aber das zumindest ist doch ein richtiger Ansatz, oder nicht?
1: Genau, die Grundidee der sozialen Staffelung, die begrüßen wir also sehr. Also die Tatsache, dass eben Haushalte mit geringem Einkommen gezielt stärker unterstützt werden, das ist in der Tendenz eine gute Sache. Wenn man allerdings ein bisschen genauer hinschaut und sich die Einkommensgrenzen anschaut, dann ist es so, dass wir da aus unserer Beratungspraxis sagen können, dass die meisten Menschen, die zu uns in die Beratung kommen, eben nicht von dieser sozialen Staffelung profitieren, weil die Grenzen doch bei einem relativ geringen Einkommen liegen. Und es dann häufig so ist, dass eben Familien oder BürgerInnen mit einem relativ geringen Einkommen häufig auch kein Eigenheim besitzen, wodurch die soziale Staffelung dann in der Praxis einfach nicht so stark sich auswirken würde.
0: Ein weiterer Punkt, der zumindest positiv angesehen werden kann, ist ja, dass weniger Förderung die Hersteller auch dazu zwingen könnte, ihre Geräte günstiger zu machen. Das ist ja auch in den letzten Jahren schon passiert, dass zum Beispiel Wärmepumpen deutlich günstiger geworden sind. Gerade das wäre ja eigentlich wünschenswert, oder nicht?
1: Das wäre natürlich sehr wünschenswert und dazu kann ich sagen, dass ich schon der Meinung bin, dass die Förderung sich auf die Marktpreise zu einem gewissen Anteil auswirkt. In welcher Höhe, das ist natürlich sehr schwer zu bewerten, aber vor dem Hintergrund kann es schon auch sinnvoll sein, eine gezielte Reduzierung der Förderung anzustreben, einfach um zu schauen, dass insgesamt auch die Kosten zurückgehen und dass man Anreiz setzt, dass eben auch die Wärmepumpen in Zukunft günstiger werden und günstiger angeboten werden. Hier kann man auch beobachten, dass zum Beispiel im europäischen Ausland Wärmepumpen doch teilweise sehr viel günstiger sind als in Deutschland. Und das führen also verschiedene Experten schon auch auf den Tatbestand der Förderung zurück. Das heißt, wenn wir da jetzt einen Plan haben, wie es weitergeht mit der Förderung, würde ich schon hoffen, dass auch die Preise der Wärmepumpen sich anpassen und eben jetzt sich reduzieren.
0: Jetzt haben wir schon gehört, dass zumindest für einige Tage eine Beantragung einer Förderung nicht möglich ist. Sobald dann die neuen Förderrichtlinien gelten, geht das ja aber auch wieder unter diesen besprochenen neuen Förderrichtlinien. Was raten Sie denn jetzt Menschen, die sich ganz aktuell über eine neue Heizung Gedanken machen?
1: Also ich rate den Menschen, dass sie sich wirklich überlegen, was die langfristige Heizungslösung für ihr Gebäude ist. Ich rate da auch dazu, sich frühzeitig mit dem Thema zu beschäftigen. Es kann immer auch passieren, dass eine Heizung kaputt geht, dass man dann sehr schnell handeln muss. Und wenn man schnell handelt, dann ist es nicht immer so, dass man die langfristig gute Lösung findet. Ein weiterer Punkt, der noch sehr wichtig ist, unbedingt mehrere Angebote einholen und vergleichen. Und ein Thema, was wir immer wieder sehen in der Beratung, ist, dass wirklich auf die Gesamtkosten über die Lebensdauer geschaut werden muss und nicht nur die Anschaffungspreise und Investitionen verglichen werden. Das ist aus meiner Sicht ein ganz, ganz wesentlicher Punkt. Das bedeutet einfach, dass die unabhängige Beratung bei diesen wechselnden Förderbedingungen immer wichtiger wird, um hier auch eine gewisse, ja, stabile Einordnung zu geben und den Menschen die Sicherheit zu geben, dass sie sich richtig entscheiden und dass sie die für sie beste Entscheidung treffen.
0: 16.09 Uhr. Und wir bleiben beim Thema Nachhaltigkeit. 30 Architekturstudierende der Hochschule Kaiserslautern wollten beweisen, dass sich Stroh auch als nachhaltiger Baustoff eignet. Über ein Semester hinweg haben sie einen Pavillon in den Pfälzer Wald gebaut, der hauptsächlich aus Stroh besteht. SWR-Reporterin Friederike Pick hat sich das fertige Häuschen angesehen.
2: Der neue Pavillon ist schon von Weitem zu sehen. Die goldene Farbe des Strohs hebt sich von der saftig grünen Umgebung ab, mitten im Schweinstal im Pfälzerwald, rund 10 Kilometer südlich von Kaiserslautern. Der Pavillon soll künftig als Unterstand für Wanderer und Radfahrer dienen, die im Schweinstal unterwegs sind.

0: Wir haben eine kleine Hütte gebaut oder eher wie ein Pavillon oder ein Begegnungsort hier im Wald aus Stroh und Holz. Es ist eigentlich wie ein Durchgang auf dem Steg, der hier zwischen den Gewässern ist.
1: Alia Frick studiert im Master Architektur an der Hochschule Kaiserslautern. Gemeinsam mit rund 3 Dutzend weiteren Studierenden hat sie über mehrere Monate hinweg die Strohhütte konstruiert. Vom ersten Entwurf bis hin zur tatsächlichen Umsetzung, dem Bau.
0: Also wir wollten experimentieren mit dem Stroh. Es ging hauptsächlich darum zu gucken, dass wir irgendwie dieses Material aufgreifen und mit Stroh was bauen. Und das Holz, was da jetzt noch mit verbaut ist, ist eigentlich für die Konstruktion.
1: Mit dem Baumaterial Stroh sollten die Studierenden an einen Rohstoff herangeführt werden, der nachhaltig und ressourcenschonend ist. So erklärt es Professorin Sabrina Wirz, die das Projekt betreut hat.
2: Stroh ist ein nachwachsender Baustoff, der als Abfallprodukt der Landwirtschaft entsteht und uns eigentlich in sehr vielen Einsatzbereichen im Bauen sehr nützlich sein kann. Wir kennen ihn als Dämmstoff, aber wir verwenden ihn eben auch lasttragend und das wollen wir hier mit dem Pavillon sichtbar machen.
1: Nachhaltige Baustoffe verwenden, das sei in Zeiten des Klimawandels notwendig, so wird's.
2: Weil wir im Bauen einfach unheimlich viel CO2 emittieren. Der Bausektor ist für 30% der CO2-Emissionen weltweit verantwortlich und das können wir uns nicht leisten. Wir müssen umdenken, wir müssen zu einer Bau- und Ressourcenwende kommen. Das Thema Bauen mit Stroh kann einen Beitrag leisten.
1: Bisher werde Stroh nur selten zum Bauen verwendet. Einerseits gäbe es Vorurteile, etwa was den Brandschutz angehe. Andererseits seien die Baukosten bisher hoch, weil sich durch die geringe Nachfrage an Stroh noch zu wenige Firmen damit beschäftigten.
2: Natürlich ist es ein Material, was, wenn ich es nicht schütze, erstmal vergeht. Das ist der große Vorteil, wenn wir Richtung Kreislaufwirtschaft denken, ja. Aber es wird einfach wieder zur Erde, es ist verrottet, wenn ich es nicht schütze. Und das ist eine Herausforderung. Und dem müssen wir begegnen in den Bauweisen. Das heißt, wir haben eine entsprechende Lösung im Sockelbereich und wir haben ein schützendes Dach darüber.
1: Für die Studierenden war das Projekt eine willkommene Abwechslung zu ihrem sonstigen Studienalltag, denn den verbringen sie vor allem vor dem Computer. So erzählt es der Architekturstudent Dennis Schmidt.
3: Wir zeichnen ja viel vom Laptop oder zu Hause, sehen dann aber letztendlich nicht, was unser Entwurf dann irgendwann werden würde, wenn er verwirklicht wird. Und hier jetzt quasi mal selbst zu sehen, wie sich dieses Gebäude nach und nach entwickelt und aufbaut und dann jetzt auch vor uns steht, ist schon ziemlich cool.
1: Die Strohhütte steht erstmal nur vorübergehend im Schweinstal. Auch das war Teil der Aufgabe für die Studierenden. Der Pavillon sollte in seine Einzelteile zerlegbar sein, sodass er einfach wieder abgebaut werden kann. So können die Bauteile immer wieder neu verwendet werden.
4: In Speyer werden bis Dienstagabend auch noch ziemlich viele Menschen rund um Pavillons stehen. In denen wird aber was verkauft werden. Das Brezelfest läuft nämlich noch. 300.000 Menschen werden erwartet. Es gibt Bier und Wein und natürlich auch ganz viele Brezeln. SWR-Reporter Martin Gärtner weiß, wo die herkommen.
5: Die Brezel fürs Speyerer Brezelfest, die kommen aus der Brezelbäckerei Berzel. Patrick Blau ist der Inhaber. Und hier ist jede Menge los. Also richtig Hektik hier hinter uns in der Backstube. Wie viele Brezel backen Sie denn jetzt hier im Vorfeld des Brezelfestes?
6: Wir sprechen da schon von Tausenden. Ne? Ist natürlich immer ein bisschen wetterabhängig, ob der Regen da ist oder ob es zu heiß ist. Das Brezelfest ist enorm wichtig für uns, ja, absolut. Ja. Also im Endeffekt wurde das Brezelfest ja generiert, um die Bierbrauer von Speyer früher, die Brauereien und auch die Brezelbäcker zu unterstützen. Aus dem Grund gibt es ja auch das Brezelfest.
5: Was ist das Besondere an der Speyerer Brezel?
6: Wir haben 5 natürliche Zutaten in unserer Brezel und wir arbeiten jede Brezel mit der Hand auf.
5: Und die beiden hier, die sind gerade ganz frisch aus dem Ofen gekommen. Oh, die sind noch richtig heiß, da muss ich aufpassen. Mega lecker. Da habe ich jetzt eine Stärkung, wenn ich rausgehe, vorbei am Dom, auf den Festplatz des Brezelfestes. Wasser plätschert und Wasser spritzt hier am Eingang zum Festplatz. Denn hier steht eine große Wildwasserbahn.
7: Man wird auf jeden Fall nass. Also man fährt so 2-mal berg runter und man wird bei beiden mal ziemlich nass. Ja.
8: War coole Abkühlung.
5: Das Brezelfest wird seit 1910 gefeiert und gilt als das größte Volksfest am Oberrhein. Da gehen nicht nur Speyerer hin, die Leute kommen von ganz weit her.
9: Aus Karlsruhe, und Brezelfest ist halt, wo wir gerne hingehen. Für Familien wird ja einiges geboten. Attraktionen für Kinder, Riesenrad, Fische angeln. Und es gibt auch die Wasserachterbahn, ist im Sommer ja auch angenehm.
10: Wir haben Besucher aus England, die kommen extra deswegen. Jedes Jahr aufs Neue wieder.
11: Schulfreunde kommen von überall aus Deutschland, nur fürs Brezelfest wieder hierher.
5: Und essen Sie da auch viele Brezel dann?
11: Ah, so viele Brezeln tatsächlich nicht. Aber eine muss schon sein.
5: Machen Sie jetzt alle 6 Tage mit oder nur einen?
12: Früher habe ich alle Tage mitgemacht, aber seitdem wir die Tochter haben, machen wir jetzt nicht alle Tage mit. Aber sonst immer Urlaub genommen und 6 Tage durchgezogen. Die 5. Jahreszeit ist es für uns.
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4: Heute ist es sehr sonnig mit nur so ein paar Wölkchen bei 27 Grad im hohen Westerwald und 35 am Hochrhein. Am Wochenende und am Montag gibt es ebenfalls viel Sonne, nur ab und zu lockere Wolken bei Maximalwerten von 28 bis 35 Grad.
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4: Der Bundesrat hat die Reform der gesetzlichen Krankenkassen passieren lassen. Mehrere Länder hatten zuvor wegen Bedenken an den Sparplänen einen Antrag auf Anrufung des Vermittlungsausschusses gestellt. Dieser fand aber keine Mehrheit im Bundesrat. Mit der Reform sollen die Finanzen der Krankenkassen saniert werden. Wenige Wochen vor der Landtagswahl in Berlin verzichtet der regierende Bürgermeister Kai Wegner von der CDU auf eine erneute Kandidatur. Grund ist nach Angaben Wegners auch parteiinterne Kritik an seinem Umgang mit dem massiven Stromausfall in Berlin vor einigen Monaten. Der Mieterbund in Baden-Württemberg verlangt von Kommunen, dass sie mehr gegen die Zweckentfremdung von Wohnungen unternehmen. Landesweit könnten aus diesem Grund hunderttausende Wohnungen nicht vermietet werden. Der Mieterbund fordert von den Kommunen, entsprechende Satzungen zu erlassen, wenn Appelle und Anreize nichts nützten. Bundespräsident Steinmeier hat die Arbeit in seinem neuen Dienstsitz im Berliner Stadtteil Moabit aufgenommen. Der Auszug aus dem Schloss Bellevue und dem Bundespräsidialamt war notwendig, weil beide Gebäude in den kommenden Jahren grundlegend saniert werden.
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4: Vielleicht haben Sie schon mal was von Tilly Norwood gehört, höchstwahrscheinlich aber nicht. Tilly Norwood ist nämlich ganz neu im Filmbusiness und ein ziemlich spektakulärer Sonderfall, denn es ist eine KI-Figur. Nils Dams stellt sie vor, denn mit Tilly Norwood soll jetzt ein Spielfilm produziert werden.
14: Das ist kein Mensch.
15: Hi, I'm Tilly Norwood, the world's first AI actress.
14: Tilly Norwood ist eine Figur, die mit künstlicher Intelligenz erzeugt wurde. Eine junge Frau, braune Haare und so weiße Zähne wie Jürgen Klopp.
15: I'll let my creator, Aline, tell you all about me.
14: Hinter Tilly Norwood steckt aber ein Mensch, Aline van der Velden. In Curaçao geboren, in Los Angeles aufgewachsen. Van der Velden war früher auch Schauspielerin.
16: I was like, oh, I saw these AI influencers.
14: Ich habe diese KI-Influencer gesehen und dachte, das ist cool, ich kann eine neue Figur schaffen, muss aber nicht jeden Tag am Set sein. Ich kann als Schauspielerin einfach viel mehr aus mir rausholen und durch eine Stellvertreterin spielen. Seit Jahren hat sie in London eine kommerzielle Produktionsfirma, die Werbeclips, Film- und Fernsehinhalte mit KI herstellt. Ich habe zu meinem Team gesagt, lass uns eine KI-Schauspielerin erschaffen. Bis der richtige Look da war, haben wir sie circa 2000 Mal überarbeitet. Als ich dann zum ersten Mal meine Tilly gesehen habe, dachte ich, das ist sie. Aline van der Velden und ihre Firma arbeiten jetzt an einem Spielfilm, in dem die KI-Figur Tilly Norwood die Hauptrolle übernehmen soll. Misaligned soll der Film heißen. Ein Comedy-Drama, in der KI-Frau Norwood plötzlich menschliche Gefühle und Sehnsüchte entwickelt.
17: Tilly Norwood. 100% AI-generated.
14: Vor gut einem Jahr taucht die Figur Tilly Norwood erst in Social-Media-Profilen auf. Das interessiert kaum jemand. Im September spricht Aline van der Velden dann aber beim Zürich Film Festival über die Figur. Danach berichten auch US-Medien.
16: It came out in the UK.
14: In Großbritannien gab es keine echten Gegenreaktionen, aber als die US-Presse ankamen, haben die Leute wirklich Angst bekommen.
16: I think people got really scared.
14: Angst, dass KI Jobs in der Filmbranche mehr und mehr ersetzen könnte. Als Schauspielerin Emily Blunt in einem Podcast erstmals Bilder von Tilly Norwood sieht, reagiert sie so.
18: No, are you serious?
19: Yes.
14: Ist das dein Ernst? Das ist KI?
18: That's an AI. We're screwed.
14: Wir sind geliefert. Sean Austin ist der Chef der US-Schauspielergewerkschaft SAG-AFTRA. Zu Tilly Norwood sagte er im September:
20: Avatar and character seem like fairly.
14: Man kann dazu Figur oder Avatar sagen. Die Bezeichnung Schauspielerin passt aber nicht. Sie oder besser es wird nicht unsere Leute ersetzen.
20: It simply will not replace our people.
14: Er kritisiert auch nicht Eileen van der Velden direkt.
20: Eileen has every right.
14: Eileen hat jedes Recht, öffentlich verfügbare KI-Modelle zu benutzen, um ihre kreativen Dinge zu schaffen. Ich und wir haben aber ein Problem mit den KI-Firmen, die diese Systeme herstellen und dafür das ganze Internet runterladen. Das dürfen die nicht. Unternehmerin van der Velden gehe es nicht darum, Jobs in der Filmbranche durch KI zu ersetzen. Wir haben noch niemand durch KI ersetzt. Das ist sehr wichtig. Tatsächlich verdoppeln wir unsere Leute alle paar Monate, sagt sie in einem Interview Anfang des Jahres. KI sei ein Werkzeug. In Mathe und Physik würden wir Taschenrechner verwenden. Wir nutzen diese Kreativtaschenrechner, um unsere Kreativität zu steigern. Trotz großer Skepsis gibt es immer mehr Beispiele, wie sich Hollywood mit künstlicher Intelligenz arrangiert und auch profitieren will. Der Pate-Regisseur Martin Scorsese arbeitet zum Beispiel mit der deutschen KI-Firma Black Forest Labs zusammen. Es gab immer das Problem, die Gedanken, die ich in meinem Kopf habe, anderen begreifbar zu machen, sagt er in einem Firmenvideo. Er bewirbt eine KI, die Ideen für Filmszenen visualisieren soll. Schauspieler Ben Affleck hat sein Startup Interpositive an Netflix verkauft. Es entwickelt KIs, die bei der Filmproduktion unterstützen. Schauspielerin Demi Moore sagte im Mai:
19: AI is here.
14: KI ist hier. Dagegen anzukämpfen ist ein Kampf, den wir verlieren werden. Was KI aber niemals ersetzen wird, ist das, woher wahre Kunst kommt. Sie ist nicht körperlich. Sie kommt aus der Seele.
19: Which is not the physical, it comes from the soul.
4: Nils Dams berichtete über Tilly Norwood, eine Schauspielerin, KI-Figur, zu der jetzt ein Spielfilm produziert werden soll.
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4: Erst vor wenigen Tagen ist es wieder passiert. Einsatzkräfte der DLRG müssen bei Waldshut-Tingen eine Frau aus dem Rhein retten, die in Not geraten ist. Am selben Tag war eine weitere Schwimmerin als vermisst gemeldet worden. Und bis heute wurde sie nicht gefunden. Gerade bei so heißen Temperaturen wie jetzt zieht es die Menschen überall ans Wasser, aber eben leider auch an Stellen, wo es sehr gefährlich oder sogar lebensgefährlich sein kann. Gerade der Rhein kann, auch wenn er zum Teil harmlos aussieht, zur tödlichen Falle werden. SWR-Reporter David Zastrow war am Rhein und hat mit den DLRG-Lern gesprochen.
21: Die Retter der DLRG Rheinfelden düsen mit ihrem Einsatzboot über den Rhein. In der Grenzregion am Hochrhein werden sie zurzeit mehrmals die Woche zu Einsätzen gerufen. Und das, weil Schwimmer die Gefahren völlig unterschätzen. Vor allem an den großen Brücken, sagen Felix Iringer und Jan Laleike von der DLRG Rheinfelden.
22: Hier ist eine der gefährlichsten Stellen auf dem Rheinabschnitt. Hier haben wir jetzt ein Annaloch. Hier fällt der Rhein von 3 Meter Tiefe auf knapp 30 Meter Tiefe ab. Und es gibt auch hinter den Brückenpfeilern Verwirbelungen.
23: Und es drückt ein hier, wenn man es hinter dem Brückenpfeiler schafft, wird es einen gerade wieder hochziehen. Man wird in der Waschmaschine gefangen sein, es treibt einen nach unten.
21: Selbst geübte Schwimmer haben da kaum eine Chance, über Wasser zu bleiben, sagen sie. Erst vor einer Woche ist hier eine Frau in Not geraten. Die DLRG-Retter konnten sie gerade noch retten. Es ist also lebensgefährlich. Trotzdem gehen dort jede Menge Leute ins Wasser.
23: Es gibt Jugendliche, die sich zur Herausforderung machen, so nah wie möglich an den Pfeiler ranzukommen, ihn abzuklatschen. Es ist lebensgefährlich, an die Pfeiler zu kommen. Kann es auch Verblockungen durch Bäume geben. Man weiß nicht, welche Gefahren unter Wasser lauern.
21: Und es gibt immer wieder Leute, die als Mutprobe von den Brücken springen, berichten die Lebensretter. Doch damit nicht genug. Neben den gefährlichen Strömungen ist auch der Schiffsverkehr eine große Gefahr. Vor allem, weil Schwimmer im Wasser meist kaum zu sehen sind oder viel zu spät. Und außerdem sind da ja noch die Wasserkraftwerke.
24: Auch das ist ein Teil unserer Einsätze. Irgendwelche auf solchen Rheininseln gestrandeten Menschen dann einfach wieder abzupflücken, wenn halt plötzlich der Wasserstand drastisch gestiegen ist und sie halt nicht mehr wegkommen, weil plötzlich die Kraftwerke aufmachen mussten.
21: Und genau diese Gefahr lauert eben auch an Stellen wie zum Beispiel an den Isteiner Schwellen im Altrhein bei Efringenkirchen. Obwohl Schilder hier deutlich warnen, das Baden ja sogar verbieten, wird der Rhein hier an heißen Tagen zum öffentlichen Freibad, sagt Schwimmer Philipp Eichhorn.
25: Da ist auch eine Stromschnelle und da macht es besonders Spaß zu schwimmen, weil man sich da treiben lassen kann. Es ist gefährlich. Man weiß nicht, was da ist. Da können Steine liegen, große. Da Man kann dagegen knallen, aber bisher ist nichts passiert.
21: Ihm mag bisher nichts passiert sein, doch nicht jeder kann die Gefahren im Rhein richtig einschätzen. Das genau wird dann zur tödlichen Gefahr.
0: Es ist nicht so, dass der Rhein an sich gefährlich ist, aber man gewinnt nicht gegen Wasser. Wasser hat einfach unglaublich Kraft.
21: Sagt Felix Ihringer von der DLRG Rheinfelden. Der ausdrückliche Rat der Retter: im Rhein baden nur an Abschnitten, die einem gut vertraut sind. Brücken, starke Strömungen und Schiffsverkehr absolut meiden und immer auf gute körperliche Verfassung achten.
4: Tipps und Informationen von unserem Reporter David Sastro.
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4: mit Martin Thiel.
1: Noch ist Fußball-Weltmeisterschaft, aber die Fußball-Bundesligisten feilen langsam wieder an ihrem Kader und starten in diesen Tagen in ihre Trainingsvorbereitungen. Die TSG Hoffenheim vermeldet einen Rekordtransfer. Rund 20 Millionen Euro wurden für einen belgischen Jungstar ausgegeben. Kersten Eichhorn über ein blondes Mittelfeldjuwel.
2: Nathan de Kat gilt als eines der größten Mittelfeldtalente Europas. Der 17-Jährige war in der vergangenen Saison bereits in 36 Ligaspielen für den belgischen Erstligisten RC Anderlecht am Ball. Im März feierte er bereits sein Debüt in der belgischen A-Nationalmannschaft. De Kat gilt als passsicher, lauf- und zweikampfstark, ausgestattet mit einem wuchtigen Schuss. Nach Medienberichten waren auch zahlreiche europäische Topclubs an einer Verpflichtung von de Kat interessiert, darunter auch Bayern München. Bei der TSG Hoffenheim unterschrieb er jetzt einen langfristigen Vertrag. Die Ablösesumme wird auf rund 20 Millionen Euro geschätzt. Damit wäre Nathan de Kat der neue Rekordeinkauf der Kraichgauer.
1: Und nicht nur aus Hoffenheim gibt es einen Coup zum Melden, auch Real Madrid verkündet einen Neuzugang. Sami Khedira, der Weltmeister von 2014, der lange für den VfB Stuttgart kickte und 2007 deutscher Meister wurde, heuert bei Real Madrid an. Nicht als Spieler, sondern als Co-Trainer von José Mourinho. Der extrovertierte Portugiese hatte Khedira 2010 auch als Spieler nach Madrid gelotst. Mehr dazu auf swr.de Sport. Und damit zur Fußball-Weltmeisterschaft, wo heute Abend das zweite Viertelfinale ausgetragen wird. Spanien und Belgien treffen aufeinander und Spanien ist klarer Favorit, weiß Michael Augustin.
3: 5 WM-Spiele, noch kein Gegentor. Spanien hat vor allem wegen seiner starken Abwehr dieses Viertelfinale in Los Angeles erreicht. Torhüter Unai Simon hat bei der gesamten WM erst 8 Schüsse auf sein Tor bekommen. Die Belgier sind gerade dabei, sich während des Turniers neu zu erfinden. Mittelfeldstar Kevin De Bruyne musste zuletzt gegen die USA auf die Bank. Stürmer Romelu Lukaku ist inzwischen ein erfolgreicher und zuverlässiger Joker. Klarer Favorit ist Spanien. Der Europameister hat seit März 2024 kein Länderspiel mehr verloren. Der Sieger trifft am kommenden Dienstag im Halbfinale in Dallas auf Frankreich.
1: Und damit zum Tennis. Da steht zur Stunde Alexander Zverev zum ersten Mal im Halbfinale von Wimbledon. Er hat es dort mit dem englischen Qualifikanten Arthur Ferry zu tun. Der hat die Massen hinter sich auf dem Center Court, aber Zverev ist die Nummer 3 der Welt und nimmt die Favoritenrolle an.
6: Also das ist auch okay, dass ich dafür der Favorit bin. Das nehme ich auch an, wenn ich gegen jemanden spiele, der 120 in der Welt steht. Das ist für mich kein Problem. Da muss ich alt genug sein und damit umgehen können.
1: Ja, und genau das tut er. Wir schauen auf den Platz. Den ersten Satz hat Zverev im Tiebreak mit 7-6 gewonnen und auch den zweiten deutlich mit 6-2 gewonnen. Im dritten führt er jetzt mit 2-1. Der Olympiasieger ist also auf dem Weg ins Finale von Wimbledon, wenn er den dritten Satz auch für sich entscheiden kann. Seinen möglichen Gegner dort ermitteln später Novak Djokovic aus Serbien und Jannik Sinner, Österreich, Italien, die Nummer 1 der Welt. Egal, welche von beiden es wird, das wird ein Brett. Ja, und auf dem Weg nach Bordeaux ist heute die Tour de France. Es ist die 7. Etappe und die ist flach. Das heißt, etwas für Sprinter. Es wird mit einem Massensprint gerechnet. 175 Kilometer lang war die Etappe. Noch gut 35 Kilometer sind zu fahren. Das Hauptfeld ist eng zusammen und hat 2 Ausreißer vor sich, die sie aber in der langen Leine halten. Die haben knapp eine Minute Vorsprung. Die werden wahrscheinlich auf der Zielgerade spätestens eingeholt. Ja, und in Gelb fährt er seit gestern Tadej Pogačar aus Slowenien. Florian Lipowitz aus Leichingen ist 7. und damit 33 Sekunden hinter Platz 3 und daran wird sich vermutlich heute nichts ändern, wenn das Feld geschlossen ins Ziel kommt. Wenn Sie das Rennen sehen wollen, dann schauen Sie auf sportschau.de den Livestream an. Und das war's vom Sport für den Moment. Die Zeit 16.29 Uhr.
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4: 50 Jahre ist eine lange Zeit. Ich bin zum Beispiel erst halb so alt und dann als Touristenattraktion ohne wesentliche Änderungen am Konzept zu bestehen, das ist besonders. in 50 Jahren. Der Affenberg Salem am Bodensee feiert heute genau dieses Jubiläum und verfolgt dieses Konzept der wenigen wesentlichen Änderungen. Wie das aufgegangen ist und warum der Affenberg auch für die Forschung wichtig ist, hören Sie gleich hier in SWR aktuell in etwa 5 Minuten. Mein Name ist Simon Dörr. Schön, dass Sie dabei sind. Wir schauen kurz aufs Wetter. Heute sehr sonnig bei 27 bis maximal 35 Grad.
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5: Um 16.30 Uhr mit Christiane Mascha-Jechi. Der Bundesrat hat die Reform der gesetzlichen Krankenkassen passieren lassen. Mehrere Länder hatten zuvor wegen Bedenken an den Sparplänen einen Antrag auf Anrufung des Vermittlungsausschusses gestellt. Dieser fand aber keine Mehrheit im Bundesrat. Mit der Reform sollen die Finanzen der Krankenkassen saniert werden. Für Versicherte bedeutet die Reform unter anderem, dass es höhere Zuzahlungen bei Medikamenten und Krankenhausaufenthalten geben wird. Auch der Zahnersatz wird teurer. Bestimmte Leistungen wie Homöopathie und Hautkrebs-Screening werden gar nicht mehr übernommen. Das sogenannte Heizungsgesetz von Ex-Wirtschaftsminister Habeck ist bald Geschichte. Der Bundestag hat dem neuen Gebäudemodernisierungsgesetz zugestimmt. Es passierte am Nachmittag auch den Bundesrat. Aus Berlin, Lissi Kaufmann.
7: Wer künftig neue Öl- und Gasheizungen einbauen will, soll das tun können, und zwar langfristig. Das neue Gebäudemodernisierungsgesetz macht es möglich, unter der Bedingung, dass ab 2029 stufenweise mehr klimafreundliche Brennstoffe zum Einsatz kommen. Die bisherige Vorschrift, dass neue Heizungen mit 65% erneuerbaren Energien betrieben werden müssen, entfällt. Damit setzt die schwarz-rote Koalition ihr Versprechen aus dem Koalitionsvertrag um, das alte Heizungsgesetz abzuschaffen.
5: Die Bundestagsabgeordneten verzichten in diesem Jahr auf eine Erhöhung ihrer Bezüge. Alle Fraktionen stimmten für eine Vorlage der schwarz-roten Koalition. Begründet wird der Verzicht mit der schwierigen Wirtschafts- und Haushaltslage. Laut Abgeordnetengesetz würden die Diäten parallel zur allgemeinen Lohnentwicklung jeweils am 1. Juli automatisch steigen. Mangelnde Hygiene in der häuslichen Pflege durch Angehörige verursacht Kosten in Milliardenhöhe. Das steht in einem Untersuchungsbericht der Universitätsmedizin Mannheim. Eva Zofko.
8: Mängel bei Hygiene und Infektionsschutz könnten zu vermeidbaren Erkrankungen wie Lungenentzündungen, Harnwegsinfektionen oder Blutvergiftungen führen. Das ziehe oft Krankenhausaufenthalte nach sich oder verschlechtere nachhaltig den Pflegegrad der Betroffenen, heißt es in der Untersuchung. Die direkten finanziellen Folgen schätzt die Unimedizin Mannheim auf mehr als 6 Milliarden Euro im Jahr, plus indirekte Kosten in Höhe von 2,7 Milliarden Euro. In Deutschland werden fast 5 Millionen pflegebedürftige Menschen zu Hause versorgt, überwiegend durch Angehörige. Für sie gibt es, anders als in der professionellen Pflege, keine gesetzlichen Vorgaben.
5: Die Bundeswehr zieht sich aus dem nordirakischen Erbil zurück und schließt ihr Feldlager dort. Das hat eine Sprecherin des Verteidigungsministeriums in Berlin bestätigt. Demnach wird sich Deutschland aber weiter daran beteiligen, regionale Sicherheitskräfte im Nordirak auszubilden. Zuvor hatte der Spiegel berichtet, die Entscheidung sei damit begründet worden, dass die USA das multinationale Camp in Erbil verließen und dann das deutsche Feldlager nicht mehr schützten. In Berlin tritt der regierende Bürgermeister Wegner nicht als Spitzenkandidat bei der Wahl zum Abgeordnetenhaus an. Das meldet die Nachrichtenagentur dpa. Wegner bleibe jedoch bis zur Wahl im September im Amt. Hintergrund ist eine monatelange Debatte über widersprüchliche Angaben Wegners zu seinem Krisenmanagement beim großen Stromausfall im Januar. Am 3. Januar hatten mutmaßliche Linksextremisten einen Brandanschlag auf die Strominfrastruktur verübt. Im Südwesten Berlins waren 100.000 Menschen teils tagelang ohne Strom. In einem Revisionsprozess hat das Landgericht Trier die frühere Lebensgefährtin eines getöteten Gerolsteiner Arztes zu 5,5 Jahren Haft verurteilt. Die Anklage lautete gemeinschaftlicher Totschlag durch Unterlassen. In einem ersten Prozess im August 2024 hatte die Frau knapp 2,5 Jahre bekommen, damals wegen unterlassener Hilfeleistung. Der Sohn der Frau und sein Halbbruder wurden wegen Mordes und Brandstiftung rechtskräftig zu Jugendstrafen von 9 bzw. 6 Jahren verurteilt. Sie hatten den Arzt im Dezember 2022 gemeinsam getötet. SWR Nachrichten, Redaktion Christine Beidt und Christiane Renier.
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4: um 16.34 Uhr am Freitagnachmittag. Affen sind in Zoos oder Tierparks oft mit die größten Anziehungspunkte. Vielleicht auch, weil sie uns Menschen so ähnlich sind. Von daher liegt es auf der Hand, dass der Affenberg Salem eine der Attraktionen am Bodensee ist. Dort leben knapp 200 Berberaffen, eine Art, die vom Aussterben bedroht ist. Heute feiert der Tierpark sein 50-jähriges Jubiläum. Über das habe ich mit Parkdirektor Roland Hillgartner gesprochen. Sie persönlich haben ja jetzt 20-jähriges am Affenberg, haben also auch schon eine lange Zeit des Tierparks miterlebt. Wie hat sich denn der Affenberg Salem so im Laufe der Zeit verändert?
9: Ja, also es gab durchaus einige Änderungen jetzt in den letzten 20 Jahren. Wenn ich so zurückschaue, hat sich vor allem ja unsere Wissensvermittlung eigentlich immer weiterentwickelt. Die Art und Weise, wie wir einfach Spannendes und Wissenswertes über unsere Berberaffen an unsere Besucher weitergeben. Und dann ist auch noch eine weitere Attraktion mit dazugekommen. Wir haben seit 2023 einen Tree Walk, einen Baumwipfelpfad, wo unsere Gäste ja die Berberaffen auch nochmal aus einer ganz anderen Perspektive erleben können in den Baumkronen. Und ja, insofern Step für Step ging es da Jahr für Jahr weiter bei uns. Wobei wir sagen muss, so der Kern des Konzepts, dem sind wir treu geblieben, nämlich ja, dass unsere Besucher die Möglichkeit haben, Affen fast wie in freier Wildbahn erleben zu können. Also das ist eigentlich seit 50 Jahren sehr bewährt und daran wollen wir auch nichts ändern.
4: Wenn man an Ihrem Affenberg unterwegs ist, mag auf den ersten Blick gar nicht so sichtbar sein, wie wichtig der Park auch als Forschungsstandort ist. Sie arbeiten mit mehreren Forschungseinrichtungen bundesweit zusammen und das heißt, dass knapp die Hälfte von dem, was man heute über Berberaffen weiß, vom Affenberg stammt. Was genau machen Sie denn da an Forschung?
9: Also es ist vor allem Verhaltensforschung in verschiedensten Bereichen. Ja, wie funktioniert so eine Gruppe? Wie erarbeiten sich die Männchen ihre Ränge? Wie entsteht dort ein soziales Netzwerk? Da gibt es ganz unterschiedliche Fragestellungen. Und das Tolle bei uns am Affenberg ist einfach, dass bei uns die Forscher im Prinzip von jetzt auf sofort mit der Forschung loslegen können. Also wir haben ja natürliche Gruppen bei uns, die haben so 50 bis 60 Tiere pro Gruppe. Und da ist es eben möglich für Wissenschaftler dann auch Fragestellungen anzugehen, die in freier Wildbahn fast unmöglich sind oder nur mit sehr viel Zeitaufwand.
4: Sie haben es ja jetzt auch schon angesprochen, Ihre Affen leben da ja fast wie in freier Wildbahn. Das macht natürlich dann auch das Forschen ein bisschen einfacher. Andererseits sind da ja auch dauernd Besucherinnen und Besucher unterwegs. Das muss es doch eigentlich dann auch gleichzeitig viel schwerer machen, oder?
9: Eigentlich nicht. Das hängt einfach mit dem Management zusammen. Also wir achten darauf, dass die Besucher sich an gewisse Regeln halten. Und so funktioniert das dann absolut problemlos. Die Affen, die ändern jetzt ihr Verhalten nicht durch die Präsenz unserer Besucher. Die wissen genau, okay, die Besucher, die haben ihren Weg. Und entsprechend, ja, haben wir eigentlich, was das Verhalten unserer Berberaffen anbetrifft, gibt es da qualitativ eigentlich kaum Unterschiede zu denen in freier Wildbahn. Der einzige Unterschied ist, dass bei uns die Berberaffen halt weniger Zeit aufwenden müssen, um jetzt an Futter zu kommen oder zur nächsten Wasserstelle oder zum nächsten sicheren Schlafplatz. Aber ansonsten vom Verhalten her gibt es da keine Unterschiede. Und ich habe auf dem Rundweg im Freigehege habe ich auch ein kompetentes Ranger-Team, die auch darauf achten, dass die Besucher sich da an die Regeln halten. Und so können dann auch unsere Besucher wirklich das natürliche Verhalten der Affen aus nächster Nähe beobachten. Also sie stehen da 2 Meter neben einem Weibchen, das sich da gerade ums Jungtier kümmert, um ihr Baby kümmert. Und man kann überhaupt keine Reaktion von diesem Weibchen auf die Besucher beobachten. Und das ist natürlich sensationell.
4: Sie haben gesagt, dass sich in den letzten 50 Jahren zumindest das Grundkonzept des Affenbergs nicht verändert hat. Wie blicken Sie denn auf die Zukunft des Affenbergs? Wo stehen wir in 50 Jahren? Auch noch bei einem Baumwipfelpfad und der Möglichkeit, die Affen so nah zu sehen?
9: Also an Ideen geht es uns sicherlich nicht aus, wobei bei uns die Berberaffen im Prinzip die Geschichten schreiben und gibt es immer wieder spannende Erkenntnisse auch. Wo ich uns in 50 Jahren sehe, ich hoffe, dass wir dann weiterhin eine tolle Berberaffenpopulation hier haben. Was ich mir wünschen würde, dass es den Berberaffen in freier Wildbahn dann möglicherweise ein bisschen besser geht, weil aktuell haben wir am Affenberg den weltweit wichtigsten auswilderungsfähigen Reservebestand an Berberaffen. Und vor dem Hintergrund muss man leider sagen, dass in ihrer nordafrikanischen Heimat in Marokko und Algerien ja nicht so rosig um die Berberaffen Zukunft ausschaut. Also wir schätzen weit weniger als 8000 Tiere nur noch dort. Und da wäre mein Wunsch, dass vielleicht sich dort in 50 Jahren die Situation etwas bessert.
4: Hoffnungen von Roland Hillgartner. Er ist der Parkdirektor des Affenbergs Salem im Bodenseekreis. Und wir schauen von unseren engsten Verwandten, den Affen, zu unseren besten Freunden, den Hunden. Denn die sind überall auf der Welt beliebt. In Großbritannien so sehr, dass sie dort sogar Trendsportarten mitmachen. Agility heißt eine davon. Hund und Herrchen oder Frauchen müssen dabei so schnell wie möglich einen Parcours durchlaufen. Und in Mannheim, da findet an diesem Wochenende die Weltmeisterschaft für Junioren und Senioren statt. Letizia ist erst 7 Jahre alt und auch mit dabei. Liam Gutknecht hat sie getroffen.
10: Los, los! Hopp, Tunnel! Hopp, hopp, hopp, hopp! Hopp, hopp!
11: So hört es sich an, wenn Letizia mit ihrem Hund Keks durch den Parcours in der Trainingshalle rennt. Der Shetland Sheepdog und die Schülerin sind ein eingespieltes Team und das trotz ihres Altersunterschieds. Denn der kleine Hütehund ist schon 10 Jahre alt, seine Hunde führen Letizia dagegen erst 7. Dennoch hört er ihr aufs Wort, also meistens zumindest.
10: Platz, Sitz, Platz, Platz, Platz. Nicht schummeln. Hier wird nicht geschummelt, das weißt du aber eigentlich.
11: Die Liebe zu Hunden ist Letizia quasi in die Wiege gelegt worden. Ihre Mama Steffi ist zweifache Weltmeisterin im Agility und auch ihr Papa ist absoluter Hundefanatiker. 6 Vierbeine hat die Familie zu Hause. Ein Rezept für Letizias Erfolg in dieser Sportart ist die enge Verbundenheit, die sie zu ihren Tieren hat.
10: Die sind sehr lustig, man kann sehr viel Quatsch mit ihnen machen und sie machen auch alleine immer sehr viel Quatsch. Das ist schon richtig cool, weil ich bin auch so manchmal eine Quatschtante mit dem Papa. Wir machen auch immer sehr viel Quatsch zusammen. Und wenn langweilig ist, dann tue ich einfach mit meinen Hunden gucken, ob ich irgendwas mit ihnen machen kann.
11: Bei der Weltmeisterschaft am Wochenende wird Letizia sowohl alleine als auch im Team antreten. Den Parcours läuft sie mit ihrem Hund Keks und auch mit einem Border Collie namens Kiwi. Die 7-Jährige misst sich in der Kategorie Junioren mit Hundeführern aus über 35 Ländern. Mitorganisatorin der WM, Carlotta Jägerfeld, sieht Team Deutschland klar vorne.
12: Also Team Deutschland ist eigentlich immer super. Also Deutschland ist eins der erfolgreichsten Länder im Agility. Das ist schon sehr, sehr lange so. Auch die Letizia ist mit ihren 7 Jahren wirklich super beeindruckend. Also wie die da läuft und wie sie sich Parcours merken kann, ist wirklich ja krass. Da bleibt eigentlich nur der Mund offen stehen.
11: Das Turnier startet am Freitagmorgen auf dem Mannheimer Maimarktgelände und geht bis Sonntag. Der Eintritt für Erwachsene kostet pro Tag 5 Euro. Unter 18-Jährige haben freien Eintritt. Auch ein Livestream wird angeboten. Trotz der großen Bühne lässt sich Letizia nicht verunsichern.
10: Also mein Ziel ist einfach, da schön zu laufen, mein Bestes zu geben. Ich hoffe halt, es wird einfach toll, aber wenn nicht, klappt es halt nicht, weil es ist ja eigentlich auch schon richtig gut, da überhaupt hinzukommen, weil das ist ja auch gar nicht mal so leicht.
11: Letizia und ihre Hunde sind wohl der beste Beweis. Ein gutes Team kennt kein Alter.
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4: Bis in den Abend gibt es sehr viel Sonne und nur so ein paar harmlose Wolken. In der Nacht kühlt es dann ab auf 19 bis 11 Grad. Dazu wird es sternenklar. Und morgen geht das sonnige Hochsommerwetter dann weiter. Die Nachmittagswerte liegen morgen dann zwischen 28 Grad im höheren Westerwald und 35 im Breisgau.
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4: Der Bundesrat hat die Reform der gesetzlichen Krankenkassen passieren lassen. Mehrere Länder hatten zuvor wegen Bedenken an den Sparplänen einen Antrag auf Anrufung des Vermittlungsausschusses gestellt. Dieser fand aber keine Mehrheit im Bundesrat. Mit der Reform sollen die Finanzen der Krankenkassen saniert werden. Wenige Wochen vor der Landtagswahl in Berlin verzichtet der regierende Bürgermeister Kai Wegner von der CDU auf eine erneute Kandidatur. Grund ist nach Angaben Wegners auch parteiinterne Kritik an seinem Umgang mit dem massiven Stromausfall in Berlin. Der Mieterbund in Baden-Württemberg verlangt von Kommunen, dass sie mehr gegen die Zweckentfremdungen von Wohnungen unternehmen. Und zwar in Form von entsprechenden Satzungen, wenn Appelle und Anreize nichts nützten. Landesweit könnten aus diesem Grund hunderttausende Wohnungen nicht vermietet werden. Bundespräsident Steinmeier hat die Arbeit in seinem neuen Dienstsitz im Berliner Stadtteil Moabit aufgenommen. Der Auszug aus dem Schloss Bellevue und dem Bundespräsidialamt war nötig, weil beide Gebäude in den kommenden Jahren grundlegend saniert werden.
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4: Es ist ganz klar, unsere Krankenkassen haben zu wenig Geld und müssten gleichzeitig immer mehr ausgeben. Da brauchte es eine Reform, die heute im Bundestag beschlossen wurde. Und eben ist es auch schon angeklungen, auch der Bundesrat hat diese Reform durchgewunken. Damit ist das Gesetz beschlossene Sache. Aus dem Gesundheitswesen gibt es am Sparpaket viel Kritik. Union und SPD haben lange um einen Kompromiss gerungen, hinter dem genug Abgeordnete stehen. Darüber haben wir auch hier in SWR aktuell wochenlang berichtet. Meine Kollegin Theresa Peters hat die Reform für uns komplett durchgearbeitet. Gerade nochmal zum Auffrischen. Was hat denn diesen Unmut eigentlich ausgelöst?
14: Ja, die Hauptkritik, die kommt von vielen Ärzten, Psychotherapeuten und Hebammen und die lautet, dass begrenzt wird, wie stark die Vergütung künftig ansteigen soll, denn da soll ein Deckel drauf und wichtig dafür ist die sogenannte Grundlohnrate. Das ist die durchschnittliche prozentuale Steigerung der beitragspflichtigen Einnahmen bei den gesetzlich Versicherten und die liegt dieses Jahr zum Beispiel ungefähr bei 5%, die Jahre davor waren es gut 4% jeweils und in den kommenden Jahren dürfen die Vergütungen nur noch 1 Prozentpunkt weniger steigen als diese Grundlohnrate, egal wie zum Beispiel die Kosten sich entwickeln und nach oben steigen.
4: Daran gab es viel Protest. Ärzte und Psychotherapeutinnen haben im Juni ja einen Tag ihre Praxen dicht gemacht, um eben zu protestieren. Aber es gibt ja auch noch andere Berufsgruppen, die betroffen sind, richtig?
14: Genau, insbesondere die Hebammen machen sich große Sorgen um das, was dieses Gesetz bedeuten kann. Da geht es nämlich einerseits um die Hebammen selbst und um ihren Verdienst, aber dann in der Folge auch um Schwangere und Mütter, die von Hebammen betreut werden. Und da fürchtet die Vorsitzende des Deutschen Hebammenverbands in Rheinland-Pfalz, Juliane Müller, dass Hebammen ihren Beruf verlassen und dass dann die Versorgung für die Schwangeren noch schlechter wird.
4: Was steckt denn da dann bei den Hebammen dahinter?
14: Ja, da geht es insbesondere um die freiberuflichen Hebammen. Für die ist im vergangenen November ein neuer Vertrag in Kraft getreten, der die Vergütung regelt. Das ist der sogenannte Hebammenhilfevertrag. Der bedeutet für einige Hebammen, die selbstständig arbeiten und direkt mit den Krankenkassen abrechnen, spürbare Einbußen bei der Bezahlung. Und da sagt der Verband, wir kommen schon von einem so niedrigen Niveau. Wir müssen dringend unsere Bezahlung steigern, damit der Beruf sich weiterhin lohnt. Und wenn jetzt mit dem neuen Gesetz die Vergütungssteigerung nochmal gedeckelt wird, dann wird es immer schwieriger, vom Beruf Hebamme tatsächlich auch leben zu können.
4: Welche Folgen hätte das denn? Das klingt ja jetzt ein bisschen dramatisch auch.
14: Ja, so wird es tatsächlich auch beschrieben. Also viele Schwangere merken jetzt schon, wenn ich eine Hebamme brauche, die mich vor der Geburt und im Wochenbett betreut, dann muss ich mich so früh wie möglich kümmern, um auch eine zu finden. Also eigentlich muss da der erste Anruf nach dem positiven Schwangerschaftstest sofort an die Hebamme gehen, um sich da noch eine Betreuung zu sichern. Einfach weil es jetzt schon so wenige Hebammen gibt, die diese Leistung anbieten. Und ich habe mit Christiane Warter gesprochen bei meiner Recherche. Sie ist Beleghebamme am Diakonissenkrankenhaus in Speyer. Und sie befürchtet, dass es den Frauen wirklich schlechter gehen wird. Wenn nämlich zum Beispiel Wartelisten für eine Hebamme immer länger werden, dann wird es auch immer schwieriger, eine Hebamme zu finden, wenn man sie gerade braucht. Und das kann auch dazu führen, dass Schwangere, wenn sie Beschwerden haben, die eigentlich eine Hebamme gerufen hätten, dass sie zum Arzt gehen, um sich dort helfen zu lassen. Und das belastet das Gesundheitssystem dann wieder an anderer Stelle. Und um auch das nochmal konkret zu machen, in Speyer hat das Team der Beleghebammen immer mal wieder Stellen frei. Ist ja klar, es geht jemand weg oder geht jemand in Elternzeit. Und inzwischen ist es wirklich schwierig geworden, offene Stellen wieder zu besetzen. Früher, sagt Christiane Warter, hat es immer Bewerbungen gegeben und die bleiben inzwischen komplett aus.
4: Du hast es jetzt schon angesprochen, das belastet dann das Gesundheitssystem an anderer Stelle, wenn Frauen zum Beispiel auch ins Krankenhaus gehen. Die können ja aber auch nicht das Interesse daran haben, dass dann noch mehr Leute aufkreuzen. Andererseits müssen die Babys ja irgendwo auf die Welt gebracht werden, oder?
14: Ja, genau. Ich habe dazu mal beim Diakonissenkrankenhaus in Speyer selber nachgefragt. Und deren Sprecher der Geschäftsführung, der hat gesagt, alle Krankenhäuser werden betroffen sein in Deutschland von diesen Sparmaßnahmen. Und in Speyer rechnen sie mit 5 Millionen Euro Deckungslücke. Und davon entfällt allein 1 Million auf die Geburtshilfe und die Kindermedizin. Die sind aber auch jetzt schon nicht ausreichend finanziert, sagt das Krankenhaus. Und das ist dann aus deren Sicht einer der Gründe, warum in ganz Deutschland die Abteilungen für Geburtshilfe geschlossen werden. Und da ist dann eben die Befürchtung, dass diese Entwicklung sich mit dem neuen Gesetz noch verschärft und es dann in einigen Regionen tatsächlich zu Versorgungsproblemen führt.
4: Analysen von meiner Kollegin Theresa Peters. Für kleine Kinder und Babys ist eine funktionierende Geburtshilfe natürlich wichtig. Genauso wie eine Babyklappe. Für den Fall, dass die Eltern oder vor allen Dingen die Mutter ein Kind nicht will. In Karlsruhe feiert die Babyklappe in diesem Jahr ihr 25-jähriges Bestehen. In den vergangenen Jahrzehnten haben von 33 abgegebenen Kindern 27 dank der Babyklappe eine neue Familie finden können. Das Ganze finanziert sich allein aus Spenden und wird von ehrenamtlichen Mitarbeitenden getragen. SWR-Reporterin Mirka Tiede hat sie besucht.
15: Für viele Menschen nur ein Klingelton. Für die ehrenamtlichen Mitarbeitenden der Babyklappe in Karlsruhe ein Alarmsignal. Denn es heißt, die Klappe wurde geöffnet. Etwa 30 bis 60 Sekunden dauert es, bevor die Mitarbeitenden angerufen werden. Dann muss es schnell gehen. Denn neben gut versorgten und schön angezogenen Babys werden manchmal auch Kinder nur in ein Handtuch gewickelt und unterkühlt in die Babyklappe gelegt. Die Mitarbeitenden wohnen alle in unmittelbarer Umgebung und können innerhalb von 10 Minuten vor Ort sein. Ein Blick in die Babyklappe zeigt dann, ist es wirklich ein Kind? Ein Fehlalarm? Oder doch was ganz anderes? Denn nicht immer handelt es sich um den Ernstfall, erzählt Ursula Kunz von der Babyklappe.
16: Manchmal sind es auch neugierige Spaziergänger, die sich dafür interessieren, wie das funktioniert, die Klappe dann öffnen und mal reinschauen. Es wird aber auch manchmal eine Spielwarenspende reingestellt oder ja, vor vielen, vielen Jahren sind auch mal Schildkröten abgegeben worden.
15: 27 von 33 in der Babyklappe abgegebenen Kinder haben schon ein neues Zuhause gefunden. Eins von ihnen ist Alex. Der Name wurde auf Wunsch der neuen Eltern geändert. Für das Paar sei der Moment, an dem sie das Kind nach dem langen und intensiven Adoptionsprozess zum ersten Mal halten konnten, der schönste ihres Lebens gewesen. Um ihr Kind zu schützen, möchte das Paar anonym bleiben und hat sich dem SWR gegenüber nur schriftlich geäußert.
17: Die zwei gemeinsamen ersten Stunden mit dir kommen uns wie eine Ewigkeit vor,
15: schreibt das Paar in einer Geschichte, die den Moment für ihr Kind festhält. Ein Jahr habe es gedauert, bis sie Alex offiziell adoptieren durften. In der Zeit hätte sich die Herkunftsfamilie noch melden und das Kind wiederhaben können. Doch das Jahr ging vorüber und die Adoption wurde über einen Gerichtstermin bestätigt. Ein großer Meilenstein für die Familie. Die leibliche Mutter nennt die Eltern Bauchmama, damit Alex auch ohne wirkliche Informationen ein positives Bild von ihr aufbauen könne. Für die Mitarbeitenden der Babyklappe ist die Beziehung zum Kind zwiespältig. Einerseits berühre es ein zutiefst. Auf der anderen Seite müsse man im Kopf schnell umschalten und einen festen Ablauf einhalten, erzählt der ehemalige Vorstand der Hart-Stiftung und Gründer der Karlsruher Babyklappe Michael Schröpfer. Er verbindet mit der Babyklappe viele Erinnerungen.
18: Ich weiß selber noch, wie ich ein Kind aus einer Tasche rausgeholt habe. Wirklich eine Umhängetasche, eine DIN A4-Bürotasche, nur eingeschlagen in ein Handtuch, nicht abgenabelt. Und das sind so Geschichten, die einen begleiten.
15: Vor 2 Jahren hat Andreas Schreib den Vorstand der Hart-Stiftung und somit auch den der Babyklappe übernommen. Für ihn ist das Konzept ein Zukunftsmodell und eins, von dem in Zeiten knapper Kassen bei den Kommunen auch andere soziale Projekte etwas lernen könnten. Denn die Babyklappe sei von Anfang an unabhängig gewesen.
19: Es ist vollständig spendenbasiert. Dieses Angebot wird es geben, wenn der letzte Euro ausgegeben ist. Und es ist fantastisch. Mit diesem Angebot zeigen wir eigentlich, wie wir den Menschen im Zentrum halten können, auch dann, wenn andere sagen, wir haben kein Geld mehr oder wenn andere die falschen Prioritäten setzen.
15: Die Mitarbeitenden der Babyklappe sind 24 Stunden am Tag in Bereitschaft und haben eine große Verantwortung. Deswegen ist es laut Vorstand Andreas Schreib herausfordernd, genug ehrenamtliche Mitarbeitende zu finden, die die anspruchsvolle Arbeit übernehmen wollen. Eine schwierige Aufgabe, die ihn trotz gut etablierter Strukturen als Vorstand immer wieder beschäftigt. Für die Zukunft wünscht er sich, dass es mit der Karlsruher Babyklappe noch lange weitergehen kann.
4: Ein Bericht von SWR-Reporterin Mirka Tiede. 16.53 Uhr.
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4: Mit Christoph Mautes.
20: Schönen guten Tag. Der Bundesrat hat das umstrittene Sparprogramm der Bundesregierung für die gesetzlichen Krankenversicherungen passieren lassen. Damit kann die Reform jetzt in Kraft treten und die hat im Vorfeld für große Proteste aus verschiedenen Richtungen gesorgt. Vor allem auch aus der Pharmabranche und der Pharmaindustrie. Ich hatte vorhin die Gelegenheit, mit dem Deutschlandchef von Boehringer Ingelheim zu sprechen, gerade eben noch Medar Schönmakers, und der ist auch mit dem nachverhandelten Ergebnis jetzt alles andere als zufrieden.
26: Das trifft die Pharmaindustrie massiv, sehr schwer. Mit Maßnahmen wie ein Herstellerrabatt, die jetzt von 7% mehr als verdoppelt, nach 15,5%. eine Verschärfung der Preis-Menge-Regelung, Rabattverträge, ein Paket, das die nächsten 3 Jahre bis zu 19,2 Milliarden extra an Ausgabe für die Pharmaindustrie führen wird.
20: Hohe Belastungen also und aus Sicht der Industrie wieder ein schlechtes Signal für eine Branche, die doch im Koalitionsvertrag eigentlich als Schlüsselbranche genannt wurde. Bei der Streichung der Investitionen in Millionenhöhe wird es deshalb bleiben, so Schumachers. Er hofft aber noch auf Nachbesserungen am Gesetz, vor allem auf die Standortklausel für deutsche Unternehmen, die es bisher nicht in die Gesetzesform geschafft hat.
26: Also dafür zu sorgen, dass die Unternehmen, die wirtschaftlich wesentlich beitragen an deutschen Wirtschaft, weil sie hier produzieren, hier forschen, hier Arbeitsstellen bauen, dass diese Unternehmen eigentlich weniger Herstellerrabatt zahlen sollten. Das hat keine politische Unterstützung gefunden. Ich habe aber verstanden, dass sowohl Bundesregierung als Bundesrat sich wünschen, dass das nochmal angeschaut wird. Ich würde das sehr begrüßen. Ich glaube, dass das auch die deutsche Wirtschaft zugutekommt.
20: So, Medard Schumachers, Deutschlandchef des Pharmaunternehmens Boehringer Ingelheim im SWR-Interview. Und dann war dann ja noch was heute in Berlin. Das sogenannte Heizungsgesetz von Ex-Wirtschaftsminister Habeck ist bald Geschichte. Der Bundestag hat dem neuen Gebäudemodernisierungsgesetz mit Stimmen von SPD und Union zugestimmt. Der Bundesrat winkt durch. Was das bedeutet, fasst Lissi Kaufmann für uns zusammen.
7: Wer künftig neue Öl- und Gasheizungen einbauen will, soll das tun können. Und zwar langfristig. Das neue Gebäudemodernisierungsgesetz macht es möglich, unter der Bedingung, dass ab 2029 stufenweise mehr klimafreundliche Brennstoffe zum Einsatz kommen. Die bisherige Vorschrift, dass neue Heizungen mit 65% erneuerbaren Energien betrieben werden müssen, entfällt. Damit setzt die schwarz-rote Koalition ihr Versprechen aus dem Koalitionsvertrag um, das alte Heizungsgesetz abzuschaffen. Der stellvertretende Vorsitzende der Unionsfraktion Müller verteidigt das Gesetz. Man ersetze Bevormundung durch Wahlfreiheit.
0: Das ist ein gutes Gesetz für Deutschland, ein gutes Gesetz für den Klimaschutz und ein gutes Gesetz für die Freiheit.
7: Die SPD verweist auf den Schutz für Mieter, wenn deren Vermieter sich für eine neue Gas- oder Ölheizung entscheiden. Dann müssen Vermieter einen Teil der Heizkosten übernehmen. Die AfD spricht von einem Heizungshammer 2.0. Sie kritisiert, dass es nicht genügend klimaneutrale Brennstoffe für Öl- und Gasheizungen geben werde, um die Anforderungen zu erfüllen. Die Grünen-Abgeordnete Verlinden wirft der Bundesregierung vor, die, Zitat, schlechteste Wirtschaftspolitik aller Zeiten zu machen und die Klimaziele krachend zu verfehlen.
2: Sie sind klimapolitisch nicht zu langsam unterwegs. Nein, Sie sind im Rückwärtsgang unterwegs. Wachen Sie endlich auf!
7: Deutschland will ab 2045 klimaneutral sein. Die Bundesregierung will, dass dann nur noch klimafreundliche Brennstoffe verkauft werden dürfen. Ein entsprechendes Gesetz soll aber erst nach der Sommerpause erarbeitet werden.
20: Der Autobauer Audi mit seinem Werk in Neckarsulm bei Heilbronn hat im ersten Halbjahr erneut weniger Autos verkauft. Vor allem in China und den USA läuft das Geschäft inzwischen immer schlechter. Damit setzt Audi den Abwärtstrend bei den Verkaufszahlen immer weiter fort. Thorsten Weig berichtet.
21: Audi hat von Januar bis Juni 2026 gut 7% weniger Fahrzeuge verkauft. Das entspricht knapp 730.000 verkauften Fahrzeugen, teilte das Unternehmen mit. Als Gründe nennt der Ingolstädter Autobauer unter anderem die großen Absatz Probleme in China, aber auch die hohen Spritpreise. Positiv ist hingegen die Auftragslage in Westeuropa. Dort gab es ein Wachstum um 7%. Der weiter sinkende Autoabsatz bei Audi verschärft wohl die Sorgen bei den Beschäftigten. Nach Medienberichten könnte einer großen Sparrunde bei VW das Audi-Werk in Neckarsulm mit gut 15.000 Beschäftigten zum Opfer fallen. Das hat VW bislang nicht kommentiert. Allerdings will der VW-Konzern die Produktpalette deutlich schrumpfen. Das könnte auch Audi-Modelle aus Neckarsulm treffen.
20: Und der abschließende Blick an die Börse fällt heute ganz kurz aus, denn beim DAX tut sich heute relativ wenig. Der ist hauchzart im Minus, bewegt sich aber immer noch um die 25.000 Punkte. Das war die Übersicht aus der Wirtschaftsredaktion. Es ist jetzt 16.58 Uhr.
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22: Im Studio ist Gerhard Leitner. Guten Tag. Wir erinnern uns an die letzte Hitzewelle mit Rekordtemperaturen um die 40 Grad. Mittlerweile hat es bei uns ein bisschen abgekühlt. Am Wochenende soll es nochmal richtig heiß werden. Aber das ist nichts gegen Spanien und Frankreich, wo großflächig Wälder brennen. In Spanien sind mittlerweile zwölf Menschen in den Flammen ums Leben gekommen. Die französische Regierung hat in einer Krisensitzung heute einen Hitzeplan beschlossen. Das ist eines der Themen gleich nach den Nachrichten. Da geht geht es natürlich auch um die Entscheidungen heute im Bundestag und im Bundesrat am Ende der letzten Sitzungswoche.
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22: Bis in den Abend hinein herrscht strahlender Sonnenschein, wenige harmlose Wolken tauchen auf, die Nacht ist sternenklar und die Temperaturen sinken heute Nacht auf 19 bis 11 Grad. Morgen geht das sonnige Hochsommerwetter weiter. Bei teils böigem Nordostwind liegen die Nachmittagswerte dann zwischen 28 Grad im höheren Westerwald und 35 Grad im Breisgau. Und die weiteren Aussichten: auch am Sonntag und am Montag gibt es viel, viel Sonne. Zu Wochenbeginn wird es noch mal etwas heißer, bis zu 37 Grad.
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5: Um 17 Uhr mit Christiane Mascha-Jechi. Der Bundesrat hat die Reform der gesetzlichen Krankenkassen gebilligt. Mehrere Länder hatten zuvor wegen Bedenken an den Sparplänen einen Antrag auf Anrufung des Vermittlungsausschusses gestellt. Dieser fand aber keine Mehrheit im Bundesrat. Mit der Reform sollen die Finanzen der Krankenkassen saniert werden. Für Versicherte bedeutet die Reform unter anderem, dass sie bei Medikamenten und Krankenhausaufenthalten mehr zuzahlen müssen. Auch der Zahnersatz wird teurer. Bestimmte Leistungen wie Homöopathie und Hautkrebs-Screening werden gar nicht mehr übernommen. Wer in Zukunft eine neue Öl- oder Gasheizung einbauen will, soll das tun können, und zwar langfristig. Bundestag und Bundesrat haben dem Gebäudemodernisierungsgesetz zugestimmt. Es soll das sogenannte Heizungsgesetz von Ex-Wirtschaftsminister Habeck ablösen. Der Bundesrat hat auch dem Gesetz zur Beschleunigung von Infrastrukturprojekten zugestimmt. Dadurch sollen in Zukunft wichtige Verkehrsbauprojekte schneller umgesetzt werden. Die Länderkammer hat auch einen Gesetzentwurf gebilligt, der Verbrauchern das Recht gibt, bestimmte Produkte länger als bisher reparieren zu lassen, zum Beispiel Smartphones, Waschmaschinen oder Kühlschränke. Die Bundestagsabgeordneten verzichten in diesem Jahr auf eine Erhöhung ihrer Bezüge. Alle Fraktionen stimmten für eine Vorlage der schwarz-roten Koalition. Begründet wird der Verzicht mit der schwierigen Wirtschafts- und Haushaltslage. Laut Abgeordnetengesetz wären die Diäten parallel zur allgemeinen Lohnentwicklung am 1. Juli automatisch gestiegen. Berlins regierender Bürgermeister Wegner tritt nicht als CDU-Spitzenkandidat für die Wahl des Abgeordnetenhauses im September an. Er will auch den Vorsitz des CDU-Landesverbands aufgeben. Das hat Wegner bei einer Pressekonferenz in Berlin angekündigt. Hintergrund sind widersprüchliche Angaben Wegners über sein Krisenmanagement nach dem großen Stromausfall im Januar. Das kam in der Öffentlichkeit nicht gut an. Die Bundeswehr zieht sich aus dem nordirakischen Erbil zurück und schließt ihr Feldlager dort. Das hat eine Sprecherin des Verteidigungsministeriums in Berlin bestätigt. Demnach wird sich Deutschland aber weiter daran beteiligen, regionale Sicherheitskräfte im Nordirak auszubilden. Zuvor hatte der Spiegel berichtet, die Entscheidung sei damit begründet worden, dass die USA das multinationale Camp in Erbil verließen und dann das deutsche Feldlager nicht mehr schützten. Bulgarien muss sich wegen zu hoher Neuverschuldung einem EU-Strafverfahren stellen. Der Rat der Europäischen Union hat das Verfahren jetzt eingeleitet. Im Haushalt Bulgariens steht ein Defizit von 5,7% des Bruttoinlandprodukts. Erlaubt ist eine Neuverschuldung von höchstens 3%. Gleichzeitig darf der Schuldenstand 60% der Wirtschaftsleistung nicht überschreiten. Auch gegen andere EU-Länder gibt es Defizitverfahren, zum Beispiel gegen Frankreich, Italien und Österreich. Der historische Wandteppich von Bayeux ist jetzt im British Museum in London. Auf dem aufwendig bestickten Wandbehang wird die Geschichte der normannischen Invasion in England im Jahr 1066 erzählt. Details von Lisa Maria Röhling aus London.
1: Das fast 1000 Jahre alte UNESCO-Kulturerbe ist vergangene Nacht mit strengsten Sicherheitsvorkehrungen von Nordfrankreich über den Eurotunnel ins Londoner British Museum gebracht worden. Der Teppich von Bayeux gilt als eines der wichtigsten Bildzeugnisse des Hochmittelalters. Er gehört dem französischen Staat und hat bisher noch nie französisches Staatsgebiet verlassen. Bis zuletzt war unklar, wann genau der Wandteppich in Großbritannien eintreffen wird. Restauratoren und Kunstexperten hatten gewarnt, dass das fragile 70 Meter lange Kunstwerk während des Transports beschädigt werden könne. Für die geplante Ausstellung im British Museum sind schon jetzt Tickets im Wert von fast 3 Millionen Euro verkauft worden.
5: Tennisprofi Alexander Zverev steht erstmals im Endspiel des Turniers von Wimbledon. Er setzte sich im Halbfinale gegen den Briten Arthur Ferry in 3 Sätzen durch. Zverevs Finalgegner wird entweder der Italiener Jannik Sinner oder Novak Djokovic aus Serbien. SWR-Nachrichtenredaktion Christiane Renier. Das Wetter in Baden-Württemberg und Rheinland-Pfalz. Ein Hoch bestimmt mit trockener und heißer Luft das Wetter. Die Vorhersage. Bis in den Abend hinein scheint die Sonne. Die Nacht ist sternenklar bei 19 bis 11 Grad. Morgen ist es wieder sehr sonnig. Bei teils böigem Nordostwind liegen die Nachmittagswerte zwischen 28 und 35 Grad. Und die weiteren Aussichten. Auch am Sonntag und Montag häufig Sonne. Zu Wochenbeginn wird es dann noch etwas heißer, und zwar bis 37 Grad. Und die Zeit, es ist gleich 17.05 Uhr.
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22: Und darum geht es unter anderem bis 17:30. Die Gesundheitsreform und das überarbeitete Heizungsgesetz sind unter Dach und Fach, gleich mehr zu den Beschlüssen von Bundestag und Bundesrat. Die EU-Kommission droht dem Internetkonzern Meta mit harten Strafen, weil seine Online-Plattformen Kinder und Jugendliche süchtig machen sollen. Und Hitzewelle in Frankreich, jetzt reagiert die Regierung mit einem Krisenplan. Wie der aussieht, das erfahren Sie ebenfalls in dieser Sendung. Mein Name ist Gerhard Leitner.

0: Und das, meine Damen und Herren, ist von unschätzbarem Wert, auch für unser Land und unsere Demokratie.
1: Der Start in die parlamentarische Sommerpause ohne öffentliche Streitereien und Debatten dürfte damit gesichert sein. Gerade auch vor den so wichtigen Landtagswahlen im Osten im Herbst. Das inhaltliche Ziel der Reform der gesetzlichen Krankenkassen:
0: Wir stabilisieren die Beitragssätze in der gesetzlichen Krankenversicherung. Die finanzielle Lage der gesetzlichen Krankenversicherung ist dramatisch und sie erlaubt auch keinen Aufschub mehr.
1: Allein nächstes Jahr klafft eine Lücke von rund 19 Milliarden Euro bei den gesetzlichen Krankenversicherungen. Das Sparpaket betrifft daher alle: Versicherte, die Pharmaindustrie, Kliniken und Praxen.
2: Diese Reform darf nicht beschlossen werden heute.
1: Vor dem Bundestag demonstrieren deswegen Psychotherapeuten, Pflegepersonal und Gewerkschaften. Auch drinnen im Parlament kommt Widerstand. Die Debatte emotional, hitzig und mit vielen Zwischen- und Ordnungsrufen.
3: Also es ist, glaube ich, nicht ganz so schwer zu verstehen, wenn man eine Frage stellt und die Ministerin die Frage beantwortet, dass man dann auch zuhört, selbst aus der Fraktion, die die Frage gestellt hat. Bitte.
1: Die Opposition ist sich inhaltlich einig wie nie. Britta Hasselmann von den Grünen.
4: Das Gesetz ist mit heißer Nadel gestrickt und es wird keine Effizienzgewinne geben und es wird keine Beitragsstabilität geben, sondern Krankenhausinsolvenzen, überlastete Hausärzte und verratene Psychotherapeutinnen und Therapeuten.
1: Auch Heidi Reicheneck von der Linken glaubt nicht daran, dass die Beiträge nicht weiter steigen.
5: Sie wollen stabile Beiträge. Ich verrate Ihnen, wie Sie die bekommen, wie Sie die sogar senken können. Mit einer Bürgerinversicherung, in die alle einzahlen, auf alle Einkommensarten, ohne Beitragsvermessungsgrenzen. Das wäre der richtige Weg.
1: Nicole Hess von der AfD warnt:
6: Das ist keine Reform, das ist eine Einladung zum Rückzug aus der Versorgung.
1: Das Paket sei nur ein erster Schritt, betont man selbst in der schwarz-roten Koalition, etwa Dagmar Schmidt von der SPD.
7: Dieses Gesetz ist keine Gesundheitsreform. Dieses Gesetz ist auch kein Gesetz, wonach Verabschiedung die Sektkorken knallen.
1: Denn das Gesetz bedeutet für rund 75 Millionen Versicherte höhere Zuzahlungen bei Medikamenten. Die kostenfreie Mitversicherung von Ehepartnern wird eingeschränkt, beim Zahnersatz gekürzt. Alle sind gefordert. Das waren auch die Bundesländer. Politisch haben Union und SPD an einem Strang gezogen, auch im Bundesrat. Die Bundesländer hätten dort die GKV-Reform noch ausbremsen können, drohten, den Vermittlungsausschuss anzurufen. Aber dann kommt es anders.
8: Wer ist für die Anrufung des Vermittlungsausschusses? Das ist eine Minderheit. Der Vermittlungsausschuss ist nicht angerufen worden.
1: Auch die Hürde im Bundesrat ist genommen. Das hatte seinen Preis. Ein 550 Millionen Euro Angebot vom Bund an die Länder für Kliniken. Unklar bleibt, woher soll das Geld kommen? Fürs Erste ist das Sparpaket beschlossen. Ruhe kehrt damit wohl nicht ein.
9: Der Bericht von Sarah Beham. Lange ist darüber gestritten und diskutiert worden, schon alleine deswegen, weil bei der Gesundheitsreform praktisch alle Beteiligten Abstriche machen mussten. Insofern kann man sagen, dass keiner besonders benachteiligt wurde, was je nach Blickwinkel natürlich anders aussieht. Aber insgesamt wird die Reform als gelungen betrachtet, aber von historisch kann keine Rede sein, meint Birte Sönnichsen in unserem Hauptstadtstudio.
10: Die Bundesregierung hatte keine Wahl. Sie musste ein Sparpaket beschließen, denn ansonsten schießen die Krankenkassenbeiträge in den nächsten Jahren durch die Decke. Das werden weder Versicherte noch Arbeitgeber wollen. Aber wenn der Kanzler dieser Reform schon das Label historisch verleiht, wenn Unionsfraktionschef Jens Spahn von einer Jahrzehntreform spricht, dann hätte dieses Sparpaket ein anderes Verfahren verdient gehabt. Keine umfangreichen Änderungen auf den letzten Metern, kein Feilschen um hunderte Millionen Euro bis tief in die Nacht. Letztlich hat sich der Bund die Zustimmung zu diesem Gesetz teuer erkauft. Und das nur, weil es unbedingt vor der Sommerpause beschlossen werden sollte. Jetzt muss dieses Geld an anderer Stelle im Gesundheitssystem eingespart werden. Wo? Das ist noch völlig unklar. Damit bleibt auch offen, ob das Gesetz sein Ziel überhaupt erreichen wird, nämlich dass die Zusatzbeiträge für die Krankenversicherung in den nächsten Jahren tatsächlich nicht steigen. Soweit das Formale. Inhaltlich verlangt dieses Sparpaket vielen etwas ab. Und es ist richtig, dass jeder seinen Teil dazu beitragen muss, auch die Versicherten selbst. Zumutbar ist etwa, dass Zuzahlungen in der Apotheke steigen. Falsch hingegen ist, dass die Pharmabranche sich mit massivem Druck und Drohungen durchgesetzt hat.

0: Ja, die Pharmabranche ist wichtig für Deutschland. Aber bitte keine Wirtschaftsförderung mit Beitragsgeldern der Versicherten betreiben. Stattdessen sollte die Bundesregierung für bessere Standortbedingungen und für bessere Forschungsbedingungen sorgen. Dieses Sparpaket darf jetzt trotz allem nur der erste Schritt sein. Jetzt müssen echte Strukturreformen folgen. Fraglich ist aber, ob die Koalition nochmal die Kraft hat, sich mit all den starken Playern im Gesundheitswesen und mit den Bundesländern so auseinanderzusetzen, wie es nötig ist. Aber auch hier bleibt ihr eigentlich keine andere Wahl.
1: Der Kommentar von Birte Sönnissen. Inzwischen gibt es auch Reaktionen aus Baden-Württemberg und Rheinland-Pfalz. Gegen diese Reform gab es im Vorfeld viel Protest aus der Pharmaindustrie. Unter anderem hatten die Hersteller Lilly und Boehringer Ingelheim beklagt, dass der Standort Deutschland an Attraktivität verliere und angekündigt, geplante Investitionen hierzulande zu stoppen. Für Boehringer bleibe es auch nach der Verabschiedung des Gesetzes dabei, sagte Deutschlandchef Schonmakers im SWR-Interview.
2: Das GKV-Gesetz war eigentlich das letzte Signal, leider in die falsche Richtung, wenn es auf gute Rahmenbedingungen, langfristige Rahmenbedingungen ankommt, die es auch attraktiv, interessant machen, um weiter zu investieren. Die Entscheidung steht und wird sich auch nicht ändern. Ich hoffe natürlich, dass die Rahmenbedingungen sich in den nächsten Jahren verbessern werden. Wir sind 141 Jahre hier als deutsches Pharmaunternehmen. Deutschland ist unser Heimmarkt und ich möchte natürlich nicht lieber als Deutschlandchef hier weiter zu investieren in unsere großen Standorte in Biberach und Ingelheim. Hier wird produziert, hier wird geforscht und ich möchte, dass es auch in der Zukunft so weiter bleibt und noch weiter wachsen wird.
1: Soweit der Deutschlandchef von Boehringer Ingelheim, Schonmakers. Heute haben also die Länder im Bundesrat das GKV-Gesetz, also der Gesundheitsreform, zugestimmt. Mit deutlicher Kritik haben Politik und Verbände in Baden-Württemberg auf die Entscheidung für eine Reform der gesetzlichen Krankenkassen reagiert. Aus unserer Redaktion Landespolitik in Stuttgart dazu Knut Bauer.
3: Die Reform bleibe weit hinter ihren Möglichkeiten zurück, kritisiert Ministerpräsident Özdemir von den Grünen. Zwar sei der Bund den Ländern ein Stück entgegengekommen, dennoch bleibe die Sorge um die Lage der Krankenhäuser. Außerdem drücke sich der Bund weiterhin davor, versicherungsfremde Leistungen aus dem Bundeshaushalt zu finanzieren. Landesgesundheitsminister Hildenbrand spricht von einem Kopf-durch-die-Wand-Verfahren, mit dem die schwarz-rote Bundesregierung die Reform trotz aller berechtigter Kritik durchziehen wolle. Die Anrufung des Vermittlungsausschusses im Bundesrat hätte zu keinen Verbesserungen, sondern nur zu weiteren Verzögerungen geführt, erklärte der grüne Politiker. Die finanzielle Schieflage vieler Krankenhäuser werde dadurch dramatisch verschlechtert. So könne es zu weiteren Klinikinsolvenzen auch in Baden-Württemberg kommen. Als dramatischen Wendepunkt bezeichnet der fachübergreifende Ärzteverband Medi Baden-Württemberg den Beschluss. Durch die massiven Einsparungen werde sich die Versorgungslage für die Patienten spätestens ab 2027 deutlich verschlechtern. Der Hausärzteverband befürchtet Schäden für die Versorgung. Patientinnen und Patienten müssten länger auf Termine warten, für ihre Behandlung bleibe weniger Zeit. Nach Einschätzung der Kassenärztlichen Vereinigung wird sich die Versorgung nicht mehr am Bedarf der Patienten orientieren, sondern an den finanziellen Möglichkeiten der Krankenkassen.
1: Die baden-württembergischen Reaktionen auf die Reform zur Finanzierung der gesetzlichen Krankenkassen waren das von Knut Bauer. Am Ende der letzten Sitzungswoche vor der Sommerpause ging es heute auch um ein Gesetz, das schon in der Vorgängerregierung kontrovers diskutiert wurde, damals als Heizungsgesetz. Jetzt, nach einigen Updates, ist es das Gebäudeenergiegesetz. Und auch die aktuelle Version wurde nochmal deutlich modifiziert. Neu eingebaute Heizungen müssen nicht mehr mit 65% erneuerbaren Energien betrieben werden. Auch künftig sollen neue Gas- und Ölheizungen eingebaut werden können. Heute wurde es schließlich auch im Bundesrat verabschiedet. Dazu aus Berlin Lissi Kaufmann.
4: Wer künftig neue Öl- und Gasheizungen einbauen will, soll das tun können. Und zwar langfristig. Das neue Gebäudemodernisierungsgesetz macht es möglich, unter der Bedingung, dass ab 2029 stufenweise mehr klimafreundliche Brennstoffe zum Einsatz kommen. Die bisherige Vorschrift, dass neue Heizungen mit 65% erneuerbaren Energien betrieben werden müssen, entfällt. Damit setzt die schwarz-rote Koalition ihr Versprechen aus dem Koalitionsvertrag um, das alte Heizungsgesetz abzuschaffen. Der stellvertretende Vorsitzende der Unionsfraktion Müller verteidigt das Gesetz. Man ersetze Bevormundung durch Wahlfreiheit.
5: Das ist ein gutes Gesetz für Deutschland, ein gutes Gesetz für den Klimaschutz und ein gutes Gesetz für die Freiheit.
4: Die SPD verweist auf den Schutz für Mieter, wenn deren Vermieter sich für eine neue Gas- oder Ölheizung entscheiden. Dann müssen Vermieter einen Teil der Heizkosten übernehmen. Der Linkspartei geht das nicht weit genug. Sie warnt davor, dass die, Zitat, vorgegaukelte Freiheit im Heizungskeller zu falschen und teuren Entscheidungen führen könne. Die AfD spricht von einem Heizungshammer 2.0. Sie kritisiert, dass es nicht genügend klimaneutrale Brennstoffe für Öl- und Gasheizungen geben werde, um die Anforderungen zu erfüllen. Die Grünen-Abgeordnete Verlinden wirft der Bundesregierung vor, die, Zitat, schlechteste Wirtschaftspolitik aller Zeiten zu machen und die Klimaziele krachend zu verfehlen.
6: Sie sind klimapolitisch nicht zu langsam unterwegs. Nein, Sie sind im Rückwärtsgang unterwegs. Wachen Sie endlich auf!
4: Deutschland will ab 2045 klimaneutral sein. Die Bundesregierung will, dass da nur noch klimafreundliche Brennstoffe verkauft werden dürfen. Ein entsprechendes Gesetz soll aber erst nach der Sommerpause erarbeitet werden.
1: Das Gebäudeenergiegesetz ist unter Dach und Fach. Aus Berlin war das Lissi Kaufmann. Das Schloss Bellevue am Nordrand des Berliner Tiergartens ist traditionell der Amtssitz des Bundespräsidenten. Bisher waren es nur Männer, das kann sich ja auch mal ändern, aber das nur am Rande. Worauf ich hinaus will, diese Tradition erfährt gerade einen Bruch, denn das Schloss wird in den kommenden Jahren saniert. Bundespräsident Frank-Walter Steinmeier hat heute offiziell die Amtsgeschäfte in seinen neuen Dienstsitz am Spreebogen aufgenommen, zusammen mit seinen rund 220 Mitarbeiterinnen und Mitarbeitern. Und auch dieser Umzug erfolgte nach einem offiziellen Protokoll, wie Dietrich Karl Meurer berichtet.
7: Modern, mit bunten Fassadenelementen und direkt an der Spree gelegen, zwischen Berliner Hauptbahnhof und Kanzleramt. Der neue Amtssitz des Bundespräsidenten wirkt eher nüchtern als repräsentativ. Manch Passant rätselt noch über das Gebäude.
8: Man könnte sich eher denken oder vorstellen, dass es vielleicht eine Jugendherberge ist oder Krankenkassenzentrale.
9: Eher nichtssagend im Vergleich zu dem, wo er sonst residiert.
10: Ich meine, die Lage gegenüber vom Kanzleramt, das hat auf jeden Fall viele Vorteile, glaube ich.
11: Entspricht halt unserer Republik. Bescheiden.
7: Das neue Domizil unterscheidet sich deutlich vom 1785 erbauten Schloss Bellevue. Protokollchefin Maike Liebschner erklärt:
12: Es ist kein Schloss, es ist kein Stuck, es ist kein Gold, es ist kein Prunk, sondern es ist ein modernes, zeitgemäßes Gebäude.
7: Sichtbeton prägt viele Bereiche. In dem Bau sollen Staatsgäste empfangen werden, Ministerinnen und Minister sollen hier vereidigt werden. Hinter den Kulissen lief der Umzug seit Wochen. Möbel, Akten, Computer, Kunstwerke und Küchenausstattung mussten an den neuen Standort gebracht werden. 900 Umzugskartons. Auch der Weinkeller mit rund 5000 Flaschen zog um. Der Umzug wurde notwendig, weil Schloss Bellevue und das Bundespräsidialamt nach mehr als 30 Jahren grundlegend saniert werden müssen. Die Arbeiten kosten mehrere hundert Millionen Euro. Einschließlich Reserven für Risiken und steigende Baupreise nähert sich das Vorhaben der Milliardengrenze. Rund 8 Jahre sind für die Sanierung eingeplant. So lange arbeitet der Bundespräsident vom Spreebogen aus. Danach soll Schloss Bellevue wieder Sitz des Staatsoberhaupts werden. Für Frank-Walter Steinmeier ist der Abschied von Bellevue allerdings endgültig. Seine Amtszeit endet nächstes Jahr. Beim Rundgang durch die neuen Räume erzählt der Bundespräsident, dass einige Erinnerungen mit umgezogen sind. Etwa Bücher und ein Gemälde von Schloss Bellevue.
13: Und hier haben wir auch noch so eine kleine Brücke zum Bellevue. Das ist der Konferenztisch, an dem ich dann auch in Zukunft Staatsgäste aus aller Welt empfangen werde.
7: Es sehe noch alles sehr aufgeräumt aus, sagt Steinmeier, als er am Schreibtisch im neuen Amtssitz Platz nimmt und die erste Amtshandlung vollzieht.
13: So, die erste Unterschrift war das am neuen Amtssitz.
1: Bundespräsident Frank-Walter Steinmeier ist umgezogen. Dass soziale Netzwerke vor allem für Jugendliche gefährlich sein können, dazu gibt es viele Untersuchungen, die diese Gefahren bestätigen. Deswegen hat die EU-Kommission den Digitalkonzern Meta wegen der Suchtgefahr für Kinder und Jugendliche zu Änderungen auf seinen Plattformen Instagram und Facebook aufgefordert. Begründung: Meta schütze Minderjährige auf den Plattformen nicht ausreichend und verstoße damit gegen die EU-Digitalgesetze. Das hat die Kommission heute mitgeteilt auf Basis eigener Untersuchungen und droht mit harten Strafen. Aus Brüssel, Andreas Meyer-Feist.
14: Ein Sprecher der EU-Kommission leitete die Erklärung zu Meta ein mit einer Feststellung aus dem digitalen Alltag.
15: Especially children have already been dragged into endless scrolling on Instagram or Facebook. for hours and hours.
14: Insbesondere Kinder hätten sich schon stundenlang in das endlose Scrollen auf Instagram oder Facebook hineinziehen lassen.
15: This is the result of Meta's key features such as autoplay, highly personalized recommender systems and push notifications.
14: Das sei das Ergebnis von bestimmten Schlüsselmerkmalen wie etwa Autoplay, hochgradig personalisierten Empfehlungssystemen und Push-Benachrichtigungen.
15: Our investigation shows that Meta has not properly assessed these risks.
14: Der US-Konzern habe mögliche negative Auswirkungen auf das physische und psychische Wohlbefinden nicht ausreichend bewertet. Nun wartet die EU-Kommission auf entsprechende Änderungen des Angebots, damit es dem EU-Gesetz über digitale Dienste entspricht. Derzeit sei das nicht der Fall. Funktionen wie Autoplay und Push-Benachrichtigungen versetzten das Gehirn in eine Art Autopilot-Modus, heißt es in Brüssel. Die Folge sei eine fast schon zwanghafte Nutzung. Vor allem Kinder und Jugendliche würden immer wieder Neues geboten bekommen und dann nicht loskommen vom Handy. Meta verwies in einer ersten Reaktion auf die sogenannten Teen-Konten. Die würden Kinder und Jugendliche automatisch schützen. Eltern hätten die Kontrolle über diese Zugänge, hieß es in einer Erklärung des Unternehmens. Tatsächlich hatte der Konzern schon bei Beginn der EU-Untersuchungen versucht, die Bedenken der Kommission mit diesen neuen Angeboten zu entkräften. Doch den Brüsseler Prüfern reicht diese Form der Online-Kontrolle nicht aus. Die Einstellungen ließen sich zu leicht wieder deaktivieren. Die Möglichkeiten, die Eltern hätten, seien ebenfalls unwirksam. Man müsse Experte sein, um die Kontrolleinstellungen überhaupt zu finden und tatsächlich zu aktivieren. Das reiche nicht aus, um das EU-Gesetz für digitale Dienste zu erfüllen. Meta wurde aufgefordert, nachzubessern. Endlos Feeds auf Instagram und Facebook müssten standardmäßig ausgeschaltet werden. Weigert sich der Konzern, etwas an den Angeboten zu ändern, droht ein Bußgeld. Und das könnte bis zu 6% des weltweiten Jahresumsatzes ausmachen.
1: Die EU-Kommission droht dem Digitalkonzern Meta wegen der Suchtgefahr für Kinder und Jugendliche mit harten Strafen. Aus Brüssel war das der Bericht von Andreas Meyer-Feist. Die Hitze kommt offenbar wieder zurück, zumindest für ein paar Tage mit Temperaturen um 35 Grad. Das allerdings ist gar nichts im Vergleich zu dem, was unsere Nachbarn in Spanien und Frankreich derzeit erleben. Bei einem Waldbrand in der südspanischen Provinz Almeria sind mindestens 12 Menschen ums Leben gekommen. 23 werden noch vermisst. Auch in Frankreich haben Waldbrände doppelt so viel Fläche verbrannt wie im Vorjahr. Und dort steht am Wochenende der Höhepunkt der bereits dritten Hitzewelle dieses Jahres bevor, mit Temperaturen nahe der 40-Grad-Marke. Im Rahmen einer Krisensitzung hat die französische Regierung einen neuen Hitzeplan beschlossen. Unser Frankreich-Korrespondent Kai Renecker berichtet.
16: Bereits für morgen stuft Météo France ein Viertel der Departements wieder in die höchste Warnstufe Rot ein. 22 Millionen Französinnen und Franzosen werden davon betroffen sein. Die verschiedenen Hitzewarnstufen sind eine Lehre aus dem Extremsommer 2003, der in Frankreich dazu geführt hat, dass etwa 15.000 Menschen an den Folgen der Hitze gestorben sind. Auch in diesem Jahr bei der Hitzewelle Ende Juni sind die Todesfälle deutlich angestiegen. Auf dem Höhepunkt der zweiten Hitzewelle in der letzten Juniwoche lag die Zahl der Hitzetoten schon bei gut 2.000. Damit die Zahlen jetzt nicht weiter ansteigen, ergreift die französische Regierung neue Maßnahmen. Regierungssprecherin Maud Brejean.
17: Et nous déclencherons le plan hors sec.
16: Wir aktivieren den Zivilschutzplan für extreme Hitze. Das ist ein neues Maßnahmenbündel, das heute in Kraft tritt. Im Zentrum des Plans stehen die am stärksten gefährdeten Personen. Alte und hilfsbedürftige Menschen, die alleine zu Hause wohnen, auch Obdachlose auf der Straße. Ende Juni war gerade bei diesen Personen die Sterblichkeit um etwa 90% angestiegen. Der Leiter des französischen Zivilschutzes, Julien Marion, nach der Krisensitzung mit dem Premierminister.
18: Nous avons désormais prévu de sortir les personnes.
16: Wir haben vorgesehen, diese Personen aus ihren Wohnungen, in denen sie in Gefahr sind, herauszubringen und sie an gekühlten Orten in den Kommunen in Sicherheit zu bringen. Das Ziel ist es, die empfindlichen Bevölkerungsteile zu schützen. Spezielle Betten, Notfallsets und eigene Sanitäranlagen sollen bereits vorgesehen sein. In allen Departements mit der höchsten Warnstufe Rot soll die Maßnahme ab sofort greifen. Wer genau sich um die gebrechlichen Personen kümmert und ob die Maßnahme am Ende verpflichtend ist, bleibt im Unklaren. Die französische Regierung demonstriert zumindest, dass sie die Gefahren der Hitze ernst nimmt und handelt. Die Opposition hatte der Regierung vorgeworfen, lange Zeit so untätig gewesen zu sein. Die französische Regierung hat es auch an anderer Front mit einer neuen Dimension der Gefahrenlage zu tun. Jeden Tag brennt es an Dutzenden Orten. Zivilschutzdirektor Julien Marion. Seit Jahresanfang haben wir bereits 8000 Feuerausbrüche gehabt. Über 25.000 Hektar sind schon abgebrannt. Das ist in etwa das Doppelte des vergangenen Jahres zur gleichen Zeit. Der bisher größte Waldbrand in den Pyrenäen bei Perpignan schreitet nicht weiter voran. Ein anderes Feuer in den südfranzösischen Voralpen des Departements Drôme soll teilweise eingedämmt sein. An beiden Orten mussten Zivilisten und Urlauber zwischenzeitlich evakuiert werden. Aber die Feuer sind längst nicht mehr auf den Süden Frankreichs begrenzt. Für mehr als die Hälfte der Departements gilt bereits die zweithöchste Warnstufe für Wald- und Buschbrände.
1: Die französische Regierung hat einen neuen Hitzeplan beschlossen, Frankreich-Korrespondent Kai Rienecker berichtet. SWR aktuell um 17.27 Uhr und wie immer am Ende unserer Freitagssendung heißt es jetzt:
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20: Wenn man nicht so genau aufpasst, kann man im Moment leicht den Überblick verlieren. Hier die komplizierte Weltpolitik mit all ihren Spannungen und da die Fußball-Weltmeisterschaft. Wenn es zum Beispiel heißt, alle regen sich über die USA auf, dann kann das tatsächlich alles sein. NATO-Gipfel, Fußball-WM oder einfach irgendein stinknormaler Wochentag. So hat sich US-Präsident Donald Trump alleine in dieser Woche vor dem NATO-Gipfel mit Spanien angelegt, weil die ihn nicht bei seinem Krieg unterstützen, mit Dänemark, weil die ihm immer noch nicht Grönland schenken wollen und mit den meisten anderen ist er in einem Zustand abwartender Feindseligkeit oder feindseligen Abwartens, je nach Sichtweise. Trump war aber auch beim Fußball aktiv. Da hat er sich dafür eingesetzt, dass eine rote Karte für einen Spieler gestrichen wird. Und es war ganz sicher nur ein Zufall, dass dieser Spieler wie Trump Amerikaner ist. Aber als FIFA-Friedenspreisträger kann man sein Gerechtigkeitsgefühl halt nicht einfach so abschalten. Es gibt noch ein paar kleine Tricks zum schnelleren Zurechtfinden zwischen Politik und Fußball. Wenn ein Deutscher auftaucht und begeistert ist, dann ist es meistens Friedrich Merz, der irgendwas von Donald Trump will. Bastian Schweinsteiger im Bild deutet fast sicher auf Fußball hin. Bei Jürgen Klopp ist es in der Regel Werbung, manchmal auch Fußball. Wobei wir da vorsichtig sein müssen, wahrscheinlich ist es nur noch eine Frage der Zeit, bis Klopp neben dem Bundestrainer auch für das Amt des NATO-Generalsekretärs vorgeschlagen wird. So begeistert sind gerade alle von ihm, vor allem Rudi Völler. Ganz grundsätzlich, wenn nach gut 20 Minuten alle was trinken gehen, deutet viel auf Fußball hin, sonst könnte es auch Wolfgang Kubicki sein. Wird es spannend und Italien spielt eine Rolle, dann ist es in der Regel nicht Fußball. Fahren Typen mit orangen Trikots früher nach Hause, ist es Fußball. Fliegt ein Typ mit oranger Hautfarbe früher nach Hause, dann ist es Politik. Rudernde Norweger, Fußball, zurückrudernde Engländer, Politik. Und für alle, die jetzt schon keine Lust mehr haben, in gut einer Woche ist es dann auch wieder vorbei mit dem Staatengewirr bei der Weltmeisterschaft. Dann kommt erfahrungsgemäß das Sommerloch. Da reden wir dann über geflüchtete Tiere. Ich bin jetzt schon ganz gespannt.
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1: Heute mit Betrachtungen von Jan Seidel. Die Kolumne immer am Ende unserer Freitagabendsendung. SWR aktuell. 17.29 Uhr gleich die Nachrichten, im Anschluss daran das SWR aktuell Infodate, das heißt das Wichtigste nochmal kompakt in 10 Minuten, außerdem Infos aus Sport und Wirtschaft.
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21: Um 17.30 Uhr mit Christiane Mascha-Jechi. Berlins regierender Bürgermeister Wegner verzichtet auf die CDU-Spitzenkandidatur bei der Wahl zum Abgeordnetenhaus im Herbst. Er reagiert damit auf die wachsende Kritik an seinem Krisenmanagement während des großen Stromausfalls im Januar. Aus der Hauptstadt Angela Ulrich.
22: Die Stadt Berlin sei wichtiger als seine Person, sagte Wegner. Wer ihn als Spitzenkandidat beerben soll, blieb zunächst offen. Die Kritik entzündete sich vor allem an falschen Angaben Wegners zu seiner Kommunikation während des Stromausfalls im Berliner Südwesten. Wegner räumte kommunikative Fehler ein und sagte wörtlich, das war auch Mist. Dies überlagere im Wahlkampf aber die wichtigen Themen, deshalb ziehe er seine Konsequenzen. Er wolle authentisch bleiben, womit er zuletzt nicht mehr durchgedrungen sei. Regierender Bürgermeister will Wegner bis zur Wahl am 20. September aber bleiben.
21: Der Bundesrat hat die Reform der gesetzlichen Krankenkassen gebilligt. Mehrere Länder hatten zuvor wegen Bedenken an den Sparplänen einen Antrag auf Anrufung des Vermittlungsausschusses gestellt. Dieser fand aber keine Mehrheit im Bundesrat. Mit der Reform sollen die Finanzen der Krankenkassen saniert werden. Für Versicherte bedeutet die Reform unter anderem, dass sie bei Medikamenten und Krankenhausaufenthalten mehr zuzahlen müssen. Auch der Zahnersatz wird teurer. Bestimmte Leistungen wie Homöopathie und Hautkrebs-Screening werden gar nicht mehr übernommen. Nach der Verabschiedung des Sparpakets im Gesundheitswesen hat der Pharmakonzern Boehringer Ingelheim bekräftigt, auf geplante Investitionen von 900 Millionen Euro verzichten zu wollen. Die politischen Reformen seien ein weiterer Schritt, die wirtschaftlichen Rahmenbedingungen hierzulande zu verschlechtern, sagte Boehringer Deutschlandchef Schönmackers dem SWR. Wer in Zukunft eine neue Öl- oder Gasheizung einbauen will, soll das tun können, und zwar langfristig. Bundestag und Bundesrat haben dem Gebäudemodernisierungsgesetz zugestimmt. Es soll das sogenannte Heizungsgesetz von Ex-Wirtschaftsminister Habeck ablösen. Der Bundesrat hat auch dem Gesetz zur Beschleunigung von Infrastrukturprojekten zugestimmt. Dadurch sollen in Zukunft wichtige Verkehrsbauprojekte schneller umgesetzt werden. Die Länderkammer hat auch einen Gesetzentwurf gebilligt, der Verbrauchern das Recht gibt, bestimmte Produkte länger als bisher reparieren zu lassen. Bulgarien muss sich wegen zu hoher Neuverschuldung einem EU-Strafverfahren stellen. Der Rat der Europäischen Union hat das Verfahren jetzt eingeleitet. Im laufenden Haushalt Bulgariens steht ein Defizit von 5,7% des Bruttoinlandsprodukts. Erlaubt ist eine Neuverschuldung von höchstens 3%. Gleichzeitig darf der Schuldenstand 60% der Wirtschaftsleistung nicht überschreiten. Auch gegen andere EU-Länder gibt es Defizitverfahren. In Köln ist eine 500 Kilogramm schwere Fliegerbombe aus dem Zweiten Weltkrieg entschärft worden. Mehr als 4000 Menschen mussten nach Angaben der Stadt sicherheitshalber ihre Häuser und Wohnungen verlassen. Betroffen waren auch ein Kinderkrankenhaus, eine Kita, ein Schwimmbad und der Botanische Garten, ebenso wie der Verkehr auf den Straßen und Schienen rund um die Fundstelle. In einem Revisionsprozess hat das Landgericht Trier die frühere Lebensgefährtin eines getöteten Gerolsteiner Arztes zu 5,5 Jahren Haft verurteilt. Die Anklage lautete gemeinschaftlicher Totschlag durch Unterlassen. In einem ersten Prozess im August 2024 hatte die Frau knapp 2,5 Jahre bekommen, damals wegen unterlassener Hilfeleistung. Der Sohn der Frau und sein Halbbruder wurden wegen Mordes und Brandstiftung rechtskräftig zu Jugendstrafen von 9 bzw. 6 Jahren verurteilt. Sie hatten den Arzt im Dezember 2022 gemeinsam getötet. Der belgische Radprofi Tim Merlier hat die 7. Etappe der Tour de France gewonnen. Er setzte sich im Massensprint in Bordeaux durch. Zweiter wurde Søren Werenskiold aus Norwegen vor dem Eritreer Binyam Girmay. Der deutsche Radprofi Max Kanter fuhr auf Rang 4. Das gelbe Trikot des Führenden in der Gesamtwertung trägt weiter Tadej Pogacar aus Slowenien. SWR Nachrichten, Redaktion Christiane Renier.
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0: Bis in den Abend hinein herrscht strahlender Sonnenschein. Wenige harmlose Wolken tauchen auf. Die Nacht ist sternenklar und die Temperaturen sinken heute auf 19 bis 11 Grad. Morgen geht das sonnige Hochsommerwetter weiter. Bei teils böig im Nordostwind liegen die Nachmittagswerte zwischen 28 Grad im höheren Westerwald und 35 Grad im Breisgau. Und wie geht's weiter? Auch am Sonntag und am Montag scheint häufig die Sonne. Zu Wochenbeginn wird es noch etwas heißer, und zwar bis 37 Grad.
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2: Mit Stefan Bosch, guten Abend. Es war das innenpolitische Gesprächsthema der vergangenen Wochen. Die einen sprachen vom Gesetz zur Stabilisierung der Beiträge zur gesetzlichen Krankenversicherung, die anderen einfach nur von der Gesundheitsreform. Wobei die erste Bezeichnung schon deutlich macht, was der Sinn hinter der neuen Regelung sein soll. Auf jeden Fall wurde es heute beschlossen, und zwar von Bundestag und Bundesrat.
3: Die erste größere Reform der schwarz-roten Koalition ist beschlossen. Sie soll die Krankenkassen aus den roten Zahlen bringen und die Beiträge der Versicherten stabilisieren. Gesundheitsministerin Nina Wagen von der CDU betonte noch einmal, die Lage der gesetzlichen Krankenversicherung sei dramatisch. Eine Reform dürfe nicht mehr aufgeschoben werden. Die Opposition hat erneut vehement dafür geworben, das Gesetz abzulehnen. Linken-Fraktionschefin Heidi Reicheneck sagte, mit dieser Reform lege die Regierung die Axt an die Gesundheitsversorgung im Land. Britta Hasselmann, Fraktionsvorsitzende der Grünen, warnte vor, Zitat, Krankenhausinsolvenzen, überlasteten Hausärzten und verratenen Psychotherapeutinnen. AfD-Gesundheitspolitikerin Nicole Hess sagte, das Gesetz sei keine Reform, sondern eine Einladung zum Rückzug aus der Versorgung.
2: Ziemlich erwartbar fallen übrigens die Reaktionen außerhalb der Politik aus. Der Spitzenverband der gesetzlichen Krankenkassen sprach von einer guten Nachricht für die Versicherten. Das Gesetz lege trotz vieler Härten für die Versicherten eine Grundlage für stabile Beiträge. Der Präsident der Bundesärztekammer Reinhardt mahnte Strukturreformen an, weil den Ärzten und anderen Beschäftigten im Gesundheitswesen ein erheblicher Solidarbeitrag abverlangt werde. Das sei ein verheerendes Signal an Unternehmen, die hier forschen, produzieren und investieren wollten, erklärte der Verband Pharma Deutschland. Beschlossen wurde auch das Gebäudemodernisierungsgesetz, das Gebäudeenergiegesetz ablöst. Beide werden gemeinhin Heizungsgesetz genannt. Sowohl Bundestag als auch Bundesrat stimmten der Neufassung heute zu, wenn auch nicht einhellig. Lisi Kaufmann.
4: Von einem guten Gesetz für die Freiheit und den Klimaschutz spricht die CDU. Die SPD verweist auf den Schutz für Mieter, wenn deren Vermieter sich für eine neue Gas- oder Ölheizung entscheiden. Dann müssen Vermieter einen Teil der Heizkosten übernehmen. Der Linkspartei geht das nicht weit genug. Sie warnt davor, dass die, Zitat, vorgegaukelte Freiheit im Heizungskeller zu falschen und teuren Entscheidungen führen könne. Die AfD spricht von einem Heizungshammer 2.0. Die Grünen werfen der Bundesregierung vor, die, Zitat, schlechteste Wirtschaftspolitik aller Zeiten zu machen und die Klimaziele krachend zu verfehlen. Deutschland will ab 2045 klimaneutral sein. Die Bundesregierung will, dass dann nur noch klimafreundliche Brennstoffe verkauft werden dürfen. Ein entsprechendes Gesetz soll aber erst nach der Sommerpause erarbeitet werden.
2: Und noch eine Entscheidung aus dem Bundestag. Die Abgeordneten verzichten in diesem Jahr auf eine Erhöhung ihrer Bezüge. Da waren sich mal alle Fraktionen einig. Begründet wird der Verzicht mit der schwierigen Wirtschafts- und Haushaltslage. Eigentlich gibt es dafür, wie sich die sogenannten Abgeordneten-Diäten entwickeln, klare Regeln, festgeschrieben im Abgeordnetengesetz. Das sieht vor, dass diese Diäten jeweils am 1. Juli automatisch steigen, und zwar so wie andere Löhne im Durchschnitt. Nur dieses Jahr halt nicht. In Berlin hat der Stromausfall von Anfang des Jahres jetzt auch politische Konsequenzen. Der regierende Bürgermeister Wegner hat erklärt, dass er für das Amt nicht mehr kandidieren werde. Im Herbst war er eigentlich als Spitzenkandidat für die Wahl zum Abgeordnetenhaus vorgesehen. Das macht er jetzt nicht, weil, wie er sagt, das Thema Stromausfall andere wichtige Dinge überlagere. Wegner wird schlechtes Krisenmanagement im Zusammenhang mit dem Stromausfall vorgeworfen. In der CDU rumort es aber auch, weil die Partei in einer Umfrage zuletzt auf 17% abgerutscht ist. Eltern haben es nicht leicht. Sie hatten es noch nie leicht. Früher haben sie es nicht geschafft, dass wir rechtzeitig zu Hause waren, vom Kicken oder vom sonstigen Spielen mit Freunden. Heute schaffen wir es nicht, dass die Kids mal das Handy, Tablet oder die Konsole aus der Hand legen. Laut EU-Kommission ist das kein Wunder, denn Instagram und Facebook machen süchtig, erklärte sie heute, wegen sogenannter Endlos-Feeds. Denn wenn man dort bestimmte Videos anschaut, folgt anschließend gleich das nächste. Und dann noch eins. Und noch eins. Und noch eins. Eine Endlosschleife. Die EU-Kommission forderte Meta zum Handeln auf. Andreas Meyer-Feist berichtet.
14: Meta verwies auf die sogenannten Teen-Konten. Die würden Kinder und Jugendliche automatisch schützen. Eltern hätten die Kontrolle über diese Zugänge, hieß es in einer Erklärung des Unternehmens. Doch den Brüsseler Prüfern reicht diese Form der Online-Kontrolle nicht aus. Die Einstellungen ließen sich zu leicht wieder deaktivieren, erklärte eine EU-Sprecherin. Die Möglichkeiten, die Eltern hätten, seien ebenfalls fast unwirksam. Man müsse Experte sein, um die Kontrolleinstellungen überhaupt zu finden und tatsächlich zu aktivieren. Meta wurde aufgefordert, nachzubessern. Endlos-Feeds auf Instagram und Facebook müssten standardmäßig ausgeschaltet werden, weil sie zu einer zwanghaften Nutzung führen könnten.
2: In Spanien ist ein Inferno ausgebrochen. Bei einem Waldbrand in der andalusischen Provinz Almería sind mindestens 11 Menschen ums Leben gekommen. Fast 20 werden noch vermisst. Viele Verletzte werden in Krankenhäusern behandelt. Offenbar sind einige der Todesopfer Ausländer, vermutlich Briten und Belgier. Franka Welz.
5: Mehr als 460 Einsatzkräfte bekämpfen die Flammen, die sich auf mehr als 3000 Hektar ausgebreitet haben. Löschflugzeuge und Hubschrauber leisten Unterstützung aus der Luft. Wind, hohe Temperaturen und die extreme Trockenheit erschweren die Löscharbeiten. Einige der Todesopfer wurden in ausgebrannten Fahrzeugen gefunden. Es steht zu befürchten, dass einige versucht haben, auf eigene Faust aus dem Brandgebiet herauszukommen und dabei eine falsche Fluchtroute gewählt hatten. Mit Blick auf Urlauber ist die Sorge groß, dass einige wegen fehlender Sprachkenntnisse wichtige Informationen nicht erhalten könnten. Es ist der bisher tödlichste Waldbrand in Andalusien und einer der schwersten in der Geschichte Spaniens.
2: Und so viel Zeit muss an dieser Stelle noch sein. Am Sonntag wird im Finale des Tennisturniers von Wimbledon zum ersten Mal seit 1995 ein Deutscher aufschlagen. Es ist Alexander Zverev, der heute Nachmittag sein Halbfinale gegen den Engländer Arthur Ferry in dessen Heimspiel glatt in 3 Sätzen gewann. Im Finale spielt Zverev gegen Jannik Sinner aus Italien oder den Serben Novak Djokovic, also gegen die Nummer 1 der Welt oder gegen den Rekordgewinner von Major-Turnieren. Daumen drücken.
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2: Der wird heute ein bisschen zum Verkehrsfokus. Fangen wir in Rheinland-Pfalz an, denn da haben Pendler zwischen Worms und Mainz schwere Zeiten vor sich. Ab heute wird die Bundesstraße 9 zwischen Nierstein und Oppenheim wegen einer Fahrbahnsanierung vollgesperrt. Gleichzeitig dünnt die Deutsche Bahn den Fahrplan auf der parallel laufenden Strecke aus. SWR-Reporter Wolfgang Seligmann.
6: Die S-Bahnen auf der Strecke Mainz-Worms fahren nur noch einmal pro Stunde und nicht mehr alle halbe Stunde. Das liegt laut Bahn daran, dass derzeit mehr Güterzüge auf dieser Strecke unterwegs sind. Die werden nämlich umgeleitet, weil auf der rechtsrheinischen Bahnstrecke zwischen Wiesbaden und Troisdorf gebaut wird. Es kann auch kein Busersatzverkehr angeboten werden, weil die Bahnbehinderungen mit der Sperrung der B9 zwischen Nierstein und Oppenheim zusammenfallen. Die wird für 3 Wochen komplett gesperrt. Nach Angaben der Verantwortlichen konnte man die gleichzeitigen Baumaßnahmen auf Straße und Schiene nicht entzerren.
2: Und dann weiter in Sachen Verkehr im Südwesten, denn auch in Stuttgart hakt's. Gut, das ist an sich noch nichts Besonderes, soll öfter mal vorkommen. In diesem Fall trifft's aber mal wieder den Hauptbahnhof, an dem der Bahn- und S-Bahn-Verkehr gestört wurde, durch einen entgleisten Zug. Kerstin Rutert berichtet.
8: Der Zug eines privaten Bahnunternehmens war beim Rangieren am Hauptbahnhof aus den Gleisen gesprungen. Möglicherweise wegen eines unbeachteten Signals, wie eine Bahnsprecherin sagte. Verletzt wurde bei dem Unfall offenbar niemand. Und in dem Zug seien auch keine Fahrgäste gewesen.
19: Und dann war da noch
2: der Teppich. Wohlbemerkt, der Teppich. Und zwar der von Bayeux. Er ist ungefähr im Jahr 1070, also vor fast 1000 Jahren, entstanden, ist bis zu 53 Zentimeter hoch und fast 7 Meter lang. Für ihn wurde eigens ein Museum gebaut, nämlich das Centre Guillaume Le Conquérant in, Sie werden's ahnen, Bayeux in der Normandie. Und jetzt ist er da nicht mehr. Allerdings wurde er nicht geklaut, sondern verliehen, genau genommen nach London. Ein heikler Transport, berichtet Lisa Maria Röhling aus London.
23: Der Teppich von Bayeux gilt als eines der wichtigsten Bildzeugnisse des Hochmittelalters. Er gehört dem französischen Staat und hat bisher noch nie französisches Staatsgebiet verlassen. Bis zuletzt war unklar, wann genau der Wandteppich in Großbritannien eintreffen wird. Restauratoren und Kunstexperten hatten gewarnt, dass das fragile 70 Meter lange Kunstwerk während des Transports beschädigt werden könne. Für die geplante Ausstellung im British Museum sind schon jetzt Tickets im Wert von fast 3 Millionen Euro verkauft worden.
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0: Und die Zeit 17.45 Uhr.
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0: Mit Martin Thiel.
24: Fußball-Weltmeisterschaft, Wimbledon, Tennis und Tour de France. Der Sporttag hat es in sich und wir starten mit der Tour de France, der 7. Etappe, und die lief genauso wie erwartet. Es war flach, es war schnell und es kam zu einem Massensprint und der verlief spektakulär und etwas chaotisch. Ein Belgier hatte am Ende die Nase vorn. Aus der Hitze von Bordeaux berichtet Holger Gerska.
7: Der Cleverste hat diesen wichtigsten Sprint der Tour de France gewonnen. In der Sprinterhauptstadt Bordeaux triumphierte der schon 33-jährige Ex-Europameister Tim Merlier aus Belgien und das relativ souverän. Die Deutschen waren wieder mal im Bilde. Zu dritt landeten sie unter den besten 12, aber die ersten drei Plätze verpasste vor allem Max Kanter als Vierter knapp. Sechster wurde für Bauhaus, 12. Pascal Ackermann. In der Sprintvorbereitung war Max Kanter lange zu weit hinten, Pascal Ackermann früh zu weit vorn. Alles richtig gemacht hat dagegen Tim Merlier. Er gewann diesen Sprint vor dem Deutschland-Toursieger des vergangenen Jahres, Sören Warenschold aus Norwegen, und vor dem Mann aus Eritrea, Binyam Girmay. Im gelben Trikot bleibt auf einer ereignisarmen Etappe der Slowene Tadej Pogacar.
24: Ja, und Florian Lipowitz aus Laichingen bleibt weiter Siebter und damit Bester in der Gesamtwertung und hat nur 33 Sekunden Rückstand auf Platz 3. Und ja, er hat es tatsächlich geschafft. Tennis-Olympiasieger Alexander Zverev steht zum ersten Mal im Finale von Wimbledon. Er wurde seiner Favoritenrolle gerecht und schlug den Qualifikanten und Publikumsliebling Arthur Ferry glatt in 3 Sätzen. Matthias Kammann und eine Machtdemonstration.
9: Am Ende war das Match von Alexander Zverev dann doch so klar, wie die nackten Zahlen vorher vermuten ließen. Denn die am Montag neue Nummer 2 der Weltrangliste aus Deutschland besiegte den Briten Arthur Ferry in nur 2 Stunden und 13 Minuten in 3 Sätzen mit 7:6, 6:2 und 6:4. Ausschlaggebend war in einem ausgeglichenen ersten Satz der Tiebreak, den Zverev kurz und schmerzlos mit 7:0 gewann. Danach war der Widerstand des 23-jährigen Londoners gebrochen. Zverev bestimmte das Match mit seinen mächtigen Auf- und schnellen Grundschlägen. Und er ließ nicht zu, dass ein Funke auf die 15.000 Zuschauer auf dem Center Court übersprang, die so euphorisch in diese Partie gegangen waren. Zverev gewann allerdings nicht nur dieses Match, sondern er schaffte es damit auch, bei allen 4 Grand-Slam-Turnieren mindestens einmal ins Endspiel zu kommen. Und in Wimbledon steht er jetzt in einer Reihe mit den deutschen Finalisten Boris Becker, Michael Stich, Wilhelm Bungert und Gottfried von Kramm.
24: Und jetzt fehlt nur noch der Gegner im Finale und der wird zwischen dem Serben Novak Djokovic und der Weltranglisten Nummer 1 Jannik Sinner aus Italien ermittelt. Und wir schauen noch zum Fußball. Da geht es ja langsam in die Vorbereitung der Bundesliga-Saison und da kann die TSG Hoffenheim einen Neuzugang vermelden, einen Rekordtransfer. Rund 20 Millionen Euro wurden für einen belgischen Jungstar ausgegeben. Kersten Eichhorn über ein blondes Mittelfeldjuwel.
10: Nathan de Kat gilt als eines der größten Mittelfeldtalente Europas. Der 17-Jährige war in der vergangenen Saison bereits in 36 Ligaspielen für den belgischen Erstligisten RC Anderlecht am Ball. Im März feierte er bereits sein Debüt in der belgischen A-Nationalmannschaft. De Kat gilt als passsicher, lauf- und zweikampfstark, ausgestattet mit einem wuchtigen Schuss. Nach Medienberichten waren auch zahlreiche europäische Topclubs an einer Verpflichtung von de Kat interessiert, darunter auch Bayern München. Bei der TSG Hoffenheim unterschrieb er jetzt einen langfristigen Vertrag. Die Ablösesumme wird auf rund 20 Millionen Euro geschätzt. Damit wäre Nathan de Kat der neue Rekordeinkauf der Kraichgauer.
24: Ja, und wir schauen noch zur Fußball-Weltmeisterschaft. Da steht heute das zweite Viertelfinale an. Spanien trifft auf Belgien. Anpfiff ist um 21 Uhr. Der Gegner für Frankreich im Halbfinale wird gesucht. Und das war's vom Sport für den Moment. Die Zeit 17.48 Uhr.
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0: Hilf mir, es selbst zu tun, das ist der Kern der Montessori-Pädagogik. Entwickelt wurde sie von der Italienerin Maria Montessori am 10. Juli 1896. Heute, vor 130 Jahren, wurde sie im Fach Medizin promoviert und dazu das SWR-Zeitwort von Marie-Christine Werner.
11: Maria Montessori hatte sich das Medizinstudium regelrecht ertrotzt. Nach Abschluss der technischen Oberschule, die sie bereits gegen den Willen ihres Vaters besucht hatte, wollte sie in Rom Medizin studieren. Die Hochschulen standen Frauen in Italien seit 1875 offen. Doch Maria Montessori wurde abgelehnt mit der Begründung, dass das Medizinstudium Männern vorbehalten sei. Sie studierte deshalb zunächst Naturwissenschaften. 1892 schaffte sie es schließlich, als erste Frau zum Medizinstudium zugelassen zu werden. Sie musste Kritik einstecken und Schikanen überstehen. In Anatomie durfte sie beim Sezieren der Leichen nicht mit Männern in einem Raum sein, was zur Folge hatte, dass sie abends allein im Anatomiesaal arbeitete, wie in einer Biografie beschrieben wird.
12: Aber mit eiserner Energie und Willenskraft überwindet Maria diese belastende Situation.
11: Maria Montessori bestach weiterhin mit herausragenden Leistungen, gewann Stipendien und legte zum Ende des Studiums ihren Schwerpunkt in die Kinderheilkunde. Am 10. Juli 1896 erhielt sie schließlich den Doktortitel und wurde erste Ärztin Italiens. Sie begann ihre Forschungen in der Kinderpsychiatrie der Uni-Kinderklinik von Rom und hielt Vorträge über die Erziehung geistig behinderter Kinder. Maria Montessori studierte erneut, diesmal Pädagogik, Experimentalpsychologie und Anthropologie und übernahm 1907 die Leitung der Kindertagesstätte Casa dei Bambini. Ihre Motive nennt Pädagoge und Montessori-Experte Winfried Böhm.
13: Sie hat im Kinderhaus keine Methode entwickeln wollen, sondern sie wollte dort ihren Gedanken experimentell erproben. Können sich Kinder selbstständig entwickeln, ohne dass man ihre Entwicklung steuert? Nicht so, wie sich Pflanzen oder Tiere entwickeln, ohne dass es einen Erzieher für sie gibt.
11: Aus diesen Erkenntnissen entwickelte sie Schritt für Schritt ihre Methode des »Hilf mir, es selbst zu tun«. Der Lehrer soll dabei passiv werden, damit das Kind aktiv werden kann. Maria Montessori hielt Ausbildungskurse und veröffentlichte 1909 ihr Werk
12: »Selbsttätige Erziehung im frühen Kindesalter«.
11: Durch ihre vielen Vortragsreisen wurde ihre Reformpädagogik in vielen Ländern bekannt. Schulen und Kindergärten gründeten sich, auch in Deutschland. Als die Faschisten an die Macht kamen, wurde die Montessori-Methode zunächst zur nationalen Erziehungstheorie Italiens. Als jedoch die Faschisten zu stark eingriffen und etwa eine Uniformpflicht forderten, löste sich Maria Montessori 1934 und floh nach Amsterdam. In vielen Ländern, auch in Deutschland, wurden Montessori-Schulen wieder geschlossen. Nach dem Krieg baute Maria Montessori ihr Lebenswerk erneut auf, schrieb Bücher, gab Kurse, hielt Vorträge. Wie die einzelnen Schulen und Kindergärten ihre Methoden umsetzten, darüber gab und gibt es bis heute immer wieder Kritik. Noch als 80-Jährige hielt Maria Montessori in Innsbruck einen Kurs. Es war der letzte, bevor sie im Mai 1952 starb. Von dort stammt das einzige Tondokument, das in deutschen Archiven zu finden ist. Ein Reporter fragte sie, warum sie sich im hohen Alter noch den Strapazen von Vortragsreisen aussetze.
15: Mein Werk zielt in diesem Moment besonders darauf, dass die Gesellschaft die überaus große Bedeutung der ersten Lebensjahre des Menschen erkennt. Nicht nur für die Bildung des Menschen selbst, sondern auch für das Schicksal der ganzen Gesellschaft. So versteht zum Beispiel die UNESCO die Erziehung auch als Basis für eine größere Verständigung unter den Menschen. Diese langfristige Vision ist es, die mir die Kraft gibt, bis zum Ende zu kämpfen.
16: Questa grande questione di umanità, che è quella che mi dà questa forza di combattere sino alla fine.
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17: Schönen guten Tag. Der Bundesrat hat das umstrittene Sparprogramm der Bundesregierung für die gesetzlichen Krankenversicherungen passieren lassen. Damit kann die Reform in Kraft treten und die hat im Vorfeld für große Proteste aus verschiedenen Richtungen gesorgt. Vor allem auch aus der Pharmaindustrie. Wir hatten vorhin die Gelegenheit, mit dem Deutschlandchef von Boehringer Ingelheim zu sprechen, Medar Schoonmakers. Und der ist auch mit dem nachverhandelten Ergebnis von heute alles andere als zufrieden.
18: Das trifft die Pharmaindustrie massiv, sehr schwer. Mit Maßnahmen wie ein Herstellerrabatt, die jetzt von 7% mehr als verdoppelt nach 15,5%, eine Verschärfung der Preismengeregelung, Rabattverträge, ein Paket, das in die nächsten 3 Jahre bis zu 19,2 Milliarden extra an Ausgabe für die Pharmaindustrie führen wird.
17: Hohe Belastungen also und aus Sicht der Industrie wieder ein schlechtes Signal für eine Branche, die noch im Koalitionsvertrag als Schlüsselbranche genannt wurde. Bei der Streichung der Investitionen in Deutschland wird es deshalb bleiben, so Schoonmakers. Er hofft aber noch auf Nachbesserungen, vor allem auf die Standortklausel für deutsche Unternehmen, die es bisher im Gesetz nicht gibt.
18: Also dafür zu sorgen, dass die Unternehmen, die wirtschaftlich wesentlich beitragen an deutschen Wirtschaft, weil sie hier produzieren, hier forschen, hier Arbeitsstellen bauen, dass diese Unternehmen eigentlich weniger Herstellerrabatt zahlen sollten. Das hat keine politische Unterstützung gefunden. Ich habe aber verstanden, dass sowohl Bundesregierung als Bundesrat sich wünschen, dass das nochmal angeschaut wird. Ich will das sehr begrüßen. Ich glaube, dass das auch die deutsche Wirtschaft zugutekommt.
17: So Medard Schoonmakers, Deutschlandchef des Pharmaunternehmens Boehringer Ingelheim im SWR-Interview. Und dann war da ja noch was in Berlin. Heute das sogenannte Heizungsgesetz von Ex-Wirtschaftsminister Habeck ist bald Geschichte. Der Bundestag hat dem neuen Gebäudemodernisierungsgesetz mit Stimmen von SPD und Union zugestimmt. Der Bundesrat winkt durch. Was das heißt, fasst Lissi Kaufmann zusammen.
4: Wer künftig neue Öl- und Gasheizungen einbauen will, soll das tun können. Und zwar langfristig. Das neue Gebäudemodernisierungsgesetz macht es möglich, unter der Bedingung, dass ab 2029 stufenweise mehr klimafreundliche Brennstoffe zum Einsatz kommen. Die bisherige Vorschrift, dass neue Heizungen mit 65% erneuerbaren Energien betrieben werden müssen, entfällt. Damit setzt die schwarz-rote Koalition ihr Versprechen aus dem Koalitionsvertrag um, das alte Heizungsgesetz abzuschaffen. Der stellvertretende Vorsitzende der Unionsfraktion Müller verteidigt das Gesetz. Man ersetze Bevormundung durch Wahlfreiheit.
1: Das ist ein gutes Gesetz für Deutschland, ein gutes Gesetz für den Klimaschutz und ein gutes Gesetz für die Freiheit.
4: Die SPD verweist auf den Schutz für Mieter, wenn deren Vermieter sich für eine neue Gas- oder Ölheizung entscheiden. Dann müssen Vermieter einen Teil der Heizkosten übernehmen. Die AfD spricht von einem Heizungshammer 2.0. Sie kritisiert, dass es nicht genügend klimaneutrale Brennstoffe für Öl- und Gasheizungen geben werde, um die Anforderungen zu erfüllen. Die Grünen-Abgeordnete Verlinden wirft der Bundesregierung vor, die, Zitat, schlechteste Wirtschaftspolitik aller Zeiten zu machen und die Klimaziele krachend zu verfehlen.
3: Sie sind klimapolitisch nicht zu langsam unterwegs. Nein, Sie sind im Rückwärtsgang unterwegs. Wachen Sie endlich auf!
4: Deutschland will ab 2045 klimaneutral sein. Die Bundesregierung will, dass da nur noch klimafreundliche Brennstoffe verkauft werden dürfen. Ein entsprechendes Gesetz soll aber erst nach der Sommerpause erarbeitet werden.
17: Und damit kommen wir noch zur Übersicht über die Finanzmärkte. Der DAX geht heute mit ganz leichtem Minus aus dem Handel. Über die Woche gesehen gibt der Deutsche Leitindex um mehr als 2% nach. Dabei fing alles so gut an, berichtet Claudia Wehle aus der ARD-Finanzredaktion.
20: Anfang der Woche, da hat der DAX noch ein neues Rekordhoch erreicht, ist knapp über 25.900 Punkte gestiegen. Diese Marke ist jetzt, zu Wochenschluss, in weite Ferne gerückt. Dabei sind von Konjunkturseite durchaus gute Nachrichten gekommen. Viele Unternehmen haben mehr Aufträge erhalten. Es wird auch wieder mehr produziert. Viele Ökonomen wollen dennoch nicht von einer Trendwende sprechen. Sie sagen das mit Blick auf Branchen wie beispielsweise die Automobilindustrie. BMW und VW haben von sinkenden Absatzzahlen berichtet. Unter anderem hängt das mit dem schwachen China-Geschäft zusammen, wo die deutschen Hersteller mit einem schrumpfenden Markt und mit einer immer stärker werdenden lokalen Konkurrenz zu kämpfen haben. Die Präsidentin des Verbands der Automobilindustrie schlägt Alarm. Unsere Kosten sind im Vergleich zu anderen Produktionsstätten viel zu hoch, sagt sie, und fordert Reformen. Die Maßnahmen, die VW-Chef Oliver Blume vorschlägt, stoßen im eigenen Haus auf wenig Gegenliebe. 100.000 Stellen sollen gestrichen werden. Möglicherweise werden es sogar noch mehr. Auch von Werksschließungen ist die Rede. Ganz anders die Situation in der Verteidigungsbranche. Im Zuge der massiven Ausgaben im Verteidigungssektor haben sich die NATO-Staaten darauf geeinigt, nicht nur Panzer, Drohnen und Munition bauen zu lassen, sondern auch in Cybersicherheit, in strategisch wichtige Straßen und in Brücken zu investieren, die so stabil gebaut sind, dass auch schwere Panzer darüber rollen können. Allein in Deutschland könnten durch solche Investitionen rund 723.000 neue Jobs entstehen, so heißt es in einer gemeinsamen Studie der Beratungsgesellschaft EY Parthenon und der DK Bank.
17: Und soweit die Übersicht aus der Wirtschaft um 17.59 Uhr.
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17: Im Studio Gerhard Leitner. Wir erinnern uns an die letzte Hitzewelle mit Rekordtemperaturen. Mittlerweile hat es bei uns ein bisschen abgekühlt. Am Wochenende soll es nochmal heiß werden. Aber das ist nichts gegen Spanien und Frankreich, wo großflächig Wälder brennen. In Spanien gibt es sogar mittlerweile 12 Tote. Die französische Regierung hat in einer Krisensitzung heute einen Hitzeplan beschlossen. Das ist eines der Themen gleich nach den Nachrichten in der kommenden halben Stunde. Da geht es natürlich viel um die Entscheidungen in Bundestag und Bundesrat.
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17: Bis in den Abend hinein strahlender Sonnenschein, wenige harmlose Wolken. Heute Nacht sternenklar bei Tiefstwerten von 19 bis 11 Grad. Morgen sonniges Hochsommerwetter bei teils Böig im Nordostwind. Maximal 28 Grad im hohen Westerwald und 35 Grad im Breisgau.
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5: 18 Uhr mit Christiane Mascherjechi. Der Bundestag hat mit den Stimmen von Union und SPD ein neues Bundespolizeigesetz beschlossen. Beamte der Bundespolizei erhalten damit neue Befugnisse und zusätzliche technische Möglichkeiten für die Gefahrenabwehr, etwa an Bahnhöfen und Flughäfen. Aus Berlin Dagmar Pepping.
6: Dort ist künftig der Einsatz von KI-basierter Videotechnik erlaubt. Die Kameraaufnahmen werden mit Hilfe von künstlicher Intelligenz analysiert. Dabei geht es auch um biometrische Gesichtserkennung in Echtzeit. Grüne und Linke kritisieren das als unzulässigen Eingriff in die Grundrechte der Bürger. Weitere Kernpunkte der Reform: Die Bundespolizei kann eigene Drohnen einsetzen, für Aufklärungszwecke oder um Demonstrationen zu überwachen. Darüber hinaus dürfen die Beamten Mobilfunkkarten lokalisieren, etwa nach Handydiebstählen. Ebenfalls geregelt in der Reform: Die Bundespolizei kann künftig ausreisepflichtige Menschen in Abschiebehaft nehmen. Nach der Sommerpause muss sich nun noch der Bundesrat mit dem Bundespolizeigesetz beschäftigen.
5: Wer in Zukunft eine neue Öl- oder Gasheizung einbauen will, soll das tun können, und zwar langfristig. Bundestag und Bundesrat haben dem Gebäudemodernisierungsgesetz zugestimmt. Es soll das sogenannte Heizungsgesetz von Ex-Wirtschaftsminister Habeck ablösen. Der Bundesrat hat auch dem Gesetz zur Beschleunigung von Infrastrukturprojekten zugestimmt. Dadurch sollen in Zukunft wichtige Verkehrsbauprojekte schneller umgesetzt werden. Die Länderkammer hat auch einen Gesetzentwurf gebilligt, der Verbrauchern das Recht gibt, bestimmte Produkte länger als bisher reparieren zu lassen, zum Beispiel Smartphones, Waschmaschinen oder Kühlschränke. Aus den Bundesländern kommt erneut Kritik an dem Gesundheitssparpaket, das heute Bundestag und Bundesrat passiert hat. In Baden-Württemberg warnen vor allem der Hausärzteverband und die Diakonie vor Folgen, zum Beispiel für den Nachwuchs im Ärzteberuf oder für ambulante Hilfsdienste. Der rheinland-pfälzische Gesundheitsminister Hoch sagte, die Bundesregierung habe Einsparungen über echte strukturelle Veränderungen gestellt. Hoch befürchtet, dass die medizinische Versorgung in Rheinland-Pfalz künftig schwieriger wird, vor allem in Krankenhäusern, bei niedergelassenen Ärzten und Psychotherapeuten. Die Krankenhausgesellschaft in Rheinland-Pfalz fordert ein Nothilfeprogramm zur finanziellen Stabilisierung der Kliniken. Berlins regierender Bürgermeister Wegner tritt nicht als CDU-Spitzenkandidat für die Wahl des Abgeordnetenhauses im September an. Er will auch den Vorsitz des CDU-Landesverbandes aufgeben. Das hat Wegner bei einer Pressekonferenz in Berlin angekündigt. Hintergrund sind widersprüchliche Angaben Wegners über sein Krisenmanagement nach dem großen Stromausfall im Januar. Das kam in der Öffentlichkeit nicht gut an. In der Berliner CDU rumort es aber auch, weil die Partei in einer Umfrage zuletzt auf 17% abgerutscht ist. Der historische Wandteppich von Bayeux ist jetzt als Leihgabe im British Museum in London. Das fast 1000 Jahre alte UNESCO-Kulturerbe ist vergangene Nacht unter strengsten Sicherheitsvorkehrungen durch den Eurotunnel nach London gebracht worden. Der Teppich gilt als einer der wichtigsten Bildzeugnisse des Hochmittelalters. Auf dem aufwendig bestickten Wandbehang wird die Geschichte der normannischen Invasion in England im Jahr 1066 erzählt. Der fast 70 Meter lange Teppich gehört dem französischen Staat und hat das Land bisher noch nie verlassen. Für die geplante Ausstellung im British Museum sind schon jetzt Tickets im Wert von fast 3 Millionen Euro verkauft worden. Der belgische Radprofi Tim Merlier hat die 7. Etappe der Tour de France gewonnen. Er setzte sich im Massensprint in Bordeaux durch. Zweiter wurde Søren Wærenskjold aus Norwegen vor dem Eritreer Binyam Jermy. Der deutsche Radprofi Max Kanter fuhr auf Rang 4. Das gelbe Trikot des Führenden in der Gesamtwertung trägt weiter Tadej Pogacar aus Slowenien. SWR-Nachrichtenredaktion Niklas Behrendt. Das Wetter in Baden-Württemberg und Rheinland-Pfalz. Am Wochenende bestimmt ein kräftiges Hoch mit Schwerpunkt Schottland. Bei trockener und heißer Luft unser Wetter. Die Vorhersage: Bis in den Abend hinein scheint die Sonne. Die Nacht ist sternenklar bei 19 bis 11 Grad. Morgen ist es wieder sehr sonnig. Bei teils böigem Nordostwind liegen die Nachmittagswerte zwischen 28 und 35 Grad. Und die weiteren Aussichten: Auch am Sonntag und Montag häufig Sonne, zu Wochenbeginn noch etwas heißer bis 37 Grad. Und die Zeit, es ist 18.05 Uhr.
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0: Und darum geht es unter anderem bis 6:30. Die Gesundheitsreform und das überarbeitete Heizungsgesetz sind unter Dach und Fach, gleich mehr zu den Beschlüssen von Bundestag und Bundesrat. Die EU-Kommission droht dem Internetkonzern Meta mit harten Strafen, weil seine Online-Plattformen Kinder und Jugendliche süchtig machen sollen. Und Hitzewelle in Frankreich, jetzt reagiert die Regierung mit einem Krisenplan. Wie der aussieht, das erfahren Sie ebenfalls in dieser Sendung. Mein Name ist Gerhard Leitner. Einen schönen guten Abend. Es ist eines der großen Reformprojekte der Bundesregierung. Jetzt haben Bundestag und Bundesrat die Reform der gesetzlichen Krankenversicherung GKV, also die Gesundheitsreform, beschlossen. Ziel ist es, die GKV-Finanzen langfristig zu stabilisieren. Das heißt unter anderem höhere Beiträge für Besserverdienende, Einschränkungen bei den kostenlosen Mitversicherungen von Ehe- und Lebenspartnern und höhere Zuzahlung für Medikamente. Auch Ärzte, Krankenhäuser und die Pharmaindustrie sollen zu dem Sparpaket beitragen. Aus Berlin dazu Sarah Beham.
8: Aufatmen bei der schwarz-roten Koalition. Die erste große Reform ist beschlossen. Das war das politische Ziel auch für die zuständige Bundesgesundheitsministerin Nina Wagen von der CDU.
14: Dann senden wir auch eine entscheidende Botschaft, liebe Kolleginnen und Kollegen.

0: Konflikten. Auch drinnen im Parlament kommt Widerstand. Die Debatte emotional, hitzig und mit vielen Zwischen- und Ordnungsrufen.
1: Also es ist, glaube ich, nicht ganz so schwer zu verstehen, wenn man eine Frage stellt und die Ministerin die Frage beantwortet, dass man dann auch zuhört, selbst aus der Fraktion, die die Frage gestellt hat. Bitte.
0: Die Opposition ist sich inhaltlich einig wie nie. Britta Hasselmann von den Grünen.
2: Das Gesetz ist mit heißer Nadel gestrickt und es wird keine Effizienzgewinne geben und es wird keine Beitragsstabilität geben, sondern Krankenhausinsolvenzen, überlastete Hausärzte und verratene Psychotherapeutinnen und Therapeuten.
0: Auch Heidi Reicheneck von der Linken glaubt nicht daran, dass die Beiträge nicht weiter steigen.
3: Sie wollen stabile Beiträge. Ich verrate Ihnen, wie Sie die bekommen, wie Sie die sogar senken können. Mit einer Bürgerinversicherung, in die alle einzahlen, auf alle Einkommensarten, ohne Beitragsvermessungsgrenzen. Das wäre der richtige Weg.
0: Nicole Hess von der AfD warnt.
4: Das ist keine Reform, das ist eine Einladung zum Rückzug aus der Versorgung.
0: Das Paket sei nur ein erster Schritt, betont man selbst in der schwarz-roten Koalition. Etwa Dagmar Schmidt von der SPD.
5: Dieses Gesetz ist keine Gesundheitsreform. Dieses Gesetz ist auch kein Gesetz, wonach Verabschiedung die Sektkorken knallen.
0: Denn das Gesetz bedeutet für rund 75 Millionen Versicherte höhere Zuzahlungen bei Medikamenten. Die kostenfreie Mitversicherung von Ehepartnern wird eingeschränkt, beim Zahnersatz gekürzt. Alle sind gefordert. Das waren auch die Bundesländer. Politisch haben Union und SPD an einem Strang gezogen, auch im Bundesrat. Die Bundesländer hätten dort die GKV-Reform noch ausbremsen können, drohten, den Vermittlungsausschuss anzurufen. Aber dann kommt es anders.
6: Wer ist für die Anrufung des Vermittlungsausschusses? Das ist eine Minderheit. Der Vermittlungsausschuss ist nicht angerufen worden.
0: Auch die Hürde im Bundesrat ist genommen. Das hatte seinen Preis. Ein 550 Millionen Euro Angebot vom Bund an die Länder für Kliniken. Unklar bleibt, woher soll das Geld kommen? Fürs Erste ist das Sparpaket beschlossen. Ruhe kehrt damit wohl nicht ein.
7: Aus Berlin war das der Bericht von Sarah Beham. Lange ist darüber gestritten und diskutiert worden, schon alleine deswegen, weil bei der Gesundheitsreform praktisch alle Beteiligten Abstriche machen müssen. Insofern kann man sagen, dass keiner besonders benachteiligt wurde, was je nach Blickwinkel natürlich anders aussieht. Aber insgesamt wird die Reform als gelungen betrachtet. Aber von historisch kann keine Rede sein, meint Birte Sönnigsen in unserem Hauptstadtstudio.
8: Die Bundesregierung hatte keine Wahl. Sie musste ein Sparpaket beschließen, denn ansonsten schießen die Krankenkassenbeiträge in den nächsten Jahren durch die Decke. Das werden weder Versicherte noch Arbeitgeber wollen. Aber wenn der Kanzler dieser Reform schon das Label historisch verleiht, wenn Unionsfraktionschef Jens Spahn von einer Jahrzehntreform spricht, dann hätte dieses Sparpaket ein anderes Verfahren verdient gehabt. Keine umfangreichen Änderungen auf den letzten Metern, kein Feilschen um hunderte Millionen Euro bis tief in die Nacht. Letztlich hat sich der Bund die Zustimmung zu diesem Gesetz teuer erkauft. Und das nur, weil es unbedingt vor der Sommerpause beschlossen werden sollte. Jetzt muss dieses Geld an anderer Stelle im Gesundheitssystem eingespart werden. Wo? Das ist noch völlig unklar. Damit bleibt auch offen, ob das Gesetz sein Ziel überhaupt erreichen wird, nämlich dass die Zusatzbeiträge für die Krankenversicherung in den nächsten Jahren tatsächlich nicht steigen. Soweit das Formale. Inhaltlich verlangt dieses Sparpaket vielen etwas ab. Und es ist richtig, dass jeder seinen Teil dazu beitragen muss, auch die Versicherten selbst. Zumutbar ist etwa, dass Zuzahlungen in der Apotheke steigen. Falsch hingegen ist, dass die Pharmabranche sich mit massivem Druck und Drohungen durchgesetzt hat. Ja, die Pharmabranche ist wichtig für Deutschland. Aber bitte keine Wirtschaftsförderung mit Beitragsgeldern der Versicherten betreiben. Stattdessen sollte die Bundesregierung für bessere Standortbedingungen und für bessere Forschungsbedingungen sorgen. Dieses Sparpaket darf jetzt trotz allem nur der erste Schritt sein. Jetzt müssen echte Strukturreformen folgen. Fraglich ist aber, ob die Koalition noch mal die Kraft hat, sich mit all den starken Playern im Gesundheitswesen und mit den Bundesländern so auseinanderzusetzen, wie es nötig ist. Aber auch hier bleibt ihr eigentlich keine andere Wahl.
7: Ein Kommentar war das von Birte Sönnigsen. Inzwischen gibt es auch Reaktionen aus Baden-Württemberg und Rheinland-Pfalz. Gegen diese Reform gab es im Vorfeld viel Protest aus der Pharmaindustrie. Unter anderem hatten die Pharmahersteller Lilly und Boehringer

0: Ingelheim geklagt oder beklagt, dass der Standort Deutschland an Attraktivität verliere und angekündigt, geplante Investitionen hierzulande zu stoppen. Für Böhringer bliebe es auch nach der Verabschiedung des Gesetzes dabei, sagte Deutschlandchef Schonmakers im SWR-Interview.
1: Das GKV-Gesetz war eigentlich das letzte Signal, leider in die falsche Richtung, wenn es auf gute Rahmenbedingungen, langfristige Rahmenbedingungen ankommt, die es auch attraktiv, interessant machen, um weiter zu investieren. Die Entscheidung steht und wird sich auch nicht ändern. Ich hoffe natürlich, dass die Rahmenbedingungen sich in den nächsten Jahren verbessern werden. Wir sind 141 Jahre hier als deutsches Pharmaunternehmen. Deutschland ist unser Heimmarkt und ich möchte natürlich nicht lieber als Deutschlandchef hier weiter zu investieren in unsere großen Standorte in Biberach und Ingelheim. Hier wird produziert, hier wird geforscht und ich möchte, dass es auch in der Zukunft so weiter bleibt und noch weiter wachsen wird.
0: Sagt Deutschlandchef von Böhringer Ingelheim Schonmakers. Heute haben also auch die Länder im Bundesrat dem GKV-Gesetz, also der Gesundheitsreform, zugestimmt. Mit deutlicher Kritik haben Politik und Verbände in Baden-Württemberg auf die Entscheidung für eine Reform der gesetzlichen Krankenkassen reagiert. Aus unserer Redaktion Landespolitik in Stuttgart, Knut Bauer.
2: Die Reform bleibe weit hinter ihren Möglichkeiten zurück, kritisiert Ministerpräsident Özdemir von den Grünen. Zwar sei der Bund den Ländern ein Stück entgegengekommen, dennoch bleibe die Sorge um die Lage der Krankenhäuser. Außerdem drücke sich der Bund weiterhin davor, versicherungsfremde Leistungen aus dem Bundeshaushalt zu finanzieren. Landesgesundheitsminister Hildenbrand spricht von einem Kopf-durch-die-Wand-Verfahren, mit dem die schwarz-rote Bundesregierung die Reform trotz aller berechtigter Kritik durchzieht. Ziehen wolle. Die Anrufung des Vermittlungsausschusses im Bundesrat hätte zu keinen Verbesserungen, sondern nur zu weiteren Verzögerungen geführt, erklärte der grünen Politiker. Die finanzielle Schieflage vieler Krankenhäuser werde dadurch dramatisch verschlechtert. So könne es zu weiteren Klinikinsolvenzen auch in Baden-Württemberg kommen. Als dramatischen Wendepunkt bezeichnet der fachübergreifende Ärzteverband Medi Baden-Württemberg den Beschluss. Durch die massiven Einsparungen werde sich die Versorgungslage für die Patienten spätestens ab 2027 deutlich verschlechtern. Der Hausärzteverband befürchtet Schäden für die Versorgung. Patientinnen und Patienten müssten länger auf Termine warten, für ihre Behandlung bleibe weniger Zeit. Nach Einschätzung der Kassenärztlichen Vereinigung wird sich die Versorgung nicht mehr am Bedarf der Patienten orientieren, sondern an den finanziellen Möglichkeiten der Krankenkassen.
0: Die baden-württembergischen Reaktionen auf die Reform zur Finanzierung der gesetzlichen Krankenkassen waren das von Knut Bauer. Am Ende der letzten Sitzungswoche vor der Sommerpause ging es heute auch um ein Gesetz, das schon in der Vorgängerregierung kontrovers diskutiert wurde. Damals als Heizungsgesetz, jetzt nach einigen Updates ist es das Gebäudeenergiegesetz. Und auch die aktuelle Version wurde modifiziert. Neu eingebaute Heizungen müssen nicht mehr mit 65% erneuerbaren Energien betrieben werden. Auch künftig sollen neue Gas- und Ölheizungen eingebaut werden können. Heute wurde es schließlich auch im Bundesrat verabschiedet. Dazu aus Berlin Lissi Kaufmann.
3: Wer künftig neue Öl- und Gasheizungen einbauen will, soll das tun können. Und zwar langfristig. Das neue Gebäudemodernisierungsgesetz macht es möglich, unter der Bedingung, dass ab 2029 stufenweise mehr klimafreundliche Brennstoffe zum Einsatz kommen. Die bisherige Vorschrift, dass neue Heizungen mit 65% erneuerbaren Energien betrieben werden müssen, entfällt. Damit setzt die schwarz-rote Koalition ihr Versprechen aus dem Koalitionsvertrag um, das alte Heizungsgesetz abzuschaffen. Der stellvertretende Vorsitzende der Unionsfraktion Müller verteidigt das Gesetz. Man ersetze Bevormundung durch Wahlfreiheit.
4: Das ist ein gutes Gesetz für Deutschland, ein gutes Gesetz für den Klimaschutz und ein gutes Gesetz für die Freiheit.
3: Die SPD verweist auf den Schutz für Mieter. Wenn deren Vermieter sich für eine neue Gas- oder Ölheizung entscheiden, dann müssen Vermieter einen Teil der Heizkosten übernehmen. Der Linkspartei geht das nicht weit genug. Sie warnt davor, dass die, Zitat, vorgegaukelte Freiheit im Heizungskeller zu falschen und teuren Entscheidungen führen könne. Die AfD spricht von einem Heizungshammer 2.0. Sie kritisiert, dass es nicht genügend klimaneutrale Brennstoffe für Öl- und Gasheizungen geben werde, um die Anforderungen zu erfüllen. Die Grünen-Abgeordnete Verlinden wirft der Bundesregierung vor, die, Zitat, schlechteste Wirtschaftspolitik aller Zeiten zu machen und die Klimaziele krachend zu verfehlen.
5: Sie sind klimapolitisch nicht zu langsam unterwegs. Nein, Sie sind im Rückwärtsgang unterwegs. Wachen Sie endlich auf!
3: Deutschland will ab 2045 klimaneutral sein. Die Bundesregierung will, dass dann nur noch klimafreundliche Brennstoffe verkauft werden dürfen. Ein entsprechendes Gesetz soll aber erst nach der Sommerpause erarbeitet werden.
0: Das Gebäudeenergiegesetz ist unter Dach und Fach. Aus Berlin war das Lissi Kaufmann. Das Schloss Bellevue am Nordrand des Berliner Tiergartens ist traditionell der Sitz der Amtssitz der Bundespräsidenten. Bisher waren es nur Männer. Das kann sich auch mal ändern, aber das nur am Rande. Worauf ich hinaus will, diese Tradition des Amtssitzes erfährt gerade einen Bruch, denn das Schloss wird in den kommenden Jahren saniert. Bundespräsident Frank-Walter Steinmeier hat heute offiziell die Amtsgeschäfte in seinem neuen Dienstsitz am Spreebogen aufgenommen, zusammen mit seinen rund 220 Mitarbeiterinnen und Mitarbeitern. Und auch dieser Umzug erfolgte nach einem offiziellen Protokoll, wie Dietrich Karl Meurer berichtet.
6: Modern, mit bunten Fassadenelementen und direkt an der Spree gelegen, zwischen Berliner Hauptbahnhof und Kanzleramt. Der neue Amtssitz des Bundespräsidenten wirkt eher nüchtern als repräsentativ. Manch Passant rätselt noch über das Gebäude.
7: Man könnte sich eher denken oder vorstellen, dass es vielleicht eine Jugendherberge ist oder Krankenkassenzentrale.
8: Eher nichtssagend im Vergleich zu dem, wo er sonst residiert.
9: Ich meine, die Lage gegenüber vom Kanzleramt, das hat auf jeden Fall viele Vorteile, glaube ich.
10: Entspricht halt unserer Republik. Bescheiden.
6: Das neue Domizil unterscheidet sich deutlich vom 1785 erbauten Schloss Bellevue. Protokollchefin Maike Liebschner erklärt:
11: Es ist kein Schloss, es ist kein Stuck, es ist kein Gold, es ist kein Prunk, sondern es ist ein modernes, zeitgemäßes Gebäude.
6: Sichtbeton prägt viele Bereiche. In dem Bau sollen Staatsgäste empfangen werden, Ministerinnen und Minister sollen hier vereidigt werden. Hinter den Kulissen lief der Umzug seit Wochen. Möbel, Akten, Computer, Kunstwerke und Küchenausstattung mussten an den neuen Standort gebracht werden. 900 Umzugskartons. Auch der Weinkeller mit rund 5000 Flaschen zog um. Der Umzug wurde notwendig, weil Schloss Bellevue und das Bundespräsidialamt nach mehr als 30 Jahren grundlegend saniert werden müssen. Die Arbeiten kosten mehrere hundert Millionen Euro. Einschließlich Reserven für Risiken und steigende Baupreise nähert sich das Vorhaben der Milliardengrenze. Rund 8 Jahre sind für die Sanierung eingeplant. So lange arbeitet der Bundespräsident vom Spreebogen aus. Danach soll Schloss Bellevue wieder Sitz des Staatsoberhaupts werden. Für Frank-Walter Steinmeier ist der Abschied von Bellevue allerdings endgültig. Seine Amtszeit endet nächstes Jahr. Beim Rundgang durch die neuen Räume erzählt der Bundespräsident, dass einige Erinnerungen mit umgezogen sind. Etwa Bücher und ein Gemälde von Schloss Bellevue.
12: Und hier haben wir auch noch so eine kleine Brücke zum Bellevue. Das ist der Konferenztisch, an dem ich dann auch in Zukunft Staatsgäste aus aller Welt empfangen werde.
6: Es sehe noch alles sehr aufgeräumt aus, sagt Steinmeier, als er am Schreibtisch im neuen Amtssitz Platz nimmt und die erste Amtshandlung vollzieht.
13: So, die erste Unterschrift war das am neuen Amtssitz.
0: Bundespräsident Frank-Walter Steinmeier ist umgezogen. Der Bericht von Dietrich Karl Meurer war das. Dass soziale Netzwerke vor allem für Jugendliche gefährlich sein können, dazu gibt es viele Untersuchungen, die diese Gefahren bestätigen. Deswegen hat die EU-Kommission den Digitalkonzern Meta wegen der Suchtgefahr für Kinder und Jugendliche zu Änderungen auf seinen Plattformen Instagram und Facebook aufgefordert. Begründung: Meta schütze Minderjährige auf den Plattformen nicht ausreichend und verstoße damit gegen die EU-Digitalgesetze. Das hat die Kommission heute mitgeteilt auf Basis eigener Untersuchungen und droht mit harten Strafen. Aus Brüssel dazu Andreas Meyer-Feist.
14: Ein Sprecher der EU-Kommission leitete die Erklärung zu Meta ein mit einer Feststellung aus dem digitalen Alltag.
15: Especially children have already been dragged into endless scrolling on Instagram or Facebook for hours and hours.
14: Insbesondere Kinder hätten sich schon stundenlang in das endlose Scrollen auf Instagram oder Facebook hineinziehen lassen.
15: This is the result of Meta's key features such as autoplay, highly personalized recommender systems and push notifications.
14: Das sei das Ergebnis von bestimmten Schlüsselmerkmalen wie etwa Autoplay, hochgradig personalisierten Empfehlungssystemen und Push-Benachrichtigungen.
15: Our investigation shows that Meta has not properly assessed these risks.
14: Der US-Konzern habe mögliche negative Auswirkungen auf das physische und psychische Wohlbefinden nicht ausreichend bewertet. Nun wartet die EU-Kommission auf entsprechende Änderungen des Angebots, damit es dem EU-Gesetz über digitale Dienste entspricht. Derzeit sei das nicht der Fall. Funktionen wie Autoplay und Push-Benachrichtigungen versetzten das Gehirn in eine Art Autopilot-Modus, heißt es in Brüssel. Die Folge sei eine fast schon zwanghafte Nutzung. Vor allem Kinder und Jugendliche würden immer wieder Neues geboten bekommen und dann nicht loskommen vom Handy. Meta verwies in einer ersten Reaktion auf die sogenannten Teen-Konten. Die würden Kinder und Jugendliche automatisch schützen. Eltern hätten die Kontrolle über diese Zugänge, hieß es in einer Erklärung des Unternehmens. Tatsächlich hatte der Konzern schon bei Beginn der EU-Untersuchungen versucht, die Bedenken der Kommission mit diesen neuen Angeboten zu entkräften. Doch den Brüsseler Prüfern reicht diese Form der Online-Kontrolle nicht aus. Die Einstellungen ließen sich zu leicht wieder deaktivieren. Die Möglichkeiten, die Eltern hätten, seien ebenfalls unwirksam. Man müsse Experte sein, um die Kontrolleinstellungen überhaupt zu finden und tatsächlich zu aktivieren. Das reiche nicht aus, um das EU-Gesetz für digitale Dienste zu erfüllen. Meta wurde aufgefordert, nachzubessern. Endlos Feeds auf Instagram und Facebook müssten standardmäßig ausgeschaltet werden. Weigert sich der Konzern, etwas an den Angeboten zu ändern, droht ein Bußgeld. Und das könnte bis zu 6% des weltweiten Jahresumsatzes ausmachen.
0: Die EU-Kommission droht dem Digitalkonzern Meta. Aus Brüssel war das Andreas Meyer-Feist. Die Hitze kommt wieder zurück, zumindest für ein paar Tage, mit Temperaturen um 35 Grad. Bei uns, das allerdings ist gar nichts im Vergleich zu dem, was unsere Nachbarn in Spanien und Frankreich derzeit erleben. Bei einem Waldbrand in der südspanischen Provinz Almeria sind mindestens 12 Menschen ums Leben gekommen, 23 werden noch vermisst. Auch in Frankreich haben Waldbrände doppelt so viel Fläche verbrannt wie im Vorjahresvergleich. Und dort steht am Wochenende der Höhepunkt der bereits dritten Hitzewelle dieses Jahres bevor, mit Temperaturen nahe der 40-Grad-Marke. Im Rahmen einer Krisensitzung hat die französische Regierung deswegen einen neuen Hitzeplan beschlossen. Und unser Frankreich-Korrespondent Kai Rienecker berichtet.
16: Bereits für morgen stuft Météo France ein Viertel der Departements wieder in die höchste Warnstufe Rot ein. 22 Millionen Französinnen und Franzosen werden davon betroffen sein. Die verschiedenen Hitzewarnstufen sind eine Lehre aus dem Extremsommer 2003, der in Frankreich dazu geführt hat, dass etwa 15.000 Menschen an den Folgen der Hitze gestorben sind. Auch in diesem Jahr bei der Hitzewelle Ende Juni sind die Todesfälle deutlich angestiegen. Auf dem Höhepunkt der zweiten Hitzewelle in der letzten Juniwoche lag die Zahl der Hitzetoten schon bei gut 2.000. Damit die Zahlen jetzt nicht weiter ansteigen, ergreift die französische Regierung neue Maßnahmen. Regierungssprecherin Maud Brejean.
17: Et nous déclencherons le plan hors sec chaleur extrême qui est un dispositif.
16: Wir aktivieren den Zivilschutzplan für extreme Hitze. Das ist ein neues Maßnahmenbündel, das heute in Kraft tritt.
17: Il sera mis en place à compter d'aujourd'hui.
16: Im Zentrum des Plans stehen die am stärksten gefährdeten Personen. Alte und hilfsbedürftige Menschen, die alleine zu Hause wohnen, auch Obdachlose auf der Straße. Ende Juni war gerade bei diesen Personen die Sterblichkeit um etwa 90% angestiegen. Der Leiter des französischen Zivilschutzes, Julien Marion, nach der Krisensitzung mit dem Premierminister.
18: Nous avons désormais prévu de sortir les personnes.
16: Wir haben vorgesehen, diese Personen aus ihren Wohnungen, in denen sie in Gefahr sind, herauszubringen und sie an gekühlten Orten in den Kommunen in Sicherheit zu bringen. Das Ziel ist es, die empfindlichen Bevölkerungsteile zu schützen. Spezielle Betten, Notfallsets und eigene Sanitäranlagen sollen bereits vorgesehen sein. In allen Departements mit der höchsten Warnstufe Rot soll die Maßnahme ab sofort greifen. Wer genau sich um die gebrechlichen Personen kümmert und ob die Maßnahme am Ende verpflichtend ist, bleibt im Unklaren. Die französische Regierung demonstriert zumindest, dass sie die Gefahren der Hitze ernst nimmt und handelt. Die Opposition hatte der Regierung vorgeworfen, lange Zeit so untätig gewesen zu sein. Die französische Regierung hat es auch an anderer Front mit einer neuen Dimension der Gefahrenlage zu tun. Jeden Tag brennt es an Dutzenden Orten. Zivilschutzdirektor Julien Marion.
18: Nous avons depuis le début de l'année enregistré un peu plus de 8000 départs de feu.
16: Seit Jahresanfang haben wir bereits 8000 Feuerausbrüche gehabt. Über 25.000 Hektar sind schon abgebrannt. Das ist in etwa das Doppelte des vergangenen Jahres zur gleichen Zeit. Der bisher größte Waldbrand in den Pyrenäen bei Perpignan schreitet nicht weiter voran. Ein anderes Feuer in den südfranzösischen Voralpen des Departements Drôme soll teilweise eingedämmt sein. An beiden Orten mussten Zivilisten und Urlauber zwischenzeitlich evakuiert werden. Aber die Feuer sind längst nicht mehr auf den Süden Frankreichs begrenzt. Für mehr als die Hälfte der Departements gilt bereits die zweithöchste Warnstufe für Wald- und Buschbrände.
0: Die französische Regierung hat einen neuen Hitzeplan beschlossen. Unser Frankreich-Korrespondent Kai Renecker berichtete. SWR Kultur aktuell um 18.27 Uhr und wie immer am Ende unserer Freitagssendung heißt es jetzt.
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20: Wenn man nicht so genau aufpasst, kann man im Moment leicht den Überblick verlieren. Hier die komplizierte Weltpolitik mit all ihren Spannungen und da die Fußball-Weltmeisterschaft. Wenn es zum Beispiel heißt, alle regen sich über die USA auf, dann kann das tatsächlich alles sein. NATO-Gipfel, Fußball-WM oder einfach irgendein stinknormaler Wochentag. So hat sich US-Präsident Donald Trump alleine in dieser Woche vor dem NATO-Gipfel mit Spanien angelegt, weil die ihn nicht bei seinem Krieg unterstützen, mit Dänemark, weil die ihm immer noch nicht Grönland schenken wollen und mit den meisten anderen ist er in einem Zustand abwartender Feindseligkeit oder feindseligen Abwartens, je nach Sichtweise. Trump war aber auch beim Fußball aktiv. Da hat er sich dafür eingesetzt, dass eine rote Karte für einen Spieler gestrichen wird. Und es war ganz sicher nur ein Zufall, dass dieser Spieler wie Trump Amerikaner ist. Aber als FIFA-Friedenspreisträger kann man sein Gerechtigkeitsgefühl halt nicht einfach so abschalten. Es gibt noch ein paar kleine Tricks zum schnelleren Zurechtfinden zwischen Politik und Fußball. Wenn ein Deutscher auftaucht und begeistert ist, dann ist es meistens Friedrich Merz, der irgendwas von Donald Trump will. Bastian Schweinsteiger im Bild deutet fast sicher auf Fußball hin. Bei Jürgen Klopp ist es in der Regel Werbung, manchmal auch Fußball. Wobei wir da vorsichtig sein müssen. Wahrscheinlich ist es nur noch eine Frage der Zeit, bis Klopp neben dem Bundestrainer auch für das Amt des NATO-Generalsekretärs vorgeschlagen wird. So begeistert sind gerade alle von ihm, vor allem Rudi Völler. Ganz grundsätzlich, wenn nach gut 20 Minuten alle was trinken gehen, deutet viel auf Fußball hin, sonst könnte es auch Wolfgang Kubicki sein. Wird es spannend und Italien spielt eine Rolle, dann ist es in der Regel nicht Fußball. Fahren Typen mit orangen Trikots früher nach Hause, ist es Fußball. Fliegt ein Typ mit oranger Hautfarbe früher nach Hause, dann ist es Politik. Rudernde Norweger, Fußball, zurückrudernde Engländer, Politik. Und für alle, die jetzt schon keine Lust mehr haben, in gut einer Woche ist es dann auch wieder vorbei mit dem Staatengewirr bei der Weltmeisterschaft. Dann kommt erfahrungsgemäß das Sommerloch. Da reden wir dann über geflüchtete Tiere. Ich bin jetzt schon ganz gespannt.
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0: Und im Radio immer am Ende unserer Freitagssendung zu hören. Heute war das Jan Seidel mit seinen Betrachtungen. Das waren die aktuellen Themen des heutigen Tages in SWR Kultur. Mein Name ist Gerhard Leitner. Ich wünsche einen schönen Abend und ein schönes Wochenende. Und die Zeit, es ist 18.30 Uhr.
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21: Ein paar Schüler auf einem Discounter-Parkplatz in Berlin. Zwei löffeln einen Pudding. Creamy, rich, delicious steht auf dem schwarzen Becher.
22: Sehr lecker sogar und hat halt weniger Kalorien als ein normaler Pudding.
21: Ein High-Protein-Caramel-Style-Pudding.
22: Die Süße, der Geschmack, auch die Konsistenz ist sehr lecker und macht auf jeden Fall Spaß, nach der Schule zu genießen.
21: Ein Snack aus Milch, Milcheiweiß, Sahne, Kakaopulver, modifizierter Stärke, Verdickungsmittel, Süßungsmittel und natürlichem Aroma. Sein Kumpel mag sowas nicht.
22: Ich finde, es schmeckt nicht so und ich habe auch jetzt damit aufgehört, weil ich hatte halt so Akne und so und es hat sich auch so gebessert und ich bin nicht so dafür.
21: Nicht nur Puddings, sondern auch Tiefkühlpizza, Tütensuppen, Snacks, Veggie-Wurst, Süßigkeiten, Chips, Softdrinks, Fertiggerichte oder Chicken Nuggets sind oft hoch verarbeitet und hoch umstritten.
23: 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Hochverarbeitete Lebensmittel in der Kritik.
1: von Anja Schruben und Ernst Ludwig von Aster.
21: Eine Studie aus dem British Medical Journal führt ein gesteigertes Risiko für 32 Erkrankungen auf den Verzehr von hochverarbeiteten Lebensmitteln zurück, darunter Adipositas, Herzinfarkt oder Krebs. Lebensmittelchemiker aber kontern, eine Korrelation sei noch keine Kausalität. Die erhobenen Daten seien nicht aussagekräftig.
2: Bei hochverarbeiteten Lebensmitteln sieht man letztlich übereinstimmend in all diesen Studien, wenn man hochverarbeitete Lebensmittel als eine einzige Gruppe definiert, dass Menschen, die mehr davon essen, kränker sind. Die haben ein höheres Risiko für Übergewicht, für Typ-2-Diabetes, für Herz-Kreislauf-Erkrankungen, für bestimmte Krebserkrankungen.
21: Dr. Stefan Kabisch forscht in der Klinik für Endokrinologie und Stoffwechselmedizin am Berliner Universitätsklinikum Charité. Sein Fachgebiet: Diabetes und seine Entstehung. Sogenannte Beobachtungsstudien belegen einen Zusammenhang, aber eben nur einen Zusammenhang, zwischen dem häufigen Verzehr hochverarbeiteter Lebensmittel und einem erhöhten Risiko für viele unterschiedliche Erkrankungen, von Adipositas bis Krebs.
2: Das ist einmal Darmkrebs, das ist total plausibel. Da, wo die Lebensmittel als erstes hinkommen, ist das erste Risiko da. Dann sind es Krebsformen in anderen Verdauungsorganen, Leber, Bauchspeicheldrüse, wo auch klar ist, wer übergewichtig ist, der entwickelt dort auch eher ein Problem. Die Leber ist mit einer Fettleber typischerweise geschädigt. Bei den gynäkologischen Tumoren führt der Weg auch übers Übergewicht.
21: Weil Fettzellen im Körper Östrogen produzieren. Doch was genau macht den Verzehr hochverarbeiteter Lebensmittel gesundheitlich riskant?
2: Hochverarbeitete Lebensmittel haben zu viel Salz, haben zu viel Zucker, haben zu viel gesättigte Fettsäuren. Das sind die drei Komponenten, von denen wir eindeutig wissen, dass sie ein Problem darstellen. Die haben auch noch zusätzlich Geschmacksverstärker, Konservierungsmittel, wo wir noch nicht so genau wissen, welche Rolle die spielen.
21: Bei der Entstehung der genannten Krankheiten. Gleichzeitig sorgen die industriellen Verarbeitungsprozesse dafür, dass gesunde Elemente aus den ursprünglichen Lebensmitteln verloren gehen. Das gilt für Mineralstoffe, Vitamine, Ballaststoffe sowie sekundäre Pflanzenstoffe. Ihr Anteil ist meist gering. Erstes Fazit: In Fertigprodukten findet sich also meistens zu wenig des Guten und zu viel des Schlechten. Dabei sei die Verarbeitung von Lebensmitteln eine Errungenschaft, betont Kabisch. Denn sie sorgt für lagerfähige, qualitäts- und geschmacksstabile Nahrungsmittel und sichert so die Ernährung der Bevölkerung. Kilometerlange Fließbänder rattern durch eine große Halle. Im Sekundentakt spritzt eine Dosiermaschine Tomatensauce auf vorüberziehende Pizzaböden. Rote Punkte auf ein Mickey-Maus-Gesicht.
4: Hier sehen Sie eine Tomatendosierung. Das heißt, die ist so gestaltet, dass sie eben genau auf den Mickey-Maus trifft, den Kopf. Und hier wird abgezogen auf die Seite, hier auf der rechten Seite ist der Steinofen. Und dann werden die hier gebacken, laufen dann in den anderen Raum und werden dort mit Käse belegt und dann in der Endverpackung in Kartons gepackt.
21: 5.500 Pizzen in Mickey-Maus-Form pro Stunde. Für Euro-Disneyland in Paris. Eher ein kleiner Auftrag für das Unternehmen Freiberger. Täglich verlassen rund 300.000 Tiefkühlpizzen das Berliner Werk. Siegfried Weber leitet die Produktentwicklung.
23: Ich habe ja 1990 angefangen hier. Da waren Fleischprodukte noch ganz weit vorne. Also wenn man Ranking anspricht und sagt, okay, was ist auf Platz 1 bis 5, waren es immer Fleischspitzen, Salami, Speziale, Schinken etc. Also da gab es tatsächlich einen Wandel, dass viel mehr vegetarische Artikel entstanden sind. Vier Käse, Spinaci, Vegetale etc. Das ist viel populärer geworden bei der Bevölkerung.
21: Der Trend zum schnellen Essen machte die Pizza zum Fertiggericht Nummer 1. Und Freiberger zum größten Pizzabäcker Europas. Der Belag änderte sich im Laufe der Zeit, aber nicht die Popularität der Pizza.
23: Offensichtlich ist das die Kombination Käse, Fleisch, Salami, das Gebackene mit dem Produkt, mit dem Teig und der Tomatensauce, ja, in der Kombination so wohlschmeckend, dass es einfach gut ankommt.
21: Bei den Kundinnen und Kunden, aber nicht unbedingt bei den Ernährungswissenschaftlern. Die kritisieren seit Jahren, dass die belegten Teigfladen zu viel Salz, zu viel Zucker und zu viel Fett enthalten und ordnen sie in die Kategorie hochverarbeitete Lebensmittel ein. Genauer in Kategorie 4 der NOVA-Klassifizierung, also Ultra Processed Food, kurz UPFs. Entwickelt hat das NOVA-Konzept der brasilianische Professor und Ernährungsmediziner Carlos Monteiro. 2009 wurde es erstmals in der Zeitschrift Public Health Nutrition vorgestellt. Manche Forscher halten dieses System für beliebig und ungenau. Sie haben eine wissenschaftliche Diskussion darüber entfacht. Dazu später mehr. Mark Lawrence aber hält das Konzept für eine Errungenschaft. Er ist Professor für Ernährung und Public Health an der Deakin-Universität in Melbourne und berät die Weltgesundheitsorganisation WHO.
3: Das war aufregend. Es ist ein elegantes Konzept. Es betrachtet Lebensmittel als eine ökologische Ressource und geht davon aus, je stärker Lebensmittel industriell verarbeitet werden, desto mehr entfernen sie sich von ihrem natürlichen Zustand. Und das hat Folgen für die menschliche Gesundheit und die Umwelt.
21: Das NOVA-System unterteilt alle Lebensmittel in 4 Klassen. Von gar nicht verarbeitet, Klasse 1, bis hochverarbeitet, Klasse 4. Fischkonserven, Schinken, Käse oder frisch gebackenes Brot finden sich in der NOVA-Kategorie 3. Fertig zubereitete Pizzen, Burger, Hotdogs, Instantnudeln oder Suppen, aber auch Margarine oder Energydrinks dagegen landen in Gruppe 4. Ebenso wie industriell hergestellte Babynahrung. Während viele Ernährungswissenschaftler die NOVA-Klassifizierung begrüßen, stieß der Ansatz auch bei der Lebensmittelindustrie auf Widerstand. Die Klassifizierung sei unwissenschaftlich, hieß es, die Zuordnung der Produkte willkürlich. Nebelkerzen nennt Mark Lawrence das.
3: Das ist wirklich enttäuschend, weil wir immer wieder sagen, das NOVA-Konzept wendet sich nicht gegen normal verarbeitete Lebensmittel. Die finden sich in Kategorie 3 und sind kein Problem. Im Gegenteil, hier hat die Verarbeitung viel Gutes geleistet. Sie hat Produkte sicherer gemacht, ihre Haltbarkeit verlängert. Aber wenn dann die Verarbeitung einen Schritt weiter geht und Lebensmittel industriell verändert, transformiert werden, dann beginnen die Probleme. Und dazu gibt es mittlerweile hunderte von epidemiologischen Studien.
21: In ihrem Report 2024 macht die WHO 4 kommerzielle Produktgruppen für knapp ein Viertel der Todesfälle in Europa verantwortlich. Neben fossilen Energien, Alkohol und Tabak auch stark verarbeitete Lebensmittel. Auf ihr Konto sollen jährlich 350.000 Todesfälle gehen. Nächstes Fazit: Statistische Berechnungen zeigen, dass zu viel Hochverarbeitetes in der Nahrung die Lebenszeit verkürzen kann. Praktisch und lecker sind die Produkte trotzdem.
22: Vor allem, wenn ich sehr viel Hunger habe, so wenn ich zu Hause bin, ich habe nichts zum Essen, dann esse ich einfach eine Fertigpizza, so eine Tiefkühlpizza. Ja.
5: So Backwaren, ja, so fertige Backwaren, so schön mit Zuckerglasur drauf, sowas mögen die gerne. Ja. Genau. Nein, das dann Schokodonuts und Chips, genau.
7: Dieser Aspekt der Hochverarbeitung, der ist noch nicht wirklich im Bewusstsein, jetzt im Dialog mit Patienten.
21: Andreas Michalsen ist Chefarzt der Abteilung für Innere Medizin und Naturheilkunde am Emanuel-Krankenhaus Berlin-Zehlendorf und Professor an der Charité. Er äußert sich seit Jahren zu Ernährungsfragen.
7: Auf der anderen Seite ist es natürlich so, wir sind ja hier auch eine internistische Abteilung und da gibt es natürlich gerade auch Krankheitsbilder. Ich nenne mal die chronisch entzündlichen Darmerkrankungen, Reizdarm, wo wir das Thema natürlich sehr oft anschneiden. Also es überrascht irgendwie niemand, dass ultra hochverarbeitete Lebensmittel vielleicht nicht ganz gesund sind.
21: Was Verarbeitung aus einem Nahrungsmittel machen kann, erklärt der Experte am Beispiel Maiskolben.
7: Ein Maiskolben an sich ist ein gesundes Lebensmittel. Wenn man den dämpft oder dünstet oder backt im Ofen, dann gibt es schon die zweite Verarbeitungsstufe in der Dose. Aber in der Dose, da ist dann meistens schon Salz zugegeben. Die Innenbeschichtung der Dose, da sind auch schon wieder gewisse Moleküle und Kunststoffe, die wir auch noch nicht ganz genau wissen, was das ist. Zucker wird meistens beigegeben.
21: Der unverarbeitete Maiskolben fände sich in der NOVA Klasse 1. Der Dosenmais in Klasse 3, die Tortilla-Chips als UPF in Klasse 4.
7: Die im Prinzip fast nichts mehr mit dem Ausgangsprodukt zu tun hat. Es wird zu Mehl verarbeitet, besprüht mit Aromen, das wird gefärbt, da wird Zucker und Salz am Ende drauf gemacht. Das wird mehrfach gebacken und gewässert, dass es crunchy wird. Und dann passiert das. Wer von uns kann schon 10 Maiskolben essen? Keiner. Aber eben Tortilla-Chips können sie nicht aufhören.
21: Hyperschmackhaft nennt Michalsen das Phänomen, das Lebensmittelherstellern satte Umsätze beschert.
7: Wir haben das so designt, dass man eben davon mehr will, dass man nicht aufhören kann zu essen und mehr davon will. Und das sind dann halt schon meist Kombinationen von Fett, Salz, Zucker, einer bestimmten Konsistenz, ne? Crunchy oder fluffig oder cremig, sodass wir vom Gaumengefühl bis zu den Belohnungszentren im Gehirn für uns so reagieren, dass wir nicht aufhören können zu essen.
21: Das kann zu Übergewicht oder Adipositas und allen damit einhergehenden Erkrankungen führen. In den Supermarktregalen steht immer mehr Hochverarbeitetes, auch weil es uns Zeit erspart. Laut Ernährungsreport 2025 des Bundesministeriums für Landwirtschaft und Ernährung finden 57% der Befragten, Essen solle sich schnell und einfach zubereiten lassen. Gut schmeckend ist mit 98% Zustimmung etwas wichtiger als gesund mit 90%. Laut Nationaler Verzehrstudie 2, ebenfalls vom Bundesministerium, stammte bereits Anfang der 2000er Jahre etwa die Hälfte der gesamten Kalorienaufnahme aus stark verarbeiteten Lebensmitteln. In Berlin bei Freiberger laufen weiter die Pizzen vom Band. Das Unternehmen produziert vor allem im Auftrag von Handelsketten. Die werben schon mal mit dem Dreierpack Salami-Pizza für knapp 3 Euro. Dextrose, ein Zuckerstoff, sorgt für die richtige Bräunung des Teiges. Natriumnitrit verhindert, dass die Salami grau wird. Natriumisoascorbat garantiert die Haltbarkeit. Ohne die Stoffe geht es nicht, erklärt Produktionsleiter Weber. So wenig wie möglich, so viel wie nötig. Das sei die Devise.
23: Wir haben keine Margarine, also keine aufemulgierten Produkte mehr. Die Palmfettflocken rausgenommen aus unseren Werken. All diese für uns kritischen Produkte haben wir entfernt. Nach der Philosophie, die beste Zutatenliste ist die kürzeste.
21: Der Lebensmittelverband Deutschland gibt sich problembewusst. Seine Sprecherin Manon Struck-Pazina empfiehlt allen Verbraucherinnen und Verbrauchern,
8: dass man sich abwechslungsreich ernähren soll, eben von allem nicht zu viel. Also man soll sich in Maßen ernähren.
21: So, gucken wir mal. An der Universität Kiel öffnet Anja Bosi-Westphal eine schwere Tür zum Hightech-Labor mit den 2 Versuchskammern. Je 9 Quadratmeter Wohn- und Versuchsfläche. Mit Sofa, Schreibtisch, Bett, Toilette. Im Nebenraum surren Überwachungsgeräte. 2 Luken verbinden den Kontroll- mit dem Testraum.
9: Oben kommt das Essen durch die Futterluke, ne? Und unten die Unreine für den 24-Stunden-Urin. Da können wir Stickstoffausscheidung messen. Wir machen ja auch Hormone, Appetithormone, so etwas. Und die Probanden essen vor dem Bildschirm und wir gucken das Kauen und solche Geschichten. Ja.
21: Anja Bosi-Westphal ist Ernährungswissenschaftlerin und Ärztin. Die Professorin leitet das Institut für Humanernährung und Lebensmittelkunde.
9: Man kann Energiebilanz messen, das heißt, man kann wirklich messen, wie viel, also Kalorien geben wir durch die Futterluke in Anführungsstrichen. Also wir wissen genau, was wir den Probanden geben und wir wissen natürlich auch, was sie zurückgeben.
21: Gleichzeitig werden Sauerstoffverbrauch und Kohlendioxidproduktion der Probanden gemessen. Denn jeder Stoffwechselprozess verbraucht Energie, verbrennt somit Sauerstoff und produziert Kohlendioxid.
9: Und wir können messen, ob gerade Fett und Eiweiß verbrannt werden. Wir können also Bilanzen machen auch für Nährstoffe. Also wir können gucken, ist gerade Fett gespeichert worden oder ist gerade Proteinsynthese gemacht worden, ist das Protein gespeichert worden.
21: Seit Jahren sucht Anja Bosi-Westphal nach den Ursachen für schweres und schwerstes Übergewicht. Denn mehr als die Hälfte aller Deutschen ist übergewichtig, ein Viertel adipös. Genetische Veranlagung, soziales Umfeld, zu wenig Bewegung, zu viel Fett und Zucker in der Nahrung. Das alles sind Faktoren, die als Gründe dafür schon lange diskutiert werden. 2019 stieß die Expertin auf eine Studie von Kevin Hall, die international viel Beachtung fand. Er arbeitete zu der Zeit am National Institutes of Health, das dem US-Gesundheitsministerium untersteht. Dem Physiker war die immer stärker aufkommende Diskussion über die hochverarbeiteten Lebensmittel suspekt.
9: Und ihn hatte das sehr provoziert, dass die Leute gesagt haben, hochverarbeitete Lebensmittel mit dieser schwammigen Definition kann er als Physiker gar nicht arbeiten. Und dann hat er das gematcht und hat gesagt, so, dann matche ich aber für die Kalorien, die ich den Probanden gebe. Ich matche für die Makronährstoffe, also Eiweiß, Fett und Kohlenhydrate. Auch für den Zuckergehalt und den Salzgehalt der Lebensmittel.
21: Kevin Hall servierte seinen Probanden und Probandinnen 2 Wochen lang weniger verarbeitete und dann 2 Wochen lang hochverarbeitete, also industriell produzierte Lebensmittel. Die Mahlzeiten enthielten exakt dieselben Mengen an Kohlenhydraten, Fett, Zucker, Salz und Makronährstoffen. Nur der Verarbeitungsgrad unterschied sich. Die Probanden konnten essen, so viel sie wollten. Täglich wurde die Kalorienaufnahme der Probanden bestimmt.
9: Und sie haben schlichtweg 500 Kalorien mehr gegessen von den hochverarbeiteten Lebensmitteln als von den gering verarbeiteten. Und er war selber sehr überrascht, dass der Unterschied so deutlich war. Und dann ist er erst der Sache mehr nachgegangen. Aus der Studie kam eigentlich als Erklärungsansätze relativ wenig raus, außer dass jetzt tatsächlich viel schneller gegessen wurde, wenn hochverarbeitete Lebensmittel angeboten wurden.
21: Hochverarbeitetes wird schneller gegessen. Und das hat Folgen.
9: Also das ist schon so, je schneller man etwas essen kann, desto weniger führt es eben zu einer Sättigung. In Kevin Halls Studie muss man sagen, ich führe die Überernährung auf zwei Effekte zurück. Das eine ist die Matrix der Lebensmittel, also wie man kauen muss, wie viel man sie kauen muss. Und das andere ist ganz klar die Energiedichte.
21: Hochverarbeitete Lebensmittel sind energiedichter. Das heißt, sie liefern mehr Kalorien pro Gramm. Und sie sind in der Regel weicher, müssen weniger gekaut werden. Nächste Erkenntnis. Deshalb tritt das Sättigungsgefühl später ein. All das konnten Busi Westphal und ihr Team auch in Kiel nachweisen. Gleichzeitig werteten sie Daten aus der Kieler Adipositas-Präventionsstudie aus, die seit 1996 Ernährungs- und Gesundheitsdaten von Kindern und Jugendlichen erhebt.
9: Wir haben gefunden auch, dass diejenigen, die mehr davon verzehren, ein höheres Körpergewicht und auch eine höhere Körperfettmasse haben. Also das ist in vielen Studien aber auch gezeigt worden, die noch eine höhere Power haben.
21: Der Lebensmittelchemiker Thomas Hähnle bestreitet die Aussagekraft derartiger Studien, unterstützt von Dutzenden Kollegen aus aller Welt. Im Zentrum der Kritik die 2010 entwickelte NOVA-Klassifikation des brasilianischen Ernährungswissenschaftlers Carlos Monteiro.
6: Dieser Kollege Monteiro, der hat dann in seinem ersten Positionspapier wirklich Stellungnahmen abgegeben, in denen er sagte, wir müssen uns von der biochemischen Betrachtung von Lebensmitteln lösen. Diese Biochemie, diese chemische Beurteilung, das ist gewissermaßen Wissenschaft aus dem 20. Jahrhundert. Wir brauchen eine völlig neue Sichtweise. Und da stellen sich mir als evidenzbasierten Wissenschaftler sowieso von vornherein die Haare in die Höhe.
21: Thomas Hähnle ist Professor und leitet an der TU Dresden den Fachbereich Lebensmittelchemie.
6: Wir beschäftigen uns hauptsächlich mit chemischen Reaktionen während der Verarbeitung von Lebensmitteln. Wir versuchen da individuelle Reaktionsprodukte zu identifizieren, deren physiologisches Verhalten aufzuklären und vor allen Dingen dann auch diese Verbindungen zu nutzen, um Verarbeitungsprozesse zu beurteilen.
21: Aktion und Reaktion, Ursache und ihre Wirkung. Nachgewiesen im Experiment. Überprüfbar bei gleichem Versuchsaufbau. Das ist für Hähnle evidenzbasierte Wissenschaft. Und die fehlt ihm bei den meisten NOVA-Studien, denn das sind sogenannte Beobachtungsstudien. Sie erheben Ernährungsgewohnheiten von Personengruppen und ermitteln gleichzeitig deren Gesundheitszustand. Sie beobachten manchmal über Jahre die Entwicklung, um letztendlich nach statistischen Zusammenhängen zu suchen.
6: Ja, es ist natürlich ein sehr charmantes Konzept. Das heißt insbesondere für die Epidemiologie. Man hat eine relativ einfache Klassifizierung, 4 Stufen. Lebensmittel lassen sich damit dann sehr, sehr leicht in gewissermaßen von weiß bis schwarz und mit 2 verschiedenen Graustufen einteilen. Und damit lassen sich sehr, sehr schnell, und die Publikationen zeigen es ja auch, hunderte bis vielleicht sogar tausende Beobachtungsstudien aufsetzen, die von vornherein quasi bezogen auf das, was man reinsteckt am Anfang, immer zu bestimmten Ergebnissen führen wird, die eben nur Korrelationen zeigen. Nie echte Erklärungsansätze.
21: Im April 2025 veröffentlichte Hähnle zusammen mit einer emeritierten Kollegin einen 5-seitigen offenen Brief. Überschrift: Ein Plädoyer gegen die Verwendung der Begrifflichkeit hochverarbeitete Lebensmittel und der NOVA-Klassifizierung in den Lebensmittel- und Ernährungswissenschaften.
6: Sie haben ja dann vorgeschlagen, dass wir quasi sogar noch einen Schritt weiter gehen, nämlich dieses UPF-Konzept schlicht und einfach nicht mehr verwenden. Das heißt, unser Ansatz, und auch das ist übrigens etwas, was ich in der Lehre vermittle, meine Studierenden lernen den Begriff UPF, ultrahochverarbeitete Lebensmittel, nicht.
21: Der Konflikt zwischen Lebensmittelchemikern und NOVA-Anhängern schwelt schon länger. Doch Anfang 2025 eskaliert der Streit. Als bekannt wird, dass die dänische Novo Nordisk-Stiftung ein 2-jähriges Forschungsprojekt finanzieren will, mit dem Ziel, die NOVA-Klassifizierung weiterzuentwickeln zu einem NOVA 2.0. Novo Nordisk ist ein großer dänischer Pharmakonzern, der einen Großteil seines Umsatzes mit Medikamenten gegen Diabetes und Adipositas macht. Zuletzt sorgten seine Abnehmspritzen für Milliardengewinne. Ein Konzern, der von der Bekämpfung des Übergewichts profitiert, als Geburtshelfer für eine neue NOVA-Definition? Nicht nur bei Ernährungswissenschaftler Mark Lawrence in Australien schrillen da die Alarmglocken.
10: I was quite bemused, as were many of my colleagues.
11: Ich war ganz schön verwundert, genauso wie viele meiner Kollegen. Wenn die Forscher etwas Neues entwickeln wollen, warum haben sie dann die NOVA-Bezeichnung verwendet? Sie könnten doch einen eigenen Begriff entwickeln. Es ist doch merkwürdig, dass sie den Namen eines Konzepts benutzen, das es schon gibt. Viele Wissenschaftler haben sich da gefragt, war das vielleicht Absicht, um Verwirrung zu stiften?
21: Der Erfinder des NOVA-Konzepts, Carlos Montero, protestierte umgehend, verwahrte sich gegen eine Verwendung seines Klassifikationsbegriffs. Mehr als 80 Wissenschaftler weltweit unterstützen ihn. Sie warnen vor der Einflussnahme der Pharma- und Lebensmittelindustrie auf die Klassifizierung von Nahrungsmitteln. Am Ende lenkte die Novo Nordisk Stiftung ein und legte den Begriff NOVA 2.0 zu den Akten. Kurze Zeit später veröffentlichten Hähnle und seine Kollegin ihren offenen Brief. Darin kritisieren sie NOVA als wissenschaftlich vollkommen unfundiertes Bewertungssystem. Sie beklagen, Zitat, Tendenzen einer Ideologisierung im Bereich der Lebensmittel- und Ernährungswissenschaften verbunden mit konkreten Anzeichen der Wissenschaftsleugnung. Zurzeit sammeln NOVA-Befürworter und Gegner weiter Unterschriften und werfen sich gegenseitig Industrienähe oder Industriefeindlichkeit vor.
6: Ob das was nützt, ja, oder ob wir damit jetzt tatsächlich dann die WHO oder die Auseinandersetzung, die momentan in Großbritannien auch auf politischer Ebene läuft, wirklich nachhaltig beeinflussen, glaube ich nicht. Also wir sind natürlich Realisten diesbezüglich.
21: Beim Unternehmen Freiberger blickt Siegfried Weber auf die nächste Produktionslinie. Dort laufen pro Stunde bis zu 15.000 Pizzen vom Band für den britischen Markt. Über 100 Millionen Einheiten liefert Freiberger pro Jahr dorthin.
23: England ist ein Markt, der ganz klar, das Government schaut auch, dass die Industrie, sag ich mal, Produkte liefert, die eben nicht zu viel Salz, Fett oder Zucker haben. Und da sind wir aufgefordert, einfach Salzwerte einzuhalten. Und das wird auch nachanalysiert. Das heißt, da geht es gar nicht, dass Sie zum Beispiel bei der Margarita über 1 Gramm Salz pro 100 Gramm haben. Sie müssen definitiv unter 1 Gramm pro 100 Gramm liegen.
21: Seit 2018 ist in Großbritannien auch eine Abgabe für alle Softdrinks fällig, gestaffelt nach dem Zuckeranteil. Daraufhin sank der Zuckergehalt der Getränke um gut ein Drittel. Das Beispiel zeigt, gibt es gesetzliche Regelungen und ausreichend Vorlauf, kann die Lebensmittelindustrie problemlos ihre Produkte anpassen.
9: Also ich laufe durch den Supermarkt und denke manchmal, nanu, das gab es doch vorher nicht. Ganze Regale mit irgendwelchen Trinknahrung.
21: Die Kieler Ernährungswissenschaftlerin Anja Bosi-Westphal schüttelt den Kopf. Das Lebensmittelangebot entferne sich immer weiter von seinen natürlichen Grundlagen in Form, Inhalt und Konsistenz. Gerade erst hat sie eine Studie im Fachmagazin Nature gelesen, die Hintergründe dieses Trends beschreibt. 50.000 Lebensmittel aus US-Supermärkten wurden untersucht, der Preis pro Kalorie berechnet und am Ende die Kalorienpreise der am höchsten und der am wenigsten verarbeiteten Lebensmittel verglichen.
9: Und sie sind darauf gekommen, dass fast alle Kategorien waren umso billiger, es gab sogar Korrelationen, umso billiger, je höher verarbeitet die waren. Und sie haben herausgefunden, dass im Mittel die hochverarbeiteten Kalorien 50, also sogar 52% billiger waren. Das hat mich erstmal gefragt, wie kriegt man das hin, ne?
21: Das Geheimnis der Lebensmittelindustrie. Viel drin für weniger Kosten. Viele Kalorien, wenig natürliche Inhaltsstoffe, viele Zusätze, wenig Kaumaterial. Viel Fett, wenig Ballaststoffe. Dass durch hochverarbeitete Produkte der Kunde zunehmen könnte, wird in Kauf genommen.
9: Also wir bleiben an dem Thema dran. Ich brauche auch diesen Begriff eigentlich gar nicht so sehr, aber mich interessiert einfach, was an Lebensmitteln führt zum Überkonsum. Also welche Eigenschaften von Lebensmitteln fördern diesen Überkonsum? Und andere Aspekte gibt es natürlich auch noch, die man beforschen kann an Lebensmitteln, die jetzt endlich mehr mit der Darmbarriere zu tun haben. Und auch das sind spannende Dinge.
21: Mit den Auswirkungen der Ernährung auf den Darm beschäftigt sich am Berliner Emanuel-Krankenhaus der Internist Andreas Michalsen schon seit Jahren.
7: Es ist nicht so, dass wir da schon alles wüssten. Aber gerade am Beispiel der chronischen Darmentzündungen, also Morbus Crohn oder Colitis ulcerosa, aber auch des Reizdarmsyndroms, hat man schon sehr viel Wissen inzwischen gesammelt.
21: Der Darm hat eine wichtige Funktion. Er nimmt Nährstoffe auf, wehrt aber Giftstoffe und krankmachende Erreger ab. Eine Arbeit, die innerhalb von Sekunden massiv gestört werden könne, warnt Michalsen.
7: Wenn Sie Emulgatoren, also diese Weichmacher, draufgeben, wenn Sie gesättigte Fette mit Salz draufgeben, das können Sie im Gastroskop, kann man das live beobachten. Ne? Also das ist jetzt nicht irgendwie Einbildung, und dass der Darm das Immunsystem stört, Entzündungen auslöst, das kardiovaskuläre Risiko steigt. Und das wird ganz klar durch viele Bestandteile dieser hochverarbeiteten Nahrung eingeläutet.
21: Dass solche Erkenntnisse der Lebensmittelindustrie nicht gefallen, weiß Michalsen. Auch aus eigener Erfahrung.
7: Wenn ich da mal gewisse Dinge in der Öffentlichkeit sage, dann bekommt man da natürlich auch von verschiedenen Lobbyverbänden sofort sehr strenge Mails und Briefe und teils mit Androhungen und so. Und da hat man dann doch den Eindruck, da geht es jetzt nicht nur um eine wissenschaftliche Diskussion. Ne?
21: Die aber wird sich nicht stoppen lassen, glaubt der Experte. Neben Beobachtungsstudien werden jetzt auch immer häufiger Interventionsstudien durchgeführt. Fazit: Die Fakten verdichten sich. Auch wenn der Vorwurf der Unwissenschaftlichkeit immer wieder erhoben wird.
7: Ich glaube, die Nebelkerzen, die verzögern das Ganze ja immer nur. Ne? Das ist natürlich schade und traurig und das kostet ein paar Menschenleben, wenn das so ist. Das haben wir beim Rauchen gesehen, das sind immer die gleichen Beispiele. Am Ende setzt sich die Wahrheit durch, da habe ich keinen Zweifel.
21: Das Wissen. Wie krank macht Fastfood? Hochverarbeitete Lebensmittel in der Kritik. Von Anja Schrum und Ernst Ludwig von Aster. Sprecherin Anne Müller. Redaktion Sonja Striegel. Regie Andrea Leclerc. Ein aktualisierter Beitrag aus dem Jahr 2025. 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
1: Um 19 Uhr mit Christiane Mascha-Jechi. Trotz der gegenseitigen Angriffe wollen der Iran und die USA weiter miteinander sprechen. Nach Angaben von US-Präsident Trump haben die Vereinigten Staaten den Gesprächen auf Bitten des Irans zugestimmt. Gleichzeitig habe man Teheran klargemacht, dass die im Juni vereinbarte Waffenruhe vorbei sei. Medienberichten zufolge soll eine Delegation aus Katar in den Iran gereist sein, um zwischen den beiden Ländern zu vermitteln. Bundespolizisten erhalten mehr Befugnisse. Der Bundestag hat einem neuen Gesetz zugestimmt. Dadurch können die Beamten etwa an Flughäfen und Bahnhöfen KI-basierte Videotechnik einsetzen. Diese kann Aufnahmen mithilfe künstlicher Intelligenz analysieren. Dabei geht es auch um biometrische Gesichtserkennung in Echtzeit. Außerdem kann die Bundespolizei zukünftig eigene Drohnen einsetzen für Aufklärungszwecke oder um Demonstrationen zu überwachen. Ebenfalls neu, die Bundespolizei kann ausreisepflichtige Menschen in Abschiebehaft nehmen. Aus den Bundesländern kommt erneut Kritik an dem Gesundheitssparpaket, das heute Bundestag und Bundesrat passiert hat. In Baden-Württemberg warnen vor allem der Hausärzteverband und die Diakonie vor Folgen, zum Beispiel für den Nachwuchs im Ärzteberuf oder für ambulante Hilfsdienste. Der rheinland-pfälzische Gesundheitsminister Hoch sagte, die Bundesregierung habe Einsparungen über echte strukturelle Veränderungen gestellt. Hoch befürchtet, dass die medizinische Versorgung in Rheinland-Pfalz künftig schwieriger wird, vor allem in Krankenhäusern, bei niedergelassenen Ärzten und Psychotherapeuten. Die Krankenhausgesellschaft in Rheinland-Pfalz fordert ein Nothilfeprogramm zur finanziellen Stabilisierung der Kliniken. Bundestag und Bundesrat haben zudem dem Gebäudemodernisierungsgesetz zugestimmt. Dass das sogenannte Heizungsgesetz von Ex-Wirtschaftsminister Habeck ablösen soll. Wer in Zukunft eine neue Öl- oder Gasheizung einbauen will, soll das tun können, und zwar langfristig. Vorgesehen ist aber auch, dass ab 2029 stufenweise mehr klimafreundliche Brennstoffe zum Einsatz kommen. Die französische Regierung hat einen verschärften Hitzenotfallplan auf den Weg gebracht. Bei extremen Temperaturen sollen alte sowie hilfsbedürftige Menschen aus ihren Wohnungen an kühlere Orte gebracht werden. Dort sollen spezielle Betten, Notfallsets und eigene Sanitäranlagen bereitstehen. Auch Obdachlosen soll geholfen werden. Der Notfallplan gilt, wenn in den Regionen die höchste Warnstufe Rot ausgerufen wird. Bereits morgen könnte das laut dem Wetterdienst Météo France in Teilen des Landes der Fall sein. Das Foto einer Giftschlange in Linz am Rhein ist möglicherweise KI-generiert, also gefälscht. Ein Sprecher der Koblenzer Polizei sagte, entsprechende Hinweise würden derzeit überprüft. Nach der angeblichen Sichtung einer Korallenotter hatte die Polizei die Bewohner von Linz vor der Giftschlange gewarnt. Ob es sich tatsächlich um eine KI-Fälschung handelt, ist noch nicht bekannt. Tennisprofi Alexander Zverev steht erstmals im Endspiel des Turniers von Wimbledon. Er setzte sich im Halbfinale gegen den Briten Arthur Ferry in 3 Sätzen durch. Zverevs Finalgegner wird entweder der Italiener Jannik Sinner oder Novak Djokovic aus Serbien. SWR Nachrichten, Redaktion Niklas Behrendt. Das Wetter in Baden-Württemberg und Rheinland-Pfalz. Am Wochenende bestimmt ein kräftiges Hoch mit trockener und heißer Luft unser Wetter. Die Vorhersage. Heute Nacht sternenklar bei Tiefstwerten von 19 bis 11 Grad. Am Samstag strahlend sonniges Hochsommerwetter bei maximal 28 Grad im höheren Westerwald und 35 im Breisgau. Und die weiteren Aussichten: am Sonntag und Montag häufig Sonne und bis 37 Grad. 19.04 Uhr.
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3: Vorsicht auf der A60 Rüsselsheim-Mainz. Zwischen Rüsselsheim-Mitte und Bischofsheim steht ein defektes Fahrzeug auf der rechten Spur. A3 Frankfurt-Köln zwischen Niedernhausen und Bad Camberg. 3 Kilometer Stau nach einem Unfall auf der linken Spur. A5 Frankfurt-Kassel zwischen Nordwestkreuz Frankfurt und Bad Homburger Kreuz. 5 Kilometer Stau, da gibt's eine Tagesbaustelle auf der rechten Spur. Und Vorsicht, das Stauende liegt hinter einer Kurve. A7 Fulda-Würzburg zwischen Fulda-Dreieck und Bad Brückenau-Wildflecken, 2 Kilometer Stau. A61 Ludwigshafen-Koblenz zwischen Wald-Laubersheim und Rheinböllen, ein defektes Fahrzeug auf der rechten Spur, dadurch 7 Kilometer Stau. Und noch die A96 München Richtung Lindau zwischen Kreuz Memmingen und Eitrach. 2 Kilometer Stau wegen eines defekten Fahrzeugs. Allen unterwegs eine gute Fahrt.
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4: Der 19. Januar 2024 ist ein kalter Wintertag. Uli Hoeneß steht an diesem Tag auf einer riesigen Bühne, die in die Nordkurve der Münchner Allianz Arena gebaut wurde. Ich war damals live dabei und ich erinnere mich ganz genau an dieses Bild.
5: Liebe Heidi, liebe Familie von Franz Beckenbauer, liebe Ehrengäste, liebe Freunde des FC Bayern München.
4: 12 Tage zuvor, am 7. Januar 2024, hat die internationale Fußballwelt eine ihrer größten Figuren verloren. Franz Beckenbauer. Im Münchner Stadion sind nun Zehntausende zusammengekommen, um sich vom Kaiser zu verabschieden. Die Mannschaft des FC Bayern, Prominenz aus Politik und Gesellschaft, Presse und Fans. Fans, soweit das Auge reicht. Hoeneß erzählt von ihrer gemeinsamen Zeit, spricht über den Menschen Franz Beckenbauer. Und auch, wie er als junger Mann das erste Mal auf Beckenbauer als seinen Mitspieler beim FC Bayern getroffen ist.
5: Und ich hatte mir gedacht, sagst du jetzt Herr Beckenbauer? Sagst du jetzt, wie war das bei dieser WM? Nein, er kam auf mich zu und sagte, ich bin der Franz. Und so war er immer. Er war immer ein Mensch, der bescheiden war, der nie den großen Max herausgespielt hat, der für uns Mitspieler immer Hilfe gestellt hat.
4: Und dann kommt er zu den großen Erfolgen des Kaisers.
5: Aber sein Meisterstück hat er eigentlich gemacht, als er Deutschland die Weltmeisterschaft zu uns geholt hat. Er hat jahrelang sich den Hintern aufgerissen, ist in den

0: immer gewünscht, dass er noch mehr Anerkennung, noch mehr Respekt bekommt und nach seinem Tod keine Scheinheiligkeit. Das ist leider nicht hundertprozentig aufgegangen.
1: Im Stadion herrscht Stille. Alle stimmen ihm in diesem Moment zu. Auch die Männer, die der Auslöser dafür waren, dass Beckenbauers letzte Lebensjahre wenig friedvoll waren. Mein Name ist Esther Sedlacek und das hier ist die sechste und letzte Folge. Götterdämmerung. Oder das Ende eines Märchens. Wolfgang Niersbach geht es gut. Ziemlich gut sogar. Seit mehr als 3 Jahren steht er an der Spitze des Deutschen Fußballbundes als DFB-Präsident. Das höchste Amt im deutschen Fußball. Bis hierhin war es ein langer Weg. Jetzt, 2015, sitzt er dort ganz oben. Die vergangenen 15 Jahre waren beruflich die wohl besten seiner Laufbahn. Die WM ins eigene Land geholt, das Sommermärchen mitgestaltet und damit eines der entscheidenden Ereignisse für die deutsche Gesellschaft mitgeprägt. Dank ihm, Beckenbauer und dem Bewerbungsteam hat sich das Bild von Deutschland in der Welt gewandelt. Und auch die Deutschen selbst finden sich, ja, gar nicht mehr so schlecht. Für Wolfgang Niersbach gibt es ein vor dem 16. Oktober 2015 und ein danach. Denn an diesem Tag veröffentlicht der Spiegel seine Enthüllungen über das Sommermärchen. In den kommenden Jahren wird Niersbach alles verlieren, was er sich beruflich über Jahrzehnte aufgebaut hat.
2: Der Deutsche Fußballbund steht möglicherweise vor der größten Korruptionsaffäre seiner Geschichte.
3: Spiegel berichtet von Stimmenkauf bei WM-Vergabe.
2: Das deutsche Bewerbungskomitee nach einem Spiegelbericht eine schwarze Kasse angelegt haben.
4: Die Fußball-Weltmeisterschaft 2006 in Deutschland ist nach Informationen des Magazins Spiegel gekauft worden.
2: Der Chef
4: worden.
2: Des Bewerbungskomitees, Franz Beckenbauer und später auch Wolfgang Niersbach, derzeit DFB-Präsident, sollen davon gewusst haben.
1: Das wichtigste Indiz für die Enthüllungsgeschichte des Spiegel ist der Entwurf eines Fax vom DFB an die FIFA. Um dieses Dokument ging es in der vorherigen Folge. Nur gucken, nicht anfassen. Das Fax gibt Hinweise auf die Rückzahlung eines Kredits über 10 Millionen Schweizer Franken, also 6,7 Millionen Euro. Aufgenommen hat den Kredit Franz Beckenbauer, und zwar im Zuge der WM-Bewerbung. Den Kredit holt er aber nicht bei einer Bank, sondern bei Robert Louis Dreyfus, dem ehemaligen Vorstandsvorsitzenden von Adidas. Zurückzahlen soll das Geld der DFB. Beckenbauer hat sich nach der Veröffentlichung zu diesem Zeitpunkt noch nicht dazu geäußert. Der DFB lädt zu einer Pressekonferenz. Vermutlich will Präsident Niersbach so die Kontrolle über die Situation zurückgewinnen und die Gerüchte um eine gekaufte WM ein für alle Mal entkräften. Das Medienaufgebot an diesem Donnerstag, den 22. Oktober 2015, ist enorm. Gleich mehrere deutsche TV-Sender berichten live aus der DFB-Zentrale in der Otto-Fleck-Schneise. Noch ahnt niemand hier, dass diese PK in die Geschichte eingehen wird.
5: Ich möchte jetzt am heutigen Tag die Gelegenheit nutzen, in aller Offenheit und Ehrlichkeit die Dinge so darstellen, wie ich sie in Erinnerung habe. Die Behauptung, dass wir auf unlauterem, unkorrektem Wege diese wunderbare WM 2006 bekommen hätten, die stimmt definitiv nicht.
1: In Frankfurt will der DFB-Präsident Verantwortung übernehmen. Er bemüht sich nun zu erklären, wofür das Geld, die umgerechnet 6,7 Millionen Euro, benötigt wurden. Die Erklärung, die Niersbach liefert, lautet wie folgt. Deutschland beantragte bei der FIFA einen Zuschuss für die Organisation der WM, und zwar über 250 Millionen Schweizer Franken. Doch angeblich stellte die FIFA dafür eine Bedingung. Die Deutschen sollten nämlich im Gegenzug erstmal 10 Millionen Schweizer Franken an die FIFA zahlen. Also anders gesagt, du willst 100 Euro von mir, aber bevor ich sie dir gebe, will ich 10 Euro von dir. Klingt irgendwie nicht logisch, oder? Die Journalisten des Spiegel sind erleichtert. Ihre Recherchen und Erkenntnisse wurden nicht widerlegt. Stattdessen tauchen ganz neue Fragen auf. Und die stellen nun ihre Kolleginnen und Kollegen live bei der DFB-Pressekonferenz. Die hinterfragen zum Beispiel diesen eigenartigen Deal.

0: 10 Millionen bezahlen, um 250 Millionen zu bekommen? Irgendwo an diesem Punkt verliert Wolfgang Niersbach die Kontrolle über die Situation.
1: Ist es üblich, dass die FIFA Unterstützung zusagt und im Gegenzug dafür eine so gewaltige Gebühr verlangt?
2: Doch da bin ich überfragt.
0: Nochmal zur Erinnerung. Nicht der DFB hat sich die 10 Millionen Schweizer Franken, also 6,7 Millionen Euro für die Zahlung an die FIFA geliehen, sondern Franz Beckenbauer. Und das hat er nicht bei einer Bank getan, sondern privat, bei dem Unternehmer Robert Louis Dreyfus. Auch das verstehen die Journalisten im Saal nicht. Immer wieder legt er die Hand an den Kopf, scheint sich beinahe verstecken zu wollen. Alle können es an seiner Körpersprache sehen. Er fühlt sich unwohl. Jeder Blick, jede Mimik scheint zu zeigen, Niersbach ist völlig ratlos. Dann, nach knapp 45 Minuten, endet die Pressekonferenz. Es ist nicht der Befreiungsschlag, auf den Wolfgang Niersbach vielleicht gehofft hatte. Es ist genau das Gegenteil davon. Aber es kommt noch schlimmer. Im Nachgang meldet sich die FIFA zu Wort. Sie widerspricht Wolfgang Niersbachs Erklärung. Es sei nie üblich gewesen, dass Geld gezahlt werden musste, um einen FIFA-Finanzzuschuss zu erhalten. Für seine missglückte Pressekonferenz wird der DFB-Präsident Wolfgang Niersbach in den Tagen danach belächelt. Gunter Latsch vom Spiegel hat eine Erklärung dafür, warum Niersbach die Pressekonferenz gegeben hat, obwohl er keine richtigen Antworten hatte. Denn offensichtlich war der Plan ursprünglich, dass Franz Beckenbauer gemeinsam mit Niersbach auf dem Podium Platz nimmt. Aber Beckenbauer ist wohl kurzfristig wieder abgesprungen. Einer der schärfsten Kritiker von Wolfgang Niersbach und dem DFB ist in diesen Tagen der ehemalige DFB-Präsident Theo Zwanziger. Dann, 2015, erscheint der Spiegelartikel und Zwanziger gerät unter Beschuss. Der DFB behauptet, er, also Zwanziger, habe Informationen an die Journalisten verraten. Von überall im Verband hagelt es Kritik, sogar vom damaligen Bundestrainer Joachim Löw. Zwanziger setzt sich deshalb zur Wehr und gibt wiederum selbst dem Spiegel ein Interview. Im Magazin steht dann das hier.
3: Er sagt nun, dass Franz Beckenbauer persönlich den Schuldschein für das Geld von Louis Dreyfus unterschrieben haben soll. Er bestätigt, dass ihm Günter Netzer 2012 in Zürich erzählt habe, mit dem Geld seien die Stimmen der Asiaten im Exekutivkomitee der FIFA gekauft worden. Er sagt, dass Beckenbauer ihn im August 2015 angebettelt habe, doch bloß nicht in der Sache mit den 6,7 Millionen Euro herumzubohren.
0: Ja, die Sache mit den gekauften Stimmen der Asiaten. Bitte bloß nicht rumbohren. Günter Netzer bestreitet, jemals etwas derartiges gesagt zu haben und auch Theo Zwanziger will nicht mehr, wie im Spiegel-Interview, zitiert werden. Was Zwanziger 2015 dem Spiegel gegenüber in Sachen schwarze Kasse erklärt, das kann man bis heute im Artikel nachlesen.
3: Es ist eindeutig, dass es eine schwarze Kasse in der deutschen WM-Bewerbung gab, sagt Zwanziger.
0: Beim Treffen mit unserem Team im Februar 2026 sagt Zwanziger jedoch das hier.
4: Alles das, was da vom Spiegel reingeheimst wurde, ist falsch. Die Zahlungen aus 2002, das hätte eigentlich der Dümmste gleich merken können, da war die WM schon vergeben. Ja, also dieser Vorgang musste einen anderen Hintergrund haben. Mit der WM-Vergabe hatte der nichts zu tun. Ich gehe nach wie vor davon aus, dass das Geld an die Finanzkommission gegangen ist.
0: An die Finanzkommission. Das heißt also, so wie es Niersbach und Beckenbauer erklärt haben, 10 Millionen Schweizer Franken im Austausch gegen den 250-Millionen-Zuschuss. An der offiziellen DFB-Version, wofür die umgerechnet 6,7 Millionen Euro genutzt wurden, gibt es viele Zweifel. Auch von Investigativjournalist Jens Weinreich. Nachdem der Spiegel-Artikel damals erscheint, beherrscht die Sommermärchen-Affäre die Nachrichten. Der öffentliche Druck ist enorm und der DFB um Präsident Niersbach geht in die Offensive. Der Verband engagiert eine Wirtschaftskanzlei, Freshfields Bruckhaus Deringer. Die soll nun eine offizielle Untersuchung durchführen. Und, so viel sei schon verraten, die wird interessante Details an die Oberfläche befördern. Wolfgang Niersbach persönlich steht derweil nicht nur öffentlich unter Druck, sondern zunehmend auch innerhalb des DFB. Sein Krisenmanagement wird kritisiert. Was für ihn 1992 mit einer Pressemitteilung von 10, 15 Zeilen als Traum begonnen hat und mit der WM 2006 wahr geworden ist, liegt jetzt am Boden. Am 9. November 2015 tritt Wolfgang Niersbach als DFB-Präsident zurück. Welche Dinge da genau passiert sind, das untersucht nun das Team der Wirtschaftskanzlei. Im März 2016 legt die Kanzlei schließlich ihren 360-seitigen Bericht vor. Und tatsächlich gibt es eine entscheidende Erkenntnis. Hier steht nämlich nun schwarz auf weiß, an wen Franz Beckenbauer umgerechnet 6,7 Millionen Euro überwiesen hat. Und zwar an eine Person, die in diesem Podcast ebenfalls schon eine Rolle gespielt hat. Na, Trommelwirbel?
3: Nach unserer Untersuchung steht fest, dass ein Betrag in Höhe von 10 Millionen Schweizer Franken der Kemco Scaffolding Co. zugeflossen ist. Dieses Unternehmen soll nach Presseinformationen zum Einflussbereich von Mohammed bin Hammam gehören.
0: Mohammed bin Hammam. Im Januar 2018 gelingt es einem Fernsehteam des ZDF, mit ihm zu sprechen. In seiner riesigen, aus weißem Stein gebauten Villa empfängt er das Team. Und schnell geht es um diese eine Frage.
5: Das Geld, das Sie erwähnen, ist auf mein Konto geflossen, ja. Aber ich würde gerne wissen, warum Deutschland mich hätte bestechen sollen für etwas, was Sie schon erhalten haben. Die Summe ist erst nach der WM-Vergabe auf meinem Konto eingegangen.
0: Die 10 Millionen Schweizer Franken landen erst 2002 bei Bin Hammam, also 2 Jahre nach der WM-Vergabe an Deutschland. Und jetzt? Mohammed Bin Hammam hat dem ZDF gegenüber zugegeben, das Geld erhalten zu haben. Für eine Bestechung sei das aber nicht gewesen. Ja, aber wofür denn dann?
6: Wofür war denn das Geld und von wem genau?
5: Ich weiß es nicht. Nein, natürlich weiß ich es, aber entschuldigen Sie, das interessiert doch nur Sie, keinen anderen.
0: Doch, das interessiert noch andere. Mich zum Beispiel. Und natürlich auch das Team vom Spiegel. Ohne deren Artikel wäre der Stein nie ins Rollen geraten und die Untersuchung durch die Wirtschaftskanzlei nie angestoßen worden. Und nun kommt bei eben dieser Untersuchung ein Dokument an die Öffentlichkeit, das die These der Journalisten stützt. Bei diesem Schriftstück handelt es sich um einen Vertrag zwischen dem DFB und der CONCACAF, dem Fußballverband von Nord- und Mittelamerika. Der Vertrag ist nur 4 Seiten lang. Er verspricht dem amerikanischen Verband verschiedene Dinge, wie Sportausrüstungen, den Druck von Nationalfahnen und 1000 Tickets der besten Kategorie für die WM 2006. Die Tickets sind aber nicht etwa für den gesamten Verband und seine Mitglieder vorgesehen, sondern laut Vertrag für einen Mann persönlich. Jack Warner. Na, klingelt da was? Jack Warner ist der Typ aus Trinidad und Tobago, bei dem Franz Beckenbauer und Fedor Rathmann auf ihrer Bewerbungsreise um 5 Uhr morgens antanzen mussten. Nur um dann zu erfahren, dass Warner nicht für Deutschland stimmen werde. Aber noch etwas ist auffällig.
7: Dieser Vertrag hatte das Volumen, da steht auch drin, von 10 Millionen Schweizer Franken.
0: 10 Millionen Schweizer Franken. Also genau die Summe, die sich Franz Beckenbauer geliehen hat und die der DFB laut dem Fax später an den Unternehmer Robert Louis Dreyfus zurückzahlen muss. Aber Moment mal, gingen die 10 Millionen nicht an Mohammed bin Hammam? Wie das in der Spiegeltheorie zusammenpasst, erklärt Gunter Latsch. Denn bereits bei anderen WM-Vergaben ist Geld über bin Hammam an Jack Warner geflossen. Das oder es ist einfach reiner Zufall, dass der Jack-Warner-Vertrag genau das Volumen hat wie die Summe des dubiosen Kredits. Der Freshfields-Bericht legt noch weitere, nennen wir es freundliche Gesten offen, die das deutsche Bewerbungsteam dem Fußballfunktionär aus Trinidad und Tobago zuteilwerden lässt. Da wäre zum Beispiel die Einladung an Jack Warner zum 100. Geburtstag des FC Bayern München im Mai 2000. Und wenn man ein Jahrhundert FC Bayern feiert, dann kann man es ja auch mal ordentlich krachen lassen. Im Bericht der Anwälte liest sich das so.
3: Kosten für die Deutschlandreise von Jack Warner und dessen Frau vom 26. Mai 2000 bis zum 31. Mai 2000 in Höhe von insgesamt 43.170 D-Mark und 38 Pfennige.
0: Über 43.000 D-Mark für 5 Tage Urlaub. Ja, nicht schlecht. Tja, und dann ist da noch... Ja, genau. Die Orgel der Hanover Methodist Church in Trinidad und Tobago. Die, mit der unsere Geschichte in Episode 1 begonnen hat. Diese Orgel steht in der Heimat von Jack Warner. Und dieses Musikinstrument ist auch Gegenstand des Untersuchungsberichts der Wirtschaftskanzlei. Denn offensichtlich hatte FIFA-Wahlmann Jack Warner beim damaligen DFB-Präsidenten Braun um finanzielle Unterstützung für die Restaurierung der Orgel gebeten. Und der DFB, der hilft. 20.000 D-Mark beträgt die Summe, die der DFB für dieses wertvolle Musikinstrument ausgibt. Na, herzlichen Glückwunsch. Vielleicht erinnert ihr euch noch. Am Ende seiner vielen Reisen im Jahr 2000, kurz vor der WM-Vergabe, da ist Franz Beckenbauer ziemlich niedergeschlagen. Die ganze Bewerbungsphase scheint irgendwie nicht gut für die Deutschen gelaufen zu sein, trotz Beckenbauers Charme. Für Journalist Jörg Schmidt liegt genau hier der entscheidende Wendepunkt.
7: Ich glaube, und das zeigt ja auch die Aktivitäten in den letzten Wochen, dass sie erst 2000 im Sommer, 4, 6 Wochen vor der eigentlichen Vergabe, plötzlich gemerkt haben, dass die Stimmen nicht reichen werden.
0: Aber auch das geht aus den Untersuchungen der Wirtschaftskanzlei hervor. Nicht alle Leistungen, die Warner in dem Vertrag zugestanden wurden, hat der DFB auch erfüllt. Deshalb ist die Theorie des Journalistenteams:
7: Dieser Vertrag wird nicht erfüllt seitens des DFB. Warner will sein Geld haben und macht Druck. Und offensichtlich nicht nur beim DFB, und das ist jetzt unsere Hypothese, sondern auch bei Beckenbauer.
0: Und dafür, so die Schlussfolgerung der Journalisten, nimmt er den Kredit beim Unternehmer Robert Louis Dreyfus auf. Über den Strohmann Mohammed bin Hammam und dessen Unternehmen Chemco soll das Geld dann an Jack Warner gegangen sein. Der DFB soll den Kredit später zurückzahlen. Darum geht es in dem Fax, das dem Spiegel zugespielt wurde. So ergibt das ganze Puzzle für Jörg Schmidt, Jens Weinreich und Gunter Latsch ein vollständiges Bild. Für ihre Hypothese haben die Journalisten allerdings nur Indizien und keine Beweise. Eine offizielle Erklärung? Fehlanzeige. Auf den knapp 360 Seiten des vom DFB in Auftrag gegebenen Untersuchungsberichts der Wirtschaftskanzlei tauchen zahlreiche dubiose Vorgänge auf. Am Ende kommt der Bericht zu folgendem Ergebnis.
3: Wir haben keinen Beweis für einen Stimmkauf gefunden, können diesen aber auch nicht ausschließen.
0: Die Frage, wofür die 10 Millionen Schweizer Franken, also 6,7 Millionen Euro, wirklich waren, wird wohl weiterhin offen bleiben. Übrigens, sowohl Jack Warner als auch Mohammed bin Hammam sind von der FIFA wegen Korruption auf Lebenszeit gesperrt. Für die Mitglieder der deutschen WM-Bewerbung haben die Recherchen des Spiegel im Jahr 2016 auch juristische Konsequenzen. Die Verfahren gegen Wolfgang Niersbach und Theo Zwanziger werden schließlich gegen Geldauflagen eingestellt. Also ohne Schuldspruch, aber auch ohne Freispruch. Besonders für einen Mann braucht es gar keinen Schuldspruch, um für immer verurteilt zu sein. Franz Beckenbauer. Niemand war so groß, so unumstritten, so erfolgreich wie er. Beckenbauer wird nach dieser Geschichte nie wieder der Alte sein. Ein Umstand, der auch an Aufklärern vom Spiegel nicht spurlos vorbeigeht. Immer wieder werden die Journalisten im Nachgang für ihre Berichterstattung angegangen. Sie seien Nestbeschmutzer, wollten das Sommermärchen kaputt machen, hätten den Franz zerstört. Dennoch, von den unlauteren Vorgängen zu wissen und nicht darüber zu berichten, das wäre keine Option gewesen für die Journalisten des Spiegel. Und wenn man daran denkt, wie sich die ganze Sache mit den WM-Vergaben in den Jahren danach noch entwickelt hat, sei es mit Russland, Katar, aber auch 2026 in den USA, um wie viel Geld es plötzlich geht, dann, na, das Fass mache ich jetzt nicht auf. Am 7. Januar 2024 stirbt Franz Beckenbauer nach gesundheitlichen Problemen mit 78 Jahren in seiner Wahlheimat Salzburg. Auch wenn die Geschichte um die WM-Vergabe ihre Schattenseiten hat, wir alle haben doch dabei auch so viel gewonnen. Die Weltmeisterschaft 2006 hat uns nicht nur den vielleicht schönsten Fußballsommer aller Zeiten geschenkt. Sie hat unser Ansehen in der Welt enorm gesteigert und auch uns selbst gezeigt, zu welcher Freude, Zuversicht und Offenheit wir in Deutschland fähig sind. Eigentlich könnten wir sowas gerade noch mal richtig gut gebrauchen, oder? Genau, finde ich auch. Und das letzte Wort hier, das hat Wolfgang Niersbach.
8: Wenn ich ein Buch schreiben würde, wäre der Titel "Und es bleibt ein Sommermärchen".
0: Vielen Dank fürs Zuhören. Und wenn es euch gefallen hat, erzählt es gerne weiter.
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10: Um 19.29 Uhr mit Christoph Haas. Bundestag und Bundesrat haben heute grünes Licht gegeben für die Milliardensparpläne der Bundesregierung für die Krankenkassen. Kanzler Merz spricht von einem Meilenstein für stabile Beiträge. Ähnlich hat sich Gesundheitsministerin Wagen geäußert. ARD-Hauptstadtkorrespondentin Katrin Aue.
11: Wagen bezeichnet die Entscheidung in Bundestag und Bundesrat als wichtiges Signal für Unternehmen und Versicherte. Es zeige die Handlungsfähigkeit der politisch Verantwortlichen im Land. Kritik kommt nicht nur von der Opposition, sondern auch von Sozialverbänden und aus der Ärzteschaft. Bundesärztekammerpräsident Klaus Reinhardt spricht von einem erheblichen Solidarbeitrag, den Ärztinnen und Ärzte mit der Reform leisten müssten. Der katholische Krankenhausverband erklärt, das Gesetz erhöhe den wirtschaftlichen Druck auf die Kliniken weiter.
10: Die Bundespolizei soll im Kampf gegen Schwerkriminelle und Cyberangriffe mehr Befugnisse bekommen. Der Bundestag hat eine Reform des Bundespolizeigesetzes beschlossen. Danach dürfen die Beamten künftig etwa eigene Drohnen zur Überwachung einsetzen. Daten von Verdächtigen sollen sie leichter erheben, speichern und weiterverarbeiten dürfen. Und auch das heimliche Mitlesen von E-Mails wird erleichtert. Der Bundesrat muss dem Gesetz noch zustimmen. Er befasst sich nach der Sommerpause damit. US-Präsident Trump hat die Waffenruhe mit dem Iran offiziell für beendet erklärt, gleichzeitig aber Gesprächsbereitschaft signalisiert. Auf seiner Online-Plattform schreibt Trump, der Iran habe darum gebeten, die Gespräche fortzusetzen. Dem habe man zugestimmt. Inzwischen sind Vermittler aus Katar im Iran eingetroffen. Bei den Gesprächen soll es laut Insidern auch um die Schifffahrt durch die Straße von Hormuz gehen. Die USA werfen dem Iran vor, mehrere Öltanker beschossen zu haben. Tennisprofi Alexander Zverev steht im Finale von Wimbledon. Er hat damit die Chance, sich nach den French Open den zweiten Grand-Slam-Titel zu holen. Zverev besiegte im Halbfinale den Briten Arthur Ferry in 3 Sätzen. Im Endspiel muss Zverev entweder gegen Novak Djokovic aus Serbien oder Jannik Sinner aus Italien antreten. Auf wen trifft Frankreich im Halbfinale der Fußball-WM? Das entscheidet sich heute Abend im zweiten Viertelfinale zwischen Spanien und Belgien. Aus dem ARD-WM-Team Michael Küster.
12: Bislang spielen die Spanier ein furioses Turnier. Nach wie vor sind die Südeuropäer ohne Gegentor und seit insgesamt 35 Länderspielen unbesiegt. Auch Belgien geht mit viel Selbstvertrauen in dieses Viertelfinale. Das 4:1 über die USA war der bislang höchste Sieg der Roten Teufel in einem K.O.-Spiel. Das Team von Trainer Rudi Garcia ist seit 18 Partien ungeschlagen.
10: Anstoß ist um 21 Uhr und HR Info und SWR Aktuell übertragen das Spiel live. Das waren die Nachrichten. Noch das Wetter. Heute Nacht ist es meist klar und es kühlt ab auf 19 bis 11 Grad. Morgen wieder viel Sonnenschein und es wird noch wärmer als heute. Wir bekommen Höchstwerte zwischen 27 Grad in Nordhessen und bis zu 35 Grad im Breisgau. Die Zeit 19.33 Uhr.
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10: Vorsicht auf der A66 Frankfurt-Wiesbaden. Zwischen Frankfurt-Höchst und Kelkheim ist ein Radfahrer auf der Standspur unterwegs. Vorsicht auch bitte auf der A5 Frankfurt-Kassel. In Höhe Raststätte Limes Ost liegen Reifenteile auf der Fahrbahn. A5 Frankfurt-Kassel zwischen Nordwestkreuz Frankfurt und Bad Homburger Kreuz. 5 Kilometer Stau, da gibt es eine Tagesbaustelle auf der rechten Spur. A6 Heilbronn-Mannheim zwischen Mannheim-Schwetzingen und Kreuz-Mannheim 3 Kilometer Stau. Und A61 Ludwigshafen-Koblenz zwischen Stromberg und Rheinböllen steht ein defektes Fahrzeug auf der rechten Spur, dadurch 6 Kilometer Stau.
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13: Mit Christoph Schäffer. Cannes, Venedig und Berlin. Das sind die Orte der drei großen Filmfestivals in Europa. Doch auch das internationale Filmfestival im tschechischen Karlovy Vary, Karlsbad, gehört in die sogenannte A-Kategorie. In diesem Jahr feiert es ein doppeltes Jubiläum, nämlich den 80. Geburtstag und die 60. Ausgabe. Wir schauen gleich genauer nach Karlovy Vary, auf die Geschichte und das aktuelle Programm des Festivals, das an diesem Wochenende zu Ende geht. Außerdem ein Blick ins Kinoprogramm vor unserer Haustür. Da läuft seit ein paar Tagen die Tragikomödie The Piano Tuner, in der wir erfahren, dass ein gutes Gehör nicht nur zum Klavierstimmen nützlich sein kann.
14: Gute Jazzmusiker beherrschen nicht nur ihre Instrumente, sie sind obendrein unschlagbar in der Kunst des Improvisierens. Ein Talent, das auch Nicky und Harry besitzen. Nicky war mal ein Wunderkind am Klavier, Harry gehörte zum Inner Circle von Jazzgrößen wie Herbie Hancock. Dann entwickelte Nicky ein Gehörleiden, Harry hatte einen Herzinfarkt. Als harmonisches Ersatzvater-Sohn-Gespann tingeln sie jetzt durch Manhattan und stimmen die Pianos von neureichen Möchtegern-Kulturbeflissenen. Aber die schätzen weder die Instrumente in ihren Wohnzimmern noch die erstklassige Arbeit der beiden.
15: Entschuldigung?
16: Ja, Ma'am?
15: Die Toilette ist undicht, ich gebe Ihnen 100 extra.
16: Was sagt sie?
17: Sie will, dass wir die Toilette reparieren.
16: Wir sind Klavierstimmer, wir reparieren Klaviere.
15: 200.
16: Höre ich 500?
14: Die vielschichtige Tragikomödie The Piano Tuner wirkt zu Beginn wie eine charmante Charakterstudie über gescheiterte Künstler am Klavier. Aber wie der hakenschlagende Jazz-Soundtrack, der dem Film seinen Rhythmus verleiht, steckt auch die Handlung voller Twists und Überraschungen. Diese werden nach und nach, um nicht zu sagen vorsichtig, integriert. Da wären zunächst romantische Elemente, die nach Drehbuchstandard klingen, aber durchaus originell sind. Denn die Art und Weise, wie zwischen Klavierstimmer Nicky und Kompositionsstudentin Ruthie die ersten Funken fliegen, hat man so noch nicht gesehen bzw. gehört.
18: Hast du das absolute Gehör?
19: Ja.
18: Was ist das?
19: C Fis As E E7 B9 F7 Kreuz 5 Kreuz 9 Fis, G, A, Eis, H über das.
14: Als der von Dustin Hoffman gespielte Harry ins Krankenhaus muss, werden dramatische Noten hinzugefügt. Weil aber auch das keine allzu überraschende Wendung ist, kommen Thriller-Komponenten dazu. Und die verleihen der Handlung dann doch eine unerwartete Dynamik.
19: Hallo?
17: Wie lange brauchen Sie noch? Es ist laut.
20: So lange, wie wir brauchen. Es sei denn, du öffnest den Safe.
14: Mit seinem hochsensiblen Gehör kann Nicky selbst modernste Safes und deren Kombinationen knacken. Und weil Harrys Krankenhauskosten explodieren, lässt sich Nicky von einer Einbrecherbande anheuern.
20: Heilige Scheiße. Wenn du richtig Geld verdienen willst, ruf mich an.
14: Würde The Piano Tuner in voller Konsequenz dem Aufbau einer Jazz-Improvisation folgen, müsste die Handlung ab diesem Moment absolut unberechenbares Terrain betreten. Dazu allerdings fehlt dem Film leider der Mut. Vieles ist vorhersehbar, manches arg konstruiert. Demgegenüber steht die hervorragende Schauspielleistung von Hauptdarsteller Leo Woodell und das immersive Sounddesign von Johnny Byrne, der schon mit The Zone of Interest eine Glanzleistung abgeliefert hat. Dennoch, über den Rohdiamant-Status kommt The Piano Tuner nicht hinaus. Was okay ist, wenn man bedenkt, dass Regisseur und Drehbuchautor Daniel Roher zuvor ausschließlich Dokumentarfilme gemacht hat. Für einen, Nawalny, wurde er 2023 mit einem Oscar ausgezeichnet. Gerade mal 29 Jahre alt war der Kanadier damals. Der Druck war enorm. Roher wurde depressiv, hatte eine kreative Blockade.
1: Entsprechend ist sein Spielfilmdebüt auch eine Art Selbsttherapie. Handelt The Piano Tuner doch unter anderem davon, wie man nach einer Krise wieder zu sich findet. Dafür braucht es Zeit. Und dieser Film ist ein sehr guter Anfang.
21: The Piano Tuner. Bettina Dunkel hat uns den Film vorgestellt. Eine der Hauptrollen darin spielt Dustin Hoffman, der bald seinen 89. Geburtstag feiert. Sein fortgeschrittenes Alter hat Dustin Hoffman aber nicht davon abgehalten, in diesen Tagen ins tschechische Karlovy Vary zu reisen, um beim dortigen Filmfestival einen Kristallglobus für seinen herausragenden Beitrag zum Weltkino entgegenzunehmen. Karlovy Vary, Karlsbad, der Kurort im Westen der Tschechischen Republik, verwandelt sich einmal im Jahr in ein Zentrum für anspruchsvolle Autorenfilme aus aller Welt. In diesem Jahr wird beim Internationalen Filmfestival von Karlovy Vary ein doppeltes Jubiläum gefeiert, der 80. Geburtstag und die 60. Ausgabe. Bevor wir auf das aktuelle Programm schauen, blickt meine Kollegin Marianne Allweis zurück auf 80 Jahre bewegte Filmgeschichte.
22: Over in Western Bohemia, preparations are in full swing for Czechoslovakia's forthcoming film festival.
23: Es sollte ein Zeichen der Hoffnung sein. Das erste Filmfestival nach dem Ende des Zweiten Weltkriegs wurde Anfang August 1946 im böhmischen Bäderdreieck eröffnet. Einige Wochen später folgten Filmfestspiele in Locarno, Venedig und anschließend in Cannes. Die Tschechen aber waren Vorreiter.
24: Das war ein wichtiger Moment, um zu zeigen, dass sich die Welt wieder normalisiert. Das tschechische Sudetenland, also auch Karlsbad, stand am Beginn von Hitlers Expansionsdrang. Man wollte zeigen, dass man auch dort wieder Veranstaltungen wie ein Filmfestival durchführen kann.
23: Erklärt der aktuelle Direktor Krzysztof Mucha. Der damals schon berühmte Kurort bot außerdem gute Verkehrsverbindungen und ausreichend Hotelbetten. Das legendäre Hotel Thermal wurde allerdings erst in den 1970ern errichtet, extra für das Festival. In den Anfangsjahren fanden die Festspiele auch im benachbarten Marienbad statt. Dort hatten die Filme Premiere und liefen erst am Tag darauf in Karlsbad. Zum Beispiel der Schweizer Kriegsfilm Die letzte Chance aus dem Jahr 1945.
25: What are these people, refugees? Yes, from all over Europe.
23: Der Streifen wird in diesem Jahr in einer restaurierten Fassung gezeigt. Das internationale Filmfestival Karlovy Vary feiert 80 Jahre nach seiner Gründung seine 60. Ausgabe. Ein Doppeljubiläum, denn ab 1958 durfte sich Karlsbad nur alle zwei Jahre von einem Kurort in ein Kinomekka verwandeln, im Wechsel mit den großen sozialistischen Bruderfestspielen in Moskau.
24: Das Festival hat alle schwierigen Zeiten überstanden. In den 50er und 60er Jahren hat es einen Boom erlebt durch die neue Welle, das tschechoslowakische Filmwunder. Aber nach der Niederschlagung des Prager Frühlings folgte die bleierne Normalisierung. Und dann kamen die 90er Jahre.
23: Den Umbruch nach der politischen Wende von 1989 hätte Karlsbad beinahe nicht überlebt, wenn nicht Jiří Bartoška als Direktor übernommen hätte.
26: Dámy a pánové, považujeme 56. ročník Mezinárodního filmového festivalu v Karlových Varech za zahájený.
23: Von 1994 bis zu seinem Tod 2025 prägte der bekannte Schauspieler und begnadete Netzwerker das Festival und etablierte es als wichtigstes Filmevent im früheren Ostblock und als Türöffner für Filmemacher aus Ostmitteleuropa. Auch der tschechische Präsident Václav Havel spielte als Türöffner mit.
27: Pan Bartoška napsal zvací dopis pro tu hvězdu.
24: Herr Bartoška hat immer die Einladungsschreiben an die Filmstars verfasst. Mit denen sind wir ins Büro von Havel marschiert und er hat mit seinen berühmten Filzstiften dazu geschrieben: Ich freue mich darauf, Sie in Karlsbad zu sehen. Daneben hat er sein grünes Herz gemalt.
28: Dámy a pánové, Vicky Krieps.
23: Ins beschauliche Karlsbad sind viele Stars gekommen. In diesem Jahr werden Juliette Binoche und Dustin Hoffman mit einem Kristallglobus für ihr Lebenswerk geehrt. Wie vor einiger Zeit Russell Crowe.
29: I've been to so many film festivals around the world. And this festival, it runs like clockwork. Everything's on time and it's right. And I deeply appreciate that.
23: voll des Lobes für die gute Organisation und die gute Stimmung sind nicht nur die Großen der Filmwelt. Karlsbad begreift sich als Publikumsfestival. Die Stadt öffnet Bibliotheken und Turnhallen zum Übernachten. Ein Film kostet umgerechnet weniger als 6 €, freut sich eine Studentin. Karlsbad sei ganz anders als Cannes oder Venedig.
0: Vielleicht mehr ohne Barriere, also nicht so viele Bodyguards. Also die Menschen können mit dem Regisseur sprechen. Vielleicht ist es mehr persönlicher.
23: Im Jubiläumsjahrgang laufen 137 Filme. Im Wettbewerb feiert die deutsche Produktion Hiyamat mit Moritz Bleibtreu Weltpremiere. Und noch eine Premiere gilt es zu feiern. Der rote Teppich wird zum ersten Mal für alle Festivalgäste geöffnet. Er ist extra 4 Meter breiter.
21: Die Liebesgeschichte von Nino und Jasmina beginnt schon in der Kindheit. Eine Liebe in Beirut in Zeiten des Krieges. Davon erzählt der Film A Sad and Beautiful World. Warmherzig, komisch und ergreifend. Der libanesische Regisseur Cyril Aris kommt immer wieder gerne mit seinen Filmen nach Karlovy Vary. Es ist mein Lieblingsfestival nicht nur wegen der wunderschönen Theater und der schönen Stadt, sondern vor allem wegen des Publikums. Niemand liebt Filme so wie das Publikum von Karlovy Vary. Ein Riesengeschenk für uns Filmemacher. Im Wettbewerb um den Kristallglobus für den besten Film sind viele Produktionen aus Mittel- und Osteuropa zu sehen, aber auch Skandinavien, Asien und Lateinamerika sind stark vertreten. Ein Thema, das viele beschäftigt, Familie in all ihren Dimensionen. Etwa im dänischen Wettbewerbsbeitrag Der Gast von Mads Mengel, in dem eine egozentrische Mutter eine Familienfeier sprengt. Oder in dem Drama A Happy Family von Jan-Erik Mack aus der Schweiz.
2: Ich möchte wissen, wo meine Kinder sind.
3: Aber bitte, lassen Sie mich.
2: Eine Mutter muss wissen, wo ihre Kinder sind.
3: Ziehen Sie Tiefstufe.
2: Okay.
3: Tief- und Ruhestufe.
21: Eine Mutter kämpft um das Sorgerecht für ihre Kinder, großartig gespielt von Anna Schinz, einer der herausragenden Filme im Wettbewerb. Auch der tschechische Beitrag Chica Checa, tschechisches Mädchen, begeistert, eine Komödie über ein schwules Coming-out und ein Leben als Drag Queen.
4: Ja, ich bin gay. Ich arbeite nicht in der Banze. Ich lebe als Drag Queen.
3: Ja gut, so.
21: Dass solche Filme in Tschechien schon bald nicht mehr produziert werden könnten, davor warnt Regisseur Šimon Holý bei der Weltpremiere im großen Saal von Karlovy Vary. Das tschechische Fernsehen hat diesen Film koproduziert. Ohne das tschechische Fernsehen wird es bald keine queeren Filme mehr geben. Die neue rechtspopulistische Regierung in Prag nämlich schafft gerade die Gebührenfinanzierung des öffentlich-rechtlichen Rundfunks ab. Und Kulturminister Otto Klempiersch hat kürzlich sogar ein Ende der staatlichen Förderung für queere Filme angekündigt. Das ist der düstere Schatten über dem 60. Filmfestival von Karlovy Vary. Immerhin artikuliert sich auch hier lautstark der Widerstand der tschechischen Kulturszene. Die politischen Koordinaten verschieben sich deutlich nach rechts. Das zeigt sich nicht nur in der Kulturpolitik in Tschechien oder der Slowakei, sondern überall in Europa und weltweit, besonders im Umgang mit Flüchtlingen. Während heute die Abschottung Europas gegen Kriegs- und Armutsflüchtlinge im Vordergrund steht, gab es vor gut 10 Jahren, auf dem Höhepunkt der sogenannten Migrationskrise, eine Welle der Hilfsbereitschaft. Davon erzählt auch der Film 23.000 Leben, der Mitte Juli bei Netflix erscheint und vorher in ausgewählten Kinos zu sehen ist. Es ist die wahre Geschichte von jungen Freiwilligen, die ein Schiff kaufen, um Menschen im Mittelmeer vor dem Ertrinken zu retten. Anna Wollner hat den Film gesehen und mit dem Hauptdarsteller Luis Hofmann gesprochen.
5: Im Sommer 2015 erreichten Hunderttausende Geflüchtete Deutschland und Europa. Sie flohen vor Krieg und Gewalt, suchten Schutz oder eine bessere Zukunft.
6: Es ist eine Geschichte, die noch keine 10 Jahre zurückliegt und trotzdem wirkt, als stamme sie aus einer anderen Zeit. Eine Zeit, in der in Deutschland nicht nur über Flucht diskutiert wurde, sondern viele Menschen ganz konkret helfen wollten. Genau dort setzt Markus Gollers Film 23.000 Leben an. Im Mittelpunkt steht Lukas, gespielt von Louis Hofmann. Er arbeitet in einem Supermarkt, engagiert sich zunächst ehrenamtlich für Geflüchtete und kommt irgendwann an einen Punkt, an dem ihm das nicht mehr reicht.
7: Ich meine, da sind teilweise über 100 100 Menschen auf so einem Schlauchboot oder sogar über 1000 Leute in einem alten Holzboot. Die haben keine Rettungswesten, das heißt, wenn die kentern, dann ertrinken die, weil niemand da ist, der sie retten kann. Und ich frage mich, ob es nicht möglich wäre, ein Schiff zu kaufen, um den Menschen da unten zu helfen.
8: Ein Schiff kaufen?
7: Ja, das geht. Im Internet gibt's ganz viele.
6: Gemeinsam mit anderen jungen Menschen gründet er eine Initiative, sammelt Geld und kauft schließlich ein Schiff, um Menschen auf dem Mittelmeer zu retten. Als Louis Hofmann das Rollenangebot bekam, hat er keine Sekunde gezögert.
9: Ich war 18 damals, 2015, wo es den großen Schub von Geflüchteten, die große Fluchtwelle sozusagen gab, wie sie damals genannt wurde. Und irgendwie das Gefühl der Solidarität und der Verantwortung, die wir wieder übernehmen müssen. Und eigentlich hat sich aber nichts verändert an den Menschen, die immer noch flüchten müssen, weil sie verfolgt werden oder weil sie eben kein sicheres Zuhause mehr haben. Und deswegen war ziemlich schnell für mich klar, ich muss damit machen.
6: 23.000 Leben erzählt nicht die Geschichte großer Heldinnen und Helden. Der Film zeigt vielmehr, wie aus einer Idee eine Bewegung wird. Wie junge Menschen lernen, Spendenkampagnen zu organisieren, Unterstützer zu finden und gegen politische Widerstände anzukämpfen. Die Dynamik innerhalb der Gruppe, die Mischung aus Idealismus, Überforderung und Euphorie, wirkt glaubwürdig und wird von Louis Hofmann, Marla Emde, Frederik Lau und Katharina Stark überzeugend getragen. Sobald das Schiff schließlich in See sticht, verändert sich auch der Film. Die Kamera rückt näher an die Figuren heran. Die Bilder werden unruhiger, die Situation existenzieller.
10: Stay calm, everybody stay calm. You've got your life vest. Hold on to them, okay? Hold on to them and go back to the boat.
6: Die Rettungsszenen entwickeln eine enorme Wucht. Überfüllte Schlauchboote, Menschen im Wasser, Chaos an Deck. Das Filmteam ist von ehemaligen Mitgliedern des echten Schiffes der Juventa beraten worden. Deshalb wirkt der Film erschütternd und berührend zugleich.
9: Also eine Situation, die ich nicht vergessen werde, ist die erste Rettung, die wir gedreht haben, wo bei den ersten zwei Takes auf jeden Fall es so wenig mit Fiktion zu tun hatte, sondern es ging wirklich darum, dass ich als Louis mit dem Schlauchboot dem Menschen nicht zu nahe komme, dass ich achte, dass es allen gut geht. Ich hatte vielmehr plötzlich wirklich die Position von Lukas und das hat mich einfach danach zerrissen, dass der Moment dann auch mit dem Cut vorbei war, das in der Realität natürlich nicht so ist. Da hatte ich das erste Mal so ein annähernes Gefühl dafür, wie das eben wirklich bei den Rettungen, wie belastend das physisch als auch emotional ist.
6: 23.000 Leben ist ambitioniert, streckenweise überambitioniert, aber in Zeiten, in denen die Diskussion über Flucht häufig abstrakt geführt wird, erinnert dieser Film daran, dass hinter jeder Zahl ein Mensch steht. In diesem Fall aber macht die Dringlichkeit des Themas jedes filmische Pathos wett.
21: 23.000 Leben im Kino und ab Mitte Juli bei Netflix. Die Grenzen zwischen Spielfilm und Doku werden fließend. Immer mehr Dokumentarfilme schaffen es ins Kino, auch weil sie immer neue Formen finden, ihre Geschichten zu erzählen. Ein besonders schönes Beispiel dafür ist der Film Ingeborg Bachmann, Jemand, der einmal ich war, von Regina Schilling. Neben vielen Originaldokumenten hat die Regisseurin auch gespielte Szenen aus dem Leben der Dichterin in Rom inszeniert, mit Sandra Hüller in der Titelrolle. Nils Beindke hat den Film gesehen.
11: Ein früher Morgen in Rom und eine Frau, Ingeborg Bachmann, auf einer Dachterrasse auf zwei Stühlen schlafend. Dann erwacht sie, bewegt langsam den Kopf, schaut in den Himmel. Über ihr die Stare. Beeindruckende Formationen. Ganz behutsam eröffnet Regina Schilling ihren Dokumentarfilm über Ingeborg Bachmann. Das Bild der starren Schwärme taucht darin immer wieder auf. Eine markante Setzung. Die Filmemacherin und Vielleserin beschäftigt sich seit langem mit dem Werk der Schriftstellerin.
12: Bei Bachmann habe ich das erste Mal gemerkt, ach okay, das ist doch eine weibliche Perspektive, aus der geschrieben wird. Und irgendwie sind die Frauenfiguren hier vollkommen anders. Und das hat mich sehr berührt.
13: Im Anfang, das ist mir manchmal hoffnungslos vorgekommen. Ich habe gedacht, ja, aber was hat denn jemand aus einem so kleinen Land, in dem einfach nichts mehr geschieht. Und das, was ein Schriftsteller, was hat der zu sagen?
11: Der Film Ingeborg Bachmann, Jemand, der einmal ich war, erkundet das Leben und Schreiben der 1926 geborenen Schriftstellerin auf verschiedene Weise. Es gibt Archivmaterial, Fotos, Film- und Tonsequenzen, Interviews und öffentliche Auftritte. Es gibt aber auch eine zentrale fiktive Ebene. Sandra Hüller spielt Ingeborg Bachmann einen Tag lang in und um Rom.
12: Sie war eben damals ihrer Zeit weit voraus. Also Sprache, Gender, diese ganze Thematik um patriarchalische Strukturen, ohne dass sie das jemals so genannt hätte, das hat mich wirklich angesprungen. Und darum war meine Hoffnung von Anfang an, wie kann ich das in die Gegenwart bringen, ohne dass das vielleicht peinlich wird.
11: Die Übernahme der Rolle wird im Film thematisiert als Geisterbeschwörung. Auch verschmelzen Gegenwart und historisch rekonstruiertes Setting immer wieder miteinander. Einmal etwa ist Sandra Hüller als Ingeborg Bachmann mit dem E-Roller unterwegs, fährt zum Zeitungskiosk. Es ist bewegend, ihr dabei zuzuschauen, wie sie sich die Lebensgeschichte aneignet und wie es ihr gelingt, Zerrissenheit, Traurigkeit und ebenso Selbstbehauptung Ingeborg Bachmanns darzustellen.
12: Bachmann ist ja in der Rezeption oft so als Opfer stilisiert worden. Die leidende Frau, das Opfer. Und je weiter der Film fortschreitet, möchte ich dieser Opferrolle auch entgegenarbeiten. Und das war auch ein ganz großes Anliegen von Sandra Hüller. Also darüber haben wir uns während des Drehs oft unterhalten, dass wir nicht sie als Opfer zeigen möchten.
1: Wir beginnen da mit Annette von Droste-Hülshoff und kommen bei Ilse Eichinger und Ingeborg Bachmann an. Und unterwegs sind 12 Namen. Oder 13. Schluss, mehr nicht. Das ist nun mal so, dass die Frauen offenbar zu anderen Funktionen im Leben vor allem bestimmt sind.
11: Regina Schilling folgt der Biografie Ingeborg Bachmanns chronologisch, beginnend in der Kindheit in Kärnten. Die Beziehungen zu Paul Celan, Hans-Werner Henze und Max Frisch werden gespiegelt. Ebenso literarische Ehrungen, die Gruppe 47, ihre Übersiedlung von der Lyrik in die Prosa, die oft befremdlichen Reaktionen des weitgehend männlichen Literaturbetriebs. Zu den vielen Bildern kommen beständig im Originalton und in Lesungen Texte von Ingeborg Bachmann. Der Kern.
14: Ich existiere nur, wenn ich schreibe. Ich bin nicht, wenn ich nicht schreibe.
12: Einmal sagt sie zu dem Roman Malina, es ist keine Autobiografie, es ist vielmehr ein geistiger Prozess, ohne Peinlichkeiten und Privatgeschichten. Und das war mir total wichtig, diesen geistigen Prozess, den Bachmann durchgemacht hat, darzustellen.
21: Ingeborg Bachmann, Jemand, der einmal ich war, von Regina Schilling, läuft derzeit in den Kinos. Einen Film, der seinen Weg ins Kino oder zu Festivals erst noch finden muss, wollen wir zum Schluss vorstellen. Gedreht hat ihn die 18-jährige Schülerin Josephine Fiedler aus Frankfurt. The Lies We Bury in the Sun, so heißt ihr auf Englisch gedrehter Thriller, der nach 2 Jahren Arbeit gerade fertig geworden ist. Ich habe Josephine Fiedler getroffen und sie nach ihrem Filmprojekt gefragt.
15: Hey, what's up? It's like a leaf in the wind. You never know if it will fall down yet, or if the air is still letting it flow.
16: Es geht um eine Freundesgruppe von 6 Personen, die am letzten Ferientag zusammen in den Wald gehen und dort halt abhängen. Am nächsten Tag ist aber der eine von diesen Schülern verschwunden. Und dann kommt raus, dass er ermordet wurde.
21: So beginnt der Spielfilm von Josephine Fiedler, den sie als Drehbuchautorin und Regisseurin realisiert hat.
16: Also es ist ein bisschen Murder Mystery, es ist ein Thriller. Es kommen sehr viele Geheimnisse sozusagen ans Licht von allen verschiedenen Personen aus der Freundesgruppe.
21: Josephine Fiedler ist 18 und geht auf die Musterschule im Frankfurter Nordend. Im nächsten Jahr macht sie Abi. An ihrem Film hat Josephine 2 Jahre lang gearbeitet. Gedreht wurde in den Sommerferien vor einem Jahr mit geliehenem Equipment. Jetzt ist mit Schnitt und Farbkorrektur endlich alles fertig. Für Josephine hat sich ein Traum erfüllt.
16: Generell, wenn ich Filme mir anschaue, bin ich immer ein bisschen am Analysieren, was den Film angeht und denke, okay, jetzt ist die Kamera da, jetzt ist da das Licht. Also es ist immer so, ich sehe Filme aus einer anderen Sicht manchmal und dachte mir dann, okay, ich möchte das auch machen.
17: This isn't a game, this is a murder. This is dangerous and I won't allow it.
16: Please!
21: Die Jugendlichen werden zu Detektiven, was nicht auf Begeisterung bei ihren Eltern stößt. The Lies We Bury in the Sun, so heißt der Film von Josephine Fiedler, gut 1 Stunde lang, fast abendfüllend und auf Englisch. Warum? Denkt sie schon ans internationale Publikum?
16: Der erste Grund war einmal, um mein Englisch zu verbessern, weil ich habe das auch als Leistungskurs in der Schule. Und der andere Grund ist tatsächlich, dass ich mich irgendwie wohler fühle auf Englisch Sachen zu schreiben. Ich weiß nicht, irgendwie habe ich da einen kreativeren Flow.
21: Es sind Jugendliche aus ihrer Jahrgangsstufe, die an dem Film mitgearbeitet haben. Allen voran Luca, der Kameramann, oder wie Josephine sagt, mein Director of Cinematography. Außerdem hatte sie Kontakt zu anderen Filminteressierten, die sie in einer Jugendjury beim Lukas Filmfestival kennengelernt hatte. Schauspielerinnen und Schauspieler fand sie über Instagram.
16: Ich habe mehr Unterstützung in der Schule auf jeden Fall erhalten, als sich darüber lustig gemacht wurde. Also sehr viele sind dann auch auf mich zugekommen und waren so, ey, du machst einen Film, das ist richtig cool, kann ich den mir irgendwann angucken, bla bla bla. Also es waren auf jeden Fall sehr viele Leute eher begeistert von der Idee.
21: The Lies We Bury in the Sun, gedreht von der 18-jährigen Schülerin Josephine Fiedler aus Frankfurt. Es gibt also Nachwuchs für das klassische Kino. Mein Name ist Christoph Schäffer.
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26: Guten Abend, ich begrüße Sie zur Tagesschau. In seiner letzten Sitzung vor der Sommerpause hat der Bundestag die Sparpläne für das Gesundheitswesen beschlossen. Und kurz danach stimmte auch der Bundesrat zu, also die Länderkammer. Damit kann das Gesetz von Gesundheitsministerin Waken in Kraft treten. Für die Versicherten bedeutet das unter anderem höhere Zuzahlungen für Medikamente. Außerdem sind Ehepartner nur so lange mit beitragsfrei mitversichert, wie Kinder unter 13 im Haushalt leben oder Angehörige gepflegt werden.
27: Draußen vor dem Bundestag Protest gegen das Sparprogramm bei den Krankenkassen. Unter den Demonstranten viele Beschäftigte aus dem Gesundheitswesen. Unüberhörbar. Widerstand gegen das Sparpaket auch drinnen im Parlament. Das Vorhaben der schwarz-roten Regierung verteidigt Gesundheitsministerin Nina Waken.
28: Die beiden Leitlinien des Gesetzentwurfs wurden gewahrt, Effizienz und Evidenz. Oder einfacher gesagt, wir wollen künftig mit dem Geld auskommen, das wir haben, und nur noch das bezahlen, was nutzt.
27: Die Debatte ist hitzig und emotional. Die Bundestagspräsidentin greift ein, droht der gesamten AfD-Fraktion mit Konsequenzen. Am Ende stimmt der Bundestag mit der Mehrheit von Union und SPD für das Sparpaket. Für die Versicherten heißt das, der Mindestbetrag für Medikamente steigt von 5 auf 7,50 Euro. Die kostenfreie Familienversicherung für Ehepartner wird eingeschränkt und die Beitragsbemessungsgrenze für Gutverdiener wird angehoben. Bis zuletzt hoch umstritten war die sinkende Finanzierung der Krankenhäuser, der höchste Ausgabeposten im Gesundheitssystem. Die Länder fürchten massenhafte Klinikschließungen. Einige wollten deswegen nachverhandeln.
29: Ich werde für das Saarland einen entsprechenden Vermittlungsausschuss beantragen, in dem wir dann die Zeit nutzen können, um noch an entscheidenden Stellen Verbesserungen herbeizuführen.
27: Am Ende lässt sich die Mehrheit der Länder überzeugen, nachdem der Bund in sprichwörtlich letzter Minute vor den Beratungen nachgebessert hatte. 500 Millionen Euro extra für die Kliniken und damit keine Nachverhandlungen im Vermittlungsausschuss. Damit kann das umstrittene Gesetz in Kraft treten.
26: Und trotz dieser Nachbesserung bedeuten die Sparpläne für Krankenhäuser weniger Geld. Belastet werden also nicht nur die Versicherten. Und auch bei der Pharmaindustrie wird gekürzt. Sie muss den gesetzlichen Kassen größere Rabatte einräumen. Beide Gruppen kritisieren das und sehen dadurch die Leistungsfähigkeit des Gesundheitssystems bedroht.
0: Krebsbehandlungen wie hier gibt es im Schwäbischen Ostalbkreis nicht mehr an drei Standorten, sondern nur noch an diesem einen in Mutlangen. Mit solchen Behandlungsschwerpunkten sparen die drei Kliniken etwa 9 Millionen Euro bisher. Der Vorstandsvorsitzende der Kliniken Ostalb befürchtet, diese Einsparungen könnten durch das sogenannte Beitragsstabilisierungsgesetz aufgefressen werden.
2: Das, was jetzt aber mit dem Gesetz passiert, ist null strukturelle Reform, sondern es wird einfach schlechter bezahlt. Es wird mit dem Rasenmäher über die Erlöse der Kliniken drüber gegangen.
0: Durch das Gesetz wird für Kliniken etwa das Pflegebudget gedeckelt. Das heißt, Kosten für Pflegepersonal, die über das Budget hinausgehen, müssen die Krankenhäuser damit selbst tragen. Unmut gibt es auch beim Unternehmen Teva in Ulm, Hersteller der Marke Ratiopharm. Hier laufen etwa Schmerztabletten vom Band. Für Unternehmen wie dieses wird durch das Gesetz der sogenannte Herstellerabschlag erhöht, von bisher 7% auf 15,5%. Eine Art Rabatt, den die Hersteller den Krankenkassen gewähren müssen. Hier hat man Befürchtungen, dass das Gesetz den Standort Deutschland schwächen könnte.
3: Für Teva ist Deutschland nach wie vor einer der wichtigsten Standorte überhaupt und das wird auch so bleiben. Die Frage, die wir sich immer wieder stellen wird, wo fließen Investitionen hin? Und Investitionen fließen natürlich dorthin, wo die Rahmenbedingungen einfach stabil und auch zuträglich sind.
0: Weniger Investitionen der Pharmaindustrie in Deutschland und höhere Millionendefizite der Krankenhäuser. Das könnten die Auswirkungen sein, um die Beiträge der gesetzlichen Krankenkassen zu stabilisieren.
26: Und nachgefragt dazu bei Markus Preis. 500 Millionen Euro extra also für die Kliniken. Wie kam es denn auf diesen letzten Metern doch noch zu dieser Zusage, die die Einigung ja möglich gemacht hat?
4: Ja, das war ein regelrechtes Pokerspiel hier in den letzten 24 Stunden in Berlin, inklusive Gesprächsrunde des Kanzlers mit einigen Ministerpräsidenten. Die Länder, die haben ja Sorge, dass durch die Reform jetzt Kliniken pleite gehen. Sie wussten aber auch ganz genau, die Bundesregierung, die will diese Gesundheitsreform unbedingt noch heute vor der Sommerpause durchbringen. Und das ist natürlich die perfekte Konstellation, um noch ein bisschen was rauszuholen. Genauso ist es gekommen, rund 500 Millionen Euro mehr für Krankenhäuser und Unikliniken. Die Frage ist jetzt, wo kommt plötzlich dieses Geld her? Das Finanzministerium sagt, auf jeden Fall nicht aus dem Bundeshaushalt. Stattdessen soll die Gesundheitsministerin das Geld jetzt noch zusätzlich im Gesundheitssystem einsparen. Ob das klappt, ist offen, aber die Aussicht darauf hat zumindest der Mehrheit der Länder erstmal gereicht. Das zeigt auch, sie wollten letztlich einen politischen Erfolg, ein bisschen Ruhe über den Sommer. Ein Beteiligter sagte mir heute, es ist gut, dass es vorbei ist.
26: Markus Preis in Berlin, vielen Dank dafür. Und außerdem hat der Bundestag beschlossen, die Befugnisse der Bundespolizei zu erweitern. Die ist vor allem an den Grenzen im Einsatz, außerdem auf Bahnhöfen und Flughäfen. Denn die übrigen Polizeiaufgaben sind Ländersache. Die Reform sieht unter anderem vor, dass die Bundespolizei Überwachungskameras mit Gesichtserkennung und künstlicher Intelligenz koppeln darf. Die soll automatisch Alarm auslösen, wenn sich eine Situation verdächtig entwickelt.
5: Biometrische Gesichtserkennung. Am Berliner Südkreuz wurde das schon vor Jahren ausprobiert. Derzeit testet Hessen im Frankfurter Bahnhofsviertel einen solchen Live-Abgleich von Überwachungsbildern. Es geht darum, etwa Terrorverdächtige oder Vermisste zu finden. Nun soll die Bundespolizei die rechtliche Befugnis dafür bekommen. Und so könnte aus dem Pilotprojekt am Südkreuz Alltag werden.
7: Die künstliche Intelligenz mit biometrischer Detektion in Echtzeit, die schafft es doch, dass wir dafür sorgen, dass Sicherheit ist an den Bahnhöfen.
5: Die Fraktionen von CDU, CSU und SPD hatten sich erst am Dienstag darauf geeinigt. Im Gesetzentwurf der Bundesregierung war eine solche Regelung noch nicht drin. Neu hinzugekommen ist auch die Möglichkeit, mittels künstlicher Intelligenz verdächtige Bewegungen, die etwa auf eine Schlägerei hindeuten, zu erkennen. Für die Linke ist das ein autoritärer Staatsumbau.
8: Biometrische Echtzeitüberwachung, KI-Kameras, die Live-Gesichter scannen, flächendeckende Überwachung wird für Millionen zum Normalzustand.
5: Weitere neue Befugnisse für die Bundespolizei sind die Überwachung von Telekommunikation, das heißt das Abhören von Telefonaten oder Mitlesen von Nachrichten, etwa von Schleusern, der Erlass von Aufenthaltsverboten, zum Beispiel gegenüber Fußball-Hooligans, sowie die Überwachung mit Hilfe von Drohnen. Außerdem darf die Bundespolizei künftig fremde Drohnen mit technischen Mitteln abwehren, das heißt im Zweifel auch abschießen.
26: Beschlossen wurde heute auch noch das Gebäudeenergiegesetz. Es nimmt einen Teil der Regelungen zurück, die die Ampelregierung beschlossen hatte. Hausbesitzer können auch künftig unbegrenzt Heizkessel für Öl und Gas einbauen. Vermieter müssen sich dann allerdings an den absehbar steigenden Kosten für CO2 und Gasnetze beteiligen und können diese nicht einfach an ihre Mieter weiterreichen. Der regierende Bürgermeister von Berlin, Wegner,

0: zum Abgeordnetenhaus. Und demnächst werde er auch den Parteivorsitz abgeben.
1: Ich kriege es nicht mehr hin, Botschaften zu senden, weil eine andere Debatte alles überlagert. Ja, ich habe kommunikative Fehler gemacht. Und ja, glauben Sie es mir, ich ärgere mich am meisten darüber. Und das war auch Mist. Und deswegen habe ich mich auch bei den Berlinerinnen und Berlinern entschuldigt.
0: Dennoch, seit Monaten rumort es in der Partei. Wegen Wegners Aussagen zu seinem Krisenmanagement beim Anschlag auf das Berliner Stromnetz. Falsche Angaben von ihm zu Textnachrichten und dienstlichen Telefonaten. Auch hatte er nicht erwähnt, dass er am ersten Tag des Blackouts Tennis gespielt hatte. Rücktrittsforderungen jetzt aus den eigenen Reihen. Zumal die Berliner CDU in den Umfragen seit der letzten Wahl deutlich verloren hat.
2: Natürlich wird egal, wer nun diese Rolle übernimmt, auch mit diesem Makel, den eben der Rückzug Kai Wegners von der Spitzenkandidatur hinterlässt, leben müssen. Das ist ein sehr schwieriger Wahlkampf für die Berliner CDU.
0: Am Abend treffen der CDU-Kreisvorsitzenden. Gerade haben sie sich auf den Berliner Finanzsenator Stefan Evers als Nachfolger von Wegner geeinigt. Jetzt muss noch der Landesvorstand zustimmen.
3: Es ist ein ganz besonderer Umzug für Bundespräsident Steinmeier. Schreibtische, Regale, Computer, Büropflanzen und auch 900 Umzugskartons wurden im Schloss Bellevue und dem Bundespräsidialamt zusammengepackt. Der Grund? Beide Gebäude werden saniert. Für Steinmeier heißt das, neues Büro am neuen Dienstsitz am Spreebogen in Berlin-Moabit. Und wo der Bundespräsident arbeitet, wird seine Standarte gehisst.
4: Um kurz vor 10:30 heute Vormittag ist alles gerichtet. Sebastian Mäder hisst zum ersten Mal die Standarte des Bundespräsidenten am neuen Berliner Amtssitz. Das wird nun für ihn regelmäßiger Teil seiner Arbeit im neuen Bundespräsidialamt.
5: Jetzt, wo es so windig ist, sollte man jeden zweiten, dritten Tag mal hochgehen und gucken, ob die Ecken noch da sind.
4: Das neue Präsidialamt mit bunter Fassade liegt neben dem Berliner Hauptbahnhof und gegenüber vom Kanzleramt. Der Bau hat rund 200 Millionen Euro gekostet. Zunächst zieht Bundespräsident Steinmeier ins neue Haus. Seine Amtszeit endet im kommenden Jahr.
6: So, herzlich willkommen am Amtssitz am Spreebogen. Kommen Sie hinein.
4: Das neue Haus setzt innen auf klare Linien. Es ist bewusst nüchterner gehalten als Schloss Bellevue. Ein weiter Blick auf Berlin, aber kein Prunk und keine alte Kunst.
7: Die Wände sehen noch relativ kahl aus. Es kommen noch an einige wenige ausgesuchte Wände kommt noch moderne Kunst.
4: Das Herzstück im sechsten Stock, der neue große Saal.
7: Die Ernennung und Entlassung von Kanzlern, Ministern und Richtern, Bundesverfassungsrichtern, die werden hier stattfinden.
4: Der alte Amtssitz am Schloss Bellevue ist damit vorerst Geschichte. Das Schloss muss saniert werden. 8 Jahre soll das dauern, bevor das Staatsoberhaupt wieder einziehen kann. 600 Millionen Euro Kosten sind geplant.
3: Es bestehe eine Suchtgefahr für Kinder und Jugendliche. Deshalb hat die EU-Kommission den Meta-Konzern aufgefordert, seine Plattformen Instagram und Facebook zu verändern. Minderjährige seien nicht genügend geschützt, heißt es aus Brüssel. Meta soll nun die automatische Wiedergabe von immer mehr Videos deaktivieren und verpflichtende Pausen einführen. Außerdem solle der Algorithmus weniger stark darauf reagieren, was Nutzerinnen und Nutzer zuletzt angesehen haben. Im Süden Spaniens sind 12 Menschen bei einem Waldbrand ums Leben gekommen. Viele starben in ihren Autos, als sie versuchten, sich vor den Flammen in Sicherheit zu bringen. 23 Personen werden noch immer vermisst. Südeuropa kämpft derzeit mit den Folgen einer Hitzewelle. Auch in Portugal und Frankreich gibt es immer wieder Brände. Das verheerende Feuer in Spanien wütet in der Region Andalusien in der Nähe des Ortes Los Galados.
8: Seit gestern Abend kämpft die Feuerwehr ununterbrochen gegen die Flammen. Ein schwieriger Einsatz. Wind facht das Feuer an in den trockenen Hügeln im Hinterland der Mittelmeerküste. Rund 1000 Menschen müssen die Gegend um den Ort Los Gallardos in der Nacht verlassen. Mindestens 12 sterben, einige womöglich, weil sie eine falsche Fluchtroute wählen. Betroffen offenbar viele britische und belgische Touristen. Nach weiteren Menschen wird noch gesucht. Wir suchen ein Paar, das in der Nähe lebt. Ihre Tochter ist in England und versucht, sie zu erreichen, aber sie antworten nicht. Ein verheerendes Feuer. In Andalusien gab es bisher keinen Brand in der Natur mit so vielen Todesfällen. Es ist entsetzlich, nicht nur für die Natur hier, auch wegen der Toten. Alles furchtbar.

0: Klar ist die Brandursache. Dass das Feuer sich so schnell ausbreitete, hat Gründe. Wir hatten in diesem Winter viel Regen und im Frühling deshalb ein starkes Wachstum. In den Hitzewellen sind Büsche und Unterholz dann ausgetrocknet und wurden zu idealem Brennmaterial. Jetzt schon. Dabei haben wir den Sommer noch vor uns. Der Brand ist noch nicht unter Kontrolle. Die Löscharbeiten bleiben schwierig.
1: Frankreich hat als erste Mannschaft das Halbfinale bei der Fußball-WM erreicht. Die Franzosen besiegten Marokko mit 2:0. Stürmerstar Mbappé traf in der 60. Minute zur Führung und erzielte damit sein 8. Turniertor. Dembélé legte kurz darauf zum Endstand nach. Halbfinalgegner wird dann Spanien oder Belgien. Die beiden treffen heute Abend aufeinander. Wird er der erste deutsche Wimbledon-Sieger seit 35 Jahren? Die Chance jedenfalls hat Alexander Zverev, denn er steht im Finale des wohl berühmtesten Tennisturniers der Welt. Im Halbfinale schlug der Hamburger den Engländer Arthur Ferry in 3 Sätzen mit 7:6, 6:2 und 6:4.
2: Es ist ein beinahe zurückhaltender Jubel von Alexander Zverev. Dabei gelingt dem Deutschen mit dem Finaleinzug in Wimbledon Historisches. Das Match gegen den unweit der prestigeträchtigen Anlage aufgewachsenen Arthur Ferry war nur im ersten Satz spannend. Der Brite als klarer Außenseiter zu Beginn mutig, zwingt Alexander Zverev in den Tiebreak, den der Hamburger aber deutlich mit 7:0 für sich entscheidet. Danach schlägt endgültig die Stunde des amtierenden French Open-Siegers Zverev. Insbesondere sein Spielwitz und seine krachende Vorhand sind es, denen Ferry immer weniger entgegenzusetzen hat. Während der Brite immer häufiger mit sich hadert, geht der zweite Satz mit 6:2 an den immer souveräner aufspielenden Deutschen. Nach 2 Stunden 13 Minuten verwandelt Alexander Zverev seinen ersten Matchball und zieht als 5. deutscher Spieler in ein Finale von Wimbledon ein.
1: Und inzwischen steht auch Zverevs Finalgegner fest. Titelverteidiger Jannik Sinner setzte sich am Abend gegen Novak Djokovic durch. Und zwar mit 6:4, 6:4 und 6:4. Damit die Wettervorhersage für morgen Samstag, den 11. Juli.
3: Am heißesten wird es unter Einfluss des Hochs am Wochenende im Südwesten. In den Norden und Osten strömt weiter feuchte Luft, in der sich in der Nacht ein paar Wolken bilden, örtlich auch Nebel, sonst ist es klar. Am Tag viel Sonne. Sie scheint in der Südwesthälfte ungestört. Über die Nordosthälfte ziehen mitunter ein paar Wolken, im Osten hier und da größere Quellwolken. In der Nacht 20 bis 10 Grad. Am Tag wird es sehr warm bis heiß. An den Küsten ist es bei Seewind weniger warm. Am Sonntag ähnliches Wetter wie morgen. Wieder ist es im Osten wolkiger. Am Montag ist es häufig sonnig. Im Norden und Osten kompaktere Wolken, einzelne Schauer oder Gewitter. Auch am Dienstag viel Sonne, vor allem im Süden ein paar Wolkenfelder. Nur vereinzelt Schauer oder Gewitter bis 38 Grad.
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6: Einen wunderschönen guten Abend wünscht Ihnen Nikolaus Hillmann. Wie immer Sportschau live am Freitagabend aus den Studios des RBB in Berlin. Wir haben ein tolles Programm für Sie. Heute Abend natürlich ist das Viertelfinale, das zweite bei der Fußballweltmeisterschaft, ein großes Thema zwischen Spanien und Belgien. In gut 45 Minuten geht's los. Und wir reden auch über Tennis, über den Einzug Alexander Zverevs ins Finale von Wimbledon. Und das tun wir mit unserer Kollegin, die das alles sehr gut beobachtet hat, mit Ina Kast. Schönen guten Abend.
7: Schönen guten Abend, hallo.
6: Wie war denn das Spiel Zverevs gegen diesen bislang noch sehr unbekannten jungen englischen Mann, der eigentlich in Frankreich geboren ist? Das hörte sich alles nach einer sehr eindeutigen Angelegenheit an.
7: Ja, war es auch. Also Zverev hat das wirklich glatt in 3 Sätzen geschafft. Aber das war am Anfang gar nicht so einfach. Er wirkte da schon ein bisschen aufgeregt, ein bisschen angespannt, als er hier reingelaufen ist auf den Center Court mit den 15.000 Zuschauern, die natürlich mehrheitlich mit 99% wahrscheinlich für Arthur Ferry, für den krassen Außenseiter waren. Das musste Zverev schon erstmal klarkriegen für sich, da die Nervosität ein bisschen in den Griff zu bekommen. Er wirkte im ersten Satz so ein bisschen angespannt noch, hat sich auch nicht ganz so gut bewegt wie in anderen Matches bei diesem Turnier, hat es dann aber geschafft, den ersten Satz im Tiebreak zu gewinnen. Und die Sätze 2 und 3 sind dann relativ deutlich an den Deutschen gegangen. Wichtig für Zverev, dass er hier keinen Satz abgegeben hat. Das heißt, er hat auch ein bisschen Kraft geschont fürs Finale am Sonntag.
6: Bislang war Wimbledon ja nicht so unbedingt das Turnier des Alexander Zverev. Andere Belege haben ihm eher gelegen. Was ist in diesem Jahr anders?
7: Ja, da kommen viele Dinge zusammen. Vor genau einem Jahr hier in Wimbledon, da hat er in der ersten Runde einen ausverkraften müssen und hat auf der Pressekonferenz zur Überraschung der deutschen Journalisten darüber gesprochen, dass er wirklich mentale Probleme hat und dass er sich da erstmal psychologische Hilfe auch suchen will. Und er wirkt jetzt einfach ganz anders. Er hat offensichtlich die Freude in seinem Leben wiedergefunden und dazu kommt natürlich auch der sportliche Erfolg, weil er seinen Spielstil umgestellt hat. All die Jahre galt seine Rückhand immer als stärkste Waffe sozusagen, als stärkster Schlag. Er hat aber auch einen sehr guten ersten Aufschlag und hat es jetzt aber auch geschafft, dass die Vorhand wirklich richtig gut ist und die Gegner regelmäßig in die Bredouille bringt. Und wenn man einen sehr guten ersten Aufschlag hat, plus dann von der Grundlinie auf beiden Seiten so druckvoll spielen kann wie Alexander Zverev in diesem Jahr, dann kommen eben die Erfolge. Vor einem Monat schon die French Open in Paris und jetzt das Wimbledon-Finale.
6: Sein Gegner am Sonntag ist kein geringer als Jannik Sinner. Der hat heute auch in 3 Sätzen gegen Novak Djokovic gewonnen. Das klingt auch nach einer sehr eindeutigen Angelegenheit.
7: Ja, das hat auch nur 2:20 circa gedauert. Auch glatt in 3 Sätzen ist Sinner hier ins Finale gekommen gegen Novak Djokovic. Und Djokovic, der hat das aber wieder als ganz fairer Sportsmann gerade dann auch anerkennend gesagt. Er hat gesagt, ich habe wirklich alles versucht gegen diesen Jannik Sinner, aber ich war immer einen halben Schritt zu spät dran. Ich konnte da einfach heute nichts ausrichten. Und so sah das dann tatsächlich auch unten auf dem Center Court aus. Jannik Sinner so druckvoll von der Grundlinie gespielt. Djokovic hat gemacht und getan und hat gekämpft mit seinen 39 Jahren. Das muss man sich ja auch immer wieder mal vor Augen führen. Das ist ja wirklich schon ein sehr, sehr fortgeschrittenes Sportleralter, also im Hochleistungssport. Aber er hat da einfach keinen Stich gesehen. Ich muss es wirklich so sagen. Sinner hat 6:4, 6:4 und 6:4 gewonnen. Ein sehr dankbares Ergebnis für mich als Reporterin, konnte ich mir gut merken. Und damit haben wir jetzt also das Finale am Sonntag. Die Nummer 1 Jannik Sinner und die Nummer 2 des Turniers Alexander Zverev. Übrigens ist Alexander Zverev durch den Finaleinzug jetzt auf jeden Fall wieder die Nummer 2 der Tennis-Weltrangliste, wenn die am kommenden Montag rauskommt.
6: Vielleicht hilft ihm das ja am Sonntag. Mit was für einem Spiel rechnest du in den vergangenen, ich glaube, 9 Partien, hat Zverev ja immer den Kürzeren gezogen gegen Sinner.
7: So ist es. Sinner ist da schon der Favorit in diesem Endspiel, aber mit diesem French Open-Sieg im Rücken von Alexander Zverev. Er weiß jetzt, er kann auch mal ein Grand-Slam-Finale gewinnen. Wird das eine neue Sache sein? Das wird neu gemischt, die Karten. Und ich traue Zverev auf jeden Fall zu, dass er Jannik Sinner hier besiegen kann in Wimbledon.
6: Ina Kast war das aus Wimbledon über das Herrenfinale am Sonntag. Alexander Zverev gegen Jannik Sinner. Herzlichen Dank. Wir wechseln zum Fußball und haben aus deutscher Sicht etwas Erfreuliches, denn die U19 der deutschen Frauen, die hat es tatsächlich bei der Europameisterschaft ins Finale geschafft. In Sarajevo hat da allerdings gegen den Favoriten, gegen Spanien, mit 0:1 in diesem Finale verloren durch ein Tor von Dorado in der 60. Minute. Die deutschen Männer, was den U19-Bereich angeht, die spielen übrigens morgen Abend um 20 Uhr in Wales ebenfalls gegen Spanien um den Europameisterschaftstitel. Apropos Spanien, die spielen ja in gut 40 Minuten ihr WM-Viertelfinale bei den Männern gegen Belgien. Und man denkt eigentlich, sollten die Leute in Spanien doch schon sehr aufgeregt sein, was die Fußball-WM angeht. Aber man merkt so richtig noch nichts davon. Public Viewings sind zwar gut besucht, es gibt hohe Einschaltquoten, aber generell begleitet man die Nationalmannschaft in Spanien eher mit Zurückhaltung durchs Turnier.
8: WM-Begeisterung in Spanien ist wie eine Dampflokomotive, die langsam Fahrt aufnimmt. In einem derart fußballverrückten Land mag das überraschen, aber betrachtet man Spaniens jüngere WM-Geschichte etwas genauer, dann wirkt diese anfängliche Zurückhaltung durchaus plausibel. Seit 16 Jahren hat Spanien kein WM-Viertelfinale mehr erreicht. Umso größer die Begeisterung nach dem späten Siegtreffer gegen Portugal. Jetzt sei auch das Finale drin, freuen sie sich in Madrid, nachdem diese psychologisch wichtige Hürde genommen war. Andere greifen gleich nach den Sternen bzw. dem zweiten Stern.�📎📎📎� 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Verglichen mit anderen großen Mannschaften wie den bereits ausgeschiedenen Brasilianern, 5 WM-Titel, den deutschen Vierfach-Weltmeistern oder den ebenfalls im Viertelfinale vertretenen Argentiniern, immerhin 3 WM-Titel, wirkt der eine kleine Stern auf der Brust des spanischen Trikots ein wenig verloren. 2010 hatten die Spanier ihn mit dem Titelgewinn in Südafrika erhalten. Und vom zweiten Sternchen träumen sie jetzt alle, Fans und Spieler.
6: Franka Welz berichtete, also um 21 Uhr geht's los, natürlich komplett live hier bei uns in den Programmen oder unter sportschau.de zu hören. Apropos Spanien, die sind deswegen so gut in diesem Turnier, weil sie noch kein Gegentor kassiert haben. Defensive ist immer wichtig, aber auch mannschaftliche Geschlossenheit, meint Anne van Eickels.
9: Die Nationalmannschaft hat in den vergangenen Jahren etwas geschafft, das die Politik in Spanien nie vermochte. Sie hat ein Land geeint. Spanier, Katalonier, Basken zusammen in einem Team, das erfolgreich ist, sich als Gemeinschaft versteht, auch wenn einer herausragt, wie Torwart Unai Simon.
10: Diese individuellen Auszeichnungen machen für mich ehrlich gesagt nicht viel Sinn. Fußball ist ein Mannschaftssport, bei dem jeden Tag 26 Spieler das Tor verteidigen, um zu verhindern, dass der Gegner trifft.
9: Unai Simon ist Baske und gehört zu diesem stolzen, eigenständigen Volk, das heimatverbunden und traditionsbewusst ist. Und natürlich spielt Unai Simon für Athletic Bilbao, dem Club, der mehr ist als ein Fußballverein, der in La Liga für baskische Unabhängigkeit und Identität steht und offenbar eine sehr gute Torwartschule hat. Aus Bilbao stammen Torhüterlegenden wie José Ángel Iribar oder Andoni Zubizarreta und jetzt eben auch Unai Simon, die Nummer 1 von Nationaltrainer Luis de la Fuente.
10: Ich kenne seine Familie sehr gut und bin für ihn fast schon wie ein Familienmitglied, nicht nur sein Trainer. Unai hat hart für den Rekord gearbeitet. Er hat es verdient und es zeigt, dass er einer der besten Torhüter der Welt ist.
9: Unai Simon ist in Murcia aufgewachsen. Hier leben rund 1000 Einwohner, etwa 45 Minuten entfernt von Bilbao. Sein Vater wurde dorthin versetzt als Beamter der spanischen Guardia Civil, die bei den Basken nicht gerade beliebt ist, weil sie in der Vergangenheit die Separatistenorganisation ETA bekämpfen sollte. Doch die Familiengeschichte der Simons zeigt, dass ein Miteinander möglich ist, denn Papa Simon lernte Mama Simon kennen und lieben, eine Angestellte der baskischen Polizei. Ein Miteinander, das sich auch auf die spanische Nationalmannschaft übertragen lässt, dort, wo Unai Simon im Tor steht.
10: Ich glaube, es geht darum, füreinander da zu sein, von Oyarzabal bis zu mir. Am Ende des Tages bin ich zwar das sichtbare Gesicht, das die Anerkennung bekommt, aber das ist ein Verdienst der gesamten Mannschaft und ihrer überragenden Arbeit.
9: Seit 609 Minuten hat Unai Simon bei einer WM kein Gegentor mehr bekommen und damit den Rekord des Italieners Walter Senga aus dem Jahr 1990 gebrochen. Simon strahlt große Ruhe aus, musste aber auch noch nicht viel halten. Erst 8 Schüsse kamen während der Weltmeisterschaft auf das spanische Tor. Die Spielidee von Trainer Luis de la Fuente funktioniert.
10: Unser Offensiv- und Defensivspiel ist das Ergebnis einer geschlossenen Mannschaftsleistung. Wir stehen sehr kompakt, wir haben einen großen Zusammenhalt, wir haben Opferbereitschaft, ganz nach dem Motto, ich laufe jetzt für dich und du läufst später für mich. Das zeigt unseren großartigen Teamgeist.
9: Es ist die Gemeinschaft, die spanische Nationalmannschaft bei dieser WM stark macht und das ganze Land eint. Auch wenn Unai Simon nicht nur wegen seiner 1,90 Meter Körpergröße ein bisschen herausragt.
6: Wir bleiben noch ein bisschen beim Fußball. Einige Meldungen, zum Beispiel diese: Werder Bremen hat den österreichischen Nationaltorhüter Alexander Schlager verpflichtet. Wie die Bremer mitteilten, wechselt der 30-Jährige aus seiner Heimat von RB Salzburg an die Weser. Über die Vertragsdauer und die Ablöseformalitäten und das Gehalt sowieso haben beide Vereine stillschweigen vereinbart. Und es scheint auch inzwischen eine Vereinbarung zu geben zwischen Borussia Dortmund und dem FC Barcelona, was einen Wechsel des Nationalspielers Karim Adeyemi nach Katalonien angeht. Eine mündliche Einigung zwischen dem Spieler und dem spanischen Meister und auch Borussia Dortmund soll es wohl geben. Sockelablöse um die 22 Millionen Euro plus Bonuszahlungen bei einem eventuellen Weiterverkauf. Jetzt kommen wir zur Tour de France. Heute die 7. Etappe, die war ziemlich flach und deswegen gab es eine Sprintankunft.
11: Die braune Garonne döste in stoischer Ruhe vor sich hin. Am Flussufer dagegen tobte der hektische und nervöse Kampf der Topsprinter. Schon auf den letzten 5 Kilometern kämpften sie verbissen, Schulter an Schulter um die beste Position, bis zum Zielstrich am Ufer der Garonne.
12: Philipsen drängelt so ein bisschen und dann kommen auch andere und außerdem Max Kanter von hinten, aber da kommt auch Tim Merlier und das wird ein ganz knappes Finale. Max Kanter liegt vielleicht ein bisschen zu weit zurück. Tim Merlier hat die Führung übernommen, Tim Merlier gewinnt die Etappe.
11: Der 33-jährige Belgier spielte seine ganze Erfahrung aus, mit dem richtigen Timing zum Sieg. Die deutschen Sprinter waren gut dabei. Max Kanter wurde 4. und Phil Bauhaus am Ende 6.
13: Es war ein bisschen Gegenwind und ich war dann in dem letzten Kilometer auf mich alleine gestellt und habe dann nicht so richtig die Lücke gefunden. Ich glaube, ein Max kam vor mir ins Ziel, da kam ich nicht vorbei. Ein Philipsen kam dann von vorne, kam ich immer näher und dann habe ich nicht so die Lücke gefunden, vorbeizukommen.
11: Das ging auch Kanter so. Wieder hat er den Etappensieg verpasst, aber nach Platz 2 in Po erneut ein Top-Ergebnis für den Cottbusser. In der Gesamtwertung führt weiter Tadej Pogacar, Florin Lipowitz ist weiterhin 7. Die Topfahrer hatten diesmal einen ruhigen Tag, fast so wie die Garonne.
6: Steffen Gahr berichtete, jetzt geht's weiter mit den Nachrichten.

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1: Um 20.30 Uhr mit Steve Neuwirth. Guten Abend. Die Reform der gesetzlichen Krankenkassen ist beschlossen. Nach dem Bundestag hat am Nachmittag auch der Bundesrat zugestimmt. Auch die Versicherten kommen nun höhere Zuzahlungen und Einschnitte zu. Praxen, Apotheken und die Pharmabranche sollen weniger Geld ausgeben. Hauptstadtkorrespondentin Katrin Aue.
2: Zustimmung zum Sparpaket für die Krankenkassen nun auch in der Länderkammer. Dabei hatten am Vormittag noch Vertreter mehrerer Bundesländer Vorbehalte angemeldet und sich dafür ausgesprochen, den Gesetzentwurf in den Vermittlungsausschuss zu schicken. Bundesgesundheitsministerin Wagen verteidigte ihre Reform im Bundesrat. Die Lasten seien ausgewogen verteilt.
1: Bundestag und Bundesrat haben das neue Heizungsgesetz gebilligt. Damit wird der Einbau von neuen Öl- und Gasheizungen weiter erlaubt. Sie müssen aber schrittweise immer mehr mit klimaneutralen Brennstoffen betrieben werden. Kritik kam unter anderem von Umweltschutzorganisationen. Fridays for Future hat heute bundesweit auf zahlreichen Demonstrationen die Entlassung von Wirtschaftsministerin Reiche gefordert. Der Berliner Finanz- und Kultursenator Evers soll CDU-Spitzenkandidat für die Abgeordnetenhauswahl werden. Darauf haben sich die Kreisvorsitzenden der Partei am Abend geeinigt. Am Nachmittag hatte der regierende Bürgermeister Wegner mitgeteilt, dass er von der Kandidatur zurücktritt. Zur Begründung sagte er, die Debatte über seine Person habe andere, wichtigere Themen überlagert. Bis zur Wahl will er das Amt aber weiterführen.
3: Ich bin als regierender Bürgermeister gewählt und selbstverständlich werde ich diese Regierungsgeschäfte auch fortsetzen. Diese Amtszeit endet dann mit einer neuen Koalition und mit der Wahl eines neuen regierenden Bürgermeisters.
1: Der regierende Bürgermeister von Berlin, Kai Wegner, CDU. In Frankreich hat die Regierung einen Hitzenotfallplan aktiviert, den es in dieser Form noch nicht gab. Der Plan soll vor allem älteren Menschen und Obdachlosen helfen, mit der Einrichtung von Abkühlzentren beispielsweise. Dort werde es auch Übernachtungsmöglichkeiten geben, teilte das Büro des Premierministers mit. In weiten Teilen Frankreichs werden für das kommende Wochenende wieder Temperaturen von über 40 Grad erwartet. Tennisprofi Alexander Zverev hat zum ersten Mal das Finale von Wimbledon erreicht. Das Halbfinale gegen den Briten Ferri gewann er in 3 Sätzen. Im Endspiel trifft er auf den Weltranglisten-ersten Sinner. Soweit die Nachrichten. Das Wetter. In der Nacht meist klar oder nur leicht bewölkt. Im Norden und Osten Deutschlands ist es auch mal wolkiger. Örtlich gibt es Nebel. Tiefstwerte zwischen 20 und 13 Grad. In den Tälern des Erzgebirges 8 Grad. Morgen viel Sonne. Im Nordosten ein paar Wolken. Im Osten auch mal größere Quellwolken. Meist trocken. Es wird warm bis heiß. 22 Grad im Norden, 36 Grad in Süddeutschland. Die Zeit 20.33 Uhr.
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4: Nikolaus Hillmann im Studio begrüßt Sie noch einmal ganz herzlich. In gut einer halben Stunde geht es los mit dem zweiten Viertelfinale bei der Fußball-Weltmeisterschaft. Spanien gegen Belgien. Darüber wollen wir jetzt sprechen und zwar mit unserem Reporter, mit Michael Augustin. Schönen guten Abend.
5: Ja, hallo, Mahlzeit, sagt man hier um kurz vor 11:30 in Los Angeles. Aber auch guten Abend ist okay.
4: Und das Wetter ist auch okay.
5: Wetter ist auch okay, 26 Grad draußen und das Stadion, dieses SoFi Stadium, das ja mehrere Milliarden Dollar gekostet hat, hat ein lichtdurchlässiges Dach, übrigens aus dem gleichen Kunststoff wie die Allianz Arena in München. Das Dach ist geschlossen. Es ist sehr warm hier unterm Dach.
4: Keine Klimaanlage an, also dennoch werden wir jetzt mal ein bisschen über die Aufstellungen der beiden Mannschaften reden. Ich könnte mir vorstellen, was die Belgier angeht, hast du eine kleine Überraschung. Kevin De Bruyne hat ja im Verlauf des Turniers eher wenig gespielt bislang und heute Abend ist er dabei. Wie kommt's?
5: Ja, er wurde gegen den Senegal ausgewechselt im 16. Finale und gegen die Amerikaner zuletzt im 8. Finale saß er komplett draußen. Jetzt ist er wieder dabei in der Startelf, wie übrigens auch Jeremy Doku. Rudi Garcia, der etwas kauzige belgische Nationaltrainer, ist schwer zu durchdringen. Der hatte ja nach dem 4:1 gegen die USA, das war die beste Turnierleistung der Belgier, gesagt, wir haben Kevin nicht gebraucht, wir haben Tore geschossen. Das war eine etwas patzige richtige Antwort auf die vielen, vielen Fragen, die sich auf die Abwesenheit De Bruynes in dieser Partie bezogen. Jetzt ist er dabei, wahrscheinlich deshalb, weil er eben eine Legende ist. Der Mittelfeldstar in seinem 124. Länderspiel für Belgien. 38 Tore erzielt, 54 Treffer vorbereitet. Und ich glaube, die Zahlen belegen, wie wichtig De Bruyne für diese belgische Mannschaft sein kann und heute gegen die Spanier auch sein soll.
4: Und einige andere ältere Herren, die sind ja auch nicht von Anfang an dabei am heutigen Abend. Stichwort Lukaku oder Luke Bacchio, die sitzen erstmal auf der Bank. Das hört sich für mich so ein bisschen an nach schwerer Defensive bei den Belgiern.
5: Nee, gar nicht. Also Dodi Luke Bacchio, der wurde ja auf die Bank gesetzt. Für ihn spielt Jeremy Doku, den halte ich auch für den besseren Spieler. Der hat den höchsten Marktwert im belgischen Team, 75 Millionen Euro. Und Romelu Lukaku, ja, dessen Weg war ja zuletzt von vielen, vielen Verletzungen gezeichnet. Er ist inzwischen der Joker für die Belgier und zwar ein sehr erfolgreicher und zuverlässiger. Hat 3 Tore als Einwechselspieler bei dieser WM für Belgien erzielt, 1 Treffer vorbereitet in nur 200 Minuten Einsatzzeit. Also Romelu Lukaku ist alle 50 Minuten an einem Tor beteiligt und diese Qualität könnte dann auch später im Verlauf der Partie wieder von der Bank kommen.
4: Gegen Spanien Tore zu erzielen ist verdammt schwer, zumindest bei diesem Weltmeisterschaftsturnier. Womit rechnest du heute Abend, was die Spanier angeht, mit welcher Art von Taktik sie spielen werden?
5: Sie spielen wie immer. Sie sind unwahrscheinlich ballsicher, treiben den Gegner ja mit sehr viel Geduld lange Zeit vor sich her, um dann im entscheidenden Moment zuzuschlagen. Und dieser Moment kann eben auch in der Nachspielzeit sein. So war es ja im Achtelfinale, als Mikel Merino zu Beginn der Nachspielzeit das 1:0-Siegtor gegen Portugal erzielte. Trainer Luis de la Fuente übrigens mit einer Veränderung in der Startelf im zentralen Mittelfeld. Fabian Ruiz von Champions League-Sieger Paris Saint-Germain anstelle von Petri. Aber das wird das Spiel der Spanier in keiner Weise verändern. Sie sind so geduldig, sie sind so ballsicher und sie erinnern mich so ein bisschen an die Weltmeister-Elf von 2010. Da hat Spanien ja in der K.O.-Runde jedes Spiel mit 1:0 gewonnen. Und du hast es gesagt, bei diesem Turnier haben die Spanier noch kein Gegentor kassiert. Und darauf werden sie heute auch großen Wert legen gegen die Belgier, dass das auch so bleibt.
4: Alle reden bei den Spaniern von Jüngster Lamine Yamal. Welche Spieler außer ihm findest du wichtig und entscheidend im Team der Spanier?
5: Ja, Rodri, vor allen Dingen der wahrscheinlich weltbeste Sechser im defensiven Mittelfeld mit den meisten Ballkontakten aller bei dieser WM eingesetzten Spieler. Er hat außerdem eine geniale Passquote, eine super Zweikampfquote. Er ist der wichtigste Spieler bei den Spaniern. Er sortiert das Mittelfeld, orchestriert die Angriffe, die oft dann über Dani Olmo laufen, der auch ein gutes Turnier spielt. Der zentrale Mittelfeldspieler rechts von ihm, Lamine Yamal, der noch so ein bisschen an den Folgen seines Muskelrisses im April leidet. Und auf der linken Seite hat Alex Beiner sich reingespielt in die Mannschaft, weil ja Nico Williams, einer der Entdeckungen der EM 2024, lange Zeit angeschlagen war. Aber Williams ist auch wieder im Kader, hat ungefähr Luft für 20 Minuten, so hört man aus dem Umfeld der Spanier, könnte also dann auch noch in der zweiten Halbzeit eingewechselt werden.
4: Michael Augustin war das aus Los Angeles. Gut 20 Minuten bevor es losgeht mit dem zweiten Viertelfinale dieser WM. Spanien gegen Belgien. Das Spiel können Sie komplett bei uns im Programm hören ab 21 Uhr. Und es gibt da noch 2 weitere Viertelfinalspiele. Morgen Abend und in der Nacht von Sonnabend auf Sonntag. Und über diese beiden Spiele wollen wir sprechen mit unserer Kollegin Ann-Kathrin Rose, die es sich in Miami schon gemütlich gemacht hat. Guten Abend.
6: Hallo, guten Abend.
4: Dann fangen wir doch mal mit dem Spiel am Sonnabendabend an. England gegen Norwegen. Wie klingt das für dich?
6: Das klingt für mich nach einem der spannendsten Duelle, die wir hier ehrlicherweise haben. Heute hier in Miami, wo ja die Norweger und die Engländer schon sind, ist das spürbar. Am Strand von Miami Beach, da haben sich die norwegischen Fans, ich will nicht sagen breit gemacht, aber da steht ein großer norwegischer Fußball, der vor allen Dingen Erling Haaland und seine Teamkollegen begrüßt. Und dann die Engländer, die viele zu Beginn vielleicht gar nicht so auf dem Zettel hatten, die aber für mich eine erstaunliche Entwicklung während dieses Turniers gemacht haben. Allen voran auch in den vergangenen Jahren der deutsche Trainer Thomas Tuchel, der vielleicht in der Bundesliga nicht immer als kommunikativ beispielhaft galt, aber der große Schritte gemacht hat und der hier sehr beeindruckend zeigt, was mit diesem Team möglich sein kann.
4: Was zeichnet denn diese beiden Mannschaften England und Norwegen aus?
6: Ja, die Norweger, da dreht sich viel um den Superstar, tatsächlich um Erling Haaland von Manchester City, 1,95 Meter groß, 7 Tore bei dieser WM und es gibt einen richtigen Haaland-Hype und den gibt es nicht nur im Internet, wo sich Leute fragen, wo hat er seine Cowboy-Stiefel gekauft, warum macht er jetzt auch noch eigene Musik und wie geht das eigentlich mit dem Zopf, den alle genauso hinkriegen wollen? Nee, den gibt's auch hier in den USA, also wirklich physisch. Hier in Miami gibt's Haaland-Trikots zu kaufen. Und Haaland selbst hat darauf sehr gelassen reagiert und hat gesagt, naja, die Amerikaner seien ebenso hilarious wie er selbst. Also hat da drüber lachen können. Und diese Mannschaft, die zeichnet aus, dass sie gar nicht so eine starke Defensive hat, aber eben so viel nach vorne bringt. Und das mit einer großen Wucht, mit einer großen, ja, Gemeinschaft, kann man fast sagen. Und die Engländer, die haben die Superstars ja quasi in der Breite. Die haben natürlich Harry Kane. Aber die haben auch Spieler wie Jude Bellingham, der so ein bisschen im Schatten von Harry Kane sich unglaublich entwickelt hat. Und die beiden, deren Verhältnis vor dieser WM noch als so ein bisschen suboptimal galt, die sind jetzt absolute Teamplayer. Die legen sich gegenseitig Bälle auf. Und ich glaube, das wird ein sehr, sehr spannendes Spiel, aber auch ein sehr langer Abend für alle Fußballfans in Deutschland.
4: Du rechnest also mindestens mit einer Verlängerung, höre ich da heraus. Wer ist denn für dich der Favorit, wenn man sich so den bisherigen Turnierverlauf der beiden Teams anschaut?
6: Ja, der Favorit ist für mich ganz klar England, denn dieses Team ist eben herausragend stark besetzt in der Breite und die Norweger, die haben zwar jetzt zuletzt Brasilien geschlagen, sind aber, glaube ich, selbst noch ein bisschen überrascht, dass sie so weit gekommen sind und dass das alles so gut funktioniert.
4: Dann kommen wir zum zweiten Spiel in der Nacht auf Sonntag. 3 Uhr, glaube ich, ist Anstoß deutscher Zeit. Argentinien gegen die Schweiz. Da werden viele Leute spontan wahrscheinlich denken oder sagen, ist doch eine klare Angelegenheit, dass Argentinien die Schweizer wegmachen wird. Ist das für dich auch so?
6: Ja, auf dem Papier ist es das auf jeden Fall. Vor allen Dingen, wenn man sich das letzte Spiel der Argentinier anschaut, das habe ich hier im Stadion live sehen können gegen Ägypten, da lag das argentinische Team 0-2 zurück und dann fingen sie an zu zaubern und vor allen Dingen Messi fing an zu zaubern. Sie haben das Spiel gedreht, haben diese Dominanz eben dann auch ausgespielt, die es bis dahin in dieser Partie gar nicht gab und sich so auch durchgesetzt. Aber was für die Schweizer spricht, ist vielleicht genau der erste Teil dieser Partie und auch insgesamt die letzten Spiele der Argentinier, weil die nicht immer so wahnsinnig sattelfest wirkten. Und vielleicht hat deshalb auch der Schweizer Trainer gesagt, wir wissen, wo die Argentinier verwundbar sind. Ist erstmal überraschend, denn die Schweizer sind sicher eines der Teams, die viele nicht in diesem Viertelfinale erwartet haben. Die haben keinen herausragenden Superstar, wenn man es so sagen will, aber sind unglaublich geschlossen, agieren als Team sehr geschlossen und genau das ist es, was die Schweizer so stark macht.
4: Sie galten ja mal als so eine Art goldene Generation, aber viele Spieler sind, glaube ich, ein bisschen in die Jahre gekommen. Wie hat es die Schweiz dennoch geschafft, jetzt ins Viertelfinale zu kommen?
6: Ja, in Jahre gekommen, das ist ein gutes Stichwort, nämlich Granit Xhaka etwa, das ist einer, wo viele, glaube ich, dachten, boah, dessen Zeit ist eigentlich rum. Aber es ist eben dieser Teamgeist, dieser Teamwille und dass sich auch ein Spieler wie Granit Xhaka mal zurücknehmen kann und den Erfolg der Mannschaft quasi unter seinen persönlichen Vorteil stellen kann.
4: An Katrin Rose über die beiden noch ausstehenden Viertelfinalspiele morgen und in der Nacht auf Sonntag. Wir sprechen gleich weiter mit ihr über den Deutschen Fußballbund und die leidige Trainerfrage. Aber Julian Nagelsmann ist ja nicht der einzige Trainer, der während oder nach der Weltmeisterschaft seinen Hut nehmen und gehen musste. Da gibt es so einige Beispiele bei diesem Turnier in den USA, Kanada und Mexiko. Felix Mansel.
7: Noch nie haben so viele Trainer noch während eines Turniers ihren Job verloren, entweder durch Kündigung oder Rücktritt. Der erste war Sabri Lamouchi. Und das zu einem Zeitpunkt, als sein Team noch gar nicht ausgeschieden war, Chancen auf ein Weiterkommen hatte. Nach der tunesischen 1-5 Niederlage gegen Schweden.
8: Das ist eine harte Niederlage, sehr schmerzhaft. Mit so einer Niederlage in das Turnier zu starten, das tut wirklich weh.
7: Lamouchis Schmerzen waren dann aber auch schnell vorbei. Er wurde noch vor der zweiten Partie Tunesiens gefeuert. Stilvoll und würdig Südkoreas Trainer Hong Myung-bo. Er nahm die Vordertür. Nach dem enttäuschenden Vorrunden aus Südkoreas übernahm er die Verantwortung ohne Wenn und Aber.
9: Ich möchte mich aufrichtig bei den Menschen entschuldigen, die den koreanischen Fußball lieben und uns immer unterstützt haben. Hiermit trete ich von meinem Amt als Cheftrainer zurück.
7: Die Niederlande galt nach der Vorrunde als ein durchaus ernstzunehmender Titelaspirant. Das Aus im 16-Finale traf die Nation mitten ins Herz. Auf der Pressekonferenz direkt nach dem Spiel gegen Marokko lieferte sich ein Journalist mit Bondscoach Roland Koeman ein Rededuell.
8: Wann trittst du zurück?
9: Ich werde mir in aller Ruhe Gedanken über meine Zukunft machen.
8: Du willst doch nicht warten, bis du gefeuert wirst.
9: Nein, ich werde die Dinge erstmal ordnen und damit fange ich morgen an.
7: Koeman wirkte angefressen.
8: Ihr habt nicht mal das Achtelfinale erreicht.
9: Nur weil ich jetzt nicht das sage, was du hören willst, heißt das doch nicht, dass ich mich aus der Verantwortung stehlen werde, oder?
7: Koeman schlief eine Nacht drüber und trat zurück. Keine Nebengeräusche, kein Gezacker um Geld, nichts. So, und jetzt kommen wir zu Deutschland und Julian Nagelsmann. Aus, genau wie die Niederlande im 16-Finale im Elfmeterschießen gegen Paraguay. Julian Nagelsmann wirkte nach der Partie aber trotzig und suchte Fehler, aber nicht bei sich. Geschehen im Interview bei Magenta TV.
10: Wir müssen in der ersten Spielminute in Führung gehen. Da stehen wir zu viert allein vorm Tor und müssen einfach nur quer spielen. Dann schieben wir ins leere Tor. Da chippt der Dennis den irgendwie auf den zweiten Pfosten.
7: Andere Trainer wussten, wann ihre Zeit gekommen war. Der Bundestrainer erstmal nicht.
11: Ja, ich stehe zur Verfügung. Wenn der DFB das möchte, mache ich die EM28. Wenn nicht, dann müssen sie es mir sagen. Ich bin keiner, der wegläuft.
7: Die Halbwertszeit dieses Satzes betrug dann nur ganze 3,5 Tage. Der Bundestrainer trat am 3. Juli dann doch zurück. Wahrscheinlich auf Bitten des DFB. Keine öffentliche Erklärung von Julian Nagelsmann, nur eine des Verbandes. Manchmal ist es eben eine Frage des Stils. Chance verpasst.
4: Tja, Stil ist immer so eine Sache. Auf jeden Fall braucht der Deutsche Fußballbund einen neuen Bundestrainer bzw. die Nationalmannschaft. Es soll ja Jürgen Klopp werden. Darüber wollen wir jetzt auch wieder sprechen mit unserer Kollegin in den USA, mit Ann-Kathrin Rose. Es soll ja schon eine Delegation auf dem Weg sein mit Hans-Joachim Watzke und Bernd Neuendorf vom DFB, um mit Jürgen Klopp zu sprechen. Sind die in der Zwischenzeit schon angekommen?
6: Wir wissen auf jeden Fall, dass sie auf dem Weg sind, ob sie tatsächlich gelandet sind. Dafür sind dann meine Kenntnisse des genauen Flugweges nicht groß genug. Aber sie sind auf dem Weg und das ist eben diese Delegation, die da Gespräche mit Jürgen Klopp, aber auch ganz wichtig, auch mit dessen Berater führen soll und das im Bestfall, zumindest aus DFB-Sicht, eintüten soll.
4: Worum geht's denn jetzt genau? Was muss denn geklärt werden? Es gab ja in den vergangenen Tagen und auch heute schwerste Kritik teilweise. Zum Beispiel vom ehemaligen DFB-Präsidenten Theo Zwanziger, der gesagt hat, es geht eigentlich gar nicht, weil da zu viele Dinge verklammert werden, die nicht zusammengehören. Sprich, es geht da auch um irgendwelche Werbegeschichten, mit denen Jürgen Klopp da noch in Verbindung gebracht wird, aber auch von ehemaligen Spielern wie Philipp Lahm gab es Kritik, die gesagt haben, es geht ja jetzt erstmal nicht um Personen, sondern darum, grundsätzlich mal zu schauen, was schiefgelaufen ist und was man anders machen müsste. Wie ist denn da so der Stand der Dinge?
6: Ja, das ist eine Sache auf mehreren Ebenen. Also zum einen wird es jetzt darum gehen, eben diese grundsätzliche Einigkeit, die es ja gibt, und das haben ja auch alle Beteiligten gesagt, sozusagen fix zu machen. Und da geht es genau darum, dass Jürgen Klopp ja eigentlich bei Red Bull als Head of Global Soccer noch einen Vertrag hat bis 2029 und da sozusagen rausgelöst werden muss. Aktuell scheint die Tendenz zu sein, dass keine Ablöse gezahlt werden soll und er dafür weiterhin Markenbotschafter bei dem Konzern bleibt. Und genau daran gab es eben Kritik, übrigens nicht nur von Menschen, die selbst mal Macht beim DFB hatten, sondern auch von den Fans, die gesagt haben, dass die Schwierigkeit, wenn ein Bundestrainer eben dann noch diese Werbedeals hat oder das Gesicht einer internationalen Marke ist, dass das schwierig zu vereinbaren ist, auch weil Klopp da als Persönlichkeit und als Trainer eine erstaunliche Wendung hingenommen hat. Also in Dortmund immer noch diese Betonung des ehrlichen Fußballs, auch später in Liverpool. Und viele haben ihm diesen Schritt in dieses Red Bull-Universum dann tatsächlich übel genommen. Und die zweite Ebene, das ist die mit der Kritik der ehemaligen, sagen wir mal, Spieler, die, glaube ich, sich an der einen oder anderen Stelle gewünscht hätten, dass es mehr Flexibilität erst einmal gibt, zu schauen, wer wäre denn noch eine Option und nicht diese frühe Festlegung auf Jürgen Klopp. Selbst wenn es Jürgen Klopp wird, das müssen wir, glaube ich, auch ganz klar sagen, wird es darum gehen, nicht nur diese Personale zu besetzen, sondern auch an die strukturellen Probleme zu gehen. Denn sonst wird auch das nächste Turnier eines mit einem frühen Ende.
4: Du hast mir die Frage, die nächste, schon vorweggenommen. Die wäre nämlich gewesen, und jetzt stelle ich sie natürlich auch. Warum will der DFB sozusagen keine Alternativen sich selber eröffnen? Warum hat man so schnell und sofort gesagt, es muss unbedingt Jürgen Klopp sein? Gibt es keine Alternativen?
6: Na, in meiner Wahrnehmung haben sie sozusagen mit Julian Nagelsmann ein bisschen mehr gewagt damals, einen jungen, einen sehr guten Trainer, aber eben mehr Wagnis. Und ich glaube, Jürgen Klopp stand beim DFB vermutlich schon das ein oder andere Mal auf dem Zettel, und der Zeitpunkt war nie so richtig korrekt oder hat nie so richtig gepasst. Und jetzt ist eben nach den vergangenen Desastern, vielleicht drücken wir es mal so aus, klar, ein großer Verband wie der DFB kann sich das auf Dauer nicht leisten. Er muss den Umbruch schaffen. Es gibt da in Europa Beispiele. Die Franzosen, denen ist das sehr gut gelungen. Und der DFB hält Klopp, glaube ich, für ein geringes Wagnis. Und die Kritiker von außen, die sehen das anders.
4: Das heißt, womit rechnet ihr? Ihr sprecht ja auch viel in den USA im Team und mit anderen Kollegen, die vielleicht auch einen anderen Blick auf die ganze Sache haben. Glaubt ihr, dass das jetzt während der Weltmeisterschaft alles noch eingetütet wird, oder wird sich das doch noch ein bisschen ziehen?
6: Ich glaube, dass das während der Weltmeisterschaft fix wird. Jürgen Klopp ist ja hier noch in den USA. Es wird auch für den Experten oder in seiner Expertentätigkeit das Finale begleiten. Für mich sind das tatsächlich Details, und dadurch, dass eben so viel schon bekannt ist, glaube ich, wollen alle Beteiligten nicht so lange die Bälle in der Luft halten. Es wird dann noch um andere Personalien gehen. Also beispielsweise Per Mertesacker, der da gehandelt wird, ob der sozusagen in Klopps erweitertes Team beziehungsweise in die Reihen des DFB kommt. Also um solche Dinge wird es gehen. Es sind aber, glaube ich, nur noch Details. Und in meiner Wahrnehmung wären, glaube ich, alle froh, wenn die Tinte dann trocken ist oder ja die Sache besiegelt.
4: Sagt unsere Reporterin Ann-Kathrin Rose. Vom Fußball wechseln wir zum Radsport. Die Tour de France läuft seit gut einer Woche. Heute die 7. Etappe, eine Flachetappe in Richtung Bordeaux. Gestern hat Tadej Pogacar, der große Favorit auf den Gesamtsieg, die ganze Konkurrenz geschockt in den Pyrenäen. Und ich habe unseren Radsportexperten Holger Gerske gefragt, was hat denn Tadej Pogacar heute veranstaltet?
12: Viel getrunken vor allem unterwegs und sich aus allem Stress rausgehalten. Den gab es zwar kaum auf einer ereignisarmen Etappe, aber es war wirklich, wirklich heiß. So ein bisschen Schwüle ist noch dazugekommen zu den ohnehin schon deutlich über 30 Grad. Es gab teilweise Sonnentemperaturen von 49 Grad, die gemessen wurden. Im Schatten, im Ziel 37 Grad. Und das ist natürlich eine Tortur, auch wenn das gelbe Trikot auf einer solchen Flachetappe eigentlich gar nicht im Mittelpunkt steht.
4: Das heißt, heute gab es eine Sprintankunft. Wer hat gewonnen und wie ist das verlaufen?
12: Es gab erfreulicherweise eine Sprintankunft erneut ohne ganz großen Sturz. Es ist ohnehin eine fast sturzfreie Tour de France, von Kleinigkeiten mal abgesehen. Das nötigt mal erstmal allen Beteiligten Respekt ab. Und klar gewonnen hat der erfahrenste unter den Sprintern, der schon 33-jährige ehemalige Europameister. Den Titel hat er sich vor 3 Jahren gesichert. Tim Merlier aus Belgien, 2 Längen Vorsprung vor dem Sieger der Deutschland-Tour des vergangenen Jahres. Søren Varenschold aus Norwegen, dann kam Binyam Girmay aus Eritrea, ganz weit weg, der Sieger der ersten Sprintankunft, Olaf Koy als 23. Und im Dunstkreis der Besten die 3 Deutschen, zu dritt oder den besten 12, wieder sehr, sehr gut der Cottbusser Max Kanter als 4. Der war so ein bisschen eingebaut am Beginn, kam viel zu spät nach vorn mit einer gigantischen Endgeschwindigkeit, hat noch einen kleinen Rempler bekommen, deswegen 4., 6. für Bauers und 12. Pascal Ackermann.
4: Was hat denn heute Florian Lipowitz gemacht? Gestern gab es ja im Team, glaube ich, noch eine Aussprache mit seinem Co-Kapitän, mit Remco Evenepoel. Was ist dabei rausgekommen und wie haben die sich heute verhalten?
12: Also Remco Evenepoel war der fröhlichste Mensch der Welt, hat immer mal wieder die Kamera gesucht, um zu winken, um zu scherzen, mit anderen imaginäre gelbe Karten zu verteilen. Keine Ahnung, was wirklich hinter den Kulissen passiert ist. Die offizielle Lesart ist, die beiden haben sich vertragen. Remco Evenepoel hatte ja Florian Lipowitz dafür gerüffelt, dass er ihm den Sprint nicht angefahren hat. Gestern in den Pyrenäen, Lipowitz selber sagte, das hätte er gar nicht verstanden. Und dann haben sie sich ausgesprochen. Aber was davon bleibt, ist die Tatsache, dass Remco Evenepoel für diese an und für sich Kleinigkeit die Öffentlichkeit gesucht hat und einen eigenen Teamkollegen in aller Öffentlichkeit vor Kameras und Mikrofonen an den Pranger zu stellen. Das deutet darauf hin, dass in dieser Mannschaft nicht alles zum Besten bestellt ist, um es mal vorsichtig auszudrücken.
4: Hat sich denn am Gesamtstand heute Wesentliches verändert? Ich denke mal nicht, ne?
12: Gar nichts. Also die Top Ten sind in derselben Reihenfolge. Das heißt, Tadej Pogacar hat diese 2 Minuten 42 Sekunden Vorsprung auf Jonas Vingegaard und Florian Lipowitz ist aktuell auf der 7. Position. Das sind 33 Sekunden hinter Platz 3. Es wird in den nächsten Tagen, glaube ich, nur leichte Verschiebungen geben. Dann erst am kommenden Wochenende, also an dem Wochenende, das wir dann in 8 Tagen erleben werden. Dann in vor allem den Vogesen und natürlich vor allem in den Alpen in der letzten Woche. Da wird es dann nochmal neue Minutenabstände geben.
4: Du hast es ja schon so ein bisschen angedeutet. Am Montag ist der erste Ruhetag der diesjährigen Tour de France. Was erwartet die Fahrer morgen übermorgen noch?
12: Morgen gibt es die Revanche für das, was heute war mit dieser Sprinterankunft in Bordeaux. Die Sprinter haben nur wenige Chancen bei dieser Rundfahrt. Die dritte folgt sogleich nach der Ankunft in Po vor 2 Tagen und jetzt Bordeaux. Ist allerdings die Anfahrt nach Bergerac eine ganz andere. Heute gab es ja kaum Kurven unterwegs. Es ging eigentlich nur geradeaus. Morgen landschaftlich fantastisch im Périgord. Und dann auf den letzten 1200 Metern gibt es 2 Kurven von 90 Grad. Also da werden ganz andere Sprintertypen bevorteilt, die nämlich nochmal aus der Kurve raus sehr gut beschleunigen können. Und am Sonntag geht es dann so langsam in Richtung Zentralmassiv. Nicht die schwerste Etappe im Zentralmassiv, aber da geht es dann wieder ein bisschen bergiger zu. In Ussel ist das Ziel und für beide Tage sind Temperaturen von deutlich über 35 Grad angesagt.
4: Holger Gerska über die 7. Etappe der Tour de France und wir bleiben in gewisser Weise dort in der Gegend. Es geht nach Monaco, allerdings wird da nicht Fahrrad gefahren, sondern Leichtathletik betrieben beim Diamond League Meeting in Monaco. Es ist das 10. in dieser Saison und es sind ziemlich viele Topstars dabei, wie zum Beispiel im Stabhochsprung. Darüber möchte ich sprechen mit unserer Kollegin vor Ort, Irina Knepp. Guten Abend.
6: Guten Abend.
4: Armand Duplantis im Stabhochsprung ist angesagt worden, ist auch mit dabei. Wie läuft denn der Stabhochsprung bislang?
6: Auch bisher läuft das für ihn soweit ganz gut und vor allem ohne Probleme. Er hat die 5,70 und die 5,85 hier ohne Probleme im ersten Versuch überwältigt. Es sind auch nur noch 3 Stabhochspringer bei der Höhe von 6 Metern dabei. Also da geht es jetzt langsam Richtung die 6 Meter und er möchte ja hier natürlich auch einen Weltrekord aufstellen, seine eigene Bestmarke knacken. Aber da kommen wir gleich vielleicht noch zu, wenn er an den Start geht. Wir haben hier nämlich heute schon einen uralt Weltrekord, der gebrochen worden ist, über die 1000 Meter bei den Männern durch den Kenianer Emmanuel Wanyonyi. Der flog quasi in 2 Minuten 11,83 bei seinem Debüt auf dieser Strecke zu einer neuen Bestmarke. Die alte, die war 27 Jahre alt und er hat sie jetzt um 13 Hundertstel unterboten.
4: Immerhin, das ist ja eine Strecke, die nicht so oft gelaufen wird, aber wenn man einen neuen Weltrekord aufstellt, dann gibt es ja auch ein bisschen Geld immer, gerade bei solchen Meetings. Für viele der Athletinnen und Athleten, die heute hier starten, ist Monaco vielleicht auch so ein kleiner Fingerzeig in Richtung der Europameisterschaften, die in gut einem Monat in Birmingham in England ausgetragen werden. Wer von den deutschen Starterinnen und Startern hat sich denn schon in guter Form gezeigt bislang?
6: Ja, bisher war erst ein Deutscher am Start. Das war der Hochspringer Tobias Pottje. Und da muss man sagen, er ist der Erste, der hier gerade aus dem Wettbewerb ausgeschieden ist. Die ersten beiden Höhen, die hat er noch ohne Probleme gemeistert. Und dann ist es aber jetzt gerade bei der Höhe von 2,20 Meter war Schluss mit für ihn im Wettbewerb. Er ist damit raus. Aber wir haben hier noch 2 deutsche Vertreter. Wir haben gleich um kurz nach 9 Niklas Buchholz über die 3000 Meter Hindernis. Er wird jetzt wahrscheinlich auch nicht ganz vorne mitlaufen können. Aber er hat dieses Jahr schon gute Leistung gezeigt, ist bei dem Rennen in Doha unter anderem 5. geworden. Also da hat er schon eine sehr gute Performance gehabt. Und dann sind natürlich später am Abend beim Highland die 100 Meter Sprint der Männer, sind alle Augen auf den deutschen schnellsten Sprinter aller Zeiten gerichtet, auf Owen Unser. Er ist ja der einzige Deutsche, der unter 10 Sekunden jemals geblieben ist. Und er geht hier heute auch an den Start. Ob er da einen neuen deutschen Rekord aufstellen kann, das werden wir dann später sehen können.
4: Herzlichen Dank für die Information an Irina Knepp in Monaco, Diamond League Meeting. Jetzt mal wieder weg von der Leichtathletik. Jetzt geht es bald los mit dem 2. Viertelfinale bei der Fußball-Weltmeisterschaft. Spanien gegen Belgien in Los Angeles. Wer wird der Halbfinalgegner der Franzosen, die den Sprung ins Halbfinale ja schon gestern geschafft haben? Der Gegner wird zwischen diesen beiden Mannschaften ermittelt. Reporter vor Ort im Stadion in Los Angeles ist Michael Augustin. Viel Spaß!
13: Willkommen aus L.A., aus dem Los Angeles Stadium. Es ist die Stadt der Stars und Celebrities. Ridley Scott ist hier, Noel Gallagher ist hier, Courtney Love Cobain ist hier und Brad Pitt Sie alle sind gespannt, wer ins Halbfinale einzieht. Spanien oder Belgien? Bevor dieses Viertelfinale gleich losgeht, wird es noch eine Schweigeminute geben. Der Grund, die 12 Toten bei Waldbränden in Andalusien. In der Provinz Almeria gab es eben 12 Tote, viele Verletzte, 23 Menschen werden noch vermisst. Und deswegen hält das Stadion hier einmal ganz kurz den Atem an. Die Spieler haben sich auf die Schultern gefasst und am Mittelkreis aufgereiht. Die Spanier in ihren blauen Hosen und roten Trikots und die Belgier in den weiß-hellblauen Ausweichtrikots. Ein bisschen rosa ist auch mit dabei. Und die Mannschaft, bei der Kevin De Bruyne wieder in die Startelf zurückgekehrt ist, wird anstoßen. Mit Thibaut Courtois im Tor, vierer Abwehrkette, De Kuyper auf links außen, Castagne auf rechts außen, Ngoy und Mechele im Abwehrzentrum, Tielemans und Rasquin, das ist die Doppelsechs. De Bruyne ist der Mittelfeldstratege, der Spielmacher. Rechts von ihm auf dem offensiven Flügel Trossard, links von ihm Doku und De Ketelare ist der Stürmer. Und jetzt beginnt dieses Viertelfinale zwischen Spanien und Belgien. Und natürlich werfen wir auch noch mal einen Blick auf die Aufstellung des Europameisters Unai Simon. Seit 609 Minuten bei Weltmeisterschaften ohne Gegentor. Heute im Tor, vor ihm eine Viererabwehrkette. Cucurella ist Linksverteidiger, Pietro Porro ist Rechtsverteidiger. Kubasi und Laporte sind im Abwehrzentrum. Doppelsechs mit Rodri und Fabian Ruiz. Er ist neu dabei. Der Mann, der zuletzt zweimal in Folge mit Paris Saint-Germain die Champions League gewonnen hat. Fabian Ruiz für Petri. Und dann haben wir Lamine Yamal, der in drei Tagen 19 wird, auf dem rechten Flügel. Alex Baena auf dem linken Flügel. Dani Olmo auf der Spielmacherposition. Und Mikel Oyarzabal, der Mann aus San Sebastian. Er ist die einzige Sturmspitze der Spanier. Der Ball ist im Seitenaus. Und es gibt einen Einwurf für die Spanier, Pedro Porro, der gegen Österreich in der Vorrunde beim 13-0-Sieg ein Tor erzielt hatte, wird den Einwurf für die Spanier in der eigenen Hälfte ausführen zu Rodri. Und dann geht es über Kubasi, den 19-jährigen Innenverteidiger des FC Barcelona, weiter. Ball wieder im Seitenaus, zuletzt berührt von einem Belgier. Also kann Pedro Porro gleich nochmal von der rechten Seite den nächsten Einwurf für die spanische Nationalmannschaft ausführen. Die Spanier kommen jetzt nach vorne mit Yamal, aber der kommt nicht mal bis zur Mittellinie, wird dann ausgebremst. Und so ist dann auch die erste Minute rum hier im Stadion, in Los Angeles Stadium vor 70.000 Zuschauern. 0:0 zwischen Spanien, dem Europameister, und Belgien. Die Belgier überraschend nach schwachem Start dann doch ins Viertelfinale dieser WM eingezogen mit De Bruyne und Doku. In der Startelf bei Spanien Fabian Ruiz anstelle von Petri in der Anfangself. Und die Spanier mit Oyarzabal im Mittelkreis verteilt den Ball auf die linke Seite. Die Spanier kommt um die linke Seite. Cucurella ist schon fast in der Grundlinie, verliert den Ball, versucht den Ball reinzuspielen ins Sturmzentrum. Aber da sind dann die belgischen Abwehrspieler, gehen dazwischen. Und es gibt in diesem Fall Abstoß von Thibaut Courtois. Es gibt keinen Real Madrid-Spieler im spanischen WM-Kader, aber er, der belgische Torhüter, ist eine Real-Legende seit 2018 bei den Königlichen. Und demnächst hat er ja auch dann einen spanischen Nationalspieler in seinem Team, denn Marc Cucurella wechselt nach der WM vom FC Chelsea zu Real Madrid. Der Linksverteidiger mit den langen, wehenden, dunklen Haaren. Die Fans der deutschen Nationalmannschaft kennen ihn, weil er ja im EM-Viertelfinale 2024 seine Hand unerlaubterweise zur Hilfe nahm. Aber das wurde dann nicht geahndet, dieses Handspiel kurz vor der Torlinie. Apropos Schiedsrichter, das ist heute nicht Anthony Taylor, wie damals im EM-Viertelfinale 2024, sondern Michael Oliver, auch ein Engländer. Einer der besten Schiedsrichter der Welt, aber wir sind ja hier auch bei einer Fußball-Weltmeisterschaft. Der hat mehr als 400 Spiele in der Premier League geleitet und pfeift jetzt sein viertes Spiel bei dieser WM. War auch schon bei den Europameisterschaften 2021 und 2024 dabei und auch bei der WM 2022 in Katar. So, zurück in die Gegenwart, ins Hier und Heute. Pedro Porro für die Spanier auf Dani Olmo. Der setzt sich an der Mittellinie durch, hat Platz, sieht auf der linken Seite dann Alex Baena. und der spielt dann erstmal weiter. Da kommt der Ball zu Rodri, der Sechser. Passt den Ball nochmal links außen raus zu Kukureya. Der ist am Strafraum-Eck der Belgier. Flanke rein, abgewehrt von Brandon Mechele. 33 Jahre, spielt sein erstes großes Turnier. Erfahrener Mann, hat mehr als 500 Spiele für den Club Brügge, für eine der besten belgischen Mannschaften bestritten. Und die Spanier ziehen das Spiel wieder auf. Über die rechte Seite, Lamine Yamal, kurzer Kontakt, lässt den Ball abtropfen zu Pedro Porro, geht den Weg in den Strafraum. Yamal wird aber nicht optimal eingesetzt von Pedro Porro. Wieder geht Mechele, der belgische Innenverteidiger, dazwischen und spielt den Ball in Seiten aus, sodass die Spanier jetzt auf Höhe des belgischen Strafraums da in der 5. Minute einen Einwurf ausführen dürfen. Pedro Porro macht das. Abstiegskampf mit Tottenham Hotspur, also hat es bei einem großen Namen in England gegen den Abstieg gespielt. Das hier ist für ihn jetzt die Weltmeisterschaft und da ist er Stammspieler bei den Spaniern, die sich mit viel Ballbesitz jetzt an der Mittellinie erstmal einen neuen Versuch gönnen, nachdem die Belgier nach diesem Einwurf abwehren konnten. Dani Olmo hat den rechten Halbraum besetzt, ist schon wieder am Strafraum der Belgier aufgetaucht, setzt Lamine Yamal ein auf der rechten Seite. Der will Olmo am Strafraum dann wieder anspielen, aber die Belgier gehen dazwischen. Und jetzt kann der schnell nach vorne gehen mit Doku. Aber der ist den Ball los. Das Gegenpressing der Spanier funktioniert, aber nur ganz kurz. Jetzt geht er wieder dazwischen, Doku. Spielverlagerung auf die rechte Seite, auf Castagne. Und jetzt versuchen die Belgier mit ihren Innenverteidigern Ngoy und Mechele das Spiel erstmal zu beruhigen. Längere Ballbesitzphasen, das ist keine Überraschung in der Anfangsphase für die Spanier. Kevin de Bruyne bietet sich da auf der linken Seite an der Mittellinie an. Den hätte ich eigentlich zentraler auf der Spielmacherposition erwartet. Ist da eher so ein linker Achter. Die Belgier spielen erstmal hinten rum, zwischenzeitlich auch über den Torhüter Courtois. Dann kommt der lange Schlag nach vorne. De Ketelare wird gesucht. Er hat ja 2 Tore beim 4:1-Sieg im Achtelfinale gegen die USA erzielt. Aber den konnten die Belgier in dieser Szene nicht ins Spiel bringen. Ballbesitz der Spanier. Rodri hat den Ball im Anstoßkreis und Kubasi macht auch mit. Der 19-jährige Abwehrspieler vom FC Barcelona, Pedro Porro, hat den Ball auf der rechten Seite, versucht am Strafraum Dani Olmo anzuspielen. Erstmal abgewehrt von den Belgiern über Fabian Ruiz. Kommt der Ball wieder ins letzte Angriffsdrittel. Auf der linken Seite bietet sich Marc Cucurella an. Direkte Entfernung zum Tor, 23, 24 Metern. Sie versuchen den Ball mit vielen flachen Pässen Richtung Strafraum zu tragen. Rodri verlagert das Spielgeschehen jetzt auf die rechte Seite. Lamine Yamal nimmt den Ball an. Das war schwierig, denn der kam halb hoch und dann springt die Kugel so ein bisschen vom Fuß des noch 18-Jährigen. In 3 Tagen wird Lamine Yamal 19 und deswegen konnte ein belgischer Verteidiger, und zwar in diesem Fall Maxime de Kuyper, der linke Außenverteidiger der Belgier, dazwischen gehen und den Ball in Seiten ausspielen. Und von da haben die Spanier inzwischen den Einwurf ausgeführt und versuchen es wieder über Emerick Laporte, der Innenverteidiger. Der stand unter Didier Deschamps 3-mal im Kader der französischen Nationalmannschaft. Ein gebürtiger Franzose, kam aber für die Equipe Tricolore nie zum Einsatz und bestreitet heute sein 52. Länderspiel für Spanien. Er 32 und Kubasi 19 Jahre jung. Das ist der Abwehrblock, das ist das Abwehrzentrum. Auch die sind mit dafür verantwortlich, dass Spanien noch nicht ein einziges Gegentor bei dieser Weltmeisterschaft kassiert hat. Ging ja schleppend los mit einem 0:0 gegen Kap Verde. Aber in den weiteren Tagen des Turniers haben wir gemerkt, wie stark Kap Verde sein kann. Wer es nicht glaubt, fragt mal nach bei den Argentiniern. Dann gab es ein 4:0 gegen Saudi-Arabien, ein 1:0 gegen Uruguay. Das war die Vorrunde. Ein lockeres 3:0 im 16-Finale gegen Österreich und eben das 1:0 gegen Portugal. Ein Geduldsspiel, das Mikel Merino, der Joker, durch sein Tor zu Anfang der Nachspielzeit für die Spanier entschied. Die haben den Ball wieder mit Kubasi noch in der eigenen Hälfte. Olmo lässt sich fallen, zurück in die eigene Hälfte, bietet sich als Anspielstation an, bekommt auch den Ball. Dann der Pass zu Pedro Porro und über Kubasi und Laporte bauen die Spanier neu auf. Emerick Laporte geht mit dem Ball ein paar Meter Richtung Mittellinie. Da wartet Rodri, der fordert den Ball, der bekommt auch den Ball. Aber die Belgier schnappen sich die Kugel. Kevin De Bruyne, kein guter zweiter Kontakt. Deswegen verspringt der Ball. De Bruyne, da war ja schon so ein bisschen davon die Rede, dass seine Karriere mehr oder weniger ausläuft jetzt in der belgischen Nationalmannschaft. Ja, er wird wahrscheinlich nicht mehr ganz so viele Länderspiele bestreiten. Das ist heute sein 124. Aber er ist zurück im Team, back in the game. Nachdem er ja 90 Minuten draußen saß beim 4:1 im Achtelfinale gegen die Amerikaner. Rudi Garcia hat heute seinen Star, seine

Das Spiel heute live angucken wollen und den Freistoß kommt rein auf den zweiten Pfosten. Cucurella wäre da gewesen, abgeblockt, aber Rodri bringt den Ball nochmal gefällig Richtung Elfmeterpunkt. Der Schuss wieder abgeblockt, Cucurella köpft den Ball nochmal Richtung Elfmeterpunkt. Und jetzt müssen die Belgier die Kugel irgendwie aus dem 16-Meter-Raum schlagen und das schaffen sie auch. Es war ein Befreiungsschlag in diesem Fall von Maxime de Kuyper vom Linksverteidiger, planlos Richtung Mittellinie in der Hoffnung, dass die Belgier da irgendwie rankommen an die Kugel. Aber da waren die Spanier schon wieder. Deren neuer Versuch ist dann aber auch nicht besser gewesen, sodass Belgien jetzt vielleicht mal mit etwas mehr Ruhe von hinten aufbauen kann. Da haben es die Innenverteidiger Mechele und Ngoy mit Olmo und Oyarzabal mit den beiden Spaniern, die da ins Pressing gehen, zu tun. Dann ein Foul im Spielaufbau an Doku. Jeremy Doku von Manchester City, der Spieler mit dem höchsten Marktwert in dieser belgischen Mannschaft. Auf seinem Trikot klebt ein Preisschild und darauf steht 75 Millionen Euro. Steht dann natürlich nicht wirklich, aber man muss sich das so vorstellen. Thibaut Courtois hat den Ball. Der belgische Keeper, 2 Meter groß, 34 Jahre alt, 115. Länderspiel. Ein ganz erfahrener Mann, wie gesagt, Stammtorhüter bei Real Madrid. Der einzige echte Realspieler heute auf dem Rasen. Cucurella wird ja erst noch einer nach seinem Wechsel vom FC Chelsea zu den Königlichen nach der Weltmeisterschaft. Wieder Balleroberung der Spanier. Laporte hat die Kugel in der eigenen Hälfte, spielt sie auf den Sechser, auf Rodri. Vielleicht der beste defensive Mittelfeldspieler der Welt, der so wichtig ist. Nach 2 solchen Jahren Kreuzbandriss, mehrere Folgeverletzungen. Er ist der Mann mit den meisten Ballkontakten bei dieser Weltmeisterschaft. Und zwar mit den meisten Ballkontakten aller Spieler, die bei dieser WM bisher zum Einsatz gekommen sind. Er hat eine geniale Passquote und auch eben super Zweikampfwerte. Und auf der rechten belgischen Angriffsseite, da wurde es mal ein bisschen lauter, weil sich de Ketelaere da fast, aber eben nur fast durchgesetzt hätte. 4 Meter vor dem spanischen Strafraum. Aber jetzt haben die Spieler in den roten Trikots und den blauen Hosen wieder den Ball. Das sind die Spanier. Cubasi, der Abwehrspieler an der Mittellinie. Jetzt überquert er die Linie, passt den Ball dann auf die linke Seite zu Fabian Ruiz und auch Emerick Laporte. Der marschiert jetzt aus der Abwehr in die halblinke Seite, in die belgische Spielhälfte. Die Belgier schließen die Reihen, 4er-Abwehrkette davor. Wenig Raum, die Mannschaftsteile sind dicht beisammen, dann kommt der Platz in den Strafraum, Schuss abgeblockt, in diesem Fall von Nathan Ngoy vom belgischen Innenverteidiger, hat die Hände hinter dem Rücken, dass es da ja keinen Elfmeter, keinen Handelfmeter geben kann und er blockt diesen Schuss von Alex Baena ab, so schnell kann es dann gehen, ein Chipball und dann wäre sie fast da gewesen, die erste wirklich große Chance für Spanien. Fast 13 Minuten gespielt im Los Angeles Stadium vor 70.000 Zuschauern. Ich weiß nicht, wie es Ihnen und euch geht. Ich höre die gerade nicht so. Liegt daran, dass viele hier so ein bisschen unter der Wärme des Dachs dämmern und sich erstmal unterhalten lassen wollen. Let me entertain you. Ja, auch auf das Motto, gerade in Hollywood. Jetzt sind die Belgier auf der linken Seite mit de Kuyper an der Grundlinie am spanischen Strafraum. Aber der ist dann bedrängt, das will den Ball dann in den 5-Meter-Raum spielen. Macht er auch, aber Unai Simon, der spanische Keeper, hat keine Schwierigkeiten, den Ball zu fangen und aufzunehmen. Er hat erst 8 Schüsse auf sein Tor bekommen. 8 Schüsse bei der gesamten WM. War das Schuss Nummer 9? Für mich war das eher eine verunglückte Flanke. Meinetwegen, mit viel Fantasie, war das Schuss Nummer 9. Also er hat natürlich nicht nur deshalb so wenig zu tun, weil er so ein super Keeper ist und alles mit Stellungsspiel wettmacht. Nein, vor ihm in der Viererabwehrkette und auch davor im defensiven Mittelfeld mit dem weltweit besten Sechser Rodri funktioniert das Spiel der Spanier einfach perfekt. Das hat Luis de la Fuente, der 65-jährige Trainer, seit 2023 Nationaltrainer Spaniens wirklich richtig gut hinbekommen. Und die Spanier mit Oyarzabal, eigentlich Mittelstürmer, holt sich den Ball aus dem zentralen Mittelfeld, verteilt ihn auf Cucurella, macht ihn dann den Weg Richtung Strafraum. Da wird Oyarzabal auch angespielt, bekommt den Ball, passt ihn dann zu Cucurella, zurück auf die linke Seite. Jetzt geht's durchs Mittelfeldzentrum. Daniel Olmo, die Lücke war kurz mal da, aber er spielt weiter. Über einmal ein Kontakt weitergespielt Richtung Pedro Porro. Der war da an der Strafraummarkierung. Und jetzt gibt's die Umschaltmöglichkeit für die Belgier. Die sind mit Jeremy Doku auf der linken Seite. Schon in der Hälfte der Spanier setzt sich gegen den ersten durch. Jetzt muss man noch Pedro Porro irgendwie abschütteln. Und hält den Ball, passt den Ball auf de Ketelaere, der ist im Strafraum. De Ketelaere, Schuss von Cucurella abgeblockt. So schnell kann es gehen, Chance lebt noch. De Ketelaere passt den Ball auf die rechte Seite, Leandro Trossard. Und dann gibt es erstmal einen Einwurf für Belgien. Gutes Umschaltspiel,
Das war die Aktion der Belgier nach

0: 15 Minuten, die mir bislang am besten gefallen hat. Und nach diesem Einwurf sind die Belgier weiterhin im Ballbesitz mit Ngoy, der Innenverteidiger. Alle 10 belgischen Feldspieler jetzt in der Hälfte der Spanier. Mechele bekommt den Ball, passt ihn dann weiter und die Kugel landet auf der Linksaußenposition bei Doku. Der will Pedro Porro anschießen, da einen Einwurf rausholen, aber der lässt ihn nicht locken. Jamal ist es. Lamine Jamal marschiert mit dem Ball nach vorne, ist bereits in der belgischen Hälfte, aber dann wird sein Pass auf die linke Seite abgeblockt, aber Rodri passt auf und hat die Übersicht, sieht, dass der Kukureya auf der Linksaußenposition völlig frei ist, aber er ist viel dichter an der Mittellinie dran als am gegnerischen Strafraum und deswegen beschleunigt er nicht, sondern die Spanier schalten in ihren ja manchmal etwas statisch wirkenden Modus, aber das gehört eben auch zu ihrer DNA. Jetzt hat Olmo den Ball im Strafraum, Olmo hat den Ball mit der Hacke, will er sich den Ball irgendwie in eine bessere Position legen, wurde im Rücken angespielt, das sah technisch trotzdem noch hoch anspruchsvoll aus, was er gemacht hat. Dani Olmo, der ja auch mal 4,5 Jahre für RB Leipzig in der Bundesliga gespielt hat, aber einen Abschluss gibt es dann doch nicht. Jetzt wird ein Influencer eingeblendet, Speed heißt der, und jetzt drehen sie durch. Den kenne ich ehrlich gesagt nicht, aber viele jüngere Fans hier im Stadion in Los Angeles kennen den. Es ist immer wirklich schön zu beobachten, wie viele, viele Prominente auch aus anderen Sportarten, American Football, Basketball, aktive Spieler, ehemalige Spieler bei diesen Spielen eingeblendet werden. Und das hebt die Stimmung, wenn auf dem Rasen, so wie jetzt aktuell gerade zwischen den beiden Mannschaften, nicht so viel passiert. 16 Minuten sind rum, es steht 0:0 in diesem Viertelfinale zwischen Spanien und Belgien. Und der Ball ist bei Paul Cubarsí, beim spanischen Abwehrspieler, noch in der eigenen Hälfte. Die Spanier haben jetzt zum ersten Mal seit 2010 wieder ein WM-Viertelfinale erreicht. Damals sind sie dann anschließend Weltmeister geworden. Und es muss bei ihnen ein Sprint einlegen, um den Ball dann noch kurz, bevor er dann über die Grundlinie ins Austrudel zu erreichen. Schafft er nicht. Der Spieler vom linken Angriffsflügel der Spanier. Also, die Spanier sind 2010 Weltmeister geworden mit nur zu 0 Siegen. 1:0 war das Standardergebnis in der K.O.-Phase. Damals bei der Endrunde in Südafrika gab es noch kein 16-Finale. Also 1:0 im Achtelfinale, im Viertelfinale, im Halbfinale und auch im Finale gegen die Niederlande. Damals in Joburg in Johannesburg. Und irgendwie bekommt man den Eindruck, dass sich das auch in eine ähnliche Richtung entwickeln könnte. Aber zur Wahrheit gehört auch, der nächste Gegner wäre dann am Dienstag in Dallas Frankreich im Halbfinale. Und das ist ja auch einer der absoluten Top-Favoriten, Frankreich. Die Belgier auf der rechten Seite am Strafraum. Flanke kommt rein, da ist Mechele mit vorne, der Abwehrspieler. Und knallt dann mit dem Kopf, mit Pedro Porros Kopf zusammen. Ich meine, er hätte ihn angeköpft, den spanischen Außenverteidiger, aber auch seinen Schädel berührt. Und das wird ihn dann auch als Stürmerfoul abgepfiffen, wenn ich das richtig sehe. Aber bei Pedro Porro geht es weiter. Orientiert sich wieder auf die rechte Abwehrseite, bekommt den Ball auch, also war dann halb so wild. Aber Branden Mechele, der Abwehrspieler, 1,90 groß, tauchte da plötzlich mal im spanischen Strafraum auf. Und da waren sicherlich auch einige spanische Nationalspieler überrascht, die jetzt aber schnell wieder die von ihm gewohnte Ruhe hergestellt haben. Cucurella hat den Ball auf der linken Seite in der eigenen Hälfte. Fabian Ruiz zurück Richtung eigenen Strafraum zu Aymeric Laporte. Die Belgier gehen mit de Ketelare und de Bruyne nicht wirklich ins Pressing. Sie versuchen, aus einem tiefen, kompakten Block zu verteidigen, erwarten teilweise die Spanier mit 8 bis 10 Spielern in der eigenen Hälfte, verdichten vor allen Dingen so den Raum vor dem eigenen Strafraum. Da ist das defensive Mittelfeld und die Viererabwehrkette sehr eng beieinander. Und da können die Spanier sich natürlich mit ihren Fähigkeiten, mit ihrem Kombinationsfußball Chancen kreieren. Hat aber noch nicht so richtig geklappt. Jetzt spielen sie sich erstmal da am 16er frei, die Spanier, nachdem die Belgier mit 3 Spielern dann doch mal ausnahmsweise ins Pressing gegangen sind. Aber die Spanier sehr ballsicher. Daniel Olmo hat den Ball jetzt auf der rechten Seite. Geht da am ersten Spieler vorbei. Andoku ist jetzt in der gegnerischen Hälfte. Passt den Ball auf die rechte Seite. Pedro Porro auf der rechten Seite. Flach Richtung Jamal. Der rutscht aus. Lamine Jamal rutscht 17 Metern vor dem Tor aus. Guckt noch zum Schiedsrichter. Ja, aber was soll der machen, wenn bei Lamine Jamal irgendwie der Halt nicht gestimmt hat oder die Bodenhaftung nicht gestimmt hat. Noch ein schwieriges Turnier für ihn im April in einer ja wirklich sehr wichtigen Saisonendphase. Also was den Vereinsbetrieb angeht, hat er sich eine schwere Muskelverletzung zugezogen, Muskelriss. Und er hat bei dieser WM erst ein Tor erzielt beim 4:0 gegen Saudi-Arabien. in dieser Partie in der Vorrunde, hat er auch einen Treffer vorbereitet. Die meisten gefährlichen Offensivaktionen entstehen bei Spanien nicht über seine rechte Seite, sondern über die linke Seite mit Marc Cucurella, der ja auf dem Papier ein linker Außenverteidiger ist, aber bei Spanien oft so ein verkappter Spielmacher ist und hat ja auch schon Tore vorbereitet. Zwei unter anderem beim 3:0 gegen Österreich im 16. Jetzt sind 20 Minuten rum in Los Angeles, noch immer keine Tore. Spanien mit deutlich mehr Ballbesitz, das war zu erwarten und auch mit sehr viel Geduld. Rodri hat die Kugel jetzt an der Mittellinie, passt den Ball dann weiter zu Kubasi. Der geht mit dem Ball am Fuß durch den Anstoßkreis, wird nicht attackiert. Also in Sachen Spieltempo ist das teilweise Zeitlupe. Aber dann kommen halt so schnelle Pässe wie gerade eben in die Spitze zu Dani Almo. Jetzt hat Yamal die Möglichkeit, schießt links am Tor vorbei. Lamine Yamal zieht mit dem Ball Richtung Strafraum, zentrale Position. Und mit dem linken Fuß schießt er ungefähr einen Meter links am Tor von Thibaut Courtois vorbei. Das ging dann ruckzuck und schnell. Und er beschwert sich bei Schiedsrichter Michael Oliver, der spanische Superstar Lamine Yamal. Seiner Meinung nach war da ein belgischer Verteidiger noch am Ball. Yamal hätte also gerne eine Ecke gesehen. Ich habe das nicht so gesehen, der Schiedsrichter auch nicht. Und deswegen ging es weiter mit Abstoß für Belgien. De Bruyne hat den Ball. KDB bietet sich immer wieder auf der linken Seite an. Und es gibt immerhin Höhe der Mittellinie einen Einwurf für die Belgier. De Bruyne in seinem 124. Länderspiel, 38 Tore, 54 Treffer vorbereitet. Das sind Werte, die natürlich ganz klar unterstreichen, weshalb er heute auch in diesem wichtigen K.O.-Spiel, in diesem Viertelfinale gegen Spanien, gegen den Europameister wieder von Beginn an ran darf. Die Belgier haben aber nicht viel aus dem Ballbesitz machen können. Spanien bekam einen Einwurf auf der rechten Seite am eigenen Strafraum und arbeitet sich jetzt mit Lamine Yamal und auch mit Mikel Oyarzabal nach vorne. Aber dann gab es ein leichtes Foulspiel an Oyarzabal an der Mittellinie. Und deshalb gibt es jetzt Freistoß für Spanien. Ausgeführt Rodri auf Laporte, Laporte zu Kubasi. Das Ganze noch in der eigenen Hälfte, nicht weit entfernt von der Mittellinie. Jetzt hat Olmo den Ball in der belgischen Hälfte bekommen. Ist auf der halbrechten Seite, spielt Petro Porro ab, macht den Weg in den Strafraum. Und er will Olmo den Ball mit der Hacke weiterleiten. Auf, ja, Richtung Grundlinie zu Lamine Yamal. Super Trick, aber Yamal geht ein bisschen zu spät drauf. Ein sprintet Richtung Torauslinie und kann den Ball dann nicht mehr erobern, geschweige denn im Spiel halten. Da fing Dani Olmo kurz mal an zu zaubern. Wenn das funktioniert hätte, ja, dann wäre es toll gewesen. Hat aber nicht funktioniert. Und so bleibt es hier beim 0-0, auch nach 22,5 Minuten. Wir sind kurz vorm Hydration Break. Ja, und jetzt? Jetzt kommt schon das Zeichen von Schiedsrichter Michael Oliver. Trinkpause, Hydration Break. Es ist noch nicht so viel passiert. Das war aber über weite Strecken auch so beim Spiel in Dallas, dass die Spanier ja gegen Portugal gewann. Ich rede über das 1:0 im Achtelfinale gegen die Portugiesen. Sehr viel Ballbesitz der Spanier, ganz viel Kontrolle und dann haben sie kurz vor Schluss zugestochen. Luis de la Fuente, der spanische Nationaltrainer, hat die Spieler um sich herum versammelt, nicht nur die, die jetzt so knapp 22, 23 Minuten mitgewirkt haben, sondern auch die Reservisten in ihren violetten Aufwärmleimchen. Darunter muss es auch ziemlich heiß sein. De la Fuente steht da im dunklen Sakko in der Mitte. Die Spieler rücken ganz dicht an ihn heran. Er geht, man kennt solche Bilder vom Basketball oder auch vom Handball, wenn da Timeout ist. Er geht in die Knie, holt sich die Spieler noch dichter an sich ran. Und sowas Ähnliches erleben wir auch, wenn wir jetzt von mir aus gesehen auf die rechte Seite gucken. Bei Rudi Garcia, der belgische Nationaltrainer, nutzt diese Trinkpause auch, um nochmal eine Ansprache zu halten und um nochmal mit Worten auf seine Spieler einzuwirken. Rudi Garcia ist ja erst seit etwas mehr als einem Jahr, seit März 2025, belgischer Nationaltrainer und hat von seinen ersten 19 Länderspielen, also von seinen bisherigen 19 Länderspielen, nur das erste verloren, damals gegen die Ukraine. Und seitdem 12 Siege, 6 Unentschieden, keine Niederlage. Die haben ja viel über die spanische Erfolgsserie, die beträgt inzwischen 35 Spiele ohne Niederlage, gesprochen. Aber auch die Belgier sind 18 Mal in Folge ungeschlagen unter ihrem noch relativ neuen Trainer Rudi Garcia. Ein Franzose mit spanischen Vorfahren, während des Bürgerkrieges in den 30er Jahren, sind seine Eltern nach Frankreich ausgewandert und da kam dann auch Rudi Garcia vor 62 Jahren zur Welt. Und warum heißt er Rudi? Weil sein Vater großer Radsport-Fan ist. Rudi Altig-Fan. Die deutsche Radsport-Legende hat ihn inspiriert und deswegen heißt Rudi Garcia eben Rudi mit Vornamen. Es gibt auch im belgischen Fußball neuerdings einen Rudi, der ein bisschen kauzig ist, der nicht vor Stars zurückschreckt. Wie gesagt, De Bruyne im Achtelfinale gegen die Amerikaner 90 Minuten auf die Bank gesetzt hatte, der sich auch gerne mal verbale Auseinandersetzungen mit den Journalisten liefert, aber der erfolgreich ist, ich sag's nochmal, 18 Spiele ungeschlagen. Nach einer dann ja wirklich sehr ruckeligen Vorrunde hat er mit den Siegen gegen den Senegal nach 0-2 Rückstand und 3-2 in der Verlängerung und diesem überzeugenden 4-1 gegen die USA dann tatsächlich das Viertelfinale dieser WM erreicht. Aber ich bin ja immer noch der Meinung, das Spiel gegen die USA, das hatte natürlich ganz andere Vorzeichen. Die Belgier waren sicherlich auch ein bisschen angestachelt, weil vorher ja Donald Trump Eingriff in die WM zum Telefonhörergriff sich bei FIFA-Boss Gianni Infantino über die Rotsperre für den amerikanischen Stürmer Balogun beschwerte, mit dem Ergebnis, dass der dann plötzlich spielberechtigt war im Achtelfinale gegen Belgien. Und daraus haben die Belgier sehr viel Motivation gezogen und haben den Gastgeber aus dem Turnier gekickt und mit 4-1 gewonnen. Gekickt wird jetzt auch wieder. Die Trinkpause ist vorbei, die 3 Minuten sind rum und Unai Simon hat den Ball, der spanische Torhüter. Der grüne Stutzen trägt eine grüne Hose, ein grünes Torhüter-Trikot, orangefarbene Handschuhe und er steht da jetzt 5-6 Meter vor seinem eigenen Strafraum und schießt den Ball hoch auf die rechte Angriffsseite, wo sich Jamal nicht gegen De Kuyper durchsetzen kann, weil der belgische Außenverteidiger den Ball erstmal in Seiten aus köpft. Da hat bei Spanien schon Pedro Porro den Einwurf ausgeführt, hat den Ball zurück in die eigene Hälfte geworfen zu Kubasi. Und da sehe ich Torhüter Simon immer noch vor dem eigenen Strafraum aufhält, bekommt er den Ball auch nochmal, verteilt ihn auf Laporte. Rodri lässt sich dann zwischen die beiden Abwehrspieler Kubasi und Laporte fallen, bekommt den Ball. Erster Mann im Spielaufbau. Jetzt versuchen es die Spanier mit einem langen Pass nach vorne. Problem, im Strafraum ist niemand. Lamine Yamal ist gar nicht auf die Idee eingegangen und Mikel Oyarzabal ist zu spät auf die Idee eingegangen. Und deswegen tippt der Ball einmal im Strafraum der Belgier auf und dann hat Thibaut Courtois, der Torhüter, die Kugel aufgenommen. Wenn Simon der grüne Mann ist, dann ist Courtois heute der gelbe Mann. Gelbe Stutzen, gelbe Hose, gelbes Torhüter-Trikot, weiße Handschuhe. Und die Belgier sind mit Doku auf der linken Angriffsseite. Der verzettelt sich, da wird gedoppelt, also von 2 spanischen Verteidigern bedrängt. Deswegen war das ein leichtes Spiel für die Spanier, sich den Ball zurückzuerobern. Und Rodri treibt ihn wieder durch die eigene Hälfte, passt den Ball dann auf Fabian Ruiz und über Cucurella geht es jetzt über die Linksaußenposition. Cucurella hat da viel Platz, macht Meter nach vorne, bremst ab, spielt dann wieder Fabian Ruiz an. Auf der linken Achterposition schon in der Mitte der belgischen Hälfte. Und auch Kubasi, der Abwehrspieler, schiebt mit nach vorne. Rechts ist Jamal, der bekommt den Ball. Lamine Yamal, sein Gegenspieler bleibt noch passiv. Dann kommt die Flanke in den 5-Meter-Raum. Da war einer durchgelaufen. Ich glaube, es war Fabian Ruiz, aber Courtois ist vor ihm an den Ball gekommen und fängt den Ball, bevor Ruiz den Ball mit dem Kopf hätte berühren können. Die Belgier kommen nur bis zur Mittellinie und da sind sie den Ball schon wieder los. Das ist offensiv, so ehrlich müssen wir sein, eine harmlose Vorstellung der Belgier, die ja ihr 22. großes Turnier spielen. 15 Mal sind sie jetzt bei Weltmeisterschaften dabei gewesen, 7 Mal bei Europameisterschaften und sie haben nie einen Titel geholt. Kein anderes Land aus Europa wartet so lange auf einen großen Titel wie die belgische Nationalmannschaft. Und so ehrlich müssen wir auch sein, Topfavorit sind die Belgier auch bei diesem Turnier nicht und schon gar nicht in diesem Viertelfinale gegen den Europameister Spanien. Aber jetzt sind die Belgier auf der halbrechten Seite, haben den Ball, vorne bietet sich De Ketelare an. De Bruyne bietet sich da im Mittelfeldzentrum ungefähr 5 Meter vom Strafraum entfernt an. Aber über Ngoy und Mechele, die beiden Innenverteidiger, lassen sich die Belgier immerhin mit dem Ball am Fuß immer weiter zurückdrängen. Mittlerweile auch wieder in der eigenen Hälfte. Nicolas Rasquin, der Sechser an der Seite von Tielemans, Kapitän Yuri Tielemans, der war auch eben kurz am Ball. Und dann versuchen sie es aus dem zentralen Mittelfeld mit einem Chipball hinter die spanische Viererkette. Aber da ist keiner. Also ich kann nur noch mal das Adjektiv harmlos wiederholen. So ist das, das Offensivspiel der Belgier. Eine andere Beschreibung fällt mir dafür nicht ein. Pedro Porro, der Spanier auf der rechten Seite im Zusammenspiel mit Jamal. Gute gemacht. Porro ist im 16er, spielt immer quer. Olmos Schuss, gehalten, Nachschuss, Tor! Fabian Belgien führt gegen Belgien mit 1:0. Weil Pedro Porro und Lamine Yamal zack, zack, Doppelpass gespielt haben. Dann kommt der Pass ins Sturmzentrum. Und Fabian Ruiz scheint demnächst Vater zu werden. Hat sich den Ball geschnappt, den Ball unter seinem Trikot versteckt und sich dann den Daumen in den Mund gesteckt. Das war der sogenannte Schnullerjubel. Aber das war toll vorbereitet. Olmo scheitert erst mit seinem Schuss am Thibaut Courtois. Dann ist der Ball frei, dann reagieren die Belgier nicht früh genug. Aber Fabian Ruiz ist da, 6-7 Meter vor der Torlinie. Der Mann von Paris Saint-Germain für Petri in die Startelf gekommen, macht das erste Tor in diesem Spiel. Es ist die verdiente Führung für Spanien. Das 1:0 für den Europameister Fabian Ruiz mit seinem 7. Länderspieltor für die Spanier. Und das war ihm eine besondere Mitteilung wert, zu zeigen, dass er demnächst Vater wird. Schöner Torjubel, schöner Moment für ihn. Die Führung für Spanien, ich kann es nochmal ganz dick unterstreichen, die absolut verdiente Führung für Spanien in diesem Viertelfinale, in dem den Belgiern fast gar nichts eingefallen ist in diesen ersten mittlerweile gespielten 31 Minuten. Also nach einer guten halben Stunde hat es dann zum ersten Mal geklingelt. Erst Olmo, Courtois war noch da, gute Parade des 2 Meter großen Torhüters, aber weil Ruiz so frei war, ungedeckt war, hatte er keine Schwierigkeiten, den Nachschuss im Tor der Belgier unterzubringen. Verletzungsunterbrechung jetzt in der gegnerischen Hälfte. Einen Belgier hat es erwischt. Ich kann gerade nicht erkennen, wer es war, weil ich noch bei der Zeitlupe war. Da werden logischerweise nach dem Tor sowohl auf der großen Anzeigetafel als auch hier auf dem kleinen Monitor, der sich an meinem Reporterplatz befindet, immer wieder Zeitlupen eingespielt. In der Tore ja so selten vorkommen im Fußball, gucke ich da gerne hin. Und deswegen habe ich nicht mitbekommen, welchen Belgier es da erwischt hat. Aber das werden wir nachreichen. Da wird jemand noch weit weg von mir, wahrscheinlich 80, 90 Meter Luftlinie von meinem Reporterplatz entfernt, jetzt an der Seitenlinie behandelt. Die Belgier also aktuell nicht nur in Rückstand, sondern auch mit einem Mann weniger in Unterzahl. Die Spanier sind mit Rodri in Ballbesitz. Pass auf die linke Seite, Alex Beiner nimmt den Ball mit der Brust an, aber dann kommt da Castagne, der belgische Rechtsverteidiger, nochmal dazwischen. Ball im Seitenaus, Einwurf für Spanien schon ausgeführt. Und wieder ist es Rodri, defensiver Mittelfeldspieler, auf Pedro Porro. Der hat ja gemeinsam mit Lamine Yamal und mit Dani Olmo dieses Tor eingeleitet. Und die spielen sich den Ball da wieder auf der rechten Angriffsseite zu. Pedro Porro zu Lamine Yamal, Lamine Yamal zurück zu Pedro Porro. Und jetzt sind die Spanier mit Ruiz, mit Fabian Ruiz, dem Torschützen, auf der halblinken Seite. Belgien übrigens immer noch in Unterzahl. Spanien hat sich am Strafraum der Belgier festgesetzt. Spiel muss erstmal unterbrochen werden, beziehungsweise der Schiedsrichter muss sagen, wann der Spieler wieder rein darf. Noch hat er ihn nicht gesehen. Lamine Yamal hat den Ball auf der rechten Seite. 2 Belgier sind an ihm dran. Er wählt den Weg Richtung Grundlinie. Da spielt er den Ball nochmal in den Strafraum. Flanke, Rodri, rausgeköpft von Ndoye. Das ist der belgische Verteidiger. Aber er köpft den Ball zu Kobasi. Abwehrspieler auch weit mit nach vorne aufgerückt, tief drin in der belgischen Hälfte. So sofort wieder die nächste lange Ballbesitzphase der Spanier. Lamine Yamal wird da kurz vorm Strafraum 1-2 Meter vor dem belgischen 16-Meter-Raum gefoult, hat Tempo aufgenommen, war gerade auf dem Weg da mit dem Ball am Fuß in den Strafraum zu laufen und dann wird er gefoult. Das gibt also gleich eine richtig gute Freistoßmöglichkeit für die Spanier. In dem Fall war es Jeremy Doku. Der konnte dem Tempo jamals nicht folgen, war rechts von ihm. Und dann parkte er ganz kurz mal seinen linken Arm auf der Schulter des 18-Jährigen. Und dann war er mal am Boden. Und jetzt gibt es einen Freistoß. Zentrale Position, so ein bisschen leicht rechts versetzt. Ich würde mal sagen, das sind, wenn überhaupt, 20 Meter Torentfernung. Thibaut Courtois stellt sich 5 Spieler in die Mauer, mit Doku jetzt sogar 6. Der ist sozusagen das äußere Glied der Mauer, also der Linksaußen aus Sicht des Torhüters der Mauer. Und Lamine Yamal ist da, Mikel Oyarzabal und auch Alex Baena. Einer von denen wird den Freistoß ausführen. Die spanische Mauer, die sich quasi vor die der Belgier stellt, die wird auch nochmal beordert. Macht es Yamal, sieht fast so aus. Yamal hat jetzt die Möglichkeit, den Ball mit links aufs Tor zu bringen. Macht er auch, gehalten! Gute Parade von Courtois. Gibt es die Nachschussmöglichkeiten? Nein, erstmal nicht. Und dann klären die Belgier den Ball. Also, Lamine Yamal kommt immer besser an in dieser Partie. Und Courtois hat keine Schwierigkeiten, seine 2 Meter auf den Boden zu bringen. Aus Sicht des Torhüters rechts runtergegangen. Tolle Parade von Thibaut Courtois. Und jetzt gibt es die Ecke für Spanien von der rechten Seite ausgeführt. Fabian Ruiz, der Torschütze, hat den Ball auf der halbrechten Seite, spielt weiter zu Dani Olmo. Und er prallt mit dem Schiedsrichter zusammen. Da wollte Olmo noch ein paar Meter nach links gehen, aber da steht Michael Oliver, der Schiedsrichter. Und Olmo läuft auf und Michael Oliver entschuldigt sich. Das war kein gutes Stellungsspiel des Referees. Es gibt dann gleich Schiedsrichterball auf Pfiffe des Publikums. Ja, der Schiedsrichter fault, so kann man es tatsächlich sagen. Dani Olmo, und sofort hebt er beide Hände, der Engländer, weil er auch weiß, Mist, da habe ich nicht gut gestanden. Und da habe ich den Spanier möglicherweise eine Torchance genommen, aber Olmo hat sich nicht verletzt, das ist die gute Nachricht. Und es gibt den Schiedsrichterball, der wird dann gleich von Michael Oliver fallen gelassen und wird dann wieder in den Reihen der Spanier landen. Aber ja, das ist jetzt passiert. Die Spanier haben den Ball, wie eigentlich fast immer, heute Mittag hier in Los Angeles, Ortszeit 12.36 Uhr, Lunchtime. Noch nicht die Crunchtime in dieser Partie, aber jetzt vielleicht der nächste Treffer. Langer, hoher Ball, Chipball, Alex Baena von links außen, bringt den Ball ans Außennetz und hat ihn dann auch mit der Hand mitgenommen, mit der Hand gespielt. Deswegen bekommt Alex Baena diese Aktion abgepfiffen. Der rechte Oberarm war dran, mit dem hat er den Ball geführt. Aber diese Chipbälle, die Spanier auch hin und wieder mal einstreuen, die sind gefährlich. So kann man natürlich auch diese dicht gestaffelte belgische Abwehr knacken. Aber auch so hat der Europameister hier alles unter Kontrolle. Es läuft die 37. Minute in Los Angeles. Spanien führt gegen Belgien durch das Tor, das es vor 6-7 Minuten gab, durch den Treffer von Fabian Ruiz mit 1:0. Und hat hier leichtes Spiel, so muss man es sagen. Ich weiß nicht, wie die Belgier irgendwie den Weg in diese Partie finden wollen. Aber so wie sie es versuchen, wird es höchstwahrscheinlich nicht klappen. Die Spanier haben den Ball am eigenen Strafraum. Unai Simon wird da jetzt mal angelaufen und De Ketelaere, aber passt den Ball dann weit Richtung Mittellinie. Ein belgischer Verteidiger köpft die Kugel wieder nach vorne in die spanische Hälfte. Und dann ist es Dani Olmo, der sie kriegt und wieder nach vorne spielt in die belgische Hälfte zu De Kuyper. Und der passt den Ball zurück zu Torhüter Courtois, der 2 starke Aktionen hatte. Den Schuss von Olmo hat er auch gehalten, aber beim Nachschuss, den Fabian Ruiz versenkt hat, war er, der 34-jährige belgische Nationalkeeper, dann machtlos. Pedro Porro hat den Ball für Spanien an der Mittellinie. Und dann ist es in diesem Fall Laporte, der Cucurella einsetzt auf der linken Seite. Links an der Seitenauslinie, fast schon an der Kreidelinie, kommt Alex Baena an den Ball. Ruiz spielt mit der Hacke weiter zu Baena. Der setzt dann Oyarzabal am Strafraum als Wandspieler an. Der will mit der Hacke weiterleiten zu Dani Olmo. Der war da im Strafraum der Belgier aufgetaucht. Also das sieht richtig gut aus, wie die Spanier den Ball jetzt hier in der 38. Minute laufen lassen. Tolle Kombination. Fast ein bisschen selbstverliebt, könnte man auch negativ das Ganze bewerten, weil eben kein Tor daraus entsteht. Aber sie finden Gefallen an diesem Spiel und sie finden vor allen Dingen auch Gefallen an ihrem Spiel. Und sie wissen auch, dass sie sich heute eigentlich nur selbst schlagen können, weil sie so überlegen sind. Dani Olmo, wieder der Steckpass nicht angekommen. Olmo lauerte da 2-3 Meter vor dem belgischen Strafraum. Und die Belgier kommen ja, wenn sie dann mal, so wie eben gerade kurz am Ball sind, gar nicht raus aus der eigenen Hälfte. Es versucht Castagne, den Ball nach vorne zu schlagen zu De Ketelaere. Der wird in ein Laufduell mit Laporte geschickt. Die beiden sind jetzt an der linken Seitenauslinie angekommen. Der Ball ist im Seitenaus. Und wer war zuletzt dran? Vielleicht Charles De Ketelaere. Ja, genau, er war zuletzt dran, hat da gegen Laporte den Einwurf rausgeholt. Der Mann, der ja am liebsten auf der De Bruyne-Position hinter den Spitzen spielt, aber die ist ja belegt, diese Position. Heute vor allen Dingen, weil ja auch De Bruyne wieder mitmachen darf. Deswegen ist De Ketelaere der Mittelstürmer. Aber ich bin mir sehr sicher bei diesem Spielstand und bei dieser Spielentwicklung, dass wir Lukaku dann, den großen Romelu Lukaku, in der zweiten Halbzeit wiedersehen werden. Erstmal sehen wir die Spanier, Pedro Porro auf der rechten Seite in der belgischen Hälfte. Lamine Yamal diesmal halb rechts, kurft mit dem Ball nach innen, bricht ab, orientiert sich wieder auf die rechte Seite, spielt dann Pedro Porro an. Das Ganze nur 4-5 Meter vom belgischen Strafraum entfernt. Rodri auf Cucurella, da ist jetzt wieder der verkappte Spielmacher im Mittelfeldzentrum, passt den Ball zu Dani Olmo. Dani Olmo zu Rodri, Rodri nach rechts außen. So Lamine Yamal geht da schön vorbei an seinem Gegenspieler. Essen wird in der Lamine Yamal den Schuss, knapp vorbei! Knapp vorbei! Lamine Yamal diesmal trifft er das rechte Außennetz. Er dreht mit zunehmender Spieldauer auf. Der Superstar, dessen Stern als 16-Jähriger ja vor 2 Jahren bei der EM in Deutschland aufging und der so gut ist und der sich jetzt allmählich von seinen ja körperlichen Defiziten, die man logischerweise nach einer längeren Verletzung hat, erholt. Ich sagte es vorhin mal, im April hat er sich einen Muskelriss zugezogen. Das ist hier annähernd schon der Jamal, in den sich viele, viele Fußballfans während der Euro 2024 verliebt haben. Doku jetzt für die Belgier, Pass in den Strafraum, das haben die Spanier nicht gut geklärt. Gibt es die Möglichkeit für Trossard, der fackelt zu lange, spielt den Ball nochmal auf die rechte Seite. Dann kommt die Flanke raus, geschlagen erstmal von Fabian Ruiz. Die Belgier bleiben im Ballbesitz, gute Übersicht von De Bruyne auf die rechte Seite. In der Mitte ist die Kette, der Kopfballtor! Ausgleich! Ausgleich! Ausgleichstor für Belgien! Chance. Genau die eben. Und sie machen das Tor. Sie machen das völlig überraschende 1:1 hier in Los Angeles. Und es ist Charles de Ketelare, der Doppelpacker gegen die USA. Der 1,92 Meter große Stürmer, der versenkt die Hereingabe von der rechten Seite. Trossard kam im Mittelfeldzentrum an den Ball, hat dann die Übersicht behalten. Auf der rechten Seite, da sind die Spanier zu passiv. Dann blocken sie die erste Flanke ab, dann kommt der Ball nochmal zu De Bruyne. De Bruyne spielt, der eine super Pass in die Schnittstelle. Von der rechten Seite kommt die Flanke und dann ist da De Ketelare besser positioniert als Paul Cubarsí, als der spanische Verteidiger. Er springt nicht hoch zum Kopfball, er geht eher so ein bisschen in die Knie zum Kopfball und dann köpft sie den Ball an Cubarsí vorbei. Der Ball setzt vor Unai Simon auf und der kassiert jetzt hier sein allererstes Gegentor bei dieser WM. Torschütze Charles de Ketelare, hätte ich nie mit gerechnet, überhaupt nicht, hat sich zu keinem Zeitpunkt, nicht mal eine Sekunde angedeutet, dass die Belgier hier zum Ausgleich kommen könnten, aber sie haben getroffen. Es steht da 1:1 und der Torschütze wieder mal Charles de Ketelare. Viele fragen sich, was ist denn mit Lukaku, warum spielt denn der nicht? Der hat auch so eine super Quote, ja, der funktioniert als Einwechselspieler, als Joker, hat in dieser Funktion schon 3-mal getroffen bei dieser WM. De Ketelare ist der Startspieler und er ist jetzt auch der Torschütze. Wieder so ein Move von Trainer Rudi Garcia, der aufgegangen ist, der funktioniert. Und Belgien hat in dieser Szene funktioniert. Ich bin fast geneigt zu sagen, zum ersten Mal heute in der Offensive funktioniert. Denn bis dato, ich glaube, man konnte es meinen Schilderungen entnehmen, hat hier nur eine Mannschaft gespielt. Das waren die Spanier. Aber Belgien hat getroffen. Verrückt. Absolut verrückt. 1:1. Aber ich kann mir vorstellen, dass die Spanier überhaupt nicht von ihrer Linie abweichen. Weiter geduldig bleiben. Dann müssen sie aber erstmal den Ball in den eigenen Reihen halten. Schaffen sie nicht. Foul von Pedro Porro. Der Ball versprang ihm. Und er sieht jetzt von Schiedsrichter Michael Oliver die gelbe Karte. Oder war es Cubarsí? Cubarsí oder Pedro Porro. Einer von beiden hat die gelbe Karte gesehen. Cubarsí war es. Der lag am Boden und zog dann im Liegen Kevin De Bruyne an der Hose. Und auch das ist nicht erlaubt. Trikot ziehen ist nicht erlaubt, an der Hose ziehen ebenso wenig. Cubarsí mit der ersten gelben. Yellow Card, Paul Cubarsí. Jetzt sehen wir es auch hier an der Anzeigetafel. Wir sind in der Schlussphase der ersten Halbzeit. Es steht 1:1 nach 43 Minuten zwischen Spanien und Belgien. Und dieser Ausgleich ist eine riesengroße Überraschung. Die Belgier schon wieder auf der rechten Seite. Diesmal ist es De Ketelare, der da rechts arbeitet. Im Sturmzentrum hat jemand anderes gewartet in diesem Fall. Und die Belgier haben aber jetzt gesehen, dass da kein Durchkommen ist. Und spielen erstmal hinten rum, haben jetzt tatsächlich eine längere Ballbesitzphase. Castagne, der Rechtsverteidiger, holt da wenige Meter von der Mittellinie entfernt in der spanischen Hälfte. Ein Einwurf für Belgien raus. Einwurf ausgeführt auf Leandro Trossard. Der passt den Ball zurück in die eigene Hälfte auf Brandt und Mechele, auf den 33-jährigen Innenverteidiger. Und der mit einem Fehler im Spielaufbau. Alex Baena geht dazwischen und Pedro Porro hat den Ball. Jamal ist es, aber Foul oder kein Foul? Ja, da klebte in dem Fall der belgische Verteidiger zu eng an ihm dran. Die Spanier kriegen einen Freistoß Mitte der belgischen Hälfte. Dani Olmo hat den Freistoß ausgeführt, den Ball flach zu Pedro Porro gespielt und über ihn ist die Kugel bei Lamine Yamal gelandet auf der rechten Seite am belgischen Strafraum. Yamal deutet ein Dribbling an, macht keins über Pedro Porro, geht der Ball zurück zu Cubarsí. Kubasi zu Laporte, alle 10 Spieler der Spanier, alle Feldspieler in der Hälfte der Belgier. Jetzt bietet sich Olmo an, kriegt den Ball aber nicht, sondern Pedro Porro auf der halbrechten Seite. Der weiter nach rechts außen zu Lamine Yamal, wird gedoppelt. Zwei Belgier sind an ihm dran. De Kuyper und auch Doku, der links außen, der eigentliche Offensivspieler, hilft damit. Und jetzt die Schussmöglichkeit, Pedro Porro aus 16 Metern. Zieht den Ball mit dem linken Fuß links am Tor vorbei. Aber er hat die Lücke kurz gesehen, hat sie genutzt. Und jetzt sind wir gleich in der Nachspielzeit angelangt. 3 Minuten wird es logischerweise geben wegen der Trinkpause und dann sicherlich auch noch mal 1-2 Minuten obendrauf, weil ja auch 2 Tore gefallen sind. Das 1:0 für Spanien durch Fabian Ruiz und das 1:1 für Belgien durch Charles de Ketelaere. 5 Minuten Nachspielzeit sind jetzt gerade angezeigt worden hier im Los Angeles Stadium und die ersten 20 Sekunden davon sind abgelaufen. Spanien hat den Ball in der eigenen Hälfte. Laporte und Kubasi, die beiden Innenverteidiger, passen Kugel von links nach rechts und wieder von rechts nach links, nähern sich so ein bisschen der Mittellinie. Kubasi überschreitet jetzt mit der Kugel am Fuß die Mittellinie, Schippball auf Dani Olmo, will den Ball mit der rechten Fußspitze annehmen, verspringt und dann klärt da Brandon Mechele, der belgische Abwehrspieler, knallt den Ball sicherheitshalber Richtung Eckfahne. Seitenaus oder Toraus ist die Frage. Es war das Toraus, sodass die Spanier jetzt in der 2. Minute der Nachspielzeit die Ecke ausführen können. Von der linken Seite Torhüter Unai Simon. Der steht übrigens im Mittelkreis und hat die Hände auf die Oberschenkel gestützt. Guckt sich von da aus das Geschehen an und hofft natürlich, dass hier kurz vor der Pause noch eine Chance entsteht. Bestenfalls der 2:1 Führungstreffer für die Spanier. Ecke kommt er rein, rausgeköpft von De Bruyne. Wieder über die Grundlinie, nächste Ecke gleich hinterher. Also die 2. Ecke in Folge für Spanien. Die ging auf den 1. Pfosten. Mal gucken, was sie jetzt machen. Wieder 1. Pfosten, Kopfball erstmal geklärt, aber nicht weit weg genug. Fabian Ruiz schießt einen belgischen Verteidiger an. Und da muss er gucken, dass die Belgier mit De Ketelaere nicht ins Umschaltspiel kommen. De Ketelaere treibt den Ball nach vorne, aber dann ist da Dani Olmo, der Mittelkreis den Passweg für Doku zustellt und den Ball nach vorne treibt. In die Hälfte der Belgier auf der linken Seite. Lamine Yamal ausnahmsweise auf der linken Seite. Hat den Ball. Dann ist es Alex Baena. Und dann haben die Belgier aber auch die Ordnung wieder hergestellt. Sind da wieder in ihre Stammposition gekommen. Baena und Yamal auf der linken Seite. Baena, Flanke in den 5-Meter-Raum. Der ist unbesetzt. Der Ball tippt auf im 5-Meter-Raum und hoppelt dann am Tor von Thibaut Courtois vorbei. 3 Minuten noch in der Nachspielzeit. 1:1. Der überraschende Spielstand, der Ausgleich der Belgier kam unerwartet. Die Spanier haben aus ihrer Dominanz zu wenig Tore erzielt. Es gab ja diesen Freistoß von Lamine Yamal in der 35. Minute. Kurz darauf sein Schuss ans Außennetz. Das hätten auch Treffer werden können für die Spanier. Aber es ist eben nur dieser eine gewesen nach 30 Minuten von Fabian Ruiz. Und Charles de Ketelaere dann mit dem Ausgleich für Belgien in der 41. Spielminute. Der Ball ist im Seitenaus. Pedro Porro führt für Spanien den Einwurf an der Mittellinie aus. Dann knallen 2 Spanier zusammen. Aua, das tat weh schon beim Hingucken. Es waren in dem Fall Oyarzabal und Olmo, die sich da an der Mittellinie nach diesem Einwurf von Pedro Porro beide zum Ball orientiert hatten. Der eine übersieht den anderen und dann macht es Krach. Und dann sitzen sie da beide. Und ich weiß gar nicht, wer da Schuld hatte. Es war einfach nur unglücklich. Über Kopfverletzungen. Möglichen Kopfverletzungen kommen natürlich sofort die Ärzte auf den Rasen, war dann aber doch nicht so heftig. Sowohl Oyarzabal als auch Olmo stehen wieder und sie werden auch weitermachen können. Und es geht weiter mit einem Schiedsrichterball. Michael Oliver hat die Kugel unter den linken Arm geklemmt. Jetzt redet er kurz mal mit den Beteiligten, wie es gleich weitergeht. Dann lässt er den Ball auftropfen. Und weil ja die Spanier zusammengerauscht sind, werden gleich die Belgier den Ballbesitz kriegen. Das wird noch ausdiskutiert. Dann ist die Sache doch klar. Ball ist wieder im Spiel. Und jetzt der Rückpass von Mechele zu Courtois, zum belgischen Torhüter, der den Ball nochmal in die gegnerische Hälfte schießt, über die Mittellinie. De Ketelaere gegen Kubasi. De Ketelaere setzt sich durch. De Bruyne hat den Ball auf der halblinken Seite. Links ist Doku. Doku ist schon am Strafraum. Jetzt muss er reingehen in den Strafraum. Da ist er auch. Doku, schönes Dribbling, schöne Körpertäuschung. Jetzt muss er mal den Ball abspielen oder noch weiter ins 1 gegen 1 gehen. Doku mit der linken, mit dem linken Fuß. Flankt er den Ball zum Tor oder wollte er ihn über Torhüter Unai Simon lupfen? Das war von vielen Optionen die schlechteste, für die sich Jeremy Doku entschieden hatte. Hat den Ball zu lange gehalten hat natürlich die komplette Aufmerksamkeit auf sich gezogen, aber da muss am Ende auch ein bisschen mehr bei rumkommen als in dieser Aktion. Jetzt sind es noch 30 Sekunden, die diese Nachspielzeit zu bieten hat. Und Unai Simon, der zum ersten Mal nach mehr als 609 Minuten, es waren da 649, 650 Minuten ungefähr, bezwungen wurde bei einer Fußball-Weltmeisterschaft. Seine Superserie ist zu Ende gegangen, weil De Ketelare gegen Kubasi im Kampf um den Ball besser postiert war und sich cleverer angestellt hat als der spanische Verteidiger. Und weil die linke Abwehrseite der Spanier die Flanke von der rechten belgischen Angriffsseite nicht verhindern konnte. Also De Ketelare ist der Spieler, der diese Super-Torwart-Serie beendet hat. Und jetzt beendet Schiedsrichter Michael Oliver die erste Halbzeit. Vom Ergebnis her alles offen in Los Angeles. Es steht 1:1 zwischen Spanien und Belgien.
1: 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Das war die erste Halbzeit.
2: Ja, und das war die erste Hälfte zwischen Spanien und Belgien. Wir bleiben aber noch in der Pause bei euch, denn es gibt einiges nachzutragen. Gestern Abend nämlich das andere Highlight des Tages, Frankreich gegen Marokko in Boston. Unser Reporter Thomas Kunze war live vor Ort im Stadion und hat die Partie für uns bei Sportschau Live kommentiert. Direkt im Anschluss haben wir bei ihm nachgehakt. Ist dieses Frankreich überhaupt noch zu stoppen?
3: Tja, es sieht so aus, als wäre das nicht möglich oder wenn dann nur schwer oder nur mit Hilfe der Franzosen höchst selbst. Gestern, das war so eine runde, souveräne Leistung, dass alle anderen wirklich Angst bekommen müssen. Auch der verschossene Elfmeter von Kylian Mbappé in Halbzeit 1 konnte das Team nicht stoppen. Auch das 0:0 zur Pause hat für null Stress gesorgt. Die spielen einfach extrem cool ihr Ding runter. Und man hat auch immer das Gefühl, da ist noch ganz viel Sprit im Tank und sie müssen nur einen Gang hochschalten. Marokko war ja nun wirklich nicht schlecht bei diesem Turnier und trotzdem waren sie in Boston nur Zuschauer. Und so richtig hart wird's ja dann erst, wenn der Trainer Didier Deschamps dann auch noch frische Leute bringt, wie Barcola, Emery, Cherki, Mateta und wie sie alle heißen. Ein paar Sorgen gab's allerdings, und zwar um die Ferse von Kylian Mbappé, der jetzt 8 Turniertore hat. Nach einem Foul musste er dann wenig später runter, aber der Meister selbst hat schon für Entwarnung gesorgt. Der Schlag auf die Ferse ist O-Ton nichts Ernstes. Frankreich steht jetzt zum dritten Mal in Folge in einem WM-Halbfinale, wartet jetzt auf Spanien oder Belgien. Und man muss davon ausgehen, dass diese Mannschaft auch wieder den Sprung ins Endspiel schafft.
2: Also Entwarnung in Sachen Mbappé, da dürften gerade alle in Frankreich aufatmen. Denn eins ist klar, wenn du einen Kylian Mbappé hast, machst du dir einfach keine Sorgen. Das würde auch Didier Deschamps so unterschreiben. Wie wichtig der französische Superstar für sein Team ist und welche Bedeutung so ein Tor wie gestern gegen Marokko auch über den Sport hinaus für Frankreich hat, das hat sich Sportschau-Reporter Burkhard Hupe mal genauer angeschaut.
4: Vor kurzem wurde Kylian Mbappé gefragt, ob er sich vorstellen könne, eines Tages zum Präsidenten seines Landes gewählt zu werden. Mbappés Antwort kam ziemlich schnell und ließ tief blicken. Er sagte nur, nein, ich bin schon unbeliebt genug. Und nach gut einer halben Stunde Spielzeit im Viertelfinale gegen Marokko hätten diesen Satz sicherlich etliche Franzosen unterschrieben.
5: Jetzt ist der Ball freigegeben, 2 Schritte, 3 Schritte, Schuss, gehalten! Herrje Mbappé!
4: Doch Kylian Mbappé, aufgewachsen im ärmsten Departement von Paris, die Mutter aus Algerien, der Vater aus Kamerun, sorgte selbst dafür, dass die rassistische Häme in seiner Heimat erst einmal keine weitere Nahrung erhielt. Das Tor zum 1:0 gegen Marokko nach gut einer Stunde erzielte er mit einer solchen Leichtigkeit, Präzision, Wucht und Selbstverständlichkeit aus einiger Entfernung, dass man wieder einmal aus dem Staunen kaum herauskam. Mbappé trägt nach Toren wie diesem fast immer ein selbstgewisses Lächeln zur Schau, das ihm oft als Arroganz ausgelegt worden ist. Auch mit Nationaltrainer Didier Deschamps ist Superstar Mbappé nicht immer ein Herz und eine Seele. Vor 18 Monaten stand sogar mal der Rücktritt aus der Nationalmannschaft im Raum. Das Tischtuch zwischen Trainer und Kapitän schien zerschnitten, aber jetzt wirkt Deschamps fast ein bisschen altersmilde.
6: Es war kompliziert, der verschossene Elfmeter, aber das ist das Gute an Kylian, er zweifelt nie. Und jetzt sind wir da, wo wir hin wollten.
4: Das Spiel, der Erfolg, der Einzug ins WM-Halbfinale, das alles unterlag einer gewissen Selbstverständlichkeit, an der es kein Rütteln gab. Auch die rassistischen Beleidigungen und Entgleisungen einer Senatorin aus Paraguay haben daran nichts ändern können. Mbappé ist und bleibt der Fixstern im französischen Spiel.
6: Wir dürfen nicht nachlassen. Jetzt steht stehen wir im Halbfinale. Wir sind zufrieden, aber es liegt noch ein langer Weg vor uns. Und wir wissen, dass es ab jetzt nur noch schwieriger wird. Aber wir sind bereit für jeden Gegner.
4: Und wenn Mbappé seine Mannschaft in gut einer Woche tatsächlich zum dritten WM-Titel führt, dann sollte er sich die Sache mit dem Präsidentenjob vielleicht nochmal überlegen.
2: Ja, und von Kylian Mbappé ist der Weg gar nicht so weit zum nächsten Superstar dieser Weltmeisterschaft. Blonde, lange Haare, ein Kerl wie ein Baum und schon 7 Buden auf dem Konto. Ich glaube, ihr wisst, wen ich meine.
7: Erling Blatt, Haaland!
8: Guys, no matter what happens, just smile and enjoy it.
9: I don't know, I think it's my speciality to score goals.
10: 2-0, es ist der Wikinger-Wahnsinn!
11: No way! We love Norway!
12: Erling Braut Haaland, he's a freak.
13: Er ist eine Maschine!
14: To win against Brazil and qualify for the quarterfinal, incredible.
13: Unglaublich!
2: Ja, und diese Haaland-Maschine hat sein Heimatland Norwegen in einen riesigen Rausch gespielt. Einige hatten die Wikinger ja als Geheimfavorit auf dem Zettel. Aber dass sie tatsächlich bis ins Viertelfinale rudern, wer hätte das gedacht? Und morgen kommt's, beziehungsweise Norwegen steht wieder vor einem rauschende Nacht. Christian Stichler über ein Land in bester WM-Party-Laune.
15: Dieser Song geht derzeit viral in Norwegen und weit darüber hinaus.
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15: Ein YouTube-Video aufgenommen vom 15-jährigen Erling Haaland mit 2 Fußballkumpels vor mehr als 10 Jahren. Inzwischen hat das Video mehr als 21 Millionen Aufrufe allein auf YouTube und eine Fortsetzungsstory. Denn als Beat diente Haaland und seinen Freunden damals ein Song von Kygo, einem international bekannten norwegischen DJ. Und dieser hatte prompt angekündigt, wenn Norwegen gegen Brasilien trifft, produziert er einen Remix. Seit dieser Woche ist der Remix raus und schon Platz 1 der norwegischen Streaming-Charts. Der Haaland-Song ist nur ein Beispiel, das zeigt, was der Erfolg der norwegischen Nationalmannschaft zu Hause im eigenen Land ausgelöst hat. Norwegen erlebt einen wahren Rausch, ein Sommermärchen, meint auch Sportjournalist Jan-Petter Saltvedt, der für den norwegischen Rundfunk NRK arbeitet. Norwegen hat als Land so etwas Großes noch nie erlebt wie diese Fußball-WM. Das ist schon jetzt das größte Ereignis in der norwegischen Sportgeschichte. Und dann natürlich die Ruder-Wikinger-Euphorie. Selbst Kronprinz Håkon kam nach dem Sieg gegen Brasilien vor das Schloss und setzte sich rudernd in die Menge. Auf der Tour de France wurde gerudert, in der Arktis, im Parlament, in der Luft. Im Mittelpunkt stets der Superstar Erling Braut Haaland.
17: Erling
15: hat eine Entwicklung durchgemacht, vom kalten, etwas zynischen, gefühllosen Wikinger-Macho hin zu einem Star, der auf einmal auch seine privaten Seiten zeigt. Er hat einen eigenen YouTube-Kanal, in dem er sich von einer ganz anderen Seite präsentiert. Klar, da steckt auch sein Manager dahinter, aber man sieht ihn nun zu Hause, auch mal in seiner Küche, auch als ruhigen Typ. Und auf seinem Kanal gibt sich der 25-Jährige mitunter auch als Fußball- und Lebensphilosoph. Alles immer von Musik unterlegt. Du weißt nie, was in deinem Leben passiert. Du weißt nicht, was übermorgen passiert. Deshalb lebe im Hier und Jetzt. Genieße den Moment und denke nicht daran, was morgen kommt.
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15: Druck soll vor dem Spiel gegen England erst gar nicht aufkommen. Trotzdem hofft natürlich ein ganzes Land darauf, dass der WM-Traum am frühen Sonntagmorgen nicht ausgeträumt ist, sondern weitergeht. Sportjournalist Jan-Petter Saltvedt jedenfalls legt sich fest. Wir müssen jetzt optimistisch sein, auch wenn England natürlich der Favorit ist. Aber ich sage jetzt einfach mal, Norwegen gewinnt 2-1 und spielt dann gegen die Schweiz im Halbfinale.
19: Thank you.
15: Wenn es tatsächlich so kommt, dann könnte dieser Song sich noch deutlich länger auf Platz 1 der norwegischen Charts halten.
19: Achtung, wir haben einen Falschfahrer. Wir haben eine wichtige Nachricht von den Autobahnen, von der A4 Köln-Aachen. Zwischen Kreuz Köln-Süd und Köln-Eiffeltor. Hier werfen Personen Steine auf die Fahrbahn. Es betrifft die A4 Köln-Aachen zwischen Kreuz Köln-Süd und Köln-Eiffeltor. Hier werden Steine auf die Fahrbahn geworfen.
2: Topstürmer und Anführer in ihren Reihen. Aber wir schauen uns jetzt mal einen an, der bei England mindestens genauso im Boss-Modus ist wie King Kane. Luise Kropf über Jude Bellingham.
20: Nach dem Spiel hatte er Schweißperlen auf der Stirn, angestrengte Gesichtszüge. Müde sah er aus, der Jude Bellingham. Der Mann, der England gegen Mexiko im Alleingang ins Viertelfinale gewuchtet hatte.
21: To do something incisive, here's the cross and a diving header!
20: Spiel gegen den Co-Gastgeber zeigte Bellingham eine Bossleistung. Bellingham, der Boss im Mittelfeld, der defensiv die Engländer in Unterzahl stabil gehalten hatte. Und Bellingham, der Boss, der mit seinem Doppelpack die Tür zum Viertelfinale kraftvoll aufgestoßen hatte. Für den jungen Engländer wurde zu Recht gesungen und zu Recht wurde er gelobt. Zum Beispiel von England-Legende Gary Neville bei Sky Sports News.
22: I think in this tournament, Jude Bellingham, if I didn't think he was world class before the tournament, I think he's absolutely smashed through that ceiling.
20: Noch vor einigen Wochen war der Zungenschlag in England in Sachen Bellingham ein anderer. Die Daily Mail forderte, den 23-Jährigen nicht mit zur WM zu nehmen. Es galt als ergebnisoffen, ob er überhaupt in der Startelf der Engländer stehen würde. Zuletzt ist Bellingham zum wichtigsten Spieler von Trainer Thomas Tuchel geworden. Bellingham, der Mann, dem man Star-Allüren nachsagt, stellte nach dem Spiel gegen Mexiko und seiner wohl besten Leistung, die er je im England-Trikot gezeigt hatte, das Team in den Mittelpunkt.
23: Ich bin stolz, ein Teil dieser England-Mannschaft zu sein. Es geht darum, das jetzt zu genießen, weil solche Nächte gibt es nicht so oft.
20: Ein paar Tage hatte Bellingham nach seiner Boss-Leistung unter großer Anstrengung Zeit zum Erholen. Das ist eine gute Nachricht für England, denn diesen Bellingham werden die Engländer gegen Norwegen und einen gewissen Erling Haaland brauchen.
2: Ja, und wenn es dann für England und Norwegen ins Elfmeterschießen geht, ist gar nicht so lange her. Da hat man sich darüber lustig gemacht, dass England diese Disziplin so gar nicht drauf hat, weiß auch Sportreporter Felix Gerhardt. Aber ist das immer noch so unser Nice to Know?
24: Es war eins der ungeschriebenen Gesetze im Weltfußball. Wenn England ins Elfmeterschießen muss, scheidet England aus. Zwischen 1990 und 2018 war 6-mal Schluss. Nur ein einziges Mal kam England vom Punkt weiter. Doch dann begann Nationaltrainer Gareth Southgate systematisch Elfmeterschießen zu trainieren. Videoanalysen, Atemtechnik, sogar der Gang vom Mittelkreis zum Punkt, all das üben die Three Lions seitdem regelmäßig. Trainer Thomas Tuchel sagt, er müsse die Spieler nicht fragen, es sei von vornherein klar, wer beim Elfmeterschießen antreten würde. Mit dem Training kam auch der Erfolg. Seit der WM 2018 hat England 3 seiner 4 Elfmeterschießen gewonnen, verlor nur das EM-Finale 2021 vom Punkt. Übrigens, Southgate, der Erfinder des englischen Elfer-Trainings, war selbst ein tragischer Held. Im Halbfinale der Heim-Europameisterschaft 1996 verschoss er den entscheidenden Elfer gegen Deutschland. Nice to know.
2: Ja, und jetzt gehen wir rein in die Analyse mit unserem Reporter vor Ort, Michael Augustin. Michael, steht 1:1 nach den ersten 45 Minuten zwischen Spanien und Belgien. Für dich ein leistungsgerechtes Unentschieden Stand jetzt?
25: Nee, total überrascht bin ich von diesem Ergebnis, weil die Spanier hoch überlegen waren im ersten Durchgang. Hatten 60% Ballbesitz, 9:2 Torschüsse aus Sicht der Spanier. Und die X-Goals sind ja auch immer so ein kleiner Gradmesser, was so Überlegenheit angeht. 1:3 zu 0:3 für Spanien, aber es steht 1:1, weil Fabian Ruiz für Spanien getroffen hat und weil Charles de Ketelare für Belgien getroffen hat. Kopfballtor von ihm, der erste Gegentreffer für Unai Simon bei diesem Turnier, weil die Spanier eben auch gute Möglichkeiten, 2 gab es für Lamine Yamal, ungenutzt ließen. Sie sind so überlegen, aber sie hätten aus meiner Sicht noch mehr Tore aus ihrer Überlegenheit erzielen müssen.
2: Jetzt sind wir natürlich total gespannt auf den zweiten Durchgang. Kippt da jetzt das Momentum komplett auf die belgische Seite oder kann Spanien diesen Nackenschlag schnell wegstecken? Was sagst du?
25: Ich glaube, so schnell lassen sich die Spanier nicht irritieren. Es ist ja nicht die 89. Minute. Das Tor von der Ketelare fiel nach 41. Die Spanier stehen ja dafür, dass sie mit ganz viel Ruhe, mit ganz viel Sorgfalt aufspielen. Sehr dominant. Sie sind so vertraut in ihren Abläufen. Die haben alle noch einen Ruhepuls. Die lassen sich so schnell nicht aus der Fassung bringen.
2: Also wir sind gespannt, ob du recht behalten wirst. Vielen Dank, Michael Augustin. Ich gebe ab zu dir. Ich bin Julia Kleine. Und jetzt geht's weiter mit der zweiten Halbzeit. Wir hören uns später wieder. Tschüss und bis gleich.
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25: Welcome back in Los Angeles. Noch sind die Mannschaften nicht auf dem Rasen, aber kaum sage ich es, traben die Spanier zurück, die hier nicht führen zur Pause gegen Belgien, obwohl sie das klar bessere Team gewesen sind im ersten Durchgang. 1:1 steht es in diesem zweiten Viertelfinale der Fußball-Weltmeisterschaft. Der Sieger trifft am Dienstag in Dallas auf Frankreich. Und bis zur 41. Minute hätte ich gedacht, ist doch klar, wer hier das Spiel gewinnen würde. Die Spanier, warum auch nicht? Von Belgien kam ja gar nichts. Und dann kam doch was in der 41. Minute. Da kam Charles de Ketelare mit dem Kopf an den Ball. In seinen ersten 25 Länderspielen traf er nur zweimal für Belgien. Aber dann in seinen 10 vergangenen 7-mal. Und dieser 7. Treffer war der Ausgleichstreffer für Belgien. Und die Mannschaft um Kevin De Bruyne, der heute von Beginn an ran durfte und auch immer noch weiterspielen darf, hat inzwischen auch wieder den Rasen betreten. Die Spanier werden gleich anstoßen. Die Ränge sind, ich würde mal sagen, zu maximal 50% gefüllt. Jetzt haben sich die Zuschauer mal so einen Hydration Break genommen in der Halbzeitpause. Und es dauert ja immer sehr lange, bis die dann wieder von den Getränkeständen oder von den Toiletten zurück auf ihre Sitzplätze kehren. Schiedsrichter Michael Oliver wird darauf selbstverständlich keine Rücksicht nehmen. Der Ball liegt schon wieder auf dem Anstoßpunkt. Ich sehe keine Wechsel. Rudi Garcia wird mit der Entwicklung des ersten Durchgangs zufrieden sein. Der belgische Nationaltrainer Luis de la Fuente wird mit der Performance seiner Mannschaft grundsätzlich auch zufrieden sein, aber eben nicht mit dem Ergebnis. Der Countdown läuft. 3, 2, 1 und damit hinein in die zweite Halbzeit. Mikel Oyarzabal spielt den Ball zu Rodri in die eigene Hälfte. Und die Spanier, die müssen im Grunde genommen einfach nur so weitermachen, vielleicht ein bisschen konsequenter ihre Torchancen nutzen. Es war jetzt ja nicht so, dass sie 6 oder 7 Gelegenheiten gehabt hätten im ersten Durchgang, aber 3 waren es dann schon, vielleicht sogar 4 mit etwas Fantasie. Lamine Yamal, Freistoß, einmal scheiterte er an Courtois, einmal schoss er den Ball ans Außennetz. Und wenn einer der beiden gesessen hätte, einer der beiden Versuche, dann wäre das ein Ergebnis, das auch dem Spielverlauf des ersten Durchgangs entsprochen hätte. Die Spanier haben den Ball mit Fabian Ruiz. Er ist Torschütze gewesen. An der Mittellinie hat die Kugel erstmal zurückgepasst zu Alex Baena, der dann zu Cucurella. Cucurella ist auf der linken Seite, soll da angespielt werden, aber Trossard macht den Weg zurück und Stürmerfoul von Cucurella. Er rennt Leandro Trossard um, der beim FC Arsenal spielt. Trossard wurde 2-mal Vizemeister mit den Gunners und dann im Mai endlich nach langer Zeit englischer Meister in der Premier League. Leandro Trossard, 31 Jahre. Er ist einer der wichtigsten Spieler der Belgier und er hat diesen Freistoß rausgeholt. Die Belgier sind jetzt auf der rechten Angriffsseite am Strafraum. Der Spanier können sich in diesem Moment aber nicht durchsetzen. Fahne oben, Abseitsentscheidung. Und die Spanier haben das Spiel wieder eröffnet. Unai Simon bekommt den Ball nochmal von Kubasi zurückgespielt. Rodri macht mit, geht da fast bis an den Elfmeterpunkt zurück und beteiligt sich aktiv am Spielaufbau. Dann leichtes taktisches Foul von einem Belgier an Dani Olmo. Es gibt einen Freistoß für Olmo. Es war Mechele, der Innenverteidiger, der da weit rausgerückt war. Jetzt sich aber wieder nach hinten orientiert in die eigene Hälfte. Fehler der Spanier im Spielaufbau. Doku kommt an die Kugel. Doku geht mit dem Ball Richtung Tor. Will ihn dann in den Strafraum spielen. Schmeißt sich da Unai Simon vor Leandro Trossard vor die Füße. Und vor allen Dingen auf die Kugel. Das war wichtig. Das haben wir ja eigentlich kaum gesehen bei dieser WM, dass die Spanier in dieser gefährlichen Situation, also in einer Phase, in einer vor allen Dingen Gegend auf dem Spielfeld, in der man besser den Ball nicht herschenkt, sprich vor dem einen Strafraum, ein Fehlpass spielen, völlig ungewohnt, ist gerade eben vor wenigen Sekunden passiert und ja, fast hätten die Belgier was draus gemacht, aber Unai Simon, sehr umsichtig, war im richtigen Moment draußen, gutes Torwartspiel und jetzt ist der Ball wieder da, wo er meistens war im ersten Durchgang, bei den Spaniern. Bei Kubasi. Schnittstellenpass in den Lauf von Jamal, macht er gut. Jamal, Fahne ist unten, er scheitert dann kurz war und dann geht die Fahne verzögert doch hoch. Die Fahne des Schiedsrichterassistenten. Lamine Jamal macht den Weg, stand im Abseits. Toller Schnittstellenpass, aber kurz war super tot. Das Spiel macht sich ganz groß und er ist groß, nämlich 2 Meter groß.

Jamal, wer so gut ist wie Jamal, der ist eigentlich konkurrenzlos, aber zumindest jemand, der auch seine Position spielen könnte. 4 Minuten rum im zweiten Durchgang hier in Los Angeles. Immer noch 1:1 zwischen Spanien und Belgien. Der Ball ist bei Marco Correa, dem spanischen Linksverteidiger. In der eigenen Hälfte zurückgespielt zu Laporte. Laporte dann zu Rodri und der mit einem Fehlpass. Rodri, auch das kommt vor. De Bruyne hat den Ball auf die rechte Seite gespielt zu Doku. Doku nimmt es mit 2 Spaniern auf und einer ist dann letzten Endes, an dem er vorbeikommt, Rodri gewesen. Und in dem Fall kam er eben nicht an dem anderen vorbei. Das war in diesem Fall Laporte, aber der soll den Ball zuletzt berührt haben, bevor er ins Tor ausging. Und deswegen gibt es jetzt in der 50. Spielminute Eckstoß für Belgien. Kevin De Bruyne, 35 Jahre, spielt nach vielen, vielen Jahren in England bei Manchester City, inzwischen in der Serie A für den SSC Neapel. Die Legende mit der Nummer 7 bringt den Ball rein von der rechten Seite, rausgeköpft von Pedro Porro. Und dazwischen lag der Pfiff des Schiedsrichters. Es gab einen Stürmerfoul. Als der Ball in der Luft war, hatte der Schiedsrichter einen Stürmerfoul identifiziert. Und zwar gegen diesen Stürmerfoul von Nicolas Rasquin aus, der dort einen spanischen Verteidiger zu Boden gedrückt hat. Der Mann aus dem defensiven Mittelfeld spielt in Schottland bei den Glasgow Rangers. Da ist das vielleicht erlaubt, aber bei dieser WM ist es nicht erlaubt. Deswegen Freistoß Spanien und Ballbesitz Spanien in der eigenen Hälfte. Auf der rechten Seite ist das Pedro Porro. Jetzt versuchen sie über Jamal Doppelpass zu spielen. Pedro Porro geht durch bis zum Strafraum, aber da rückt dann Nathan Ngoi raus. Der Innenverteidiger hat den Ball in Seiten ausgespielt. Einwurf der Spanier schnell ausgeführt. Flanke von Lamine Yamal aus dem rechten Halbfeld auf die andere Seite. Diagonaler Ball sozusagen zu Alex Baena. Auf der halblinken Seite hat Cucurella den Ball, der dann wieder auf Alex Baena. Der ist in Linksaußenposition am belgischen Strafraum. Über Fabian Ruiz ist es Rodri, der den Ball bekommt. Zu Pedro Porro auf der halbrechten Seite. Rechts wird Yamal angespielt. Yamal geht in den Strafraum. Yamal hat den Ball auf dem linken Fuß, zieht zur Mitte. Spielt er nochmal ab. Rodri, der schießt nicht, der spielt weiter. Auf Marco Correa, 17 Meter Torentfernung. Die Belgier müssen viel verschieben. Die Spanier bringen die Gegenspieler ins Laufen. Und jetzt haben sie erstmal den Ball wieder so ein bisschen vom belgischen Strafraum wegbefördert. Oyarzabal, eigentlich Mittelstürmer als Linksaußen, spielt den Ball zu Alex Baena. Sie variieren viel, wechseln auf die Position. Baena, eigentlich der Linksaußen, taucht da im Mittelfeldzentrum auf. Cucurella, der Linksverteidiger, lässt durch für Fabian Ruiz. Oyarzabal nochmal, Cucurella am Strafraum. Cucurella am Strafraum, der Schuss kommt dann nicht von ihm, sondern von Ruiz, von Lamine Yamal, abgefälscht, rechts vorbei. Und weil ein belgischer Verteidiger dran war, gibt es eine Ecke für Spanien. Und wieder war es Lamine Yamal, der diesen Angriff, die Angriffe ziehen sich bei den Spaniern ja gerne mal in die Länge, abschließt und den Ball gefährlich aufs Tor bringt. Ecke ausgeführt, kurz auf Yamal, der flankt den Ball in den Strafraum der Belgier, erstmal rausgeköpft. Dani Olmo zieht dann ab aus 18 Metern und jagt den Ball rechts am Tor von Thibaut Courtois vorbei. Also da hat Olmo die Kugel nicht optimal getroffen. Und Luis de la Fuente, der spanische Nationaltrainer, wird gleich 2 frische Kräfte bringen. Ein Doppelwechsel deutet sich an bei den Spaniern. Ganz so weit sind wir noch nicht. Bei der nächsten Unterbrechung wird das dann passieren. Auf jeden Fall sehe ich da, das kann ich schon mal sagen, am Seitenrand ist es Nico Williams mit der 17, könnte sein. Nee, ist er nicht. Kommen wir gleich zu. Erstmal gucken wir, was Rodri so einfällt im zentralen Mittelfeld. Spielt den Ball zu Cucurella. Cucurella passt flach in den Strafraum. Aber da kommt keiner mehr ran. Vor allen Dingen nicht Fabian Ruiz. Das war der Zielspieler von Cucurella. Und Ferran Torres wird gleich kommen mit der Nummer 7. Er war es ja, der als Joker das Joker-Tor von Mikel Merino zu Beginn der Nachspielzeit gegen Portugal vorbereitet hatte. Merino ist übrigens nicht der Zweite, der kommen wird, sondern Pedri, zentraler Mittelfeldspieler. Torres ist ein Stürmer oder einer, der verschiedene Offensivpositionen spielen kann. Der ist ja auch beim FC Barcelona oft nur Joker, hat mehr als 200 Spiele für Barca bestritten und in der Hälfte war er Einwechselspieler, weil es so viele Stars gibt und ja auch immer neue verpflichtet werden bei Barca, muss er, Ferran Torres, dann halt irgendwo da aushelfen, wo Platz ist. Aber er ist immer noch bei Barca und gleich Mitglied in diesem Viertelfinale, das mittlerweile 54 Minuten alt ist. Die Belgier haben den Ball jetzt

0: Aber in dem Fall ist es Mechele, der Innenverteidiger in der eigenen Hälfte. Raska bietet sich an über Ngoy. Der zweite Innenverteidiger verlagern die Belgier das Spiel auf die rechte Seite. Castagne. Castagne auf Trossard in der eigenen Hälfte noch zu Mechele. Mechele geht mit dem Ball am Fuß über die Mittellinie, spielt dann De Bruyne an, auf der linken Achterposition nach links außen gelegt zu Doku. Doku ist auf Höhe des spanischen Strafraums. Doku zu De Bruyne. Doku kriegt den Ball wieder, legt ihn quer. Gut gespielt. Schussmöglichkeit aus Netz. Schuss ans Außennetz von Maxim de Kuyper vom Linksverteidiger. Schöner Kombinationsfußball. Das haben sie super gemacht. Und jetzt kommt der Wechsel bei Spanien. Alex Baena hat Feierabend. Für ihn kommt Ferran Torres. Und dann wird ja auch Petri den Rasen betreten für Fabian Ruiz. Vor dem Spiel gab es den Wechsel rückwärts. Da hatte ja Petri in der Startelf den Vorzug vor Fabian Ruiz erhalten. Der Torschütze, der Spanier, der nach 30 Minuten das 1:0 für den Europameister erzielte. Nach 41 war es der Ketelare, der zum überraschenden Ausgleich für Belgien traf. Und es steht immer noch 1:1. Jubel für Petri, der hinter Lamine Yamal den zweithöchsten Marktwert aller Spanier hat. 150 Millionen Euro. Ich habe es ja vorhin mal gesagt, in der ersten Halbzeit, Doku ist mit 75 Millionen Euro der wertvollste belgische Spieler, Petri mit 150 Millionen Euro, der zweitwertvollste spanische Spieler. Jetzt ein erster Ballkontakt, Petri, aber dann gleich ein Fehlpass. Wer wollte den Ball da in den Strafraum stecken, wo euer Ball gewesen ist, auch Ferran Torres sofort lauerte, aber Nathan Ngoy, der belgische Verteidiger, ist dazwischen gegangen, hat den Ball etwas unkontrolliert nach vorne gespielt, sodass die Spanier die Kugel wieder haben und sie erstmal zurückgespielt haben zu Torhüter Unai Simon. Der ist da viele Meter vor seinem 16-Meter-Raum. Und der Spielaufbau läuft. Die Belgier erwarten die Spanier in der eigenen Hälfte. Olmo hat den Ball auf der halblinken Seite zu Cucurella. Der ist jetzt links außen wieder zu Dani Olmo gespielt. Olmo weiter zu Rodri. Rodri dann zu Petri. Petri im Mittelfeldzentrum. 30 Meter Torentfernung auf die halbrechte Seite verlagert zu Pedro Porro. Jetzt ist es Lamine Yamal, der den Ball auf rechts außen hat. Doku ist bei ihm. Yamal spielt ab zu Petri. Petri 25 Meter vom Tor entfernt auf rechts außen gespielt zu Pedro Porro. Flanke auf den zweiten Pfosten. Was war das denn? Der Ball fliegt übers Tor. Der Pedro Porro den Ball nicht optimal getroffen. Rauft sich seine schwarzen Haare. Weiß auch, dass er da salopp gesagt Mist gebaut hat und somit diesen Angriff zerstört hat. Der Ball ist bei Thibaut Courtois. Ich gucke mal zur belgischen Bank, da deuten sich noch keine Wechsel an. Rudi Garcia, der belgische Nationaltrainer, der ja auch die Spannungen in den Griff bekommen hat, die es jahrelang immer mehr wieder gab zwischen den belgischen Spielern. Sein Vorgänger Domenico Tedesco hatte damit große Probleme. Rudi Garcia, das wollte ich eigentlich sagen, ist also nach wie vor mit dem Auftritt seiner Mannschaft zufrieden. Vor allen Dingen mit dem Ergebnis 1:1 der Spielstand in Los Angeles. 57 Minuten sogar sind vorüber in diesem Viertelfinale. Der Ball ist bei Pedro Porro auf der halbrechten Seite, auf der halbrechten Angriffsseite der Spanier. Lamine Yamal wird da gesucht, hält seine Position, flankt den Ball mit links rein und kurz war es da. Faustet den Ball erstmal raus. Cucurella kann den Abpraller nicht kontrollieren, aber Rodri läuft die Lücke zu und bringt die Spanier sofort wieder in Ballbesitz. Immer wieder Rodri. Rodri zu Dani Olmo ins Mittelfeldzentrum. Der Mann mit den blondierten Haaren. Inzwischen ja auch beim FC Barcelona aktiv. 4,5 Jahre stand er bei RB Leipzig unter Vertrag. War einer der besten Bundesligaspieler jahrelang. Dani Olmo. Jetzt sind die Spanier im Mittelkreis mit Petri und Kubasi. Kubasi auf rechtsaußen zu Lamine Yamal. Der wird nicht gedoppelt, nur de Kuyper bei ihm. Kaum sage ich es, geht auch Doku den Weg mit in Laufrichtung. Und deswegen hat sich Lamal vom Ball getrennt. Bekommt ihn aber wieder. Dann will er im Zwischenraum Petri anspielen, aber Jeremy Doku geht dazwischen. Taktisches Foul im Rückwärtslaufen von Lamine Yamal. Da kann man auch mal über eine gelbe Karte nachdenken. Michael Oliver sagt, nee, mache ich mal nicht. Aber ich finde, das wäre klassisches taktisches Foul. Schubser gegen Doku geldwürdig gewesen, was sich Lamine Yamal da erlaubt hat. Freistoß Belgien in der eigenen Hälfte. Gibt es jetzt doch einen Wechsel? Jawohl, es gibt einen Wechsel. Romelu Lukaku. Unschwer zu erkennen, dieser bullige 1,90 große Stürmer mit der Rücknummer 9 wird kommen. Aber erst bei der nächsten Unterbrechung. Es wird einen Dreifachwechsel geben. Lukaku erkenne ich da auf jeden Fall Den werden wir gleich sehen. Auch Axel Witzel, der ehemalige Dortmunder, inzwischen 37 Jahre alt. Jemand fürs defensive Mittelfeld, wird auch gleich das Spielfeld betreten. Wie gesagt, erst bei der nächsten Spielunterbrechung noch läuft das Spiel. Dani Olmo hat den Ball, legt ihn sich mit dem Kopf vorbei an einen Belgier, marschiert von der eigenen in die belgische Hälfte, ist auf der halblinken Seite angekommen. Dann bremst er ab, nimmt Tempo raus und guckt, welcher Spieler die beste Option wäre. Es ist mal wieder Rodri, der sich da anbietet. Rodri flach zu Jamal, Jamal auf links außen, weiter zu Cucurella. Flache Hereingabe geklärt von Ngoy, der hat den Ball in Seiten ausgeschossen. Und jetzt könnte Rudi Garcia den Wechsel vornehmen. Ist auch so, Spiel unterbrochen. Joaquin Seis wird auch kommen, der Linksverteidiger, der dann möglicherweise De Kuyper auf der linken Abwehrseite ersetzen wird. Lukaku, Witzel und Seis sind diejenigen, die kommen. Es geht auf jeden Fall bei Belgien Trossard runter. Leandro Trossard, der wird den Rasen verlassen. Axel Witzel kommt. Die fünfte, Kuyper geht auch. Das ist dann die Position, die Joaquin Seis einnehmen wird. Der Linksverteidiger jubelt, weil Lukaku jetzt mitspielt. Ist doch klar, der steht für Tore, vor allen Dingen für Joker-Tore. War viermal Joker bei dieser WM, hat dreimal getroffen, hat ein Tor vorbereitet. Und er ist auch deshalb Joker, weil er oft verletzt gewesen ist. Van Aken kommt übrigens mit der Nummer 20. Hans Van Aken ist gekommen. Das ist auch eine ganz wichtige Hereinnahme, denn der war gegen die USA auch ein Top-Joker mit einem Assist und mit einem Treffer, den er gemacht hat. Alle 115 Minuten ist er an einem Tor beteiligt. Da kam er ja für Onana nach dessen Kreuzbandriss in die Partie. Und bei Lukaku wollte ich noch sagen, der ist sogar bei dieser Weltmeisterschaft alle 50 Minuten an einem Tor beteiligt. Die Spanier sind aber jetzt am belgischen Strafraum, können sich da erstmal nicht durchsetzen. Doku schnappt sich den Ball und marschiert mit der Kugel nach vorne, ist bis zur Mittellinie gekommen, kommt vielleicht noch ein bisschen weiter. In der Mitte ist Lukaku, der Ball ist auf der linken Seite, Flanke kommt rein und zwei spanische Verteidiger sind da. Laporte klärt erstmal mit einer Kerze, hat er nicht gut gemacht, dann kommt der Schuss und den hält Unai Simon ohne Probleme. Ja, trotzdem, das ging schnell. Lukaku bindet sofort zwei spanische Gegenspieler. Ist natürlich ein richtig wuchtiger Mann, den da Rudi Garcia gebracht hat. Der belgische Nationaltrainer, der hat Axel Witzel für Leandro Trossard gebracht. Romelu Lukaku für Hans Van Aken und Joaquin Seis für Maxime De Kuyper. Ging ein bisschen durcheinander gerade. Deswegen waren das nochmal die Wechsel, die es gerade gegeben hat. Drei neue also bei Belgien, während es jetzt auf der Gegenseite einen Wechsel gibt. Einen Wechsel, eine Ecke gibt für Spanien. Von der rechten Seite. Die Spanier führen die Ecke kurz aus. Im Angriff, im Strafraum lauerten sie zur 5. Pedro Porro hat den Ball, 25 Meter Mittelstürmerposition, spielt sich den Ball zu mit Dani Olmo hin und her, zieht er nach innen auf der linken Seite, ist es Ferran Torres. Ferran Torres geht ins 1 gegen 1, kommt in den Strafraum. Ferran Torres überlässt den Ball dann in diesem Fall Pedri. Pedri versucht dann nochmal Rodri anzuspielen, bekommt die Kugel von Rodri wieder, ist auf der linken Angriffsposition und trabt den Ball mit dem Ball am Fuß jetzt erstmal Richtung Mittellinie zu Pedro Porro. Also, nächster Anlauf. Wir sind in der 63. Minute. Es steht 1:1 in diesem Viertelfinale zwischen Spanien und Belgien. Lamine Yamal auf der rechten Seite zu Ferran Torres. Yamal bekommt den Ball wieder. Yamal nimmt es mit zwei Spaniern auf, kommt aber nicht vorbei. Und die könnten jetzt mit Lukaku einen Konter fahren, aber der muss erstmal an die Kugel kommen. Dani Olmo hat was dagegen und sichert sich Mitte der belgischen Hälfte den Ball. Dann wird er gefoult. Und dann gibt es Freistoß für Spanien. Freistoß für Spanien. Das ist die Entscheidung und der Freistoß ist inzwischen ausgeführt worden. Cucurella hat den Ball auf der linken Seite. Cucurella zu Pedri. Cubarsí in der eigenen Hälfte der Abwehrspieler. Und Daniel Olmon wird da auf der rechten Seite im Achterraum angespielt. Passt den Ball nach rechts außen. Aber da stellen sie gut ihren Körper rein. Das macht Joaquin Seis, der neue Linksverteidiger. Einer von nur drei Spielern aus dem WM-Kader, die ihr Geld in der heimischen Liga, und zwar beim Club Brügge, verdienen. 21 Jahre, macht sein sechstes Länderspiel und hat da gut den Körper reingestellt. Also eine erste gelungene Defensivaktion für Seis, der ja für De Kuyper eingewechselt worden ist. Und Thibaut Courtois führt jetzt den Abstoß aus, bringt den Ball weit in die gegnerische Hälfte. De Bruyne verlängert den Ball mit seinen rotblonden Haaren in einen Raum, der aber nicht von Belgiern besetzt war. Die Spanier haben den Ball zu ihrem Torhüter Unai Simon zurückgespielt. Und deswegen ist der Ball jetzt wieder in Reihen der Spanier, die überhaupt keinen Stress haben, die geduldig spielen, die auf lange Ballbesitzphasen setzen, die auch mal einen Diagonalball einstreuen, wie jetzt gerade eben auf die linke Seite zu Cucurella, und die so gute Fußballer in ihren Reihen haben, wie Petri, der Oyarzabal auf der halblinken Seite angespielt hat. Oyarzabal dann zu Cucurella. Oyarzabal geht den Weg nicht in den Strafraum, sondern nur bis zur Strafraummarkierung. Ferran Torres kommt an die Kugel, Mitte des 16er, spielt den Ball auf rechts außen. Lamine Yamal, Flanke bleibt hängen, weil wieder Joaquin Seis im gemeinsamen Zusammenspiel mit Ngoi dazwischen geht. Und bei der Balleroberung dann ein Stürmerfoul von Ferran Torres an Jeremy Doku. Das finden die spanischen Fans nicht gut, dass Schiedsrichter Michael Oliver mit seinem Team jetzt hier auf Freistoß für Belgien entschieden hat. Deswegen gibt es Pfiffe vom Publikum. Unter den 70.000 Zuschauern in Los Angeles sind mehr Spanier als Belgier. Natürlich auch viele neutrale Fans, viele Promis. Brad Pitt ist hier, der trägt ein USA-Trikot. Und was macht denn Thibaut Courtois jetzt? Der belgische Torhüter plumpst auf den Boden und sitzt da jetzt. Und der Schiedsrichter muss das Spiel unterbrechen. Michael Oliver geht auch mal zu Courtois, fragt, alles in Ordnung? Und wenn der Torwart am Boden liegt, dann kommen sofort die Betreuer. Hat er da möglicherweise einen Krampf? Sitzt er auf dem Hosenboden? Hat das linke Bein angewinkelt? Zieht die Hose jetzt ein bisschen hoch? Und da sieht man, dass er irgendwas am Oberschenkel hat. Da wird er jetzt auch behandelt. Die beiden Betreuer beugen sich so über Courtois, dass ich auf dem Bildschirm nicht erkennen kann, wo genau er behandelt wird. Aber offenbar ist es irgendwie ein Schmerz, der da in seinen linken Oberschenkel reingezogen ist. Bei einer der Paraden vielleicht, als er den Schuss vor wenigen Augenblicken von Oyarzabal gehalten hat. Möglicherweise hat er sich da so ein bisschen überstreckt. Und er ist ja als Keeper so, so wichtig für diese belgische Mannschaft. Steht jetzt wieder. Das Ganze mündet übrigens im Hydration Break. Also der Schiedsrichter hat jetzt aus dieser Verletzungsunterbrechung, der Behandlungspause für den belgischen Torhüter, auch eine Trinkpause gemacht. Bei Courtois geht's weiter. Er läuft jetzt dahin, wo seine Mitspieler eh schon alle sind und warten, nämlich in den Kreis, den Rudi Garcia, der belgische Trainer, wieder um sich gebildet hat, um da ein paar Anweisungen auszusprechen an seine Spieler, die sich um ihn versammeln. Genauso ist es auf der anderen Seite, Luis de la Fuente mit der etwas nach vorne gebeugten Haltung, die wir auch während der Trinkpause im ersten Durchgang schon beobachten konnten. Spricht da in der Mitte stehend zu seinen Spielern, gestikuliert mit der linken Hand, mit der rechten Hand. Da geht der Zeigefinger hoch und dann, ja, lauschen sie seinen Worten. Sie hängen an seinen Lippen, und während sich die Spieler auch erholen und natürlich dann auch Trinkflaschen zu sich nehmen, darf sich auch der Rasen erholen. 8 Rasensprenger gehen an und einer will nicht so richtig, der ist schon wieder ausgegangen. Jetzt sind es gerade 7, 3 in der einen Hälfte und 4 in der anderen Hälfte. Also auch der Rasen profitiert vom Hydration Break und bekommt ein bisschen Wasser. 1 Minute und 15 Sekunden dauert sie noch, diese Spielunterbrechung. Und es steht immer noch 1:1 zwischen Spanien und Belgien. Fabian Ruiz brachte die im ersten Durchgang hochüberlegenen Spanier in Führung. Das war nach 30 Minuten. Er ist inzwischen gegen Pedri ausgetauscht worden. Und Charles de Ketelare, er erzielte per Kopf in der 41. Minute das 1:1 für Belgien. Im zweiten Durchgang ist die Partie ein bisschen ausgeglichener. Das muss man fairerweise sagen. Im ersten Durchgang waren die Spanier hochüberlegen. Das ist jetzt nicht mehr so. Belgien ist ein bisschen mutiger. Belgien ist ein bisschen häufiger auch im letzten Angriffsdrittel Und diese drei Wechsel verändern ja auch so ein bisschen die Statik des Spiels. Auf so einen bulligen Stürmer wie Romelu Lukaku muss man sich natürlich ganz anders einstellen als auf Ketelare. Zwei klassische Mittelstürmer sind da jetzt auf dem Platz, wobei de Ketelare jetzt meistens eine Position weiter hinter ihm spielt. Aber da haben wir jetzt 1,92 Meter de Ketelare und 1,90 Meter in vorderster Linie, wenn die dann mal an den Ball kommen. Und da müssen sich natürlich die ebenfalls natürlich bestens eingespielten Abwehrspieler der Spanier, Emerick Laporte, der ist 1,89 groß, und Pau Cubarsí, sein Nebenmann, der ist nur in Anführungsstrichen 1,84 groß. Da müssen sie sich jetzt erstmal drauf einstellen auf Romelu Lukaku, der in 131 Länderspielen 93 Tore für Belgien erzielt hat. Was für eine Quote. Die Trinkpause ist übrigens beendet, das Spiel läuft wieder. Wir sind in der 70. Minute und es steht 1:1 zwischen Spanien und Belgien. Und die Spanier haben den Ball mit Cubarsí, mit dem Innenverteidiger, im eigenen Strafraum. Passt die Kugel zu Laporte. Der ist jetzt inzwischen nicht mehr im eigenen Strafraum. Und so nähern sich die Spanier im gemächlichen Tempo Stück für Stück der Mittellinie. Wieder der Pass von Cubarsí zu Laporte. Laporte ist bei der Mittellinie angekommen. Spielt zu Ferran Torres. Der lässt sich fallen. Passt dann den Ball in den Mittelkreis zurück zu Rodri. Und er verteilt die Kugel auf die rechte Seite zu Pedro Porro. Pedro Porro, langer diagonaler Schlag auf die linke Seite zu Cucurella. Der kommt kurz vor der Grundlinie an den Ball, spielt den Ball dann zu Oyarzabal in den Strafraum. Oyarzabal wieder zurück auf die linke Seite zu Cucurella. Und über Pedri kommt der Ball zu Rodri. Chipball von Rodri, Cucurella, Kopfballlage, Kopfball! Übers Tor, Ferran Torres, der im Abseits war. Das ist dann ein schnelles Direktspiel. Manchmal wirkt es so, die Spanier wollten mit ihren Ballbesitzphasen den Gegner einschläfern, aber dann, zack, zack, kommt die Torchance und jetzt gibt es einen Torhüterwechsel bei Belgien. Thibaut Courtois hat sich dann doch offensichtlich ein bisschen heftiger wehgetan. Er kann nicht weitermachen und für ihn kommt jetzt Senne Lammens, die Nummer 2 der Belgier. 24 Jahre Stammtorwart bei Manchester United in der englischen Premier League. Für Courtois ist dieses Viertelfinale und vielleicht auch die WM vorbei, sollte Spanien ins Halbfinale einziehen. Torwartwechsel nach rund 70 Minuten. Senne Lammens erst in seinem dritten Länderspiel. Und Courtois wird da von fast allen vor der belgischen Bank und auf der belgischen Bank in den Arm genommen. Viele streicheln seinen Kopf, sie fühlen mit ihm, weil er natürlich so ein hervorragender Keeper ist und weil er jetzt dieses Viertelfinale gegen Spanien nicht zu Ende spielen kann. Offenbar dann doch wegen dieser Verletzung kurz vorm Hydration Break. Da ließ er sich ja auf den Rasen fallen, hielt sich den linken Oberschenkel, wurde da behandelt und hat nach der Trinkpause versucht weiterzuspielen. Aber offenbar ist der Schmerz zu groß, sodass Courtois, einer der weltbesten Torhüter, jetzt ausgewechselt werden muss. Und Senne Lammens, drittes Länderspiel, ich hab's gesagt, jetzt mit seinem ersten Ballkontakt, Rückpass von Ngoy zu Lammens. Er ist derjenige, der jetzt diese 20 Minuten, und wer weiß, vielleicht sehen wir ja noch eine Verlängerung, vielleicht sogar ein Elfmeterschießen, der auf jeden Fall das Spiel zu Ende bringen muss, der das Spiel für Belgien ins Ziel bringen muss. 1:1 der aktuelle Spielstand. Rodri hat sich mal wieder fallen lassen zwischen Cubarsí und Laporte, die beiden spanischen Innenverteidiger. Wir sind Mitte der spanischen Hälfte. Rodri passt den Ball zu Cubarsí. Der geht jetzt Richtung Mittellinie und spielt Olmo auf der halbrechten Seite an. Der zu Lamine Yamal. Pedro Porro wieder zurück Richtung Mittellinie zu Pau Cubarsí. Cubarsí flach zu Ferran Torres. Ferran Torres, 23 Meter Torentfernung, Mittelstürmerposition, rechts rausgespielt zu Lamine Yamal. Lamine Yamal geht an Saez vorbei, aber dann wird die Flanke geblockt und landet nicht im Strafraum. Und er war auch gar nicht mehr dran, Joachim Saez, der belgische Linksverteidiger. Jetzt wird es wieder laut, weil Courtney Love eingeblendet wird. Sie sitzt mit einem bunten T-Shirt auf der VIP-Tribüne, winkt ins Publikum. Ein Star-Auflauf hier in Los Angeles, aber wenn nicht hier, wo sonst? Einige Stars spielen ja auch gerade Fußball. Die Spanier mit Weltstars wie Lamine Yamal, Kevin De Bruyne, Romelu Lukaku bei Belgien und all die anderen. Marco Correa, inzwischen ja auch ein international bekannter und erfolgreicher Star, der jetzt gerade am Ball gewesen ist. Pedri für die Spanier auf Dani Olmo. Dani Olmo, schöner Pass. Oyarzabal bekommt den Ball in die Hacken, sonst wäre er durch gewesen. Sonst wäre er auf dem Weg in den belgischen Strafraum gewesen. Was für ein Pech für Mikkel Oyarzabal. Da war ganz viel Pech dabei. Aber die Spanier haben die Kugel wieder. Lamine Yamal am rechten Flügel auf die halbrechte Seite zu Petro Porro. Flach in den Strafraum, Doppelpass versucht. Aber Brandon Merle klärt den Ball nach links ins Seitenaus. Lamine Yamal führt den Einwurf für Spanien sofort aus. Der Ball ist jetzt bei Petro Porro auf der halbrechten Angriffsseite. Pedri hat den Ball jetzt auf der halbrechten Seite. Flach zu Dani Olmo, der ist am Strafraum. Dani Olmo, jetzt ist er im Strafraum. Dani Olmo zu Lamine Yamal, der ist auch im Strafraum. Flanke abgeblockt und dann klärt dort Raskin. Schießt den Ball nach vorne. Aber die Spanier, die jetzt sehr viel Druck aufbauen, holen sich den Ball an der Mittellinie wieder. Kaum Entlastung in dieser Phase. Wir sind in der 75. Minute für die belgische Elf, die aber jetzt wieder mit Linksverteidiger Seys am eigenen Strafraum an den Ball kommt und sich jetzt irgendwie mal vom Strafraum wegbewegen muss. Die Spanier gehen ins Gegenpressing und sie zwingen die Belgier zu einem langen Schlag nach vorne. Lukaku kann sich da nicht gegen Laporte an der Mittellinie durchsetzen, sodass die Spanier den Ball erneut haben. Rodri im Mittelkreis. Rodri auf die rechte Seite zu Petro Porro. Lamine Yamal bietet sich auf der halbrechten Seite an, bekommt den Ball, spielt ihn zum Strafraum zu Mikkel Oyarzabal. Oyarzabal gegen Merkele. Oyarzabal lässt sich auf die rechte Seite abdrängen, spielt den Ball zu Lamine Yamal, der verlässt mit dem Ball am Fuß den Strafraum. Passt dann die Kugel zu Petro Porro, der ist auf der halbrechten Seite. Wieder zu Lamine Yamal, hat den Ball am linken Fuß, flankt ihn herein. Daniel Olmo mit dem Kopf, will eine Kopfballablage machen. Der Weg zum Tor war ihm verstellt, aber die Kopfballablage ins Nirgends. Ja, nirgends deshalb, weil dort kein Spanier war. Aber die Spanier, sofort kommen sie an der Mittellinie mit ihren weit aufgerückten Innenverteidigern Kubasi und Laporte wieder an die Kugel. Und sie lassen den Belgiern gerade wenig Luft zum Atmen. Währenddessen wird hier auf der riesengroßen Anzeigetafel, das ist ja in allen Stadien dieser Fußballweltmeisterschaft so, dass die Anzeigetafeln groß sind, die offizielle Zuschauerzahl angesagt. 70.492. Wer hat's nicht getippt? Wussten wir doch, dass das Stadion voll ist und dass hier wieder mehr als 70.000 Zuschauer sein würden. Die Stimmung ist hoffnungsvoll, erwartungsvoll. Es ist jetzt kein permanenter Roar, kein permanenter Support hier im Stadion. Aber vielleicht liegt das daran, dass eben dann auch nicht so viele Fans aus Spanien und Belgien hier sind. Und die neutralen Zuschauer, überwiegend die amerikanischen Fans, die lassen sich dann berieseln. Die wollen unterhalten werden, die gucken sich das an und die haben keine Lust, die Mannschaften lautstark zu unterstützen. Lamine Yamal hat den Ball auf der rechten Seite. Ist im Strafraum der Belgier. Seys ist bei ihm. Yamal mit der Hacke weiter zu Petro Porro. Petro Porro flach hinein. Da ist er dann.
1: Achtung in beiden Richtungen auf der A3 Köln-Oberhausen. Zwischen Kreuz Leverkusen und Leverkusen-Opladen werden Steine auf die Fahrbahn geworfen. Das betrifft die A3 Köln-Oberhausen. Zwischen Kreuz Leverkusen und Leverkusen-Opladen. Hier werden Steine auf die Fahrbahn geworfen. Das betrifft beide Richtungen.
0: Gefault bei Petro Porro mal ganz kurz dran ist. Und Nicolas Raskin, der defensive Mittelfeldspieler der Belgier, nimmt das Danken an. Und es gibt Freistoß für die Belgier. Halblinke Seite. Freistoß ausgeführt auf Seys. Seys zu Mechele. Dann ist es Ngoy. Der sah rot gegen den Iran beim 0:0 in der Vorrunde. Jetzt hat er noch nicht mal gelb gesehen, obwohl er statistisch gesehen in der französischen Liga, da spielt er für den OSC Lille, jedes dritte Spiel im Durchschnitt eine gelbe Karte sieht. Wir reden über Nathan Ngoy, aber heute sehr fair. Kubasi hat die gelbe Karte gesehen, von den Spielern, die gerade noch dabei sind. Sonst von den hier Anwesenden keiner. Kubasi, der Spanier. Die Spanier haben auch den Ball. Auf der rechten Seite Lamine Yamal. Mit links flankt er den Ball herein. Mechele klärt ihn nach links außen. Aber sofort sind die Spanier wieder in Ballbesitz gekommen. Rodri auf die linke Seite zu Cucurella. Cucurella sieht dann, dass sich dort Pedri anbietet. Er bekommt den Ball auf der halblinken Position wieder zu Rodri. Weiter Richtung Zentrum. Petro Porro ist im Zentrum. Lamine Yamal bietet sich auf der rechten Seite an. Am Strafraum bekommt den Ball auch. Passt ihn da wieder flach zu Petro Porro. Der zu Rodri. Rodri zu Petri mit sehr viel Geduld. Versuchen die Spanier da irgendwie eine Lücke in die belgische Abwehr zu reißen. Lamine Yamal hat den Ball jetzt. Die Belgier sind da bis auf Lukaku mit allen. Entweder im eigenen 16-Meter-Raum oder an der Strafraummarkierung. Ball immer noch bei Lamine Yamal. Aber der verliert die Kugel an Joaquin Seys. Und der knallt den Ball nach vorne in der Hoffnung, dass Lukaku als einzige Option an den Ball kommt. Ja, der kräftige belgische Angreifer war auch kurz am Ball, aber eben nur ganz kurz, weil die Spanier sofort wieder in Überzahl waren. Wir sind in der 79. Minute in Los Angeles. Es steht 1:1 in diesem WM-Viertelfinale zwischen Spanien und Belgien. Ferran Torres zu Mikkel Oyarzabal. Lamine Yamal, Torres, Doppelpass, Doppelpass und immer wieder ein Doppelpass. Warum sucht Ferran Torres nicht mal den Abschluss? Er wollte den Laufweg von Lamine Yamal aufnehmen und Lamine Yamal den Ball optimal in die Füße spielen. Aber die belgischen Abwehrspieler sind dazwischen gegangen. Ich glaube, sie müssten, vor allen Dingen, wenn sie schon in der Box sind, also im gegnerischen Strafraum, und das ist der Vorwurf, den sich Ferran Torres gefallen lassen muss, sie müssten einfach mal häufiger den Abschluss suchen. Jetzt gibt es einen Wechsel, das Comeback von Nico Williams bei Spanien. Er kommt für Mikel Oyarzabal. Mikel Williams, der seit seinem 13. Lebensjahr gemeinsam mit seinem Bruder bei Athletic Bilbao spielt. Und der ja so ein bisschen gemeinsam mit Yamal, nicht nur ein bisschen, sondern definitiv die offensive Entdeckung der Spanier bei der Europameisterschaft 2024 war. Yamal über rechts, Williams über links. Das war richtig gut, aber Williams war verletzt, war angeschlagen, stand zuletzt gar nicht im Aufgebot. Hat jetzt wieder ein paar Mal mittrainiert und hat Luft für 20 Minuten. Vielleicht, so hört man, jetzt sind es 10. Aber vielleicht kommt zu den 10 ja noch 2x15 hinzu. Dann gäbe es Verlängerung. Aber noch haben die Spanier genau 10 Minuten Zeit, um das Spiel hier in der regulären Spielzeit zu klären. Die Belgier natürlich auch, aber sie tun nichts dafür. Sie verteidigen. Erster Ballkontakt Nico Williams auf der linken Seite. Zieht Richtung Grundlinie, flankt den Ball dann aber übers Tor. Aber an diesen schnellen Bewegungen sieht man, dass mit ihm natürlich jetzt auch eine andere Herausforderung im 1 gegen 1 auf Timothy Castagne, auf den belgischen Rechtsverteidiger, zukommt. Dass er schnelle Bewegungen hat, dass er einfach auch ein super Techniker ist. Und dass das sicherlich auch die Hauptüberlegung von Luis de la Fuente, vom spanischen Nationaltrainer, gewesen ist, mit Williams da jetzt nochmal eine andere Qualität auf den Platz zu bringen. Mikel Oyarzabal, eher so ein klassischer Mittelstürmer, der sich natürlich auch mal in die Halbräume fallen lässt oder auch gelegentlich auf die Flügel hat fallen lassen, aber der seine Stärken natürlich im Sturmzentrum hat. Hat ja auch zweimal zwei Tore geschossen hier bei der WM, also zwei Doppelpacks erzielt. Oyarzabal steht also insgesamt bei 4 Treffern, aber heute gegen Belgien werden keine weiteren Tore dazukommen. Kevin De Bruyne hat sich hingesetzt an der Mittellinie. Er hat einen Krampf, muss erstmal das linke Bein dehnen und strecken, aber jetzt steht er wieder. Offenbar ging es dann doch schnell. Kevin De Bruyne könnte auch noch wichtig werden. Der Mann, der ja in den letzten Spielen eine merkwürdige Rolle hatte, wurde gegen Senegal ausgewechselt ohne ihn lief es. Da drehten die Belgier einen 0-2-Rückstand in einen 3-2-Sieg nach Verlängerung im 16. Finale. Und im Achtelfinale bei diesem Jahr teilweise berauschenden 4-1 gegen einen der Gastgeber, gegen die USA, war De Bruyne gar nicht dabei. Nicht mal eine Minute, nicht mal eine Sekunde, da war er 90 Minuten draußen. Und heute ist er überwiegend, zumindest in dieser Spielphase, mit Defensivaufgaben beschäftigt. Die Spanier kommt wieder mit Cucurella, ist auf der linken Seite bereits am gegnerischen Strafraum. Petri macht mit, Nico Williams hat den Ball. Nico Williams will Petri nochmal anspielen, auf engstem Raum spielen sich den Ball zu, immer noch in Linksaußenposition. Rodri jetzt auf der halblinken Seite, sieht am rechten Strafraum weg, Lamine Yamal nimmt den Ball an mit dem linken Fuß, will ihn wieder reinpassen, aber immer wieder kriegt der Joaquin Saez, der neue Linksverteidiger, der wurde ja für De Kuyper eingewechselt, den Fuß dazwischen. Die Flanken von Yamal alle abgeblockt, alle so, dass sie eben ansatzweise oder auch vollständig geklärt werden. Ballverlust der Belgier, die Spanier wieder mit Lamine Yamal auf der rechten Angriffsseite, bereits wieder angekommen am belgischen Strafraum, nimmt Petro Porro mit, Petro Porro zu Rodri, dann hoher Schlag auf die linke Seite zu Nico Williams, nimmt den Ball mit der Brust an, lässt die Kugel auf den rechten Fuß tropfen, dann Petri, Chipball in den Strafraum, wo Nico Williams inzwischen aufgetaucht ist, aber die Belgier stellen ihm den Weg zu, das macht zum einen Castagne und zum anderen Ngoy, sehr clever. Und dann geht der Ball von Nico Williams zuletzt berührt, beziehungsweise vom Passgeber zuletzt berührt, ins Tor aus. Und da kann Senne Lammens jetzt den Abstoß ausführen. Der wurde ja für den verletzten Thibaut Courtois eingewechselt. Die Nummer 2 im Tor der Belgier, die noch nichts zu tun hatte. Aber das wird sie noch ändern. Spätestens im Elfmeterschießen. Auch das kann uns ja heute noch drohen. Vielleicht hat auch manch einer Lust auf ein Elfmeterschießen. Die Spanier, so schätze ich sie ein, würden das gerne in der regulären Spielzeit regeln. Es ist im Prinzip die Kopie des Achtelfinals gegen Portugal. Da hatte Spanien auch mehr vom Spiel und hat dann 90+1, also in der ersten Minute der Nachspielzeit, durch ein Tor des eingewechselten Mikel Merino die Partie entschieden. Langer Ball jetzt in den Strafraum zu Lamine Yamal, aber Saez macht das gut. Baut sich vor ihm auf. Versperrt ihm den Weg, wartet, bis dann Senne Lammens ein paar Schritte aus seinem Tor macht und den Ball aufnehmen kann. Gutes Stellungsspiel des neuen belgischen Linksverteidigers. Aber Lamine Yamal, der hat natürlich einen Antritt, der gefährlich ist. Langer Ball auf der anderen Seite. Lukaku wird gesucht. Und Unai Simon geht aus seinem Tor. Spielt er mal De Bruyne in die Füße. Der will den Ball dann aus 40 Metern direkt aufs Tor schießen, aber trifft nur den Spanier Rodri, der sich dafür aufgebaut hatte, während Unai Simon immer noch außerhalb des Strafraums war. Also gut, dass Rodri sich da vor Kevin De Bruyne aufgebaut hatte. Sonst wäre das möglicherweise richtig schief gegangen. Die Belgier sind ja mit ihrer ersten Torchance durch De Ketelaere in der 41. Minute zum Ausgleich gekommen. Ja, der spielt übrigens immer noch mit, aber ist eigentlich unsichtbar. Ist da jetzt auf der rechten Offensivseite, während Lukaku jetzt der klassische Mittelstürmer ist. Aber De Ketelaere und auch Lukaku bringen die Belgier gar nicht mehr in Position, weil die Spanier eben so viel Druck auf die belgische Abwehr ausüben. Die Belgier spielen jetzt hinten raus mit Ngoy, sind noch am eigenen Strafraum. Und jetzt versuchen sie sich mit Castagne ein bisschen Platz zu verschaffen. Der Rechtsverteidiger hat den Ball jetzt auf der rechten Seite. Dann macht Rasquin mit. Rasquin will dann Witzel anspielen an der Mittellinie. Die Spanier gehen dazwischen. Das ist ein Foul von De Bruyne an Petri. Der reißt Petri um. Der Schiedsrichter hat schon die gelbe Karte in der Hand. Und ihr seht, Kevin De Bruyne völlig zu Recht. Völlig zu Recht ist das gelb für den belgischen Superstar, der seit fast 16 Jahren Nationalspieler ist, hängt da mit der linken Hand am Hals von Petri und mit der rechten Hand umklammert er Petris Hüfte. Und von hinten reißt er dann den spanischen Mittelfeldspieler zu Boden und es gibt es erneut einen Wechsel bei Belgien. Es ist De Bruyne, der runter muss. Das ist bestimmt nicht nur wegen dieses Fouls und wegen der gelben Karte. Möglicherweise war das schon länger eine Überlegung von Belgiens Nationaltrainer Rudi Garcia. Also nach 85 Minuten ist für Kevin De Bruyne die Partie vorbei. Alexis Tsimikas kommt, der ein klassischer Flügelspieler ist, der auch schon ein Tor erzielt hat. Und zwar gegen Neuseeland in der Vorrunde beim 5:1 an seinem Geburtstag. Da wurde Alexis Tsimikas 27 Jahre. Spanien wechselt übrigens auch Mikel Merino. Da war doch was. Genau. Der kommt für Dani Olmo. Joker-Tor. Ich habe es jetzt schon ein paar Mal erwähnt. Gegen Portugal im Achtelfinale zu Beginn der Nachspielzeit. Mikel Merino hat ja auch in diesem legendären Viertelfinale bei der EM gegen Deutschland das Siegtor für Spanien erzielt. Und jetzt ist er fast am Ball. Ferran Torres ist am Ball. Legt nochmal ab. Pedro Porro. Hohe Flanke hinein. Mikel Merino wäre da gewesen am 5 Meter. Um die Belgier klären erstmal. Nico Williams hat den Ball außerhalb des Strafraums auf der linken Seite. Cucurella bietet sich halblinks an. Bekommt den Ball auf Cucurella zu Petri. Petri dann ins Zentrum. Rodri. Auf der rechten Seite Lamine Yamal. Mit einem Kontakt lässt er weiterleiten zu Pedro Porro. Geht in den Strafraum. Yamal macht das super. Will noch einen Haken schlagen, aber dahin, wo bereits zwei Belgier waren. Dahin, wo die belgischen Abwehrspieler ihm den Weg versperrt hatten. Da wählt er den falschen Move. Lamine Yamal, der immer noch mal das Dribbling sucht. Und der oft gedoppelt wird. Nico Williams auf der linken Seite wird jetzt nicht gedoppelt. Nur Castagne ist bei ihm. Flacher Pass ins Sturmzentrum. Und Rasquin klärt für Belgien. Schießt den Ball nach vorne. Lukaku war kurz mal dran, aber kann sich gegen Laporte nicht durchsetzen. Er spielt den Ball zurück und über Kubasi landet die Kugel bei Unai Simon beim spanischen Torhüter. Jetzt gehen De Ketelaere und Lukaku ins Pressing. Unai Simon spielt dann Laporte auf der halblinken Seite an. Vor der eigenen Abwehr Laporte zu Cucurella und Cucurella zu Mikel Merino. Der Matchwinner gegen Portugal. Mikel Merino weiter zu Petri. Petri hat den Ball an der Mittellinie. Links bietet sich Cucurella an. Petri treibt den Ball nach vorne. Jetzt kommt der Pass zu Cucurella. Der ist auf der linken Seite am Strafraum der Belgier. Dann hat Petri den Ball wieder bekommen. Hat den Kopf oben. Sieht, dass sich da eine Möglichkeit ergibt. Schuss von Kubasi. Tor, der hält den Ball nicht fest. Aufs Tor. Es war auf jeden Fall in der Schlussphase das 2:1 für Spanien. Mikel Merino, wieder Merino, wieder Merino, immer wieder Merino. Er macht das 2:1 nach diesem Torwartfehler von Senne Lammens in seinem dritten Länderspiel. Wurde für den verletzten Courtois eingewechselt. Schuss des Abwehrspielers, des 19-jährigen Innenverteidigers Kubasi, zentral. Eigentlich keine große Schwierigkeit für einen Torhüter in einem WM-Viertelfinale. Ja, Lammens hält den Ball auch, aber er hält ihn nicht fest. Der Ball flutscht dann Merino vor die Füße und er taucht da auf im 5-Meter-Raum und schießt den Ball mit dem linken Fuß über den sich aufrappelnden Torhüter Senne Lammens. Er war der Matchwinner gegen Portugal im Achtelfinale, ist auch der Matchwinner heute in diesem Viertelfinale gegen Belgien. Es sieht fast so aus. Es sieht fast so aus. Ich weiß nicht, wie lange er auf dem Feld war. 3 Minuten, 4 Minuten, maximal 5 Minuten. Merino braucht keine Anlaufzeit. Der ist sofort da, sofort auf Sendung, sofort on fire. Er ist sofort wieder der möglicherweise spielentscheidende Spieler. 2:1 in diesem Viertelfinale. Wieder zahlt sich die Geduld der Spanier aus. Sie spielen ihren Stiefel runter. Sie üben einen enormen Druck aus, ohne jetzt den gegnerischen Torhüter unter Dauerbeschuss zu nehmen. Aber sie finden die Lücke oder sie haben auch Glück. In diesem Fall Glück, weil Lammens den Schuss von Kubasi nicht festgehalten hat, was er zwingend hätte tun sollen, was er hätte machen müssen. Das war nämlich kein wirklich harter Schuss. Und jetzt sind es nur noch 30 Sekunden. Dann ist hier die offizielle Spielzeit zu Ende. Klar, es gibt 3 Minuten plus x Nachspielzeit, vielleicht in Summe 5 oder 6 Minuten. Die Belgier müssen jetzt in der Schlussphase dieser Partie anfangen, sich eine völlig neue Spielidee auszudenken. Ihre ganze Taktik war auf Ergebnis halten, auf Absicherung ausgelegt. Und jetzt muss es Switch machen. Jetzt müssen sie umschalten, jetzt müssen sie ihre Offensivqualitäten, die sie ja vielleicht sogar haben, die sie hatten im Achtelfinale beim 4-1 gegen die USA, diese Qualitäten müssen sie jetzt auf den Platz bringen, aber sie haben nicht mehr viel Zeit dafür. Nachspielzeit 7. 7 Minuten Nachspielzeit. 7 Minuten trennen Spanien noch vorm Halbfinaleinzug. Das wäre dann am Dienstag in Dallas das Duell gegen Frankreich. Ein Top-Favorit gegen einen anderen Top-Favoriten. Was wird das denn für ein Spiel? Spanien-Frankreich, das klingt ja schon nach Endspiel. Ist aber nur, wenn es so kommen sollte, das Halbfinale dieser Weltmeisterschaft. Die Belgier haben den Ball. Mechelen, der Innenverteidiger, ist jetzt mit der Kugel am Fuß über die Mittellinie vorne rein sich. Lukaku und Witzel, jawohl, der Sechser, Axel Witzel da als Mittelstürmer vor dem spanischen Strafraum auf. Doku hat den Ball auf der halblinken Seite zu De Ketelare. Doku bekommt den Ball wieder, wurschtelt sich da irgendwie durch. Dann klemmt er den Ball ein, weil er ihn nicht sauber angenommen hat. Und dann gibt es Freistoß für Spanien. Da stellen sie sich ungeschickt an. Und mal ganz ehrlich, es darf eigentlich nur eine Mannschaft dieses Spiel gewinnen. Und zwar ist das aktivere Team, das sind die Spanier, die was dafür tun, dass es eben Torchancen gibt, dass hier Tore fallen. Belgien ist nur auf Abwehrarbeit eingestellt. Gelegentliche Umschaltmomente, aber in die sind sie auch selten gekommen. Das ist dann unterm Strich zu wenig in einem WM-Viertelfinale. Und jetzt sind 1 Minute 30 der 7 Minuten Nachspielzeit schon abgelaufen. Und der Ball ist bei Rasquin in der spanischen Hälfte auf Doku. Dann kommt der Pass. Und der Simon, was macht der denn? Da geht er zu einem Tor. Und dann klärt Rodri die Hereingabe. Eieieiei, da verschätzt sich Unai Simon. Und dann kommt der Schuss. Ich glaube, es war Salimakers war's. Der hat's geschossen. Und Unai Simon, kein gutes Stellungsspiel. Das wäre fast schief gegangen. Durchatmen bei Spanien. Und schon ist der Ball wieder in der gegnerischen Hälfte. Und dann rutscht, auch das soll vorkommen, Petri aus und bringt die Belgier wieder im Ballbesitz. Es ist noch nicht vorbei. 5 Minuten sind noch auf der Uhr. Jeremy Doku, der links außen, kommt durchs Zentrum und wird ausgebremst. Bleibt aber gar nicht lange am Boden liegen, weil er natürlich auch auf der Anzeigetafel, und die ist wirklich groß genug hier in diesem Stadion, in allen WM-Stadien sehen kann, dass die Zeit verstreicht und dass die Zeit logischerweise für die Spanier und gegen die Belgier läuft. Es gibt Freistoß für Belgien. 40 Meter Torentfernung. De Bruyne ist nicht mehr da. Aber es ist Alexis Salimakers da. Der Mann vom AC Mailand, der den Freistoß gleich reinbringen wird. Alle reihen sich vor dem Strafraum auf. Und da bringt ihr den Ball auch hin. Lukaku köpft aber nicht Richtung Tor. Und die Spanier klären. Können sie auch kontern. 3 gegen 2. Kein gutes Anspiel. Nicht gut gelöst. Überhaupt nicht gut gelöst. Zeiss, der Linksverteidiger, der da im Zentrum ausgeholfen hatte, schießt den Ball nach vorne und in diesem Fall ganz weit weg ins Seitenhaus. Es gibt Einwurf für die Spanier in der eigenen Hälfte. Gibt es nochmal einen Wechsel? Ich gucke mal nach unten in die Coaching-Zone. Nee, die Spanier lassen sich einfach nur Zeit, den Einwurf auszuführen. Jetzt ist der Ball wieder im Spiel. Jetzt wird ein Spanier gefoult, kurz vor der Mittellinie. Es gibt Freistoß für den Europameister, der zwar die Null ausnahmsweise mal nicht halten konnte, wie bis dato in allen Spielen dieser WM, aber der auch imstande ist, aus einem 1:1 ein 2:1 zu machen. Mikel Merino, was für Joker-Qualitäten von ihm. 12. Tor im 49. Länderspiel, Siegtorschütze gegen Portugal und jetzt vielleicht auch Siegtorschütze in diesem Achtelfinale gegen Belgien. Senne Lammens, der natürlich mit seinem Fehler auch drin hängt, der Torhüter hat den Ball und schießt ihn aus dem belgischen Strafraum in den Mittelkreis. Da ist Williams an die Kugel gekommen. Nico Williams spielt den Ball auf die linke Seite. Leichter Schubser gegen Petri von Axel Witzel, lässt der Schiedsrichter durchgehen. Aber das Foul danach, dass es an Rodri gegeben hat, lässt er nicht durchgehen. Er wedelt schon mit der gelben Karte in der Hand. Und ihr seht Axel Witzel, der vor 18 Jahren sein Debüt gegeben hat in der belgischen Nationalmannschaft, der mittlerweile beim FC Girona in Spanien spielt, mit dem Club aus der ersten spanischen Liga abgestiegen ist, aber der auch mehr als 100 Bundesligaspiele für Borussia Dortmund bestritten hat. Sein Markenzeichen sind die langen, lockigen Haare. Diese Frisur trug er schon zu Dortmunder Zeiten und auch immer noch im Alter von 37 Jahren. Axel Witzel hat die gelbe Karte gesehen und der Ball ist bei Unai Simon. Beim spanischen Torhüter vom eigenen Strafraum, da will er Laporte anspielen und spielt den Ball in Seiten aus. Unai Simon zeigt jetzt hier fußballerische Defizite. Warum macht er sowas in einer Phase, in der es so wichtig ist, lange Ballbesitzphasen zu haben und der Gegner vom Tor weg zur Flanke kommt? Rein Lukaku, umzingelt von drei spanischen Verteidigern, kann den Kopfball nicht anbringen. Die Spanier schlagen den Ball erstmal raus aus dem Strafraum und dann gibt es die Kontermöglichkeit. Nein, sie gibt es nicht. Lamine Yamal kann sich da im Mittelkreis auch nicht durchsetzen. Und die Belgier versuchen es nochmal mit Raskin. Der Sechser kommt über die rechte Seite, Flanke des Strafraums, muss Simon haben, hat ihn auch. Ball ist frei, aber weil er attackiert worden ist. Er ist von Lukaku weggerammt worden und deswegen ist Unai Simon der Ball dann aus den Händen gefallen. Und deswegen gibt es Freistoß für die Spanier. Zwei Spieler liegen am Boden, offenbar auch mit muskulären Problemen. Emerick Laporte sehe ich da, der rappelt sich wieder auf. Und auch Kubasi, auch der steht wieder. Es ist nur noch eine Minute auf der Uhr. Dann ist dieses Viertelfinale zu Ende. Dann stünde Spanien im Halbfinale. Spanien führt mit 2:1. Gegen Belgien und Unai Simon, der nach dieser etwas zu robusten und körperbetonten Aktion von Romelu Lukaku den Freistoß bekommen hat, kann jetzt in der letzten Minute der Nachspielzeit den Freistoß für Spanien ausführen. Im eigenen Strafraum macht er auch, schießt den Ball weit nach vorne auf die rechte Seite in die belgische Hälfte. Der Ball kommt bei den Spaniern an, bei Rodri, der immer wieder gesucht wird. Cucurella, der Linksverteidiger, als zentraler Mittelfeldspieler, marschiert mit dem Ball Richtung Tor, dann schießt er und diesmal hält Senne Lammens den Schuss. Und diesmal hat er den Ball und dann schießt er ihn nach vorne, klar, nach vorne, weil er es eilig hat, aber Duquette-Lare kommt nicht an die Kugel, weil bei den Spaniern Laporte, der Innenverteidiger, rausgerückt ist und seine Mannschaft wieder in Ballbesitz bringt. Rodri hat den Ball und er kann ihn ja fast gar nicht verlieren, weil er so gut ist, weil er ein so toller Fußballer ist, weil er ein exzellenter Stratege ist. Es sind noch 10 Sekunden der Nachspielzeit auf der Uhr. Die Spanier sind auf dem Weg in den belgischen Strafraum. Pedro Porro ist dort angekommen. Und dann wird er nicht fündig in der Mitte, wo zwei Mitspieler warten. Goy schießt den Ball raus. Das Spiel ist aus! Das Spiel ist aus! Spanien hat es geschafft! Spanien steht im Halbfinale der Fußball-Weltmeisterschaft. Durch das späte Tor von Merino schlägt mit 2:1 und trifft am Dienstag in Dallas auf Frankreich.
2: 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Das war die zweite Halbzeit.
3: Der Spanien steht im Halbfinale und diesmal war es, ja, weiß Gott, kein Spaziergang. Trotzdem ist das die Bestätigung. Diese Mannschaft hat auch dann eine Antwort, wenn der Gegner mal nicht nur mitspielt, sondern richtig zurückschlägt. Für Belgien dagegen ist es das Ende einer richtig ordentlichen Turnierentwicklung unter Rudi Garcia. Von einem holprigen Start bis zu diesem ja, mutigen, kämpferischen Auftritt gegen den EM-Titelverteidiger. Die Roten Teufel fahren mit erhobenem Haupt nach Hause. Und jetzt gehen wir rein in die Analyse mit Michael Augustin. Michael, Spanien am Ende verdient im Halbfinale?
0: Ja, absolut. Also sie haben das Spiel bestimmt, die Spanier. Sie hatten auch viele gute Ballbesitzphasen, sehr viel Geduld. Das Spiel hat ja dann in der letzten Hälfte der zweiten Halbzeit fast ausschließlich im letzten Angriffsdrittel, also vorm belgischen Strafraum stattgefunden. Dann wechselt Luis de la Fuente wieder einen entscheidenden Spieler ein, Mikel Merino, wie auch schon gegen Portugal. Der erzielt kurz nach der Einwechslung in der 88. Minute das 2:1 Siegtor, wie wir inzwischen wissen. Der Treffer hat gereicht, um gegen Belgien zu gewinnen. Die Belgier haben ja darauf gehofft, dass sie die Spanier verhindern und dass sie irgendwie in Umschaltmomente kommen. Aber das ist dann unterm Strich zu wenig gewesen, um ein WM-Halbfinale zu erreichen.
3: Ja, du hast es gerade gesagt, am Dienstag geht es dann gegen Frankreich im Halbfinale. Auf was für ein Duell können wir uns dann freuen?
0: Boah, da freue ich mich total drauf. Auf der einen Seite diese unfassbare Qualität in der französischen Offensive mit Mbappé, mit Dembélé, mit Olise, mit Bakola und Doku und wie sie alle heißen. Und dann diese Spanier, die ja auch immer noch erst ein einziges Gegentor bei dieser WM hinnehmen mussten. Diese Passmaschinen, bei denen die Abläufe so stimmen, die wahrscheinlich auch versuchen werden, das Spiel nicht hektisch werden zu lassen, die mit langen Ballbesitzphasen vielleicht auch versuchen werden, sich Torchancen gegen Frankreich zu erarbeiten. Aber der Plan der Franzosen ist ja auch auf die individuelle Qualität dieser Weltklasse-Spieler in der Offensive ausgerichtet. Das ist, glaube ich, ein Spiel, auf das sich jeder Fußballfan, egal ob man für Frankreich oder für Spanien ist, freuen darf, weil da so viel Weltklasse zusammenkommt. Und ich freue mich definitiv auf diese Partie.
3: Apropos Weltklasse, wie geht's jetzt für dich als Reporter weiter?
0: Ja, genau nicht mit dem Spiel, von dem ich gerade gesprochen habe. Aber ja, ich darf nach Atlanta weiter, da findet ja auch ein Halbfinale statt. Wir wissen noch nicht, wer da gegen wen spielt. Es könnte Argentinien gegen England werden, es könnte aber auch die Schweiz gegen Norwegen werden oder auch andere Konstellationen wären möglich. Da werde ich dann sein in der kommenden Woche.
3: Und du hast jetzt erstmal für heute Feierabend. Vielen Dank, Michael Augustin. Und damit verabschieden wir uns vom zweiten Viertelfinalabend dieser Weltmeisterschaft. Aber die WM, die schläft natürlich nicht. Schon morgen Abend geht's weiter. Um 23 Uhr deutscher Zeit steht das nächste Viertelfinale an, wenn Norwegen auf England trifft. Zwei Mannschaften mit großem Anspruch und wir sind natürlich auch wieder mit dabei. 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Ich bin Julia Kleine, kommt gut durch die Nacht. Bis morgen bei Sportschau Live, wenn es heißt Norwegen gegen England.
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1: Und da haben wir zunächst die A1 Osnabrück Richtung Bremen. Die ist in Höhe Osnabrück Nord bis Sonntagnacht wegen Brückenarbeiten gesperrt. Die Umleitung führt über die U3. Noch einmal A1 jetzt Bremen Richtung Osnabrück zwischen Bremen-Brinkum und Dreieck Stur. 3 Kilometer stockender Verkehr. A3 Köln Richtung Frankfurt zwischen Bad Honnef-Linz und Neustadt-Wied. 3 Kilometer Stau. A3 jetzt Nürnberg Richtung Passau zwischen Metten und Hengersberg. 6 Kilometer Stau. Die A4 Köln Richtung Aachen ist zwischen Frechen Nord und Kreuz Kerpen wegen Brückenarbeiten bis Montag früh gesperrt. In der Gegenrichtung ist die Fahrbahn zwischen Kreuz Kerpen und Köln-Eifeltor gesperrt. Auf der A6 Nürnberg Richtung Pilsen wird zwischen Altdorf, Leinburg und Alfeld der Verkehr über den Standstreifen geleitet. Die Umleitung führt über die U41A. A7 Hannover Richtung Kassel zwischen Dreieck Hannover Süd und Hildesheim-Drispenstedt, 3 Kilometer Stau. Die A27 Bremerhaven Richtung Bremen ist zwischen Hagen und Utlede wegen Bergungsarbeiten gesperrt. Die Umleitung führt in Richtung Bremen über Rechtenfleter Moor und Utlede. Die A30 Bad Oeynhausen Osnabrück ist zwischen Melle Ost und West wegen Brückenarbeiten bis Montag früh in beiden Richtungen gesperrt. Die A37 Hannover Messe Richtung Burgdorf ist zwischen Kreuz Hannover Kirchhorst und Beinhorn wegen einer Nachtbaustelle bis 5 Uhr gesperrt. Eine Umleitung ist hier eingerichtet. Die A42 Kamp-Lindfort Richtung Dortmund ist zwischen Oberhausen Zentrum und Kreuz Essen Nord wegen Brückenarbeiten bis um 5 Uhr gesperrt. Und die A94 München Richtung Passau ist zwischen Altötting und Neuötting Ost wegen Bauarbeiten bis um 5:30 Uhr gesperrt.
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1: Die kommt heute aus Hamburg vom NDR mit Jochen Fischer im Studio. Einen schönen guten Tag. Bundestag und Bundesrat haben das umstrittene Sparprogramm der Bundesregierung für die gesetzliche Krankenversicherung beschlossen. Und damit kann die Reform nun in Kraft treten. Mit ihr soll eine Finanzlücke bei den Krankenkassen verhindert werden. Das Paket sieht auf der einen Seite weniger Ausgaben vor bei Praxen, Kliniken, Apotheken oder bei der Pharmabranche. Auf der anderen Seite mehr Einnahmen durch höhere Zuzahlungen bei Medikamenten, nur noch in Ausnahmefällen eine kostenlose Mitversicherung von Ehepartnern oder einen kleineren Leistungskatalog. Sarah Beham fasst nun die Entscheidung im Bundestag und Bundesrat zusammen.
4: Aufatmen bei der schwarz-roten Koalition. Die erste große Reform ist beschlossen. Das war das politische Ziel auch für die zuständige Bundesgesundheitsministerin Nina Wagen von der CDU.
5: Dann senden wir auch eine entscheidende Botschaft, liebe Kolleginnen und Kollegen. Die Politik der Mitte ist weiterhin entscheidungs- und handlungsfähig. Und das, meine Damen und Herren, ist von unschätzbarem Wert auch für unser Land und unsere Demokratie.
4: Der Start in die parlamentarische Sommerpause ohne öffentliche Streitereien und Debatten dürfte damit gesichert sein, gerade auch vor den so wichtigen Landtagswahlen im Osten im Herbst. Das inhaltliche Ziel der Reform der gesetzlichen Krankenkassen:
5: Wir stabilisieren die Beitragssätze in der gesetzlichen Krankenversicherung. Die finanzielle Lage der gesetzlichen Krankenversicherung ist dramatisch und sie erlaubt auch keinen Aufschub mehr.
4: Allein nächstes Jahr klafft eine Lücke von rund 19 Milliarden Euro bei den gesetzlichen Krankenversicherungen. Das Sparpaket betrifft daher alle: Versicherte, die Pharmaindustrie, Kliniken und Praxen.
6: Diese Reform darf nicht beschlossen werden heute.
4: Vor dem Bundestag demonstrieren deswegen Psychotherapeuten, Pflegepersonal und Gewerkschaften. Auch drinnen im Parlament kommt Widerstand. Die Debatte emotional, hitzig und mit vielen Zwischen- und Ordnungsrufen.
7: Also es ist, glaube ich, nicht ganz so schwer zu verstehen, wenn man eine Frage stellt und die Ministerin die Frage beantwortet, dass man dann auch zuhört, selbst aus der Fraktion, die die Frage gestellt hat. Bitte.
4: Die Opposition ist sich inhaltlich einig wie nie. Britta Hasselmann von den Grünen.
8: Das Gesetz ist mit heißer Nadel gestrickt und es wird keine Effizienzgewinne geben und es wird keine Beitragsstabilität geben, sondern Krankenhausinsolvenzen, überlastete Hausärzte und verratene Psychotherapeutinnen und Therapeuten.
4: Auch Heidi Reicheneck von der Linken glaubt nicht daran, dass die Beiträge nicht weiter steigen.
9: Sie wollen stabile Beiträge. Ich verrate Ihnen, wie Sie die bekommen, wie Sie die sogar senken können. Mit einer Bürgerinversicherung, in die alle einzahlen, auf alle Einkommensarten, ohne Beitragsbemessungsgrenzen. Das wäre der richtige Weg.
4: Nicole Hess von der AfD warnt:
10: Das ist keine Reform, das ist eine Einladung zum Rückzug aus der Versorgung.
4: Das Paket sei nur ein erster Schritt, betont man selbst in der schwarz-roten Koalition. Etwa Dagmar Schmidt von der SPD.
11: Dieses Gesetz ist keine Gesundheitsreform. Dieses Gesetz ist auch kein Gesetz, wonach Verabschiedung die Sektkorken knallen.
4: Denn das Gesetz bedeutet für rund 75 Millionen Versicherte höhere Zuzahlungen bei Medikamenten. Die kostenfreie Mitversicherung von Ehepartnern wird eingeschränkt, beim Zahnersatz gekürzt. Alle sind gefordert. Das waren auch die Bundesländer. Politisch haben Union und SPD an einem Strang gezogen, auch im Bundesrat. Die Bundesländer hätten dort die GKV-Reform noch ausbremsen können, drohten, den Vermittlungsausschuss anzurufen. Aber dann kommt es anders.
12: Wer ist für die Anrufung des Vermittlungsausschusses? Das ist eine Minderheit. Der Vermittlungsausschuss ist nicht angerufen worden.
4: Auch die Hürde im Bundesrat ist genommen. Das hatte seinen Preis. Ein 550 Millionen Euro Angebot vom Bund an die Länder für Kliniken. Unklar bleibt, woher soll das Geld kommen? Fürs Erste ist das Sparpaket beschlossen. Ruhe kehrt damit wohl nicht ein.
1: Der Bericht von Sarah Beham. Eugen Brisch ist Vorsitzender der Deutschen Stiftung Patientenschutz. Mein Kollege Tim Krohn hat ihn gefragt, auf was sich die Mitglieder einer gesetzlichen Krankenversicherung denn nun einstellen müssen.
13: Naja, auf alle Fälle werden wir uns alle darauf einstellen, dass bestimmte Zuzahlungen höher sind. Wir werden uns darauf einstellen, dass wir mehr zu zahlen als Mitglieder zu haben. Das heißt, die Beiträge werden erhöht und was wirklich umgesetzt wird dann in der Praxis, wird sich zeigen, weil wir alle haben von Drohungen der Krankenhäuser gehört oder auch der Praxen, dass jetzt weniger Patienten tatsächlich einen Termin bekommen. Im Kern geht es um die Frage, Ein Plus von 28% in den letzten 5 Jahren. Haben das die Patientinnen und Patienten verursacht? Oder war es die Pharmaindustrie, die Krankenhäuser und die Praxen selbst, die das verursacht haben? Und genau an dem Kern, nämlich, dass wir weggaloppierende Ausgaben haben, die nichts mit den Einnahmen mehr zu tun haben, an diesem Kern hat leider das Gesetz nichts geändert.
14: Die Arztpraxen selber, die müssen sparen und möglicherweise kann ja auch einigen Krankenhäusern das Geld ausgehen. Also was käme da womöglich auf die Patienten zu?
13: Ich weiß gar nicht, ob die Arztpraxen so viel sparen müssen, weil tatsächlich...
14: Sie warnen immer davor, ne? Sie schlagen ja laut Alarm.
13: Wir können jetzt mal auf den Kern gehen und der Kern ist, dass

0: Ja, weil wir uns natürlich mit den Menschen beschäftigen, die hochbetagt sind. Und da stellen wir fest, dass das Gesundheitssystem genau für diese Gruppe ja am meisten auch aufbringen muss, was in der Natur der Sache ist. Wenn ich 80 plus bin, habe ich chronische Krankheiten, habe ich ganz bestimmte Entwicklungen, die letztendlich mich fordern. Und genau das Problem ist, dass die GKV auch nicht darauf eingegangen ist. Auch in diesem Reformgesetz gibt es keine strukturellen Verbesserungen, sondern es wurde nur gespart und gehofft, dass wir uns jetzt über eine Zeit retten, von denen ich heute schon weiß, wir werden spätestens in 2 Jahren die gleiche Diskussion führen, weil wir nicht nach Qualität bezahlen, sondern nach Quantität. Und das war nie gut.
1: Aber bei all dem, Herr Brisch, das Problem bleibt ja doch, wie es ist, wenn ich es richtig verstehe. Also wenn wir nicht sparen, dann steigen eben die Beiträge. Das ist ja auch bei der Pflege so. Also nochmal, was tun, wenn es nach Ihnen ginge?
0: Wenn die Ausgaben nicht gekoppelt werden an Qualität, sondern man sie letztendlich selber bestimmen kann als Leistungsanbieter, beispielsweise die Pharmaindustrie, dann wird uns das immer weggaloppieren. Wir haben die höchsten Kosten für Medikamente in ganz Europa, sogar fast auf der Welt. Und das hat alles die Gründe, dass wir ein teilweise Selbstversorgungssystem haben. Und da müssen wir uns nicht wundern, wenn wir jetzt etwas Wasser aus dem Teich lassen, dass die ganzen Frösche anfangen zu quaken. Die haben nämlich keine Lust, dass Wasser abgelassen wird.
2: Meint Eugen Brisch, er ist Vorsitzender der Deutschen Stiftung Patientenschutz.
3: Wir brauchen einen Einstieg, der die Leute reinzieht, damit sie nicht direkt weiter swipen.
4: Ich bin Simone Nebelsieg und arbeite in der Social Media Redaktion von NDR Info. Gerade auf sozialen Netzwerken kann ja jeder etwas als Information verbreiten, was vielleicht haltlos ist.
3: Ja, ich glaube, ich habe die Studie gefunden. Die muss ich mir jetzt erstmal durchlesen.
4: Und da finde ich, ist es total wichtig, dass es Nachrichten- und Informationsangebote wie uns gibt.
3: Genau, das wäre eine Möglichkeit, das als Presenter-Reel zu machen.
5: Oh. Mhm, super Thema.
3: Ich schreibe dann ein Skript.
5: Ja.
3: Gucken wir nochmal, wo wir es nochmal nachschärfen können.
5: So. Mhm.
3: Willst du das mit reinnehmen?
5: Das mit dem Durchschnitt? Da verstehe ich jetzt den Übergang nicht. Genau.
4: Ja, also KI prüft keine Fakten, dafür sind wir da.
5: Gut, und dann, wo zeichnest du jetzt auf? Gehst du in das Studio?
3: Ja.
5: Cool.
3: Was haltet ihr davon?
4: Deswegen wird die KI meinen Job nicht so schnell ersetzen.
3: Schreibt es uns in die Kommentare.
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0: Es ist 23.15 Uhr.
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0: Er tritt nicht sofort zurück, aber nicht wieder an. Berlins regierender Bürgermeister Kai Wegner zieht die Spitzenkandidatur zurück. Im September wird in Berlin ein neues Abgeordnetenhaus gewählt und Hintergrund ist sein Krisenmanagement beim Blackout in der Hauptstadt im Winter. Im Wahlkampf kamen nun neue Details heraus. So hatte Wegner am ersten Tag des Stromausfalls nicht so schnell telefoniert, wie er zunächst behauptet hatte. Er war ja auch Tennis spielen gegangen und hatte sich nicht um die Betroffenen gekümmert. Und daran gab es große Kritik und Rücktrittsforderungen auch aus der Jungen Union. Aus Berlin berichtet Thorsten Gabriel.
2: Äußerlich wirkt Kai Wegner etwas angefasst, aber darum bemüht, ruhig wie immer zu erscheinen, als er ans kleine Pult im großen Saal der Parteizentrale der Berliner CDU tritt und in Kameras und Mikrofone sagt, was alle erwartet hatten.
3: Ja, ich habe kommunikative Fehler gemacht. Und das war auch Mist. Und ich ärgere mich am meisten darüber. Aber meine Damen und Herren, wenn ich feststelle, dass ich mit den Themen, die entscheidend sind für die Menschen, nicht mehr durchdringe, dann muss es Konsequenzen geben. Denn die Stadt Berlin ist wichtiger als eine Person und die Stadt Berlin, die Berlinerinnen und Berliner sind mir wichtiger als meine Person.
2: Und so verkündet der 53-Jährige seinen Rückzug von der Spitzenkandidatur für die Berliner CDU. Regierungschef will er bis zu einer neuen Regierung bleiben. Mittelfristig will er auch den Chefposten der Landespartei abgeben. Für Wegner ist es das Ende eines bemerkenswerten Absturzes, der am Jahresbeginn seinen Anfang genommen hatte. Am ersten Tag des Anschlags auf das Berliner Stromnetz zeigte er wenig Präsenz, behauptete aber hinterher zunächst, hinter verschlossenen Türen unermüdlich telefoniert zu haben. Später musste er

0: Nicht nur einräumen, dass er zwischendurch auch Tennis gespielt hatte, sondern bis zum Mittag gar keine Telefonate geführt hatte. Weitere Fehlentscheidungen folgten in diesem Jahr und zuletzt schlug dies auch in Umfragen durch. Seine CDU stürzte von Platz 1 auf Platz 4 ab. Der Druck aus den Reihen der Berliner CDU-Kreisvorsitzenden wurde immer stärker. Sie seien es auch, die nun das weitere Vorgehen beraten müssten, sagt Wegner.
1: Das alles Entscheidende ist, dass die CDU sich jetzt sehr, sehr schnell hinter einem Kandidaten oder einer Kandidatin versammelt und dann geschlossen in diesen Wahlkampf geht. Unsere Verantwortung heißt, ein linkes Bündnis zu verhindern.
2: Der regierende Bürgermeister von Berlin gibt seine CDU-Spitzenkandidatur auf, Thorsten Gabriel berichtete. Es ging eigentlich nicht darum, dass Wegner während des Stromausfalls Tennis gespielt hat. Es ging darum, dass Wegner die Unwahrheit gesagt hat. Im RBB-Fernsehen hat Leonie Schwarzer die Politikwissenschaftlerin Julia Reuschenbach gefragt, ob Wegner unterschätzt hat, wie wichtig Glaubwürdigkeit ist.
3: Ich weiß nicht, ob er es unterschätzt hat. Vielleicht ist es ein tragisches Gesamtbild gewesen, aber es ist auf jeden Fall ein Zeichen davon, dass an entscheidenden Stellen im Grunde die Sensibilität und auch der Instinkt dafür gefehlt haben, was solche Krisensituationen eben auch mit Menschen machen und was Menschen deshalb auch von denen, die Verantwortung tragen, erwarten. Und wie Sie sagen, ich glaube, es ist nicht der Fehltritt an sich, dass man was macht, wie es nicht sein soll und sich dafür womöglich auch entschuldigt, sondern Lügen und falsche Angaben deuten eben an, da fehlt es an Integrität, da fehlt es an Verlässlichkeit. Und letztlich, wie im Privatleben auch, stellen sich Menschen die Fragen, kann das dann nicht jedes Mal wieder passieren, wenn der uns auch weiter regiert, wenn wir vielleicht die nächste Krise erleben oder wenn irgendwas in Berlin los ist. Und das schädigt sozusagen ist wie so ein Erosionsprozess. Der hat im Januar eingesetzt, hat sich über andere Ereignisse fortgesetzt und irgendwann kann man das nicht mehr stoppen. Und das wäre ein großer Malus, also ein richtiger Rucksack gewesen, mit dem man jetzt versucht hätte, diesen Wahlkampf zu bestreiten. Insofern würde ich sagen, kam das jetzt gerade noch rechtzeitig womöglich, aber vielleicht auch schon einen Moment zu spät.
4: Was bedeutet das jetzt für die Wahlkämpfer in dieser Zeit? Die haben jetzt nur noch wenige Wochen. Was bedeutet das für den Wahlkampf?
3: Ja, das ist natürlich eine Bürde für den Wahlkampf, weil das Thema, also dieser Wechsel jetzt natürlich auch erstmal die Wahlkampfstände dominieren wird. Das ist eine spannende Aufgabe, die vor diesen Menschen liegt, die jetzt an den Wahlkampfständen stehen.
2: Die Politikwissenschaftlerin Julia Reuschenbach. Stefan Evers soll es wuppen und für Kai Wegner einspringen als CDU-Frontmann für die Abgeordnetenhauswahl. Das empfehlen jedenfalls die mächtigen Berliner CDU-Kreisvorsitzenden. Und damit hätte Evers noch einen dritten Job, denn Finanz- und Kultursenator ist der 46-Jährige ja sowieso schon. Jetzt also noch CDU-Spitzenkandidat. Wer ist dieser Mann, der sich davon nicht abschrecken lässt? Angela Ulrich.
5: Stress lässt sich Stefan Evers selten anmerken. Als der Finanzsenator unverhofft noch die Kulturverwaltung dazu bekommt, im April wegen Rücktritt von Vorgängerin Wedel Wilson, da lächelt er.
6: Die Aufgabe ist noch spannender als vorher, die Themenvielfalt noch größer, aber damit natürlich auch der Reiz.
5: Ironisch gemeint, Stefan Evers kann witzig sein, aber er ist auch einer, der Arbeit nicht scheut, auch an ungewöhnlichen Orten, zum Beispiel in einem Fast-Food-Restaurant in Neukölln. Parteikollege Christoph Förster hatte im Mai zum Burger-Dialog eingeladen. Klare Sache, das ist was für Evers.
6: Das mache ich gerne und ich mache es auch mit guter Tradition, schon gar nicht nur vor Wahlen oder dergleichen. Ich denke, für uns ist wichtig, dass wir eine gute Erdung haben und auch wissen, was die Menschen bewegt, wenn wir für sie Politik machen sollen.
5: Geerdet ist Stefan Evers. Der 46-Jährige wuchs im tiefschwarzen Paderborn auf. In Potsdam hat er dann Jura studiert. Seit mehr als einem Vierteljahrhundert lebt er in Berlin. Dass er schwul ist, stellt Evers nicht ins Schaufenster, versteckt sich aber auch nicht. Im Abgeordnetenhaus sitzt er seit 15 Jahren, mal als Vizefraktionschef, dann als Fraktionsgeschäftsführer. In der Landes-CDU war er Generalsekretär und hat die CDU-Kampagne verantwortet, die bei der Wiederholungswahl 2023 den Sieg und Kai Wegner ins Rote Rathaus gebracht hat. Also immer Jobs mit einiger Verantwortung, aber nicht ganz in der ersten Reihe. Dabei sagt sein Parteifreund Förster, der ihn zum Burger-Dialog holte,
7: Brillant, eines der größten politischen Talente innerhalb der CDU Berlin.
5: Als Finanzsenator versucht Evers, Berlins Megaschulden in den Griff zu kriegen.
8: Glauben Sie keinem, der irgendwas verspricht, was zusätzliches Geld kostet. Ich kann mit Sicherheit versprechen, dass es nicht da sein wird.
5: Evers bringt zwei Doppelhaushalte über die Bühne, fordert Einsparungen. Als Kultursenator legt sich Evers aber auch für Projekte ins Zeug. Ein neuer Ort für die ZLB, die Zentral- und Landesbibliothek am Alex, die Verhandlungen laufen.
8: Also ich verbreite auch gerne gute Laune, aber meist bin ich dann derjenige, der doch den ein oder anderen Tropfen Wasser in den Wein zu gießen hat.
5: Stefan Evers gilt als klug, integer, fix, vor allem extrem loyal. Schon länger wurde sein Name genannt, wenn es um die Nachfolge von Kai Wegner ging. Ob ihm das schmeichelt oder es ihn nervt?
6: Mich nervt.
5: Das hat Evers noch im Mai gesagt. Jetzt hat er sich in die Verantwortung nehmen lassen und zum Doppeljob Finanz- und Kultursenator noch den als CDU-Spitzenkandidaten dazu bekommen. Kommissarischer Landesparteichef könnte er auch noch werden. Die Berliner CDU setzt mit Volldampf auf Stefan Evers und mit einer großen Portion Hoffnung.
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2: Rund zwei Monate vor der Abgeordnetenhauswahl hat Berlins regierender Bürgermeister Kai Wegner also die Reißleine gezogen. Wegner tritt nicht mehr als Spitzenkandidat für die Berliner CDU an. Jan Menzel kommentiert.
10: Für diesen Stunt der Berliner CDU gibt es kein Drehbuch und auch keine Garantie auf ein Happy End. Dafür wabern die Affäre um den regierenden Bürgermeister und sein Krisenmanagement beim Mega-Stromausfall zu Jahresanfang schon zu lange durch die Stadt. Immer wieder kamen neue, verstörende Details ans Licht, die das Vertrauen in Kai Wegner nachhaltig erschütterten. Wer einmal lügt, dem glaubt man nicht, trompetet die Linke lustvoll und trifft damit nicht nur den Ton bei den eigenen Anhängern. Auch CDU-Wählerinnen und Wähler wenden sich in Scharen ab. Die letzten Umfragen waren für die Partei, ihre mächtigen Mandatsträger und nicht zuletzt Kai Wegner ein Weckruf, den sie nicht länger überhören konnten. Der regierende Bürgermeister und CDU-Landesvorsitzende hat mit seinem Rückzug von der Spitzenkandidatur das einzig Richtige getan, wenn auch viel zu spät. Mit einer Mischung aus Sturheit, mangelnder Einsicht und Realitätsverlust hat er sich an das Amt geklammert und darauf gehofft, dass es mit dem Durchwursteln schon klappt und seine Partei vor dem Risiko zurückschreckt, ihn gut zwei Monate vor der Abgeordnetenhauswahl aus dem Rennen zu nehmen. Doch auch die Mächtigen in der Berliner CDU müssen sich fragen lassen, warum sie eigentlich so lange zu oder doch eher weggeschaut haben. Vor einem Monat noch wurde Wegner auf einem Landesparteitag beklatscht, bejubelt und mit einem rekordverdächtigen Ergebnis zum Spitzenkandidaten gekürt. Dabei lagen schon damals alle Ungereimtheiten, Halbwahrheiten und Versäumnisse auf dem Tisch. Es gehe darum, Schaden von der Demokratie abzuwenden, haben mehrere CDU-Mitglieder nun im Entwurf eines offenen Briefes geschrieben, der mit dafür sorgte, dass Wegner seinen Rückzug erklärte. Schaden für die Demokratie, das klingt vielleicht etwas abstrakt, tatsächlich ist aber genau das die Gefahr. Anders als von der CDU und auch von Wegner noch im Abgang behauptet, bedroht nicht eine Linkspartei im Höhenflug, die dem Mietenwahnsinn notfalls mit der Enteignung großer Immobilienkonzerne begegnen will, die Demokratie. Die eigentliche Gefahr geht von der extremen AfD aus. Sie hat sich schon jetzt im Windschatten der Affäre gemausert und hätte sehr wahrscheinlich davon profitiert, wenn sich noch mehr bürgerliche und konservative Wählerinnen und Wähler bitterlich enttäuscht von der CDU abgewendet hätten. Mit Kai Wegner an der Spitze wäre die CDU bei der Wahl im September unweigerlich auf einen politischen Totalschaden zugesteuert. Das Risiko, kurz vor knapp den Spitzenkandidaten zu wechseln, ist dagegen geradezu überschaubar. Und nicht nur für die CDU, sondern auch für Berlin eine Chance.
2: Die Meinung von Jan Menzel.
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11: Mit Mads Nicholson. Diese Spanier sind wirklich unglaublich. Schon wieder mit einem ganz späten Tor durch Mikel Merino eine Runde weiter. Spanien hat Belgien im WM-Viertelfinale mit 2:1 besiegt und steht im Halbfinale. Michael Augustin berichtet aus Los Angeles.
12: Wie schon gegen Portugal im Achtelfinale hat auch Mikel Merino als Joker dieses Spiel entschieden. Sein Tor in der 88. Minute war das 2:1 gegen Belgien. Ein verdienter Erfolg vor mehr als 70.000 Zuschauern in Los Angeles. Spanien war dominant, Belgien versuchte nur den eigenen Strafraum zu verteidigen. Der Europameister war nach 30 Minuten durch Fabian Ruiz in Führung gegangen. Der Ausgleich für Belgien überraschend in der 41. Minute durch das Kopfballtor von Charles de Ketelare. Da musste Belgien auswechseln. Kurz war der Super-Tor. Da musste verletzt runter. Die Nummer 2 Lammens kam und die ließ einen doch recht harmlosen Schuss abprallen. Und da war Merino per Abstauber zur Stelle in der 88. Minute. Matchwinner zum 2:1.
11: Am Dienstag um 21 Uhr deutscher Zeit treffen Spanien und Frankreich dann im Halbfinale aufeinander. Vorher stehen noch zwei Viertelfinalpartien an. England trifft auf Norwegen. Weltmeister Argentinien spielt gegen die Schweiz. 31 Jahre lang hat es gedauert, bis mal wieder ein deutscher Tennisprofi ins Herrenfinale von Wimbledon einzieht. Boris Becker war 1995 der Letzte. Jetzt folgt ihm Alexander Zverev, der das wohl beste Jahr seiner Karriere spielt und sich damit Anrufe von höchster Stelle verdient hat. Ina Kast berichtet vom Halbfinale aus Wimbledon.
13: Seit fast 2 Wochen ist Alexander Zverev offline. Sein Handy ist aus. Nichts kommt an, nichts geht raus. Und trotzdem hat Bundeskanzler Friedrich Merz einen...
2: Achtung, es gibt einen Falschfahrer auf der A4 Görlitz Richtung Dresden. Zwischen Ohorn und Pulsnitz kommt Ihnen ein Falschfahrer entgegen. Fahren Sie äußerst rechts, überholen Sie nicht. Auf der A4 Görlitz Richtung Dresden zwischen Ohorn und Pulsnitz ist ein Falschfahrer unterwegs. Vorsicht hier bitte in beiden Richtungen.
13: Und dass die Atmosphäre dort ganz besonders ist, hat Zverev schon beim Einlaufen im Halbfinale gegen Arthur Ferry gemerkt. Das britische Publikum wurde aber irgendwann immer leiser. Zverev einfach zu stark für den britischen Außenseiter. Das Match hat nur etwas mehr als 2 Stunden gedauert. Zverevs Jubel nach dem verwandelten Matchball fiel erstaunlicherweise ziemlich verhalten aus.
14: Also ich bin im Finale, ich habe das Turnier noch nicht gewonnen. Deswegen... Ich bin natürlich sehr glücklich, im Finale zu sein, aber das Turnier geht weiter. Und am Sonntag ist das größte Match.
13: Und damit er topfit ist, wird er wieder versuchen, 10 Stunden Schlaf pro Nacht zu kriegen. Und auch am Tag vor dem Finale soll alles weiter genau nach Plan laufen.
14: 11 frühstücken, um 3 Mittagessen oder um 3.30 Uhr Mittagessen und dann irgendwie 8:30 Uhr Abendessen. Also das ist jetzt für mich so der normale Tag. Ich werde aufschlafen, ich morgen in Ruhe wahrscheinlich von 1 am Nachmittag trainieren und meine Sachen vernünftig machen.
13: Das Handy bleibt natürlich auch aus. Sollte Zverev im Finale tatsächlich gegen Jannik Sinner gewinnen, kann der Bundeskanzler ja auch persönlich gratulieren.
11: Der belgische Radprofi Tim Mellier hat eine der wenigen Chancen für die Sprinter bei der Tour de France genutzt. Er gewann die 7. Etappe im Massensprint. Die deutschen Hoffnungen haben sich nicht erfüllt. Holger Gerska ist ARD-Reporter bei der Tour. Warum hat es mit dem deutschen Etappensieg nicht geklappt?
15: Ja, irgendwie hat man das Gefühl, irgendwas Kleines fehlt dann immer. Bei Max Kanter war es auf dieser Etappe nach Bordeaux definitiv die Positionierung. Er war schlicht und ergreifend zu weit hinten, als diese schnelle Finale begann. Dann eine wirklich, wirklich gute Endgeschwindigkeit entwickeln, wurde er leicht aufgehalten durch einen Rempler eines Franzosen, Dorian Godin. Und dann wäre er vielleicht noch Zweiter oder Dritter geworden, aber zum Sieg fehlte halt die Positionierung. Er ist trotzdem sehr konstant mit Platz 2 und Platz 4. Für Bauhaus war gut positioniert, er ist Sechster geworden, aufsteigende Tendenz. Und bei Pascal Ackermann, der wirklich eine sehr aussichtsreiche Position hatte, vor dem letzten Kilometer muss man sagen, da fehlt die Geschwindigkeit. Deswegen ist er eben Zwölfter geworden.
11: Das gelbe Trikot des Gesamtführenden behält der große Dominator und Tourfavorit Tadej Pogacar aus Slowenien.

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1: Um 23.30 Uhr mit Gabriela Kühne. Gut zwei Monate vor der Abgeordnetenhauswahl tauscht die Berliner CDU ihren Spitzenkandidaten aus. Jetzt soll Finanzsenator Evers die Partei in den Wahlkampf führen. Dafür haben sich am Abend die Kreisvorsitzenden der Hauptstadt-CDU ausgesprochen, wie Fraktionschef Stettner im RBB bestätigte. Zuvor hatte der regierende Bürgermeister Wegner seinen Rückzug bekannt gegeben. Wegner gab damit dem Druck nach, der durch die Diskussionen über seine widersprüchlichen Angaben zu seinem Krisenmanagement während des großen Stromausfalls Anfang des Jahres entstanden war. Die Abholzung des Regenwalds im brasilianischen Amazonasgebiet hat in der ersten Jahreshälfte offenbar den niedrigsten Stand seit Beginn der Aufzeichnungen erreicht. Diese hatten 2016 begonnen. Aus der Nachrichtenredaktion Jonas Valentin Weber.
2: Von Januar bis Ende Juni wurden fast 1300 Quadratkilometer Regenwald gerodet, erklärte das Nationale Institut für Weltraumforschung. Laut den Wissenschaftlern entspricht das einem Rückgang von 38% im Vergleich zum Vorjahreszeitraum. Der linksgerichtete Präsident Lula hatte angekündigt, die illegale Abholzung des Amazonaswaldes bis 2030 komplett zu stoppen. Im Oktober stellt er sich zur Wiederwahl. Der Amazonas gilt als grüne Lunge des Planeten. Sein Regenwald nimmt in gigantischen Mengen Kohlendioxid aus der Erdatmosphäre auf und wirkt damit der Erderwärmung durch dieses Treibhausgas entgegen.
1: Nach dem Tod einer rechtspopulistischen Politikerin in Großbritannien geht die Polizei von einem Tötungsdelikt aus. Ein Tatverdächtiger wurde festgenommen. Aus London Lisa Maria Röhling.
3: Die Gründe für die Tat sind aktuell noch unklar. Die 78-jährige Anne Widdecombe war am Donnerstag tot in ihrem Haus im Süden Englands gefunden worden. Laut den Ermittlern habe sie heftige Verletzungen erlitten. Die Polizei teilte nun mit, ein 26-jähriger weißer Brite sei im Zusammenhang mit der Tat festgenommen worden. Ein terroristisches Motiv sei ausgeschlossen worden. Auch Anhaltspunkte für eine politisch motivierte Tat gebe es derzeit nicht. Die Ermittlungen dauern an. Anne Widdecombe war seit 2023 Sprecherin für Immigration und Justiz der rechtspopulistischen Partei Reform UK.
1: Die drei belgischen Landesteile haben sich darauf geeinigt, eine Maut für Fahrzeuge bis 3,5 Tonnen einzuführen. Der zuständige wallonische Minister erklärte, jeder, der die Straßen des Landes nutze, müsse einen fairen Beitrag zu deren Unterhalt leisten. Die Maut soll ab 1. Januar 2027 für alle Autofahrer gelten, egal ob Belgier oder Ausländer. Die Vignette kostet zwischen 90 und 125 Euro pro Jahr. Das Wetter in Deutschland. Nachts bleibt es trocken, gebietsweise Nebel, Tiefstwerte 19 bis 10 Grad. Morgen überwiegend sonnig, im Norden und Osten Wolken, im Osten einzelne Schauer, Höchstwerte 22 Grad an der Nordsee bis 35 Grad im Südwesten. Am Sonntag heiter im Osten vereinzelt Schauer bei 25 bis 35 Grad. Das waren die Nachrichten.
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4: Und da haben wir weiterhin den Falschfahrer auf der A4 Görlitz Richtung Dresden. Zwischen Ohorn und Pulsnitz kommt Ihnen ein Falschfahrer entgegen. Fahren Sie äußerst rechts, überholen Sie nicht. Auf der A4 Görlitz Richtung Dresden zwischen Ohorn und Pulsnitz ist ein Falschfahrer unterwegs. Vorsicht hier bitte in beiden Richtungen. A3 Köln Richtung Frankfurt zwischen Bad Honnef-Linz und Neustadt-Wied 3 Kilometer Stau. A3 jetzt Nürnberg Richtung Passau zwischen Metten und Hengersberg 4 Kilometer Stau. A5 Frankfurt Richtung Kassel zwischen Nordwestkreuz Frankfurt und Bad Homburger Kreuz 7 Kilometer Stau wegen Fahrbahnerneuerungsarbeiten noch bis 7 Uhr. Auf der A6 Nürnberg Richtung Pilsen wird zwischen Altdorf, Leinburg und Ahlfeld der Verkehr über den Standstreifen geleitet. Es gibt einen Stau an der Stelle, die Umleitung führt über die U41A. A7 Hannover Richtung Kassel zwischen Dreieck Hannover Süd und Hildesheim-Drispenstedt 3 Kilometer Stau. Die A27 Bremerhaven Richtung Bremen ist zwischen Hagen und Uttlede wegen Bergungsarbeiten gesperrt. Die Umleitung führt in Richtung Bremen über Rechtenfledermoor und Uttlede. Die A37 Hannover-Messe Richtung Burgdorf ist zwischen Kreuz Hannover-Kirchhorst und Weinhorn wegen einer Nachtbaustelle gesperrt.
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4: mit Jochen Fischer im Studio. Das Schloss Bellevue ist Teil jeder Stadtrundfahrt durch Berlin. Hier mitten im Tiergarten residiert der Bundespräsident, oder besser gesagt residierte. Denn das Gebäude muss saniert werden und deshalb hat das deutsche Staatsoberhaupt jetzt eine neue Bleibe, ein neues Bürogebäude, nur gut einen Kilometer vom Schloss Bellevue entfernt. Eine Architekturkritik von Dietrich Karl Meurer.
5: Modern, mit bunten Fassadenelementen und direkt an der Spree gelegen, zwischen Berliner Hauptbahnhof und Kanzleramt. Der neue Amtssitz des Bundespräsidenten wirkt eher nüchtern als repräsentativ. Manch Passant rätselt noch über das Gebäude.
6: Man könnte sich eher denken oder vorstellen, dass es vielleicht eine Jugendherberge ist oder Krankenkassenzentrale.
7: Eher nichtssagend im Vergleich zu dem, wo er sonst residiert.
8: Ich meine, die Lage gegenüber vom Kanzleramt, das hat auf jeden Fall viele Vorteile, glaube ich.
9: Entspricht halt unserer Republik. Bescheiden.
5: Das neue Domizil unterscheidet sich deutlich vom 1785 erbauten Schloss Bellevue. Protokollchefin Maike Liebschner erklärt:
10: Es ist kein Schloss, es ist kein Stuck, es ist kein Gold, es ist kein Prunk, sondern es ist ein modernes, zeitgemäßes Gebäude.
5: Sichtbeton prägt viele Bereiche. In dem Bau sollen Staatsgäste empfangen werden, Ministerinnen und Minister sollen hier vereidigt werden. Auch der Weg der Besucher unterscheidet sich von Bellevue.
10: Im Schloss mussten die Gäste in das erste Obergeschoss gehen, genau 34 Stufen über eine sehr repräsentative Treppe nach oben gehen. Hier fahren wir in eine sehr schöne Etage, in die 6. Etage und haben dafür 3 Fahrstühle zur Verfügung.
5: In der 6. Etage liegt ein halbrunder Veranstaltungssaal. Er gehört zu den wichtigsten Räumen des neuen Amtssitzes. Hier sind Empfänge, Konzerte und Ordensverleihungen geplant. Von dort aus reicht der Blick über das Regierungsviertel.
10: Man sieht das Kanzleramt, man sieht den Reichstag, man sieht eine Botschaft, man sieht ein Ministerium, man sieht die Bundespressekonferenz. Mehr als hier im politischen Berlin geht nicht.
5: Hinter den Kulissen lief der Umzug seit Wochen. Möbel, Akten, Computer, Kunstwerke und Küchenausstattung mussten an den neuen Standort gebracht werden. 900 Umzugskartons. Auch der Weinkeller mit rund 5000 Flaschen zog um, erzählt Chefkoch Jan-Göran Barth.
11: Wir haben aus allen Weinanbaugebieten Weine da, ob es aus Sachsen ist, aus Württemberg, aus Rheinhessen, von der Hessischen Bergstraße. Also wir wollen ja das gesamte Land präsentieren und nicht nur einzelne Weingüter.
5: Der Umzug wurde notwendig, weil Schloss Bellevue und das Bundespräsidialamt nach mehr als 30 Jahren grundlegend saniert werden müssen. Die Arbeiten kosten mehrere hundert Millionen Euro. Einschließlich Reserven für Risiken und steigende Baupreise nähert sich das Vorhaben der Milliardengrenze. Rund 8 Jahre sind für die Sanierung eingeplant. So lange arbeitet der Bundespräsident vom Spreebogen aus. Danach soll Schloss Bellevue wieder Sitz des Staatsoberhaupts werden. Für Frank-Walter Steinmeier ist der Abschied von Bellevue allerdings endgültig. Seine Amtszeit endet nächstes Jahr.
4: Das waren Informationen aus Berlin von Dietrich Karl Meurer.
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4: Die Europäische Kommission geht gegen den US-Digitalkonzern Meta vor. Das Unternehmen habe gegen das EU-Gesetz über digitale Dienste verstoßen, teilte die Brüsseler Behörde mit. Die Designs von Instagram und Facebook würden süchtig machen. Das Prüfverfahren läuft schon einige Zeit und nun hat der Konzern Gelegenheit, die Vorwürfe aus Brüssel zu entkräften oder muss mit finanziellen Konsequenzen rechnen. Andreas Meyer-Feist berichtet.
12: Ein Sprecher der EU-Kommission leitete die Erklärung zu Meta ein mit einer Feststellung aus dem digitalen Alltag.
13: Especially children have already been dragged into endless scrolling on Instagram or Facebook for hours.
12: Insbesondere Kinder hätten sich schon stundenlang in das endlose Scrollen auf Instagram oder Facebook hineinziehen lassen.
13: This is the result of Meta's key features such as autoplay, highly personalized recommender systems and push notifications.
12: Das sei das Ergebnis von bestimmten Schlüsselmerkmalen wie etwa Autoplay, hochgradig personalisierten Empfehlungssystemen und Push-Benachrichtigungen.
13: Our investigation shows that Meta has not properly assessed these risks.
12: Der US-Konzern habe mögliche negative Auswirkungen auf das physische und psychische Wohlbefinden nicht ausreichend bewertet. Nun wartet die EU-Kommission auf entsprechende Änderungen des Angebots, damit es dem EU-Gesetz über digitale Dienste entspricht. Derzeit sei das nicht der Fall. Funktionen wie Autoplay und Push-Benachrichtigungen versetzten das Gehirn in eine Art Autopilot-Modus, heißt es in Brüssel. Die Folge sei eine fast schon zwanghafte Nutzung. Vor allem Kinder und Jugendliche würden immer wieder Neues geboten bekommen und dann nicht loskommen vom Handy. Meta verwies in einer ersten Reaktion auf die sogenannten Teen-Konten. Die würden Kinder und Jugendliche automatisch schützen. Eltern hätten die Kontrolle über diese Zugänge, hieß es in einer Erklärung des Unternehmens. Tatsächlich hatte der Konzern schon bei Beginn der EU-Untersuchungen versucht, die Bedenken der Kommission mit diesen neuen Angeboten zu entkräften. Doch den Brüsseler Prüfern reicht diese Form der Online-Kontrolle nicht aus. Die Einstellungen ließen sich zu leicht wieder deaktivieren. Die Möglichkeiten, die Eltern hätten, seien ebenfalls unwirksam. Man müsse Experte sein, um die Kontrolleinstellungen überhaupt zu finden und tatsächlich zu aktivieren. Das reiche nicht aus, um das EU-Gesetz für digitale Dienste zu erfüllen. Meta wurde aufgefordert, nachzubessern. Endlos Feeds auf Instagram und Facebook müssten standardmäßig ausgeschaltet werden. Weigert sich der Konzern, etwas an den Angeboten zu ändern, droht ein Bußgeld. Und das könnte bis zu 6% des weltweiten Jahresumsatzes ausmachen.
4: EU-Kommission droht Meta mit harten Strafen, der Bericht von Andreas Meyer-Feist. 5 Monate lang bis zum 12. Dezember will die Deutsche Bahn die Strecke auf der rechten Rheinseite sanieren. Dann fahren auf 160 Kilometern zwischen Troisdorf und Wiesbaden nur noch dieselbetriebene Baustellen und Zulieferzüge statt der üblichen Güter- und Personenzüge. Himmlische Ruhe im Bahnlärm geplagten Mittelrheintal, könnte man meinen. Aber Andreas Kriesam hat auch andere Stimmen gehört. Am Bahnhof in Kamp-Bornhofen klang es Anfang der Woche noch so.
14: In der Bahnhofstraße zerrt der Hund von Svenja Schlepper an der Leine. Er will heim, in sein Körbchen, da wo es etwas ruhiger ist. Die 26-Jährige hofft, dass es insgesamt ein bisschen weniger laut wird, wenn die Strecke erstmal stillgelegt ist.
15: Für uns, weil wir direkt an der Bahn wohnen, wird es wahrscheinlich vielleicht wirklich ein bisschen ruhiger. Dadurch, dass dann eben keine Güterzüge mehr fahren, dann wird hier nicht mehr so viel Lärm auf jeden Fall sein bei uns direkt an der Wohnung. Von der anderen Seite wird es auf jeden Fall auch rüberkommen. Also da wird man auf jeden Fall noch was hören.
14: An himmlische Ruhe glaubt auch Bahnanlieger Herbert Weinand nicht.
16: Ich bin ja jetzt Anwohner, 50 Meter von der Bahn weg. Die Züge fahren ja wahrscheinlich irgendwo anders. Ich nehme an, auf der anderen Rheinseite. Da wird der Lärm nicht viel weniger werden. Vielleicht ein bisschen gedämpfter, weil er ein bisschen weiter weg ist. Aber das wird genauso laut sein wie jetzt momentan auch. Durch das Tal, das schallt hoch von einer Bergseite an die andere und ist im Dorf genauso zu hören.
14: Skeptisch bleibt auch Willi Pusch. Er kämpft mit einer Bürgerinitiative schon seit Jahren gegen den Bahnlärm im Mittelrheintal. Es würden während der Bauarbeiten künftig zwar keine Züge im Minutentakt mehr fahren, aber
17: der eine Lärm löst den anderen ab. Bei so einem Bauzug hat eine Länge von ungefähr 1 Kilometer und hinten dran sind Schwellen, Schienen, alles ist auf diesen Zug drauf und da werden die Schwellen rausgeholt. Die neuen Schwellen werden eingefügt und anschließend die Schienen oben drauf. Also da entsteht schon sehr viel Lärm, vor allen Dingen in den Nachtstunden. Die arbeiten ja rund um die Uhr.
14: Mehr Lärm fürchten die Anwohner auf der linken Rheinseite. Denn über diese Strecke werden Güter- und Personenzüge umgeleitet. Helga und Hans-Josef Gärtner vom Hotel Lorelei Blick in St. Goa sind nicht begeistert.
18: Wir schauen, was wir dann zu hören bekommen im wahrsten Sinne des Wortes und auch was wir spüren werden. Denn die Bahn macht ja nicht nur Lärm, sondern bringt ja auch Bewegung ins Haus.
19: Erstmal eine akustische Belastung. Darüber hinaus ist es auch so, dass alles am Vibrieren ist. Und wenn jetzt noch mehr Güterzüge kommen, erwarte ich davon nicht viel Gutes.
14: 20 Kilometer reinabwärts in Spey wohnt Hanna Deilig. Wie wird es denn werden, wenn auf der anderen Seite gebaut wird?
20: Sehr laut. Wir können es aber nicht ändern. Es muss ja sein. Drüben die Strecke ist ja total kaputt und kann ja nur gemacht werden, indem das über unsere Seite rübergeleitet wird.
14: Lärmtechnisch verheißt die Zukunft nichts Gutes. Wenn die rechte Rheinseite fertig ist, kommt die linke dran. Und die Befürchtung von Willi Pusch?
17: Also wird die nächsten 2 Jahre hier sehr heftig werden.
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4: Robert Habecks Heizhammer ist Geschichte. Die schwarz-rote Koalition hat heute die Regelungen der Vorgängerregierung zum Heizen zurückgenommen und durch neue Bestimmungen ersetzt. Kritiker sagen, damit verspiele die Bundesregierung wertvolle Zeit beim Klimaschutz. Doch am Ende sagten Bundestag und Bundesrat ja. Jetzt heißt das ganze Gebäudemodernisierungsgesetz, mit dem der Weiterbetrieb und Neueinbau von Gas- und Ölheizungen erlaubt wird. Lissi Kaufmann.
21: Wer künftig neue Öl- und Gasheizungen einbauen will, soll das tun können. Und zwar langfristig. Das neue Gebäudemodernisierungsgesetz macht es möglich, unter der Bedingung, dass ab 2029 stufenweise mehr klimafreundliche Brennstoffe zum Einsatz kommen. Die bisherige Vorschrift, dass neue Heizungen mit 65% erneuerbaren Energien betrieben werden müssen, entfällt. Damit setzt die schwarz-rote Koalition ihr Versprechen aus dem Koalitionsvertrag um, das alte Heizungsgesetz abzuschaffen. Der stellvertretende Vorsitzende der Unionsfraktion Müller verteidigt das Gesetz. Man ersetze Bevormundung durch Wahlfreiheit.
2: Das ist ein gutes Gesetz für Deutschland, ein gutes Gesetz für den Klimaschutz und ein gutes Gesetz für die Freiheit.
21: Die SPD verweist auf den Schutz für Mieter, wenn deren Vermieter sich für eine neue Gas- oder Ölheizung entscheiden. Dann müssen Vermieter einen Teil der Heizkosten übernehmen. Der Linkspartei geht das nicht weit genug. Sie warnt davor, dass die, Zitat, vorgegaukelte Freiheit im Heizungskeller zu falschen und teuren Entscheidungen führen könne. Die AfD spricht von einem Heizungshammer 2.0. Sie kritisiert, dass es nicht genügend klimaneutrale Brennstoffe für Öl- und Gasheizungen geben werde, um die Anforderungen zu erfüllen. Die Grünen-Abgeordnete Verlinden wirft der Bundesregierung vor, die, Zitat, schlechteste Wirtschaftspolitik aller Zeiten zu machen und die Klimaziele krachend zu verfehlen.
3: Sie sind klimapolitisch nicht zu langsam unterwegs. Nein, Sie sind im Rückwärtsgang unterwegs. Wachen Sie endlich auf!
21: Deutschland will ab 2045 klimaneutral sein. Die Bundesregierung will, dass da nur noch klimafreundliche Brennstoffe verkauft werden dürfen. Ein entsprechendes Gesetz soll aber erst nach der Sommerpause erarbeitet werden.
4: Deutschland steht in den kommenden Tagen wieder eine Hitzewelle bevor. Ganz so heiß wie Ende Juni wird es nicht werden, aber im Südwesten sind Temperaturen bis 38 Grad vorhergesagt. Ende Juni gab es durch die Rekordtemperaturen nach Schätzungen des Robert-Koch-Institutes 5100 Hitzetote. Über die Gefahren von Hitze hat mein WDR-Kollege Robert Meyer mit Christoph Specht gesprochen. Er ist Arzt und Medizinjournalist. Wie berechnet man eigentlich die Zahl der Hitzetoten?
22: Ja, der Laie stellt sich natürlich vor, da läuft jemand rum und hat so eine Glatte in der Hand und notiert dann immer einen Strich, wenn irgendwo auf einem Totenschein vielleicht Hitze drauf stand als Todesursache. So ist es natürlich nicht. Hier muss man auch ein bisschen vorsichtig sein. Das sind Schätzwerte, statistische Werte, die sich errechnen, und zwar in diesem Fall im Vergleich dazu, wie viele Tote hätte es in einem bestimmten Zeitraum gegeben, wenn die Temperatur bei 20 Grad gelegen hätte. Also hier zählt keiner wirklich exakt die einzelnen Tote, sondern er rechnet am Computer sozusagen und hat Schätzwerte darin und kommt so auf die Zahl.
23: Das ist diese Übersterblichkeit, ne? Die kennen wir zum Beispiel aus der Corona-Pandemie.
22: Ganz genau, es hat sehr viel mit der Übersterblichkeit zu tun. Es ist nicht die reine Übersterblichkeit, weil es auch sonst noch Übersterblichkeit geben kann. Aber völlig richtig, was in Ihrer Frage anklingt. Man kann hieraus natürlich jetzt nicht hundertprozentig sagen, ja, das sind alles Menschen, die tatsächlich jetzt unmittelbar an der Hitze gestorben sind.
23: Ja.
22: Aber statistisch gesehen kommt das eben hin.
23: Das sind Kommentare, die ich auch gelesen habe aus dem medizinischen Bereich teilweise, nach dem Motto, also der Zusammenhang zwischen einem Todesfall und Hitze, der lässt sich nicht klar nachweisen. Woran sterben Hitzetote denn genau?
22: Sie müssen sich vorstellen, Hitze ist wie vieles andere auch ein Stressfaktor für den Körper. Kann alles Mögliche sein, Anstrengungen, heiße Temperaturen, kalte Temperaturen, alles Mögliche, Krankheiten selbst auch. Und wenn es nun sehr heiß ist, dann, das wissen wir alle, verschlechtern sich bestehende Krankheiten. Wenn jetzt Menschen schon Herz-Kreislauf-Erkrankungen haben, Krebserkrankungen, welche Erkrankungen auch immer, dann können die sich eben in solchen Hitzeperioden natürlich verschlechtern. Das heißt, man geht davon aus, dass in dieser vielleicht zunächst alarmierenden Zahl viele Menschen mit eingerechnet sind, die tatsächlich in einer absehbaren Zeit, Wochen oder Monate, auch gestorben wären. Man darf auch nicht vergessen, die meisten waren sehr alt, über 85 Jahre. Das heißt, hier kommen einfach mehrere Faktoren zusammen. Man darf sich bitte nicht so vorstellen, wie vielleicht irgendwo in Afrika, dass man an der Straßenecke dann an Wassermangel verstorbene Hitzetote hat. So ist das nicht.
23: Ich habe aber noch zum Beispiel ein Posting der Feuerwehr in Köln im Kopf. Die haben extra geschrieben, mitten in der Hitzewelle, das betrifft nicht nur Ältere und Kranke, sie hätten auch gesunde 40-Jährige aus völlig überhitzten Dachwohnungen gezogen und die sind dann später im Krankenhaus gestorben.
22: Das gibt es. Es ist natürlich möglich, an einem Hitzschlag zu sterben. Das sind aber doch eher seltenere Fälle.
23: Aber wie groß ist das Thema nicht klimatisierte Krankenhäuser?
22: Ein Riesenthema, wenn Sie mich fragen. Man macht sich ja gar keine Vorstellung, wie viele Menschen in Krankenhäusern, aber auch Altenheime, Pflegeheime ihre Zeit verbringen bei diesen Temperaturen vollkommen unklimatisiert. Das sind Bedingungen, die gerade für vorgeschädigte Menschen, also Belastete, die eben eine Erkrankung haben, das sind ja die Menschen im Krankenhaus, eine Zumutung. Da sind wir ja aus der Vergangenheit, aus verschiedenen Gründen, einer falschen Vorstellung aufgesessen, dass wir gedacht haben, entweder wir bräuchten diese Klimaanlagen nicht oder zum Teil auch Klimaanlagen sind irgendwie bäh. Da hat man noch aus den vergangenen Jahrzehnten die Kühlmittel im Blick und denkt, das sind doch alles Treibhausgase. Bei den neueren befüllten Klimaanlagen ist das überhaupt nicht mehr der Fall. Und denken Sie auch daran, dass Klimaanlagen ja immer dann gebraucht werden, wenn auch die Sonneneinstrahlung sehr stark ist. Wer also dann noch ein Solarpanel, mehrere natürlich, auf dem Dach hat, das ist ja auch bei vielen öffentlichen Einrichtungen, Krankenhäusern der Fall, der kann ja genau diese Energie nutzen, also eigentlich eine Win-Win-Situation.
23: Wenn wir jetzt mal in unsere Wohnungen gehen, auch weil es in den nächsten Tagen wieder heißer werden soll, haben Sie zum Schluss noch einen Alltagstipp für meine Wohnung, nicht für meine persönlich, insgesamt, vor allem wenn die Temperaturen nachts auch nicht mehr richtig runtergehen?
22: Das ist unser großes Problem. So ein paar Tage geht ja, aber wenn die Hitze schon mal drin ist, dann haben Sie nicht mehr viele Möglichkeiten. Vielleicht als Tipp, was man tatsächlich machen kann, kaltes Wasser an den Unterarmen ungefähr für eine Minute jeweils rechts und links lang laufen lassen, kühlt die Gefäße sehr schön, dann kühlt das Blut und wenn Sie es machen, merken Sie schon nach 10 Minuten doch eine recht angenehme Abkühlung.
4: Sagt der Arzt und Medizinjournalist Christoph Specht.
0: Kultur.
4: Der Teppich von Bayeux ist in der vergangenen Nacht in London eingetroffen. Das fast 1000 Jahre alte, knapp 70 Meter lange UNESCO-Kulturerbe ist mit strengsten Sicherheitsvorkehrungen von Nordfrankreich über den Eurotunnel ins Londoner British Museum gebracht worden. Dort soll er ab September für ein Jahr ausgestellt werden. Der Teppich gehört dem französischen Staat. Die Leihgabe hatte Frankreichs Präsident Macron vergangenes Jahr nach einem Treffen mit Premier Keir Starmer angekündigt. Lisa Marie Röhling berichtet nun aus London.
1: Es ist kurz vor 3 Uhr nachts in Großbritannien, als ein gelber Lastwagen am British Museum in London vorfährt. Im Rückwärtsgang bewegt er sich auf den Hintereingang des Museums zu. Was relativ unspektakulär klingt, ist tatsächlich ein historischer Moment. In dem Lastwagen ist der Wandteppich von Bayeux geladen, fast 1000 Jahre alt und knapp 70 Meter lang. Museumskuratorin Millie Horton Inch wird bei dem Anblick emotional. Es klingt wahrscheinlich komisch, dass ich so aufgeregt bin, nur weil hier ein Lastwagen zur Laderampe fährt und eine Kiste rausgeholt wird. Aber wenn man sich überlegt, wie alt dieses Objekt, das ist wirklich bedeutend. Ich hatte feuchte Augen, als der Lastwagen ankam und ich werde wahrscheinlich in Tränen ausbrechen, wenn ich den Teppich wirklich sehe. Auch Nicholas Cullinan, der Leiter des British Museum, ist in der Nacht dabei. Wir erleben hier gerade etwas Außergewöhnliches. Die Ankunft des Wandteppichs von Bayeux im British Museum, aber auch, dass dieser Teppich das erste Mal in 1000 Jahren nach Großbritannien zurückkehrt. Es ist großartig, ein Teil dieser Rückkehr zu sein, aber auch jetzt hier dabei zu sein. Und vor allem freue ich mich, dass wir dieses Werk bald mit möglichst vielen Menschen teilen können. Denn der Wandteppich ist nicht nur UNESCO-Kulturerbe, sondern auch ein ganz besonderes Kulturgut der französisch-britischen Geschichte. Gestickt im englischen Canterbury zeigt der Teppich die Geschichte der normannischen Eroberung Großbritanniens inklusive ihres Höhepunktes, der Schlacht von Hastings im Jahr 1066. Das letzte Mal, dass Großbritannien eingenommen wurde, betonen die Briten. Seit seiner Entstehung im 11. Jahrhundert war der Teppich stets im französischen Bayeux aufbewahrt worden. Anfragen der Briten, den Teppich auszuleihen, hatten keinen Erfolg. Dann kam der französische Präsident Emmanuel Macron vor einem Jahr zum Staatsbesuch nach Großbritannien und da verkündete er, der Wandteppich von Bayeux, französischer Staatsbesitz, wird erstmals Frankreich verlassen und in London ausgestellt werden. Es folgten mehrere Monate Planung. Schon im September war der Teppich in Millimeterarbeit aus seiner Vitrine im französischen Bayeux genommen und für die Reise vorbereitet worden. Restauratoren und Kunstexperten beobachteten das mit Sorge. Zu fragil sei der Teppich. Der Transport könnte eines der wichtigsten erhaltenen Objekte des Hochmittelalters zerstören. Nun ist der Transport anscheinend gelungen. Für die französische Botschafterin in Großbritannien, Hélène Trieux-Duchesne, ist die Ausleihe ein besonderer Moment in den französisch-britischen Beziehungen.
6: Former enemy, because it was about battle.
1: Auf dem Wandteppich geht es um eine Schlacht. Das heißt, ehemals verfeindete Nationen haben jetzt das Vertrauen zueinander, dass sie eine solche Ausleihe des Wandteppichs von Bayeux möglich machen. Für das British Museum ist die Leihgabe schon jetzt in einem ganz anderen Sinne ein historischer Moment, als Anfang Juli die ersten Tickets für die Ausstellung im September in den Verkauf gingen, waren sie in kurzer Zeit ausverkauft. Schon jetzt hat das Museum knapp 3 Millionen Euro damit eingenommen. Damit bricht die Ausstellung des Wandteppichs von Bayeux schon Rekorde, bevor sie überhaupt angefangen hat.
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4: Mitten im Wahlkampf hat Berlins regierender Bürgermeister Kai Wegner seine Spitzenkandidatur zurückgezogen. Der CDU-Politiker reagiert damit auf massive Kritik an seinem Krisenmanagement nach dem großen Stromausfall in der Hauptstadt Anfang Januar. Für den Tagesspiegel ist die Sache eindeutig.
7: Es geht in dieser Affäre weder um eine Stunde Tennis noch darum, ob Wegner am Morgen des Stromausfalls einfach mal ausschlafen wollte oder mit der Familie frühstücken. Es geht um die Grundpfeiler unserer Demokratie. Es geht darum, dass Amtsträger und öffentliche Stellen in einer rechtsstaatlichen Demokratie zur Wahrheit verpflichtet sind. Zutreffende Angaben aus der Regierung bilden die Grundlage für informierte Wahlentscheidungen der Bürger. Lügen im Amt ist deshalb tabu und beschädigt das Grundvertrauen in Institutionen. Ein Staat, der Fake News liefert, schafft sich ab.
4: Die Berliner Morgenpost kommentiert:
7: Kai Wegner konnte nicht mehr. Der Druck von außen, aber auch von innen war zu groß. Er hat sich verstrickt in Unwahrheiten und Täuschungen rund um den großen Stromausfall im Januar im Südwesten Berlins. Wegner wurde mehr und mehr zur Belastung für die Berliner CDU. Er zog die Partei mit seinem PR-Desaster mit herunter. Laut Umfrage ist die CDU zurzeit nur noch viertstärkste Kraft in Berlin.
4: Lars Petersen von der Welt zeigt sich überrascht, dass gerade Wegner sich eine solche Affäre erlaubt hat.
8: Kai Wegner ist schon jemand, der sich wirklich von unten auch hochgearbeitet hat. Der hatte über viele Jahre ein wirklich sehr, sehr gutes und sehr respektiertes Gespür dafür, wie Leute eigentlich ticken, was man machen sollte. Der wirklich ein politisches Naturtalent war, der ja schon einmal vor dem Aus war und sich wieder zurückgekämpft hat und dann sogar die Wahl gewonnen hat. Sich so in einen Strudel aus Halbwahrheiten und Lügen zu begeben, ist für viele ja auch in der CDU wirklich überhaupt nicht nachvollziehbar gewesen. Jetzt ist nochmal wirklich sehr klar geworden, dass am Morgen des Stromausfalltages, dass da bis kurz vor seinem Tennisspiel er nicht ein Telefonat geführt hat. Das war einfach ein unfassbar schlechtes Kommunikationsmanagement.
4: Meint Lars Petersen von der Welt. Die Frankfurter Allgemeine Zeitung sieht die Amtszeit von Wegner kritischer.
7: Wegners Regierungsstil mochte anfangs erfrischend unkonventionell daherkommen. Am Ende haftet ihm jedoch mehr als ein Hauch von hemdsärmeliger Selbstherrlichkeit an. Wie groß der Unmut über Wegner in der Berliner Union zuletzt war, lässt sich am Zeitpunkt seiner Ankündigung ermessen. 2 Monate vor der Wahl galt es eigentlich als zu riskant, auf ein neues Pferd zu setzen. Es sei denn, man traut dem Alten gar nichts mehr zu. Für die deutsche Hauptstadt, in der so vieles im Argen liegt, bedeutet dieses Ende der Amtszeit Wagners einen weiteren Zeitverlust.
4: Der Spiegel meint, Wegners Rückzug kommt viel zu spät.
7: Gerade einmal 10 Wochen bleiben dem mutmaßlichen neuen CDU-Spitzenkandidaten Stefan Evers jetzt, um das Schlimmste für seine Partei zu verhindern. Viel schlechter können Startbedingungen eigentlich nicht sein. Sollte das Rote Rathaus für die CDU verloren gehen, wird man das dem bisherigen Finanzsenator jedenfalls nicht anlasten können. Wegner selbst geht als Witzfigur mit Tennisschläger in die Berliner Stadtgeschichte ein.
4: Auch die Taz lenkt den Blick auf den wahrscheinlichen Nachfolger Wegners auf Stefan Evers und zeigt sich wenig begeistert.
7: Als Finanzsenator hat dieser einen Haushalt aufgestellt, der viel Schaden angerichtet hat. Ohne Kompass wurden Kürzungen angekündigt, die mit den Betroffenen im sozialen und kulturellen Bereich kaum kommuniziert, dann unter Druck zum Teil wieder zurückgenommen wurden. Doch die finanziellen Reserven der Stadt sind aufgebraucht. Die CDU ist inhaltlich ausgehöhlt. Nichts spricht dafür, dass Evers daran etwas ändern könnte.
4: Das waren Standpunkte, heute zusammengestellt von Jonas Valentin Weber.

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1: Um 0 Uhr mit Gabriela Kühne. Spanien steht im Halbfinale der Fußball-Weltmeisterschaft. Die Spanier gewannen ihr Viertelfinale gegen Belgien mit 2:1. Aus dem ARD-WM-Team Michael Küster.
2: Wie schon im Achtelfinale gegen Portugal hat der eingewechselte Mikel Merino das Siegtor für Spanien erzielt. Und wieder fiel es kurz vor dem Schlusspfiff. Zuvor ging der Favorit nach großer Überlegenheit durch Fabian in Führung. Belgien konnte noch vor der Pause durch De Ketelaere ausgleichen. Spanien bestimmte die Partie und war insgesamt auch die bessere Mannschaft. Das Team von Trainer Luis de la Fuente bekommt es im Halbfinale nun mit Frankreich zu tun. Gespielt wird am kommenden Dienstag in Dallas.
1: Berlins regierender Bürgermeister Wegner tritt bei der Abgeordnetenhauswahl im September nicht erneut als Spitzenkandidat für die CDU an. Als Nachfolger haben die CDU-Kreisvorsitzenden Finanz- und Kultursenator Evers nominiert. Aus der Nachrichtenredaktion Johannes Zuber.
3: Zuvor hatte Wegner seinen Rückzug angekündigt. Damit reagiert er auf die zunehmende Kritik auch aus der eigenen Partei. Im Zentrum stehen falsche Angaben zu seinem Krisenmanagement während des großen Stromausfalls im Berliner Südwesten im Januar. Wegner hatte unter anderem verschwiegen, dass er am ersten Tag der Krise eine Stunde lang Tennis gespielt hatte. Die Affäre hatte den Wahlkampf der CDU zuletzt stark belastet. In Umfragen liegt sie teilweise nur noch bei 17% hinter Linken, Grünen und AfD.
1: US-Präsident Trump hat sich im Konflikt mit dem Iran zu weiteren Gesprächen bereit erklärt. Zugleich drohte Trump mit weiteren Angriffen. Der US-Präsident erklärte, die Islamische Republik habe Washington gebeten, weiter miteinander zu sprechen. Die Vereinigten Staaten hätten dem zugestimmt, aber auch unmissverständlich mitgeteilt, dass die Waffenruhe vorbei sei. Trump hatte am Mittwoch beim NATO-Gipfel in der Türkei das vorläufige Abkommen zur Beendigung des Iran-Krieges für nichtig erklärt. Die USA machen Teheran für den Beschuss von 3 Öltankern verantwortlich und griffen daraufhin iranische Stellungen an. Die 3 belgischen Landesteile haben sich darauf geeinigt, eine Maut für Fahrzeuge bis 3,5 Tonnen einzuführen. Laut Verkehrsministerium soll die Maut ab 1. Januar 2027 für alle Autofahrer gelten, egal ob Belgier oder Ausländer. Die Kosten für eine Vignette variieren je nach Fahrzeugmodell und Schadstoffausstoß. Sie beginnen bei 90 Euro pro Jahr und reichen bis zu 125 Euro. Das waren die Nachrichten. Das Wetter in Deutschland. Heute Nacht fast überall klar bei 18 bis 12 Grad. Tagsüber viel Sonne, vor allem im Osten. Auch ein paar Wolken, aber trocken. 27 bis 34 Grad, an der Nordsee etwas kühler. Auch am Sonntag sonnig, im Osten wieder ein paar Wolken bei 27 bis 33 Grad. Und am Montag fast überall Sonne und bis 34 Grad. Es ist 0:03 Uhr.
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4: Da gibt es zunächst die Entwarnung für die A4 Görlitz Richtung Dresden. Kein Falschfahrer mehr zwischen Ohorn und Pulsnitz. Die A1 Osnabrück Richtung Bremen ist in Höhe Osnabrück Nord bis Sonntagnacht wegen Brückenarbeiten gesperrt. Die Umleitung führt über die U3. A3 Köln Richtung Frankfurt zwischen Bad Honnef-Linz und Neustadt-Wied 3 Kilometer Stau. A3 jetzt Nürnberg Richtung Passau zwischen Metten und Hengersberg 4 Kilometer Stau. Die A4 Köln Richtung Aachen ist zwischen Frechen Nord und Kreuzkerpen wegen Brückenarbeiten bis Montag früh gesperrt. In der Gegenrichtung ist die Fahrbahn zwischen Kreuzkerpen und Köln-Eiffeltor gesperrt. A5 Frankfurt Richtung Kassel zwischen Nordwestkreuz Frankfurt und Bad Homburger Kreuz 7 Kilometer Stau wegen Fahrbahnerneuerungsarbeiten bis um 7 Uhr. Auf der A6 Nürnberg Richtung Pilsen wird zwischen Altdorf-Leinburg und Ahlfeld der Verkehr über den Standstreifen geleitet. Dadurch staute sich. Die Umleitung führt über die U41A. A7 Hannover Richtung Kassel zwischen Dreieck Hannover Süd und Hildesheim-Drispenstedt 3 Kilometer stockender Verkehr. Die A27 Bremerhaven Richtung Bremen ist zwischen Hagen und Utlede wegen Bergungsarbeiten gesperrt. Die Umleitung führt in Richtung Bremen über Rechtenfletermoor und Utlede. Die A30 Bad Oeynhausen-Osnabrück ist zwischen Melle Ost und West wegen Brückenarbeiten bis Montag früh in beiden Richtungen gesperrt. Die A37 Hannover-Messe Richtung Burgdorf ist zwischen Kreuz Hannover-Kirchhorst und Beinhorn wegen einer Nachtbaustelle bis um 5 Uhr gesperrt. Eine Umleitung ist eingerichtet. Die A42 Kamp-Lindfort Richtung Dortmund ist zwischen Oberhausen Zentrum und Kreuz Essen Nord wegen Brückenarbeiten bis um 5 Uhr gesperrt. Und die A94 München Richtung Passau ist zwischen Altötting und Neuötting Ost wegen Bauarbeiten bis um 5.30 Uhr gesperrt.
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4: Heute aus Hamburg mit Jochen Fischer im Studio. Wie geht es bei Volkswagen weiter? Klar ist im Moment wohl eigentlich nur, der Konzern muss sparen. Die Pläne von VW-Chef Oliver Blume für einen grundlegenden Umbau des Wolfsburger Autobauers stoßen im eigenen Aufsichtsrat auf Widerstand. Die Gespräche werden vermutlich erst nach der Sommerpause fortgesetzt. Claudia Wolfsberger war am VW-Werk in Hannover und hat Stimmen und Stimmungen gesammelt.
5: Ja, alle schauen nach Wolfsburg, alle wollen wissen, wie es weitergeht. Wir hoffen natürlich, dass es weitergeht, weil das wäre auch der Tod für die Region, das muss man ganz klar sehen. Sind ja nicht nur wir von VW, es sind ja alle, die so drumherum liegen, Zulieferer, der kleine Bäckermann, alle.
6: Man muss erstmal abwarten, was kommt. Also ich finde, dass da die Presse mal ein bisschen viel macht. Und solange da nichts von unserer Führung kommt und von der Gewerkschaft und Betriebsrat, sehe ich das alles erstmal ganz locker. Gespart werden muss, auf jeden Fall, aber immer ruhig bleiben.
7: Also ich muss sagen, ich finde es schade, dass man so ein bisschen im Unwissen dann noch weiterhin bleibt und dass man so in den Urlaub geschickt wird. Ja, im Endeffekt, also wir Produktionsarbeiter vor allem, wir machen halt das, was wir immer können. Wir bauen Autos und wir hoffen, dass wir so einfach entgegenwirken können, indem wir einfach da sind.
8: Die Werke gelten als zu teuer und sie sind nicht ausgelastet. Volkswagen verkauft viele Autos, aber nicht mehr so viele wie zu Hochzeiten. Dafür kaufen auch hier immer mehr Menschen Elektroautos aus China. Die Konkurrenz ist mittlerweile in Europa angekommen. Für die veränderte Marktlage reichen die bisherigen Sparpläne offenbar nicht mehr aus. In einer Videobotschaft hat sich Konzernchef Oliver Blume geäußert.
9: Wir machen den Volkswagen-Konzern schneller, robuster und wettbewerbsfähiger. Wir reduzieren Komplexität, fokussieren unsere Technologien, richten Produkte, Entwicklung und Produktion noch regionaler in den Märkten aus, bauen Überkapazitäten ab, straffen unser Beteiligungsportfolio und verschlanken unsere Strukturen.
8: Kein konkretes Wort zu der Frage, ob Werke schließen müssen. Das hält Automobilexperte Stefan Bratzel vom Center for Automotive Management zwar für notwendig, aber nicht ausreichend.
10: Volkswagen hat keine Chance, wenn man sich nicht auf die Zukunftsthemen, auf neue Technologien fokussieren kann. Insofern hat auch die Arbeitnehmerseite durchaus recht. Werksschließungen allein werden Volkswagen längerfristig nicht helfen.
8: Möglicherweise würde es auch reichen, nur 2 der 4 in Frage kommenden Werke zu schließen. Auch die Vorschläge, die Zahl der Automodelle zu reduzieren, hält er für sinnvoll. Neben dem reinen Sparen geht es in Blumes Zukunftsvision aber noch um was anderes. Er will den Konzern so umbauen, dass möglicherweise der Einfluss des Landes Niedersachsens und des mächtigen Betriebsrats eingeschränkt wird. Dieser Einfluss ist im VW-Gesetz geregelt. Das Gefüge zu ändern, lehnt Niedersachsens Ministerpräsident Olaf Lies weiter ab. Er sitzt selbst im Aufsichtsrat von VW.
11: Wir haben ein Erfolgsmodell mit dem VW-Gesetz, wir haben ein Erfolgsmodell mit der Marke Volkswagen innerhalb des Konzerns. Und auch das hat für mich nicht nur in der Vergangenheit eine Grundlage geschaffen, zukunftsfähig zu sein, sondern auch für die Zukunft. Insofern gibt es schon, ich glaube, ein paar klare Linien, die wir alle haben.
8: Klar ist bisher vor allem eins. Bis es bei Volkswagen eine Lösung gibt und einen ausgehandelten Kompromiss, wird noch einige Zeit vergehen.
4: Der Bericht von Claudia Wolfsberger. Die Betriebsratsvorsitzende Carvalho hatte gefordert, dass VW-Aufsichtsratschef Blume noch am Freitag seine Pläne erläutern sollte. Doch es gab keine Reaktion. Daniel Friedrich ist Bezirksleiter der IG Metall Küste. Meine Kollegin Birgit Langhammer hat ihn gefragt, wie die Konzernkommunikation oder Nichtkommunikation bei ihm ankommt.
12: Ich halte es für unverantwortlich, wie der Vorstand hier mit den Menschen, die für ihn arbeiten, seine Belegschaften nicht kommuniziert. Man muss doch jetzt, nachdem da schon seit Wochen Schlagzeilen, man liest über Werke, die geschlossen werden, so ein Personalabbau etc., alles Gerüchte, alles irgendwelche geleakte Unterlagen etc., der Vorstand ist hier dringend geboten, endlich sich zu erklären, die Menschen haben das verdient. Damit jetzt in den Urlaub zu gehen, das ist nicht akzeptabel, aber ich befürchte, da hat man Angst vor der eigenen Courage und deswegen werden wir nichts aus Wolfsburg hören.
13: Aber ab heute, Sie haben es gerade gesagt, Werksferien, Urlaub, wie geht es dann konkret nach den Ferien weiter?
12: Naja, wir werden weiter die Information einfordern müssen. Wir planen ja in der Regel unsere Betriebsversammlung über das Jahr und dann wird man nach dem Urlaub aber außerordentliche Betriebsversammlung machen müssen. Sagen müssen, Vorstand, kommt her, kommt in die Werke, erklärt den Menschen, was eure Pläne sind. Gerüchte, Informationen, die man nicht benutzen kann oder ähnliches, das muss vorbei sein. Der Vorstand ist dann gefordert. Aber klar ist auch, diese Pläne, wie sie da jetzt in den Nachrichten zu lesen sind, sind nicht akzeptabel. Man muss mit den Menschen Lösungen machen. Wir schließen ja nicht die Augen davor, dass wir Probleme haben, aber das, was da zurzeit diskutiert wird, ist nicht akzeptabel.
13: Da kommen wir gleich nochmal dazu, aber vielleicht erst noch konkreter der Blick auch nach Emden. Was haben Sie als Bezirksleiter für die IG Metall gehört von der Belegschaft?
12: Naja, die Menschen sind natürlich verängstigt. Das heißt ja, das Werk soll komplett geschlossen werden. Das muss man sich immer vorstellen. Heute fahren sie dahin, da arbeiten mehrere tausend Menschen. Man ist da sozusagen in den letzten 40, 50 Jahren gewohnt gewesen, dass man von Volkswagen Emden redet, mit all den Vorteilen. Menschen haben Arbeitsplätze aufgegeben, weil sie eine Chance hatten, zu VW zu kommen. Und dass das alles auf einmal in Frage steht, das schockiert viele, das macht Angst vor der Zukunft, macht Angst auch vor einer abgeschnittenen Region. Und wir müssen aufpassen, dass die Menschen nicht resignieren, sondern dass sie sagen, nein, das akzeptieren wir so nicht. Und da sind wir mit der Mannschaft, mit den Kolleginnen und Kollegen im engen Kontakt, wirklich zu sagen, wir werden für die Zukunft in Emden und an den anderen Standorten gemeinsam antreten.
13: Es sei für die Region wichtig, die Arbeitsplätze zu halten, weil sonst tote Region. Ist das für Emden eigentlich anders als für die anderen Standorte?
12: Nein, Sie können das ja so durchgehen, auch wenn Sie nach Osnabrück gucken, wenn Sie nach Zwickau gucken. Das sind ja alles Werke, die in der Region eine besondere Verantwortung haben. Gute tarifliche Arbeitsplätze, gute Produkte, die man gefertigt. Ein Stolz, der ja auch da war. Die Menschen sagen ja nicht nur, ich arbeite bei VW, sondern wir bauen sozusagen die besten Autos. Und da will man wieder hin. Und das ist eben so ein Punkt, wo wir sehen, Ostfriesland oder eben auch in Sachsen, wenn wir da VW wegdenken würden, dann hat das natürlich für die ganze Region einen enormen Schaden. Und deswegen können wir diese Pläne auch nicht akzeptieren.
13: Sie haben es schon angesprochen, Herr Friedrich. Klar, allen ist bewusst, der Volkswagen-Konzern ist im Schlingern. Jetzt haben wir noch die Quartalszahlen dazu, also gespart werden muss. Was ist Ihr Entwurf? Wo sollte man ansetzen?
12: Wir haben ja einen Vertrag geschlossen vor 2 Jahren und der heißt, wir gehen in die Werke, wir machen sie fit für die Zukunft. Das passiert in Emden

0: jetzt die Konzepte gemeinsam erarbeiten und nicht so eine Kahlschlagpolitik machen, wie die ja durch die Medien gerade geht.
1: Und da hören wir aber ja auch, dass es offenbar Ideen gibt, das VW-Gesetz zu ändern. Kritiker sagen, es braucht mehr Freiheit für unternehmerische Entscheidungen. Das VW-Gesetz ja eben auch eine Besonderheit, dass das Land Niedersachsen einen großen Anteil hält. Würden Sie den Änderungen mittragen?
0: Nein, das ist absolut nicht akzeptabel. Ich meine, Entschuldigung, wir haben über 70 Jahre perfekt in Volkswagen mit einzelnen Krisen, aber perfekt bewiesen, wie Mitbestimmung, gemeinsames Handeln, Verantwortung gemeinsam zu übernehmen, mit zu dem erfolgreichsten Autohersteller der Welt geführt hat. Und jetzt in Krisenzeiten kann man das doch nicht einfach zur Seite schieben und sagen, das funktioniert nur, wenn es gut läuft. Wie gesagt, wir verweigern uns nicht den Blick darauf, dass wir Probleme haben, nicht nur bei VW Automobil insgesamt, aber die Lösung, die muss eine andere sein.
2: Sagt Daniel Friedrich, Bezirksleiter der IG Metall Küste.
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2: Die südspanische Provinz Almeria ist bei Touristen sehr beliebt. Mehr als 2,7 Millionen erholen sich dort jedes Jahr und genießen das Meer, die wüstenähnlichen Landschaften und die Naturparks. Es gibt auch einige, die dauerhaft dort wohnen, vor allem Briten, Franzosen, Belgier. Am Donnerstag nun ist in der Region ein großes Feuer ausgebrochen und durch den Brand sind mindestens 12 Menschen ums Leben gekommen. Es werden noch 23 weitere vermisst. Die Behörden gehen davon aus, dass es sich bei den meisten oder sogar bei allen um Urlaube handelt.
4: Apokalyptische Szenen bei Beda im Waldbrandgebiet. Löschtrupps kämpfen verzweifelt gegen die Flammen, doch für zahlreiche Menschen hier kommt schon jetzt jede Hilfe zu spät. Der Bürgermeister von Beda erklärt Journalistinnen und Journalisten am Morgen, wie 7 der Todesopfer in seinem Ort ums Leben kamen. Wir haben an jede Tür geklopft, um alle Nachbarn zu alarmieren. Eine Gruppe von 9 Menschen wollte ihre Häuser nicht verlassen. 7 davon sind leider verstorben. Die restlichen sind auf dem Weg nach Sevilla. König Felipe VI. Meldete sich aus dem gut 200 Kilometer nordöstlich von der Waldbrandzone gelegenen Murcia zu Wort und sprach den Betroffenen sein Mitgefühl und allen Einsatzkräften seine Anerkennung aus. Unsere Gedanken, Unterstützung und unser Mitgefühl sind bei allen, die geliebte Menschen bei dieser Tragödie verloren haben und bei denjenigen, die noch um ihre Lieben bangen. Größte Anerkennung für Kraft, Einsatz, Opferbereitschaft aller Männer und Frauen, die an den Löscharbeiten mitwirken oder sich um evakuierte Menschen kümmern. Spaniens König war nach Murcia gekommen, um an der dortigen Luftwaffenakademie den Abschluss der militärischen Ausbildung von Kronprinzessin Leonor zu feiern. Den im Anschluss an die Verleihung des Leutnantrangs an Leonor sagte Felipe VI. Jedoch aus Respekt gegenüber den Opfern des Waldbrandes in der Region Almeria ab. Mehr als 460 Einsatzkräfte bekämpfen das Feuer nahe der Gemeinde Los Gallardos in der andalusischen Provinz, das sich schnell auf mehr als 3.100 Hektar ausgebreitet hatte. Darunter Feuerwehr, Waldbrandspezialisten und auch die Katastrophenschutzeinheit des spanischen Militärs UME ist mit Einheiten vor Ort. Wind, hohe Temperaturen und die extreme Trockenheit erschweren die Löscharbeiten. Einige der Todesopfer wurden in ausgebrannten Fahrzeugen gefunden. Es steht zu befürchten, dass sie versucht hatten, auf eigene Faust aus dem Brandgebiet herauszukommen und dabei eine falsche Fluchtroute gewählt hatten. Die Anweisungen der Rettungskräfte seien keine Vorschläge, sondern lebensrettende Befehle, erklärte der erfahrene Waldfeuerwehrmann Ramon Garcia im spanischen Fernsehen. Häuser, Vieh und anderer Besitz seien ersetzbar, ein Menschenleben dagegen nicht. Es ist der bisher tödlichste Waldbrand in Andalusien und einer der schwersten in der Geschichte Spaniens. 1979 kamen in einer Siedlung in Lloret de Mar im Nordosten Spaniens 21 Menschen ums Leben.
2: Tote bei Feuern in Andalusien, ein Beitrag von unserer Spanien-Korrespondentin Franka Wels. Der deutsche Atomausstieg ist für Kanzler Merz inzwischen ein so wörtlich schwerer strategischer Fehler. Auch mehr als die Hälfte der Deutschen sieht das so, so zeichnet es die Umfragen nach. Allerdings einen Wiedereinstieg wollen deutlich weniger. Dabei wird in Europa längst an einem Revival der Atomkraft gearbeitet, in Tschechien zum Beispiel. Das Land gilt als das kernkraftfreundlichste in der EU. Bei der Weiterentwicklung der Nukleartechnologie wollen unsere Nachbarn Pioniere sein. Neue konventionelle Reaktoren sind geplant, genau wie neuartige Mini-AKWs. Die ersten kleinen modularen Reaktoren

0: Kontinentaleuropa sollen in Tschechien entstehen, an der Grenze zu Bayern und Sachsen. Marianne Allweis berichtet.
1: Rund anderthalb Stunden sind es mit dem Auto von Prag nach Temelín im Südwesten von Tschechien. Die Grenze zu Bayern liegt nur etwa 60 Kilometer entfernt vom größten Atomstandort des Landes. Und der soll weiter wachsen, erklärt Marek Svitak, der Sprecher des Kernkraftwerks. Auf diesem Feld wird ein kleiner modularer Reaktor entstehen, denn der Standort eignet sich für die Kernenergie. Das wurde bereits mehrfach untersucht. Dennoch müssen neue Erkundungen durchgeführt werden. Fertig sein soll das Mini-AKW in der zweiten Hälfte der 2030er Jahre. Als erstes auf dem europäischen Kontinent nach einem Pilotprojekt in Großbritannien. Ein zweites Modularkraftwerk ist in Tuschimitze geplant, in der Region Usti nad Labem, nur 16 Kilometer Luftlinie entfernt von Sachsen. In Prag arbeiten bereits rund 100 Menschen an der Umsetzung in der Zentrale der ČEZ. Der teilstaatliche Energiekonzern ist einer der größten in Ostmitteleuropa und betreibt alle Atomkraftwerke in Tschechien. Peter Šešňák leitet die Abteilung für kleine modulare Reaktoren. Er spricht aber eher von Mittelklasse-Meilern. Große Kraftwerke haben viele Vorteile, weil sie an einem Ort hohe Leistung erbringen. Sie sind aber oft langwierig. Der Vorteil der kleineren Reaktoren liegt in ihrer Modularität. Die Serienproduktion dürfte den Bauprozess erheblich beschleunigen. Im April wurden Vorverträge mit dem britischen Hersteller Rolls-Royce SMA unterzeichnet. Heute wird Energiegeschichte geschrieben. Bereits im Jahr 2019 haben wir ein neues Atomprogramm ins Leben gerufen. Damals wurden wir von vielen ausgelacht. Wir haben nicht nur auf große Blöcke gesetzt, sondern auch schon auf kleine modulare Reaktoren. Mit diesen wollen wir buchstäblich ganz Europa erobern. Der tschechische Industrieminister Karel Havlíček bietet Deutschland Entwicklungshilfe bei den modularen AKWs an, sollte die Bundesregierung Interesse haben. Deutsche Unternehmen beteiligen sich bereits, etwa Siemens Energy. Eine große Mehrheit der Bevölkerung in Tschechien unterstützt den Atomkurs, auch hier in Temelín. Die herausforderndste Zeit wird die Bauphase sein, glaubt Bürgermeister Josef Vácar. Aber wenn der neue Reaktor in Betrieb ist, wird niemand mehr so richtig was davon mitbekommen. Das AKW biete Arbeitsplätze, der Betreiber bezahle den Ort. Nur ein Endlager, das will Temelín nicht auch noch in der Nähe haben. Erneuerbare Energien werden nur stockend ausgebaut. Die rechtspopulistische Regierung bremst nun zusätzlich. Zurzeit liegt Tschechien auf dem letzten Platz in der EU. Dabei ist der Ausstieg aus der klimaschädlichen Kohle bis 2033 geplant. Neue Atomreaktoren kämen dazu zu spät, kritisiert der Klimaexperte Stjepan Wisi, wenn sie sich überhaupt rentieren und realisiert werden.
2: Wenn wir dasselbe Geld in erneuerbare Energie investieren würden, dann sehen wir die Ergebnisse diese ganze Zeit. Ja, also wir müssen nicht 15 Jahre warten. In den letzten 20 Jahren ist Kernkraft auch viel teurer geworden, ja, also im Kontrast zu erneuerbaren Energien. Und das ist etwas, was in Tschechien in der politischen Debatte noch nicht wirklich reflektiert wurde.
0: Tschechien will Vorreiter in Europa bei der Kernkraft werden, der Bericht von Marianne Allweis. Fast 7 Millionen Menschen in Deutschland haben einen oder mehrere Minijobs. Maximal 603 Euro können sie dabei pro Monat verdienen. Der Arbeitgeber zahlt keine Sozialabgaben, aber eine Pauschale von etwa 30%. Der Arbeitnehmer zahlt nichts und bekommt brutto für netto. Für viele ist das attraktiv auf beiden Seiten. Jetzt hat die Rentenkommission der Bundesregierung aber empfohlen, Minijobs abzuschaffen zugunsten von sozialversicherungspflichtigen Jobs, auch mit Blick auf die spätere Rente. Was würde das für Arbeitgeber und Arbeitnehmer bedeuten? Amelie Ernst mit einem Beispiel aus Potsdam.
3: Eine Classic Pizza, eine größere, dann eine Teriyaki Chicken Bowl, eine Mini Pizza und Knoblauch-Käse-Ecken.
4: Christine Friedrich streift sich ein paar schwarze Einweghandschuhe über und macht sich dann an die Bestellung. Die Teigrohlinge liegen schon bereit und müssen einer nach dem anderen ausgerollt werden. Auch eine Pizza mit Meeresfrüchten ist dabei. Routiniert verteilt Christine Friedrich die Garnelen auf dem Pizzateig. Seit über 4 Jahren hat die 40-Jährige den Minijob beim Lieferdienst World of Pizza in Potsdam neben ihrem 35-Stunden-Hauptjob im öffentlichen Dienst.
3: Ich bin alleinerziehend. Ich brauchte eine Alternative, wie ich mir mein Leben finanzieren kann. Dadurch, dass wir das Wechselmodell haben, sich da finanziell über Wasser zu halten, weil alles teurer wird. Wir haben getrennte Haushalte, für das Kind jeweils auch einzeln Kleidung, Schulmaterialien etc. Ja, da muss man sich was dazu verdienen.
4: In den Wochen, in denen ihre Tochter beim Vater ist, jobbt sie 2 bis 3 Mal abends nach Feierabend beim Pizzaservice. Um ausreichend Geld zu verdienen, hätte sie auch gern ihren Hauptjob ausgeweitet.
3: Das funktioniert nicht, weil ein Arbeitgeber niemals diesen Ausgleich bringen könnte, was ein Minijob netto bringt. Ich habe das versucht und der Arbeitgeber sagt dann, nein, dann bist du zu teuer.
4: Thorsten Kaldun, der Gründer und Geschäftsführer von World of Pizza, hat viele Minijobber wie Christine Friedrich im Team. Etwa 500 Mitarbeitende sind es in ganz Deutschland, davon über die Hälfte im Minijob, also nicht sozialversicherungspflichtig. Denn sein Geschäft lebt davon, dass Mitarbeitende auch kurzfristig und zu Spitzenzeiten wie mittags oder abends nur für einige Stunden einsetzbar sind.
5: Wenn es wirklich diesen Minijob nicht mehr geben würde, wäre das für uns eine Katastrophe. Also, weil wir genau diese Peakstunden ja dann nicht mehr abdecken können und dadurch auch kein sozialversicherungspflichtiges Beschäftigungsverhältnis einsetzen können. Wir können ja nicht für, wo wir nichts zu tun haben, eben Leute einsetzen. Das funktioniert nicht. Also das ist nicht durchdacht, aber so richtig beschlossen ist es ja auch noch nicht. Von daher hoffen wir mal, dass wir noch ein bisschen Einfluss nehmen können.
4: Thorsten Kaldun hofft, dass die Politik noch nachsteuert und die Minijobs nicht komplett abschafft. Günstiger seien sie für ihn als Arbeitgeber jedenfalls nicht. Dafür flexibler.
5: Besser wäre es eigentlich, den Sozialversicherungspflichtigen zu entlasten und den Minijobler-Status so zu lassen, wie es momentan ist.
4: Auch Christine Friedrich hofft, dass der Vorschlag der Rentenkommission nochmal überarbeitet wird. Alternativen zum Minijob sieht sie im Moment nicht.
3: Also ich habe auch eine sehr kleine Wohnung. Das sind nur 48 Quadratmeter mit 1,5 Zimmer für mich und meine Tochter, weil einfach mehr nicht möglich ist. Das wäre eine Katastrophe für eine alleinerziehende Mutter oder jeden anderen, der darauf angewiesen ist.
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7: Mit Stefanie Lavoie und dem ersten deutschen Wimbledon-Finalisten seit 1995. Hollywood-Stars wie Dustin Hoffman und Rami Malek saßen auf der Tribüne, als Deutschlands bester Tennisspieler Alexander Zverev in London den Einzug ins Finale feierte. In einem einseitigen Match hatte er Wildcard-Wunder Arthur Ferry mit 7:6, 6:2 und 6:4 besiegt. Im Endspiel des Rasenklassikers trifft der Hamburger morgen auf den Italiener Jannik Sinner. Ina Kast berichtet.
8: Die Nummer 1 und die Nummer 2 haben es also ins Finale geschafft und das eindrucksvoll. Alexander Zverev hat gegen den britischen Außenseiter Arthur Ferry nur im ersten Satz wirklich Mühe gehabt, konnte diesen Durchgang dann aber im Tiebreak für sich entscheiden. Zverevs Jubel fiel nach dem verwandelten Matchball verhalten aus. Hinterher erklärte er, er habe schließlich noch ein weiteres Match, das er hier gewinnen will. Durch den Finaleinzug wird Zverev am kommenden Montag nun auf jeden Fall wieder Weltranglisten-Zweiter sein. Für das Finale hat sich bei Zverev nun auch Unterstützung aus Deutschland angekündigt. Bundeskanzler Friedrich Merz gratulierte Zverev am Telefon und sagte, er werde beim Endspiel dabei sein. Zverevs Finalgegner, Titelverteidiger Jannik Sinner, hat in seinem Halbfinale Altmeister Novak Djokovic in seine Schranken verwiesen. Sinner gewann alle 3 Sätze mit 6:4 und spielte sehr druckvoll. Djokovic sagte nach dem Match ehrlich und anerkennend, ich bin rausgeflogen, weil ich einfach nichts gegen Sinner tun konnte. Ich bin immer einen halben Schritt zu spät gewesen.
7: Spanien heißt der Halbfinalgegner der Franzosen bei der Fußball-Weltmeisterschaft. Wie schon in der Runde der letzten 16 gegen Portugal war es Joker Mikel Merino, der die Spanier im Viertelfinale gegen Belgien spät auf die Siegerstraße brachte. Besonders bitter für die Belgier, der eingewechselte Torhüter Senne Lammens sah beim Gegentreffer schlecht aus.
9: Schuss von Kubasi, Tor der Eddie Money für Samstag, Tor! Tor! 2:1, weil Senne Lammens den Schuss von Paul Kubasi nicht festhalten kann. Und dann ist es ein Abstauber-Tor.
7: Die Spanier hatten mehr vom Spiel und waren in der 30. Minute durch Ruiz in Führung gegangen. Belgien hatte in der 41. durch De Ketelare ausgeglichen. Der Europameister trifft nun am Dienstag in Arlington auf Les Bleus. Bei der Tour de France steht heute die 8. Etappe auf dem Programm. Holger Gerska schaut voraus.
10: Für die Sprinter gibt es nach dem gestrigen Finale in Bordeaux mit dem Triumph des Belgiers Tim Mellier gleich die Chance zur Revanche. Das Teilstück durchs Périgord wird aber deutlich abwechslungs- und kurvenreicher als die gestrige Geradeaus-Etappe nach Bordeaux. Vielleicht ist es landschaftlich die spektakulärste Etappe dieser Tour. Auch die Zielanfahrt mit zwei Kurven auf den letzten 1200 Metern wird ganz anders als gestern. Der Favoritenkreis aber hat sich nicht verändert. Max Kanter gehört nach Platz 2 in Po und Rang 3 in Bordeaux dazu, während Phil Bauer mit seinem gestrigen sechsten Platz auch ein erstes starkes Zeichen gesetzt hat.
7: Für Mondo Duplantis war es ein Heimspiel. Der schwedische Stabhochsprung-Weltmeister residiert mittlerweile in Monaco. Und dort fand am Abend das Diamond League Meeting statt. Ein wichtiger Formtest auf dem Weg zur Europameisterschaft. Irina Gneb hat die Einzelheiten.
11: Während Stabhochsprungstar Amont Duplantis erneut nicht die große Show bot, zeigte Owen Unser ein ganz starkes Rennen. In 10,01 Sekunden kam der deutsche 100-Meter-Rekordhalter in einem Weltklassefeld auf Rang 4 und präsentierte sich mit der drittschnellsten Zeit seiner Karriere in EM-Form. Weit weg von seiner Bestleistung war Duplantis. Der Schwede gewann zwar mit Meeting-Rekord, verfehlte mit für ihn bescheidenen 6,07 Meter seinen 16. Weltrekord aber deutlich. Die große Rekordshow bot dieses Mal Emmanuel Wanyonyi. Der Kenianer flog über die 1000 Meter in 2 Minuten 11,83 ins Ziel und unterbot nach über einem Vierteljahrhundert die bisherige Weltbestmarke um 13 Hundertstel.
7: Die Leichtathletik-Europameisterschaften werden vom 10. bis 16. August in Birmingham ausgetragen.

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1: Um 0.30 Uhr mit Gabriela Kühne. Gut zwei Monate vor der Abgeordnetenhauswahl tauscht die Berliner CDU ihren Spitzenkandidaten aus. Jetzt soll Finanzsenator Evers die Partei in den Wahlkampf führen. Dafür haben sich am Abend die Kreisvorsitzenden der Hauptstadt-CDU ausgesprochen, wie Fraktionschef Stettner im RBB bestätigte. Zuvor hatte der regierende Bürgermeister Wegner seinen Rückzug bekannt gegeben. Wegner gab damit dem Druck nach, der durch die Diskussionen über seine widersprüchlichen Angaben zu seinem Krisenmanagement während des großen Stromausfalls Anfang des Jahres entstanden war. Die Abholzung des Regenwalds im brasilianischen Amazonasgebiet hat in der ersten Jahreshälfte offenbar den niedrigsten Stand seit Beginn der Aufzeichnungen erreicht. Diese hatten 2016 begonnen. Aus der Nachrichtenredaktion Jonas Valentin Weber.
2: Von Januar bis Ende Juni wurden fast 1300 Quadratkilometer Regenwald gerodet, erklärte das Nationale Institut für Weltraumforschung. Laut den Wissenschaftlern entspricht das einem Rückgang von 38% im Vergleich zum Vorjahreszeitraum. Der linksgerichtete Präsident Lula hatte angekündigt, die illegale Abholzung des Amazonaswaldes bis 2030 komplett zu stoppen. Im Oktober stellt er sich zur Wiederwahl. Der Amazonas gilt als grüne Lunge des Planeten. Sein Regenwald nimmt in gigantischen Mengen Kohlendioxid aus der Erdatmosphäre auf und wirkt damit der Erderwärmung durch dieses Treibhausgas entgegen.
1: Bei einem russischen Luftangriff auf die ostukrainische Frontstadt Kramatorsk sind nach Behördenangaben 4 Menschen getötet worden. Unter den Opfern sei auch ein Jugendlicher, teilte der Gouverneur der Region Donetsk mit. Zudem gäbe es mindestens 9 Verletzte. Die russischen Streitkräfte hätten 7 Bomben auf die Stadt abgeworfen. Der Gouverneur warf Russland erneut vor, Zivilisten ins Visier zu nehmen. Bei dem Angriff wurden demnach ein Wohnblock, ein Geschäft und mehrere Privathäuser beschädigt. Nach dem Tod einer rechtspopulistischen Politikerin in Großbritannien geht die Polizei von einem Tötungsdelikt aus. Ein Tatverdächtiger wurde festgenommen. Aus London Lisa Maria Röhling.
3: Die Gründe für die Tat sind aktuell noch unklar. Die 78-jährige Anne Widdecombe war am Donnerstag tot in ihrem Haus im Süden Englands gefunden worden. Laut den Ermittlern habe sie heftige Verletzungen erlitten. Die Polizei teilte nun mit, ein 26-jähriger weißer Brite sei im Zusammenhang mit der Tat festgenommen worden. Ein terroristisches Motiv sei ausgeschlossen worden. Auch Anhaltspunkte für eine politisch motivierte Tat gebe es derzeit nicht. Die Ermittlungen dauern an. Anne Widdecombe war seit 2023 Sprecherin für Immigration und Justiz der rechtspopulistischen Partei Reform UK.
1: Das Wetter in Deutschland. Heute Nacht fast überall klar bei 18 bis 12 Grad. Tagsüber viel Sonne, vor allem im Osten, auch ein paar Wolken, aber trocken bei 27 bis 34 Grad an der Nordsee, etwas kühler. Auch am Sonntag sonnig, im Osten wieder ein paar Wolken, 27 bis 33 Grad. Das waren die Nachrichten.
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4: Achtung, es gibt einen Falschfahrer auf der A70 Bayreuth-Schweinfurt-Werneck. Zwischen Rostorf am Berg und Bamberg kommt Ihnen ein Falschfahrer entgegen. Fahren Sie äußerst rechts, überholen Sie nicht. Auf der A70 Bayreuth-Schweinfurt-Werneck zwischen Rostorf am Berg und Bamberg ist ein Falschfahrer unterwegs. Vorsicht hier bitte in beiden Richtungen. Die A1 Osnabrück Richtung Bremen ist in Höhe Osnabrück-Nord bis Sonntagnacht wegen Brückenarbeiten gesperrt. Die Umleitung führt über die U3. A3 Köln Richtung Frankfurt zwischen Bad Honnef-Linz und Neustadt-Wied 3 Kilometer Stau. A3 jetzt Nürnberg Richtung Passau zwischen Metten und Hengersberg 4 Kilometer Stau. A5 Frankfurt Richtung Kassel zwischen Nordwestkreuz Frankfurt und Bad Homburger Kreuz 7 Kilometer Stau wegen Fahrbahnerneuerungsarbeiten. Auf der A6 Nürnberg Richtung Pilsen wird zwischen Altdorf, Leinburg und Ahlfeld der Verkehr über den Standstreifen geleitet. Es staut sich an der Stelle. Die Umleitung führt über die U41A. A7 Hannover Richtung Kassel zwischen Dreieck Hannover Süd und Hildesheim-Drispenstedt 3 Kilometer stockender Verkehr. Die A42 Kamp-Lindfahrt Richtung Dortmund ist zwischen Oberhausen Zentrum und Kreuz Essen Nord wegen Brückenarbeiten noch bis um 5 Uhr gesperrt.
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4: Mit Jochen Fischer im Studio. Brauchen wir mehr geöffnete Geschäfte am Sonntag oder reicht das, was es heute schon gibt? Genau darüber diskutiert Deutschland zurzeit mal wieder. Auslöser sind Pläne der Bundesregierung, die Bäckereien und Bibliotheken an Sonn- und Feiertagen längere Arbeitszeiten erlauben will. Dem Einzelhandel reicht das nicht. Er fordert, das Öffnungsverbot an Sonntagen komplett zu streichen. Die Debatte ist nicht neu. Was könnte diesmal am Ende herauskommen? André Seifert berichtet.
5: Der Wunsch nach mehr Sonntagsshopping erscheint in Leipzig nicht besonders groß zu sein. Die Menschen, die wir für eine kleine Umfrage in der Innenstadt getroffen haben, kommen offenbar auch ohne extra Öffnungszeiten klar. Viele fragen sich sogar, wofür es die überhaupt bräuchte.
6: Weil es haben ja genug Läden, sag ich mal, auch am Wochenende auf, die auch am Sonntag aufhaben. Also ich jetzt persönlich nicht.
7: Frische Brötchen für Notfall gibt es an der Tankstelle. Also
8: auch verschiedene Sorten. Milch gibt's, Wasser gibt's, Getränke.
5: Einige Handelsverbände sowie Politiker von Union und FDP drängen derzeit auf mehr Sonntagsöffnungen. Einkaufen sei auch ein Freizeiterlebnis und halte Innenstädte attraktiv, heißt es vom Handelsverband Deutschland. Die Gewerkschaft Verdi lehnt das dagegen strikt ab, sagt Thorsten Fugol von Verdi Sachsen, Sachsen-Anhalt und Thüringen.
9: Wir betrachten den Sonntagsschutz, die Sonntagsruhe als soziokulturelles Erbe. Wenn es Menschen gibt, die dann sagen, naja, guck mal, ringsrum kannst du auch überall einkaufen, auch im katholischen Polen etc. Ja, das mag so sein, aber wenn man sich immer nur dann den Fokus ins Ausland richtet, wenn es einem gerade passt, das ist auch irgendwie Rosinenpickerei.
5: Rückenwind erhalten die Handelsverbände derzeit von der Bild-Zeitung, die das Thema zuletzt mehrfach aufgegriffen hat. Dabei zitierte die Zeitung auch den Hauptgeschäftsführer des Handelsverbands Sachsen, René Glaser. Gegenüber MDR Aktuell stellt Glaser jedoch klar, er sei ja gar nicht für eine vollständige Sonntagsfreigabe.
10: Ich möchte gern die aktuelle Debatte über die Sonntagsöffnungen im Einzelhandel, zumindest für Sachsen und Mitteldeutschland, wieder auf das zurückführen, um was es uns eigentlich geht. Ja, hat sich nämlich unsere Position der vergangenen Jahre nicht geändert. Uns geht es nicht um eine generelle Freigabe der Sonntagsöffnungen, sondern es geht um gelegentliche, ausnahmsweise zuzulassende Sonntagsöffnungen in den Städten, die dann aber auch rechtssicher möglich sein sollen.
5: Rechtssicher sind verkaufsoffene Sonntage zurzeit oft nicht, denn die Ladenöffnung muss an einen Anlass gekoppelt sein, wie ein Stadtfest oder ein Markt. Ob dieser Anlass gegeben ist, darüber wird immer wieder vor Gericht gestritten. Die aktuelle Debatte könnte deshalb auch in einem Kompromiss enden, sagt der BWL- und Marketingprofessor Erik Meyer von der TU Chemnitz.
11: Dementsprechend könnte ich mir vorstellen, dass vielleicht hier es zu einem größeren Pragmatismus kommt. Also dass man vielleicht eher besonderen Sonntagsöffnungen begrenzt in ihrer maximalen Anzahl und dann aber den Anlassbezug streicht, um das Ganze rechtssicher zu machen.
5: Einfach wäre die Sonntagsöffnung übrigens nicht. Zum einen steht die Sonntagsruhe unter dem Schutz des Grundgesetzes. Zum anderen entscheidet der Bund zwar über das Arbeitszeitrecht, über die Öffnungszeiten aber die Länder. Und ob die Öffnung an Sonntagen erlauben würden, ist unklar.
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4: Jeden Tag verschwinden in Deutschland 10.000 bis 15.000 Arbeitsplätze in der Industrie. Das hängt immer stärker damit zusammen, dass China deutsche Produkte verdrängt, und zwar weltweit. Ob bei Elektronik, technischen Anlagen oder E-Mobilität, China ist mittlerweile vielfach Weltmarktführer. In Deutschland führt das zu Jobverlusten in Traditionsbranchen, etwa in der Autoindustrie und im Maschinenbau. Was macht das mit der deutschen Wirtschaft und wie sollte die Politik darauf reagieren? Alfred Schmidt berichtet.
12: Volker Hellmeier, Chefvolkswirt der Netfonds AG, sieht in Chinas Stärke einen Trend, der sich verstärkt. Das zeige sich auch an der Vorhersage des Internationalen Währungsfonds IWF.
13: Die chinesische Wirtschaft läuft gut. Wenn wir die aktuelle IWF-Prognose einmal zugrunde lesen, für das laufende Jahr wächst China mit 4,4%. In China liegt der Anstieg der Verbraucherpreise bei 1,2%, also mehr Stabilität. Stabilität ist gut.
12: Mehr Wachstum, weniger Inflation. Aus chinesischer Sicht mag das gut sein, aber es geht verstärkt auf Kosten anderer Volkswirtschaften. Das merkt man in Deutschland und Europa. Seit dem jüngsten EU-Gipfel Ende Juni erwägen die Mitgliedstaaten gemeinsame Gegenmaßnahmen, um China in die Schranken zu weisen. Ob es nun Ausgleichszölle oder andere Handelsbeschränkungen sind, in jedem Fall müssten solche Maßnahmen aus Brüssel kommen. Die chinesische Führung in Peking sieht ihrerseits am Horizont aufziehen, was die EU möglicherweise plant. Und sie hat schon klargestellt, was sie von solchen Maßnahmen halten würde. Gar nichts. Stattdessen droht China unverhohlen mit Gegenmaßnahmen. Und Peking streitet ab, den Welthandel zu seinen eigenen Gunsten zu beeinflussen. Außenamtssprecherin Mao Ning Ende Mai dazu in Peking.
14: Ob wir nun von Risikostreuung reden oder vom Abbau von Abhängigkeiten oder einer sogenannten Balance des gegenseitigen Handels, im Kern geht es um Protektionismus. Solche Maßnahmen würden sich nur gegen die Interessen europäischer Verbraucher wenden, die Kosten für Unternehmen erhöhen und langfristig die Konkurrenzfähigkeit von Industriefirmen schwächen. Die EU sollte ihre Wirtschaftsbeziehungen mit China umfassend und objektiv sehen und ihre eigenen Bekenntnisse zum Freihandel beachten. China beobachtet sehr genau, wie sich die EU verhält und wird legitime Mittel einsetzen, um seine eigenen Interessen und Rechte zu schützen. In Deutschland und Europa wird das anders gesehen und die Stimmen mehren sich, dass jetzt die Zeit ist zu handeln. Janka Oertel von der außenpolitischen Denkfabrik European Council on Foreign Relations.
15: Weil die Bewegung einfach wahnsinnig schnell geht auf chinesischer Seite und sie Fakten schaffen. Wenn wir diese Fakten nicht in den nächsten Monaten beantworten, werden wir vor einer Situation stehen, wo es noch schwieriger und noch teurer wird, für uns zu handeln.
14: Dabei ist auch klar, viele gerade deutsche Firmen werden mit Forderungen nach Zöllen und Handelsbarrieren nicht glücklich sein. Deutsche Manager dürfte die Angst umtreiben, dass China seine Drohungen wahrmachen und Gegenmaßnahmen starten könnte.
4: Das gute Wetter wird viele Leute jetzt am Wochenende wieder ans Wasser ziehen. Freibäder, Flüsse und Seen stehen hoch im Kurs. Natürlich kommen auch Nord- und Ostsee in Frage. Und für so einen Ausflug braucht man mal mehr, mal weniger Zubehör. Julian Marxen war nun an der Ostsee am Strand von Scharbeutz unterwegs und hat mal nachgesehen, was die Leute so alles mit an die Ostsee schleppen.
16: Ja, also es ist tatsächlich total unterschiedlich, ne? Also manche kommen hier mit einem Bollerwagen an, total verschwitzt, und dann ist der so voll, da fällt schon die Hälfte runter, wenn die hier auf den Strand fahren. Und dann gibt's andere, die sind, ich sag mal, ein bisschen minimalistischer unterwegs. So wie Angelika. Moin, grüß dich.
17: Moin, hallo.
16: Ja, du liegst hier auf deinem Handtuch und hast gar nicht so viel dabei.
17: Nein, nur das Notwendigste. Was zu trinken, ein Buch und mein...
16: Was gibt's denn zu lesen?
17: Ich hab dich im Gefühl.
16: Okay, so ein bisschen Rosamunde-Pilcher-Feeling, genau. Am Strand.
17: Was fürs Herz, genau.
16: Und das reicht dir?
17: Ja, das reicht mir. Zu viel Schlepperei.
16: Mit leichtem Gepäck am Strand und du genießt es ganz unbeschwert hier.
17: Ja, genau.
16: Dann viel Spaß dabei.
17: Dankeschön.
16: Ja, und dann jetzt ein paar Schritte weiter. Da genau das Gegenteil. 9 Quadratmeter und so einen kleinen Campingplatz aufgebaut. Ganz viel Spielzeug und einmal unter den Schirm durch. Moin, hallo, wer seid ihr?
18: Wir sind Familie und Freunde, ja, alle dabei.
16: Erste Frage. Muss das sein, mit so viel Gepäck hier am Strand?
18: Das kannst du ja mal die Kinder fragen.
16: Ach, deswegen?
18: Deswegen, ja.
16: Was habt ihr denn alles dabei? Erzähl mal.
18: Ja, ich würde sagen, um die 200 Eimer in verschiedensten Größen. Gießkannen, Bälle, Matratzen, Schwimmringe, Schaufeln, 3 Sonnenschirme, 2 Strandkörbe, Handtücher, Stühle, Wechselkleidung, alles.
16: Ich sehe jetzt hier noch diesen schwarzen Bollerwagen. Kleine Inspektion. Meine Güte, der ist ja aber auch bis oben hin voll. Was gibt's denn hier? Wasser, Brötchen. Und dann, oha, hier die Gläser, da habt ihr noch einiges vor, oder was? Gibt's hier noch nachher?
18: Weinflasche in der Kühltasche ist auch da.
16: Kühltasche auch?
18: Ja, klar. Unter der Sonnencreme ist der Wein.
16: Aber es ist gut, dass du weißt, wo noch alles ist.
18: Alles unter Kontrolle hier.
16: Ja, dann bleibe ich noch ein bisschen bei euch. Ihr könnt mich ja mitversorgen, oder?
18: Oh, gar kein Problem. Wir sind auf Gäste eingestellt. Möchtest du einen Wein?
16: Nö, aber ich leg mich jetzt mal hier mit hin. Ja.
18: Aber du bist auch gleich dran mit Kinderbetreuung, ne?
16: Ja, ich muss jetzt noch mal weiter. Viel Spaß euch.
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4: 100.000 Euro brutto im Jahr, das ist die bisherige Grenze, die in Deutschland gilt, ab wann Kinder für die Pflege ihrer Eltern aufkommen müssen. Doch die soll im Rahmen der Pflegereform gekippt werden. Erwachsene Kinder sollen in Zukunft bei der Pflege ihrer Eltern wieder stärker finanziell einbezogen werden. Wie genau das in Zukunft aussehen soll, ist aber noch unklar. In Indien, da gibt es bereits seit 2007 theoretisch die Verpflichtung, dass Kinder sich um ihre pflegebedürftigen Eltern kümmern müssen. Das war bisher aber nur schwer durchzusetzen. Nun hat der südliche Bundesstaat Telangana einen Vorstoß gemacht, der es deutlich einfacher macht, Kinder zur Kasse zu bitten. Helene Buchholz berichtet aus Neu-Delhi.
19: Mein Name ist Anjan Amar. Meine Identität von meinem eigenen Sohn verlassen.
20: Anjan Amar ist 79 Jahre alt und lebt in einem Vorort außerhalb der Stadt Hyderabad im indischen Bundesstaat Telangana in einem Pflegeheim. Ihr einziger Sohn und seine Frau, sagt Anjan Amar, haben vergessen, dass sie existiert.
19: Mein diabetischer Fuß hat sich vor einem Jahr entzündet, aber sie haben mich nicht einmal besucht. Es ist ihnen egal, ob ich lebe oder tot bin. Ich weiß nicht, wie sie so herzlos sein können.
20: Seitdem Anjan Ammas Mann vor 15 Jahren gestorben ist, lebt sie allein. Und sie war so isoliert, dass sich ihre Nachbarn gezwungen sahen, einzugreifen. Sie waren es, die Anjan Ammar in das Priscilla-Altenheim gebracht haben, eine Einrichtung, die ausschließlich auf Spendenbasis betrieben wird.
19: Auch wenn sich hier um mich gekümmert wird, brauche ich Geld für meine Gesundheitsversorgung. Das ist seine Verantwortung. Ich kann ohne nicht überleben. Es ist traurig, aber das hier ist nun das einzige Zuhause, das ich habe.
20: Rente, Sozialhilfe und Krankenversicherung gibt es in Indien nicht. Zumindest nicht vergleichbar mit dem System in Deutschland. Aber es gibt ein Gesetz, den sogenannten Maintenance and Welfare of Parents and Senior Citizens Act, das besagt, dass Kinder dazu verpflichtet sind, sich um ihre Eltern zu kümmern. Mindestens finanziell müssen sie dafür aufkommen. Da das Gesetz aber schwer durchzusetzen ist, hat der Bundesstaat Telangana jetzt dafür gesorgt, dass es zumindest dort einfacher wird, Kinder zur Kasse zu bitten, sagt der Anwalt Potu Kushil Kumar.
2: Der Gesetzentwurf zur Überprüfung der Mitarbeiter und zur Rechenschaftspflicht in Telangana besagt, dass 15% oder 10.000 Rupien, je nachdem, was niedriger ist, vom Gehalt der Kinder abgezogen und direkt an die Eltern überwiesen werden können, wenn die alt und bedürftig sind. Wenn die Kinder im staatlichen Bereich arbeiten, wird das Geld direkt von ihrem Gehalt abgezogen. Wenn sie im Privatsektor arbeiten, kümmert sich der staatliche Verwaltungsdienst darum.
20: Mit diesem neuen Gesetz der Landesregierung in Telangana ist es für Eltern deutlich leichter geworden, gegen ihre Kinder vorzugehen. Sie müssen nur einen Antrag bei ihrer Regionalbehörde stellen und nicht mehr zwingend vor Gericht ziehen, so Kumar.
2: Wenn sie einfach nicht bezahlen, dann können sie sogar suspendiert werden.
20: Auch überregional macht das Modell aus Telangana Schlagzeilen, so wie bei diesem indischen privaten Nachrichtensender WION.
21: The bill is basically aimed at ensuring dignity for senior citizens.
20: In Neu-Delhi ist es schwül. Vor ein paar Tagen haben endlich die Monsunregenfälle eingesetzt. In einem staatlichen Freizeitzentrum für Senioren im Süden der Stadt diskutieren alte Männer beim Kartenspielen den Vorstoß aus dem südlichen Bundesland kontrovers. Bernd Singh Monga ist 76 Jahre alt und war Pfarrer von Beruf. Er lebt zwar mit seiner Frau bei seinem Sohn und dessen Familie, hat aber nicht das Gefühl, dass die sich gut um sie kümmern. Vor Gericht würde er trotzdem nicht ziehen, aus Angst, dass sich das Verhältnis dann noch weiter verschlechtert.
22: Warum sollte ich das tun? Auch die Kinder haben nicht so viel. Und wenn der Fall abgeschlossen ist, dann werden wir ganz auf uns allein gestellt sein. Wer wird sich dann um uns kümmern? Ich mache es durch, ich sehe es, ich höre es, ich leide darunter.
20: Anders sieht es Man Singh. Der 68-Jährige kommt gerade von seinem Morgenspaziergang. Er sagt, er lebe glücklich mit seiner Frau, seinen Kindern und seinen Enkelkindern zusammen. Für die, die dieses Glück nicht haben, findet er das neue Gesetz von Telangana sinnvoll.
23: Wir bringen unsere Kinder zur Welt, wir ziehen sie groß und wenn wir alt werden, kümmern sich unsere Kinder um uns. Wir haben uns 60 Jahre lang um sie gekümmert. Jetzt ist es die Pflicht der Kinder, sich um uns zu kümmern.
20: Zurück zu Anjan Ammar, weiter im Süden des Landes. Als sie jung war, erzählt sie, habe sie hart gearbeitet, damit es ihr Sohn einmal besser hat. Sie sei es gewesen, die dafür gesorgt hat, dass er die Chance hatte, sich ein erfolgreiches Leben aufzubauen. Und es habe sich ausgezahlt.
19: Ich habe mich wirklich abgemüht, meinen Sohn großzuziehen. Heute verdient er sein Geld und führt dank meiner Bemühungen ein gutes Leben. Jetzt kümmert sich seine Familie nicht mehr um mich. Seit 2 Jahren schon nicht mehr. Aber mit diesem Gesetz in Bundesstaaten wie Telangana scheint uns doch etwas Gerechtigkeit zu widerfahren. Rechtliche Maßnahmen bewirken tatsächlich etwas.
20: Gemeinsam mit dem Pflegeheim und einer staatlichen Hilfsorganisation hat Anjan Ammar sich nun an ihren Sohn gewendet, damit er sie finanziell unterstützt.
19: Ich habe aus der Zeitung von dem neuen Gesetz erfahren. Ich war überrascht zu erfahren, dass sich das Gesetz um uns kümmert.
20: Zunächst habe ihr Sohn noch versucht, sich vor der Unterhaltszahlung zu drücken. Mit dem neuen Gesetz im Rücken konnte sie dann aber doch noch genug Druck ausüben, sodass ihr Sohn jetzt zumindest einen kleinen Teil an Unterhalt zahlt. Und Anjan Ammar ist nicht die Einzige, die seit der Einführung des sogenannten Teams Bill vor etwas mehr als 3 Monaten eine Unterhaltszahlung von ihren Kindern durchsetzen konnte, so Anwalt Kumar.
2: In dieser Angelegenheit wurden laut der Umfrage und den Daten, die uns aus den Medien und aus anderen Quellen vorliegen, bis heute fast 385 bis 400 Fälle abgeschlossen.
20: Auch wenn die finanzielle Unterstützung bescheiden ist, Anjan Ammar kann jetzt wenigstens ihre Medikamente bezahlen, sagt sie. Und, was vielleicht noch wichtiger ist, sie hat das Gefühl, dass ihr zumindest ein kleines bisschen Gerechtigkeit widerfahren ist.
1: Ein Gesetz wie dieses ist die Rettung für hilflose, verlassene Eltern wie mich.
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2: New Adult, so heißen diese Bücher mit den meist pastellfarbenen und sehr dunklen Covern mit schnörkeliger Schrift und schönen Farbschnitten, die eine junge weibliche Zielgruppe ansprechen. Haben Sie bestimmt schon mal gesehen in Ihrer Buchhandlung. Diese Bücher verkaufen sich extrem gut, aber der Druck innerhalb der Branche, immer mehr und immer wieder zu liefern, der ist enorm hoch. Julia Herzka berichtet.
3: Endlich! Junge Menschen lesen wieder. Dank dem Genre New Adult. Leicht verdauliche Belletristik, Eskapismus pur. In den Büchern geht es oft um Liebe und Selbstfindung, meist spielt aber auch der sogenannte Spice eine Rolle, also die Beschreibung expliziter Sexszenen. Die Bücher sind die Hoffnung für die Buchbranche. Das Genre lässt den Umsatz im Belletristikmarkt in den vergangenen Jahren ansteigen. Doch mit dem Erfolg geht auch ein enormer Druck einher, erzählt New Adult-Autorin Isabel Herzog.
6: Alles, was in dem Bereich passiert, ist halt enorm messbar, dadurch, dass sich das meiste auf Social Media abspielt. Also du kannst alles vergleichen, deine Bücher, deine Zahlen, deine Veredelung, deine Farbschnitte. Du bist permanent diesem Druck ausgesetzt, dich ja gespiegelt zu sehen, und das können sehr, sehr viele Leute gar nicht ertragen.
3: Getrieben wird die New Adult-Szene vor allem durch BookTok. Das ist eine Community auf der Plattform TikTok. Userinnen und User tauschen sich über Bücher aus, bewerten diese, unterhalten sich über die neuesten Trends. Ein digitaler Raum für junge, lesebegeisterte Menschen. Das ist zunächst großartig, sagt Herzog.
6: Also ich sehe wirklich auch die positiven Seiten. Die Leser finden sich, sie connecten sich, sie tauschen sich aus, sie finden wirklich Freundschaften. Also auch viele meiner Freundschaften sind daraus entstanden, um auch mal so was Positives dazu zu sagen. Die andere Seite ist halt einfach, und die kann ich vor allem aus Autorensicht spiegeln, dass du immer einen gewissen Anspruch daran haben musst, Inhalte zu bieten, die potenziell skandalös sind oder die Leute einfach empören oder schockieren.
3: Denn anders bleibt man nicht sichtbar auf Social Media. Und ohne Sichtbarkeit keine Relevanz, also weniger Verkäufe. Es ist ein knallhartes Business, das Isabel Herzog beschreibt und das sie in ihrer aktuellen Buchreihe verarbeitet. Bookish Game und Bookish Fame sind aus dieser Reihe bereits erschienen. In Bookish Game treten Autorinnen in einem Wettbewerb gegeneinander an. Die Community stimmt auf einer Art Social Media Plattform ab, wer gewinnt. Es ist wie in einer Reality-Show. Intrigen, Hass, Inszenierung, ein Spiegelbild für die New-Adult-Szene. Ein Thema, das Herzog dabei sehr umtreibt: Wie können in einem so übersättigten Markt noch spannende und relevante Geschichten stattfinden?
6: Die Buchthemen an sich sind halt auch relativ ähnlich. Und du kaufst dir ja nicht im gleichen Monat 5-mal das gleiche Buch mit dem gleichen Inhalt, sondern du musst ja abwägen als Leser, welches Buch kaufst du jetzt, wenn du einen bestimmten Trope lesen möchtest.
3: Tropes sind ein wichtiger Begriff in der Szene. Sie geben die Geschichte vor. Die Leserinnen wissen also bereits beim Kauf des Buches, was passiert. Es gibt zum Beispiel den Trope Enemy to Lover, heißt, die Figuren hassen sich zu Beginn und werden dann ein Liebespaar. Oder den Trope Age Gap. Der Leser weiß vorher, dass es ein Liebespaar mit einem großen Altersunterschied geben wird. Schubladen, die durch das Vorhersehbare ein entspanntes Leseerlebnis versprechen, aber auch einengen können.
6: Das ist für viele Autorinnen dann schon die Drucksituation, wo sie Angst haben, okay, ihr Buch kommt dann zu kurz, du bist aber in dem Bereich auch gezwungen, diese Tropes zu schreiben, weil du sonst einfach völlig untergehst.
3: Es ist ein enorm schnelllebiges Genre. Eines mit einem großen Potenzial auszubrennen. Ein Genre, das mit so viel Druck verbunden ist, dass Isabel Herzog sich lossagen möchte. Ihr nächstes Buch soll ein gesellschaftskritischer Roman rund um das Thema Kindesmissbrauch werden. Doch ihre Abrechnung in der Bookish-Reihe sollte bewusst ein letztes Mal die New Adult-Zielgruppe ansprechen.
6: Bevor ich gehe, wollte ich der Branche schon den Spiegel noch einmal hinhalten und auch zeigen, hey, schaut mal, ihr kauft Bücher nicht, wenn sie keinen Farbschnitt haben, oder ihr kauft Bücher nicht, wenn sie keinen Skandal haben.
3: Und so skandalisiert sie ihr Buch selbst. Ein cleverer Schachzug, verbunden aber mit einer sehr positiven Aussage über die New Adult-Welt.
6: Der Kern ist ja, dass junge Autorinnen für junge Leserinnen schreiben und deren Lebensrealität abbilden. Und das an sich ist ja ein wunderschöner Kern. Also warum soll man den nicht beibehalten? Man muss nur gewisse Mechanismen wieder rausnehmen, um halt diesen schönen Kern auch wieder in den Fokus stellen zu können.
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4: Mitten im Wahlkampf hat Berlins regierender Bürgermeister Kai Wegner seine Spitzenkandidatur zurückgezogen. Der CDU-Politiker reagiert damit auf massive Kritik an seinem Krisenmanagement nach dem großen Stromausfall in der Hauptstadt Anfang Januar. Für den Tagesspiegel ist die Sache eindeutig.
7: Es geht in dieser Affäre weder um eine Stunde Tennis noch darum, ob Wegner am Morgen des Stromausfalls einfach mal ausschlafen wollte oder mit der Familie frühstücken. Es geht um die Grundpfeiler unserer Demokratie. Es geht darum, dass Amtsträger und öffentliche Stellen in einer rechtsstaatlichen Demokratie zur Wahrheit verpflichtet sind. Zutreffende Angaben aus der Regierung bilden die Grundlage für informierte Wahlentscheidungen der Bürger. Lügen im Amt ist deshalb tabu und beschädigt das Grundvertrauen in Institutionen. Ein Staat, der Fake News liefert, schafft sich ab.
4: Die Berliner Morgenpost kommentiert:
7: Kai Wegner konnte nicht mehr. Der Druck von außen, aber auch von innen war zu groß. Er hat sich verstrickt in Unwahrheiten und Täuschungen rund um den großen Stromausfall im Januar im Südwesten Berlins. Wegner wurde mehr und mehr zur Belastung für die Berliner CDU. Er zog die Partei mit seinem PR-Desaster mit herunter. Laut Umfrage ist die CDU zurzeit nur noch viertstärkste Kraft in Berlin.
4: Lars Petersen von der Welt zeigt sich überrascht, dass gerade Wegner sich eine solche Affäre erlaubt hat.
8: Kai Wegner ist schon jemand, der sich wirklich von unten auch hochgearbeitet hat. Der hatte wirklich über viele Jahre ein wirklich sehr, sehr gutes und sehr respektiertes Gespür dafür, wie Leute eigentlich ticken, was man machen sollte. Der wirklich ein politisches Naturtalent war, der ja schon einmal vor dem Aus war und sich wieder zurückgekämpft hat und dann sogar die Wahl gewonnen hat. Sich so in einen Strudel aus Halbwahrheiten und Lügen zu begeben, ist für viele ja auch in der CDU wirklich überhaupt nicht nachvollziehbar gewesen. Jetzt ist noch mal wirklich sehr klar geworden, dass am Morgen des Stromausfalltages, dass da bis kurz vor seinem Tennisspiel er nicht ein Telefonat geführt hat. Das war einfach ein unfassbar schlechtes Kommunikationsmanagement.
4: Meint Lars Petersen von der Welt. Die Frankfurter Allgemeine Zeitung sieht die Amtszeit von Wegner kritischer.
7: Wegners Regierungsstil mochte anfangs erfrischend unkonventionell daherkommen. Am Ende haftet ihm jedoch mehr als ein Hauch von hemdsärmeliger Selbstherrlichkeit an. Wie groß der Unmut über Wegner in der Berliner Union zuletzt war, lässt sich am Zeitpunkt seiner Ankündigung ermessen. 2 Monate vor der Wahl galt es eigentlich als zu riskant, auf ein neues Pferd zu setzen. Es sei denn, man traut dem Alten gar nichts mehr zu. Für die deutsche Hauptstadt, in der so vieles im Argen liegt, bedeutet dieses Ende der Amtszeit Wagners einen weiteren Zeitverlust.
4: Der Spiegel meint, Wegners Rückzug kommt viel zu spät.
7: Gerade einmal 10 Wochen bleiben dem mutmaßlichen neuen CDU-Spitzenkandidaten Stefan Evers jetzt, um das Schlimmste für seine Partei zu verhindern. Viel schlechter können Startbedingungen eigentlich nicht sein. Sollte das Rote Rathaus für die CDU verloren gehen, wird man das dem bisherigen Finanzsenator jedenfalls nicht anlasten können. Wegner selbst geht als Witzfigur mit Tennisschläger in die Berliner Stadtgeschichte ein.
4: Auch die Taz lenkt den Blick auf den wahrscheinlichen Nachfolger Wegners, auf Stefan Evers, und zeigt sich wenig begeistert.
7: Als Finanzsenator hat dieser einen Haushalt aufgestellt, der viel Schaden angerichtet hat. Ohne Kompass wurden Kürzungen angekündigt, die mit den Betroffenen im sozialen und kulturellen Bereich kaum kommuniziert, dann unter Druck zum Teil wieder zurückgenommen wurden. Doch die finanziellen Reserven der Stadt sind aufgebraucht. Die CDU ist inhaltlich ausgehöhlt. Nichts spricht dafür, dass Evers daran etwas ändern könnte.
4: Das waren die Standpunkte, heute zusammengestellt von Jonas Valentin Weber.
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1: Um 1 Uhr mit Gabriela Kühne. Bei der Fußball-Weltmeisterschaft steht Spanien im Halbfinale. Die Spanier gewannen ihr Viertelfinale gegen Belgien mit 2:1. Aus dem ARD-WM-Team Michael Küster.
2: Trotz großer Überlegenheit haben die spanischen Fans lange warten müssen auf das erlösende Tor. Der Siegtreffer zum 2:1 über Belgien fiel erst in der 88. Minute durch den kurz zuvor eingewechselten Mikel Merino. Vorausging ein Fehler des belgischen Torwarts. Spanien war dennoch die stärkere Mannschaft in dieser Partie und ging in der ersten Halbzeit durch Fabian in Führung. Noch vor der Pause gelang De Ketela der Ausgleich. Es war gleichzeitig der erste Gegentreffer der Spanier bei diesem Turnier. Im Halbfinale wartet am kommenden Dienstag das Team aus Frankreich.
1: In Nürnberg ist ein Open-Air-Konzert wegen eines Waldbrandes abgebrochen worden. Der Veranstalter haben wir wegen der großen Rauchwolke entschieden, das Konzert zu beenden, sagte ein Polizeisprecher dem BR. Feuerwehr und Polizei sind im Großeinsatz. Auch ein nahegelegener Campingplatz in Nürnberg wurde geräumt. Angaben über mögliche Verletzte gibt es noch nicht. Die Waldbrandgefahr ist in Franken wegen der Trockenheit groß. Wegen der starken Rauchentwicklung gilt eine amtliche Gefahrenmeldung. Berlins regierender Bürgermeister Wegner tritt bei der Abgeordnetenhauswahl im September nicht erneut als Spitzenkandidat für die CDU an. Als Nachfolger haben die CDU-Kreisvorsitzenden Finanz- und Kultursenator Evers nominiert. Aus der Nachrichtenredaktion Johannes Zuber.
3: Zuvor hatte Wegner seinen Rückzug angekündigt. Damit reagiert er auf die zunehmende Kritik auch aus der eigenen Partei. Im Zentrum stehen falsche Angaben zu seinem Krisenmanagement während des großen Stromausfalls im Berliner Südwesten im Januar. Wegner hatte unter anderem verschwiegen, dass er am ersten Tag der Krise eine Stunde lang Tennis gespielt hatte. Die Affäre hatte den Wahlkampf der CDU zuletzt stark belastet. In Umfragen liegt sie teilweise nur noch bei 17% hinter Linken, Grünen und AfD.
1: Der US-IT-Konzern Apple hat eine Klage gegen den ChatGPT-Hersteller OpenAI eingereicht. Das Unternehmen wirft dem Konkurrenten vor, Firmengeheimnisse gestohlen zu haben. Es geht um 2 ehemalige Apple-Mitarbeiter, die inzwischen für OpenAI tätig sind. Beide haben nach Apple-Angaben an hochsensiblen Stellen gearbeitet, bevor sie zum Konkurrenten gewechselt sind. OpenAI entwickelt derzeit ein Gerät, das speziell darauf ausgerichtet sein soll, künstliche Intelligenz zu nutzen. Das waren die Nachrichten. Das Wetter in Deutschland. Heute Nacht fast überall klar bei 18 bis 12 Grad. Tagsüber viel Sonne, vor allem im Osten, auch ein paar Wolken, aber trocken. 27 Grad in Sachsen und Brandenburg und zu 34 Grad im Südwesten, an der Nordsee etwas kühler. Auch am Sonntag sonnig, im Osten wieder ein paar Wolken. Es ist 1.03 Uhr.
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4: Entwarnung auf der A70 Bayreuth-Schweinfurt-Werneck. Kein Falschfahrer mehr zwischen Rostock am Berg und Bamberg. Die A1 Osnabrück Richtung Bremen ist in Höhe Osnabrück Nord bis Sonntagnacht wegen Brückenarbeiten gesperrt. Die Umleitung führt über die U3. A3 Köln Richtung Frankfurt zwischen Bad Honnef-Linz, Neustadt-Wied, 3 Kilometer Stau. Die A4 Köln Richtung Aachen ist zwischen Frechen-Nord und Kreuzkerpen wegen Brückenarbeiten bis Montag früh gesperrt. In der Gegenrichtung ist die Fahrbahn zwischen Kreuzkerpen und Köln-Eifeltor gesperrt. Die A30 Bad Oeynhausen-Osnabrück ist zwischen Melle Ost und West wegen Brückenarbeiten bis Montag früh in beiden Richtungen gesperrt. Die A37 Hannover-Messe Richtung Burgdorf ist zwischen Kreuz Hannover-Kirchhorst und Beinhorn wegen einer Nachtbaustelle bis um 5 Uhr gesperrt. Hier ist eine Umleitung eingerichtet. Die A42 Kamp-Lindfort Richtung Dortmund ist zwischen Oberhausen-Zentrum und Kreuz Essen-Nord wegen Brückenarbeiten bis 5 Uhr gesperrt. Und die A94 München Richtung Passau ist zwischen Altötting und Neuötting Ost wegen Bauarbeiten bis um 5.30 Uhr gesperrt.
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4: kommt heute vom NDR in Hamburg mit Jochen Fischer im Studio. Bundestag und Bundesrat haben das umstrittene Sparprogramm der Bundesregierung für die gesetzliche Krankenversicherung beschlossen. Damit kann die Reform nun in Kraft treten. Mit ihr soll ja eine Finanzlücke bei den Krankenkassen verhindert werden. Das Paket sieht auf der einen Seite weniger Ausgaben vor bei Praxen, Kliniken, Apotheken oder der Pharmabranche. Auf der anderen Seite mehr Einnahmen durch höhere Zuzahlungen bei Medikamenten und nur noch in Ausnahmefällen eine kostenlose Mitversicherung von Ehepartnern oder einen kleineren Leistungskatalog. Sarah Beham fasst die Entscheidung im Bundestag und Bundesrat zusammen.
5: Aufatmen bei der schwarz-roten Koalition. Die erste große Reform ist beschlossen. Das war das politische Ziel auch für die zuständige Bundesgesundheitsministerin Nina Wagen von der CDU.
6: Dann senden wir auch eine entscheidende Botschaft, liebe Kolleginnen und Kollegen. Die Politik der Mitte ist weiterhin entscheidungs- und handlungsfähig. Und das, meine Damen und Herren, ist von unschätzbarem Wert auch für unser Land und unsere Demokratie.
5: Der Start in die parlamentarische Sommerpause ohne öffentliche Streitereien und Debatten dürfte damit gesichert sein, gerade auch vor den so wichtigen Landtagswahlen im Osten im Herbst. Das inhaltliche Ziel der Reform der gesetzlichen Krankenkassen:
6: Wir stabilisieren die Beitragssätze in der gesetzlichen Krankenversicherung. Die finanzielle Lage der gesetzlichen Krankenversicherung ist dramatisch und sie erlaubt auch keinen Aufschub mehr.
5: Allein nächstes Jahr klafft eine Lücke von rund 19 Milliarden Euro bei den gesetzlichen Krankenversicherungen. Das Sparpaket betrifft daher alle: Versicherte, die Pharmaindustrie, Kliniken und Praxen.
7: Diese Reform darf nicht beschlossen werden heute.
5: Vor dem Bundestag demonstrieren deswegen Psychotherapeuten, Pflegepersonal und Gewerkschaften. Auch drinnen im Parlament kommt Widerstand. Die Debatte emotional, hitzig und mit vielen Zwischen- und Ordnungsrufen.
8: Also es ist, glaube ich, nicht ganz so schwer zu verstehen, wenn man eine Frage stellt und die Ministerin die Frage beantwortet, dass man dann auch zuhört, selbst aus der Fraktion, die die Frage gestellt hat. Bitte.
5: Die Opposition ist sich inhaltlich einig wie nie. Britta Hasselmann von den Grünen.
9: Das Gesetz ist mit heißer Nadel gestrickt und es wird keine Effizienzgewinne geben und es wird keine Beitragsstabilität geben, sondern Krankenhausinsolvenzen, überlastete Hausärzte und verratene Psychotherapeutinnen und Therapeuten.
5: Auch Heidi Reicheneck von der Linken glaubt nicht daran, dass die Beiträge nicht weiter steigen.
10: Sie wollen stabile Beiträge. Ich verrate Ihnen, wie Sie die bekommen, wie Sie die sogar senken können. Mit einer Bürgerinversicherung, in die alle einzahlen, auf alle Einkommensarten, ohne Beitragsbemessungsgrenzen. Das wäre der richtige Weg.
5: Nicole Hess von der AfD warnt:
11: Das ist keine Reform, das ist eine Einladung zum Rückzug aus der Versorgung.
5: Das Paket sei nur ein erster Schritt, betont man selbst in der schwarz-roten Koalition, etwa Dagmar Schmidt von der SPD.
12: Dieses Gesetz ist keine Gesundheitsreform. Dieses Gesetz ist auch kein Gesetz, wonach Verabschiedung die Sektkorken knallen.
5: Denn das Gesetz bedeutet für rund 75 Millionen Versicherte höhere Zuzahlungen bei Medikamenten. Die kostenfreie Mitversicherung von Ehepartnern wird eingeschränkt, beim Zahnersatz gekürzt. Alle sind gefordert. Das waren auch die Bundesländer. Politisch haben Union und SPD an einem Strang gezogen, auch im Bundesrat. Die Bundesländer hätten dort die GKV-Reform noch ausbremsen können, drohten, den Vermittlungsausschuss anzurufen. Aber dann kommt es anders.
13: Wer ist für die Anrufung des Vermittlungsausschusses? Das ist eine Minderheit. Der Vermittlungsausschuss ist nicht angerufen worden.
5: Auch die Hürde im Bundesrat ist genommen. Das hatte seinen Preis. Ein 550 Millionen Euro Angebot vom Bund an die Länder für Kliniken. Unklar bleibt, woher soll das Geld kommen? Fürs Erste ist das Sparpaket beschlossen. Ruhe kehrt damit wohl nicht ein.
4: Der Bericht von Sarah Beham. Eugen Brisch ist Vorsitzender der Deutschen Stiftung Patientenschutz. Mein Kollege Tim Krohn hat ihn gefragt, auf was sich die Mitglieder einer gesetzlichen Krankenversicherung denn nun einstellen müssen.
14: Naja, auf alle Fälle werden wir uns alle darauf einstellen, dass bestimmte Zuzahlungen höher sind. Wir werden uns darauf einstellen, dass wir mehr zu zahlen als Mitglieder zu haben. Das heißt, die Beiträge werden erhöht und was wirklich umgesetzt wird dann in der Praxis, wird sich zeigen, weil wir alle haben von Drohungen der Krankenhäuser gehört oder auch der Praxen, dass jetzt weniger Patienten tatsächlich einen Termin bekommen. Im Kern geht es um die Frage, Ein Plus von 28% in den letzten 5 Jahren. Haben das die Patientinnen und Patienten verursacht? Oder war es die Pharmaindustrie, die Krankenhäuser und die Praxen selbst, die das verursacht haben? Und genau an dem Kern, nämlich, dass wir weggaloppierende Ausgaben haben, die nichts mit den Einnahmen mehr zu tun haben, an diesem Kern hat leider das Gesetz nichts geändert.
15: Die Arztpraxen selber, die müssen sparen und möglicherweise kann ja auch einigen Krankenhäusern das Geld ausgehen. Also was käme da womöglich auf die Patienten zu?
14: Ich weiß gar nicht, ob die Arztpraxen so viel sparen müssen, weil tatsächlich...
15: Sie warnen immer davor, ne? Sie schlagen ja, ja laut Alarm.
14: Wir können jetzt mal auf den Kern gehen und der Kern ist, dass der Arzt die Patientinnen und Patienten in der Regel einbestellt und er bekommt für jeden Kontakt Geld. Das bedeutet nicht, die Qualität spielt eine Rolle, sondern wie oft kommt ein Patient in ein und dieselbe Praxis. Und genau das ist der Irrsinn an der Sache, an der Qualität. Das messen wir Leistungen überhaupt nicht, sondern wie oft ein Mensch zu einem Arzt geht. Und an diesem Grundproblem haben wir sowohl bei den Praxen als auch im Krankenhaus nichts geändert. Und genau das ist das Problem. Und deswegen galoppieren uns die Kosten weg, obwohl wir tatsächlich gerade den Krankenhäusern heute deutlich weniger Patienten versorgen als noch vor 5 Jahren.
15: Herr Brisch, wir haben ja schon ausführlich mal über die Arbeit in einer unabhängigen Patientenberatung berichtet. Welche Sorgen hören Sie denn aus solchen Einrichtungen?
14: Also das ist eine sehr interessante Frage, weil wir uns natürlich mit den Menschen beschäftigen, die hochbetagt sind. Und da stellen wir fest, dass das Gesundheitssystem genau für diese Gruppe ja am meisten auch aufbringen muss, was in der Natur der Sache ist. Wenn ich 80 plus bin, habe ich chronische Krankheiten, habe ich ganz bestimmte Entwicklungen, die letztendlich mich fordern. Und genau das Problem ist, dass die GKV auch nicht darauf eingegangen ist. Auch in diesem Reformgesetz gibt es keine strukturellen Verbesserungen, sondern es wurde nur gespart und gehofft, dass wir uns jetzt über eine Zeit retten, von denen ich heute schon weiß, wir werden spätestens in 2 Jahren die gleiche Diskussion führen, weil wir nicht nach Qualität bezahlen, sondern nach Quantität. Und das war nie gut.
15: Aber bei all dem, Herr Brisch, das Problem bleibt ja doch, wie es ist, wenn ich es richtig verstehe. Also wenn wir nicht sparen, dann steigen eben die Beiträge. Das ist ja auch bei der Pflege so. Also nochmal, was tun, wenn es nach Ihnen ginge?
14: Wenn die Ausgaben nicht gekoppelt werden an Qualität, sondern man sie letztendlich selber bestimmen kann als Leistungsanbieter, beispielsweise die Pharmaindustrie, dann wird uns das immer weggaloppieren. Wir haben die höchsten Kosten für Medikamente in ganz Europa, sogar fast auf der Welt. Und das hat alles die Gründe, dass wir ein teilweise Selbstversorgungssystem haben. Und da müssen wir uns nicht wundern, wenn wir jetzt etwas Wasser aus dem Teig lassen, dass die ganzen Frösche anfangen zu quaken. Die haben nämlich keine Lust, dass Wasser abgelassen wird.
4: Meint Eugen Brisch, er ist Vorsitzender der Deutschen Stiftung Patientenschutz.
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16: Die Bundesregierung hatte keine Wahl. Sie musste ein Sparpaket beschließen, denn ansonsten schießen die Krankenkassenbeiträge in den nächsten Jahren durch die Decke. Das werden weder

0: Finanzierung in den nächsten Jahren tatsächlich nicht steigen. Soweit das Formale. Inhaltlich verlangt dieses Sparpaket vielen etwas ab. Und es ist richtig, dass jeder seinen Teil dazu beitragen muss, auch die Versicherten selbst. Zumutbar ist etwa, dass Zuzahlungen in der Apotheke steigen. Falsch hingegen ist, dass die Pharmabranche sich mit massivem Druck und Drohungen durchgesetzt hat. Ja, die Pharmabranche ist wichtig für Deutschland. Aber bitte keine Wirtschaftsförderung mit Beitragsgeldern der Versicherten betreiben. Stattdessen sollte die Bundesregierung für bessere Standortbedingungen und für bessere Forschungsbedingungen sorgen. Dieses Sparpaket darf jetzt trotz allem nur der erste Schritt sein. Jetzt müssen echte Strukturreformen folgen. Fraglich ist aber, ob die Koalition nochmal die Kraft hat, sich mit all den starken Playern im Gesundheitswesen und mit den Bundesländern so auseinanderzusetzen, wie es nötig ist. Aber auch hier bleibt ihr eigentlich keine andere Wahl.
1: Die Meinung von Birte Sönnigsen aus dem ARD-Hauptstadtstudio.
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1: Weißt du noch, wo du damals warst? Es gibt ja Ereignisse, die sich so einbrennen, dass alle die Frage auch noch Jahre später beantworten können. Für viele Menschen in Rheinland-Pfalz und in Nordrhein-Westfalen ist die Flutkatastrophe im Ahrtal ein solches Ereignis. Bevor wir dazu kommen, noch eine dringende Warnmeldung in der ARD-Infonacht. Es gibt wieder einen Falschfahrer auf der A1 zwischen Köln-Nord und Kreuz-Köln-West. Dort kommt Ihnen ein Falschfahrer entgegen. Fahren Sie äußerst rechts, überholen Sie nicht. Auf der A1 zwischen Kreuz-Köln-Nord und Kreuz-Köln-West ist ein Falschfahrer unterwegs. Vorsicht dort bitte in beiden Richtungen. Wir sind bei der Flut in Rheinland-Pfalz und in Nordrhein-Westfalen. Die Flutkatastrophe im Ahrtal war ein Ereignis, an das sich viele noch genau erinnern können und sagen können, wo sie an diesem Zeitpunkt waren. Überflutete Eifelstädte, Dörfchen, Bachtäler, zerstörte Häuser, Straßenzüge, Brücken und Schienenstrecken. Viele Menschen verloren ihr Zuhause und mehr als 180 kamen ums Leben. Bis heute sind noch nicht alle Spuren beseitigt, stehen zerstörte Häuser verlassen da. Jan Koch hat diese unfassbaren Szenen mit eigenen Augen gesehen. Er war als Reporter für den WDR im Einsatz. Und im Gespräch mit WDR-Moderatorin Katrin Schmick erinnert er sich an seine ersten Eindrücke damals.
3: Also ich in meinem Fall, ich bin nach Bad Münstereifel gefahren. Es war dann schon, als ich das erste Mal da war, gedämmert, weil ich den ganzen Tag hier erstmal so im Sender Dinge organisiert habe. Und als ich da hingefahren bin, habe ich halt gesehen, wie diese ganze Innenstadt aufgerissen ist. Also wirklich kein Stein mehr lag da auf einem anderen. Häuser waren zerstört, ganze Straßenzüge weggerutscht und sich dann da langsam in dieser Stadt so voranzubewegen und das zu sehen und zu checken, was hier passiert ist, das ist mir sehr nah gegangen. Also ja, da habe ich auch gedacht, wo bin ich hier gelandet? Wie geht's den Menschen hier überhaupt? Ja.
4: Warst du vorher schon mal in Bad Münstereifel gewesen?
3: Nein, noch nie. Ich kannte es nur von Fotos. Dieses schöne Panorama. Meine Großeltern haben immer davon erzählt, dass sie da mal zum
4: Heino-Café, ne?
3: Genau, dass sie da zum Kaffee trinken mal waren oder mal zum Shoppen oder zum Flanieren. Und ich wusste, dass das eigentlich eine sehr blühende, richtig schöne Altstadt mit Kopfsteinpflastern ist. Und dann da hinzukommen und da ist
4: Krieg.
3: Ja, alles durcheinander mindestens mal und Katastrophenzustand.
4: Ja. Jetzt kommst du da in dieses eigentlich pittoreske Kleinstädtchen als Reporter in einer unfassbaren Krise, in einer Katastrophe, die bei den Menschen hineingebrochen ist. Hat sich da irgendjemand für dich interessiert? Waren die nicht alle total busy mit sich selbst? Steht man da nicht einfach im Weg?
3: Nee, also ehrlicherweise war mein Empfinden in den ersten Tagen vor allem viele froh, dass wir gekommen sind, um zu zeigen, was passiert. Viele wollten mit uns reden, wollten zeigen, was ihnen geschehen ist. Klar, man fühlt sich dann so ein bisschen komisch, weil man ist dann da trotzdem ja nebenan und beobachtet das. Und es ist ja dann auch nicht so richtig unsere Aufgabe, da mitzuhelfen. Unsere Aufgabe ist ja zu berichten und zu zeigen, was ist passiert. Aber alle wollten reden, alle wollten erzählen. Und als ich da angekommen bin, gab es auch so zwei, ja, ich würde mal sagen, die waren vielleicht 17, 18 und die sind direkt auf uns zugekommen und haben gesagt, komm, ich führe dich mal hier durch, ich zeig dir mal, wo was ist. Und die haben mir dann noch gezeigt, normalerweise da wäre noch das Haus, das sah noch so und so aus. Und da vorne, da wäre eigentlich noch dies und das gewesen. Ja, die haben mich da wirklich in so einer kleinen Stadttour mitgenommen und mir dann erzählt, was in ihrer Heimatstadt alles kaputt gegangen ist.
4: Wichtig ist ja auch als Reporter, Reporterin, dass man sich so Protagonisten schnappt, ne? Mhm. Also Leute, an denen man die Geschichte dann festmachen kann. Mhm. da sucht man sich wahrscheinlich auch Leute aus, ne? Und das ist natürlich auch ein bisschen komisch, ne? Können die gut reden und so, und das in so einer schrecklichen Situation. Aber du hast tatsächlich Protagonisten auch gefunden, an denen du

0: ganz eng dran warst, ne?
1: Ja, die habe ich jetzt über die 5 Jahre ein paar Mal auch getroffen. Das ist eine Familie, Familie Reinhardts in Bad Münstereifel. Die haben da 2020 ein Café eröffnet, also sich nochmal eine ganz neue Existenz aufgebaut. Mhm. Die Eltern sind beide so Ende 50 und hatten dann ja in Corona-Zeiten damals schon aufgehört.
0: Ich wollte gerade sagen.
1: Genau, die Herausforderung gab es ja auch schon. Und dann ein Jahr später wird ihr ganzes Café, weil das halt auch direkt neben der Erft in so einem alten, schönen, gelb-schwarzen Fachwerkhaus ist, wurde das halt komplett verwüstet und zerstört. Und ein Jahr danach komplett ist ihre Existenz wieder im Arsch, ehrlicherweise. Und okay, die waren sehr verzweifelt. Und die haben sich aber zurückgekämpft, waren aber auf dem Weg immer mal wieder mit der Herausforderung konfrontiert, schaffen wir das halt wirklich, ne?
0: Ja, ja.
1: Der Vater, Rolf heißt der, der war von Tag 1 eigentlich da mit der Meinung, naja, was haben wir zu verlieren, wir haben alles verloren, wir ziehen es jetzt durch. Aber Christiane, die Mutter, war dann zwischendrin schon an dem Punkt, dass sie gesagt, oh, ich glaube, das ist zu viel, das schaffen wir nicht. Dann gab es auch den Punkt, wo sie wirklich kurz vor der Privatinsolvenz standen und so Sachen. Also
0: Wahnsinn.
1: Und dann muss die ganze Familie noch mitziehen. Die haben 4 Kinder, die waren alle noch im jugendlichen Alter. Heute sind die so Anfang 20, Mitte 20. Die sagen aber heute, hat mir Sarah, die Tochter, erst vor 2 Wochen erzählt, als ich sie nochmal getroffen habe für einen Dreh, dass sie als Familie jetzt sehr eng zusammengewachsen sind, was sie da durchgemacht haben und dass sie auch wissen, was sie einander zu schätzen haben.
0: Ja.
1: Wo man als Jugendlicher manchmal denkt, oh, Eltern, geht mir nicht auf den Sack. Ist jetzt halt eher das Gefühl so, nee, als Familie können wir so eine Krisensituation überstehen.
0: Es ist wahrscheinlich entweder oder, ne? Es hätte auch alles anders kommen können, auch
1: klar,
0: für die Eltern. Wahrscheinlich hatten die auch ihre persönlichen Krisen in ihrer Beziehung.
1: Ja,
0: und so,
1: die haben
0: sich
1: auch natürlich mentale Hilfe gesucht, also psychische Hilfe. Ich kenne eigentlich fast niemanden, mit dem ich in den letzten Jahren mal in der Flut zu tun hatte, der zumindest nicht mal überlegt hat, Hilfe sich zu holen oder auch Hilfe genommen hat.
0: Mhm.
1: Es gäbe ja auch noch genügend Beispiele auch von wirklich ja noch Leuten, die wirklich noch ein krasses Trauma haben.
0: Ja, sicher.
1: Mhm. Und überhaupt nicht klarkommen auf die Situation, die auch immer ja noch Angst haben, wenn es regnet.
0: Ja,
1: damit muss man ja auch klarkommen.
0: Genau, absolut. Was mich total fasziniert hat mit dem Blick auf, was damals passiert ist, was ja ganz schnell funktioniert hat, war diese Hilfe, ne?
1: Mhm.
0: Diese Hilfsbereitschaft, hast du das auch schnell gespürt, als du vor Ort warst?
1: Ja, also ich war am Anfang in Bad Münstereifel, dann waren die Kollegen ja aber woanders. Ich war dann die Woche danach auch mal in Erftstadt und so. Mein Eindruck war, vor allem in den ersten Tagen und Wochen danach, war die Hilfe enorm. Es kamen so viele Menschen von außerhalb.
0: Ja.
1: Ich habe es ja eben schon gesagt. Und ich finde, ehrlicherweise, da können wir als Land schon sehr gut sein, dass wir so ersthilfemäßig schon immer sehr gut am Start sind und es immer Leute gibt, die dann anpacken wollen, wenn sie sehen, dass es anderen Leute scheiße geht. War ja am Anfang in der Krise mit den Geflüchteten 2015 auch so. Hat sich alles anders entwickelt jetzt, aber ich finde, in so im ersten Moment, und das habe ich bei der Flut auch gemerkt, dann halten wir doch irgendwie alle zusammen und alle kommen und man ist nicht alleine mit der Situation.
0: Mhm.
1: Das fände ich dann immer wieder auch sehr rührend, dass man sich darauf verlassen kann, dass eben der Nachbar oder auch der Nachbarort dann trotzdem irgendwie mit anpackt und man nicht wegguckt.
2: WDR-Reporter Jan Koch im Gespräch mit der Moderatorin Katrin Schmick.
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2: Heute vor 190 Jahren, da fand auf der Bahnstrecke von Nürnberg nach Fürth der erste deutsche Gütertransport auf der Schiene statt. Axel Rowoldt blickt zurück.
4: Zur Geburtsstunde des schienengebundenen Güterverkehrs in Deutschland waren erforderlich ein höchst innovativer Bierbrauer, ein robuster Ackergaul und einwandfreie Vetternwirtschaft. Aber eben genau kein Adler, keine Dampflokomotive dieses Namens. Der Reihe nach bitte. Also, der Bierbrauer. Christian Lederer hat das richtige Gespür. Nach den napoleonischen Kriegen inklusive Hungersnot Anfang des 19. Jahrhunderts wollen die Menschen Bier, die Nürnberger allemal, wo Lederer kurz zuvor ein Brauhaus erworben hatte.
5: Bier, Herr, oder ich fall um, juchhe.
4: Und Lederer hat zweimal das richtige Gespür. Die Eisenbahn, das Verkehrsmittel der Zukunft, ist genau das Richtige für den Bierexport aus Nürnberg in alle Welt. Etwa in die benachbarte Biermetropole Fürth, volle 6 Kilometer entfernt. Etwas Hipperes hat Deutschland kaum gesehen. Die erste Eisenbahnstrecke wird eröffnet, Nürnberg-Fürth 1835. Diesen Hype will Braumeister Lederer so schnell wie möglich nutzen. Sein Bier auf Promotion-Tour im Zug.
6: Nein, so etwas ist nicht vorgesehen.
4: Ungefähr so wird der Antrag auf Beförderung zweier Fässer Bier abgelehnt. Vom ersten Direktor der königlich privilegierten Ludwigs-Eisenbahngesellschaft Georg Zacharias Plattner. Man habe auch gar keine Güterwagen. Doch es gibt da noch einen Vizedirektor namens Johannes Scharrer. Seine Halbschwester ist die Vollgattin des Bierbrauers Lederer. Kannst du da nicht mal, also ich meine, nee, klar.
6: Dem Bierbrauer Herrn Lederer wird gestattet,
4: schreibt Vizebahnchef und Halbschwager Scharrer,
6: mit dem ersten Wagen zwei Fässchen Bier gegen Vergütung von 6 Kreuzern per Fässchen für Transportlohn zu senden.
4: Umgehend durften also die Bierfässer an einem Dritte-Klasse-Abteil Platz nehmen und auf Reisen gehen. Gezogen von eben nicht der berühmten Lokomotive Adler, sondern von einem namenlosen, aber kräftigen Pferd. Der Adler war nur einmal am Tag im Einsatz, wegen der teuren Kohle. Die Bahn boomt, Bier auch, und bald lässt jeder Brauer, der was auf sich hält, seine Fässer per Zug transportieren.
5: Herr Ober, ein helles, aber ein schnelles.
4: Also ein Prosit auf die familiär geschmeidige Genehmigung des ersten deutschen Gütertransports auf der Schiene. Am 11. Juli 1836, heute vor 190 Jahren.
2: Der Stichtag von Axel Rowohlt.
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7: Mit Mads Nicholson. Diese Spanier sind wirklich unglaublich. Schon wieder mit einem ganz späten Tor durch Mikel Merino eine Runde weiter. Spanien hat Belgien im WM-Viertelfinale mit 2:1 besiegt und steht im Halbfinale. Michael Augustin berichtet aus Los Angeles.
8: Wie schon gegen Portugal im Achtelfinale hat auch Mikel Merino als Joker dieses Spiel entschieden. Sein Tor in der 88. Minute war das 2:1 gegen Belgien. Ein verdienter Erfolg vor mehr als 70.000 Zuschauern in Los Angeles. Spanien war dominant, Belgien versuchte nur den eigenen Strafraum zu verteidigen. Der Europameister war nach 30 Minuten durch Fabian Ruiz in Führung gegangen. Der Ausgleich für Belgien überraschend in der 41. Minute durch das Kopfballtor von Charles de Ketelare. Da musste Belgien auswechseln. Kurz war der Super-Torhüter. Da musste verletzt runter. Die Nummer 2 Lammens kam und die ließ einen doch recht harmlosen Schuss abprallen. Und da war Merino per Abstauber zur Stelle in der 88. Minute Matchwinner zum 2:1.
7: Am Dienstag um 21 Uhr deutscher Zeit treffen Spanien und Frankreich dann im Halbfinale aufeinander. Vorher stehen noch 2 Viertelfinalpartien an. England trifft auf Norwegen, Weltmeister Argentinien spielt gegen die Schweiz. 31 Jahre lang hat es gedauert, bis mal wieder ein deutscher Tennisprofi ins Herrenfinale von Wimbledon einzieht. Boris Becker war 1995 der Letzte. Jetzt folgt ihm Alexander Zverev, der das wohl beste Jahr seiner Karriere spielt und sich damit Anrufe von höchster Stelle verdient hat. Ina Kast berichtet vom Halbfinale aus Wimbledon.
9: Seit fast 2 Wochen ist Alexander Zverev offline. Sein Handy ist aus. Nichts kommt an, nichts geht raus. Und trotzdem hat Bundeskanzler Friedrich Merz einen Weg gefunden, den Wimbledon-Finalisten zu erreichen.
10: Der hat meinen Manager angerufen. Ich habe mit ihm kurz gesprochen und er hat gesagt, er kommt mit seiner Frau. Wenn jetzt irgendwie kurzfristig was passiert in Europa, dann wahrscheinlich nicht, aber...
9: Der Bundeskanzler konnte Zverev also sprechen und will beim Finale am Center Court von Wimbledon dabei sein. Und dass die Atmosphäre dort ganz besonders ist, hat Zverev schon beim Einlaufen im Halbfinale gegen Arthur Ferry gemerkt. Das britische Publikum wurde aber irgendwann immer leiser. Zverev einfach zu stark für den britischen Außenseiter. Das Match hat nur etwas mehr als 2 Stunden gedauert. Zverevs Jubel nach dem verwandelten Matchball fiel erstaunlicherweise ziemlich verhalten aus.
10: Also ich bin im Finale, ich habe das Turnier noch nicht gewonnen. Deswegen bin ich natürlich sehr glücklich, im Finale zu sein, aber das Turnier geht weiter. Und am Sonntag ist das größte Match.
9: Und damit er topfit ist, wird er wieder versuchen, 10 Stunden Schlaf pro Nacht zu kriegen. Und auch am Tag vor dem Finale soll alles weiter genau nach Plan laufen.
10: 11 frühstücken, um 3 Mittagessen oder um 3.30 Uhr Mittagessen und dann irgendwie 8:30 Uhr Abendessen. Also das ist jetzt für mich so der normale Tag. Ich werde aufschlafen, ich morgen in Ruhe wahrscheinlich von 1 am Nachmittag trainieren und meine Sachen vernünftig machen.
9: Das Handy bleibt natürlich auch aus. Sollte Zverev im Finale tatsächlich gegen Jannik Sinner gewinnen, kann der Bundeskanzler ja auch persönlich gratulieren.
7: Der belgische Radprofi Tim Mellier hat eine der wenigen Chancen für die Sprinter bei der Tour de France genutzt. Er gewann die 7. Etappe im Massensprint. Die deutschen Hoffnungen haben sich nicht erfüllt. Holger Gerska ist ARD-Reporter bei der Tour. Warum hat es mit dem deutschen Etappensieg nicht geklappt?
11: Ja, irgendwie hat man das Gefühl, irgendwas Kleines fehlt dann immer. Bei Max Kanter war es auf dieser Etappe nach Bordeaux definitiv die Positionierung. Er war schlicht und ergreifend zu weit hinten, als diese schnelle Finale begann. Dann eine wirklich, wirklich gute Endgeschwindigkeit entwickeln, wurde er leicht aufgehalten durch einen Rempler eines Franzosen, Dorian Godin. Und dann wäre er vielleicht noch Zweiter oder Dritter geworden, aber zum Sieg fehlte halt die Positionierung. Er ist trotzdem sehr konstant mit Platz 2 und Platz 4. Für Bauhaus war gut positioniert, er ist Sechster geworden, aufsteigende Tendenz. Und bei Pascal Ackermann, der wirklich eine sehr aussichtsreiche Position hatte, vor dem letzten Kilometer, muss man sagen, da fehlt die Geschwindigkeit. Deswegen ist er eben Zwölfter geworden.
7: Das gelbe Trikot des Gesamtführenden behält der große Dominator und Tourfavorit Tadej Pogacar aus Slowenien.

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1: Um 1.30 Uhr mit Gabriela Kühne. Viele Firmen in Deutschland sind nicht bereit, hier zu investieren. Laut einer Konjunkturumfrage des Instituts der deutschen Wirtschaft verzichtet jedes fünfte Unternehmen vollständig auf Investitionen. Die Umfrage liegt der Welt am Sonntag vor. Die meisten gaben an, dass vor allem hohe Arbeitskosten, Regulierung, hohe Steuern und hohe Energiekosten sie daran hindern, zu investieren. Berlins regierender Bürgermeister Wegner tritt 2,5 Monate vor der Wahl als CDU-Spitzenkandidat zurück. Grund ist die wachsende Kritik an seinem Krisenmanagement beim Stromausfall im Januar. Aus Berlin, Angela Ulrich.
2: Die Stadt Berlin sei wichtiger als seine Person, sagte Wegner. Wer ihn als Spitzenkandidat beerben soll, blieb zunächst offen. Die Kritik entzündete sich vor allem an falschen Angaben Wegners zu seiner Kommunikation während des Stromausfalls im Berliner Südwesten. Wegner räumte Fehler ein und sagte wörtlich, das war auch Mist. Dies überlagere im Wahlkampf aber die wichtigen Themen, deshalb ziehe er seine Konsequenzen. Am Abend werden die Berliner CDU-Kreisvorsitzenden zusammenkommen. Sie beraten über eine neue Spitzenkandidatur. Regierender Bürgermeister will Wegner bis zur Wahl am 20. September aber bleiben.
1: Die Abholzung des Regenwalds im brasilianischen Amazonasgebiet hat in der ersten Jahreshälfte offenbar den niedrigsten Stand seit Beginn der Aufzeichnungen erreicht. Diese hatten 2016 begonnen. Aus der Nachrichtenredaktion Jonas Valentin Weber.
3: Von Januar bis Ende Juni wurden fast 1300 Quadratkilometer Regenwald gerodet, erklärte das Nationale Institut für Weltraumforschung. Laut den Wissenschaftlern entspricht das einem Rückgang von 38% im Vergleich zum Vorjahreszeitraum. Der linksgerichtete Präsident Lula hatte angekündigt, die illegale Abholzung des Amazonaswaldes bis 2030 komplett zu stoppen. Im Oktober stellt er sich zur Wiederwahl. Der Amazonas gilt als grüne Lunge des Planeten. Sein Regenwald nimmt in gigantischen Mengen Kohlendioxid aus der Erdatmosphäre auf und wirkt damit der Erderwärmung durch dieses Treibhausgas entgegen.
1: Das Militär in Nigeria hat 39 Schüler und ihre Lehrer aus der Gewalt islamistischer Terroristen befreit. Das teilte ein Regierungssprecher mit. Fast 2 Monate verbrachten sie in Gefangenschaft. Bei dem Einsatz sollen 8 mutmaßliche Entführer festgenommen und mehrere weitere getötet worden sein. Massenentführungen, auch von Schulkindern, sind in Nigeria verbreitet. Die Entführer sind meistens dschihadistische Gruppen wie Boko Haram oder kriminelle Gruppierungen, die Lösegeld erpressen. Das Wetter in Deutschland. Heute Nacht fast überall klar bei 18 bis 12 Grad. Tagsüber viel Sonne, vor allem im Osten, auch ein paar Wolken, aber trocken. 27 bis 34 Grad an der Nordsee, etwas kühler. Auch am Sonntag sonnig im Osten, wieder ein paar Wolken, 27 bis 33 Grad. Und am Montag fast überall Sonne, bis zu 34 Grad. Das waren die Nachrichten.
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4: Zunächst die Entwarnung für die A1. Es gibt keinen Falschfahrer mehr zwischen Kreuz Köln-Nord und Kreuz Köln-West. Die A1 Osnabrück Richtung Bremen ist in Höhe Osnabrück-Nord bis Sonntagnacht wegen Brückenarbeiten gesperrt. Die Umleitung führt über die U3. A3 Köln Richtung Frankfurt zwischen Bad Honnef, Linz und Neustadt-Wied 3 Kilometer Stau. Die A4 Köln Richtung Aachen ist zwischen Frechen-Nord und Kreuz-Kerpen wegen Brückenarbeiten bis Montag früh gesperrt. In der Gegenrichtung ist die Fahrbahn zwischen Kreuz-Kerpen und Köln-Eiffeltor gesperrt. Die A30 Bad Oeynhausen-Osnabrück ist zwischen Melle Ost und West wegen Brückenarbeiten bis Montag früh in beiden Richtungen gesperrt. Die A37 Hannover-Messe Richtung Burgdorf ist zwischen Kreuz Hannover-Kirchhorst und Beinhorn wegen einer Nachtbaustelle bis um 5 Uhr gesperrt. Hier ist eine Umleitung eingerichtet. Die A42 Kamp-Lindfort Richtung Dortmund ist zwischen Oberhausen Zentrum und Kreuz Essen Nord wegen Brückenarbeiten bis um 5 Uhr gesperrt. Und die A94 München Richtung Passau ist zwischen Altötting und Neuötting Ost wegen Bauarbeiten bis 5.30 Uhr gesperrt.
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4: Mit Jochen Fischer im Studio. Das Schloss Bellevue ist Teil jeder Stadtrundfahrt durch Berlin. Hier mitten im Tiergarten residiert der Bundespräsident. Oder besser gesagt, er residierte. Denn das Gebäude muss saniert werden. Und deshalb hat das deutsche Staatsoberhaupt jetzt eine neue Bleibe, ein neues Bürogebäude, nur gut 1 Kilometer vom Schloss Bellevue entfernt. Eine Architekturkritik nun von Dietrich Karlmeurer.
5: Modern, mit bunten Fassadenelementen und direkt an der Spree gelegen, zwischen Berliner Hauptbahnhof und Kanzleramt. Der neue Amtssitz des Bundespräsidenten wirkt eher nüchtern als repräsentativ. Manch Passant rätselt noch über das Gebäude.
6: Man könnte sich eher denken oder vorstellen, dass es vielleicht eine Jugendherberge ist oder Krankenkassenzentrale.
7: Eher nichtssagend im Vergleich zu dem, wo er sonst residiert.
8: Ich meine, die Lage gegenüber vom Kanzleramt, das hat auf jeden Fall viele Vorteile, glaube ich.
9: Entspricht halt unserer Republik. Bescheiden.
5: Das neue Domizil unterscheidet sich deutlich vom 1785 erbauten Schloss Bellevue. Protokollchefin Maike Liebschner erklärt:
10: Es ist kein Schloss, es ist kein Stuck, es ist kein Gold, es ist kein Prunk, sondern es ist ein modernes, zeitgemäßes Gebäude.
5: Sichtbeton prägt viele Bereiche. In dem Bau sollen Staatsgäste empfangen werden, Ministerinnen und Minister sollen hier vereidigt werden. Auch der Weg der Besucher unterscheidet sich von Bellevue.
10: Im Schloss mussten die Gäste in das erste Obergeschoss gehen, genau 34 Stufen über eine sehr repräsentative Treppe nach oben gehen. Hier fahren wir in eine sehr schöne Etage, in die 6. Etage und haben dafür 3 Fahrstühle zur Verfügung.
5: In der 6. Etage liegt ein halbrunder Veranstaltungssaal. Er gehört zu den wichtigsten Räumen des neuen Amtssitzes. Hier sind Empfänge, Konzerte und Ordensverleihungen geplant. Von dort aus reicht der Blick über das Regierungsviertel.
10: Man sieht das Kanzleramt, man sieht den Reichstag, man sieht eine Botschaft, man sieht ein Ministerium, man sieht die Bundespressekonferenz. Mehr als hier im politischen Berlin geht nicht.
5: Hinter den Kulissen lief der Umzug seit Wochen. Möbel, Akten, Computer, Kunstwerke und Küchenausstattung mussten an den neuen Standort gebracht werden. 900 Umzugskartons. Auch der Weinkeller mit rund 5000 Flaschen zog um, erzählt Chefkoch Jan-Göran Barth.
11: Wir haben aus allen Weinanbaugebieten Weine da, ob es aus Sachsen ist, aus Württemberg, aus Rheinhessen, von der Hessischen Bergstraße. Also wir wollen ja das gesamte Land präsentieren und nicht nur einzelne Weingüter.
5: Der Umzug wurde notwendig, weil Schloss Bellevue und das Bundespräsidialamt nach mehr als 30 Jahren grundlegend saniert werden müssen. Die Arbeiten kosten mehrere hundert Millionen Euro. Einschließlich Reserven für Risiken und steigende Baupreise nähert sich das Vorhaben der Milliardengrenze. Rund 8 Jahre sind für die Sanierung eingeplant. So lange arbeitet der Bundespräsident vom Spreebogen aus. Danach soll Schloss Bellevue wieder Sitz des Staatsoberhaupts werden. Für Frank-Walter Steinmeier ist der Abschied von Bellevue allerdings endgültig. Seine Amtszeit endet nächstes Jahr.
0: Wirtschaft.
4: Die Europäische Kommission geht gegen den US-Digitalkonzern Meta vor. Das Unternehmen habe gegen das EU-Gesetz über digitale Dienste verstoßen, teilte die Brüsseler Behörde mit. Die Designs von Instagram und Facebook würden süchtig machen. Das Prüfverfahren läuft schon einige Zeit. Nun hat der Konzern Gelegenheit, die Vorwürfe aus Brüssel zu entkräften oder muss mit finanziellen Konsequenzen rechnen. Andreas Meyer-Feist berichtet.
12: Ein Sprecher der EU-Kommission leitete die Erklärung zu Meta ein mit einer Feststellung aus dem digitalen Alltag.
13: Especially children have already been dragged into endless scrolling on Instagram or Facebook for hours.
12: Insbesondere Kinder hätten sich schon stundenlang in das endlose Scrollen auf Instagram oder Facebook hineinziehen lassen.
13: This is the result of Meta's key features such as autoplay, highly personalized recommender systems and push notifications.
12: Das sei das Ergebnis von bestimmten Schlüsselmerkmalen wie etwa Autoplay, hochgradig personalisierten Empfehlungssystemen und Push-Benachrichtigungen.
13: Our investigation shows that Meta has not properly assessed these risks.
12: Der US-Konzern habe mögliche negative Auswirkungen auf das physische und psychische Wohlbefinden nicht ausreichend bewertet. Nun wartet die EU-Kommission auf entsprechende Änderungen des Angebots, damit es dem EU-Gesetz über digitale Dienste entspricht. Derzeit sei das nicht der Fall. Funktionen wie Autoplay und Push-Benachrichtigungen versetzten das Gehirn in eine Art Autopilot-Modus, heißt es in Brüssel. Die Folge sei eine fast schon zwanghafte Nutzung. Vor allem Kinder und Jugendliche würden immer wieder Neues geboten bekommen und dann nicht loskommen vom Handy. Meta verwies in einer ersten Reaktion auf die sogenannten Teen-Konten. Die würden Kinder und Jugendliche automatisch schützen. Eltern hätten die Kontrolle über diese Zugänge, hieß es in einer Erklärung des Unternehmens. Tatsächlich hatte der Konzern schon bei Beginn der EU-Untersuchungen versucht, die Bedenken der Kommission mit diesen neuen Angeboten zu entkräften. Doch den Brüsseler Prüfern reicht diese Form der Online-Kontrolle nicht aus. Die Einstellungen ließen sich zu leicht wieder deaktivieren. Die Möglichkeiten, die Eltern hätten, seien ebenfalls unwirksam. Man müsse Experte sein, um die Kontrolleinstellungen überhaupt zu finden und tatsächlich zu aktivieren. Das reiche nicht aus, um das EU-Gesetz für digitale Dienste zu erfüllen. Meta wurde aufgefordert, nachzubessern. Endlos Feeds auf Instagram und Facebook müssten standardmäßig ausgeschaltet werden. Weigert sich der Konzern, etwas an den Angeboten zu ändern, droht ein Bußgeld. Und das könnte bis zu 6% des weltweiten Jahresumsatzes ausmachen.
4: 5 Monate lang bis zum 12. Dezember will die Deutsche Bahn die Strecke auf der rechten Rheinseite sanieren. Dann fahren auf 160 Kilometern zwischen Troisdorf und Wiesbaden nur noch dieselbetriebene Baustellen und Zulieferzüge statt der üblichen Güter- und Personenzüge. Himmlische Ruhe am bahnlärmgeplagten Mittelrheintal, könnte man meinen. Aber Andreas Kriesam hat auch andere Stimmen gehört. Am Bahnhof in Kamp-Bornhofen klang es Anfang der Woche noch so.
14: In der Bahnhofstraße zerrt der Hund von Svenja Schlepper an der Leine. Er will heim, in sein Körbchen, da wo es etwas ruhiger ist. Die 26-Jährige hofft, dass es insgesamt ein bisschen weniger laut wird, wenn die Strecke erstmal stillgelegt ist.
15: Für uns, weil wir direkt an der Bahn wohnen, wird es wahrscheinlich vielleicht wirklich ein bisschen ruhiger. Dadurch, dass dann eben keine Güterzüge mehr fahren, dann wird hier nicht mehr so viel Lärm auf jeden Fall sein bei uns direkt an der Wohnung. Von der anderen Seite wird es auf jeden Fall auch rüberkommen. Also da wird man auf jeden Fall noch was hören.
14: An himmlische Ruhe glaubt auch Bahnanlieger Herbert Weinand nicht.
16: Ich bin ja jetzt Anwohner, 50 Meter von der Bahn weg. Die Züge fahren ja wahrscheinlich irgendwo anders. Ich nehme an, auf der anderen Rheinseite. Da wird der Lärm nicht viel weniger werden. Vielleicht ein bisschen gedämpfter, weil er ein bisschen weiter weg ist. Aber das wird genauso laut sein wie jetzt momentan auch. Durch das Tal, das schallt hoch von einer Bergseite an die andere und ist im Dorf genauso zu hören.
14: Skeptisch bleibt auch Willi Pusch. Er kämpft mit einer Bürgerinitiative schon seit Jahren gegen den Bahnlärm im Mittelrheintal. Es würden während der Bauarbeiten künftig zwar keine Züge im Minutentakt mehr fahren, aber
17: der eine Lärm löst den anderen ab. Bei so einem Bauzug hat eine Länge von ungefähr 1 Kilometer und hinten dran sind Schwellen, Schienen, alles ist auf diesen Zug drauf und da werden die Schwellen rausgeholt, die neuen Schwellen werden eingefügt und anschließend die Schienen oben drauf. Also da entsteht schon sehr viel Lärm, vor allen Dingen in den Nachtstunden. Die arbeiten ja rund um die Uhr.
14: Mehr Lärm fürchten die Anwohner auf der linken Rheinseite, denn über diese Strecke werden Güter- und Personenzüge umgeleitet. Helga und Hans-Josef Gärtner vom Hotel Lorelei Blick in St. Goar sind nicht begeistert.
18: Wir schauen, was wir dann zu hören bekommen im wahrsten Sinne des Wortes und auch was wir spüren werden, denn die Bahn macht ja nicht nur Lärm, sondern bringt ja auch Bewegung ins Haus.
19: Erstmal eine akustische Belastung. Darüber hinaus ist es auch so, dass alles am Vibrieren ist. Und wenn jetzt noch mehr Güterzüge kommen, erwarte ich davon nicht viel Gutes.
14: 20 Kilometer reinabwärts in Spey wohnt Hanna Deilig. Wie wird es denn werden, wenn auf der anderen Seite gebaut wird?
20: Sehr laut. Wir können es aber nicht ändern. Es muss ja sein. Drüben die Strecke ist ja total kaputt und kann ja nur gemacht werden, indem das über unsere Seite rübergeleitet wird.
14: Lärmtechnisch verheißt die Zukunft nichts Gutes. Wenn die rechte Rheinseite fertig ist, kommt die linke dran. Und die Befürchtung von Willi Pusch?
17: Also wird die nächsten 2 Jahre hier sehr heftig werden.
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4: Robert Habecks Heizhammer ist Geschichte. Die schwarz-rote Koalition hat die Regelungen der Vorgängerregierung zum Heizen zurückgenommen und durch neue Bestimmungen ersetzt. Kritiker sagen, damit verspiele die Bundesregierung wertvolle Zeit beim Klimaschutz. Doch am Ende sagten Bundestag und Bundesrat ja. Jetzt heißt das ganze Gebäudemodernisierungsgesetz, mit dem der Weiterbetrieb und der Neueinbau von Gas- und Ölheizungen erlaubt wird. Lissi Kaufmann.
21: Wer künftig neue Öl- und Gasheizungen einbauen will, soll das tun können. Und zwar langfristig. Das neue Gebäudemodernisierungsgesetz macht es möglich, unter der Bedingung, dass ab 2029 stufenweise mehr klimafreundliche Brennstoffe zum Einsatz kommen. Die bisherige Vorschrift, dass neue Heizungen mit 65% erneuerbaren Energien betrieben werden müssen, entfällt. Damit setzt die schwarz-rote Koalition ihr Versprechen aus dem Koalitionsvertrag um, das alte Heizungsgesetz abzuschaffen. Der stellvertretende Vorsitzende der Unionsfraktion Müller verteidigt das Gesetz. Man ersetze Bevormundung durch Wahlfreiheit.
2: Das ist ein gutes Gesetz für Deutschland, ein gutes Gesetz für den Klimaschutz und ein gutes Gesetz für die Freiheit.
21: Die SPD verweist auf den Schutz für Mieter, wenn deren Vermieter sich für eine neue Gas- oder Ölheizung entscheiden. Dann müssen Vermieter einen Teil der Heizkosten übernehmen. Der Linkspartei geht das nicht weit genug. Sie warnt davor, dass die, Zitat, vorgegaukelte Freiheit im Heizungskeller zu falschen und teuren Entscheidungen führen könne. Die AfD spricht von einem Heizungshammer 2.0. Sie kritisiert, dass es nicht genügend klimaneutrale Brennstoffe für Öl- und Gasheizungen geben werde, um die Anforderungen zu erfüllen. Die Grünen-Abgeordnete Verlinden wirft der Bundesregierung vor, die, Zitat, schlechteste Wirtschaftspolitik aller Zeiten zu machen und die Klimaziele krachend zu verfehlen.
3: Sie sind klimapolitisch nicht zu langsam unterwegs. Nein, Sie sind im Rückwärtsgang unterwegs. Wachen Sie endlich auf!
21: Deutschland will ab 2045 klimaneutral sein. Die Bundesregierung will, dass da nur noch klimafreundliche Brennstoffe verkauft werden dürfen. Ein entsprechendes Gesetz soll aber erst nach der Sommerpause erarbeitet werden.
4: Deutschland steht in den kommenden Tagen wieder eine Hitzewelle bevor. Ganz so heiß wie Ende Juni wird es nicht, aber im Südwesten sind Temperaturen bis 38 Grad vorhergesagt. Ende Juni gab es durch die Rekordtemperaturen nach Schätzungen des Robert-Koch-Institutes 5100 Hitzetote. Über die Gefahren von Hitze hat mein WDR-Kollege Robert Meyer mit Christoph Specht gesprochen. Er ist Arzt und Medizinjournalist. Wie berechnet man eigentlich die Zahl der Hitzetoten?
22: Ja, der Laie stellt sich natürlich vor, da läuft jemand rum und hat so eine Glatte in der Hand und notiert dann immer einen Strich, wenn irgendwo auf einem Totenschein vielleicht Hitze drauf stand als Todesursache. So ist es natürlich nicht. Hier muss man auch ein bisschen vorsichtig sein. Das sind Schätzwerte, statistische Werte, die sich errechnen, und zwar in diesem Fall im Vergleich dazu, wie viele Tote hätte es in einem bestimmten Zeitraum gegeben, wenn die Temperatur bei 20 Grad gelegen hätte. Also hier zählt keiner wirklich exakt die einzelnen Tote, sondern er rechnet am Computer sozusagen und hat Schätzwerte darin und kommt so auf die Zahl.
23: Das ist diese Übersterblichkeit, ne? Die kennen wir zum Beispiel aus der Corona-Pandemie.
22: Ganz genau, es hat sehr viel mit der Übersterblichkeit zu tun. Es ist nicht die reine Übersterblichkeit, weil es auch sonst noch Übersterblichkeit geben kann. Aber völlig richtig, was er in Ihrer Frage anklingt. Man kann hieraus natürlich jetzt nicht hundertprozentig sagen, ja, das sind alles Menschen, die tatsächlich jetzt unmittelbar an der Hitze gestorben sind.
23: Ja.
22: Aber statistisch gesehen kommt das eben hin.
23: Das sind Kommentare, die ich auch gelesen habe aus dem medizinischen Bereich teilweise, nach dem Motto, also der Zusammenhang zwischen einem Todesfall und Hitze, der lässt sich nicht klar nachweisen. Woran sterben Hitzetote denn genau?
22: Sie müssen sich vorstellen, Hitze ist wie vieles andere auch ein Stressfaktor für den Körper. Kann alles Mögliche sein, Anstrengungen, heiße Temperaturen, kalte Temperaturen, alles Mögliche, Krankheiten selbst auch. Und wenn es nun sehr heiß ist, dann, das wissen wir alle, verschlechtern sich bestehende Krankheiten. Wenn jetzt Menschen schon Herz-Kreislauf-Erkrankungen haben, Krebserkrankungen, welche Erkrankungen auch immer, dann können die sich eben in solchen Hitzeperioden natürlich verschlechtern. Das heißt, man geht davon aus, dass in dieser vielleicht zunächst alarmierenden Zahl viele Menschen mit eingerechnet sind, die tatsächlich in einer absehbaren Zeit, Wochen oder Monate, auch gestorben wären. Man darf auch nicht vergessen, die meisten waren sehr alt, über 85 Jahre. Das heißt, hier kommen einfach mehrere Faktoren zusammen. Man darf sich bitte nicht so vorstellen, wie vielleicht irgendwo in Afrika, dass man an der Straßenecke dann an Wassermangel verstorbene Hitzetote hat. So ist das nicht.
23: Ich habe aber noch zum Beispiel ein Posting der Feuerwehr in Köln im Kopf. Die haben extra geschrieben, mitten in der Hitzewelle, das betrifft nicht nur Ältere und Kranke, sie hätten auch gesunde 40-Jährige aus völlig überhitzten Dachwohnungen gezogen und die sind dann später im Krankenhaus gestorben.
22: Das gibt es. Es ist natürlich möglich, an einem Hitzschlag zu sterben. Das sind aber doch eher seltenere Fälle.
23: Aber wie groß ist das Thema nicht klimatisierte Krankenhäuser?
22: Ein Riesenthema, wenn Sie mich fragen. Man macht sich ja gar keine Vorstellung, wie viele Menschen in Krankenhäusern, aber auch Altenheime, Pflegeheime, ihre Zeit verbringen bei diesen Temperaturen vollkommen unklimatisiert. Das sind Bedingungen, die gerade für vorgeschädigte Menschen, also Belastete, die eben eine Erkrankung haben, das sind ja die Menschen im Krankenhaus, eine Zumutung. Da sind wir ja aus der Vergangenheit aus verschiedenen Gründen einer falschen Vorstellung aufgesessen, dass wir gedacht haben, entweder wir bräuchten diese Klimaanlagen nicht oder zum Teil auch Klimaanlagen sind irgendwie bäh. Da hat man noch aus den vergangenen Jahrzehnten die Kühlmittel im Blick und denkt, das sind doch alles Treibhausgase. Bei den neueren befüllten Klimaanlagen ist das überhaupt nicht mehr der Fall. Und denken Sie auch daran, dass Klimaanlagen ja immer dann gebraucht werden, wenn auch die Sonneneinstrahlung sehr stark ist. Wer also dann noch ein Solarpanel, mehrere natürlich, auf dem Dach hat, das ist ja auch bei vielen öffentlichen Einrichtungen, Krankenhäusern der Fall, der kann ja genau diese Energie nutzen, also eigentlich eine Win-Win-Situation.
23: Wenn wir jetzt mal in unsere Wohnungen gehen, auch weil es in den nächsten Tagen wieder heißer werden soll, haben Sie zum Schluss noch einen Alltagstipp für meine Wohnung, nicht für meine persönlich, insgesamt, vor allem wenn die Temperaturen nachts auch nicht mehr richtig runtergehen?
22: Das ist unser großes Problem. So ein paar Tage geht ja, aber wenn die Hitze schon mal drin ist, dann haben Sie nicht mehr viele Möglichkeiten. Vielleicht als Tipp, was man tatsächlich machen kann, kaltes Wasser an den Unterarmen ungefähr für eine Minute jeweils rechts und links lang laufen lassen. Kühlt die Gefäße sehr schön, dann kühlt das Blut und wenn Sie es machen, merken Sie schon nach 10 Minuten doch eine recht angenehme Abkühlung.
4: Sagt der Arzt und Medizinjournalist Christoph Specht.
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4: Der Teppich von Bayeux ist in der vergangenen Nacht in London eingetroffen. Das fast 1000 Jahre alte, knapp 70 Meter lange UNESCO-Kulturerbe ist mit strengsten Sicherheitsvorkehrungen von Nordfrankreich über den Eurotunnel ins Londoner British Museum gebracht worden. Dort soll er ab September für ein Jahr ausgestellt werden. Der Teppich gehört dem französischen Staat. Die Leihgabe hatte Frankreichs Präsident Macron vergangenes Jahr nach einem Treffen mit Premier Keir Starmer angekündigt. Lisa-Marie Röhling berichtet aus London.
1: Es ist kurz vor 3 Uhr nachts in Großbritannien, als ein gelber Lastwagen am British Museum in London vorfährt. Im Rückwärtsgang bewegt er sich auf den Hintereingang des Museums zu. Was relativ unspektakulär klingt, ist tatsächlich ein historischer Moment. In dem Lastwagen ist der Wandteppich von Bayeux geladen, fast 1000 Jahre alt und knapp 70 Meter lang. Museumskuratorin Millie Horton-Inch wird bei dem Anblick emotional.
6: Es klingt wahrscheinlich komisch, dass ich so aufgeregt bin, nur weil hier ein Lastwagen zur Laderampe fährt und eine Kiste rausgeholt wird. Aber wenn man sich überlegt, wie alt dieses Objekt ist, das ist wirklich bedeutend. Ich hatte feuchte Augen, als der Lastwagen ankam und ich werde wahrscheinlich in Tränen ausbrechen, wenn ich den Teppich wirklich sehe.
1: Auch Nicholas Cullinan, der Leiter des British Museum, ist in der Nacht dabei. Wir erleben hier gerade etwas Außergewöhnliches. Die Ankunft des Wandteppichs von Bayeux im British Museum, aber auch, dass dieser Teppich das erste Mal in 1000 Jahren nach Großbritannien zurückkehrt. Es ist großartig, ein Teil dieser Rückkehr zu sein, aber auch jetzt hier dabei zu sein. Und vor allem freue ich mich, dass wir dieses Werk bald mit möglichst vielen Menschen teilen können. Denn der Wandteppich ist nicht nur UNESCO-Kulturerbe, sondern auch ein ganz besonderes Kulturgut der französisch-britischen Geschichte. Gestickt im englischen Canterbury zeigt der Teppich die Geschichte der normannischen Eroberung Großbritanniens inklusive ihres Höhepunktes, der Schlacht von Hastings im Jahr 1066. Das letzte Mal, dass Großbritannien eingenommen wurde, betonen die Briten. Seit seiner Entstehung im 11. Jahrhundert war der Teppich stets im französischen Bayeux aufbewahrt worden. Anfragen der Briten, den Teppich auszuleihen, hatten keinen Erfolg. Dann kam der französische Präsident Emmanuel Macron vor einem Jahr zum Staatsbesuch nach Großbritannien und da verkündete er, der Wandteppich von Bayeux, französischer Staatsbesitz, wird erstmals Frankreich verlassen und in London ausgestellt werden. Es folgten mehrere Monate Planung. Schon im September war der Teppich in Millimeterarbeit aus seiner Vitrine im französischen Bayeux genommen und für die Reise vorbereitet worden. Restauratoren und Kunstexperten beobachteten das mit Sorge. Zu fragil sei der Teppich. Der Transport könnte eines der wichtigsten erhaltenen Objekte des Hochmittelalters zerstören. Nun ist der Transport anscheinend gelungen. Für die französische Botschafterin in Großbritannien, Hélène Trieux-Duchesne, ist die Ausleihe ein besonderer Moment in den französisch-britischen Beziehungen.
7: Former enemy, because it was about battle.
1: Auf dem Wandteppich geht es um eine Schlacht. Das heißt, ehemals verfeindete Nationen haben jetzt das Vertrauen zueinander, dass sie eine solche Ausleihe des Wandteppichs von Bayeux möglich machen. Für das British Museum ist die Leihgabe schon jetzt in einem ganz anderen Sinne ein historischer Moment. Als Anfang Juli die ersten Tickets für die Ausstellung im September in den Verkauf gingen, waren sie in kurzer Zeit ausverkauft. Schon jetzt hat das Museum knapp 3 Millionen Euro damit eingenommen. Damit bricht die Ausstellung des Wandteppichs von Bayeux schon Rekorde, bevor sie überhaupt angefangen hat.
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4: Mitten im Wahlkampf hat Berlins regierender Bürgermeister Kai Wegner seine Spitzenkandidatur zurückgezogen. Der CDU-Politiker reagiert damit auf massive Kritik an seinem Krisenmanagement nach dem großen Stromausfall in der Hauptstadt Anfang Januar. Für den Tagesspiegel ist die Sache eindeutig.
8: Es geht in dieser Affäre weder um eine Stunde Tennis noch darum, ob Wegner am Morgen des Stromausfalls einfach mal ausschlafen wollte oder mit der Familie frühstücken. Es geht um die Grundpfeiler unserer Demokratie. Es geht darum, dass Amtsträger und öffentliche Stellen in einer rechtsstaatlichen Demokratie zur Wahrheit verpflichtet sind. Zutreffende Angaben aus der Regierung bilden die Grundlage für informierte Wahlentscheidungen der Bürger. Lügen im Amt ist deshalb tabu und beschädigt das Grundvertrauen in Institutionen. Ein Staat, der Fake News liefert, schafft sich ab.
4: Die Berliner Morgenpost kommentiert:
8: Kai Wegner konnte nicht mehr. Der Druck von außen, aber auch von innen war zu groß. Er hat sich verstrickt in Unwahrheiten und Täuschungen rund um den großen Stromausfall im Januar im Südwesten Berlins. Wegner wurde mehr und mehr zur Belastung für die Berliner CDU. Er zog die Partei mit seinem PR-Desaster mit herunter. Laut Umfrage ist die CDU zurzeit nur noch viertstärkste Kraft in Berlin.
4: Lars Petersen von der Welt zeigt sich überrascht, dass gerade Wegner sich eine solche Affäre erlaubt hat.
9: Kai Wegner ist schon jemand, der sich wirklich von unten auch hochgearbeitet hat. Der hatte über viele Jahre ein wirklich sehr, sehr gutes und sehr respektiertes Gespür dafür, wie Leute eigentlich ticken, was man machen sollte. Der wirklich ein politisches Naturtalent war, der ja schon einmal vor dem Aus war und sich wieder zurückgekämpft hat und dann sogar die Wahl gewonnen hat. Sich so in einen Strudel aus Halbwahrheiten und Lügen zu begeben, ist für viele ja auch in der CDU wirklich überhaupt nicht nachvollziehbar gewesen. Jetzt ist nochmal wirklich sehr klar geworden, dass am Morgen des Stromausfalltages, dass da bis kurz vor seinem Tennisspiel er nicht ein Telefonat geführt hat. Das war einfach ein unfassbar schlechtes Kommunikationsmanagement.
4: Meint Lars Petersen von der Welt. Die Frankfurter Allgemeine Zeitung sieht die Amtszeit von Wegner kritischer.
8: Wegners Regierungsstil mochte anfangs erfrischend unkonventionell daherkommen. Am Ende haftet ihm jedoch mehr als ein Hauch von hemdsärmeliger Selbstherrlichkeit an. Wie groß der Unmut über Wegner in der Berliner Union zuletzt war, lässt sich am Zeitpunkt seiner Ankündigung ermessen. 2 Monate vor der Wahl galt es eigentlich als zu riskant, auf ein neues Pferd zu setzen. Es sei denn, man traut dem Alten gar nichts mehr zu. Für die deutsche Hauptstadt, in der so vieles im Argen liegt, bedeutet dieses Ende der Amtszeit Wagners einen weiteren Zeitverlust.
4: Der Spiegel meint, Wegners Rückzug kommt viel zu spät.
8: Gerade einmal 10 Wochen bleiben dem mutmaßlichen neuen CDU-Spitzenkandidaten Stefan Evers jetzt, um das Schlimmste für seine Partei zu verhindern. Viel schlechter können Startbedingungen eigentlich nicht sein. Sollte das Rote Rathaus für die CDU verloren gehen, wird man das dem bisherigen Finanzsenator jedenfalls nicht anlasten können. Wegner selbst geht als Witzfigur mit Tennisschläger in die Berliner Stadtgeschichte ein.
4: Auch die Taz lenkt den Blick auf den wahrscheinlichen Nachfolger Wegners, auf Stefan Evers, und zeigt sich wenig begeistert.
8: Als Finanzsenator hat dieser einen Haushalt aufgestellt, der viel Schaden angerichtet hat. Ohne Kompass wurden Kürzungen angekündigt, die mit den Betroffenen im sozialen und kulturellen Bereich kaum kommuniziert, dann unter Druck zum Teil wieder zurückgenommen wurden. Doch die finanziellen Reserven der Stadt sind aufgebraucht. Die CDU ist inhaltlich ausgehöhlt. Nichts spricht dafür, dass Evers daran etwas ändern könnte.
4: Das waren Standpunkte, heute zusammengestellt von Jonas Valentin Weber. Und das war die NDR-Infonacht, die ARD-Infonacht bis hierhin mit Jochen Fischer. Nach den 2 Uhr Nachrichten macht hier Detlef Karg weiter.

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1: Um 2 Uhr mit Gabriela Kühne. Bei der Fußball-Weltmeisterschaft steht Spanien im Halbfinale. Die Spanier gewannen ihr Viertelfinale gegen Belgien mit 2:1. Aus dem ARD-WM-Team Michael Küster.
2: Trotz großer Überlegenheit haben die spanischen Fans lange warten müssen auf das erlösende Tor. Der Siegtreffer zum 2:1 über Belgien fiel erst in der 88. Minute durch den kurz zuvor eingewechselten Mikel Merino. Vorausging ein Fehler des belgischen Torwarts. Spanien war dennoch die stärkere Mannschaft in dieser Partie und ging in der ersten Halbzeit durch Fabian in Führung. Noch vor der Pause gelang De Ketelaere der Ausgleich. Es war gleichzeitig der erste Gegentreffer der Spanier bei diesem Turnier. Im Halbfinale wartet am kommenden Dienstag das Team aus Frankreich.
1: Viele Firmen in Deutschland sind nicht bereit, hier zu investieren. Laut einer Konjunkturumfrage des Instituts der deutschen Wirtschaft verzichtet jedes fünfte Unternehmen vollständig auf Investitionen. Die Umfrage liegt der Welt am Sonntag vor. Die meisten gaben an, dass vor allem hohe Arbeitskosten, Regulierung, hohe Steuern und hohe Energiekosten sie daran hindern, zu investieren. Der US-IT-Konzern Apple hat den ChatGPT-Hersteller OpenAI verklagt. Es geht um 2 ehemalige Apple-Mitarbeiter, die inzwischen zum Konkurrenten gewechselt sind. Aus San Francisco, Nils Damz.
3: Der Vorwurf von Apple, die beiden sollen bei ihrem Wechsel zu OpenAI streng geheime Informationen mitgenommen haben. Über Designs, den Herstellungsprozess oder die Lieferketten von Apple-Geräten. Dafür soll einer der Mitarbeiter einen Arbeitslaptop mit vertraulichen Daten nicht zurückgegeben haben. Apple hat bei einem Bundesgericht in Kalifornien eine 40-seitige Anklageschrift eingereicht. Demnach soll OpenAI ehemalige Apple-Mitarbeiter in Vorstellungsgesprächen auch nach geheimen Apple-Projekten befragt haben. Die Kandidaten sollten auch Prototypen der Geräte mitbringen. Eine Stellungnahme von OpenAI lag zunächst nicht vor. OpenAI ist vor allem für seinen KI-Chatbot ChatGPT bekannt, entwickelt aber schon länger auch mindestens ein Gerät, das möglicherweise eine Konkurrenz für Apples iPhone werden könnte.
1: In Nürnberg ist ein Open-Air-Konzert wegen eines Waldbrandes abgebrochen worden. Der Veranstalter habe wegen der großen Rauchwolke entschieden, das Konzert zu beenden, sagte ein Polizeisprecher dem BR. Feuerwehr und Polizei waren im Großeinsatz. Auch ein nahegelegener Campingplatz in Nürnberg wurde geräumt. Mittlerweile ist das Feuer gelöscht, es gibt aber noch ein paar Glutnester. Die Waldbrandgefahr ist in Franken wegen der Trockenheit derzeit sehr groß. Das waren die Nachrichten. Das Wetter in Deutschland. Heute Nacht fast überall klar bei 18 bis 12 Grad. Tagsüber viel Sonne, vor allem im Osten, auch ein paar Wolken, aber trocken. 27 bis 34 Grad, an der Nordsee etwas kühler. Auch am Sonntag sonnig, im Osten wieder ein paar Wolken, 27 bis 33 Grad. Es ist 2:03 Uhr.
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4: Die A1 Osnabrück Richtung Bremen ist in Höhe Osnabrück Nord bis Sonntagnacht wegen Brückenarbeiten gesperrt. Die Umleitung führt über die U3. Die A4 Köln Richtung Aachen ist zwischen Frechen Nord und Kreuz Kerpen wegen Brückenarbeiten bis Montag früh gesperrt. In der Gegenrichtung ist die Fahrbahn zwischen Kreuz Kerpen und Köln Eiffeltor gesperrt.